0: Ah, ich bin Islamwissenschaftler, Übersetzer und Schriftsteller.
1: Ich bin aus dieser Bundesrepublik, aus Deutschland geflohen, weil es mir hier zu eng war. Ich habe die Weite gesucht und die Weite habe ich in der islamischen Welt gefunden.
0: Es ist das Licht, es sind die Gerüche, es sind die Farben gewesen, es sind die Umgangsweisen der Leute gewesen, die sehr herzlich sind, sehr spontan, sehr direkt, ganz anders als in diesem dann doch etwas spießigen, distanzierten Deutschland. Ich hatte sehr, sehr spannende Begegnungen dort und habe mich zu Hause gefühlt eigentlich, mehr als ich mich in Köln zu Hause gefühlt habe.
2: Viele von den afghanischen Mitbürgern, die hier in Deutschland gelebt haben, haben nicht mehr gesagt, falls jemand gefragt hat, woher kommst du? Sie wollten nicht mehr sagen, dass sie ehemals aus Afghanistan kamen, hatten Angst um ihr Leben, sage ich mal.
1: Wenn ich mir diese Kettenreaktion, die der 11. September ausgelöst hat, vor Augen führe, dann sehen wir, wie die Eskalation, die damals ausgelöst wurde, den ganzen Westen im Grunde zersprengt hat, wie die Islamdebatten, die damals angefangen haben, den Populismus groß gemacht haben und auch den Rassismus, der heute unsere Gesellschaften plagt.
2: Also ich habe einen Nachbarn, der unter mir lebt und er hatte dann irgendwann mal von durch andere Nachbarn erfahren, dass ich aus Afghanistan komme. Und er hat mich als Terroristin beschimpft und ich habe ihn natürlich auch als Rassist bezeichnet. Und somit gab es dann eine Anzeige von uns beiden gegenseitig. Mein Name ist Tereshkova Obaid. Ich bin in Afghanistan geboren und bin mit 11 Jahren durch den Beruf von meinem Vater, der in Botschaft gearbeitet hat, als erster Sekretär, nach damaligen DDR eingereist. Und Sommer 2001 habe ich im Afghanischen Kulturzentrum gearbeitet, hier in Berlin. Und war mit den Flüchtlingen dort beschäftigt. Nach dem 11. September war ich im Kulturzentrum und habe dann immer die Anrufe entgegengenommen. Da war dann ein Herr, der am Telefon angerufen hat und mit so einer rauer Stimme gesagt hat, hoffentlich fliegt die nächste Bombe auf das Kulturzentrum.
3: Also ich habe in meinen mittlerweile fast 40 Dienstjahren eine Menge ungewöhnliche und belastende Dinge getan. Aber ich habe noch nie so einen Druck auf den Schultern verspürt wie in diesen Tagen, Wochen und Monaten nach 9/11. Denn uns war klar, dass wir so gründlich arbeiten müssen, dass wir niemanden übersehen dürfen. Und gleichzeitig wahnsinnig sensibel und vorsichtig umgehen dabei, weil derjenige, der ihnen gegenübersteht, kann ein harmloser Student, ein liebevoller Familienvater sein oder ist der nächste Mohammed Atta. Das sehen sie den Menschen nicht an.

0: die Rastafano hatte natürlich auch was mit Wahlkampf zu tun, das darf man nicht vergessen. Also es hatte für mich schon auch immer diesen politischen Aspekt, nochmal im Vorfeld der Bürgerschaftswahl zu zeigen, wir tun was. Genutzt hat sie nichts mehr, die. Herr Schild ist ein eigenes Kapitel für sich.
1: Wir haben einen grandiosen Wahlsieg errungen, der noch niemals in Deutschland stattgefunden hat. Einer Partei, die innerhalb von 15 Monaten von 0 auf etwa 20% gekommen ist.
2: Der Wechselwille der Wähler, der war schon da. Der war schon da, der war schon getroffen. Und der 11. September hat eigentlich nur noch mal, vielleicht noch mal einen draufgehauen. Das war schon so. Das, ich sag mal, das hat uns nicht geschadet. Ne? Also es ist jetzt, so etwas hätte man nie gewollt, natürlich nicht. Aber das kam natürlich genau uns entgegen. Wenn das jetzt 3 Tage nach der Wahl passiert wäre, hätten wir davon natürlich nicht mehr profitiert. Aber es war schon so, was viele Leute kamen und sagten, Mensch, das geht so.

0: nicht mehr weiter, obwohl das, wir hätten das ja auch nicht verhindern können. Das nützt ja alles nichts. Da muss man ja ehrlich sein. Ne?
1: Good afternoon. On my orders, the United States military.
2: Auf meinen Befehl haben die USA heute mit Militärschlägen gegen terroristische Trainingscamps der Al-Qaida sowie gegen Stellungen des Taliban-Regimes in Afghanistan begonnen.
3: Die USA waren angegriffen worden durch Terroristen. Und klar war, es geht hier um eine gemeinsame militärische Antwort.
4: Dass es in einem NATO-Bündnisfall ausufern würde, das war mir dann nicht klar. Aber mein Papa hat dann gesagt, also da wird die Bundeswehr sich wohl nicht raushalten können. Und für den war es eher klar, dass das bedeutet, dass die Bundeswehr da in diesen Einsatz mitgehen muss.
3: Bündnisfall in der NATO bedeutet, dass der Angriff auf einen Staat in der NATO durch alle gemeinsam beantwortet wird.
5: Mit Ja haben gestimmt 336.
3: Wir sind im Zuge der Bündnissolidarität mit nach Afghanistan.
6: Da war so ein Stück Wut bei uns Afghanen, warum das überhaupt passiert. Wut auf Amerika, auf die westlichen Länder. Das war ja auch so ein Stück, was ich immer denke, ein unüberlegtes Rachefeldzug.
7: Ich kann mich erinnern, dass ich Streit mit meinen Freundinnen angefangen habe, die für den Afghanistan-Krieg waren. Ich habe denen die Freundschaft gekündigt. Ich weiß noch, der Krieg gegen den Terrorismus, als wäre es eine Person, die in einem Land wohnt.
2: Unser Krieg gegen den Terror beginnt mit Al-Qaida. Aber er endet dort nicht. Er wird nicht enden, bis jede terroristische Gruppe mit weltweitem Einfluss gefunden, gestoppt und besiegt ist.
8: Wenn man Krieg gegen den Terror führt, führt man einen Krieg, dessen Ende gar nicht absehbar ist, weil der Terror jeden Moment wieder aufflammen kann. In dem Moment, wo die Amerikaner den Krieg gegen den Terror ausgerufen haben, war eigentlich schon klar, dass sie einen Krieg ausrufen, den sie nie gewinnen können?
9: Nein zum Krieg! Nein zum Krieg! Nein zum Krieg!
4: Die Sanitäter sind immer mit die Ersten, die in so einen Einsatz mitgehen. Und als ich aus meinem Bosnien-Einsatz zurückkam, wurde dann sozusagen ein Meeting abgehalten bei uns im Bundeswehrkrankenhaus, wo dann gefragt wurde, wer geht wann mit in den Einsatz nach Afghanistan. Ich habe mich dann auch gleich mit gemeldet. Ich bin eine Soldatentochter. Mein Papa war Berufssoldat. Und als ich mit meiner Ausbildung fertig war als Krankenschwester, habe ich meinen Papa angerufen und habe gesagt, ja, ich gehe zur Bundeswehr übrigens. Und ja, und er war sehr stolz. Während dieser Zeit war die Bundeswehr also so wie eine Hilfsorganisation. Wir sind immer mit einem Hurra in die Einsätze, da wir wussten, wir machen was Gutes. Ja, und dann irgendwann ging's los. Wenn man mit der Transall in Kabul landet, dann gibt es eine taktische Landung. Man möchte natürlich für feindliche Kräfte kein langes Ziel bieten. Und deswegen geht der Flieger wirklich, also ich will nicht sagen senkrecht nach unten, aber sehr, sehr schnell. Für mich war das ganz schwierig. Ich hatte einen richtig flauen Magen. Als dann das Flugzeug zum Stehen kam, ging die Tür auf und dann trifft einen diese Hitze. Da hat es ja 50 Grad und dann war auch alles so sandig, also es war wie so ein Nebel in der Luft und im Hintergrund der Hindukusch, das hat sich bei mir ganz tief eingeprägt. Also da wusste man, okay, jetzt ist man hier in Afghanistan. Von Afghanistan wusste ich wenig. Ich wusste zwar, dass es ein stark muslimisch geprägtes Land ist. Afghanistan ist ein Land mit Kriegsgeschichte, also ein Land, das nie befriedet war. Und damit hat sich's eigentlich auch schon.
6: Viele sind ja in den letzten Jahren in Afghanistan reingekommen mit dem Vorhaben, Afghanistan zu helfen. Aber Krieg ist Krieg, ob man sich jetzt als Helfer darstellt und sagt, wir wollen nur Krankenhäuser aufbauen und Schulen aufbauen in Afghanistan. Aber wir wussten, dass es nicht nur dabei bleiben wird.
4: Ich dachte wirklich, blauäugig wie ich war 2002, dass wir es trotzdem hinbekommen. Weil wir sind ja Westmächte und wir haben ja eine Demokratie und ihr seht, was wir alles Gutes tun können und was eine Demokratie bringt und was Wirtschaft bringt und was eine gute Bildung bringt. Und jetzt wird es was. Nach so vielen Jahren Krieg, jetzt wird es was.

0: In Kabul ist auf deutsche Angehörige der internationalen Afghanistan-Schutztruppe ein Attentat verübt worden. 4 Bundeswehrsoldaten fanden dabei den Tod, 7 wurden schwer und 22 leicht verletzt.
1: Ich glaube, die Deutschen sind mit sehr gutem Willen da reingegangen, aber sie haben natürlich auch nicht vermocht, die Dynamik zu durchbrechen, die die Amerikaner da reingebracht haben. Die Amerikaner waren brutal in ihrem Vorgehen und die Deutschen sind sukzessive da hineingezogen worden.
2: 100 Kilometer südlich vom Feldlager Kunduz seien die Bundeswehrsoldaten beschossen oder von einer Sprengfalle erfasst worden, heißt es. Beim Kampf mit Aufständischen geriet die Patrouille in einen Hinterhalt.
3: Es sind ja auch viele Zivilisten durch die deutsche ISAF-Soldaten ums Leben gekommen. Dieses Bild vom Bretter hat sich ins Gegenteil gewandelt. Und viele wollten das nicht mehr, dass die Deutschen dort mehr ihren Einsatz haben.
4: Und dann auf einmal kam die Meldung, es gab einen Anschlag. Dann kamen die Verletzten und dann sind wir eben rüber ins Lazarett und man hat soweit noch alles probiert, aber die Verletzungen waren einfach zu schwer beim Florian.

Man hält dann Wachen ab und der Sarg steht ja dann in einem Kühlcontainer und da sich die Kameraden noch verabschieden und dann war der Sarg dann auch offen und dann bin ich noch hin, habe meine Hand auf seine gelegt und habe zu ihm gesagt, eine gute Reise.

0: da wusste ich, okay, es wird nicht mehr so einfach sein und nicht mehr so ungezwungen. Und meine, sag ich mal, Vorbehaltlosigkeit gegenüber der Bevölkerung wird auch nicht mehr die gleiche sein. Und es war auch so. Es wurde alles verschärft. Man ist dann nur noch hochgepanzert, schwer bewaffnet rausgefahren.
1: In den letzten Jahren haben wir nichts mehr gehört, dass sie irgendwo irgendetwas aufgebaut haben. Sei es jetzt Schulen oder Krankenhäuser oder Sonstiges. Man hört nur, dass sie in diesen Lager festsitzen und sich selber bewachen.
2: Nach fast 20 Jahren Afghanistan-Einsatz hat die Bundeswehr offiziell mit dem Abzug ihrer Truppen begonnen. Der Auftrag sei beendet, erklärte Verteidigungsministerin Kramp-Karrenbauer heute. Derzeit sind in Afghanistan noch gut 1000 Bundeswehrsoldaten stationiert.
0: Alles, was wir mal mit wirklich Blut, Schweiß und Tränen erkämpft haben, ist alles wieder in Taliban-Hand. Und es ist traurig, dass man das nicht in Frieden halten konnte.
1: Was hat uns die letzten 20 Jahre gebracht?

0: sie dort stationiert waren. Es hat sich nichts geändert. Für die afghanische Bevölkerung hat sich im Grunde gar nichts geändert. Sie waren jetzt 20 Jahre lang dort. Nichts als Zerstörung, Bombenangriffe. Es hat tagtäglich sterben Menschen in Afghanistan.
1: Wenn man sagen würde, es war es nicht wert, dann wäre man jedem Kameraden, der da gefallen ist, jedem Soldatin, jeder Soldatin, die irgendwie mit einer Verletzung zurückkommt, die würde man damit abstrafen, zu sagen, es war es nicht wert.

0: Ich glaube, die wahre Bedeutung des 11. September kann uns eigentlich erst heute klar werden. Und wir neigen dazu, das zu verdrängen. Wir wollen das nicht wahrhaben. Weil wenn wir es wahrhaben, dann müssen wir unsere ganze Politik in den letzten 20 Jahren hinterfragen. Eine Politik, die vor allen Dingen von amerikanischer Seite auf Konfrontation ausgelegt war, auf militärische Gewalt, auf der Annahme, man sei politisch-militärisch so überlegen, dass man seine eigenen Vorstellungen problemlos durchsetzen könnte. Und alles das ist gescheitert. Und wir stehen heute vor diesem Scherbenhaufen. Und die ganze Größe dieses Scherbenhaufens sehen wir eigentlich erst heute, 20 Jahre danach.
1: Ich habe das auch so empfunden, dass nach dem 11. September eigentlich eine Krise auf die nächste folgte. Und man doch in so einer Unsicherheit bleibt, sei es jetzt die Flüchtlingskrise, sei es die Wirtschaftskrise. Der Klimawandel. Man hat ständig, ist man on alert. So, was kommt jetzt als nächstes? Pandemie. Ja, ich habe jetzt 4 Kinder. Ich kann vom Gefühl der Unsicherheit in dieser Generation, das kann ich sehr gut nachvollziehen.
2: Ich glaube ja leider, dass die Deutschen sehr ängstlich geworden sind. In Deutschland gibt es diese Neigung in manchen Seelen, sage ich jetzt schon mal, die Apokalypse schon gleich übermorgen zu sehen. Ich neige nicht dazu. Ich sage, die Welt geht weiter.
1: Du hast gut reden, aber weil du bist eben 88 und meine Generation ist 40, so 39, 40. Und,
2: aber mit dem gut reden, Anna, ist es ein bisschen schwierig, denn ich habe Zeiten durchlebt, die waren schlimmer als die heutigen.
1: Ja.
2: Also ich wage die Voraussage, Anna, du wirst noch sehr schöne Jahre erleben.
1: Ja, ich. Ja. Und ich habe meine 4 Kinder.
2: Ja, auch deine Kinder auch und noch. Deine Kinder werden alle noch wunderbare leben. Den Optimismus sollte man nicht aufgeben.

0: Ich wollte ursprünglich 3 Monate in New York bleiben und bin dann 4 Jahre geblieben. Und ich habe mich an dem Punkt entschieden, anders zu leben.
1: Meine Arbeitssituation war vorher schon oft grenzwertig und hatte das Familienleben durchaus belastet. Die Phase während der Soko-Arbeit war so, dass da eine Grenze überschritten wurde an der Belastbarkeit.

0: kommt ja immer dieser Jahresrückblick dann. Und da war das erste Mal, wie ich mal den angeschaut habe und habe dieses gesehen über dieses Flugzeug und wie es in den Turm reinfliegt, wo mir das erste Mal bewusst wird, okay, das betrifft dich persönlich, das betrifft alle, aber das war der Moment, wo dein Mann gestorben ist.
1: Also das ist eigentlich das, was mir am schwersten fällt, die Bilder einfach um den Tag immer rumzusehen, weil für mich sind es halt nicht einfach nur die Bilder, sondern es sind die letzten Sekunden.

0: Leben von meinem Papa.
1: Und die Frage nach dem Warum habe ich mir am Anfang gestellt. Warum ist das passiert? Warum ist er dorthin gegangen? Warum ist er nicht daheim geblieben? Warum muss uns das passieren? Natürlich stellst du die Frage ganz klar. Aber irgendwann sagst du schon, okay, ändert das jetzt was an der Tatsache? Nee, tut's nicht.
0: Ich denke, generell ist Liebe und Fröhlichkeit und so immer der beste Weg, um Trauer und Hass entgegenzuwirken. Und ja, ich denke gerade an so einem Tag, der ja wirklich in dem 2001 mit Hass geprägt worden ist, ist, glaube ich, das Beste, was man entgegenwirken kann. Einfach extrem viel Liebe, um dann doch was Positives aus dem Tag zu gewinnen.

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8: Guten Abend Berlin, hier ist die Abendschau. Schön, dass Sie mit dabei sind. Tausende Menschen haben heute demonstriert mit unterschiedlichen Forderungen. Gegen die A100, für Klimaschutz, gegen Autos und gegen rechts. Insgesamt 7 Demos, die sich dann am Roten Rathaus getroffen haben. Das gemeinsame Motto, Zeit, dass sich was dreht. Wir haben eine Demo auf ihrem Weg begleitet.
9: Gemeinsam gegen eine Erweiterung der A100, die würde Friedrichshain stark verändern und das wollen viele nicht.
10: Ich bin eher dafür, die Nahverkehrstangente Ost durchzuführen, statt hier die A100 weiterzubauen. Wenn man das Geld nehmen würde und Springpfuhl, Wuhlheide, Spindlersfeld und Grünau verbindet, das wäre doch viel cooler, als hier jetzt die A100 zu verlängern.
9: Die Stimmung ist gut auf diesem Demonstrationszug, obwohl das Thema ernst ist.
11: Wir wollen keine Autobahn in der Stadt.
10: Warum nicht?
11: Durch die Stadt. Weil wir nicht noch mehr Autos brauchen, die durch die Stadt fahren.
12: Wir wollen nicht, dass die Stadt noch mehr zerstört wird. Wir denken, dass die Stadt zum Leben da ist. Und dafür brauchen wir verkehrsberuhigte Kieze, grüne Oasen und nicht noch mehr Straßen.
9: Insgesamt sind es 7 Demonstrationszüge auf dem Weg zum Roten Rathaus. Hier eint die Menschen vor allem ein Thema.
13: Mein Hauptanliegen aktuell ist tatsächlich der Erhalt unserer Demokratie und auch sichtbar zu machen, was wir in den letzten Jahrzehnten erreicht haben, was erkämpft wurde. Und dass eine Vielzahl oder die Mehrzahl der Menschen in Berlin und in Deutschland für Vielfalt stehen, für Friedfertigkeit stehen, für demokratische Auseinandersetzung.
9: Viele Künstler unterstützen die Veranstaltung. Die Polizei zählt zeitweilig fast 20.000 Menschen vor dem Roten Rathaus.
14: Wir sind hier mit 1.800 Einsatzkräften vor Ort. Bisher gab es keine weiteren Zwischenfälle.
9: Fast 100 Organisationen, Initiativen und Gewerkschaften haben sich zusammengeschlossen, um vor allem gegen eine Entwicklung Gesicht zu zeigen.
15: Wir demonstrieren als Zivilgesellschaft, und das ist unser gemeinsames Interesse, gegen Hass und Hetze, gegen den Zuwachs rechter Kräfte, die diese liberale Demokratie beschädigen wollen.
9: Auf jeden Fall noch mal ein deutliches Signal, eine Woche vor der Berlin-Wahl.
8: Nicht auch noch das. Der Gedanke kommt einem bei den Meldungen über die Neuköllner Heideck-Siedlung. Wir haben in der Vergangenheit schon häufig darüber berichtet. Wasserschäden, defekte Aufzüge. Es wird zwar jetzt an einigen Stellen saniert, doch jetzt mussten Mieterinnen und Mieter innerhalb von wenigen Stunden ihre Wohnungen verlassen.
16: Gestern um 19 Uhr kommt 2 Personen und die Tür geklopft. Und sie gesagt, muss alle raus, alles schnell, ich weiß nicht, was soll ich machen, was nehmen, was, ja, ich habe vergessen meine Dokumente.
17: Das war am Mittwoch. Zahlreiche Bewohnerinnen und Bewohner finden dieses Schreiben an ihrer Tür. Sie sollen ihre Wohnungen verlassen. Bei einer Schadstoffmessung wurde eine Asbestbelastung festgestellt. Nach Angaben der HOVOG sind rund 100 Mietparteien betroffen. Sie sollen persönliche Sachen für etwa 1 bis 2 Wochen einpacken. Viele Betroffene fragen sich nun, ob sie dem Asbest ausgesetzt waren und ob das gesundheitliche Folgen haben könnte.
18: Habe ich natürlich Angst bekommen, habe ich gefragt. auch, ob ich mich testen lassen soll wegen Asbest oder sowas. Würde ich gesagt, nee, das mach nicht, alles gut. Sie gehen einfach in eine andere Wohnung, in eine andere Studentenwohnung und da bleiben.
17: Die Teilräumung ist die neueste Eskalationsstufe in der Hightech-Siedlung. Schon seit Monaten laufen an 3 Gebäuden Sanierungsarbeiten. Die Abendschau hatte bereits über die Belastungen für die Bewohner berichtet. Bauschutt auf Balkonen, Plastikplanen in der Wohnung. Doch nicht nur die Bauarbeiten sorgen in der Hightech-Siedlung für Ärger. Am Dienstag präsentierte eine Bewohnerinitiative einen Brandbrief. Nach Angaben der Initiative haben rund 1000 Mieterinnen und Mieter unterschrieben. Sie beklagen unter anderem seit Jahren bestehende Mängel, Wasserschäden und immer wieder defekte Aufzüge. Eine Sanierung hält die Initiative deshalb grundsätzlich für notwendig.
19: Allerdings fordern wir halt von der Initiative, dass das Ganze unter Einbezug von uns Mietern auch mit stattfindet. Gespräche und Verhandlungen entsprechend mit der HOVOG, mit dem Mieterverein Berlin stattfinden, mit der Initiative, mit den einzelnen Mietern. Dass halt sowas wie hier nicht nochmal passiert in dem Moment, dass halt die Baustelle in der Wohnung mehr oder weniger ausgeführt wird, während die Menschen da leben.
17: Die landeseigene HOVOG besitzt mehr als 1900 Wohnungen in der Hightech-Siedlung. Sie widerspricht der Kritik. Die von der Sanierung betroffenen Mieter seien ausreichend unterstützt worden.
20: Wir haben angeboten, auszuziehen. Wir haben aber auch das den Mietern frei überlassen, dort zu bleiben, mit der Option, dann den vollen Mietersatz zu bekommen, also keine Miete zu bezahlen. Das haben einige gewählt und haben gesagt, sie möchten gerne in den kleinen Einzimmerwohnungen bleiben.
17: Auch die Räumung der Mieter wegen Asbest in dieser Woche habe gut funktioniert.
20: Wir haben sie alle unterbringen können. Danke vielleicht hier nochmal an unsere Schwester, die Berlinovo, in Apartments. Die sind nicht ganz unmittelbar in der Nähe, aber hier ging einfach die schnelle Schnelligkeit vor, weil hier eben, wie gesagt, Gesundheit gegebenenfalls gefährdet sein könnte.
17: Mieterin Amal Mohammed ist vorübergehend nahe dem Flughafen BER untergebracht.
16: Ich bin in einem Hotel in Schönefeld, aber ein bisschen weit von meiner Arbeit, eine Stunde so.
17: Wann die betroffenen Mieterinnen und Mieter wieder in ihre Wohnungen zurückkehren können, ist noch offen.
8: Erinnern Sie sich noch an die Humanisten oder die Grauen? Beides Parteien, die bei der letzten Wahl vor 3 Jahren noch auf dem Stimmzettel standen. Dieses Mal wird er deutlich kürzer sein, weil nur noch etwa halb so viele Parteien antreten. Das liegt nicht daran, dass die anderen alle aufgelöst worden wären und auch nicht daran, dass die Hürden plötzlich neu erfunden wurden. Im Gegenteil, es ist einfach alles wieder beim Alten.
21: Fällt Ihnen etwas auf, wenn Sie durch Berlin fahren und sich Wahlplakate anschauen? Es scheint ein wenig leerer als bei den letzten Wahlen und tatsächlich. Statt wie 2023 noch über 30 treten in diesem Jahr nur 17 Parteien an. Auch die Partei von Wieland Wilknis ist dieses Jahr nicht dabei, die Piratenpartei. Dabei saßen sie von 2011 bis 2016 noch im Abgeordnetenhaus.
22: Ganz einfach ausgedrückt ist, dass wir aus diesen Hochzeiten, die lange her sind, inzwischen es uns sowohl an Geld als auch an Mitgliedern mangelt. Wahlkämpfe sind extrem. Wir schaffen das einfach nicht mehr, die Unterschriften zu sammeln.
21: 2200 Unterschriften brauchen Parteien, um in Berlin zur Wahl zugelassen zu werden. Das ist nicht nur für die Piraten ein großes Problem. Auch andere kleine Parteien nennen das als Grund, warum sie zu dieser Wahl nicht geschafft haben anzutreten. Bei vergangenen Wahlen brauchten sie noch weniger Unterschriften.
23: Der Grund liegt darin, dass es ein Urteil des

0: Verfassungsgerichts hier in Berlin gegeben hat im Vorfeld von Corona. Und der Verfassungsgerichtshof hat gesagt, wir müssen Chancengleichheit herstellen. Und mit diesem Kontaktverbot sind wir unter ganz besonderen Bedingungen. Deshalb wurde das Quorum für die Unterschriftensammlung wurde gesenkt.
1: 2021 und bei der Wiederholungswahl brauchte es nur 550 Unterschriften, um auf die Landesliste zu kommen. Jetzt brauchen die Parteien wieder 2200. Ein Trend zu weniger kleinen Parteien sehen Experten aber nicht.
2: Wenn wir uns die Geschichte der Bundesrepublik angucken, ist der Trend ja eher dazu, dass immer mehr Parteien im Parlament sind und auch mehr Parteien angetreten sind. Also vielleicht ist das jetzt auch einfach, dass sich jetzt etwas einpegelt. Jetzt sind die Räume besetzt worden, wo vielleicht vorher Parteien gefehlt haben.
1: Gleichzeitig ist es absolut nicht ausgeschlossen, dass es auch in Zukunft immer wieder neue Parteien geben wird, die man dann zu Wahlzeiten auf der Straße entdecken kann.
3: Was sagt das über die Berliner Parteienlandschaft aus? Darüber spreche ich jetzt mit Carsten Kohlschmieder von der Freien Universität Berlin. Er forscht zu Wahlen und kleinen Parteien. Guten Abend, Herr Kohlschmieder.
4: Guten Abend.
3: Herr Kohlschmieder, 17 statt mehr als 30 Parteien. Ist es jetzt viel, wenig oder ganz normal jetzt bei der Wahl?
4: Es ist weniger als bei der letzten Wahl, aber wenn wir uns angucken in Mecklenburg-Vorpommern und Sachsen-Anhalt, wurde ja auch gerade gewählt oder wird jetzt auch gewählt. Und da gab's, also da sind wir genauso, also es ist ungefähr gleich viel. Nur in den vergangenen 20 Jahren hatte Berlin immer ungefähr doppelt so viel wie in den beiden Bundesländern. Das heißt, also es ist für Berliner Verhältnisse ist es wenig, aber so im allgemeinen Durchschnitt ist es normal.
3: Im Beitrag hören wir auch, dass diese 2200 Unterstützungsunterschriften gerade für die kleinen Parteien auch eine hohe Hürde sind. Wie sehen Sie das? Ist das angemessen oder ist das eine zu hohe Hürde?
4: Es besteht natürlich oder es entsteht schnell der Verdacht, dass die schon im Parlament sind, sich so abschotten wollen. Die machen die Regeln und dann sagen die, ach ja, wer dazukommen will, muss erstmal hier und behindert die so ein bisschen. Ich glaube, es ist komplizierter. Also es ist eine Abwägung. Wir wollen einerseits, dass neue Parteien entstehen können, dass es irgendwie einen offenen demokratischen Prozess gibt. Und andererseits wollen wir verhindern, dass das Parteiensystem so zu sehr zersplittert ist. Es soll stabile Regierungen geben, nicht irgendwie so ganz viele kleine Parteien im Parlament. Ähnlich wie mit der 5%-Hürde. Also es ist eine Abwägungssache. Wir haben verschiedene Ziele und da ist es ein ganz guter Kompromiss. Und ob man jetzt sagt, ein paar hundert Stimmen mehr oder weniger, das ist mir egal, aber insgesamt ist es ein ganz guter Kompromiss.
3: Sie haben gerade gesagt, es sollen auch neue Parteien gegründet werden. Daniel Kubiak hat ja gerade im Beitrag gesagt, möglicherweise seien heute viele politische Räume schon besetzt. Ist es im Moment überhaupt noch so leicht für neue Parteien, ein Thema zu besetzen, was nicht eine andere Partei schon längst sozusagen für sich besetzt hat?
4: Im Prinzip leicht war es nie und es hat ja in der Bundesrepublik auch selten neue, erfolgreiche Parteien gegeben, weil die großen Volksparteien es geschafft haben, im Prinzip schon seit den 50er Jahren, breit alle Themen zu besetzen und auch für alle Themen sozusagen unterschiedliche inhaltliche Angebote zu machen. Und ein Thema frei ist eigentlich nur entweder, wenn sich die Gesellschaft deutlich verändert und die Parteien nicht hinterherkommen. Also der Umweltschutz wird in den 70er, 80er Jahren wichtiger, die großen Parteien nehmen es nicht auf, die Grünen können entstehen. Oder wenn eine Partei eine Position, die sie vorher hatte, frei macht sozusagen, weil sie beispielsweise in der Regierung anders handeln muss. Also die FDP 2010er Jahre war irgendwie in der Regierung, musste Griechenland Kredite mittragen und dann war dieses sozusagen frei und eine neue Partei, in dem Fall die AfD, als Anti-Euro, Anti-Griechenland-Hilfe-Partei konnte irgendwie entstehen. Mhm. So, dann gibt es die Möglichkeit.
3: Volksparteien haben es schwer. Aktuelle Wahlumfragen in Berlin machen ja auch deutlich, wir haben 5 Parteien, die sich in Umfragen immer ungefähr beieinander bewegen. Was sagt das auch über unsere Gesellschaft oder über die Parteienlandschaft überhaupt im Moment aus?
4: Die großen Parteien verlieren ja seit den sehr hohen Wahlergebnissen der 70er Jahre kontinuierlich an Zustimmung, auch wenn es immer mal irgendwie Ausreißer gibt, weil ein beliebter Politiker eine Wahl irgendwie deutlich gewinnt. Aber im Prinzip verlieren die großen Parteien und kleine Parteien legen zu. Und in Berlin beispielsweise haben es Grüne, haben es Linke deutlich einfacher als in, weiß nicht, zum Beispiel in Sachsen-Anhalt jetzt so, in Flächenländern. Und die AfD kommt gerade neu dazu, kommt von unten hoch. Die Großen kommen von oben runter sozusagen und dann treffen sich zufällig jetzt gerade alle irgendwie so bei 15-20% in Berlin.
3: Kommen also ein paar Trends zusammen. Vielen Dank, Herr Kohlschmieder, für das Interview.
4: Gerne.
3: Das Gespräch haben wir kurz vor der Sendung aufgezeichnet. 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Und mein Kollege Volker Wiebrecht, der trifft außerdem im Moment die Spitzenkandidatinnen und Spitzenkandidaten. Heute ist Alexander King vom BSW bei ihm zu Gast.
5: Er ist einer von 2 Spitzenkandidaten des BSW. Alexander King will seine Partei über die 5%-Hürde bringen. 2023 wechselte King von der Linkspartei zum BSW und baute den Berliner Landesverband auf. Käme das BSW ins Abgeordnetenhaus, wären das seine Pläne für die ersten 100 Tage.
6: Ich würde erstens gerne eine Bundesratsinitiative starten. Da hätte ich sicher auch Partner, vielleicht im linken Spektrum, für die Ermöglichung eines Mietendeckels für Berlin. Denn das, glaube ich, ist etwas, was wir dringend brauchen. Zweitens, ich würde eine Initiative starten, da hätten wir vielleicht eher Unterstützung auf der anderen Seite, für einen Untersuchungsausschuss
4: zum Thema Corona
6: im Abgeordnetenhaus. Und drittens würde ich gerne die Kooperationsvereinbarung des Senats mit der Bundeswehr aufkündigen.
5: Er setzt sich außerdem für eine sogenannte Friedenspolitik ein und will wieder mehr Dialog mit Russland. Ihr Plan, Herr King, läuft heute um 22.10 Uhr im RBB-Fernsehen.
3: Und schon wieder wurde bei uns in der Stadt auf ein Geschäft geschossen. Am Tempelhofer Damm hat die Polizei am Morgen Einschusslöcher bei einem Friseurladen und dem benachbarten Geschäft entdeckt. Gegen 7 Uhr morgens hatten mehrere Zeugen Knallgeräusche gemeldet. Eine unbekannte Person soll in die Burgemeisterstraße dann geflüchtet sein. Außerdem ist in Berlin-Mitte heute eine Fußgängerin von einem Reisebus überrollt und auch lebensgefährlich verletzt worden. Nach Angaben eines Polizeisprechers hatte der Bus die 59-Jährige heute Vormittag an der Ecke unter den Linden Glinkerstraße beim Rechtsabbiegen erfasst. Einzelheiten zu dem ganzen Unfallhergang sind aber noch nicht bekannt. Und jetzt weitere Nachrichten.
7: Auf die Knie, los! Verdächtige festnehmen und gefährliche Situationen deeskalieren. Wie das geht, hat der Zoll heute beim Fest zu seinem 75-jährigen Bestehen gezeigt. Im Innenhof des Detlef-Rohwerder Hauses in Mitte konnten Besucher zudem sehen, was in Asservatenkammern des Zolls landet. Wie etwa Schmuck aus Elfenbein und gefälschte Designertaschen. Außerdem konnten die Besucher erfahren, wie der Zoll Waren kontrolliert und Schmuggel aufdeckt.
8: Lack, Leder, Fetisch. Noch bis morgen findet in Schöneberg das queere Straßenfest Folsom Europe Berlin statt. Ein Festival mit Bühnen und Shows in der Fuggerstraße. Laut Veranstaltern das größte Fetisch-Event Berlins, das seine Wurzeln in San Francisco hat. In den Nachtstunden geht das Fest weiter, in den Bars und Clubs der Umgebung.
7: Musikinstrumente ausprobieren und sich in echten Opernkostümen fotografieren lassen. Das konnten Besucher heute in der Staatsoper unter den Linden in Mitte. Die Staatsoper startet in die neue Spielzeit und hat das heute mit einem Eröffnungsfest gefeiert. Dabei gab es Blicke hinter die Kulissen und Ausschnitte aus neuen Produktionen zu sehen, die nicht gefilmt werden durften. Zudem konnten die Gäste mit Mitarbeitern der Oper ins Gespräch kommen und mehr über ihre Arbeit erfahren.
8: Führung durch den Keller der alten Bockbrauerei im Chamisso-Kiez in Kreuzberg. Im Zweiten Weltkrieg genutzt als unterirdische Rüstungsfabrik, in der Zwangsarbeiter und KZ-Häftlinge Elektronenröhren herstellen mussten. Anlass der Führung, der Tag des offenen Denkmals. Knapp 1000 Veranstaltungen an 350 Orten werden bis morgen angeboten, darunter auch Radtouren, Musik- und Kunstveranstaltungen. Mehr dazu in der RBB-Spätausgabe um 21.55 Uhr.
3: Eigentlich ist die Sache ganz klar. Bis 2040 müssen in Berlin 1 Million Bäume stehen. Das ist beschlossen worden durch das Baumgesetz oder auch offiziell Klimaanpassungsgesetz. In Reinickendorf scheint es aber genau andersrum zu laufen. Da werden nicht zusätzliche Bäume gepflanzt, sondern erstmal Bäume gefällt. Mehrere Menschen aus dem Bezirk haben uns geschrieben. Und Alina Hirschhausen ist deshalb mal hingefahren.
9: In wenigen Wochen, am 1. Oktober, sollen 115 Straßenbäume an der Ollenhauer Straße gefällt werden für einen neuen Radweg im Zuge des geplanten Umbaus der großen Hauptverkehrsachse in Reinickendorf. Eine Bürgerinitiative will das verhindern.
10: Die Bäume bieten Schatten im Sommer, sie bieten Hitzeschutz im Sommer. Nicht zu schweigen davon, dass die Bäume Erlebensräume sind für Lebewesen aller Art.
9: Am Mittwoch überreichte die Initiative eine Petition mit knapp 8000 Unterschriften an die Bezirksbürgermeisterin. Für den Bezirk gilt der Bauplan als alternativlos, um dem Mobilitätsgesetz gerecht zu werden. Mit dieser Begründung gibt sich die Initiative aber nicht zufrieden.
10: Natürlich haben wir uns dann hingesetzt zu Hause und haben das Mobilitätsgesetz studiert und seine Ableger, die AVG und Radwege. Da steht nichts drin, dass es ein Hochbordradweg sein muss.
9: Denn der Bauplan sieht vor, den Radweg als sogenannten Hochbordradweg auf einen verbreiterten Bordstein zu verlagern. Und auch Neupflanzungen sind andernorts geplant, um die fehlenden Bäume auszugleichen. Damit sei es aber nicht

0: Anblick, der einem hier vielerorts begegnet. Wegen Trockenheit, Krankheiten und Sturmschäden wurden in Reinickendorf im vergangenen Jahr mehr Bäume gefällt als nachgepflanzt. Eine Differenz von minus 912 Bäumen. Und das, obwohl Berlin per Gesetz mehr Bäume fordert. 1 Million Stadtbäume bis 2040 sind geplant. Mehr als doppelt so viele wie bisher. Wie passt das zusammen? Wir fragen nach beim zuständigen Bezirksstadtrat für Umwelt und Verkehr.
1: Ja, nun hatten wir im letzten Jahr auch ein besonders schlechtes Jahr, weil wir einen großen Sturm hatten, wo sehr viele Bäume gefallen sind. Wir pflanzen auch nach. Also für dieses Jahr sind noch 100 neue Bäume geplant zu pflanzen. Im kommenden Jahr sollen es 275 sein, die nachgepflanzt werden. Das Problem sind alle die langfristigen Kosten. Wir müssen die Bäume pflegen, sie müssen geschnitten werden. Und auch diese Anwuchspflege allein, das sind so 5 Jahre, die wir dafür brauchen. Da sind wir bei 15.000 Euro pro Baum ungefähr.
0: Auch die Reinickendorfer Bürgerinitiative von der Eulenhauer Straße ist nach Frohnau gekommen. Sie fordern den Stadtrat auf, die geplanten Baumfällungen zu überdenken und zweifeln an, dass die geplanten Neupflanzungen finanzierbar sind.
2: 15.000 Euro pro nachgepflanzten Baum, das ist in der Bauplanungsunterlage nicht hinterlegt. Ich ahne schon, dass diese ganze Baumaßnahme an finanzielle Grenzen stoßen würde.
1: Nein, wir haben noch einen Etat in der Baumaßnahme von über 2 Millionen, der für unvorhergesehene Maßnahmen besteht. Und daraus können wir auch die zusätzlichen Bäume finanzieren. Die Bauleitplanung ist abgeschlossen. Wir haben das alles geprüft und wir wollen deswegen auch mit den Baumaßnahmen beginnen.
0: Der Bezirk hält also am Zeitplan fest.
3: Überdenken Sie es nochmal und machen Sie einen Stopp. Warum gleich? Am 1. Oktober. Man kann ja auch ein bisschen warten, ne?
0: Die Bürgerinitiative will weiterkämpfen. Bis zum 1. Oktober, wenn die ersten Bäume fallen sollen.
4: Berlin könnte wieder zur Finanzmetropole werden. Das klingt erstmal nach einer steilen These, kann aber klappen. Und zwar ganz ohne die großen Bankentürme und Geldscheine. Und zwar mit sogenannten Fintech-Unternehmen. Die machen Finanzgeschäfte digitaler und einfacher, zum Beispiel beim Bezahlen, beim Überweisen oder auch in der Buchhaltung. Und genau damit könnte Berlin eben wieder zur Finanzmetropole werden. Rund 200 solcher Fintech-Unternehmen sitzen inzwischen in Berlin. Und eines davon ist vor kurzem sogar zum sogenannten Unicorn geworden. Also mit mindestens 1 Milliarde Euro bewertet.
5: Einhörner, wohin man schaut. Die Milliardenbewertung als Bürodeko. Beim Startup Moss ist man sichtlich stolz auf den vermuteten Unternehmenswert. Vermutet deshalb, weil diese Summe ja nicht wirklich da ist, sondern irgendwann mal da sein könnte, wenn es weiter so gut läuft.
6: Der Unicorn-Status ist zunächst ja einmal nur eine Bestätigung, dass das Geschäft in Summe, die Mitarbeiter, das Produkt, die Kunden, dass das einfach ein gewisses Level erreicht hat.
5: Ante Spittler ist einer der Gründer. Seit 2019 verkauft Moss kleineren und mittelgroßen Firmen automatisierte Prozesse für Buchhaltung, Controlling und Zahlungsverkehr, damit die Unternehmen mehr Kraft und Zeit in ihr jeweiliges Kerngeschäft stecken können.
6: Als ein Beispiel, wir haben im letzten Monat über 2 Millionen Transaktionen mit unseren KI-Agenten für die Kunden vorgebucht. Das heißt, da gab es 2 Millionen Buchungsschritte, die die Kunden nicht hatten manuell ausführen müssen. Und das geht in die tausende Stunden rein. Und es war jetzt nur ein Teil des Produkts.
5: Um in der Geldbranche Geld zu verdienen, braucht man erstmal Geldgeber. Und auch Moss macht noch keinen Gewinn. Hat die Gewinnschwelle aber schon fest im Blick fürs nächste Jahr.
6: Wir wachsen ja schnell und dadurch investiert man ja konstant auch in Akquisitionskanäle, ins Marketing, ins Produkt. Und das heißt, wir bauen nicht Kosten ab, wir bauen auf, wachsen aber schneller und so kommen wir in die Profitabilität rein.
5: Der Firmensitz ist in der alten Backfabrik und vom Balkon gegenüber sieht man mit Wohlwollen auf das neugeborene Einhorn. Hier hat das House of Finance and Tech sein Domizil, das Gründer unterstützt und Berlin als Fintech-Standort weiter stärken will.
7: Wir haben einen guten Sommer und haben ein gutes Jahr. Mittlerweile in Berlin 200 aktive Fintechs, die hier operieren. Über 10.000 Menschen, die in Berlin in der Fintech-Branche arbeiten. Der Fintech-Sektor ist in Berlin ein richtiger Industriefaktor geworden.
5: Sichtbar wird die Szene auf der jährlichen Branchenmesse FIBE, Fintech Berlin. Etablierte Institute wie die Sparkasse suchen hier den Kontakt zu den Startups, die sich ihrerseits vernetzen wollen, wie auch der Moss-Konkurrent Pliant zum Beispiel, der sich ebenfalls fest etabliert hat in der Hauptstadt.
7: Wir sehen, dass vor allen Dingen aus Berlin heraus echte Branchengrößen wachsen. Wir haben tolle Unternehmen wie N26, Trade Republic, Wir haben die Raisin Bank und nun zu

0: Let's Moth mit einer tollen Bewertung. Es zeigt also, aus dem Berliner Ökosystem wachsen echte deutsche und europäische Champions heran.
1: Fast also sieht es so aus, als könnte Berlin auf diesem Weg wieder das werden, was es jahrzehntelang war. Die deutsche Finanzmetropole, diesmal aber ohne die großen Banken.
2: Ja, und als Berlin noch eine Finanzmetropole war, bis in die 1930er Jahre etwa, da spielt auch Mephisto von Klaus Mann. Im Mittelpunkt ein Schauspieler, der seine Überzeugungen für Erfolg und Macht aufgibt und dann im Nationalsozialismus Karriere macht. Der Stoff, inszeniert von Frank Castorf, das klingt nach einem ganz besonderen Theaterabend. Auf keinen Fall vorhersehbar. Und Stefan Prell, der durfte schon mal reingucken und war bei den Proben dabei.
3: Ein aufgepumpter Volkswagen mit integrierter Kanzel. Kraft durch Freudewagen hieß er einmal in den 30ern. Und Schauspieler Max Gindorf als Klaus Mann singt Rio Reisers Freiheitshymne.
4: Wir sind geboren, um frei zu sein.
5: Sein Ruf eilte mir auch voraus. Das heißt, man weiß ja, auf was man sich einlässt.
3: Frank Castorf ist wieder da. Keine Zeit für Beschauliches.
6: Das muss bei dir drin sein. Ich bin geboren, um frei zu sein. Ich bin geboren, um frei zu sein, bla bla bla. Nee, ich bin geboren.
4: Wir sind geboren, um frei zu sein.
5: Es ist wirklich eine andere Form und die ist manchmal, also die ist sehr energiegetrieben und es ist wahnsinnig intellektuell und körperlich fordernd. Und auch zum Teil eine Zumutung. Aber das ist total dankbar.
3: Frank Castorf inszeniert Mephisto. Klaus Manns Roman einer Karriere. Über den Aufstieg des Schauspielers Henrik Höfgen zum mächtigen Intendanten im Nationalsozialismus. Unschwer als Gustav Gründgens zu erkennen. Der dritte bedeutende Roman aus den 30er Jahren, den Castorf hier auf die Bühne bringt, während das heute seine beängstigende Begleitmusik dazu spielt.
6: Das ist 33!
7: Geschichte so zu vergleichen, würde ich nie machen. Aber man kann aus der Vergangenheit lernen. Ja, über die Zeit, wie schnell sich Machtverhältnisse ändern können.
8: China ist nicht allein zum Schlafen da. China ist da das, was geschehen.
3: Gustav Gründgens also, deutsche Theaterlegende, ein archetypischer Schauspieler und Liebling der Massen. Goethes Mephisto wird zur Rolle seines Lebens. Hier Bilder aus den 50er Jahren.
9: 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Da fasst dein Herz, denn die Gefahr ist groß.
3: Wo ist dein Gesicht? Wo stehst du wirklich? Fragt die Inszenierung. Aber auch, was wäre, wenn Hermann Göring Saxophon gelernt hätte?
7: Was passieren könnte, also der Konjunktiv seiner Kunst immer wichtig, nicht das, was mir jemand vorkaut.
3: Frank Castorfs Mephisto wird sicherlich wieder eine bereichernde Zumutung.
6: Wir werden es schaffen!
2: Seit Tagen sorgen die deutschen Basketballerinnen bei ihrer Heim-WM für volle Hallen und vor allem einen richtigen Basketball-Hype. Nach dem überraschenden Sieg gegen Europameister Belgien standen sie heute zum ersten Mal überhaupt in einem WM-Halbfinale. Gegner war Frankreich und plötzlich ging es tatsächlich um den Einzug ins WM-Finale.
10: Die Sensation ist ausgeblieben. Die Niederlage gegen die starken Französinnen war deutlich. 64-86 das Ergebnis. Die deutschen Basketballfrauen leisteten sich zu viele Ballverluste.
11: Bis zur Halbzeit, finde ich, waren wir im Spiel drin, aber irgendwie auch nicht. Ich glaube, diese Turnover waren einfach jedes Mal ein Schlag ins Gesicht. Und der hat uns sehr viel Energie gekostet und am Ende auch irgendwie das Selbstbewusstsein.
10: Frankreich in den weißen Trikots hatte in Gabby Williams die herausragende Akteurin. Der Star aus der US-Profiliga WNBA erzielte 22 Punkte, holte 4 Steals und verteilte 5 Assists. Die deutschen Frauen lagen zur Halbzeit nur mit 7 Zählern zurück. Die Französinnen, Silbermedaillengewinner bei den Olympischen Spielen in Paris, wurden ihrer Favoritenrolle gerecht. Die deutschen Damen spielen morgen nun um die WM-Bronzemedaille.
11: Wäre für jeden von uns die erste Medaille, also von daher, glaube ich, sollte das Motivation genug sein.
10: Es wäre der größte Erfolg der deutschen Basketballerinnen bei einer Weltmeisterschaft.
2: Und am Ende werfen wir noch einen Blick nach oben. Nach oben in den Himmel über dem Tempelhofer Feld. Da gab es den ganzen Tag das Festival der Riesendrachen. Zum 13. Mal fand es in diesem Jahr statt. Etwa 80 professionelle Drachenpilotinnen waren hier unterwegs. Aber wie jedes Jahr konnten natürlich

auch alle ihre eigenen Drachen mitbringen und fliegen lassen. Und das Ganze bei freiem Eintritt. Und jetzt zum Wetter. Da kann man sagen, es bleibt weiter herbstlich. In der Nacht wolkig, verbreitet trocken. In den Frühstunden kommt dann aber Regen auf. Tiefstwerte bei 15 bis 13 Grad. Morgen verbreitet dichte Wolkenfelder, kaum Lichtblicke, zeitweise etwas Regen. Temperaturen erreichen maximal 19 bis 20 Grad. Am Montag trockener Wechsel aus etwas Sonne, Wolken. Dienstag vorübergehend wärmer, Höchstwerte bis 25 Grad. Der Mittwoch wolkenreich und wechselhaft mit etwas Regen und wieder kühler. 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Ansonsten schönes Wochenende. Morgen empfängt Sie dann hier Volker Wiebrecht. Tschüss, schönen Abend.

0: Er ist ein Bergversteher schlechthin. Jan Beutel ist Bergführer und Professor für technische Informatik an der Universität Innsbruck mit dem Schwerpunkt Sensornetzwerke. Ein Teil davon hat er mit seinen Kollegen in diesem Koffer dabei. Seit 19 Jahren erforscht Jan Beutel das Matterhorn. In den vergangenen Jahren stellte er eine dramatische Veränderung des Permafrostes fest.
1: Permafrost ist dauerhaft gefrorener Boden. Was wir hier ganz genau sehen, dass im Untergrund sehr viel Eis vorhanden ist, das jetzt in den letzten Jahren zunehmend geschmolzen ist in der Aktivschicht, die jedes Jahr auftaut. Und dadurch hat sich der Boden ganz massiv gesenkt. Und dazu rutscht es auch talwärts.
0: Unglaublich, vor rund 50 Millionen Jahren entstand das Matterhorn. In dieser langen Zeit hat der Permafrost den Schweizer Berg stabilisiert. Doch jetzt schmilzt immer mehr Permafrost wegen des Klimawandels. Das Matterhorn bröckelt. Und das befindet sich in dem Koffer. Eine Drohne mit einem Laserscanner, die hier zum ersten Mal zum Einsatz kommt. Ihre Daten und die Daten von Messstationen auf dem Berg ergeben ein detailliertes Bild, wenn sich was verändert.
1: Also wir messen einerseits Temperaturprofile und dann Spaltabstände zwischen einzelnen Felsen. Wir haben GPS für Bewegungsmessungen und wir haben Seismik, also wie Erdbebensignale, ja, die Erschütterungen, die wir aufnehmen.
0: Die Bedeutung des Permafrostes in den Bergen ist erst in der jüngeren Forschung erkannt worden. Viele Daten müssen erhoben werden, um vor Felsstürzen warnen zu können. Vor 3,5 Wochen ging auf der italienischen Seite des Matterhorns mächtig was ab.
1: Ja, das ist eben ein sehr spektakulärer Felssturz auf der Südseite des Matterhorns nach Cervinia runter, mitten aus der Flanke. Von ungefähr 3.900 Meter ist das abgebrochen. Also dort oben sind wirklich die Felsen seit Urzeiten dauerhaft gefroren. Und eben wenn der Permafrostfels auftaucht, verliert er Stabilität.
0: Das gefährdet Menschenleben, die sich vom Berg gerufen fühlen. Größere Felsstürze gab es schon immer. Aber der Klimawandel sorgt dafür, dass sie häufiger auftreten werden. Im vergangenen Jahrhundert alle 10 Jahre. Jetzt Tendenz jedes Jahr.
1: Ich fahre sehr gerne und auch viel Ski und natürlich auch im Gelände und auf Touren. Und das ist halt mittlerweile schon wirklich schwierig geworden. Und wenn man jetzt halt sieht, wie viele dieser Spielplätze Anpassung brauchen oder sogar einfach als verloren abgestempelt werden müssen. Ja, also da ist schon ein bisschen Wehmut.
0: Jan Beutels Forschung wird für die Bergsteiger am Matterhorn absehbare Folgen haben, wenn aufgrund seiner Erkenntnisse in Zukunft bestimmte Kletterrouten als gefährlich eingestuft werden.
2: Nach Sachsen-Anhalt wackeln jetzt die Reformen? 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

0: Willkommen bei Tagesschau 24. Wir bringen Sie auf den aktuellen Stand. Und das sind die Themen in dieser Nacht. Demo gegen rechts. Bundesweit gingen Zehntausende auf die Straßen. Saudi-Arabien legt Pipeline still. Ölexporte werden dadurch weiter reduziert. Spur zum russischen Geheimdienst. Ermittlungsunterlagen benennen mutmaßlichen GRU-Mitarbeiter als Logistiker des Drohnenanschlags auf den Flughafen Leipzig-Halle. Vor knapp einer Woche hat die AfD in Sachsen-Anhalt bei einer Landtagswahl ihren bislang größten Erfolg verbuchen können. Dieses Wahlergebnis nahmen Zehntausende zum Anlass, in ganz Deutschland auf die Straßen zu gehen. Viele Demo-Teilnehmer forderten die Prüfung eines AfD-Verbotsverfahrens.
1: Prüft!
2: Jetzt!
1: Prüft!
2: Jetzt!
1: Prüft, prüft, prüft!
2: Jetzt, jetzt, jetzt!
3: Genau! Die Prüfung eines AfD-Verbots, das ist es, was die hier in Magdeburg versammelten Menschen fordern. Rund 1000 Demonstranten sind dafür in Sachsen-Anhalts Landeshauptstadt zusammengekommen, knapp eine Woche nach dem Wahlsieg der AfD.
4: Wir fordern, dass der Bundesrat den Prüfantrag stellt für die AfD, weil sie ja rechtsextrem ist und das ist ja offensichtlich und das ist nicht neu. Wir haben jetzt schon die 7. Prüfung jetzt hier in Magdeburg in Folge und wir machen auch weiter. Gerade jetzt durch den Wahlerfolg der AfD ist unser Wille noch stärker geworden.
3: Sachsen-Anhalt ist eines von 5 Bundesländern, in denen der AfD-Landesverband vom zuständigen Verfassungsschutz als gesichert rechtsextremistisch eingestuft wurde. Dass die AfD hier nun in Regierungsverantwortung kommen könnte, Anlass für zahlreiche Demos in Städten deutschlandweit.
5: Es werden alle an uns denken, hauptsächlich. Es wird viel über Magdeburg gesprochen in jeder einzelnen Stadt. Es ist neu dabei, wofür es große Props von uns gibt, Erfurt.
3: Die erste Prüfdemo in Erfurt. Groß ist die Menge hier nicht, nach Polizeischätzungen rund 350 Demonstranten. Die aber sind entschlossen.
6: Wir demonstrieren so lange, bis die Sache erledigt ist, bis es sozusagen keinen Anlass mehr gibt.
3: Demonstrieren bis zum Prüfverfahren. Hinter der Initiative stehen in Thüringen etwa 50 Menschen, die die Kampagne ehrenamtlich vorantreiben möchten. Ähnliche Vorstöße gibt es in ganz Deutschland mit Demonstrationen an jedem zweiten Samstag im Monat. Der Zulauf in westdeutschen Städten aber deutlich größer. So kamen in München rund 12.000 Menschen zusammen. In Hamburg, wo die Initiative ebenfalls beteiligt war, rund 25.000. Und in Berlin demonstrierten rund 18.000 für Demokratie. Eher klein im Vergleich dazu die rund 2.500 Besucher starke Demo in Leipzig.
7: Na, ist leider für Leipzig Verhältnisse ziemlich traurig. Eigentlich ist es hier mehr los.
3: Tatsächlich kamen hier in Leipzig im Rahmen der Remigrationsdebatte vor gut 2,5 Jahren rund 60.000 Menschen zusammen. Dass es zum aktuellen Anlass so viel weniger sind, für die Veranstalter kein Grund zur Resignation. Direkt nach der Demo ging es an die Planung der nächsten.
0: Der Konflikt im Nahen Osten setzt auch zunehmend Saudi-Arabien unter Druck. Das Land legt eine wichtige Ölpipeline still. Der Grund dafür: Drohnenattacken, die laut dem saudischen Außenministerium im Irak gestartet wurden.
8: Die aufständischen Houthi jubeln. Nach Wochen der Kämpfe im Jemen gegen von Saudi-Arabien unterstützte Gruppen haben sie ein Ziel erreicht. Bab el-Mandeb, die Meerenge im Roten Meer, die so wichtig ist für den Welthandel, scheint nun unter ihrer Kontrolle.

0: Die Houthi betrachten ihren Krieg in erster Linie als einen Krieg gegen Saudi-Arabien. Wenn sie also auch an Fronten im Jemen eskalieren, sehen sie dies als Notwendigkeit, um gleichzeitig den Druck auf die Saudis zu erhöhen. Saudi-Arabien, reich geworden durch Ölexporte, in der Zange. Die Houthi greifen saudische Verbündete und saudische Ölanlagen an. Nun deuten Satellitenaufnahmen auf einen Angriff auf eine wichtige Ölpipeline hin. Sie transportierte saudisches Öl quer durchs Land ans Rote Meer und von dort auf den Weltmarkt. Jetzt ist die Pipeline vorerst stillgelegt. Die saudische Regierung ist sicher, der Angriff kam aus dem Irak. Auch der irakische Premierminister Saidi ist davon überzeugt, sein Problem, bewaffnete Milizen im eigenen Land, hat er nicht unter Kontrolle. Viele Iraker fürchten, dass ihr Land erneut stärker in einen Krieg hineingezogen werden könnte. Die Gehälter sind knapp, das Benzin ist knapp. Ich meine, die Lebensqualität ist schon niedrig. Die Menschen sind einfach erschöpft. Für Saudi-Arabien ist eine neue Front entstanden, ausgerechnet im Nachbarland Irak.
1: In den Tagesthemen hat Susanne Stichler unseren ARD-Korrespondenten Ramin Sina gefragt, was über die Drohnenattacken bekannt ist.
2: Ja, das Entscheidende, das ist nicht bekannt, nämlich wer war es eigentlich? Die saudische Regierung und auch die irakische Regierung sind sich sicher, der Angriff kam aus dem Irak, aber keiner der bewaffneten Gruppen, der Milizen hier im Irak, auch keine der pro-iranischen Milizen, hat sich zu dem Angriff bekannt. Dass es jetzt Zufall sein soll, dass ausgerechnet in der Woche, in der die Houthi im Jemen eskalieren, weiteres Territorium erobern, ganz nah rund um die Straße von Bab el-Mandeb, diese sehr, sehr wichtige Handelsroute, diese Meerenge, und dass dann auch noch ausgerechnet eine Ölpipeline in Saudi-Arabien getroffen wird, dass das Zufall sein soll, das ist für mich sehr abwegig. Die Houthi haben Verbindungen in den Irak, darüber gab es immer wieder Berichte. Es gibt sogar Berichte, dass womöglich die Houthi eine eigene Präsenz im Irak haben. Bestätigt ist das nicht, aber vielleicht waren es die Houthi sogar selbst. Ich kann mir sehr gut vorstellen, es gab eine Koordination zumindest von Gruppen im Irak und im Jemen.
3: Wie wird denn Saudi-Arabien auf diesen Angriff reagieren?
2: Ja, Saudi-Arabien wirkt im Umgang und im Kampf gegen die Houthi sehr hilflos seit vielen Jahren. Mohammed bin Salman, der saudische Kronprinz, hat einen Krieg schon 2015 geführt gegen die Houthi über viele Jahre, tausende Luftangriffe. Das hat die Houthi nie groß beeindruckt. Sie haben ihre Positionen, ihre Stellungen im Jemen halten können und sie wirken immer noch so abschreckend in der Welt. Auch jetzt gibt es eine Seeblockade gegen Saudi-Arabien und es traut sich kaum eine Reederei auf der Welt, saudische Häfen aktuell anzusteuern. Für Saudi-Arabien und für den Welthandel ist das schon ganz schön hart. Also es ist in Friedenszeiten ja der weltweit größte Erdölexporteur. Diese Exporte sind eingebrochen. Im vergangenen halben Jahr aus saudischer Sicht war der August der schlimmste Monat. Also die Lage spitzt sich für die Saudis deutlich zu.
3: Ja, wieder also Angriffe, wieder heftige Folgen. Gibt es denn irgendwelche diplomatischen Bemühungen?
2: Die gibt es am Montag im Sultanat Oman. Da lädt der Oman ein, den Iran, den Irak und die arabischen Golfstaaten, alle die Anrainerstaaten vom Persischen Golf. Und da soll es um die Straße von Hormuz gehen. Womöglich präsentieren der Iran und der Oman, die sich geografisch die Hormuzstraße teilen, einen Mechanismus, wie doch wieder mehr Tanker und Frachter die Straße von Hormuz passieren könnten. Das ist ein kleiner Hoffnungsschimmer, dass es da zu einer Einigung kommt.
1: Für den gescheiterten Anschlag auf den Flughafen Leipzig-Halle macht die Bundesregierung Russland verantwortlich. Neue Ermittlungserkenntnisse zeigen nun, dass der russische Militärgeheimdienst dahinter steckt. In der Tagesschau hat Rumi Hiller Manuel Bewader vom Rechercheverbund NDR, WDR und der SZ befragt, was die Ermittler herausgefunden haben.
4: Der neue Bericht zeigt jetzt, dass ein Tatverdächtiger aus Leipzig direkt dem GRU, dem militärischen Nachrichtendienst Russlands, zugeordnet werden kann. Der Mann hat dabei wohl keine unwichtige Rolle gespielt, sondern eher eine wichtige. Er war wohl Logistiker in Leipzig. Und warum ist das besonders wichtig? Die Sicherheitsbehörden kannten diesen Mann schon vorher. Man hatte schon vorher die Verbindung zum GRU und dieser Mann war jetzt in Leipzig aktiv. Und das ist wahrscheinlich auch der Grund oder einer der Hauptgründe, warum die Bundesregierung die Verantwortung zu Russland zuschiebt.
5: Ist das denn nun das erste Mal, dass der Militärgeheimdienst GRU mit Vorfällen im Westen in Verbindung gebracht wird?
4: Also unseren Recherchen bei WDR, NDR und Süddeutscher Zeitung zufolge ist der GRU oder sind die Drahtzieher im GRU zu finden für Leipzig, aber auch für verschiedene andere Sabotageakte in den vergangenen Jahren. Und nicht nur Sabotage, es ging auch um Brände, es ging um Brandsätze in Luftfracht und um richtige Anschläge mit Gift. Und der GRU, der ist einer der wichtigsten, größten Nachrichtendienste Moskaus und ist eher bekannt für brutale Vorgehensweisen, also richtige Aktionen. Und er gilt deswegen auch so etwas so als Vorschlaghammer Moskaus.
1: In Neu-Delhi haben die Vertreter der BRICS-Staaten eine Abschlusserklärung auf ihrem Gipfeltreffen verabschiedet. Mittlerweile gehören 11 Länder zu den BRICS-Staaten. Klingt mächtig. Aber bei all den dann doch unterschiedlichen Interessen bleibt es kompliziert.
6: Sie vertreten fast die Hälfte der Weltbevölkerung und waren nie so mächtig. Doch trotz des Händehaltens gehen die Interessen weit auseinander. Etwa zwischen Saudi-Arabien und Iran oder zwischen Indien und China, dessen Präsident Xi zum ersten Mal seit 7 Jahren das Nachbarland besucht. Trotz allem betont das Gastgeberland, man wolle gemeinsam Zukunft gestalten. Jetzt ist es Zeit, unsere Einigkeit in greifbare Ergebnisse auf der Weltbühne zu übersetzen. Damit gemeint ist nicht zuletzt der Krieg am Golf. Chinas Präsident fordert die BRICS-Staaten auf, hier zu vermitteln. Irans Präsident klagt, Angriffe auf Zivilisten dürften nicht zur Normalität werden. Putin kritisierte bereits gestern den Westen als arrogant und pries das BRICS-Forum als nötiges Gegengewicht. Und alle gemeinsam einigen sich auf eine Erklärung mit dem Appell zu maximaler Zurückhaltung im Nahen Osten.
1: Bei den Filmfestspielen in Venedig ist der Goldene Löwe verliehen worden. Neben der Auszeichnung für den besten Film wurden auch weitere Auszeichnungen für Schauspielleistungen und Regie verliehen.
7: Auch wenn Hollywood dem Lido fern blieb, Stars kamen dennoch reichlich. Kritiker warfen dem Festival vor, zu wenig Filmemacherinnen nominiert zu haben. Die Jury unter der Leitung von Maggie Gyllenhaal setzte ein Zeichen dagegen. Sie zeichnete den einzigen Spielfilm einer Regisseurin im Wettbewerb aus und das gleich zweimal. Das dänische Historiendrama Woman Unknown von May L. Tuki gewann den Hauptpreis, den Goldenen Löwen, und den Preis für die beste Hauptdarstellerin. Mathilde Arcel sorgte für den rührendsten Moment der Preisverleihung.
8: Das ist meine erste Filmhauptrolle, mein erstes Filmfestival, das erste Mal, dass ich einen Filmpreis gewinne. Wenn das ein Traum ist, dann möchte ich nicht aufwachen. Arcel spielt ein Dienstmädchen im Nachkriegskopenhagen, das sich einst mit einem NS-Soldaten eingelassen hatte und nun von ihrer Vergangenheit eingeholt wird. Bei den Herren machte John Malkovich das Rennen für die Darstellung eines CIA-Agenten in der schwarzen Komödie Wild Horse 9.
9: Ich habe schon Leute in Ländern gekillt, die du nicht mal buchstabieren kannst.
10: Nimm mir ein so ein Land, das ich angeblich nicht buchstabieren kann.
9: Tschechoslowakei.
7: Der Jurypreis ging an die Doku NASA, in der israelische Soldaten und Geheimagenten von ihren Taten im Gazakrieg berichten.
11: Please, please, thank you.
7: Und Ilya Schranowski gewann den Regiepreis für DAO, ein 4-stündiges Experimentalprojekt, koproduziert unter anderem vom WDR und Arte, teilweise in der Ukraine gedreht. Im Mittelpunkt ein Physiker im totalitären Russland.
12: I want to dedicate this prize.
7: Ich möchte den Preis der Stadt Charkiw, wo wir gedreht haben, und den Ukrainern widmen, die in diesem furchtbaren Krieg für Freiheit und Frieden kämpfen.
12: And peace.
7: Venedig hat es gezeigt, von der großen Weltpolitik zu den kleinen intimen Dramen. Die Filmkunst, sie ist auch in diesem Jahr ein vielfältiger, wichtiger Spiegel der Gegenwart.
1: Und nun ein Blick auf die Ergebnisse der bisherigen Bundesligaspiele. Augsburg-Leverkusen 2:2, Dortmund-Paderborn 3:0, Hoffenheim-Stuttgart 2:1, Mainz-Frankfurt 1:3, Köln-Bremen 1:1. Am Freitag verlor Union Berlin gegen Schalke 1:3 und heute empfängt Leipzig den HSV und Elversberg hat die Bayern zu Gast.
13: tiefer Luftdruck sorgt für viele Wolken, die häufiger Regen bringen. Dem Süden beschert Hochdruckeinfluss anfangs noch freundliches Wetter. Heute Nacht ist es vom Norden bis zur Mitte wolkenverhangen und von Nordwesten breitet sich Regen aus. Im Süden dagegen trocken, zum Teil klar und morgen zunächst freundlich. Sonst gibt's viele Wolken und es wird immer wieder nass. Vor allem im Westen und Südwesten kann es regional auch ergiebig regnen. Heute Nacht im Nordwesten 17 oder 16 Grad, an den Alpen nur einstellige Werte. An der See und in einigen Mittelgebirgen morgen unter 20 Grad, am Oberrhein dagegen sommerlich warm. Montag teils länger sonnig, teils dichte Wolken und Richtung Südosten noch Schauer. Dienstag oft Sonnenschein, später im Nordwesten wolkiger mit Schauern und Gewittern. Mittwoch dann wechselhaft, im Osten und Süden längere Zeit Regen und es wird kühler.
1: Das war unser Nachrichtenüberblick. Ich wünsche Ihnen noch eine gute Nacht.

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1: Er macht mittlerweile nicht nur viele sauer, sondern er bringt einige auch an ihre finanziellen Grenzen.
2: Der Spritpreis klettert immer weiter. Mittlerweile kratzt Diesel an der 2,50-Euro-Marke.
1: Und jetzt hat Saudi-Arabien auch noch den Hahn einer wichtigen Pipeline abdrehen müssen wegen Angriffen der Houthi-Miliz. Auch das wird die Ölpreise zum Start der Heizperiode weiter nach oben treiben.
2: Außerdem bei uns in unserer Landeshauptstadt Düsseldorf sind heute mindestens 20.000 Menschen auf die Straße gegangen. Gegen Rechtsextremismus und für den Erhalt der Demokratie.
1: Dann Totgesagte leben länger, oder wie war das? Kinos in Deutschland erleben gerade einen unverhofften Aufschwung. Und das liegt nicht nur an Blockbustern wie Spider-Man oder The Odyssey.
2: Und Paris liebt Céline Dion. Ab heute spielt eine der größten Pop-Diven aller Zeiten dort 16 Konzerte. Es ist ein großes Comeback nach langer Krankheit.
1: Ach ja, und dann klopft ja noch der Herbst an in NRW. Bevor aber die bunten Blätter fallen, kommt heute erstmal Riesengemüse auf den Tisch. Für die ein oder andere Kürbissuppe sollte das eigentlich locker reichen.
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2: Schön, dass Sie dabei sind. Guten Abend von uns. In der Landeshauptstadt hat es heute eine Großdemonstration gegen Rechtsextremismus gegeben. In der Innenstadt zogen nach Angaben der Polizei mindestens 20.000 Menschen durch die Straßen.
1: Nach dem Erfolg der AfD bei der Landtagswahl in Sachsen-Anhalt hatten sich bereits über 10.000 Menschen in Köln und Essen an Kundgebungen beteiligt. Ja, und dann heute in Düsseldorf.
3: Einige Botschaften wirken lustig, doch ihr Hintergrund ist ernst. Charlene Lemke ist nach Düsseldorf gekommen, weil sie sich nach dem Wahlergebnis der AfD in Sachsen-Anhalt sorgt, um das Miteinander der Kulturen vor Abschiebungen im großen Stil.
4: Wenn ich nach Hause komme und mein Kind sagen höre, Mama, wenn alle Ausländer weg sind, dann sind alle meine Freunde nicht mehr da. Und ich bin auch nur unter Ausländern aufgewachsen und ich habe Kollegen, die kommen aus dem Ausland. Und wenn ich sehe, wie viele Menschen aus meiner Familie, die einfach krank sind, die Unterstützung von Ausländern brauchen, von Ärzten, von Krankenschwestern und die trotzdem die AfD wählen, das finde ich einfach nicht gut.
3: Mindestens 20.000 Menschen ziehen am Nachmittag durch die Düsseldorfer Innenstadt. Gegen die AfD und rechte Hetze, so das Motto. Oliver Ongaro vom Bündnis Düsseldorf stellt sich quer, ist einer der Veranstalter. Dass die AfD in Teilen gesichert rechtsextrem ist, schrecke die Wähler nicht mehr ab, stellt er fest. Das bedeutet aber noch lange nicht, dass die Menschen selbst rechtsextrem seien.
5: Wir haben so lange schon, so viele Jahre vor der AfD gewarnt und immer gesagt, die bauen die Gesellschaft um, die bauen unser demokratisches System um. Ich glaube, jetzt ist der Zeitpunkt, wir müssen was für die Menschen tun, die sich in diesem Land abgehängt fühlen. Die Angst haben vor dem Klimawandel, die Angst haben vor künstlicher Intelligenz, die Angst haben, ihren Job zu verlieren, die Angst haben vor hohen Mieten. Die Menschen muss die etablierte Politik wieder einholen. Sonst wird die AfD weiterhin Stimmen bekommen.
3: René Staben ragt aus der Menge. Der Umweltingenieur aus Neunkirchen-Flöhen empfindet die Stimmung im Land als aggressiver, beobachtet mehr Hass und Hetze.
6: Anfeindungen auf der Straße zum Beispiel, jetzt nicht unbedingt bei uns am Niederrhein, aber sobald man in Ruhrgebiet, ins Ruhrgebiet reinfährt, kriegt man das schon mit. Selber nicht unbedingt, aber ich habe auf jeden Fall Freunde, die betroffen sind und die auch schon angefeindet wurden.
3: Wir sorgen uns um unsere Demokratie, sagen die Omas gegen Rechts aus München-Gladbach. Angela Bartels hat die Gruppe vor einem Jahr gegründet. Wir Demokraten und Demokratinnen müssen lauter werden, gerade jetzt, fordert sie.
7: Halt sichtbar sein, dass wir keine graue Masse sind, sondern ein Gesicht haben, eine Stimme haben, um die Werte zu verteidigen, für die wir eigentlich seit 80 Jahren alle ganz glücklich geworden sind.
3: Sichtbar sein, den Rechtsextremen nicht das Feld überlassen, das führt die Demo-Teilnehmer zusammen. Solidarität auch mit den Menschen in Sachsen-Anhalt, die sich jetzt vor einer möglichen AfD-Regierung fürchten.
5: Wenn jetzt wie der Siegmund irgendwie angedroht hat, er setzt jetzt irgendwie so ein militärisches Gerät gegen Geflüchtete ein, dann sagen wir auch, müssen wir eigentlich in NRW die Kirchen aufmachen und sagen, die Menschen können zu uns kommen. Wir dürfen das nicht zulassen. Wir leben in einem Land, wir glaube ich gar nicht, wie gut wir es haben, mit einer hohen Meinungsfreiheit, irgendwie mit Bürgerrechten. Das gibt es kaum noch auf dem Planeten, das ist so. Und diese Werte müssen wir auf jeden Fall verteidigen, mit allen, die dazugehören.
3: Mehr Miteinander, weniger Gegeneinander, auch das ist ein Signal, das von der Demonstration in Düsseldorf ausgehen soll.
1: Hier auf dem Leipziger Flughafen neben einer Frachtmaschine, da stand sie, die Drohne mit Sprengstoff. Zum Glück konnte dieser Anschlag ja verhindert werden.
2: Aber es kommen nach und nach immer mehr Details ans Licht, nachdem die Bundesregierung Russland ja verantwortlich gemacht hat. Und die Ermittlungen führen tatsächlich offenbar direkt zum russischen Geheimdienst.
1: Das bestätigen heute auch Recherchen von WDR, NDR und Süddeutscher Zeitung. Auch, dass die mutmaßlichen Drahtzieher noch für weitere Sabotageaktionen in den vergangenen Jahren verantwortlich sein sollen.
2: Die Bundesregierung hatte Russland bereits Anfang September offiziell beschuldigt. Die Regierung in Moskau wies aber jede Beteiligung zurück, forderte Beweise. Jetzt kommen mehr Details, wie gesagt, ans Licht, die auf den russischen Geheimdienst aber hinweisen.
1: Manuel Bewader ist von unserem angesprochenen Rechercheverbund. Er hat mit seinem Team die Informationen recherchiert. Guten Abend.
2: Manuel, ein Mann.
8: Hallo.
2: Um den es geht, der soll Logistiker der Aktion gewesen sein. Wie wichtig, wie hoch ist dieser Mann in der Hierarchie des russischen Geheimdienstes?
8: Dieser Tatverdächtige, über den heute auch die Welt am Sonntag noch mal mehr berichtet, soll sehr eng am russischen Nachrichtendienst GRU gewesen sein. Aber eher auf einer mittleren Ebene, also als Logistiker, also für die Tat ausführend und auch planend. Er war kein einfacher Wegwerfagent, der vielleicht nur rumgefahren ist und gar nicht wusste, um was es geht. Aber er ist eben auch kein hochrangiger Nachrichtendienstler, der direkt im GRU in Moskau sitzt.
1: Okay, aber wie gesichert ist das jetzt alles, was wir auch gerade erzählt haben? Also was wissen wir nicht?
8: Was wir hören aus unseren Recherchen, was andere aus ihren Recherchen hören, ist, dass dieser Mann offenbar schon vor diesem mutmaßlichen Anschlagsversuch von Leipzig im Fokus der Behörden waren. Also die europäischen Sicherheitsbehörden waren sich schon vorher wohl sicher, dass dieser Mann dem GRU zugeordnet werden kann. Dieser Mann ist dann eingereist, hat diese Tat ausgeführt und man hat dann verbunden, was man bei der Tat herausgefunden hat und was man schon vorwusste. Und das ist dann wiederum wohl ein Grund, warum die Bundesregierung so mit dem Finger nach Moskau gezeigt hat. Wie sicher wir das wissen, wir können natürlich nur sprechen mit Personen, die diese Ermittlungen kennen. Aber diese Ermittlungen sind streng vertraulich und komplettes Wissen, Ermittlungen, die führen wir natürlich nicht durch.
2: Okay, dann sind wir gespannt, welche Konsequenzen das dann noch haben wird. Vielen Dank, Manuel Bewader. Liebe Grüße nach London in Sachen vereitelter Drohnenanschlag in Leipzig. Da führt die Spur zum russischen Geheimdienst. Das war vom Rechercheverbund, vom WDR, NDR und Süddeutscher Zeitung.
1: Er ist für unsere Mobilität und die Wirtschaft ein fieses Gift aktuell, der Spritpreis. Ich musste beim Vorbeifahren tatsächlich heute an der Tankstelle, ich habe kurz die Augen zugemacht, ich konnte es nicht mehr ertragen.
2: Mir wurde gestern auch der Diesel für 2,49 mal eben so angeboten. Da fährt man auch weiter. Das war kein guter Preis. Nee. Heute ist er aber wieder um ungefähr 12 runtergegangen. Um 12 Uhr runtergegangen.
1: Ja, kurzfristig vermutlich. Die nächste schlechte Meldung aus dem Nahen Osten folgt sofort. Es hat Drohnenangriffe auf die Ost-West-Pipeline in Saudi-Arabien gegeben. Die mussten jetzt ihre Exporte reduzieren als Vorsichtsmaßnahme.
2: Mittlerweile sind zahlreiche Meerengen in der Region zu. Die pro-iranische Houthi-Miliz im Jemen hat jetzt auch noch Durchfahrtsverbot für Schiffe aus Saudi-Arabien in der Meerenge Bab al-Madab verhängt.
1: Das ist der kürzeste Seeweg zwischen Europa und Asien. Jetzt müssen die Schiffe Umwege fahren. Das dauert länger, macht den Transport teurer und damit auch Benzin, Diesel und das Heizöl.
2: Und da hast du es genannt, da sind wir beim Stichwort Heizen. Der Herbst hat zwar noch nicht so richtig angeklopft, steht aber schon vor der Tür und damit eben auch die Heizperiode.
1: Ja, der Preis für europäisches Erdgas zum Beispiel hat sich die Woche an der Börse in Amsterdam verdoppelt. Obendrauf kommt noch die Sorge, ob wir denn überhaupt genug Gas in den Speichern hier haben in Deutschland. Da sagt die verantwortliche Bundesnetzagentur heute aber, alles gut, es ist jetzt schon mehr Gas in den Speichern, als insgesamt im letzten Winter verbraucht wurde.
2: Und beim Heizöl ist es ähnlich wie bei den Spritpreisen. Aktuell kosten 100 Liter fast 170 Euro. Wir haben aber Tipps für Sie, wie Sie zumindest so ein bisschen sparen können.
9: Einmal Heizöl für Renate Turek. Sie hat lange gepokert, sich überlegt, wann sie kaufen soll. Dann hat sie sich auf ihrem Handy einen Preisalarm eingestellt und bei 1,56 Euro den Liter zugeschlagen.
10: Unser Tank würde rein theoretisch noch eine Weile länger reichen, als er jetzt ist. Aber wir möchten auf Nummer sicher gehen. Mein Mann hat einen Schlaganfall, wir können nicht raus. Und frieren möchte ich im Winter zu Hause auf keinen Fall.
9: Daniel Gies macht den Job seit 10 Jahren. Viele Kunden kennt er gut. Und darum schütten sie ihm auch ihr Herz aus. Der Heizölfahrer ist in diesen Zeiten auch ein wenig Psychologe.
11: Viele beschweren sich, auf jeden Fall. Ob das noch vielleicht mal runtergeht, aber das kann ich auch nicht sagen. Man merkt auch, die Leute kaufen weniger ein.
9: Und deshalb sieht Daniel Gies seine Kunden in diesem Sommer öfters. Auch bei Erich Spriewald war er vor wenigen Wochen schon. Der alleinstehende Rentner hat damals den Tank nicht voll gemacht und auf günstigere Preise gewartet. Doch die Rechnung ist nicht aufgegangen.
12: Ich habe 3000 Liter Tank. Mal gucken, ob ich 2000 Liter noch reinkriege. Und dann nehme ich die 2000, dann mache ich den voll und dann ist Schluss. Denn der wird nicht billiger.
9: Und der volle Tank müsste dann für ein Jahr reichen. 100 Liter Heizöl haben im vergangenen September 94,20 Euro gekostet. Stand heute liegt der Durchschnittspreis in diesem Monat bei 161,50 Euro. Das entspricht einer Steigerung von 71,4%. Der hohe Weltmarktpreis, ein Ergebnis des Kriegs zwischen den USA und dem Iran. Wirtschaftsjournalist Hermann Josef Tenhagen sagt, wie sich trotzdem sparen lässt.
13: Bei Finanztipp sagen wir immer Easy Oil und Heizöl 24, da kannst du reinschauen. Und das zeigt dann an, welche 10 Heizölhändler in deiner Umgebung besonders preiswert sind. Und die Preisunterschiede machen dann schon mal 10 oder 15 Cent pro Liter aus. Wenn man das ausrechnet, 3000 Liter tanken ist normal für so einen Heizöltank, dann sind 15 Cent 450 Euro. Das ist also eine Menge Geld.
9: Heizöl kaufen tut gerade richtig weh. Deshalb haben Andrea und Frank Rupert den Kauf herausgezögert, bis es nicht mehr ging. Doch jetzt hat sich die weibliche Intuition gemeldet und was Frau sagt, wird gemacht.
14: Auf dem letzten Tropfen reiten wir gerade, aber jetzt hat sie bestellt, weil die Prognose, wie sie gerade sagte, es wird noch schlimmer. Es soll noch teurer werden.
9: Und das tut dem Westen besonders weh. Denn Nordrhein-Westfalen ist noch stark von fossilen Energien abhängig. 65,7% der Wohnungen werden mit Gas beheizt, 13,6% mit Öl. Deshalb ein weiterer Spartipp für den Heizölkauf. Gemeinsam mit den Nachbarn bestellen. Denn wenn der Laster nur einmal in den Ort fahren muss, geben viele Händler einen Rabatt. Und in Zeiten wie diesen kommt es auf jeden Cent an.
2: Ein schwerer Unfall stellt die Polizei jetzt vor große Fragen. Heute Nacht ist ein Auto in eine Pizzeria gekracht. 5 Männer werden verletzt. Die Frage ist nun, ob es sich um Raserei handelte. Also ob die Männer mit dem kleinen Fiat einfach viel zu schnell gefahren sind. Oder hatten sie etwas mit einem Einbruch zu tun? Ganz in der Nähe der Unfallstelle haben Zeugen gesehen, wie Leute mit einem Auto rasend schnell geflüchtet sind.
15: Gegen 1.15 Uhr hatte der Fahrer dieses Fiat in Köln-Ostheim die Kontrolle über sein Fahrzeug verloren. 5 Personen saßen im Pkw, als der mit offenbar viel zu hoher Geschwindigkeit auf die Gegenfahrbahn geriet und mehrere geparkte Fahrzeuge rammte. Anschließend stieß das Auto gegen die Außenwand einer Pizzeria. Insgesamt 50 Rettungskräfte eilten zu Hilfe.
16: 3 Personen waren im Pkw eingeklemmt und eine Person lag neben dem Pkw, alle 4 in einem kritischen Zustand, die wir auch alle notärztlich versorgt hatten. Insgesamt waren 4 Notärzte hier an der Einsatzstelle, die wir jetzt auf die Krankenhäuser im Kölner Stadtgebiet verteilen.
15: Die Polizei prüft nun, ob es ein Alleinrennen war oder ob die 5 Personen von einem Tatort geflüchtet sind. Denn kurz zuvor war in der Nähe ein Einbruch gemeldet worden.
2: 90er Jahre, das viele begeistert. Die ganz große Popmusik ist zurück. Céline Dion singt quasi die Titanic wieder an die Oberfläche. Die Frau ist da und Paris dreht durch.
1: Ja, Céline Dion ist tatsächlich immer noch eine der erfolgreichsten Popsängerinnen der Welt. Aber sie konnte ja jahrelang wegen ihrer Autoimmunerkrankung nicht auftreten. Jetzt allerdings steht sie gleich 16 Mal in Paris auf der Bühne. Eine Konzertserie und alle sind begeistert.
17: Die Fans warten schon vorm Hotel. In wenigen Stunden geht's los. Trotzdem nimmt sich Céline Dion noch Zeit, um allen Hallo zu sagen. Schon die letzten Tage hatte sie in Paris mit ihren Fans gesungen und getanzt. Plakate in der U-Bahn, die Konzertankündigung am Eiffelturm. Eine ganze Stadt im Céline-Fieber. Und mittendrin auch die Superfans Andrea aus Düsseldorf und Freundin Jeanette. Sie erzählen uns heute Morgen beim Frühstück, was das Konzert heute für sie bedeutet.
18: Also für uns ist schon was ganz besonders, weil das ja ihr erstes Konzert ist nach all den Jahren, auch mit der Krankheit. Und natürlich auch dann die ganzen Menschen, die im Stadion sind, die ganzen Fans zu treffen und wirklich mit Leitenbinden da zu sein. Weil man wird ja manchmal so ein bisschen belächelt, wenn man ziemlich nie aufhören ist, was uns ja total egal ist.
19: Ja.
18: Aber alleine all die Leute, die dann da sind und all die Fans, das freut uns schon sehr drauf.
19: Die hochkommen.
17: Musikalisch gab es gestern schon einen Vorgeschmack, Massenkaraoke. Vor allem für die, die kein Ticket für eins der 16 Konzerte bekommen haben. Sie kommt und ich werde sie nicht sehen, also bin ich hier, um für sie zu singen. Und für mich selbst. Es ist ein bisschen wie bei der WM, wo wir alle zusammen sind und einen tollen Abend haben. Ich liebe es. Dass Celine Dion heute wieder ein Konzert spielen kann, war für sie ein langer Weg. Die Kanadierin hat das Stiff-Person-Syndrom, eine seltene Autoimmunerkrankung. Für die Fans besonders emotional, dass sie sich jetzt zurückgekämpft hat.
18: Es macht uns auch bestimmt einige Tränen von den Singles. Also bei meinem letzten Konzert habe ich wirklich, konnte ich gerade auch finstern weinen, weil ich mich so gefreut habe. Das wird heute vermutlich auch so sein.
17: Denn ab heute wird Celine Dion wieder für ihre Fans singen. Nach 6 Jahren ohne Konzert ist der Weltstar zurück.
1: Die Beringsee vor Alaska ist im Moment 10 Grad kalt. Wie auch immer ein 15-Jähriger in diesem eiskalten Wasser überleben konnte. Aber Sie sehen, er hat überlebt. Der Junge hat 3 Tage auf diesem gekenterten Boot ausgeharrt. Leider aber kam für seinen älteren Bruder und seinen Cousin die Hilfe zu spät.
20: Bleib auf dem Boot, wir kommen, um dich zu retten. Bleib auf dem Boot, ruft der Kapitän dem Teenager zu. Die Küstenwache hatte tagelang nach einem vermissten Fischerboot mit 3 Anglern gesucht. Die 2 Männer und der Teenager waren von einer Insel im Norden Alaskas aufgebrochen, um Halibut zu angeln. Als die Angler nicht wie geplant in den Hafen zurückkehrten, begann eine groß angelegte Suchaktion. Der Teenager wurde schließlich von einem Flugzeug aus entdeckt.
21: Ich hatte gerade aus dem Fenster geblickt und etwas auf dem Wasser gesehen, das mir nicht richtig vorkam.
20: Es ist der Junge, kniend auf dem Rumpf des Bootes, das offensichtlich Tage zuvor gekentert war. Sein Bruder und sein Cousin sind dabei ertrunken. Auf dem Schiff wird sichtbar, wie entkräftet der Teenager ist. Er muss gestützt werden. Kein Wunder, nach 72 Stunden im Eismeer ohne Essen und Trinken.
21: Solche Szenarien überlebt man nicht. Noch nicht mal eine Nacht, noch nicht mal im warmen Wasser und schon gar nicht in diesem eiskalten. Erwachsene Männer schaffen das nicht.
20: Ein kleiner gelber Fleck mitten im großen Meer. Der Junge hatte doppeltes Glück. Nicht nur, dass er so lange überlebt hat, sondern auch, dass er überhaupt gefunden wurde.
2: Alles, was gerade in Venedig bei den Filmfestspielen läuft und gefeiert wird, das kommt bald dann ja auch in unsere Kinos. Und deshalb schalten wir gleich noch mal live zum Endspurt nach Italien.
1: Aber auch bei uns hier läuft dieses Wochenende das sogenannte Kinofest. Nicht nur bei uns, deutschlandweit. In viele Kinos kommt man teilweise für 5 € pro Film rein. Das soll neue Besucher anlocken.
2: 2026 ist sowieso ein Jahr der Blockbuster. Und momentan sitzen wir auch so wieder viel mehr auf den Kinosesseln.
22: Die Popcorn-Tüten füllen sich. Dass selbst an einem Spätsommertag die Besucher ins Kino kommen, ist für Nico Zeiler das Ergebnis von viel Arbeit und Durchhaltevermögen.
23: Was vor allem in den letzten 10 Jahren ja ein großes Thema geworden ist, ist die Konkurrenz durch Streamingdienste und Streaminganbieter. Ich glaube, es gehört jetzt inzwischen so zu Gang und Gäbe, dass jede Person mindestens ein Abo hat, wenn nicht sogar mehrere. Und das ist natürlich für uns als Kinos irgendwie auch eine Konkurrenz.
22: Nico Zeiler hat nicht nur hier die Regler in der Hand, sondern gestaltet auch das Programm. Zeiler weiß, gegen die Dominanz der Streamingdienste helfen nur kreative Ideen.
23: Was bei uns nochmal so ein besonderer Faktor ist, dass wir sehr viele Sonderveranstaltungen haben, auch mit lokalen Kooperationen. Dann wird zum Beispiel ein Film zu einem bestimmten Thema gezeigt.
22: Diskussionsabende, Seniorenkino, Kinderprogramm, ein eigenes Bistro im Haus. Das Cinema lässt sich viel einfallen, um Besucher zu gewinnen. Dazu kommt, in diesem Jahr lief es für viele Kinos deutlich besser. Vor allem deutsche Filme lockten viele Besucher an. Aber auch lang erwartete Blockbuster wie The Odyssey und Spider-Man. Das ist nicht jedes Jahr so. Der Langzeittrend zeigt immer weniger verkaufte Kinotickets, so die Analyse der Filmförderanstalt. Schon seit Anfang 2000 machen technische Neuerungen dem Kino Konkurrenz. Der Einbruch 2020 mit der Corona-Pandemie. Die Kinos müssen reagieren, lassen sich neue Events einfallen. Kinderwagenkino in Wagendorf, Strickkino in Essen. Sogar Hunde dürfen in Bochum manchmal auf die Leinwand schauen. Christine Berg vom Verband HDF Kino glaubt an einen Trend zurück zu Popcorn im Kinosessel.
0: Wir spüren seit Anfang des Jahres, dass die Leute gerne wieder raus wollen. Die Leute möchten gerne was erleben. Und da ist natürlich Kino ganz, ganz weit vorne. Das heißt, die Leute können zu uns kommen, sie können das, was sie zu Hause sehen können, plötzlich auf einer großen Leinwand sehen.
22: Ob das die Trendwende fürs Kino ist? In Münster ist es die bunte Mischung. Gastronomie im Haus mit eigenem Konzept. An diesem Wochenende sind sie auch beim Kinofest dabei. Und Nico Zeiler hofft auf Zulauf.
23: Viele BesucherInnen, die vielleicht normalerweise nicht so oft ins Kino gehen und das durch den niedrigen Eintrittspreis dann eben besser wahrnehmen können.
22: Vielleicht eine gute Gelegenheit, ein paar Filme nachzuholen.
2: Einfach dann die doppelte Portion Popcorn, dann rechnet es sich wieder. So, gucken wir uns mal an, was bald vielleicht in deutschen Kinos kommt und fragen nach. Da ist ja Venedig ein guter Tipp, denn heute Abend absoluter Höhepunkt dort.
1: Der Goldene Löwe wird wieder verliehen. Kollege Florian Kummert ist für uns vor Ort. Hör mal, NRW mischt sogar mit beim Goldenen Löwen, aber hat ein Film überhaupt Chancen heute Abend?
4: Ja, das ist die große Frage. Wer wird den Goldenen Löwen gewinnen? Sie hören es vielleicht hier gerade, läuft hinter mir im Palazzo die Preisverleihung, die soeben begonnen hat. Und es war ein sehr, sehr toller Jahrgang in diesem Jahr mit spannenden Filmen. Das ungewöhnlichste Projekt wurde tatsächlich von WDR und Arte mit koproduziert. DAO, ein gigantisches Filmprojekt, Monumentalprojekt über einen russischen Physiker, der unter anderem am Bau der Atombombe mit beteiligt war. Und der Film erzählt natürlich, wie totalitäre Systeme die Menschen zerstören. Und es ist ein 3,5-stündiger Film, überhaupt kein einfach zu ertragender Film. Aber könnte durchaus auch einen Preis heute Abend bekommen. Gerade auf dem roten Teppich war das Team von DAO zumindest drauf. Das könnte schon mal hinweisen, dass für den Film auch ein Preis drin ist. Was man aber immer sagen muss, Venedig ist die Startrampe für die Oscarsaison. Und ganz besonders hat Oscar-Preisträger John Malkovich könnte die Chancen haben. Und er hat einen wunderbaren Film hier dabei gehabt, Wild Horse 9, in dem er einen CIA-Agenten spielt, der zum Leidwesen seiner Chefs keine Lust mehr auf Geheimhaltung hat. Und daraus ist eine ganz großartige Komödie entstanden, sehr bitterböse. Und auch er könnte heute Abend einen Preis kriegen.
2: Du hast es gerade schon angesprochen, große Namen, große Stars. Wer war noch so da?
4: Hollywood hat sich ein bisschen rar gemacht. Viele haben ja gehofft, dass Tom Cruise mit seinem neuen Film hier ist oder Brad Pitt. Sind alle nicht gekommen, denn vor 2 Jahren zum Beispiel gab es hier Joker 2 und der ist bitterböse gefloppt. Und manche Hollywood-Studios haben dann Angst, jetzt ihre Filme auf ein großes Festival zu bringen. Aber wer war da? Robert Pattinson zum Beispiel. Er hat in dem Film Primetime gespielt, der auch in 2 Wochen bei uns in die Kinos kommt. Pattinson, einen Reality-TV-Star. Oder ganz toll auch, George Clooney hat natürlich das Festival eröffnet. Er hat den Goldenen Löwen für sein Lebenswerk bekommen. Ansonsten waren auch Javier Bardem da und Penelope Cruz. Ja, die sind ja seit vielen Jahren verheiratet und haben hier einen Film gezeigt, in dem sie selber als Ehepaar vor der Kamera stehen und streiten.
1: Florian Kummert, kennt man. Live aus Venedig zum Abschluss der Filmfestspiele. Dankeschön.
2: Ja, wobei die beiden gesagt haben, in echt würden sie das ja nie tun. Nein, überhaupt nicht. So, jetzt geht es um sportliche 1232 Kilometer. Die sollen entmüllt werden. Und zwar fast das komplette Rheinufer heute, von der Quelle bis zur Mündung.
1: Was eine Aktion. Heute war Rhein Cleanup Day. Müll sammeln in und am Rhein. Eine Idee von engagierten Freiwilligen, die Nase voll haben vom ganzen Dreck.
2: Und da braucht es nicht viel mehr als Greifzange, Müllbeutel und natürlich Motivation.
1: Die Universitäten Bonn und Tübingen haben übrigens Zahlen. Die haben für eine Studie die Müllmenge mal stellvertretend im Rhein bei Köln untersucht. Da schwimmen pro Tag umgerechnet 400 volle Hausmülltonnen im Wasser.
2: Und das Niedrigwasser lockt nicht nur Müllsammler, sondern auch Schatzsucher, Handys, Smartwatches. Aber vor allen Dingen römische Münzen sind natürlich am Ende dann wirklich das Ziel.
1: Ja, also ich würde eher einen E-Scooter nehmen oder ein Fahrrad. Weltkriegsbomben eher nicht, sind auch schon wieder aufgetaucht.
2: haben wir alles da erlebt. So, fürs nächste Thema brauchen wir eher, wie soll man sagen, ein großes Gemüsefach im Kühlschrank?
1: Ein ziemlich großes Gemüsefach im Kühlschrank. Heute war die NRW-Kürbiswiegemeisterschaft auf dem Krevelshof in Lohma in der Nähe von Bonn. Da sind Kürbisse rund um 600 Kilogramm angetreten. Das sind Wahnsinnsbilder.
2: Suppe für immer und hier ein kleiner Vorgeschmack auf den anrollenden Herbst.
21: Sie sind hier heute die Stars. Kürbisse im XXL-Format. Bei der Wiegemeisterschaft auf dem Krevelshof treten Hobbyzüchter gleich gegeneinander an. Tristan Möller aus Nieheim ist einer von ihnen und er hat viel Zeit investiert.
3: Eine Pflanze dieser Größe ungefähr, die ist 8x8 Meter ungefähr gewesen, die Pflanze, kann man schon so eine Dreiviertelstunde täglich im Sommer rechnen.
21: Wer bringt den schwersten Kürbis auf die Waage? Darum geht es. Zunächst aber wird gemessen. Ein erster Indikator, wer es auf Siegertreppchen schafft. Tristan Möller und sein Kürbis der Sorte Atlantic Giant haben gute Chancen.
3: Die Aufregung steigt, ja. Ich bin mal gespannt, was er hat. Ich hoffe, hoffentlich wird er ein bisschen schwerer als ermessen, aber wir werden es gleich sehen.
21: Aber auch anderes Gemüse kommt heute auf Siegertreppchen. Tomaten, Kohlrabi oder Riesenauberginen. Und natürlich gibt es auch die ganz normalen Kürbisse in allen Farben und Formen. Bei 23 Grad und Sonne stimmen sich die Besucher hier langsam auf die goldene Jahreszeit ein.
5: Das ist ein schöner Start in den Herbst. Also alle sind glücklich, es ist warm, man kann ein Bierchen trinken oder einen Kaffee. Alle sehen gut gelaunt aus, deshalb ja, das finde ich gut.
6: Ich hatte Lust, mal große Kürbisse und viele verschiedene Kürbisse zu sehen.
7: Wir haben einen großen Garten zu Hause, wir dekorieren immer herbstlich und da kam uns die Idee, machen wir noch mal hier hin. Und das hat sich heute für uns sehr froh angefühlt.
21: Bei den XXL-Kürbissen wird es langsam spannend. Mit schwerem Gerät werden sie angehoben. Ein heikler Moment.
24: Wenn der runterfällt und auf den Boden aufknallt, kann der auch kaputt gehen. Und dann ist er leider raus. Das wäre natürlich der Albtraum jedes Züchters.
21: Dann geht es auf die Waage. 521 Kilo erreicht Tristan Möller. Am Ende Platz 3 in der Gesamtwertung. Aber immerhin der schwerste Kürbis aus NRW. Der erste Platz geht mit 690 Kilo nach Ostfriesland. Die große Frage, was passiert mit diesen Monstern?
24: Die werden später bei uns auf dem Krevelshof zum Schlachtfest aufgeschnitten, an die Besucher verteilt. Die können daraus Suppe machen, Auflauf. Der ist zwar nicht super schmackhaft wie so ein Hokkaido, aber dafür ist er viel und reichlich.
21: Bis dahin können sie hier aber noch knapp 8 Wochen bestaunt werden.
1: Du magst diese Riesendinger, die magst du ästhetisch, findest du nicht so gut, ne?
2: Nee, nicht so wirklich.
1: Hast aber Angst vor.
2: Vielleicht sind sie nur geschmolzen.
1: Und jetzt noch zur Geburtstagssause in einem der beliebtesten Einkaufszentren im Pott, dem Zentro Oberhausen. Eigentlich fast schon im Mall.
2: Ja, absolut. Ja. Heute vor 30 Jahren war Eröffnung, 12. September 96. Damals ging ja, Sie erinnern sich, Bauen noch ratzfatz, 2 Jahre Bauzeit. Und schon war irgendwie das ehemalige Industriegelände Gute Hoffnungshütte eine gute Shoppingmeile.
1: Und Stefan Göke ist immer da, wo es gut ist, mittendrin. Wie läuft die Geburtstagsparty bisher, Stefan?
25: Das ist eine seltsame Geburtstagsparty, weil ungefähr die Hälfte der Partygäste gar nicht wissen, dass sie auf einer Geburtstagsparty sind. Das haben wir gerade schon festgestellt. Es ist ein relativ normaler Samstag im Zentro. Es ist rappelvoll, auch jetzt um die Uhrzeit noch. Es gibt so ein paar kleinere Aktionen zum Geburtstag, da merkt man das doch. Zum Beispiel hier kann man mal eine Runde Golf ausprobieren, denn das kann man in der neuen Mitte mittlerweile ja auch machen. Und so wird das Ganze dann begangen. Ja, es ist natürlich ein riesiger Konsumtempel. Auf der anderen Seite sehr wertvoll für Oberhausen. 822% Steigerung der Übernachtungsgäste in der Stadt, seit es das Zentro gibt. Und so fing damals alles an. Das war also 1996, als Ministerpräsident Johannes Rau das Zentro feierlich eröffnete. Danach strömten die Leute dann mit großen Augen durch diesen neuen Tempel. Vorher gerade mal 2 Jahre Bauzeit, es war eine der größten Baustellen Europas. Und dann entstand

0: Ja, schön. Alle da. Auch Johannes Rau damals noch. Mhm. Live vom Geburtstagskind. Heute Zentro Oberhausen war das Kollege Stefan Göke. Dankeschön.
1: Und im Zentro hat man gute Chancen, wenn man ruft, ist hier ein Arzt, also so im Notfall. Aber in der Realität ist man eher nur zu zweit, wenn es die erste Hilfe braucht.
0: Ja, und so grob kriegen viele von uns, wir haben es schon in meinem Büro ausprobiert, die stabile Seitenlage hin, denken wir. Stayin' Alive schießt einem hoffentlich in den Kopf als Takt für die Herzdruckmassage. Aber wir haben jetzt noch mal eine kleine Auffrischung für Sie, für den Notfall.
1: Heute ist Welt-Erste-Hilfe-Tag und deswegen kommen vier praktische Tipps, die man immer gebrauchen kann.
2: Erste Hilfe im Alltag und in Notfallsituationen. Wie macht man es richtig? Zum Beispiel Nasenbluten. Thomas Scharschmidt, Feuerwehrmann in Bochum und ausgebildeter Notfallsanitäter, rät, den Kopf nicht nach hinten zu legen.
3: Weil dann erfahrungsgemäß das Blut im Rachenraum zurückläuft und das unter Umständen noch begleitende Übelkeit mit verursachen kann. Also dann lieber den Kopf etwas nach vorne beugen, einen kalten Waschlappen beispielsweise in den Nacken legen oder vielleicht auch auf die Nasenpartie vorsichtig es langsam rauströpfeln lassen.
2: Bei kleineren Brandverletzungen nicht mit Eis kühlen, sondern mit lauwarmem bis kühlem Leitungswasser, um das Hautgewebe nicht weiter zu schädigen. Ein Wundpflaster sollte man nicht einfach um den Finger wickeln, sondern mit der Schere an jeder Seite einschneiden, um es über Kreuz zu legen, hält so viel besser. Und was tun, wenn eine ohnmächtige Person nicht mehr atmet?
3: Wenn die Person bewusstlos ist und nicht atmet, selbstverständlich sofort den Notruf 112 wählen und dann nicht zögern, den Oberkörper des Patienten freimachen, den Druckpunkt aus dem Brustkorb suchen, der liegt im unteren Drittel des Brustbeins und dann kräftig mit durchgestreckten Armen 5 bis 6 cm tief in einem Rhythmus von 100 bis 120 Schlägen in der Minute kräftig drücken.
2: Um den Rhythmus zu finden, kann ein Ton von der Notrufstelle helfen.
4: Und bitte in den Rhythmus immer weiter drücken.
2: Oder der Rhythmus einer bekannten Melodie.
3: Dann gibt es eine kleine Hilfe. Das ist beispielsweise ein bekannter Song von den Bee Gees und zwar passenderweise Stayin' Alive.
2: Entscheidend ist, keine Berührungsängste zu haben, sondern im Zweifel so schnell wie möglich die 112 zu wählen. Denn dies kann Menschenleben retten.
0: Und jetzt dahin, wo die berühmtesten Orchester der Welt spielen. Gerne die Wiener Philharmoniker zum Beispiel. Und die sind ja ziemlich wählerisch, was man so hört.
1: Sowas von. Die bedeutendsten Taktstöcke wurden hier schon geschwungen. Oder Musikerinnen wie Anne-Sophie Mutter spielen regelmäßig da in der Kölner Philharmonie.
0: Gestern, heute und morgen auch noch wird der 40. Geburtstag des Konzerthauses gefeiert. Von außen kann man sie nicht so prunkvoll entdecken wie zum Beispiel die Elbphilharmonie in Hamburg, finde ich, oder?
1: Aber weil ein Besuch eben trotzdem so schön sein kann, gibt es von uns ein So war's zum Geburtstag.
2: Sie ist Teil des Kölner Museumsbau.
5: Die wichtigste Entscheidung war die Sicht vom Rhein zum Dom.
2: Gut versteckt liegt sie im Inneren.
6: Der Saal hat so was sehr, sehr Herzliches, sehr Warmes, sehr Willkommen heißendes.
2: Die Kölner Philharmonie. Für viele ist sie ein Juwel.
7: Für mich ist es eigentlich schon so eine musikalische Heimat geworden.
2: Die Kölner Innenstadt Anfang der 80er Jahre. Zwischen Dom und Rhein entsteht ein Kulturkomplex. Kunstmuseum und Philharmonie unter einem Dach. Nicht alle sind damit einverstanden. Zu teuer sei dieses Großprojekt. Geldverschwendung, sagen die anderen. Große Proteste bei der Grundsteinlegung im Januar 1982 durch den Kölner Oberbürgermeister Norbert Burger.
8: Ich wünsche vielen Generationen in Frieden, Freude an Kunst, Musik und Wissenschaft in diesem Gebäude angeboten.
2: Gottfried Haberer ist einer der beiden Architekten der Philharmonie Köln und des Museums Ludwig. In nur 10 Tagen erstellt er damals Anfang der 80er Jahre mit seinem Partner den Entwurf für dieses Projekt und gewinnt am Ende damit die Ausschreibung. Heute ist der Architekt 86 Jahre alt und Stammgast in der Philharmonie, hat immer noch einen festen Platz in diesem Konzertsaal.
5: Dieser Saal ist so stark auf der Kreisgeometrie aufgebaut, dass auch die Musiker, die auf der Bühne sind, in die Geometrie einbezogen sind. Und dass es auch hinter den Musikern noch Reihen gibt, wo Menschen sitzen. Dieses Amphitheater hat keine Differenz zwischen gehobenen Menschen in der Stadt und zu

0: zwischen weniger gehobenen Menschen.
1: Dieses Miteinander, dieses Mittendrinsein spüren auch Caroline Kunfalvi und Mathis Stier, wenn sie hier spielen. Mathis ist Solofagottist und Caroline Mitglied der ersten Geige. Sie spielen beide im WDR-Sinfonieorchester, das hier sein Zuhause hat.
2: Man merkt, dass da einfach eine Energie ist. Wenn da niemand sitzt, ist keine Energie da. Also ich empfinde das schön.
3: Dieses sehr warme, gemütliche, willkommen heißende, das Miteinander im Konzertsaal, das ist was ganz Besonderes für die Stadt und für die Leute, die hier ein- und ausgehen.
1: Das Eröffnungskonzert der Philharmonie im September 1986. Auch die Grande Dame der Musik, Anne-Sophie Mutter, gastiert hier häufig. Sir Simon Rattle ist ein Regular und Lang Lang sowie Igor Levit standen auch schon auf dieser Bühne. Auch einige kölsche Bands kommen gerne hierher. Sie alle tragen dazu bei, dass die Kölner Philharmonie über die Jahre zu einem international bekannten Konzertsaal aufsteigt. Einige Kölner sind am Anfang bestürzt über die Architektur dieses Baus, auch sei er viel zu nah am Dom.
4: Der Bau ist so gut, aber hier vorne, die Vorderseite ist nicht schön.
5: Sieht schon aus, als wenn er jahrelang stand, dreckig. Ansonsten keine Meinung dazu, zu dem Bau.
1: Der Saal der Philharmonie liegt unter diesem Platz. Der ist ein wichtiger Durchgang vom Rhein zum Dom. Bei Proben oder Aufnahmen wird der gesperrt, da einige Geräusche sonst im Saal zu hören sind. Gottfried Haberer spielt selber leidenschaftlich gern Klavier, seit vielen Jahren. Und hat damals auch gerade deswegen die Akustik von Anfang an mitgedacht.
0: Wenn Sie oben auf dem Umgang, sogar noch im Umgang auf Bänken sitzen, dann hören Sie die Musik fast genauso laut wie vorne. Warum? Weil wir eine massive Decke in dem Saal haben. Und diese massive Decke reflektiert alles, was im Raum akustisch geschieht.
1: 2000 Menschen finden in dieser Philharmonie Platz.
3: Das Kölner Publikum ist sehr begeisterungsfähig und sehr, die feiern einen schon manchmal. Und es fühlt sich einfach toll an als Musiker.
1: Die Proben des WDR-Sinfonieorchesters für das Jubiläumskonzert laufen. Um das zu feiern, was hier vor 40 Jahren geschaffen wurde. Ein Kulturkomplex, der inzwischen international bekannt ist.
6: Von der Großdemonstration in Düsseldorf gegen die AfD haben wir ja schon zu Beginn der Aktuellen Stunde berichtet. Aber auch in Bielefeld wurde heute demonstriert. Und damit beginnen jetzt unsere Kurznachrichten.
7: Die Protestbewegung Projekt Million Berlin hatte eine Demonstration mit 10.000 Teilnehmenden angemeldet. Gekommen waren allerdings nur etwa 500. Sie forderten unter anderem den Rücktritt der Bundesregierung und die Abschaffung der CO2-Abgabe. An einer Gegendemonstration unter dem Motto Gute Zukunft für alle, Bielefeld ist bunt, nahmen etwa 3.500 Menschen teil. Laut Polizei verliefen beide Demonstrationen friedlich. Das geplante neue Abschiebegefängnis für abgelehnte Asylbewerber in Mönchengladbach soll etwa 313 Millionen Euro kosten. Das geht aus der Antwort der Landesregierung auf eine Anfrage der SPD-Landtagsfraktion hervor. Auf dem Gelände des früheren NATO-Hauptquartiers der britischen Streitkräfte sollen 140 Plätze für Ausreisepflichtige geschaffen werden. Wann mit dem Bau des Abschiebegefängnisses begonnen wird, steht noch nicht fest.
6: Und bis eben lief das durchaus auch spannende Basketball-Halbfinale der deutschen Frauen. Es ist ja Weltmeisterschaft. Leider hat es am Ende nicht gereicht. Die Französinnen haben sich durchgesetzt mit 86-64, relativ klar. Aber alleine schon das Erreichen des Halbfinals war ein großer Erfolg fürs Team. Und morgen haben die deutschen Basketballerinnen dann im Spiel um Platz 3 noch die Chance auf einen super Abschluss und eine Medaille. Und jetzt mehr Nachrichten.
7: Auf einem Firmengelände in Witten hat die Feuerwehr am Mittag einen Behälter mit radioaktivem Cäsium gefunden. Zuvor hatte sich unter anderem ein Mann bei der Feuerwehr in Herne gemeldet. Er war mit der Substanz in Berührung gekommen und klagte über Übelkeit. Er war aber nicht verstrahlt worden, wie eine Untersuchung ergab. Das Bundesamt für Arbeitsschutz beschlagnahmte das Cäsium. Die Firma nutzte den Stoff laut Feuerwehr als Prüfstrahler für Strahlenmessgeräte. Der Wuppertaler Zoo hat einen

0: Neue Anlage für bedrohte Sulawesi-Hirscheber eröffnet. Das Gelände ist mehr als 3000 Quadratmeter groß. Es ist bewusst so angelegt, dass die Tiere nicht auf Anhieb zu entdecken sind, sondern gesucht werden müssen. Der Sulawesi-Hirscheber ist in seiner Heimat Indonesien fast ausgestorben, unter anderem wegen der Abholzung der Regenwälder. Die neue Anlage im Wuppertaler Zoo hat rund 200.000 Euro gekostet und wurde durch Patenschaften finanziert. Eine Schneeballschlacht schon zum Ende des Sommers, die gab es heute in Winterberg. Zahlreiche Teams hatten sich bunt kostümiert, um sich gegenseitig die Schneebälle um die Ohren zu werfen und so die Weltmeister zu ermitteln. Jeder Treffer zählte einen Punkt, wer mehr hatte, gewann die Partie. Die WM war gleichzeitig ein Test für eine neue, energieeffizientere Schneemaschine. Die soll dann im richtigen Winter in Winterberg den Betrieb aufnehmen.
1: Schön in der Badehose ein bisschen Schneeballschlacht.
2: Komm, man kriegt ein bisschen Lust auf Winter. Herbst kann ja auch schön sein.
1: Was?
2: Ach komm, Sven, mach uns ein bisschen Lust auf schönen Herbst. Bis zum Schnee ist noch hin.
3: Auf schönen Herbst. Also du stellst immer so Anforderungen, Katharin.
1: So, dass ich
3: dann wieder eine hervorragende Aufgabe habe. Also Lust auf schönen Herbst würde ich verbinden mit Lust auf Regen für die Böden.
1: Ja.
3: Dann habe ich das für morgen schon mal geschafft. Dann kann ich noch auf Spätsommer Lust machen, weil am Dienstag noch mal ganz schön warme Luft kommt. So, ich hoffe, das genügt vorerst. Und jetzt schieße ich los. Und wir schauen mal von oben drauf auf ganz Deutschland. Hier sehen Sie Nordrhein-Westfalen. Im ersten Moment sieht man ein ziemliches Durcheinander. Das sind nämlich eine ganze Menge Quellwolken, die hier überall unterwegs waren. Nur ganz im Süden, fast hier schon in unserem Temperaturlaufband, da war es ziemlich wolkenlos. In Nordrhein-Westfalen gab es einiges an Gewölk. In der Osthälfte kleinere Wolken, im Westen kamen dann schon dickere und die Temperaturen waren so ein bisschen gedämpft. Köln heute angenehme 22 Grad. Und damit Sie das jetzt schon einordnen können, was in den nächsten Tagen passiert und was ich da eben schon mal vorweg formuliert habe, temperaturtechnisch bleiben wir in Köln morgen etwas kühlere 19 Grad, gepaart auch dann mit dem Regenwetter. Dann gibt es Montag schon wieder 25, Dienstag gar 28 Grad, also nochmal richtiges Sommerfeeling. Der ist ja nach dem Kalender auch noch da, der Sommer. Erst am 23. September, nachts übrigens um 2.05 Uhr mitteleuropäischer Sommerzeit, da beginnt dann der Herbst und dann ist das ganz offiziell 21 Grad am Mittwoch. Da ist es dann wieder ein Stück weit kühler. Und wir gucken mal auf die Wetterlage. Da kann man das immer ganz gut einordnen, woran es liegt. Das ist dieses Tief, das ist verantwortlich, liegt hier ziemlich präzise bei Oslo. Und wenn man sich das dann anguckt, wie dieses Frontensystem hier aussieht, dann sieht man die Kaltfront, das ist das Blaue mit den Dreiecken. Dahinter kommt vorübergehend die kühlere Luft. Das ist dann das Thema für den morgigen Sonntag. Und dann Richtung Dienstag, Montag beginnend, aus Südwesten wieder die mildere Luft und die wärmere Luft, die dann nach Nordrhein-Westfalen kommen. Morgen gibt es aber einiges an Regen. In einigen Gebieten Nordrhein-Westfalens können es über den ganzen Tag aufsummiert durchaus mal 10 bis 30 Liter auf den Quadratmeter geben. Natürlich hier und da wird es auch mal weniger sein, aber im Verlauf der Nacht kommt der Regen aus Westen, aus Nordwesten langsam reingezogen. Und dann kriegen eigentlich praktisch alle irgendwie was ab. Und die Temperaturen, die sind unter diesem Gewölk relativ hoch. Wir haben morgen früh für die meisten so 15 bis 17 Grad und haben dann hier im Sauerland in den höheren Lagen eher 11 bis 14. Dann gibt es einen Vormittag, da würde ich mal sagen, aus Wettergründen lohnt es sich am morgigen Sonntag nicht zwingend ganz früh aufzustehen. Andere Gründe kann es immer geben oder auch einfach Lust dazu, aber es wird eher nass. Morgen Nachmittag zieht dann diese Front langsam weiter. Sauerland, Bergisches Land, auch hier rüber bis zur Warburger Börde, Weserbergland, immer noch eher anhaltender Regen, gilt auch für die Eifel. Dann aber vom Münsterland, vom Niederrhein erste Aufhellungen. Es sind dann aber wieder Schauer drin in dieser feuchten Luft und vielleicht sogar mal ein kurzes Gewitter. Temperaturen, die erreichen dazu dann Höchstwerte von ganz oben 14 und für die meisten 18 bis 21 Grad. Immer dann, wenn es anhaltender regnet, ist es entsprechend kühler. Südwestwind Stärke 2 bis 3. Und die Aussichten zeigen am Montag einen recht freundlichen, meist bewölkten, aber wärmeren Tag. Dienstag kommt dann die richtige Sommerwärme, wie schon gesagt. Und dann gibt es im Verlauf des Nachmittags vom Niederrhein die ersten Gewitter.
1: Also ein bisschen gemischte Tüte, aber in der Mikrowelle angewärmt. So würde ich das jetzt mal zusammenfassen.
2: Ja, und danke. Ich habe nicht nach Schnee gefragt.
1: Sven Plöger, das ist ganz, danke nochmal.
3: Das könnt ihr morgen, da ist klar.
2: Ja, okay, oder so. Das nimmst du mit, das machen wir morgen. Ja. Da sind wir wieder für Sie da, hier mit der Aktuellen Stunde, ganz normal.
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6: Nach einem wunderschönen Spätsommertag im Land herzlich willkommen zu Brandenburg aktuell. Mehrere hundert Menschen sind heute in Rathenow im Havelland auf die Straße gegangen unter Polizeischutz. Denn gegen den CSD gab es Widerstand. Rechtsextreme hatten eine Gegendemo in der Stadt angekündigt. Schon vorher haben die Organisatoren aus dem Rathenower Kinder- und Jugendparlament mit Problemen kämpfen müssen, wie Stefanie Otto zeigt.
7: Kurz vor Beginn der Demo werden erst einmal die Ordner eingewiesen. Das Team um Dennis Driebusch vom Kinder- und Jugendparlament Rathenow organisiert heute zum dritten Mal den Christopher Street Day. Doch diesmal hat sich auch eine Gegendemo angemeldet.
8: Die Anmelder haben sich öffentlich bekannt gegeben. Das sind die deutschen Patrioten voran, die heute diese Demo organisieren. Aber auch schon woanders in Falkensee beim CSD haben sie auch schon Gegendemonstrationen veranstaltet mit bis zu 50 Teilnehmern.
7: Die Polizei hat den Bahnhofsvorplatz vorsorglich mit Gittern in zwei Bereiche aufgeteilt und ist schon Stunden vorher sehr präsent. Eine kleine Gruppe von Gegendemonstranten versammelt sich kurz, verlässt den Platz dann aber wieder noch vor Beginn des CSD.
9: Bei dem konkreten Anlass hier am heutigen Tag, des Christopher Street Day, ist es so, dass wir in den letzten Jahren durchweg positive Erfahrungen gemacht haben. Deshalb gehen wir am heutigen Tag auch davon aus, dass es entsprechend friedlich und störungsfrei bleiben wird.
7: Um 15 Uhr füllt sich der Platz. Ganz ausgelassen ist die Stimmung nach den Ereignissen der letzten Monate aber nicht. Erst der Anschlag auf den CSD in Berlin. Kurz danach wurden dem CSD in Rathenow die Fördermittel aus dem Bundesprogramm Demokratie Leben gestrichen.
8: Das war ziemlich beunruhigend. Ich hatte persönlich auch die Sorge, dass der CSD gar nicht stattfinden kann. Aber die Situation hat sich ganz schnell wieder gedreht. Wir haben eine Spendenaktion gestartet und mit Stand heute haben wir über 8.500 Euro zusammengesammelt.
7: Dann startet der Demozug durch die Stadt. Am Ende wartet ein Fest mit Live-Musik. Die Teilnehmenden sprechen sich Mut zu, doch die Stimmung bleibt gedämpft.
10: Wir waren auch bei dem Anschlag dabei, bei dem CSD in Berlin, haben das live miterlebt. Und die aktuelle Lage macht es uns noch wichtiger, hier zu sein und präsent zu sein.
11: Weil in Sachsen-Anhalt jetzt die AfD stärkste Macht ist und weil in Ostdeutschland die rechtsextremen Bewegungen immer größer wird, ist es für mich wichtiger, dass solche Veranstaltungen des CSDs, dass demokratische Veranstaltungen, dass Jugendparlamente und Ähnliches immer lauter werden, dass sie da sind, dass sie was machen.
7: Nach Schätzung der Polizei nahmen heute bis zu 350 Menschen am CSD in Rathenow teil. Die Veranstaltung verlief auch diesmal friedlich.
6: Aus dem Havelland jetzt in die Lausitz, nach Cottbus. Dort hat es in der vergangenen Nacht einen offenbar rechtsextremen Vorfall am Regenbogenkombinat gegeben. Da ermittelt jetzt der Staatsschutz. Aspasia Opitz hat die Einzelheiten.
12: Bei einer Routinestreife entdeckte die Polizei am Morgen zwei Hakenkreuze an der Eingangstreppe des Gebäudes. An der Fassade steht außerdem der Satz: Wir hassen euch. Für Geschäftsführer Christian Müller ist die Botschaft eindeutig.
13: Das ist nicht der erste Vorfall. Und je häufiger das passiert, umso klarer die Botschaften sind, umso mehr macht es auch Angst. Und Menschen überlegen sich mittlerweile dreimal, ob sie hierher kommen und unsere Angebote nutzen.
12: Bereits im Oktober hatte ein Feuer die Rückseite des Gebäudes beschädigt. Die Betreiber gehen von Brandstiftung aus. Wegen der heute entdeckten Hakenkreuze ermittelt jetzt der Staatsschutz. Die Betreiber fordern von der Stadt Cottbus Kameras im Außenbereich, um die Einrichtung besser zu schützen. Trotz des erneuten Angriffs sollen alle Angebote weiterlaufen.
6: Es gibt kaum einen Bereich, der gerade so sehr unter Druck steht wie die Pflege. Es fehlt ja auch massiv Personal. Mehrere 10.000 neue Pflegerinnen und Pfleger braucht es in Brandenburg allein in den nächsten Jahren. Und viele Azubis, die brechen die Ausbildung ab. Ein Seniorenheim in Elztal hat jetzt drei ausgebildete Krankenschwestern aus Indien eingestellt. Seit Ende Juli sind sie da und wie es läuft, zeigt Heike Schüler.
14: Waltraud Herzog und Hira Suresh sind schon ein eingespieltes Team. Die gebürtige Berlinerin wohnt seit 4 Jahren im Seniorenheim in Elztal. Und die gebürtige Inderin kümmert sich seit 5 Wochen auch um sie. Hira hat einen Bachelorabschluss als Krankenschwester. In Deutschland sieht sie eine neue Berufsperspektive.
15: Hier ist eine neue Erfahrung, weil ich erst hier mit all

0: den Menschen mitarbeiten.
1: Das Emanuel Seniorenzentrum Elztal hat bereits ein multikulturelles Team. Doch diesmal hat es die neuen Mitarbeiterinnen direkt aus Indien einfliegen lassen. 2 Jahre Vorbereitung, Kennenlernen über Videocalls, Deutsch lernen. Der B2-Abschluss ist Bedingung fürs Arbeitsvisum. Geholfen hat eine Agentur, die ausländische Fachkräfte rekrutiert.
2: Die Regierung Indiens ist auch ermutigt das Ganze auch. Denn tatsächlich ist es so, es fließt auch Know-how wieder zurück ins Land. Es wird auch Geld nach Hause geschickt und da es so viele junge Leute dort gibt, ist es nicht so, dass deswegen Stellen nicht besetzt sind, sondern im Gegenteil.
1: Über die Agentur wurde auch die OP-Schwester Anjali Vidyen vermittelt.
3: Hallo Frau Schulke, alles gut?
4: Hallo, ja danke.
3: Haben Sie gut geschlafen in der Nacht?
4: Nein, nur ein bisschen.
1: Die 36-Jährige baut schnell eine persönliche Beziehung auf. Auffällig, sie lächelt oft, fragt mitfühlend und hört zu. Was in ihrer Heimat üblich ist, bringt sie mit ins Havelland.
3: Wenn ich freundlich spreche mit unserem Bewohner, Sie können auch freundlich mit mir.
4: Eine ganz liebe Nette winkt immer freundlich, ich winke auch immer zurück, wa? Ja, wir freuen uns immer.
1: Die Inderinnen sind gekommen, um zu bleiben. Anjali will später Mann und Kind nachholen. Das Pflegeheim profitiert schon jetzt.
5: Bei den indischen kulturellen Gegebenheiten wird Pflege halt wesentlich mehr noch als Beziehungsarbeit gesehen und weniger denn als Dienstleistungstätigkeit. Und alleine dieser Ansatz, der gibt schon ganz viele spannende Momente.
6: Wir brauchen definitiv Personal, ja. Wir brauchen ja Leute. Und viele sind ja nicht mehr dazu bereit, in die Pflege zu gehen. Die jungen Leute sagen alle nein.
3: Ja, kann ich nehmen?
1: Alina Merijushi ist die dritte Inderin. Sie fühlt sich von den Bewohnern vorurteilsfrei angenommen. Nicht nur sie helfe ihnen, sie bekommt oft etwas zurück, etwa beim Deutschlernen.
3: Okay, wenn ich etwas in Deutsch nicht

0: Er war sehr stolz. Während dieser Zeit war die Bundeswehr also so wie eine Hilfsorganisation. Wir sind immer mit einem Hurra in die Einsätze, da wir wussten, wir machen was Gutes. Ja, und dann irgendwann ging es los. Wenn man mit der Transall in Kabul landet, dann gibt es eine taktische Landung. Man möchte natürlich für feindliche Kräfte kein langes Ziel bieten. Und deswegen geht der Flieger wirklich, also ich will nicht sagen senkrecht nach unten, aber sehr, sehr schnell. Für mich war das ganz schwierig. Ich hatte einen richtig flauen Magen. Als dann das Flugzeug zum Stehen kam, ging die Tür auf und dann trifft einen diese Hitze. Da hat es ja 50 Grad und dann war auch alles so sandig, also es war wie so ein Nebel in der Luft. Und im Hintergrund der Hindukusch, das hat sich bei mir ganz tief eingeprägt. Also da wusste man, okay, jetzt ist man hier in Afghanistan. Von Afghanistan wusste ich wenig. Ich wusste zwar, dass es ein stark muslimisch geprägtes Land ist. Afghanistan ist ein Land mit Kriegsgeschichte, also ein Land, das nie befriedet war. Und damit hat sich's eigentlich auch schon.
1: Viele sind ja in den letzten Jahren in Afghanistan reingekommen mit dem Vorhaben, Afghanistan zu helfen. Aber Krieg ist Krieg, ob man sich jetzt als Helfer darstellt und sagt, wir wollen nur Krankenhäuser aufbauen und Schulen aufbauen in Afghanistan. Aber wir wussten, dass es nicht nur dabei bleiben wird.
0: Ich dachte wirklich, blauäugig wie ich war 2002, dass wir es trotzdem hinbekommen. Weil wir sind ja Westmächte und wir haben ja eine Demokratie. Und ihr seht, was wir alles Gutes tun können und was eine Demokratie bringt und was Wirtschaft bringt und was eine gute Bildung bringt. Und jetzt wird es was. Nach so vielen Jahren Krieg, jetzt wird es was.

0: Die Rastafarianung hatte natürlich auch was mit Wahlkampf zu tun, das darf man nicht vergessen. Also es hatte für mich schon auch immer diesen politischen Aspekt, noch mal im Vorfeld der Bürgerschaftswahl zu zeigen, wir tun was. Genutzt hat's ja nichts mehr, die... Herr Schild ist ein eigenes Kapitel für sich.
1: Wir haben einen grandiosen Wahlsieg errungen, der noch niemals in Deutschland stattgefunden hat. Einer Partei, die innerhalb von 15 Monaten von 0 auf etwa 20% gekommen ist.
2: Der Wechselwille der Wähler, der war schon da. Der war schon da, der war schon getroffen. Und der 11. September hat eigentlich nur noch mal, vielleicht noch mal einen draufgehauen. Das war schon so. Das, ich sag mal, das hat uns nicht geschadet, ne? Also es ist jetzt so, das hätte man nie gewollt, natürlich nicht. Aber das kam natürlich genau uns entgegen. Wenn das jetzt 3 Tage nach der Wahl passiert wäre, hätten wir davon natürlich nicht mehr profitiert. Aber es war schon so, was viele Leute kamen und sagten, Mensch, das geht so nicht mehr weiter. Obwohl, das, wir hätten das ja auch nicht verhindern können. Das nützt ja alles nichts. Da muss man ja ehrlich sein. Ne?
3: Good afternoon. On my orders, the United States military.
4: Auf meinen Befehl haben die USA heute mit Militärschlägen gegen terroristische Trainingscamps der Al-Qaida sowie gegen Stellungen des Taliban-Regimes in Afghanistan begonnen.
5: Die USA waren angegriffen worden durch Terroristen. Und klar war, es geht hier um eine gemeinsame militärische Antwort.
6: Dass es in einem NATO-Bündnisfall ausufern würde, das war mir dann nicht klar. Aber mein Papa hat dann gesagt, also da wird die Bundeswehr sich wohl nicht raushalten können. Und für den war es eher klar, dass das bedeutet, dass die Bundeswehr da in diesen Einsatz mitgehen muss.
5: Bündnisfall in der NATO bedeutet, dass der Angriff auf einen Staat in der NATO durch alle gemeinsam beantwortet wird.
7: Mit Ja haben gestimmt 336.
5: Wir sind im Zuge der Bündnissolidarität mit nach Afghanistan.
8: Da war so ein Stück Wut bei uns Afghanen, warum das überhaupt passiert. Wut auf Amerika, auf die westlichen Länder. Das war ja auch so ein Stück, was ich immer denke, ein unüberlegtes Rachefeldzug.
9: Ich kann mich erinnern, dass ich Streit mit meinen Freundinnen angefangen habe, die für den Afghanistan-Krieg waren. Ich habe denen die Freundschaft gekündigt. Ich weiß noch, der Krieg gegen den Terrorismus, als wäre es eine Person, die in einem Land wohnt.
4: Unser Krieg gegen den Terror beginnt mit Al-Qaida. Aber er endet dort nicht. Er wird nicht enden, bis jede terroristische Gruppe mit weltweitem Einfluss gefunden, gestoppt und besiegt ist.
10: Wenn man Krieg gegen den Terror führt, führt man einen Krieg, dessen Ende gar nicht absehbar ist, weil der Terror jeden Moment wieder aufflammen kann. In dem Moment, wo die Amerikaner den Krieg gegen den Terror ausgerufen haben, war eigentlich schon klar, dass sie einen Krieg ausrufen, den sie nie gewinnen können.
6: Die Sanitäter sind immer mit die Ersten, die in so einen Einsatz mitgehen. Und als ich aus meinem Bosnien-Einsatz zurückkam, wurde dann sozusagen ein Meeting abgehalten bei uns im Bundeswehrkrankenhaus, wo dann gefragt wurde, wer geht wann mit in den Einsatz nach Afghanistan. Ich habe mich dann auch gleich mit gemeldet. Ich bin eine Soldatentochter. Mein Papa war Berufssoldat. Und als ich mit meiner Ausbildung fertig war als Krankenschwester, habe ich meinen Papa angerufen und habe gesagt, ja, ich gehe zur Bundeswehr übrigens. Und

0: da wusste ich, okay, es wird nicht mehr so einfach sein und nicht mehr so ungezwungen. Und meine, sag ich mal, Vorbehaltlosigkeit gegenüber der Bevölkerung wird auch nicht mehr die gleiche sein. Und es war auch so. Es wurde alles verschärft. Man ist dann nur noch hochgepanzert, schwer bewaffnet rausgefahren.
1: In den letzten Jahren haben wir nichts mehr gehört, dass sie irgendwo irgendetwas aufgebaut haben. Sei es jetzt Schulen oder Krankenhäuser oder Sonstiges. Man hört nur, dass sie in diesen Lager festsitzen und sich selber bewachen.
2: Nach fast 20 Jahren Afghanistan-Einsatz hat die Bundeswehr offiziell mit dem Abzug ihrer Truppen begonnen. Der Auftrag sei beendet, erklärte Verteidigungsministerin Kamm-Karrenbauer heute. Derzeit sind in Afghanistan noch gut 1000 Bundeswehrsoldaten stationiert.
0: Alles, was wir mal mit wirklich Blut, Schweiß und Tränen erkämpft haben, ist alles wieder in Taliban-Hand. Und es ist traurig, dass man das nicht in Frieden halten konnte.
1: Was hat uns die letzten 20 Jahre gebracht, als sie dort stationiert waren? Es hat sich nichts geändert. Für die afghanische Bevölkerung hat sich im Grunde gar nichts geändert. Sie waren jetzt 20 Jahre lang dort. Nichts als Zerstörung, Bombenangriffe. Es hat tagtäglich sterben Menschen in Afghanistan.
0: Wenn man sagen würde, es war es nicht wert, dann wären wir jedem Kameraden, der da gefallen ist, jedem Soldatin, jeder Soldatin, die irgendwie mit einer Verletzung zurückkommt, die würde man damit abstrafen, zu sagen, es war es nicht wert.

0: Ich wollte ursprünglich 3 Monate in New York bleiben und bin dann 4 Jahre geblieben. Und ich habe mich an dem Punkt entschieden, anders zu leben.
1: Meine Arbeitssituation war vorher schon oft grenzwertig und hatte das Familienleben durchaus belastet. Die Phase während der Soko-Arbeit war so, dass da eine Grenze überschritten wurde an der Belastbarkeit.

0: Thema ernst ist.
1: Wir wollen keine Autobahn in der Stadt.
2: Warum nicht?
3: Durch die Stadt.
1: Weil wir nicht noch mehr Autos brauchen, die durch die Stadt fahren.
4: Wir wollen nicht, dass die Stadt noch mehr zerstört wird. Wir denken, dass die Stadt zum Leben da ist. Und dafür brauchen wir verkehrsberuhigte Kieze, grüne Oasen und nicht noch mehr Straßen.
0: Insgesamt sind es 7 Demonstrationszüge auf dem Weg zum Roten Rathaus. Hier eint die Menschen vor allem ein Thema.
5: Mein Hauptanliegen aktuell ist tatsächlich der Erhalt unserer Demokratie und auch sichtbar zu machen, was wir in den letzten Jahrzehnten erreicht haben, was erkämpft wurde. Und dass eine Vielzahl oder die Mehrzahl der Menschen in Berlin und in Deutschland für Vielfalt stehen, für Friedfertigkeit stehen, für demokratische Auseinandersetzung.
0: Viele Künstler unterstützen die Veranstaltung. Die Polizei zählt zeitweilig fast 20.000 Menschen vor dem Roten Rathaus.
6: Wir sind hier mit 1.800 Einsatzkräften vor Ort. Bisher gab es keine weiteren Zwischenfälle.
0: Fast 100 Organisationen, Initiativen und Gewerkschaften haben sich zusammengeschlossen, um vor allem gegen eine Entwicklung Gesicht zu zeigen.
7: Wir demonstrieren als Zivilgesellschaft, und das ist unser gemeinsames Interesse, gegen Hass und Hetze, gegen den Zuwachs rechter Kräfte, die diese liberale Demokratie beschädigen wollen.
0: Auf jeden Fall noch mal ein deutliches Signal, eine Woche vor der Berlin-Wahl.
8: Nicht auch noch das. Der Gedanke kommt einem bei den Meldungen über die Neuköllner Heideck-Siedlung. Wir haben in der Vergangenheit schon häufig darüber berichtet. Wasserschäden, defekte Aufzüge. Es wird zwar jetzt an einigen Stellen saniert, doch jetzt mussten Mieterinnen und Mieter innerhalb von wenigen Stunden ihre Wohnungen verlassen.
9: Gestern um 19 Uhr kommt 2 Personen und die Tür geklopft. Und sie gesagt, muss alle raus, alles schnell, ich weiß nicht, was soll ich machen, was nehmen, was, ja. Ich habe vergessen, meine Dokumente.
10: Das war am Mittwoch. Zahlreiche Bewohnerinnen und Bewohner finden dieses Schreiben an ihrer Tür. Sie sollen ihre Wohnungen verlassen. Bei einer Schadstoffmessung wurde eine Asbestbelastung festgestellt. Nach Angaben der HOVOG sind rund 100 Mietparteien betroffen. Sie sollen persönliche Sachen für etwa 1 bis 2 Wochen einpacken. Viele Betroffene fragen sich nun, ob sie dem Asbest ausgesetzt waren und ob das gesundheitliche Folgen haben könnte.
11: Habe ich natürlich Angst bekommen, habe ich gefragt. Auch ob ich mich testen lassen soll wegen Asbest oder sowas, würde ich gesagt, nee, das mach nicht, alles gut. Sie gehen einfach in eine andere Wohnung, in eine andere Studentenwohnung und da bleiben.
10: Die Teilräumung ist die neueste Eskalationsstufe in der Heideck-Siedlung. Schon seit Monaten laufen an 3 Gebäuden Sanierungsarbeiten. Die Abendschau hatte bereits über die Belastungen für die Bewohner berichtet. Bauschutt auf Balkonen, Plastikplanen in der Wohnung. Doch nicht nur die Bauarbeiten sorgen in der Heideck-Siedlung für Ärger. Am Dienstag präsentierte eine Bewohnerinitiative einen Brandbrief. Nach Angaben der Initiative haben rund 1.000 Mieterinnen und Mieter unterschrieben. Sie beklagen unter anderem seit Jahren bestehende Mängel, Wasserschäden und immer wieder defekte Aufzüge. Eine Sanierung hält die Initiative deshalb grundsätzlich für notwendig.
12: Allerdings fordern wir halt von der Initiative, dass das Ganze unter Einbezug von uns Mietern auch mit stattfindet. Gespräche und Verhandlungen entsprechend mit der HOVOG, mit dem Mieterverein Berlin stattfinden, mit der Initiative, mit den einzelnen Mietern. Dass halt sowas wie hier nicht nochmal passiert in dem Moment, dass halt die Baustelle in der Wohnung mehr oder weniger ausgeführt wird, während die Menschen da leben.
10: Die landeseigene HOVOG besitzt mehr als 1.900 Wohnungen in der Heideck-Siedlung. Sie widerspricht der Kritik. Die von der Sanierung betroffenen Mieter seien ausreichend unterstützt worden.
13: Wir haben angeboten, auszuziehen. Wir haben aber auch das den Mietern frei überlassen, dort zu bleiben, mit der Option, dann den vollen Mietersatz zu bekommen, also keine Miete zu bezahlen. Das haben einige gewählt und haben gesagt, sie möchten gerne in den kleinen Einzimmerwohnungen bleiben.
10: Auch die Räumung der Mieter wegen Asbest in dieser Woche habe gut funktioniert.
13: Wir haben sie alle unterbringen können. Danke vielleicht hier nochmal an unsere Schwester, die Berlinovo, in Apartments. Die sind nicht ganz unmittelbar in der Nähe, aber hier ging einfach die schnelle Schnelligkeit vor, weil hier eben, wie gesagt, Gesundheit gegebenenfalls gefährdet sein könnte.
10: Mieterin Amal Mohammed ist vorübergehend nahe dem Flughafen BER untergebracht.
9: Ich bin in einem Hotel in Schönefeld, aber ein bisschen weit von meiner Arbeit.

0: eine Stunde so.
1: Wann die betroffenen Mieterinnen und Mieter wieder in ihre Wohnungen zurückkehren können, ist noch offen.
2: Erinnern Sie sich noch an die Humanisten oder die Grauen? Beides Parteien, die bei der letzten Wahl vor 3 Jahren noch auf dem Stimmzettel standen. Dieses Mal wird er deutlich kürzer sein, weil nur noch etwa halb so viele Parteien antreten. Das liegt nicht daran, dass die anderen alle aufgelöst worden wären und auch nicht daran, dass die Hürden plötzlich neu erfunden wurden. Im Gegenteil, es ist einfach alles wieder beim Alten.
3: Fällt Ihnen etwas auf, wenn Sie durch Berlin fahren und sich Wahlplakate anschauen? Es scheint ein wenig leerer als bei den letzten Wahlen und tatsächlich. Statt wie 2023 noch über 30, treten in diesem Jahr nur 17 Parteien an. Auch die Partei von Wieland Wilknis ist dieses Jahr nicht dabei, die Piratenpartei. Dabei saßen sie von 2011 bis 2016 noch im Abgeordnetenhaus.
4: Ganz einfach ausgedrückt ist, dass wir aus diesen Hochzeiten, die lange her sind, inzwischen es uns sowohl an Geld als auch an Mitgliedern mangelt. Wahlkämpfe sind extrem. Wir schaffen das einfach nicht mehr, die Unterschriften zu sammeln.
3: 2200 Unterschriften brauchen Parteien, um in Berlin zur Wahl zugelassen zu werden. Das ist nicht nur für die Piraten ein großes Problem. Auch andere kleine Parteien nennen das als Grund, warum sie zu dieser Wahl nicht geschafft haben, anzutreten. Bei vergangenen Wahlen brauchten sie noch weniger Unterschriften.
5: Der Grund liegt darin, dass es ein Urteil des Verfassungsgerichts hier in Berlin gegeben hat, im Vorfeld von Corona. Und der Verfassungsgerichtshof hat gesagt, wir müssen Chancengleichheit herstellen. Und mit diesem Kontaktverbot sind wir unter ganz besonderen Bedingungen. Deshalb wurde das Quorum für die Unterschriftensammlung gesenkt.
3: 2021 und bei der Wiederholungswahl brauchte es nur 550 Unterschriften, um auf die Landesliste zu kommen. Jetzt brauchen die Parteien wieder 2200. Ein Trend zu weniger kleinen Parteien sehen Experten aber nicht.
6: Wenn wir uns die Geschichte der Bundesrepublik angucken, ist der Trend ja eher dazu, dass immer mehr Parteien im Parlament sind und auch mehr Parteien angetreten sind. Also vielleicht ist das jetzt auch einfach, dass sich jetzt etwas einpegelt. Jetzt sind die Räume besetzt worden, wo vielleicht vorher Parteien gefehlt haben.
3: Gleichzeitig ist es absolut nicht ausgeschlossen, dass es auch in Zukunft immer wieder neue Parteien geben wird, die man dann zu Wahlzeiten auf der Straße entdecken kann.
2: Was sagt das über die Berliner Parteienlandschaft aus? Darüber spreche ich jetzt mit Carsten Koschmider von der Freien Universität Berlin. Er forscht zu Wahlen und kleinen Parteien. Guten Abend, Herr Koschmider.
7: Guten Abend.
2: Herr Koschmider, 17 statt mehr als 30 Parteien. Ist es jetzt viel, wenig oder ganz normal jetzt bei der Wahl?
7: Es ist weniger als bei der letzten Wahl. Aber wenn wir uns angucken in Mecklenburg-Vorpommern und Sachsen-Anhalt, wurde ja auch gerade gewählt oder wird jetzt auch gewählt. Und da gab's, also da sind wir genauso, also es ist ungefähr gleich viel. Nur in den vergangenen 20 Jahren hatte Berlin immer ungefähr doppelt so viel wie in den beiden Bundesländern. Das heißt, also es ist für Berliner Verhältnisse ist es wenig, aber so im allgemeinen Durchschnitt ist es normal.
2: Im Beitrag hören wir auch, dass diese 2200 Unterstützungsunterschriften gerade für die kleinen Parteien auch eine hohe Hürde sind. Wie sehen Sie das? Ist das angemessen oder ist das eine zu hohe Hürde?
7: Es besteht natürlich oder es entsteht schnell der Verdacht, dass die schon im Parlament sind, sich so abschotten wollen. Die machen die Regeln und dann sagen die, ach ja, wer dazukommen will, muss erstmal hier und behindert die so ein bisschen. Ich glaube, es ist komplizierter. Also es ist eine Abwägung. Wir wollen einerseits, dass neue Parteien entstehen können, dass es irgendwie einen offenen demokratischen Prozess gibt. Und andererseits wollen wir verhindern, dass das Parteiensystem so zu sehr zersplittert ist. Es soll stabile Regierungen geben, nicht irgendwie so ganz viele kleine Parteien im Parlament. Ähnlich wie mit der 5%-Hürde. Also es ist eine Abwägungssache. Wir haben verschiedene Ziele und da ist es ein ganz guter Kompromiss. Und ob man jetzt sagt, ein paar hundert Stimmen mehr oder weniger, das ist mir egal, aber insgesamt ist es ein ganz guter Kompromiss.
2: Sie haben gerade gesagt, es sollen auch neue Parteien gegründet werden. Daniel Kubiak hat ja gerade im Beitrag gesagt, möglicherweise seien heute viele politische Räume schon besetzt. Ist es im Moment überhaupt noch so leicht für neue Parteien, ein Thema zu besetzen, was nicht eine andere Partei schon längst sozusagen für sich besetzt hat?
7: Im Prinzip leicht war es nie und es hat ja in der Bundesrepublik auch selten neue, erfolgreiche Parteien gegeben, weil die großen Volksparteien es geschafft haben, im Prinzip schon seit den 50er Jahren, breit alle Themen zu besetzen und auch für alle Themen sozusagen unterschiedliche inhaltliche Angebote zu machen. Und ein Thema frei ist eigentlich nur entweder, wenn sich die Gesellschaft deutlich verändert und die Parteien nicht hinterherkommen. Also der Umweltschutz wird in den 70er, 80er Jahren wichtiger, die großen Parteien nehmen es nicht auf, die Grünen können entstehen. Oder wenn eine Partei eine Position, die sie vorher hatte, frei macht sozusagen, weil sie beispielsweise in der Regierung anders handeln muss. Also die FDP 2010er Jahre war irgendwie in der Regierung, musste Griechenland Kredite mittragen und dann war dieses sozusagen frei und eine neue Partei, in dem Fall die AfD, als Anti-Euro, Anti-Griechenland-Hilfe-Partei konnte irgendwie entstehen. Mhm. So, dann gibt es die Möglichkeit.

0: Parteien haben es schwer. Aktuelle Wahlumfragen in Berlin machen ja auch deutlich, wir haben 5 Parteien, die sich in Umfragen immer ungefähr beieinander bewegen. Was sagt das auch über unsere Gesellschaft oder über die Parteienlandschaft überhaupt im Moment aus?
1: Die großen Parteien verlieren ja seit den sehr hohen Wahlergebnissen der 70er Jahre kontinuierlich an Zustimmung, auch wenn es immer mal irgendwie Ausreißer gibt, weil ein beliebter Politiker eine Wahl irgendwie deutlich gewinnt. Aber im Prinzip verlieren die großen Parteien und kleine Parteien legen zu. Und in Berlin beispielsweise haben es Grüne, haben es Linke deutlich einfacher als in, weiß nicht, zum Beispiel in Sachsen-Anhalt jetzt so, in Flächenländern. Und die AfD kommt gerade neu dazu, kommt von unten hoch, die Großen kommen von oben runter sozusagen und dann treffen sich zufällig jetzt gerade alle irgendwie so bei 15-20% in Berlin.
0: Kommen also ein paar Trends zusammen. Vielen Dank, Herr Kohlschmieder, für das Interview.
1: Gerne.
0: Das Gespräch haben wir kurz vor der Sendung aufgezeichnet. Und damit Sie bei dem Angebot an Parteien und Kandidaten nicht den Überblick verlieren, Infos finden Sie auf rbb24.de. Und mein Kollege Volker Wiebrecht, der trifft außerdem im Moment die Spitzenkandidatinnen und Spitzenkandidaten. Heute ist Alexander King vom BSW bei ihm zu Gast.
2: Er ist einer von 2 Spitzenkandidaten des BSW. Alexander King will seine Partei über die 5%-Hürde bringen. 2023 wechselte King von der Linkspartei zum BSW und baute den Berliner Landesverband auf. Käme das BSW ins Abgeordnetenhaus, wären das seine Pläne für die ersten 100 Tage.
3: Ich würde erstens gerne eine Bundesratsinitiative starten. Da hätte ich sicher auch Partner, vielleicht im linken Spektrum, für die Ermöglichung eines Mietendeckels für Berlin. Denn das, glaube ich, ist etwas, was wir dringend brauchen. Zweitens, ich würde eine Initiative starten. Da hätten wir vielleicht eher Unterstützung auf der anderen Seite für einen Untersuchungsausschuss
4: zum Thema Corona
3: im Abgeordnetenhaus. Und drittens würde ich gerne die Kooperationsvereinbarung des Senats mit der Bundeswehr aufkündigen.
2: Er setzt sich außerdem für eine sogenannte Friedenspolitik ein und will wieder mehr Dialog mit Russland. Ihr Plan, Herr King, läuft heute um 22.10 Uhr im RBB-Fernsehen.
0: Und schon wieder wurde bei uns in der Stadt auf ein Geschäft geschossen. Am Tempelhofer Damm hat die Polizei am Morgen Einschusslöcher bei einem Friseurladen und dem benachbarten Geschäft entdeckt. Gegen 7 Uhr morgens hatten mehrere Zeugen Knallgeräusche gemeldet. Eine unbekannte Person soll in die Burgemeisterstraße dann geflüchtet sein. Außerdem ist in Berlin-Mitte heute eine Fußgängerin von einem Reisebus überrollt und auch lebensgefährlich verletzt worden. Nach Angaben eines Polizeisprechers hatte der Bus die 59-Jährige heute Vormittag an der Ecke unter den Linden Glinkerstraße beim Rechtsabbiegen erfasst. Einzelheiten zu dem ganzen Unfallhergang sind aber noch nicht bekannt. Und jetzt weitere Nachrichten.
5: Verdächtige festnehmen und gefährliche Situationen deeskalieren. Wie das geht, hat der Zoll heute beim Fest zu seinem 75-jährigen Bestehen gezeigt. Im Innenhof des Detlef-Rohwerder Hauses in Mitte konnten Besucher zudem sehen, was in Asservatenkammern des Zolls landet. Wie etwa Schmuck aus Elfenbein und gefälschte Designertaschen. Außerdem konnten die Besucher erfahren, wie der Zoll Waren kontrolliert und Schmuggel aufdeckt.
6: Lack, Leder, Fetisch. Noch bis morgen findet in Schöneberg das queere Straßenfest Folsom Europe Berlin statt. Ein Festival mit Bühnen und Shows in der Fuggerstraße. Laut Veranstaltern das größte Fetisch-Event Berlins, das seine Wurzeln in San Francisco hat. In den Nachtstunden geht das Fest weiter in den Bars und Clubs der Umgebung.
5: Musikinstrumente ausprobieren und sich in echten Opernkostüm fotografieren lassen. Das konnten Besucher heute in der Staatsoper unter den Linden in Mitte. Die Staatsoper startet in die neue Spielzeit und hat das heute mit einem Eröffnungsfest gefeiert. Dabei gab es Blicke hinter die Kulissen und Ausschnitte aus neuen Produktionen zu sehen, die nicht gefilmt werden durften. Zudem konnten die Gäste mit Mitarbeitern der Oper ins Gespräch kommen und mehr über ihre Arbeit erfahren.
6: Führung durch den Keller der alten Bockbrauerei im Chamisso-Kiez in Kreuzberg. Im Zweiten Weltkrieg genutzt als unterirdische Rüstungsfabrik, in der Zwangsarbeiter und KZ-Häftlinge Elektronenröhren herstellen mussten. Anlass der Führung, der Tag des offenen Denkmals. Knapp 1000 Veranstaltungen an 350 Orten werden bis morgen angeboten, darunter auch Radtouren, Musik- und Kunstveranstaltungen. Mehr dazu in der RBB-Spätausgabe um 21.55 Uhr.
0: Eigentlich ist die Sache ganz klar. Bis 2040 müssen in Berlin 1 Million Bäume stehen. das beschlossen worden durch das Baumgesetz oder auch offiziell

0: Klimaanpassungsgesetz. In Reinickendorf scheint es aber genau andersrum zu laufen. Da werden nicht zusätzliche Bäume gepflanzt, sondern erstmal Bäume gefällt. Mehrere Menschen aus dem Bezirk haben uns geschrieben. Und Alina Hirschhausen ist deshalb mal hingefahren.
1: In wenigen Wochen, am 1. Oktober, sollen 115 Straßenbäume an der Ollenhauer Straße gefällt werden für einen neuen Radweg im Zuge des geplanten Umbaus der großen Hauptverkehrsachse in Reinickendorf. Eine Bürgerinitiative will das verhindern.
2: Die Bäume bieten Schatten im Sommer, sie bieten Hitzeschutz im Sommer. Nicht zu schweigen davon, dass die Bäume Erlebensräume sind für Lebewesen aller Art.
1: Am Mittwoch überreichte die Initiative eine Petition mit knapp 8000 Unterschriften an die Bezirksbürgermeisterin. Für den Bezirk gilt der Bauplan als alternativlos, um dem Mobilitätsgesetz gerecht zu werden. Mit dieser Begründung gibt sich die Initiative aber nicht zufrieden.
2: Natürlich haben wir uns dann hingesetzt zu Hause und haben das Mobilitätsgesetz studiert und seine Ableger, die AVG und Radwege. Da steht nichts drin, dass es ein Hochbordradweg sein muss.
1: Denn der Bauplan sieht vor, den Radweg als sogenannten Hochbordradweg auf einen verbreiterten Bordstein zu verlagern. Und auch Neupflanzungen sind andernorts geplant, um die fehlenden Bäume auszugleichen. Damit sei es aber nicht getan, so die Initiative.
2: Neue Bäume brauchen wieder 40 bis 50 Jahre, bis sie den gleichen Effekt erzielen wie die alten Bäume.
1: Ortswechsel, 10 Kilometer weiter nördlich im grünen Frohnau. Auch hier beklagen sich Anwohner darüber, dass immer mehr Straßenbäume verschwinden.
3: Wir sehen hier ein relativ typisches Beispiel für einen Frohnauer Nichtbaum, kann man sagen, der gefällt wurde. Hier kann man schon sehen, der ist vor einigen Jahren gefällt worden, hat auch eine ganze Menge Pilzbefall.
1: Ein Anblick, der einem hier vielerorts begegnet. Wegen Trockenheit, Krankheiten und Sturmschäden wurden in Reinickendorf im vergangenen Jahr mehr Bäume gefällt als nachgepflanzt. Eine Differenz von minus 912 Bäumen. Und das, obwohl Berlin per Gesetz mehr Bäume fordert. 1 Million Stadtbäume bis 2040 sind geplant. Mehr als doppelt so viele wie bisher. Wie passt das zusammen? Wir fragen nach beim zuständigen Bezirksstadtrat für Umwelt und Verkehr.
4: Ja, nun hatten wir im letzten Jahr auch ein besonders schlechtes Jahr, weil wir einen großen Sturm hatten, wo sehr viele Bäume gefallen sind. Wir pflanzen auch nach. Also für dieses Jahr sind noch 100 neue Bäume geplant zu pflanzen. Im kommenden Jahr sollen es 275 sein, die nachgepflanzt werden. Das Problem sind alle die langfristigen Kosten. Wir müssen die Bäume pflegen, sie müssen geschnitten werden. Und auch diese Anwuchspflege allein, das sind so 5 Jahre, die wir dafür brauchen. Da sind wir bei 15.000 Euro pro Baum ungefähr.
1: Auch die Reinickendorfer Bürgerinitiative von der Ollenhauer Straße ist nach Frohnau gekommen. Sie fordern den Stadtrat auf, die geplanten Baumfällungen zu überdenken und zweifeln an, dass die geplanten Neupflanzungen finanzierbar sind.
2: 15.000 Euro pro nachgepflanzten Baum, das ist in der Bauplanungsunterlage nicht hinterlegt. Ich ahne schon, dass diese ganze Baumaßnahme an finanzielle Grenzen stoßen würde.
4: Nein, wir haben noch einen Etat in der Baumaßnahme von über 2 Millionen, der für unvorhergesehene Maßnahmen besteht. Und daraus können wir auch die zusätzlichen Bäume finanzieren. Die Bauleitplanung ist abgeschlossen. Wir haben das alles geprüft und wir wollen deswegen auch mit den Baumaßnahmen beginnen.
1: Der Bezirk hält also am Zeitplan fest.
5: Überdenken Sie es nochmal und machen Sie einen Stopp. Warum gleich? Am 1. Oktober. Man kann ja auch ein bisschen warten. Ne?
1: Die Bürgerinitiative will weiterkämpfen. Bis zum 1. Oktober, wenn die ersten Bäume fallen sollen.
0: Berlin könnte wieder zur Finanzmetropole werden. Das klingt erstmal nach einer steilen These, kann aber klappen. Und zwar ganz ohne die großen Bankentürme und Geldscheine. Und zwar mit sogenannten Fintech-Unternehmen. Die machen Finanzgeschäfte digitaler und einfacher, zum Beispiel beim Bezahlen, beim Überweisen oder auch in der Buchhaltung. Und genau damit könnte Berlin eben wieder zur Finanzmetropole werden. Rund 200 solcher Fintech-Unternehmen sitzen inzwischen in Berlin. Und eines davon ist vor kurzem sogar zum sogenannten Unicorn geworden. Also mit mindestens 1 Milliarde Euro bewertet.
6: Einhörner, wohin man schaut. Die Milliardenbewertung als Bürodeko. Beim Startup Moss ist man sichtlich stolz auf den vermuteten Unternehmenswert. Vermutet deshalb, weil diese Summe ja nicht wirklich da ist, sondern irgendwann mal da sein könnte, wenn es weiter so gut läuft.
7: Der Unicorn-Status ist zunächst ja einmal nur eine Bestätigung, dass das Geschäft in Summe, die Mitarbeiter, das Produkt, die Kunden, dass das einfach ein gewisses Level erreicht hat.
6: Ante Spittler ist einer der Gründer. Seit 2019 verkauft Moss

0: kleineren und mittelgroßen Firmen automatisierte Prozesse für Buchhaltung, Controlling und Zahlungsverkehr, damit die Unternehmen mehr Kraft und Zeit in ihr jeweiliges Kerngeschäft stecken können.
1: Als ein Beispiel, wir haben im letzten Monat über 2 Millionen Transaktionen mit unseren KI-Agenten für die Kunden vorgebucht. Das heißt, da gab es 2 Millionen Buchungsschritte, die die Kunden nicht hatten manuell ausführen müssen. Und das geht in die tausende Stunden rein. Und es war jetzt nur ein Teil des Produkts.
0: Um in der Geldbranche Geld zu verdienen, braucht man erstmal Geldgeber. Und auch Moss macht noch keinen Gewinn, hat die Gewinnschwelle aber schon fest im Blick fürs nächste Jahr.
1: Wir wachsen ja schnell und dadurch investiert man ja konstant auch in Akquisitionskanäle, ins Marketing, ins Produkt. Und das heißt, wir bauen nicht Kosten ab, wir bauen auf, wachsen aber schneller und so kommen wir in die Profitabilität rein.
0: Der Firmensitz ist in der alten Backfabrik und vom Balkon gegenüber sieht man mit Wohlwollen auf das neugeborene Einhorn. Hier hat das House of Finance & Tech sein Domizil, das Gründer unterstützt und Berlin als Fintech-Standort weiter stärken will.
2: Wir haben einen guten Sommer und haben ein gutes Jahr. Mittlerweile in Berlin 200 aktive Fintechs, die hier operieren. Über 10.000 Menschen, die in Berlin in der Fintech-Branche arbeiten. Der Fintech-Sektor ist in Berlin ein richtiger Industriefaktor geworden.
0: Sichtbar wird die Szene auf der jährlichen Branchenmesse FIBE, Fintech Berlin. Etablierte Institute wie die Sparkasse suchen hier den Kontakt zu den Startups, die sich ihrerseits vernetzen wollen, wie auch der Moss-Konkurrent Pliant zum Beispiel, der sich ebenfalls fest etabliert hat in der Hauptstadt.
2: Wir sehen, dass vor allen Dingen aus Berlin heraus echte Branchengrößen wachsen. Wir haben tolle Unternehmen wie N26, Trade Republic, wir haben die Raisinbank und nun zuletzt Moss mit einer tollen Bewertung. Es zeigt also, aus dem Berliner Ökosystem wachsen echte deutsche und europäische Champions heran.
0: Fast also sieht es so aus, als könnte Berlin auf diesem Weg wieder das werden, was es jahrzehntelang war. Die deutsche Finanzmetropole, diesmal aber ohne die großen Banken.
3: Ja, und als Berlin noch eine Finanzmetropole war, bis in die 1930er Jahre etwa, da spielt auch Mephisto von Klaus Mann. Im Mittelpunkt ein Schauspieler, der seine Überzeugungen für Erfolg und Macht aufgibt und dann im Nationalsozialismus Karriere macht. Der Stoff, inszeniert von Frank Castorf, das klingt nach einem ganz besonderen Theaterabend. Auf keinen Fall vorhersehbar. Und Stefan Prell, der durfte schon mal reingucken und war bei den Proben dabei.
4: Ein aufgepumpter Volkswagen mit integrierter Kanzel. Kraft durch Freudewagen hieß er einmal in den 30ern. Und Schauspieler Max Gindorf als Klaus Mann singt Rio Reisers Freiheitshymne.
5: Wir sind geboren, um frei zu sein.
6: Sein Ruf eilte mir auch voraus. Das heißt, man weiß ja, auf was man sich einlässt.
4: Frank Castorf ist wieder da. Keine Zeit für Beschauliches.
7: Das muss bei dir drin sein. Ich bin geboren, um frei zu sein. Ich bin geboren, um frei zu sein, bla bla bla. Nee, ich bin geboren.
5: Wir sind geboren, um frei zu sein.
6: Es ist wirklich eine andere Form und die ist manchmal, also die ist sehr energiegetrieben und es ist wahnsinnig intellektuell und körperlich fordernd. Und auch zum Teil eine Zumutung. Aber das ist total dankbar.
4: Frank Castorf inszeniert Mephisto. Klaus Manns Roman einer Karriere. Über den Aufstieg des Schauspielers Henrik Höfgen zum mächtigen Intendanten im Nationalsozialismus. Unschwer als Gustav Gründgens zu erkennen. Der dritte bedeutende Roman aus den 30er Jahren, den Castorf hier auf die Bühne bringt, während das heute seine beängstigende Begleitmusik dazu spielt.
7: Das ist 33!
8: Geschichte so zu vergleichen, würde ich nie machen. Aber man kann aus der Vergangenheit lernen. Ja, über die Zeit, wie schnell sich Machtverhältnisse ändern können.
9: Ina ist nicht allein zum Schlafen da. Ina ist da das, was geschehen.
4: Gustav Gründgens also, deutsche Theaterlegende, ein archetypischer Schauspieler und Liebling der Massen. Goethes Mephisto wird zur Rolle seines Lebens. Hier Bilder aus den 50er Jahren.
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0: kommt ja immer dieser Jahresrückblick dann. Und da war es erste Mal, wie ich mal den angeschaut habe und habe dieses gesehen über dieses Flugzeug und wie es in den Turm reinfliegt, wo mir das erste Mal bewusst wird, okay, das betrifft dich persönlich, das betrifft alle, aber das war der Moment, wo dein Mann gestorben ist.
1: Also das ist eigentlich das, was mir am schwersten fällt, die Bilder einfach um den Tag immer rumzusehen, weil für mich sind es halt nicht einfach nur die Bilder, sondern es sind die letzten Sekunden im Leben von meinem Papa.
0: Und die Frage nach dem Warum habe ich mir am Anfang gestellt. Warum ist das passiert? Warum ist er dorthin gegangen? Warum ist er nicht daheim geblieben? Warum muss uns das passieren? Natürlich stellst du die Frage ganz klar. Aber irgendwann sagst du schon, okay, ändert das jetzt was an der Tatsache? Nee, tut's nicht.
1: Ich denke, generell ist Liebe und Fröhlichkeit und so immer der beste Weg, um Trauer und Hass entgegenzuwirken. Und ja, ich denke gerade an so einem Tag, der ja wirklich in dem 2001 mit Hass geprägt worden ist, ist, glaube ich, das Beste, was man entgegenwirken kann. Einfach extrem viel Liebe, um dann doch was Positives aus dem Tag zu gewinnen.

0: Wo ist dein Gesicht? Wo stehst du wirklich? Fragt die Inszenierung. Aber auch, was wäre, wenn Hermann Göring Saxophon gelernt hätte?
1: Was passieren könnte, also der Konjunktiv seiner Kunst immer wichtig, nicht das, was mir jemand vorkaut.
0: Frank Hastorfs Mephisto wird sicherlich wieder eine bereichernde Zumutung.
2: Wir werden es schaffen!
3: Seit Tagen sorgen die deutschen Basketballerinnen bei ihrer Heim-WM für volle Hallen und vor allem einen richtigen Basketball-Hype. Nach dem überraschenden Sieg gegen Europameister Belgien standen sie heute zum ersten Mal überhaupt in einem WM-Halbfinale. Gegner war Frankreich und plötzlich ging es tatsächlich um den Einzug ins WM-Finale.
4: Die Sensation ist ausgeblieben. Die Niederlage gegen die starken Französinnen war deutlich. 64-86 das Ergebnis. Die deutschen Basketballfrauen leisteten sich zu viele Ballverluste.
5: Bis zur Halbzeit, finde ich, waren wir im Spiel drin, aber irgendwie auch nicht. Ich glaube, diese Turnover waren einfach jedes Mal ein Schlag ins Gesicht. Und der hat uns sehr viel Energie gekostet und am Ende auch irgendwie das Selbstbewusstsein.
4: Frankreich in den weißen Trikots hatte in Gabby Williams die herausragende Akteurin. Der Star aus der US-Profiliga WNBA erzielte 22 Punkte, holte 4 Steals und verteilte 5 Assists. Die deutschen Frauen lagen zur Halbzeit nur mit 7 Zählern zurück. Die Französinnen, Silbermedaillengewinner bei den Olympischen Spielen in Paris, wurden ihrer Favoritenrolle gerecht. Die deutschen Damen spielen morgen nun um die WM-Bronzemedaille.
5: Wäre für jeden von uns die erste Medaille, also von daher, glaube ich, sollte das Motivation genug sein.
4: Es wäre der größte Erfolg der deutschen Basketballerinnen bei einer Weltmeisterschaft.
3: Und am Ende werfen wir noch einen Blick nach oben. Nach oben in den Himmel über dem Tempelhofer Feld. Da gab es den ganzen Tag das Festival der Riesendrachen. Zum 13. Mal fand es in diesem Jahr statt. Etwa 80 professionelle Drachenpilotinnen waren hier unterwegs. Aber wie jedes Jahr konnten natürlich auch alle ihre eigenen Drachen mitbringen und fliegen lassen. Und das Ganze bei freiem Eintritt. Und jetzt zum Wetter. Da kann man sagen, es bleibt weiter herbstlich. In der Nacht wolkig, verbreitet trocken. In den Frühstunden kommt dann aber Regen auf. Tiefstwerte bei 15 bis 13 Grad. Morgen verbreitet dichte Wolkenfelder, kaum Lichtblicke, zeitweise etwas Regen. Temperaturen erreichen maximal 19 bis 20 Grad. Am Montag trockener Wechsel aus etwas Sonne, Wolken. Dienstag vorübergehend wärmer, Höchstwerte bis 25 Grad. Der Mittwoch wolkenreich und wechselhaft mit etwas Regen und wieder kühler. 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Ansonsten schönes Wochenende. Morgen empfängt Sie dann hier Volker Wiebrecht. Tschüss, schönen Abend.

0: Felsschutz auf der Südseite des Matterhorns nach Cervinia runter, mitten aus der Flanke. Von ungefähr 3.900 Meter ist das abgebrochen. Also dort oben sind wirklich die Felsen seit Urzeiten dauerhaft gefroren. Und eben wenn der Permafrostfels auftaucht, verliert er Stabilität.
1: Das gefährdet Menschenleben, die sich vom Berg gerufen fühlen. Größere Felsstürze gab es schon immer. Aber der Klimawandel sorgt dafür, dass sie häufiger auftreten werden. Im vergangenen Jahrhundert alle 10 Jahre. Jetzt Tendenz jedes Jahr.
0: Ich fahre sehr gerne und auch viel Ski und natürlich auch im Gelände und auf Touren. Und das ist halt mittlerweile schon wirklich schwierig geworden. Und wenn man jetzt halt sieht, wie viele dieser Spielplätze Anpassung brauchen oder sogar einfach als verloren abgestempelt werden müssen. Ja, also, da ist schon ein bisschen Wehmut.
1: Jan Beutels Forschung wird für die Bergsteiger am Matterhorn absehbare Folgen haben, wenn aufgrund seiner Erkenntnisse in Zukunft bestimmte Kletterrouten als gefährlich eingestuft werden.
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0: alle an uns denken, hauptsächlich. Es wird viel über Magdeburg gesprochen in jeder einzelnen Stadt. Es ist neu dabei, wofür es große Props von uns gibt, Erfurt.
1: Die erste Prüfdemo in Erfurt. Groß ist die Menge hier nicht, nach Polizeischätzungen rund 350 Demonstranten. Die aber sind entschlossen.
2: Wir demonstrieren so lange, bis die Sache erledigt ist, bis es sozusagen keinen Anlass mehr gibt.
1: Demonstrieren bis zum Prüfverfahren. Hinter der Initiative stehen in Thüringen etwa 50 Menschen, die die Kampagne ehrenamtlich vorantreiben möchten. Ähnliche Vorstöße gibt es in ganz Deutschland mit Demonstrationen an jedem zweiten Samstag im Monat. Der Zulauf in westdeutschen Städten aber deutlich größer. So kamen in München rund 12.000 Menschen zusammen. In Hamburg, wo die Initiative ebenfalls beteiligt war, rund 25.000. Und in Berlin demonstrierten rund 18.000 für Demokratie. Eher klein im Vergleich dazu die rund 2.500 Besucher starke Demo in Leipzig.
3: Na, ist leider für Leipzig Verhältnisse ziemlich traurig. Eigentlich ist es hier mehr los.
1: Tatsächlich kamen hier in Leipzig im Rahmen der Remigrationsdebatte vor gut 2,5 Jahren rund 60.000 Menschen zusammen. Dass es zum aktuellen Anlass so viel weniger sind, für die Veranstalter kein Grund zur Resignation. Direkt nach der Demo ging es an die Planung der nächsten.
4: Der Konflikt im Nahen Osten setzt auch zunehmend Saudi-Arabien unter Druck. Das Land legt eine wichtige Ölpipeline still. Der Grund dafür: Drohnenattacken, die laut dem saudischen Außenministerium im Irak gestartet wurden.
5: Die aufständischen Houthi jubeln. Nach Wochen der Kämpfe im Jemen gegen von Saudi-Arabien unterstützte Gruppen haben sie ein Ziel erreicht. Bab el-Mandeb, die Meerenge im Roten Meer, die so wichtig ist für den Welthandel, scheint nun unter ihrer Kontrolle. Die Houthi betrachten ihren Krieg in erster Linie als einen Krieg gegen Saudi-Arabien. Wenn sie also auch an Fronten im Jemen eskalieren, sehen sie dies als Notwendigkeit, um gleichzeitig den Druck auf die Saudis zu erhöhen. Saudi-Arabien, reich geworden durch Ölexporte, in der Zange. Die Houthi greifen saudische Verbündete und saudische Ölanlagen an. Nun deuten Satellitenaufnahmen auf einen Angriff auf eine wichtige Ölpipeline hin. Sie transportierte saudisches Öl quer durchs Land ans Rote Meer und von dort auf den Weltmarkt. Jetzt ist die Pipeline vorerst stillgelegt. Die saudische Regierung ist sicher, der Angriff kam aus dem Irak. Auch der irakische Premierminister Saidi ist davon überzeugt, sein Problem, bewaffnete Milizen im eigenen Land, hat er nicht unter Kontrolle. Viele Iraker fürchten, dass ihr Land erneut stärker in einen Krieg hineingezogen werden könnte. Die Gehälter sind knapp, das Benzin ist knapp. Ich meine, die Lebensqualität ist schon niedrig. Die Menschen sind einfach erschöpft. Für Saudi-Arabien ist eine neue Front entstanden, ausgerechnet im Nachbarland Irak.
4: In den Tagesthemen hat Susanne Stichler unseren ARD-Korrespondenten Ramin Sina gefragt, was über die Drohnenattacken bekannt ist.
6: Ja, das Entscheidende, das ist nicht bekannt, nämlich wer war es eigentlich? Die saudische Regierung und auch die irakische Regierung sind sich sicher, der Angriff kam aus dem Irak, aber keiner der bewaffneten Gruppen, der Milizen hier im Irak, auch keine der pro-iranischen Milizen, hat sich zu dem Angriff bekannt. Dass es jetzt Zufall sein soll, dass ausgerechnet in der Woche, in der die Houthi im Jemen eskalieren, weiteres Territorium erobern, ganz nah rund um die Straße von Bab el-Mandeb, diese sehr, sehr wichtige Handelsroute, diese Meerenge, und dass dann auch noch ausgerechnet eine Ölpipeline in Saudi-Arabien getroffen wird, dass das Zufall sein soll, das ist für mich sehr abwegig. Die Houthi haben Verbindungen in den Irak, darüber gab es immer wieder Berichte. Es gibt sogar Berichte, dass womöglich die Houthi eine eigene Präsenz im Irak haben. Bestätigt ist das nicht, aber vielleicht waren es die Houthi sogar selbst. Ich kann mir sehr gut vorstellen, es gab eine Koordination zumindest von Gruppen im Irak und im Jemen.
7: Wie wird denn Saudi-Arabien auf diesen Angriff reagieren?
6: Ja, Saudi-Arabien wirkt im Umgang und im Kampf gegen die Houthi sehr hilflos seit vielen Jahren. Mohammed bin Salman, der saudische Kronprinz, hat einen Krieg schon 2015 geführt gegen die Houthi über viele Jahre, tausende Luftangriffe. Das hat die Houthi nie groß beeindruckt. Sie haben ihre Positionen, ihre Stellungen im Jemen halten können und sie wirken immer noch so abschreckend in der Welt. Auch jetzt gibt es eine Seeblockade gegen Saudi-Arabien und es traut sich

0: kaum eine Reederei auf der Welt, saudische Häfen aktuell anzusteuern für Saudi-Arabien und für den Welthandel, ist das schon ganz schön hart. Also es ist in Friedenszeiten ja der weltweit größte Erdölexporteur. Diese Exporte sind eingebrochen. Im vergangenen halben Jahr aus saudischer Sicht war der August der schlimmste Monat. Also die Lage spitzt sich für die Saudis deutlich zu.
1: Ja, wieder also Angriffe, wieder heftige Folgen. Gibt es denn irgendwelche diplomatischen Bemühungen?
0: Die gibt es am Montag im Sultanat Oman. Da lädt der Oman ein, den Iran, den Irak und die arabischen Golfstaaten, alle die Anrainerstaaten vom Persischen Golf. Und da soll es um die Straße von Hormuz gehen. Womöglich präsentieren der Iran und der Oman, die sich geografisch die Hormuzstraße teilen, einen Mechanismus, wie doch wieder mehr Tanker und Frachter die Straße von Hormuz passieren könnten. Das ist ein kleiner Hoffnungsschimmer, dass es da zu einer Einigung kommt.
2: Für den gescheiterten Anschlag auf den Flughafen Leipzig-Halle macht die Bundesregierung Russland verantwortlich. Neue Ermittlungserkenntnisse zeigen nun, dass der russische Militärgeheimdienst dahinter steckt. In der Tagesschau hat Rumi Hiller Manuel Bewader vom Rechercheverbund NDR, WDR und der SZ befragt, was die Ermittler herausgefunden haben.
3: Der neue Bericht zeigt jetzt, dass ein Tatverdächtiger aus Leipzig direkt dem GRU, dem militärischen Nachrichtendienst Russlands, zugeordnet werden kann. Der Mann hat dabei wohl keine unwichtige Rolle gespielt, sondern eher eine wichtige. Er war wohl Logistiker in Leipzig. Und warum ist das besonders wichtig? Die Sicherheitsbehörden kannten diesen Mann schon vorher. Man hatte schon vorher die Verbindung zum GRU und dieser Mann war jetzt in Leipzig aktiv. Und das ist wahrscheinlich auch der Grund oder einer der Hauptgründe, warum die Bundesregierung die Verantwortung zu Russland zuschiebt.
1: Ist das denn nun das erste Mal, dass der Militärgeheimdienst GRU mit Vorfällen im Westen in Verbindung gebracht wird?
3: Also unseren Recherchen bei WDR, NDR und Süddeutscher Zeitung zufolge ist der GRU oder sind die Drahtzieher im GRU zu finden für Leipzig, aber auch für verschiedene andere Sabotageakte in den vergangenen Jahren. Und nicht nur Sabotage, es ging auch um Brände, es ging um Brandsätze in Luftfracht und um richtige Anschläge mit Gift. Und der GRU, der ist einer der wichtigsten, größten Nachrichtendienste Moskaus und ist eher bekannt für brutale Vorgehensweisen, also richtige Aktionen. Und er gilt deswegen auch so etwas so als Vorschlaghammer Moskaus.
2: In Neu-Delhi haben die Vertreter der BRICS-Staaten eine Abschlusserklärung auf ihrem Gipfeltreffen verabschiedet. Mittlerweile gehören 11 Länder zu den BRICS-Staaten. Klingt mächtig, aber bei all den dann doch unterschiedlichen Interessen bleibt es kompliziert.
4: Sie vertreten fast die Hälfte der Weltbevölkerung und waren nie so mächtig. Doch trotz des Händehaltens gehen die Interessen weit auseinander. Etwa zwischen Saudi-Arabien und Iran oder zwischen Indien und China, dessen Präsident Xi zum ersten Mal seit 7 Jahren das Nachbarland besucht. Trotz allem betont das Gastgeberland, man wolle gemeinsam Zukunft gestalten. Jetzt ist es Zeit, unsere Einigkeit in greifbare Ergebnisse auf der Weltbühne zu übersetzen. Damit gemeint ist nicht zuletzt der Krieg am Golf. Chinas Präsident fordert die BRICS-Staaten auf, hier zu vermitteln. Irans Präsident klagt, Angriffe auf Zivilisten dürften nicht zur Normalität werden. Putin kritisierte bereits gestern den Westen als arrogant und pries das BRICS-Forum als nötiges Gegengewicht. Und alle gemeinsam einigen sich auf eine Erklärung mit dem Appell zu maximaler Zurückhaltung im Nahen Osten.
2: Bei den Filmfestspielen in Venedig ist der Goldene Löwe verliehen worden. Neben der Auszeichnung für den besten Film wurden auch weitere Auszeichnungen für Schauspielleistungen und Regie verliehen.
5: Auch wenn Hollywood dem Lido fern blieb, Stars kamen dennoch reichlich. Kritiker warfen dem Festival vor, zu wenig Filmemacherinnen nominiert zu haben. Die Jury unter der Leitung von Maggie Gyllenhaal setzte ein Zeichen dagegen. Sie zeichnete den einzigen Spielfilm einer Regisseurin im Wettbewerb aus und das gleich zweimal. Das dänische Historiendrama Woman Unknown von May L. Tuki gewann den Hauptpreis, den Goldenen Löwen, und den Preis für die beste Hauptdarstellerin. Mathilde Arcel sorgte für den rührendsten Moment der Preisverleihung.
6: Das ist meine erste Filmhauptrolle, mein erstes Filmfestival, das erste Mal, dass ich einen Filmpreis gewinne.

0: Wenn das ein Traum ist, dann möchte ich nicht aufwachen. Arcel spielt ein Dienstmädchen im Nachkriegskopenhagen, das sich einst mit einem NS-Soldaten eingelassen hatte und nun von ihrer Vergangenheit eingeholt wird. Bei den Herren machte John Malkovich das Rennen für die Darstellung eines CIA-Agenten in der schwarzen Komödie Wild Horse 9.
1: Ich habe schon Leute in Ländern gekillt, die du nicht mal buchstabieren kannst.
2: Nenn mir ein so ein Land, das ich angeblich nicht buchstabieren kann.
1: Tschechoslowakei.
0: Der Jurypreis ging an die Doku NASA, in der israelische Soldaten und Geheimagenten von ihren Taten im Gazakrieg berichten.
3: Please, please, thank you.
0: Und Ilya Schranowski gewann den Regiepreis für DAO, ein vierstündiges Experimentalprojekt, koproduziert unter anderem vom WDR und Arte, teilweise in der Ukraine gedreht. Im Mittelpunkt ein Physiker im totalitären Russland.
4: I want to dedicate this prize.
0: Ich möchte den Preis der Stadt Charkiw, wo wir gedreht haben, und den Ukrainern widmen, die in diesem furchtbaren Krieg für Freiheit und Frieden kämpfen.
4: And peace.
0: Venedig hat es gezeigt, von der großen Weltpolitik zu den kleinen intimen Dramen. Die Filmkunst, sie ist auch in diesem Jahr ein vielfältiger, wichtiger Spiegel der Gegenwart.
5: Und nun ein Blick auf die Ergebnisse der bisherigen Bundesligaspiele. Augsburg-Leverkusen 2:2, Dortmund-Paderborn 3:0, Hoffenheim-Stuttgart 2:1, Mainz-Frankfurt 1:3, Köln-Bremen 1:1. Am Freitag verlor Union Berlin gegen Schalke 1:3. Und heute empfängt Leipzig den HSV und Elversberg hat die Bayern zu Gast.
6: Tiefer Luftdruck sorgt für viele Wolken, die häufiger Regen bringen. Dem Süden beschert Hochdruckeinfluss anfangs noch freundliches Wetter. Heute Nacht ist es vom Norden bis zur Mitte wolkenverhangen und von Nordwesten breitet sich Regen aus. Im Süden dagegen trocken, zum Teil klar und morgen zunächst freundlich. Sonst gibt's viele Wolken und es wird immer wieder nass. Vor allem im Westen und Südwesten kann es regional auch ergiebig regnen. Heute Nacht im Nordwesten 17 oder 16 Grad, an den Alpen nur einstellige Werte. An der See und in einigen Mittelgebirgen morgen unter 20 Grad, am Oberrhein dagegen sommerlich warm. Montag teils länger sonnig, teils dichte Wolken und Richtung Südosten noch Schauer. Dienstag oft Sonnenschein, später im Nordwesten wolkiger mit Schauern und Gewittern. Mittwoch dann wechselhaft, im Osten und Süden längere Zeit Regen und es wird kühler.
5: Das war unser Nachrichtenüberblick. Ich wünsche Ihnen noch eine gute Nacht.

0: Charlin Lemke ist nach Düsseldorf gekommen, weil sie sich nach dem Wahlergebnis der AfD in Sachsen-Anhalt sorgt. Um das Miteinander der Kulturen vor Abschiebungen im großen Stil.
1: Wenn ich nach Hause komme und mein Kind sagen höre, Mama, wenn alle Ausländer weg sind, dann sind alle meine Freunde nicht mehr da. Und ich bin auch nur unter Ausländern aufgewachsen. Und ich habe Kollegen, die kommen aus dem Ausland. Und wenn ich sehe, wie viele Menschen aus meiner Familie, die einfach krank sind, die Unterstützung von Ausländern brauchen, von Ärzten, von Krankenschwestern und die trotzdem die AfD wählen, das finde ich einfach nicht gut.
0: Mindestens 20.000 Menschen ziehen am Nachmittag durch die Düsseldorfer Innenstadt. Gegen die AfD und rechte Hetze, so das Motto. Oliver Ongaro vom Bündnis Düsseldorf stellt sich quer, ist einer der Veranstalter. Dass die AfD in Teilen gesichert rechtsextrem ist, schrecke die Wähler nicht mehr ab, stellt er fest. Das bedeutet aber noch lange nicht, dass die Menschen selbst rechtsextrem seien.
2: Wir haben so lange schon, so viele Jahre vor der AfD gewarnt und immer gesagt, die bauen die Gesellschaft um, die bauen unser demokratisches System um. Ich glaube, jetzt ist der Zeitpunkt, wir müssen was für die Menschen tun, die sich in diesem Land abgehängt fühlen. Die Angst haben vor dem Klimawandel, die Angst haben vor künstlicher Intelligenz, die Angst haben, ihren Job zu verlieren, die Angst haben vor hohen Mieten. Die Menschen muss die etablierte Politik wieder einholen. Sonst wird die AfD weiterhin Stimmen bekommen.
0: René Staben ragt aus der Menge. Der Umweltingenieur aus Neunkirchen-Flöhen empfindet die Stimmung im Land als aggressiver, beobachtet mehr Hass und Hetze.
3: Anfeindungen auf der Straße zum Beispiel, jetzt nicht unbedingt bei uns am Niederrhein, aber sobald man in Ruhrgebiet, ins Ruhrgebiet reinfährt, kriegt man das schon mit. Selber nicht unbedingt, aber ich habe auf jeden Fall Freunde, die betroffen sind und die auch schon angefeindet wurden.
0: Wir sorgen uns um unsere Demokratie, sagen die Omas gegen Rechts aus München-Gladbach. Angela Bartels hat die Gruppe vor einem Jahr gegründet. Wir Demokraten und Demokratinnen müssen lauter werden, gerade jetzt, fordert sie.
4: Wir müssen halt sichtbar sein, dass wir keine graue Masse sind, sondern ein Gesicht haben, eine Stimme haben, um die Werte zu verteidigen, für die wir eigentlich seit 80 Jahren alle ganz glücklich geworden sind.
0: Sichtbar sein, den Rechtsextremen nicht das Feld überlassen, das führt die Demo-Teilnehmer zusammen. Solidarität auch mit den Menschen in Sachsen-Anhalt, die sich jetzt vor einer möglichen AfD-Regierung fürchten.
2: Wenn jetzt wie der Siegmund irgendwie angedroht hat, er setzt jetzt irgendwie so ein militärisches Gerät gegen Geflüchtete ein, dann sagen wir auch, müssen wir eigentlich in NRW die Kirchen aufmachen und sagen, die Menschen können zu uns kommen. Wir dürfen das nicht zulassen. Wir leben in einem Land, wir glaube ich gar nicht, wie gut wir es haben, mit einer hohen Meinungsfreiheit, irgendwie mit Bürgerrechten. Das gibt es kaum noch auf dem Planeten. Das ist so. Und diese Werte müssen wir auf jeden Fall verteidigen. Mit allen, die dazugehören.
0: Mehr Miteinander, weniger Gegeneinander. Auch das ist ein Signal, das von der Demonstration in Düsseldorf ausgehen soll.
5: Hier auf dem Leipziger Flughafen neben einer Frachtmaschine, da stand sie, die Drohne mit Sprengstoff. Zum Glück konnte dieser Anschlag ja verhindert werden.
6: Aber es kommen nach und nach immer mehr Details ans Licht, nachdem die Bundesregierung Russland ja verantwortlich gemacht hat. Und die Ermittlungen führen tatsächlich offenbar direkt zum russischen Geheimdienst.
5: Das bestätigen heute auch Recherchen von WDR, NDR und Süddeutscher Zeitung. Auch, dass die mutmaßlichen Drahtzieher noch für weitere Sabotageaktionen in den vergangenen Jahren verantwortlich sein sollen.
6: Die Bundesregierung hatte Russland bereits Anfang September offiziell beschuldigt. Die Regierung in Moskau wies aber jede Beteiligung zurück, forderte Beweise. Jetzt kommen mehr Details, wie gesagt, ans Licht, die auf den russischen Geheimdienst aber hinweisen.
5: Manuel Bewader ist von unserem angesprochenen Rechercheverbund. Er hat mit seinem Team die Informationen recherchiert. Guten Abend.
6: Manuel, ein Mann.
7: Hallo.
6: Um den es geht, der soll Logistiker der Aktion gewesen sein. Wie wichtig, wie hoch ist dieser Mann in der Hierarchie des russischen Geheimdienstes?
7: Dieser Tatverdächtige, über den heute auch die Welt am Sonntag noch mal mehr berichtet, soll sehr eng am russischen Nachrichtendienst GRU gewesen sein. Aber eher auf einer mittleren Ebene, also als Logistiker, also für die Tat ausführend und auch planend. Er war kein einfacher Wegwerfagent, der vielleicht nur rumgefahren ist und gar nicht wusste, um was es geht. Aber er ist eben auch kein hochrangiger Nachrichtendienstler, der direkt im GRU in Moskau sitzt.
5: Okay, aber wie gesichert ist das jetzt alles, was wir auch gerade erzählt haben? Also was wissen wir nicht?
7: Was wir hören aus unseren Recherchen, was andere aus ihren Recherchen hören, ist, dass dieser Mann offenbar schon vor diesem mutmaßlichen Anschlagsversuch von Leipzig im Fokus der Behörden waren. Also die europäischen Sicherheitsbehörden waren sich schon vorher wohl sicher, dass dieser Mann dem GRU

0: zugeordnet werden kann. Dieser Mann ist dann eingereist, hat diese Tat ausgeführt und man hat dann verbunden, was man bei der Tat herausgefunden hat und was man schon vorwusste. Und das ist dann wiederum wohl ein Grund, warum die Bundesregierung so mit dem Finger nach Moskau gezeigt hat. Wie sicher wir das wissen, wir können natürlich nur sprechen mit Personen, die diese Ermittlungen kennen, aber diese Ermittlungen sind streng vertraulich und komplettes Wissen, Ermittlungen, die führen wir natürlich nicht durch.
1: Okay, dann sind wir gespannt, welche Konsequenzen das dann noch haben wird. Vielen Dank, Manuel Bewarder. Liebe Grüße nach London in Sachen vereitelter Drohnenanschlag in Leipzig. Da führt die Spur zum russischen Geheimdienst. Das war vom Rechercheverbund, vom WDR, NDR und Süddeutscher Zeitung.
2: Er ist für unsere Mobilität und die Wirtschaft ein fieses Gift aktuell, der Spritpreis. Ich musste beim Vorbeifahren tatsächlich heute an der Tankstelle, ich habe kurz die Augen zugemacht, ich konnte es nicht mehr ertragen.
1: Mir wurde gestern auch der Diesel für 2,49 mal eben so angeboten. Da fährt man auch weiter. Das war kein guter Preis. Nee. Heute ist er aber wieder um ungefähr 12 runtergegangen. Um 12 Uhr runtergegangen.
2: Ja, kurzfristig vermutlich. Die nächste schlechte Meldung aus dem Nahen Osten folgt sofort. Es hat Drohnenangriffe auf die Ost-West-Pipeline in Saudi-Arabien gegeben. Die mussten jetzt ihre Exporte reduzieren als Vorsichtsmaßnahme.
1: Mittlerweile sind zahlreiche Meerengen in der Region zu. Die pro-iranische Houthi-Miliz im Jemen hat jetzt auch noch Durchfahrtsverbot für Schiffe aus Saudi-Arabien in der Meerenge Bab al-Madab verhängt.
2: Das ist der kürzeste Seeweg zwischen Europa und Asien. Jetzt müssen die Schiffe Umwege fahren. Das dauert länger, macht den Transport teurer und damit auch Benzin, Diesel und das Heizöl.
1: Und da hast du es genannt, da sind wir beim Stichwort Heizen. Der Herbst hat zwar noch nicht so richtig angeklopft, steht aber schon vor der Tür und damit eben auch die Heizperiode.
2: Ja, der Preis für europäisches Erdgas zum Beispiel hat sich die Woche an der Börse in Amsterdam verdoppelt. Obendrauf kommt noch die Sorge, ob wir denn überhaupt genug Gas in den Speichern hier haben in Deutschland. Da sagt die verantwortliche Bundesnetzagentur heute aber, alles gut, es ist jetzt schon mehr Gas in den Speichern, als insgesamt im letzten Winter verbraucht wurde.
1: Und beim Heizöl ist es ähnlich wie bei den Spritpreisen. Aktuell kosten 100 Liter fast 170 Euro. Wir haben aber Tipps für Sie, wie Sie zumindest so ein bisschen sparen können.
3: Einmal Heizöl für Renate Turek. Sie hat lange gepokert, sich überlegt, wann sie kaufen soll. Dann hat sie sich auf ihrem Handy einen Preisalarm eingestellt und bei 1,56 Euro den Liter zugeschlagen.
4: Unser Tank würde rein theoretisch noch eine Weile länger reichen, als er jetzt ist. Aber wir möchten auf Nummer sicher gehen. Mein Mann hat einen Schlaganfall, wir können nicht raus. Und frieren möchte ich im Winter zu Hause auf keinen Fall.
3: Daniel Gies macht den Job seit 10 Jahren. Viele Kunden kennt er gut. Und darum schütten sie ihm auch ihr Herz aus. Der Heizölfahrer ist in diesen Zeiten auch ein wenig Psychologe.
5: Viele beschweren sich, auf jeden Fall. Ob das mal vielleicht mal runtergeht, aber das kann ich auch nicht sagen. Man merkt auch, die Leute kaufen weniger ein.
3: Und deshalb sieht Daniel Gies seine Kunden in diesem Sommer öfters. Auch bei Erich Spriewald war er vor wenigen Wochen schon. Der alleinstehende Rentner hat damals den Tank nicht voll gemacht und auf günstigere Preise gewartet. Doch die Rechnung ist nicht aufgegangen.
6: Ich habe 3000 Liter Tank. Mal gucken, ob ich 2000 Liter noch reinkriege. Und dann nehme ich die 2000, dann mache ich den voll und dann ist Schluss. Denn der wird nicht billiger.
3: Und der volle Tank müsste dann für ein Jahr reichen. 100 Liter Heizöl haben im vergangenen September 94,20 Euro gekostet. Stand heute liegt der Durchschnittspreis in diesem Monat bei 161,50 Euro. Das entspricht einer Steigerung von 71,4%. Der hohe Weltmarktpreis, ein Ergebnis des Kriegs zwischen den USA und dem Iran. Wirtschaftsjournalist Hermann Josef Tenhagen sagt, wie sich trotzdem sparen lässt.
7: Bei Finanztipp sagen wir immer Easy Oil und Heizöl 24, da kannst du reinschauen. Und das zeigt dann an, welche 10 Heizölhändler in deiner Umgebung besonders preiswert sind. Und die Preisunterschiede machen dann schon mal 10 oder 15 Cent pro Liter aus. Wenn man das ausrechnet, 3000 Liter tanken ist normal für so einen Heizöltank, dann sind 15 Cent 450 Euro. Das ist also eine Menge Geld.
3: Heizöl kaufen tut gerade richtig weh. Deshalb haben Andrea und Frank Rupert den Kauf herausgezögert, bis es nicht mehr ging. Doch jetzt hat sich die weibliche Intuition gemeldet und was Frau sagt, wird gemacht.
8: Zwar auf dem letzten Tropfen reiten wir gerade, aber jetzt hat sie bestellt, weil die Prognose, wie sie gerade sagte, es wird noch schlimmer. Es soll noch teurer werden.

0: Ich glaube, die wahre Bedeutung des 11. September kann uns eigentlich erst heute klar werden. Und wir neigen dazu, das zu verdrängen. Wir wollen das nicht wahrhaben. Weil wenn wir es wahrhaben, dann müssen wir unsere ganze Politik in den letzten 20 Jahren hinterfragen. Eine Politik, die vor allen Dingen von amerikanischer Seite auf Konfrontation ausgelegt war, auf militärische Gewalt, auf der Annahme, man sei politisch-militärisch so überlegen, dass man seine eigenen Vorstellungen problemlos durchsetzen könnte. Und alles das ist gescheitert. Und wir stehen heute vor diesem Scherbenhaufen. Und die ganze Größe dieses Scherbenhaufens sehen wir eigentlich erst heute, 20 Jahre danach.
1: Ich habe das auch so empfunden, dass nach dem 11. September eigentlich eine Krise auf die nächste folgte. Und man doch in so einer Unsicherheit bleibt, sei es jetzt die Flüchtlingskrise, sei es die Wirtschaftskrise. Die Klimawandel. Man hat ständig, ist man on alert. So, was kommt jetzt als nächstes? Pandemie. Ja, ich habe jetzt 4 Kinder. Ich kann vom Gefühl der Unsicherheit in dieser Generation, das kann ich sehr gut nachvollziehen.
2: Ich glaube ja leider, dass die Deutschen sehr ängstlich geworden sind. In Deutschland gibt es diese Neigung in manchen Seelen, sage ich jetzt schon mal, die Apokalypse schon gleich übermorgen zu sehen. Ich neige nicht dazu. Ich sage, die Welt geht weiter.
1: Du hast gut reden, aber weil du bist eben 88 und meine Generation ist 40, so 39, 40. Und,
2: mit dem gut reden, Anna, ist es ein bisschen schwierig, denn ich habe Zeiten durchlebt, die waren schlimmer als die heutigen.
1: Ja.
2: Also ich wage die Voraussage, Anna, du wirst noch sehr schöne Jahre erleben.
1: Ja, ich habe meine 4 Kinder.
2: Ja, auch deine Kinder auch noch. Deine Kinder werden alle noch wunderbare leben. Den Optimismus sollte man nicht aufgeben.

0: Und das tut dem Westen besonders weh. Denn Nordrhein-Westfalen ist noch stark von fossilen Energien abhängig. 65,7% der Wohnungen werden mit Gas beheizt, 13,6% mit Öl. Deshalb ein weiterer Spartipp für den Heizölkauf. Gemeinsam mit den Nachbarn bestellen. Denn wenn der Laster nur einmal in den Ort fahren muss, geben viele Händler einen Rabatt. Und in Zeiten wie diesen kommt es auf jeden Cent an.
1: Ein schwerer Unfall stellt die Polizei jetzt vor große Fragen. Heute Nacht ist ein Auto in eine Pizzeria gekracht. 5 Männer werden verletzt. Die Frage ist nun, ob es sich um Raserei handelte. Also ob die Männer mit dem kleinen Fiat einfach viel zu schnell gefahren sind. Oder hatten sie etwas mit einem Einbruch zu tun? Ganz in der Nähe der Unfallstelle haben Zeugen gesehen, wie Leute mit einem Auto rasend schnell geflüchtet sind.
2: Gegen 1.15 Uhr hatte der Fahrer dieses Fiat in Köln-Ostheim die Kontrolle über sein Fahrzeug verloren. 5 Personen saßen im Pkw, als der mit offenbar viel zu hoher Geschwindigkeit auf die Gegenfahrbahn geriet und mehrere geparkte Fahrzeuge rammte. Anschließend stieß das Auto gegen die Außenwand einer Pizzeria. Insgesamt 50 Rettungskräfte eilten zu Hilfe.
3: 3 Personen waren im Pkw eingeklemmt und eine Person lag neben dem Pkw, alle 4 in einem kritischen Zustand, die wir auch alle notärztlich versorgt hatten. Insgesamt waren 4 Notärzte hier an der Einsatzstelle, die wir jetzt auf die Krankenhäuser im Kölner Stadtgebiet verteilen.
2: Die Polizei prüft nun, ob es ein Alleinrennen war oder ob die 5 Personen von einem Tatort geflüchtet sind. Denn kurz zuvor war in der Nähe ein Einbruch gemeldet worden.
1: 90er Jahre, das viele begeistert. Die ganz große Popmusik ist zurück. Céline Dion singt quasi die Titanic wieder an die Oberfläche. Die Frau ist da und Paris dreht durch.
4: Ja, Céline Dion ist tatsächlich immer noch eine der erfolgreichsten Popsängerinnen der Welt. Aber sie konnte ja jahrelang wegen ihrer Autoimmunerkrankung nicht auftreten. Jetzt allerdings steht sie gleich 16 Mal in Paris auf der Bühne. Eine Konzertserie und alle sind begeistert.
5: Die Fans warten schon vorm Hotel. In wenigen Stunden geht's los. Trotzdem nimmt sich Céline Dion noch Zeit, um allen Hallo zu sagen. Schon die letzten Tage hatte sie in Paris mit ihren Fans gesungen und getanzt. Plakate in der U-Bahn, die Konzertankündigung am Eiffelturm. Eine ganze Stadt im Céline-Fieber. Und mittendrin auch die Superfans Andrea aus Düsseldorf und Freundin Jeanette. Sie erzählen uns heute Morgen beim Frühstück, was das Konzert heute für sie bedeutet.
6: Für uns ist es schon was ganz Besonderes, weil das ja ihr erstes Konzert ist nach all den Jahren, auch mit der Krankheit. Und natürlich auch dann die ganzen Menschen, die im Stadion sind, die ganzen Fans zu treffen und wirklich mit Gleichgesinnten da zu sein. Weil man wird ja manchmal so ein bisschen belächelt, wenn man ziemlich nie aufhören ist, was uns ja total egal ist.
7: Ja.
6: Aber all die Leute, die dann da sind und all die Fans, das freut uns schon sehr drauf.
7: Die Emotion, die hochkommt.
5: Musikalisch gab es gestern schon einen Vorgeschmack, Massenkaraoke. Vor allem für die, die kein Ticket für eins der 16 Konzerte bekommen haben. Sie kommt und ich werde sie nicht sehen. Also bin ich hier, um für sie zu singen. Und für mich selbst. Es ist ein bisschen wie bei der WM, wo wir alle zusammen sind und einen tollen Abend haben. Ich liebe es. Dass Céline Dion heute wieder ein Konzert spielen kann, war für sie ein langer Weg. Die Kanadierin hat das Stiff-Person-Syndrom, eine seltene Autoimmunerkrankung. Für die Fans besonders emotional, dass sie sich jetzt zurückgekämpft hat.
6: Wir hatten uns auch bestimmt einige Tränen von den Lesen. Also bei meinem letzten Konzert habe ich wirklich, konnte ich gerade auch finstern weinen, weil ich mich so gefreut habe. Das wird heute vermutlich auch so sein.
5: Denn ab heute wird Céline Dion wieder für ihre Fans singen. Nach 6 Jahren ohne Konzert ist der Weltstar zurück.
4: Die Beringsee vor Alaska ist im Moment 10 Grad kalt. Wie auch immer ein 15-Jähriger in diesem eiskalten Wasser überleben konnte. Aber Sie sehen, er hat überlebt. Der Junge hat 3 Tage auf diesem gekenterten Boot ausgeharrt. Leider aber kam für seinen älteren Bruder und seinen Cousin die Hilfe zu spät.
8: Bleib auf dem Boot, wir kommen, um dich zu retten. Bleib auf dem Boot, ruft der Kapitän dem Teenager zu. Die Küstenwache hatte tagelang nach einem vermissten Fischerboot mit 3 Anglern gesucht. Die 2 Männer und der Teenager waren von einer Insel im Norden Alaskas aufgebrochen, um Halibut zu angeln. Als die Angler nicht wie geplant in den

0: Waffen zurückkehrten, begann eine groß angelegte Suchaktion. Der Teenager wurde schließlich von einem Flugzeug aus entdeckt.
1: Ich hatte gerade aus dem Fenster geblickt und etwas auf dem Wasser gesehen, das mir nicht richtig vorkam.
0: Es ist der Junge, kniend auf dem Rumpf des Bootes, das offensichtlich Tage zuvor gekentert war. Sein Bruder und sein Cousin sind dabei ertrunken. Auf dem Schiff wird sichtbar, wie entkräftet der Teenager ist. Er muss gestützt werden. Kein Wunder, nach 72 Stunden im Eismeer ohne Essen und Trinken.
1: Solche Szenarien überlebt man nicht. Noch nicht mal eine Nacht, noch nicht mal im warmen Wasser und schon gar nicht in diesem eiskalten. Erwachsene Männer schaffen das nicht.
0: Ein kleiner gelber Fleck, mitten im großen Meer. Der Junge hatte doppeltes Glück. Nicht nur, dass er so lange überlebt hat, sondern auch, dass er überhaupt gefunden wurde.
2: Alles, was gerade in Venedig bei den Filmfestspielen läuft und gefeiert wird, das kommt bald dann ja auch in unsere Kinos. Und deshalb schalten wir gleich noch mal live zum Endspurt nach Italien.
3: Aber auch bei uns hier läuft dieses Wochenende das sogenannte Kinofest. Nicht nur bei uns, deutschlandweit. In viele Kinos kommt man teilweise für 5 Euro pro Film rein. Das soll neue Besucher anlocken.
2: 2026 ist sowieso ein Jahr der Blockbuster. Und momentan sitzen wir auch so wieder viel mehr auf den Kinosesseln.
4: Die Popcorn-Tüten füllen sich. Dass selbst an einem Spätsommertag die Besucher ins Kino kommen, ist für Nico Zeiler das Ergebnis von viel Arbeit und Durchhaltevermögen.
5: Was vor allem in den letzten 10 Jahren ja ein großes Thema geworden ist, ist die Konkurrenz durch Streamingdienste und Streaminganbieter. Ich glaube, es gehört jetzt inzwischen so zu Gang und Gäbe, dass jede Person mindestens ein Abo hat, wenn nicht sogar mehrere. Und das ist natürlich für uns als Kinos irgendwie auch eine Konkurrenz.
4: Nico Zeiler hat nicht nur hier die Regler in der Hand, sondern gestaltet auch das Programm. Zeiler weiß, gegen die Dominanz der Streamingdienste helfen nur kreative Ideen.
5: Was bei uns nochmal so ein besonderer Faktor ist, dass wir sehr viele Sonderveranstaltungen haben, auch mit lokalen Kooperationen. Dann wird zum Beispiel ein Film zu einem bestimmten Thema gezeigt.
4: Diskussionsabende, Seniorenkino, Kinderprogramm, ein eigenes Bistro im Haus. Das Cinema lässt sich viel einfallen, um Besucher zu gewinnen. Dazu kommt, in diesem Jahr lief es für viele Kinos deutlich besser. Vor allem deutsche Filme lockten viele Besucher an. Aber auch lang erwartete Blockbuster wie The Odyssey und Spider-Man. Das ist nicht jedes Jahr so. Der Langzeittrend zeigt immer weniger verkaufte Kinotickets, so die Analyse der Filmförderanstalt. Schon seit Anfang 2000 machen technische Neuerungen dem Kino Konkurrenz. Der Einbruch 2020 mit der Corona-Pandemie. Die Kinos müssen reagieren, lassen sich neue Events einfallen. Kinderwagenkino in Wagendorf, Strickkino in Essen. Sogar Hunde dürfen in Bochum manchmal auf die Leinwand schauen. Christine Berg vom Verband HDF Kino glaubt an einen Trend zurück zu Popcorn im Kinosessel.
6: Wir spüren seit Anfang des Jahres, dass die Leute gerne wieder raus wollen. Die Leute möchten gerne was erleben und das da ist natürlich Kino ganz, ganz weit vorne. Das heißt, die Leute können zu uns kommen, sie können das, was sie zu Hause sehen können, plötzlich auf einer großen Leinwand sehen.
4: Ob das die Trendwende fürs Kino ist? In Münster ist es die bunte Mischung. Gastronomie im Haus mit eigenem Konzept. An diesem Wochenende sind sie auch beim Kinofest dabei. Und Nico Zeiler hofft auf Zulauf.
5: Viele BesucherInnen, die vielleicht normalerweise nicht so oft ins Kino gehen und das durch den niedrigen Eintrittspreis dann eben besser wahrnehmen können.
4: Vielleicht eine gute Gelegenheit, ein paar Filme nachzuholen.
2: Einfach dann die doppelte Portion Popcorn, dann rechnet es sich wieder. So, gucken wir uns mal an, was bald vielleicht in deutschen Kinos kommt und fragen nach. Da ist ja Venedig ein guter Tipp, denn heute Abend absoluter Höhepunkt dort.
3: Der Goldene Löwe wird wieder verliehen. Kollege Florian Kummert ist für uns vor Ort. Hör mal, NRW mischt sogar mit beim Goldenen Löwen, aber hat ein Film überhaupt Chancen heute Abend?
7: Ja, das ist die große Frage. Wer wird den Goldenen Löwen gewinnen? Sie hören es vielleicht hier gerade, läuft hinter mir im Palazzo die Preisverleihung, die soeben begonnen hat. Und es war ein sehr, sehr toller Jahrgang in diesem Jahr mit spannenden Filmen. Das ungewöhnlichste Projekt wurde tatsächlich von WDR und Arte mit koproduziert. DAO, ein gigantisches Filmprojekt, Monumentalprojekt über einen russischen Physiker, der unter anderem am Bau der Atombombe mit beteiligt war. Und der Film erzählt natürlich, wie totalitäre Systeme die Menschen zerstören. Und es ist ein 3,5-stündiger Film, überhaupt

0: In Kabul ist auf deutsche Angehörige der internationalen Afghanistan-Schutztruppe ein Attentat verübt worden. 4 Bundeswehrsoldaten fanden dabei den Tod, 7 wurden schwer und 22 leicht verletzt.
1: Ich glaube, die Deutschen sind mit sehr gutem Willen da reingegangen. Aber sie haben natürlich auch nicht vermocht, die Dynamik zu durchbrechen, die die Amerikaner da reingebracht haben. Die Amerikaner waren brutal in ihrem Vorgehen und die Deutschen sind sukzessive da hineingezogen worden.
2: 100 Kilometer südlich vom Feldlager Kunduz seien die Bundeswehrsoldaten beschossen oder von einer Sprengfalle erfasst worden, heißt es. Beim Kampf mit Aufständischen geriet die Patrouille in einen Hinterhalt.
3: Es sind ja auch viele Zivilisten durch die deutsche ISAF-Soldaten ums Leben gekommen. Dieses Bild vom Bretter hat sich ins Gegenteil gewandelt. Und viele wollten das nicht mehr, dass die Deutschen dort mehr ihren Einsatz haben.
4: Und dann auf einmal kam die Meldung, es gab einen Anschlag. Dann kamen die Verletzten und dann sind wir eben rüber ins Lazarett und man hat soweit noch alles probiert, aber die Verletzungen waren einfach zu schwer beim Florian.

0: kein einfach zu ertragender Film, aber könnte durchaus auch einen Preis heute Abend bekommen. Gerade auf dem roten Teppich war das Team von Dow zumindest drauf. Das könnte schon mal hinweisen, dass für den Film auch ein Preis drin ist. Was man aber immer sagen muss, Venedig ist die Startrampe für die Oscarsaison. Und ganz besonders hat Oscar-Preisträger John Malkovich könnte die Chancen haben. Und er hat einen wunderbaren Film hier dabei gehabt, Wild Horse 9, in dem er einen CIA-Agenten spielt, der zum Leidwesen seiner Chefs keine Lust mehr auf Geheimhaltung hat. Und daraus ist eine ganz großartige Komödie entstanden, sehr bitterböse. Und auch er könnte heute Abend einen Preis kriegen.
1: Du hast es gerade schon angesprochen. Große Namen, große Stars. Wer war noch so da?
0: Hollywood hat sich ein bisschen rar gemacht. Viele haben ja gehofft, dass Tom Cruise mit seinem neuen Film hier ist oder Brad Pitt. Sind alle nicht gekommen, denn vor 2 Jahren zum Beispiel gab es hier Joker 2 und der ist bitterböse gefloppt. Und manche Hollywood-Studios haben dann Angst, jetzt ihre Filme auf ein großes Festival zu bringen. Aber wer war da? Robert Pattinson zum Beispiel. Er hat in dem Film Primetime gespielt, der auch in 2 Wochen bei uns in die Kinos kommt. Pattinson, einen Reality-TV-Star. Oder ganz toll auch, George Clooney hat natürlich das Festival eröffnet. Er hat den Goldenen Löwen für sein Lebenswerk bekommen. Ansonsten waren auch Javier Bardem da und Penelope Cruz. Ja, die sind ja seit vielen Jahren verheiratet und haben hier einen Film gezeigt, in dem sie selber als Ehepaar vor der Kamera stehen und streiten.
2: Florian Kummert, kennt man. Live aus Venedig zum Abschluss der Filmfestspiele. Dankeschön.
1: Ja, wobei die beiden gesagt haben, in echt würden sie das ja nie tun. Nein, überhaupt nicht. So, jetzt geht es um sportliche 1232 Kilometer. Die sollen entmüllt werden. Und zwar fast das komplette Rheinufer heute, von der Quelle bis zur Mündung.
2: Was eine Aktion. Heute war Rhein Cleanup Day. Müll sammeln in und am Rhein. Eine Idee von engagierten Freiwilligen, die Nase voll haben vom ganzen Dreck.
1: Und da braucht es nicht viel mehr als Greifzange, Müllbeutel und natürlich Motivation.
2: Die Universitäten Bonn und Tübingen haben übrigens Zahlen. Die haben für eine Studie die Müllmenge mal stellvertretend im Rhein bei Köln untersucht. Da schwimmen pro Tag umgerechnet 400 volle Hausmülltonnen im Wasser.
1: Und das Niedrigwasser lockt nicht nur Müllsammler, sondern auch Schatzsucher, Handys, Smartwatches. Aber vor allen Dingen römische Münzen sind natürlich am Ende dann wirklich das Ziel.
2: Ja, also ich würde eher einen E-Scooter nehmen oder ein Fahrrad. Weltkriegsbomben eher nicht, sind auch schon wieder aufgetaucht.
1: Haben wir alles da erlebt. So, fürs nächste Thema brauchen wir eher, wie soll man sagen, ein großes Gemüsefach im Kühlschrank?
2: Ein ziemlich großes Gemüsefach im Kühlschrank. Heute war die NRW-Kürbiswiegemeisterschaft auf dem Krevelshof in Lohma in der Nähe von Bonn. Da sind Kürbisse rund um 600 Kilogramm angetreten. Das sind Wahnsinnsbilder.
1: Suppe für immer und hier ein kleiner Vorgeschmack auf den anrollenden Herbst.
3: Sie sind hier heute die Stars. Kürbisse im XXL-Format. Bei der Wiegemeisterschaft auf dem Krevelshof treten Hobbyzüchter gleich gegeneinander an. Tristan Möller aus Nieheim ist einer von ihnen und er hat viel Zeit investiert.
4: Eine Pflanze dieser Größe ungefähr, die ist 8x8 Meter ungefähr gewesen, die Pflanze, kann man schon so eine Dreiviertelstunde täglich im Sommer rechnen.
3: Wer bringt den schwersten Kürbis auf die Waage? Darum geht es. Zunächst aber wird gemessen. Ein erster Indikator, wer es auf Siegertreppchen schafft. Tristan Möller und sein Kürbis der Sorte Atlantic Giant haben gute Chancen.
4: Die Aufregung steigt, ja. Ich bin mal gespannt, was er hat. Ich hoffe, hoffentlich wird er ein bisschen schwerer als ermessen, aber wir werden es gleich sehen.
3: Aber auch anderes Gemüse kommt heute auf Siegertreppchen. Tomaten, Kohlrabi oder Riesenauberginen. Und natürlich gibt es auch die ganz normalen Kürbisse in allen Farben und Formen. Bei 23 Grad und Sonne stimmen sich die Besucher hier langsam auf die goldene Jahreszeit ein.
5: Das ist ein schöner Start in den Herbst. Also alle sind glücklich, es ist warm, man kann ein Bierchen trinken oder einen Kaffee. Es ist, alle sehen gut gelaunt aus, deshalb ja, das finde ich gut.
6: Ich hatte Lust, mal große Kürbisse und viele verschiedene Kürbisse zu sehen.
7: Wir haben einen großen Garten zu Hause, wir dekorieren immer herbstlich und da kam uns die Idee, machen wir noch mal hier hin. Und das hat sich heute für uns sehr froh angefühlt.
3: Bei den XXL-Kürbissen wird es langsam spannend. Mit schwerem Gerät werden sie angehoben. Ein heikler Moment.
8: Wenn der runterfällt und auf den Boden aufknallt, kann der auch kaputt gehen. Und dann ist er leider raus. Das wäre natürlich der Albtraum jedes Züchters.
3: Dann geht es auf die Waage. 521 Kilo erreicht Tristan Möller, am Ende Platz 3 in der Gesamtwertung, aber immerhin der schwerste Kürbis aus

0: NRW. Der erste Platz geht mit 690 Kilo nach Ostfriesland. Die große Frage, was passiert mit diesen Monstern?
1: Die werden später bei uns auf dem Krewitzhof zum Schlachtfest aufgeschnitten, an die Besucher verteilt. Die können daraus Suppe machen, Auflauf. Der ist zwar nicht super schmackhaft wie so ein Hokkaido, aber dafür ist er viel und reichlich.
0: Bis dahin können sie hier aber noch knapp 8 Wochen bestaunt werden.
2: Du magst diese Riesendinger, die magst du, ästhetisch findest du nicht so gut, ne?
3: Nee, nicht so wirklich.
2: Hast aber Angst vor.
3: Vielleicht sind sie nur geschmolzen.
2: Und jetzt noch zur Geburtstagssause in einem der beliebtesten Einkaufszentren im Pott, dem Zentro Oberhausen. Eigentlich fast schon im Mall.
3: Ja, absolut. Ja. Heute vor 30 Jahren war Eröffnung, 12. September 96. Damals ging ja, Sie erinnern sich, Bauen noch ratzfatz, 2 Jahre Bauzeit. Und schon war irgendwie das ehemalige Industriegelände Gute Hoffnungshütte eine gute Shoppingmeile.
2: Und Stefan Göke ist immer da, wo es gut ist, mittendrin. Wie läuft die Geburtstagsparty bisher, Stefan?
4: Das ist eine seltsame Geburtstagsparty, weil ungefähr die Hälfte der Partygäste gar nicht wissen, dass sie auf einer Geburtstagsparty sind. Das haben wir gerade schon festgestellt. Es ist ein relativ normaler Samstag im Zentro. Es ist rappelvoll, auch jetzt um die Uhrzeit noch. Es gibt so ein paar kleinere Aktionen zum Geburtstag, da merkt man das doch. Zum Beispiel hier kann man mal eine Runde Golf ausprobieren, denn das kann man in der neuen Mitte mittlerweile ja auch machen. Und so wird das Ganze dann begangen. Ja, es ist natürlich ein riesiger Konsumtempel. Auf der anderen Seite sehr wertvoll für Oberhausen. 822% Steigerung der Übernachtungsgäste in der Stadt, seit es das Zentro gibt. Und so fing damals alles an. Das war also 1996, als Ministerpräsident Johannes Rau das Zentro feierlich eröffnete. Danach strömten die Leute dann mit großen Augen durch diesen neuen Tempel. Vorher gerade mal 2 Jahre Bauzeit. Es war eine der größten Baustellen Europas. Und dann entstand nach und nach die neue Mitte mit vielen Angeboten drumherum. Klar, es gibt das Sea Life mit den Meerestieren. Es gibt das Legoland, natürlich den Gasometer mit seinen Ausstellungen. Den gab es vorher auch schon. Und Gastronomie. Und plötzlich kam dann Arnold Schwarzenegger, hat seine eigene Bar hier eröffnet. Es schmeckte ihm sichtlich. Und dann dachte sich Paris Hilton, das kann ich auch. Sie kam 2011 zur Premiere von Dirty Dancing nebenan ins Musical-Theater, also Bling Bling und Remi Demi. Auch das ist die Geschichte des Zentros. Da, wo wir jetzt hier stehen, das war früher dann eine Industriebrache von Thyssen und mittlerweile dann dieser Tempel hier, das nennt man dann wohl Strukturwandel.
2: Sehr schön, alle da, auch Johannes Rau damals noch. Live vom Geburtstagskind, heute Zentro Oberhausen, war das Kollege Stefan Göke, Dankeschön.
3: Und im Zentro hat man gute Chancen, wenn man ruft, ist hier ein Arzt, also so im Notfall, aber in der Realität ist man eher nur zu zweit, wenn es die erste Hilfe braucht.
2: Ja, und so grob kriegen viele von uns, wir haben es schon in meinem Büro ausprobiert, die stabile Seitenlage hin, denken wir, Stayin' Alive schießt einem hoffentlich in den Kopf als Takt für die Herzdruckmassage. Aber wir haben jetzt noch mal eine kleine Auffrischung für Sie, für den Notfall.
3: Heute ist Welt-Erste-Hilfe-Tag und deswegen kommen 4 praktische Tipps, die man immer gebrauchen kann.
5: Erste Hilfe im Alltag und in Notfallsituationen. Wie macht man es richtig? Zum Beispiel Nasenbluten. Thomas Scharschmidt, Feuerwehrmann in Bochum und ausgebildeter Notfallsanitäter, rät, den Kopf nicht nach hinten zu legen.
6: Weil dann erfahrungsgemäß das Blut im Rachenraum zurückläuft und das unter Umständen noch begleitende Übelkeit mit verursachen kann. Also dann lieber den Kopf etwas nach vorne beugen, einen kalten Waschlappen beispielsweise in den Nacken legen oder vielleicht auch auf die Nasenpartie vorsichtig es langsam rauströpfeln lassen.
5: Bei kleineren Brandverletzungen nicht mit Eis kühlen, sondern mit lauwarmem bis kühlem Leitungswasser, um das Hautgewebe nicht weiter zu schädigen. Ein Wundpflaster sollte man nicht einfach um den Finger wickeln, sondern mit der Schere an jeder Seite einschneiden, um es über Kreuz zu legen, hält so viel besser. Und was tun, wenn eine ohnmächtige Person nicht mehr atmet?
6: Wenn die Person bewusstlos ist und nicht atmet, selbstverständlich sofort den Notruf 112 wählen und dann nicht zögern, den Oberkörper des Patienten freimachen, den Druckpunkt aus dem Brustkorb suchen, der liegt im unteren Drittel des Brustbeins und dann kräftig mit durchgestreckten Armen 5 bis 6 cm tief in einem Rhythmus von 100 bis 120 Schlägen in der Minute kräftig drücken.
5: Um den Rhythmus zu finden, kann ein Ton von der Notrufstelle helfen.
7: Und bitte in den Rhythmus immer weiter drücken.
5: Oder der Rhythmus einer bekannten Melodie.
6: Dann gibt es eine kleine Hilfe. Das ist beispielsweise ein bekannter Song von den Bee Gees und zwar passenderweise Stayin' Alive.

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8: Guten Abend Berlin, hier ist die Abendschau. Schön, dass Sie mit dabei sind. Tausende Menschen haben heute demonstriert mit unterschiedlichen Forderungen. Gegen die A100, für Klimaschutz, gegen Autos und gegen rechts. Insgesamt 7 Demos, die sich dann am Roten Rathaus getroffen haben. Das gemeinsame Motto, Zeit, dass sich was dreht. Wir haben eine Demo auf ihrem Weg begleitet.
9: Gemeinsam gegen eine Erweiterung der A100, die würde Friedrichshain stark verändern und das wollen viele nicht.
10: Ich bin eher dafür, die Nahverkehrstangente Ost durchzuführen, statt hier die A100 weiterzubauen. Wenn man das Geld nehmen würde und Springpool, Wuhlheide, Spindlersfeld und Grünau verbindet, das wäre doch viel cooler, als hier jetzt die A100 zu verlängern.
9: Die Stimmung ist gut auf diesem Demonstrationszug, obwohl das Thema

0: Entscheidend ist, keine Berührungsängste zu haben, sondern im Zweifel so schnell wie möglich die 112 zu wählen. Denn dies kann Menschenleben retten.
1: Und jetzt dahin, wo die berühmtesten Orchester der Welt spielen. Gerne die Wiener Philharmoniker zum Beispiel. Und die sind ja ziemlich wählerisch, was man so hört.
2: Sowas von. Die bedeutendsten Taktstöcke wurden hier schon geschwungen. Oder Musikerinnen wie Anne-Sophie Mutter spielen regelmäßig da in der Kölner Philharmonie.
1: Gestern, heute und morgen auch noch wird der 40. Geburtstag des Konzerthauses gefeiert. Von außen kann man sie nicht so prunkvoll entdecken wie zum Beispiel die Elbphilharmonie in Hamburg, finde ich, oder?
2: Aber weil ein Besuch eben trotzdem so schön sein kann, gibt es von uns ein So war's zum Geburtstag.
3: Sie ist Teil des Kölner Museumsbau.
4: Die wichtigste Entscheidung war die Sicht vom Rhein zum Dom.
3: Gut versteckt liegt sie im Inneren.
5: Der Saal hat so was sehr, sehr Herzliches, sehr Warmes, sehr Willkommen heißendes.
3: Die Kölner Philharmonie, für viele ist sie ein Juwel.
6: Für mich ist es eigentlich schon so eine musikalische Heimat geworden.
3: Die Kölner Innenstadt Anfang der 80er Jahre. Zwischen Dom und Rhein entsteht ein Kulturkomplex. Kunstmuseum und Philharmonie unter einem Dach. Nicht alle sind damit einverstanden. Zu teuer sei dieses Großprojekt. Geldverschwendung, sagen die anderen. Große Proteste bei der Grundsteinlegung im Januar 1982 durch den Kölner Oberbürgermeister Norbert Burger.
7: Ich wünsche vielen Generationen in Frieden, Freude an Kunst, Musik und Wissenschaft in diesem Gebäude angeboten.
3: Gottfried Habereist, einer der beiden Architekten der Philharmonie Köln und des Museums Ludwig. In nur 10 Tagen erstellt er damals Anfang der 80er Jahre mit seinem Partner den Entwurf für dieses Projekt und gewinnt am Ende damit die Ausschreibung. Heute ist der Architekt 86 Jahre alt und Stammgast in der Philharmonie, hat immer noch einen festen Platz in diesem Konzertsaal.
4: Dieser Saal ist so stark auf der Kreisgeometrie aufgebaut, dass auch die Musiker, die auf der Bühne sind, in die Geometrie einbezogen sind. Und dass es auch hinter den Musikern noch Reihen gibt, wo Menschen sitzen. Dieses Amphitheater hat keine Differenz zwischen gehobenen Menschen in der Stadt und zwischen weniger gehobenen Menschen.
3: Dieses Miteinander, dieses Mittendrinsein spüren auch Caroline Kunfalvi und Mathis Stier, wenn sie hier spielen. Mathis ist Solofagottist und Caroline Mitglied der ersten Geige. Sie spielen beide im WDR-Sinfonieorchester, das hier sein Zuhause hat.
6: Man merkt, dass da einfach eine Energie ist. Wenn da niemand sitzt, ist keine Energie da. Also ich empfinde das schön.
5: Dieses sehr warme, gemütliche, willkommen heißende, das Miteinander im Konzertsaal, das ist was ganz Besonderes für die Stadt und für die Leute, die hier ein- und ausgehen.
3: Das Eröffnungskonzert der Philharmonie im September 1986. Auch die Grande Dame der Musik, Anne-Sophie Mutter, gastiert hier häufig. Sir Simon Rattle ist ein Regular und Lang Lang sowie Igor Levit standen auch schon auf dieser Bühne. Auch einige kölsche Bands kommen gerne hierher. Sie alle tragen dazu bei, dass die Kölner Philharmonie über die Jahre zu einem international bekannten Konzertsaal aufsteigt. Einige Kölner sind am Anfang bestürzt über die Architektur dieses Baus, auch sei er viel zu nah am Dom.
8: Der Bau ist so gut, aber hier vorne, die Vorderseite ist nicht schön.
9: Sieht schon aus, als wenn er jahrelang stand, dreckig. Ansonsten keine Meinung dazu, zu dem Bau.
3: Der Saal der Philharmonie liegt unter diesem Platz. Der ist ein wichtiger Durchgang vom Rhein zum Dom. Bei Proben oder Aufnahmen wird der gesperrt, da einige Geräusche sonst im Saal zu hören sind. Gottfried Haberer spielt selber leidenschaftlich gern Klavier, seit vielen Jahren. Und hat damals auch gerade deswegen die Akustik von Anfang an mitgedacht.
4: Wenn Sie oben auf dem Umgang, sogar noch im Umgang auf Bänken sitzen, dann hören Sie die Musik fast genauso laut wie vorne. Warum? Weil wir eine massive Decke in

0: im Saal haben. Und diese massive Decke reflektiert alles, was im Raum akustisch geschieht.
1: 2000 Menschen finden in dieser Philharmonie Platz.
2: Das Kölner Publikum ist sehr begeisterungsfähig und sehr, die feiern einen schon manchmal und es fühlt sich einfach toll an als Musiker.
1: Die Proben des WDR-Sinfonieorchesters für das Jubiläumskonzert laufen. Um das zu feiern, was hier vor 40 Jahren geschaffen wurde. Ein Kulturkomplex, der inzwischen international bekannt ist.
3: Von der Großdemonstration in Düsseldorf gegen die AfD haben wir ja schon zu Beginn der Aktuellen Stunde berichtet. Aber auch in Bielefeld wurde heute demonstriert. Und damit beginnen jetzt unsere Kurznachrichten.
4: Die Protestbewegung Projekt Million Berlin hatte eine Demonstration mit 10.000 Teilnehmenden angemeldet. Gekommen waren allerdings nur etwa 500. Sie forderten unter anderem den Rücktritt der Bundesregierung und die Abschaffung der CO2-Abgabe. An einer Gegendemonstration unter dem Motto Gute Zukunft für alle, Bielefeld ist bunt, nahmen etwa 3.500 Menschen teil. Laut Polizei verliefen beide Demonstrationen friedlich. Das geplante neue Abschiebegefängnis für abgelehnte Asylbewerber in Mönchengladbach soll etwa 313 Millionen Euro kosten. Das geht aus der Antwort der Landesregierung auf eine Anfrage der SPD-Landtagsfraktion hervor. Auf dem Gelände des früheren NATO-Hauptquartiers der britischen Streitkräfte sollen 140 Plätze für Ausreisepflichtige geschaffen werden. Wann mit dem Bau des Abschiebegefängnisses begonnen wird, steht noch nicht fest.
3: Und bis eben lief das durchaus auch spannende Basketball-Halbfinale der deutschen Frauen. Es ist ja Weltmeisterschaft. Leider hat es am Ende nicht gereicht. Die Französinnen haben sich durchgesetzt mit 86-64, relativ klar. Aber alleine schon das Erreichen des Halbfinals war ein großer Erfolg fürs Team. Und morgen haben die deutschen Basketballerinnen dann im Spiel um Platz 3 noch die Chance auf einen super Abschluss und eine Medaille. Und jetzt mehr Nachrichten.
4: Auf einem Firmengelände in Witten hat die Feuerwehr am Mittag einen Behälter mit radioaktivem Cäsium gefunden. Zuvor hatte sich unter anderem ein Mann bei der Feuerwehr in Herne gemeldet. Er war mit der Substanz in Berührung gekommen und klagte über Übelkeit. Er war aber nicht verstrahlt worden, wie eine Untersuchung ergab. Das Bundesamt für Arbeitsschutz beschlagnahmte das Cäsium. Die Firma nutzte den Stoff laut Feuerwehr als Prüfstrahler für Strahlenmessgeräte. Der Wuppertaler Zoo hat eine neue Anlage für bedrohte Sulawesi-Hirscheber eröffnet. Das Gelände ist mehr als 3000 Quadratmeter groß. Es ist bewusst so angelegt, dass die Tiere nicht auf Anhieb zu entdecken sind, sondern gesucht werden müssen. Der Sulawesi-Hirscheber ist in seiner Heimat Indonesien fast ausgestorben, unter anderem wegen der Abholzung der Regenwälder. Die neue Anlage im Wuppertaler Zoo hat rund 200.000 Euro gekostet und wurde durch Patenschaften finanziert. Eine Schneeballschlacht schon zum Ende des Sommers, die gab es heute in Winterberg. Zahlreiche Teams hatten sich bunt kostümiert, um sich gegenseitig die Schneebälle um die Ohren zu werfen und so die Weltmeister zu ermitteln. Jeder Treffer zählte einen Punkt, wer mehr hatte, gewann die Partie. Die WM war gleichzeitig ein Test für eine neue, energieeffizientere Schneemaschine. Die soll dann im richtigen Winter in Winterberg den Betrieb aufnehmen.
3: Schön in der Badehose ein bisschen Schneeballschlacht.
5: Komm, man kriegt ein bisschen Lust auf Winter. Herbst kann ja auch schön sein.
3: Was?
5: Ach komm, Sven, mach uns ein bisschen Lust auf schönen Herbst. Bis zum Schnee ist noch hin.
6: Auf schönen Herbst. Also du stellst immer so Anforderungen, Katharin.
3: So, dass ich
6: dann wieder eine hervorragende Aufgabe habe. Also Lust auf schönen Herbst würde ich verbinden mit Lust auf Regen für die Böden.
3: Ja.
6: Dann habe ich das für morgen schon mal geschafft. Dann kann ich noch auf Spätsommer Lust machen, weil am Dienstag noch mal ganz schön warme Luft kommt. So, ich hoffe, das genügt vorerst. Und jetzt schieße ich los. Und wir schauen mal von oben drauf auf ganz Deutschland. Hier sehen Sie Nordrhein-Westfalen. Im ersten Moment sieht man ein ziemliches Durcheinander. Das sind nämlich eine ganze Menge Quellwolken, die hier überall unterwegs waren. Nur ganz im Süden, fast hier schon in unserem Temperaturlaufband, da war es ziemlich wolkenlos. In Nordrhein-Westfalen gab es einiges an Gewölk. In der Osthälfte kleinere Wolken, im Westen kamen dann schon dickere und die Temperaturen waren so ein bisschen gedämpft. Köln heute angenehme 22 Grad. Und damit Sie das jetzt schon einordnen können, was in den nächsten Tagen passiert und was ich da eben schon mal vorweg formuliert habe, temperaturtechnisch bleiben wir in Köln morgen etwas kühlere 19 Grad, gepaart auch dann mit dem Regenwetter. Dann gibt es Montag schon wieder 25, Dienstag gar 28.

0: 20 Grad, also noch mal richtiges Sommerfeeling. Der ist ja nach dem Kalender auch noch da, der Sommer. Erst am 23. September, nachts übrigens um 2.05 Uhr mitteleuropäischer Sommerzeit, da beginnt dann der Herbst. Und dann ist das ganz offiziell 21 Grad am Mittwoch. Da ist es dann wieder ein Stück weit kühler. Und wir gucken mal auf die Wetterlage. Da kann man das immer ganz gut einordnen, woran es liegt. Das ist dieses Tief, das ist verantwortlich, liegt hier ziemlich präzise bei Oslo. Und wenn man sich das dann anguckt, wie dieses Frontensystem hier aussieht, dann sieht man die Kaltfront, das ist das Blaue mit den Dreiecken. Dahinter kommt vorübergehend die kühlere Luft. Das ist dann das Thema für den morgigen Sonntag. Und dann Richtung Dienstag, Montag beginnend, aus Südwesten wieder die mildere Luft und die wärmere Luft, die dann nach Nordrhein-Westfalen kommen. Morgen gibt es aber einiges an Regen. In einigen Gebieten Nordrhein-Westfalens können es über den ganzen Tag aufsummiert durchaus mal 10 bis 30 Liter auf den Quadratmeter geben. Natürlich hier und da wird es auch mal weniger sein, aber im Verlauf der Nacht kommt der Regen aus Westen, aus Nordwesten langsam reingezogen. Und dann kriegen eigentlich praktisch alle irgendwie was ab. Und die Temperaturen, die sind unter diesem Gewölk relativ hoch. Wir haben morgen früh für die meisten so 15 bis 17 Grad und haben dann hier im Sauerland in den höheren Lagen eher 11 bis 14. Dann gibt es einen Vormittag, da würde ich mal sagen, aus Wettergründen lohnt es sich am morgigen Sonntag nicht zwingend ganz früh aufzustehen. Andere Gründe kann es immer geben oder auch einfach Lust dazu, aber es wird eher nass. Morgen Nachmittag zieht dann diese Front langsam weiter. Sauerland, Bergisches Land, auch hier rüber bis zur Warburger Börde, Weserbergland, immer noch eher anhaltender Regen, gilt auch für die Eifel. Dann aber vom Münsterland, vom Niederrhein erste Aufhellungen. Es sind dann aber wieder Schauer drin in dieser feuchten Luft und vielleicht sogar mal ein kurzes Gewitter. Temperaturen, die erreichen dazu dann Höchstwerte von ganz oben 14 und für die meisten 18 bis 21 Grad. Immer dann, wenn es anhaltender regnet, ist es entsprechend kühler. Südwestwind Stärke 2 bis 3. Und die Aussichten zeigen am Montag einen recht freundlichen, meist bewölkten, aber wärmeren Tag. Dienstag kommt dann die richtige Sommerwärme, wie schon gesagt. Und dann gibt es im Verlauf des Nachmittags vom Niederrhein die ersten Gewitter.
1: Also ein bisschen gemischte Tüte, aber in der Mikrowelle angewärmt. So würde ich das jetzt mal zusammenfassen.
2: Ja, und danke. Ich habe nicht nach Schnee gefragt.
1: Sven Flöger, das ist ganz, danke nochmal.
0: Das könnt ihr morgen, da ist klar.
2: Ja, okay, oder so. Das nimmst du mit, das machen wir morgen. Ja. Da sind wir wieder für Sie da, hier mit der Aktuellen Stunde, ganz normal.
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1: Nach einem wunderschönen Spätsommertag im Land herzlich willkommen zu Brandenburg aktuell. Mehrere hundert Menschen sind heute in Rathenow im Havelland auf die Straße gegangen unter Polizeischutz. Denn gegen den CSD gab es Widerstand. Rechtsextreme hatten eine Gegendemo in der Stadt angekündigt. Schon vorher haben die Organisatoren aus dem Rathenower Kinder- und Jugendparlament mit Problemen kämpfen müssen, wie Stefanie Otto zeigt.
5: Kurz vor Beginn der Demo werden erst einmal die Ordner eingewiesen. Das Team um Dennis Driebusch vom Kinder- und Jugendparlament Rathenow organisiert heute zum dritten Mal den Christopher Street Day. Doch diesmal hat sich auch eine Gegendemo angemeldet.
6: Die Anmelder haben sich öffentlich bekannt gegeben. Das sind die deutschen Patrioten voran, die heute diese Demo organisieren. Aber auch schon woanders in Falkensee beim CSD haben sie auch schon Gegendemonstrationen veranstaltet mit bis zu 50 Teilnehmern.
5: Die Polizei hat den Bahnhofsvorplatz vorsorglich mit Gittern in zwei Bereiche aufgeteilt und ist schon Stunden vorher sehr präsent. Eine kleine Gruppe von Gegendemonstranten versammelt sich kurz, verlässt den Platz dann aber wieder noch vor Beginn des CSD.
7: Bei dem konkreten Anlass hier am heutigen Tag, das Christopher Street Day, ist es so, dass wir in den letzten Jahren durchweg positive Erfahrungen gemacht haben. Deshalb gehen wir am heutigen Tag auch davon aus, dass es entsprechend friedlich und störungsfrei bleiben wird.
5: Um 15 Uhr füllt sich der Platz. Ganz ausgelassen ist die Stimmung nach den Ereignissen der letzten Monate aber nicht. Erst der Anschlag auf den CSD in Berlin. Kurz danach wurden dem CSD in Rathenow die Fördermittel aus dem Bundesprogramm Demokratie Leben gestrichen.
6: Das war ziemlich beunruhigend. Ich hatte persönlich auch die Sorge, dass der CSD gar nicht stattfinden kann. Aber

0: Die Situation hat sich ganz schnell wieder gedreht. Wir haben eine Spendenaktion gestartet und mit Stand heute haben wir über 8.500 Euro zusammengesammelt.
1: Dann startet der Demozug durch die Stadt. Am Ende wartet ein Fest mit Live-Musik. Die Teilnehmenden sprechen sich Mut zu, doch die Stimmung bleibt gedämpft.
2: Wir waren auch bei dem Anschlag dabei, bei dem CSD in Berlin, haben das live miterlebt. Und die aktuelle Lage macht es uns noch wichtiger, hier zu sein und präsent zu sein.
3: Weil in Sachsen-Anhalt jetzt die AfD stärkste Macht ist und weil in Ostdeutschland die rechtsextremen Bewegungen immer größer wird, ist es für mich wichtiger, dass solche Veranstaltungen des CSDs, dass demokratische Veranstaltungen, dass Jugendparlamente und Ähnliches immer lauter werden, dass sie da sind, dass sie was machen.
1: Nach Schätzung der Polizei nahmen heute bis zu 350 Menschen am CSD in Rathenow teil. Die Veranstaltung verlief auch diesmal friedlich.
4: Aus dem Havelland jetzt in die Lausitz, nach Cottbus. Dort hat es in der vergangenen Nacht einen offenbar rechtsextremen Vorfall am Regenbogenkombinat gegeben. Da ermittelt jetzt der Staatsschutz. Aspasia Opitz hat die Einzelheiten.
5: Bei einer Routinestreife entdeckte die Polizei am Morgen zwei Hakenkreuze an der Eingangstreppe des Gebäudes. An der Fassade steht außerdem der Satz: Wir hassen euch. Für Geschäftsführer Christian Müller ist die Botschaft eindeutig.
6: Das ist nicht der erste Vorfall. Und je häufiger das passiert, umso klarer die Botschaften sind, umso mehr macht es auch Angst. Und Menschen überlegen sich mittlerweile dreimal, ob sie hierher kommen und unsere Angebote nutzen.
5: Bereits im Oktober hatte ein Feuer die Rückseite des Gebäudes beschädigt. Die Betreiber gehen von Brandstiftung aus. Wegen der heute entdeckten Hakenkreuze ermittelt jetzt der Staatsschutz. Die Betreiber fordern von der Stadt Cottbus Kameras im Außenbereich, um die Einrichtung besser zu schützen. Trotz des erneuten Angriffs sollen alle Angebote weiterlaufen.
4: Es gibt kaum einen Bereich, der gerade so sehr unter Druck steht wie die Pflege. Es fehlt ja auch massiv Personal. Mehrere 10.000 neue Pflegerinnen und Pfleger braucht es in Brandenburg allein in den nächsten Jahren. Und viele Azubis, die brechen die Ausbildung ab. Ein Seniorenheim in Elztal hat jetzt drei ausgebildete Krankenschwestern aus Indien eingestellt. Seit Ende Juli sind sie da und wie es läuft, zeigt Heike Schüler.
7: Waltraud Herzog und Hira Suresh sind schon ein eingespieltes Team. Die gebürtige Berlinerin wohnt seit 4 Jahren im Seniorenheim in Elztal. Und die gebürtige Inderin kümmert sich seit 5 Wochen auch um sie. Hira hat einen Bachelorabschluss als Krankenschwester. In Deutschland sieht sie eine neue Berufsperspektive.
8: Hier ist eine neue Erfahrung, weil ich erst hier mit alten Menschen mitarbeiten.
7: Das Emanuel Seniorenzentrum Elztal hat bereits ein multikulturelles Team. Doch diesmal hat es die neuen Mitarbeiterinnen direkt aus Indien einfliegen lassen. 2 Jahre Vorbereitung, Kennenlernen über Videocalls, Deutsch lernen. Der B2-Abschluss ist Bedingung fürs Arbeitsvisum. Geholfen hat eine Agentur, die ausländische Fachkräfte rekrutiert.
9: Die Regierung Indiens ist auch ermutigt das Ganze auch. Denn tatsächlich ist es so, es fließt auch Know-how wieder zurück ins Land. Es wird auch Geld nach Hause geschickt und da es so viele junge Leute dort gibt, ist es nicht so, dass deswegen Stellen nicht besetzt sind, sondern im Gegenteil.
7: Über die Agentur wurde auch die OP-Schwester Anjali Vidyen vermittelt.
10: Hallo Frau Schulke, alles gut?
11: Hallo, ja danke.
10: Haben Sie gut geschlafen in der Nacht?
11: Nein, nur ein bisschen.
7: Die 36-Jährige baut schnell eine persönliche Beziehung auf. Auffällig, sie lächelt oft, fragt mitfühlend und hört zu. Was in ihrer Heimat üblich ist, bringt sie mit ins Havelland.
10: Wenn ich freundlich spreche mit unserem Bewohner, sie können auch freundlich mit mir.
11: Eine ganz liebe Nette winkt immer freundlich, ich winke auch immer zurück, wa? Ja, wir freuen uns immer.
7: Die Inderinnen sind gekommen, um zu bleiben. Anjali will später Mann und Kind nachholen. Das Pflegeheim profitiert schon jetzt.
12: Bei den indischen kulturellen Gegebenheiten wird Pflege halt wesentlich mehr noch als Beziehungsarbeit gesehen und weniger denn als Dienstleistungstätigkeit. Und alleine dieser Ansatz, der gibt schon ganz viele spannende Momente.
13: Wir brauchen definitiv Personal, ja, ja. Wir brauchen ja Leute. Und viele sind ja nicht mehr dazu bereit, in die Pflege zu gehen. Die jungen Leute sagen alle nein.
10: Ja, kann ich nehmen?
7: Alina Merijushi ist die dritte Inderin. Sie fühlt sich von den Bewohnern vorurteilsfrei angenommen. Nicht nur sie helfe ihnen, sie bekommt oft etwas zurück, etwa beim Deutschlernen.
10: Okay, wenn ich etwas in Deutsch nicht...

0: die das herbeigesehnt haben, erleben es jetzt auch noch mit, wie Marie Stumpf zeigt.
1: Ja, kein Ruckeln mehr. Fährt sich gut, wie es sein soll.
2: Eine Straße wie aus dem Bilderbuch. Glatt, eben, schlaglochfrei. Was für ein Unterschied zu von vor 4 Jahren. Da sah es auf der Berliner Straße noch so aus. Ziemlich viel Schlagloch und ziemlich wenig Straße. Eine abenteuerliche Strecke. Unser Rohbuhrfahrer und auch der Kameramann hatten damals ganz schön zu tun. Dazu kommt der Geräuschpegel. Weil an der Berliner Straße ein Gewerbegebiet liegt, sind hier viele Lkw unterwegs, die in den Schlaglöchern einigen Lärm verursachen. Für die Anwohner damals ein erhebliches Problem.
3: Bei dem Straßenzustand rumpelt es halt ganz schön, ja. Sodass man eigentlich ab 4 Uhr eigentlich nicht mehr richtig schlafen kann.
1: Ab 4 Uhr morgens? Jeden Morgen?
3: Jeden Morgen.
2: Wir treffen Alexander Gehring nach der Sanierung der Straße wieder.
1: Wie geht's Ihnen denn jetzt mit der neuen Straße?
4: Naja, ich schlafe jetzt auf jeden Fall länger. Die Straße ist ja wirklich eigentlich erstmal wunderbar geworden.
2: Termine zur Sanierung der Straße gab es viele. Genauso oft wurden sie verschoben. Alexander Gehring schloss sich mit anderen Anwohnern zu einer Bürgerinitiative zusammen, machte Druck, auch mit Hilfe des Rohbuhrs.
4: Ich würde schon sagen, dass es auch einen wesentlichen Beitrag geleistet hat. Ich meine, die Straße wartet jetzt seit 70 Jahren auf ihre Sanierung. Und wir wurden immer wieder vertröstet, kein Geld, keine Pläne, was weiß ich. Und von daher ist natürlich jede Aufmerksamkeit gewünscht, irgendwie um unsere Anwohnerstimme Gewicht zu verleihen.
2: Vor 2 Jahren ging es dann endlich wirklich los. Für einen Anwohner kam das aber zu spät. Horst Schlag, der über 60 Jahre auf eine Sanierung gewartet hatte.
5: Ich bin 1958, da war ich 28 Jahre, bin ich hier eingezogen. Und beim Bürgermeister Winkler musste sich da jeder Neubürger vorstellen. Und der sagte dann, Herr Schlag, die Berliner Straße, die wird jetzt in Ordnung gebracht.
4: Es ist natürlich besonders schade, dass er das dann nicht mehr erleben konnte. Er ist ja dann ein Jahr nach unserem Rohbuhrbus-Termin dann verstorben.
2: Doch obwohl die Berliner Straße nun endlich saniert ist, sind manche Baustellen hier noch offen. Der Radweg, der mitten auf der Straße endet. Zumindest er soll im nächsten Jahr fortgeführt werden. Die Wünsche nach einer Mittelinsel am Ortseingang und Tempo 30 für Lkw werden aber so schnell wohl nicht umgesetzt. Die Anwohner wollen nun weiter dafür kämpfen, damit aus der sanierten Straße nicht gleich eine Rennstrecke wird.
0: Hoffen wir mal, dass die Straße dann jetzt mindestens 70 Jahre hält. Hier erinnert relativ wenig an traditionelle Landwirtschaft. Bei der modernen Ernte übernimmt ja inzwischen der GPS-gesteuerte Computer die Routenplanung. Digitale Technik und bäuerliche Tradition, wie das zusammenpasst, das hat heute das Brandenburger Erntefest in Damelang in Potsdam-Mittelmark gezeigt. Da gab es neben den klassischen Erntekronen auch die KI-gestützte Landwirtschaft der Zukunft zu sehen. Und Sophie Goldau war mittendrin.
6: Wird dieser Traktor den Fachkräftemangel in der Landwirtschaft lösen? Möglich wäre es, denn das Modell kann komplett autonom fahren, zumindest in der Theorie. Erlaubt ist das noch nicht, doch Sebastian Rettich hofft, dass sich das bald ändert. Die Nachfrage von den Landwirten sei da, sagt er, auch für diesen Mähdrescher mit KI-gesteuertem Betriebssystem.
7: Das heißt, die Maschine stellt sich komplett automatisch ein. Er wird von der KI sozusagen gesteuert und die lernt automatisch dazu, misst Qualitäten, misst Erntemengen. Und da weiß der Landwirt nachher genau, was hat er geerntet, in welcher Qualität. Und das ist auch der Mehrwert für ihn.
6: Um die 700.000 Euro kostet die Maschine. Eine große Investition für Landwirte, die schon mit hohen Kosten für Diesel und Dünger und Trockenheit zu kämpfen haben. Doch langfristig soll die Digitalisierung Ressourcen, Zeit und Arbeitskraft sparen. Deswegen werden dieses Jahr nicht nur Erntekronen auf dem Brandenburger Dorf- und Erntefest ausgestellt, sondern auch neue Technologien. Wie diese Drohne, mit der Bauern Dünger und Pflanzenschutzmittel präzise ausbringen können.
8: Man braucht Zertifikate, Schulungen, je nach Größe der Drohne auch noch weiterführende Schulungen. Es gibt auch immer betriebsspezifische Modellschulungen.
6: Tiermediziner der Universität Leipzig haben eine mobile Klinik entwickelt. Damit können Tierärzte etwa Kühe direkt im Betrieb untersuchen, operieren oder in die nächstgelegene Klinik bringen. Per VR-Brille könnten noch Experten zur Unterstützung hinzugezogen werden. Für viele Betriebe sind die neuen Technologien noch zu

Man hält dann Wachen ab und der Sarg steht ja dann in einem Kühlcontainer und da sich die Kameraden noch verabschieden. Und dann war der Sarg dann auch offen. Und dann bin ich noch hin, habe meine Hand auf seine gelegt und habe zu ihm gesagt, eine gute Reise.

0: Er ist ein Bergversteher schlechthin. Jan Beutel ist Bergführer und Professor für technische Informatik an der Universität Innsbruck mit dem Schwerpunkt Sensornetzwerke. Ein Teil davon hat er mit seinen Kollegen in diesem Koffer dabei. Seit 19 Jahren erforscht Jan Beutel das Matterhorn. In den vergangenen Jahren stellte er eine dramatische Veränderung des Permafrostes fest.
1: Permafrost ist dauerhaft gefrorener Boden. Was wir hier ganz genau sehen, dass im Untergrund sehr viel Eis vorhanden ist, das jetzt in den letzten Jahren zunehmend geschmolzen ist in der Aktivschicht, die jedes Jahr auftaut. Und dadurch hat sich der Boden ganz massiv gesenkt. Und dazu rutscht es auch talwärts.
0: Unglaublich, vor rund 50 Millionen Jahren entstand das Matterhorn. In dieser langen Zeit hat der Permafrost den Schweizer Berg stabilisiert. Doch jetzt schmilzt immer mehr Permafrost wegen des Klimawandels. Das Matterhorn bröckelt. Und das befindet sich in dem Koffer. Eine Drohne mit einem Laserscanner, die hier zum ersten Mal zum Einsatz kommt. Ihre Daten und die Daten von Messstationen auf dem Berg ergeben ein detailliertes Bild, wenn sich was verändert.
1: Also wir messen einerseits Temperaturprofile und dann Spaltabstände zwischen einzelnen Felsen. Wir haben GPS für Bewegungsmessungen und wir haben Seismik, also wie Erdbebensignale, ja, die Erschütterungen, die wir aufnehmen. Ja.
0: Die Bedeutung des Permafrostes in den Bergen ist erst in der jüngeren Forschung erkannt worden. Viele Daten müssen erhoben werden, um vor Felsstürzen warnen zu können. Vor 3,5 Wochen ging auf der italienischen Seite des Matterhorns mächtig was ab.
1: Ja, das ist eben ein sehr spektakulärer

0: Willkommen bei Tagesschau 24. Wir bringen Sie auf den aktuellen Stand. Und das sind Themen in dieser Nacht. Demo gegen rechts. Bundesweit gingen Zehntausende auf die Straßen. Saudi-Arabien legt Pipeline still. Ölexporte werden dadurch weiter reduziert. Spur zum russischen Geheimdienst. Ermittlungsunterlagen benennen mutmaßlichen GRU-Mitarbeiter als Logistiker des Drohnenanschlags auf den Flughafen Leipzig-Halle. Vor knapp einer Woche hat die AfD in Sachsen-Anhalt bei einer Landtagswahl ihren bislang größten Erfolg verbuchen können. Dieses Wahlergebnis nahmen Zehntausende zum Anlass, in ganz Deutschland auf die Straßen zu gehen. Viele Demo-Teilnehmer forderten die Prüfung eines AfD-Verbotsverfahrens.
1: Prüft!
2: Jetzt!
1: Prüft!
2: Jetzt!
1: Prüft, prüft, prüft!
2: Jetzt, jetzt, jetzt!
3: Genau! Die Prüfung eines AfD-Verbots, das ist es, was die hier in Magdeburg versammelten Menschen fordern. Rund 1000 Demonstranten sind dafür in Sachsen-Anhalts Landeshauptstadt zusammengekommen, knapp eine Woche nach dem Wahlsieg der AfD.
4: Wir fordern, dass der Bundesrat den Prüfantrag stellt für die AfD, weil sie ja rechtsextrem ist und das ist ja offensichtlich und das ist nicht neu. Wir haben jetzt schon die 7. Prüfung jetzt hier in Magdeburg in Folge und wir machen auch weiter. Gerade jetzt durch den Wahlerfolg der AfD ist unser Wille noch stärker geworden.
3: Sachsen-Anhalt ist eines von 5 Bundesländern, in denen der AfD-Landesverband vom zuständigen Verfassungsschutz als gesichert rechtsextremistisch eingestuft wurde. Dass die AfD hier nun in Regierungsverantwortung kommen könnte, Anlass für zahlreiche Demos in Städten deutschlandweit.
5: Es werden

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1: Er macht mittlerweile nicht nur viele sauer, sondern er bringt einige auch an ihre finanziellen Grenzen.
2: Der Spritpreis klettert immer weiter. Mittlerweile kratzt Diesel an der 2,50-Euro-Marke.
1: Und jetzt hat Saudi-Arabien auch noch den Hahn einer wichtigen Pipeline abdrehen müssen wegen Angriffen der Houthi-Miliz. Auch das wird die Ölpreise zum Start der Heizperiode weiter nach oben treiben.
2: Außerdem bei uns in unserer Landeshauptstadt Düsseldorf sind heute mindestens 20.000 Menschen auf die Straße gegangen. Gegen Rechtsextremismus und für den Erhalt der Demokratie.
1: Dann totgesagte Leben länger, oder wie war das? Kinos in Deutschland erleben gerade einen unverhofften Aufschwung. Und das liegt nicht nur an Blockbustern wie Spider-Man oder The Odyssey.
2: Und Paris liebt Céline Dion. Ab heute spielt eine der größten Pop-Diven aller Zeiten dort 16 Konzerte. Es ist ein großes Comeback nach langer Krankheit.
1: Ach ja, und dann klopft ja noch der Herbst an in NRW. Bevor aber die bunten Blätter fallen, kommt heute erstmal Riesengemüse auf den Tisch. Für die ein oder andere Kürbissuppe sollte das eigentlich locker reichen.
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2: Schön, dass Sie dabei sind. Guten Abend von uns. In der Landeshauptstadt hat es heute eine Großdemonstration gegen Rechtsextremismus gegeben. In der Innenstadt zogen nach Angaben der Polizei mindestens 20.000 Menschen durch die Straßen.
1: Nach dem Erfolg der AfD bei der Landtagswahl in Sachsen-Anhalt hatten sich bereits über 10.000 Menschen in Köln und Essen an Kundgebungen beteiligt. Ja, und dann heute in Düsseldorf.
3: Einige Botschaften wirken lustig, doch ihr Hintergrund ist ernst.

0: Teuer und komplex, doch der Nachwuchs zeigt sich trotzdem überzeugt.
1: Es wird einfacher. Also es wird alles sicherer, einfacher, komfortabler.
0: Ein Blick in die Zukunft beim Dorf- und Erntefest ist noch bis Sonntagabend in Damelang möglich.
2: Zeit für eine zweite Runde kompakter Kurznachrichten aus dem Land.
3: Achtung, zerbrechlich. Rund um die Cottbuser Oberkirche dreht sich an diesem Wochenende alles um Keramik. Mehr als 50 Töpferinnen und Töpfer zeigen ihre Arbeiten. Von Gebrauchswaren und handgefertigten Einzelstücken bis zu kleinen Kunstwerken aus Ton. Angereist sind die Aussteller nicht nur aus der Region, sondern auch aus Polen, Tschechien, Ungarn und den Niederlanden. Das Töpferfest geht morgen noch weiter.
4: Batman und Krabben erobern das Tempelhofer Feld und tanzen zum 13. Mal beim Festival der Riesendrachen am Berliner Himmel. Noch bis heute Abend, 20 Uhr, zeigen viele professionelle Drachenpilotinnen und Piloten aus Deutschland und anderen Ländern ihr Können. Mit rund 2000 bunten Windspielzeugen, so die Veranstalter. Wie jedes Jahr können Besucherinnen und Besucher auch eigene Drachen mitbringen und fliegen lassen. Der Eintritt zum Festival ist frei.
5: Einen ganzen Tag lang starb Hochsprung in der Landeshauptstadt. Flyover Potsdam heißt das Sportevent auf dem Luisenplatz offiziell. Bei freiem Eintritt können die Leichtathletik-Fans nicht nur die Elite bei ihren Höhenflügen bestaunen. Auch der Stabhochsprung-Nachwuchs ist mit dabei. So wie der 13-jährige Max Schäperkötter vom Ausrichter SC Potsdam.
6: Ich finde das auch sehr cool, hier vor dem Brandenburger Tor zu springen. Und es ist halt auch mal was anderes, in der Stadt zu springen, als in der Halle.
5: Schäperkötter ist U14-Landesmeister im Stabhochsprung. Heute flog er über 2,52 Meter. Persönliche Bestleistung.
7: Die Potsdam Royals stehen im Halbfinale um die deutsche Meisterschaft im American Football. Die Potsdamer besiegten im Viertelfinale die Ravensburg Razorbacks mit 48:21. Es war das letzte Heimspiel dieser Saison. Im Halbfinale spielen die Royals in einer Woche in Schwäbisch Hall. Das mögliche Finale fände am 3. Oktober in Dresden statt. Potsdam könnte dann zum vierten Mal hintereinander deutscher Meister werden.
2: Und wo wir schon so sportlich unterwegs sind, schnell noch der Blick auf den 8. Spieltag der Regionalliga Nordost im Fußball. Zwei Brandenburger Vereine standen da heute auf dem Rasen. Der SV Babelsberg hatte Besuch aus Sachsen-Anhalt vom hallischen FC. 1:1 stand es zum Schluss. Beide Tore sind im letzten Drittel der Partie gefallen. Luckenwalde war im Erzgebirge bei Aue zu Gast. Schlussstand war dann 2:1. Bitter, Torschütze für Erzgebirge Aue war in beiden Fällen Tim Maciejewski. Und der hat in der letzten Saison noch für Luckenwalde gespielt. Schon gestern Abend hat der Aufsteiger RSV Eintracht aus Stahnsdorf bei Rot-Weiß Erfurt 5:0 verloren. Und der schnelle Blick noch auf die Tabelle und nur auf die zweite Hälfte, denn da sind alle Brandenburger Vereine unterwegs. Babelsberg auf Platz 12, Stahnsdorf auf Platz 14 und im Tabellenkeller auf Platz 18 Luckenwalde. Auf der Straße das Gaspedal mal richtig durchdrücken, dass der Motor aufjault. Das tut bei den derzeitigen Benzinpreisen schon weh, aber bei Autorennen ist das doch was anderes, oder? Zumal man in Dobberzin bei Angermünde dieses Wochenende auch einfach nur zugucken kann. Zum vierten Mal war dort heute Stoppelrennen. Michael Lietz war dabei.
8: Wenn sich die Einwohnerzahl verzehnfacht, ist wieder Stoppelrennen in Dobberzin. Gut 4000 Gäste zieht das Event auf den Acker. Weizen stand hier im Sommer, jetzt dröhnen die Motoren. Von 50 bis 500 PS, alle starten in einer Klasse, weil es gar nicht so sehr auf die Leistung unter der Haube ankommen soll.
9: Wenig um Können, viel um Glück, weil die erste Kurve bzw. die erste Passage schon viel ausmacht, welche Position man hat, da man auf den Rest der Strecke weniger überholen kann, wenn man nicht gerade sehr viel Leistung mehr als die anderen hat.
8: Tobias Köpke ist mit der Nummer 32 unterwegs und mitmachen konnte jeder, der einen Startplatz ergattert hat. Gar nicht so einfach, es hat sich offenbar herumgesprochen, dass der kleine Verein namens Stoppelrennen Dobberzin ein echtes Event für Zuschauer wie Hobbyrennfahrer auf die Beine gestellt hat. 15 Vereinsmitglieder, 50 Helfer, wochenlange Vorbereitung. Auch der örtliche Landwirt ist mit schwerer Technik dabei.
10: Ja, in Kenyang mehr rennen.
11: Ja, Getriebe kaputt oder Antriebswelle, irgendwie ist das nicht.
12: So, und was heißt das jetzt? Das Auto kommt auf den Schrott, ja?
11: Jo.
12: Es war ein Abend mal gewesen, irgendwie eine Schnapsidee, kann man sagen. Ja? Nach Corona-Zeit musste wieder irgendwas los sein. Alles war irgendwie unterbrochen, das ganze Leben stand fast still. Und daraus ist diese Sache entstanden. Wir müssen mal was machen, wo die Jugend schrauben kann, wo mal ein bisschen was zu sehen ist und wo was hintersteckt. Also ein bisschen PS aufs Feld.
8: Aus der Schnapsidee ist längst eine Party für die ganze Familie geworden. Es wird ja auch einiges geboten. Sogar einen Hochzeitsantrag gab es auf dem dreckigen Acker von Doberzin.
13: Hier wird man richtig dreckig. So muss es sein.
14: Na, je nachdem, was die für Profile auf den Autos haben, ne, kommt der Dreck rübergeflogen.
15: Na, ich fahr selber Quad. Und von daher passt das schon.
8: Tobias Köpke mit der 32 hat seinen Vorlauf übrigens auf Platz 2 beendet. Mehr als er erwartet hat, freut sich der Rennfahrer für ein Wochenende und genießt die Glückwünsche der Familie. Erklären muss er allerdings noch, warum er auf einem Satz Noträder unterwegs war.
9: Das war eigentlich in erster Linie gestern wegen dem nassen Untergrund. Und da sind wir mit der breiten Auflagefläche zu weit oben drüber gerutscht und hatten die Hoffnung, dass wir mit einer schmaleren Bereifung ein bisschen weiter an den Untergrund, direkt an den Untergrund kommen. Hat funktioniert, unsere Taktik ist aufgegangen, ja. Können wir uns nicht beschweren.
8: Alles möglich beim Stoppelrennen in Doberzin. Erstmals präsentiert von Antenne Brandenburg vom RBB. Die ersten Startplätze fürs nächste Jahr sind übrigens schon wieder vergeben.
2: Vor etwa einem Monat sind in Großneuendorf an der Oder Schüsse gefallen. Getroffen haben sie einen Storch auf dem Kirchdach. Er wurde gerettet, geröntgt und operiert. Wie es ihm jetzt geht, Jördes Götz hat den Storch und seine aufopferungsvolle Pflegerin in der Auffangstation im Oderbruch besucht.
16: Die letzten Störche der Gegend sind schon Ende August in den Süden geflogen, aber er ist noch hier. Ein Storch ohne Namen mit gebrochenem Flügel und verletztem Fuß. Aber er hatte Glück.
17: Dem Storch geht's gerade ganz prima. Man sieht's ja. Der läuft hier rum, guckt sich die Gegend an. Wenn er Durst hat, geht er rein. Oder wenn er Hunger hat, geht er rein, frisst ein bisschen Fisch, dann kommt er wieder raus und übt Fliegen ab und zu mal.
16: Vor 4 Wochen kam er als Notfall in die Wildtierstation nach Buschdorf im Oderbruch. Was war passiert? Großneuendorf, Kirche. Anwohner beobachten, wie ein Storch vom Dach der Kirche stürzt. Feuerwehr und Tierretter werden gerufen. Ute Weidlich wickelt ihn vorsichtig in eine Decke und bringt ihn zum Tierarzt. Dort wird der Jungstorch geröntgt und operiert. Jetzt wird allen schlagartig klar, was passiert sein musste.
17: Das sind 2 Geschosse aus dem Luftgewehr. 2 Diabolo. Die hatte der im Flügel.
16: Die Kriminalpolizei wurde eingeschaltet. Noch wird ermittelt. Der Storch hat mittlerweile sein Quartier im Garten von Familie Weidlich bezogen. Er holt sich von der OP, bei der die beiden Projektile entfernt wurden.
17: Und das Schlimme war wirklich, die waren von unterschiedlichen Daten. Also das eine war schon verkapselt, das hat mir die Tierärztin dann im Nachgang erzählt, die das rausoperiert hat. Also es hat jemand mehrfach auf den geschossen, das ist schon wirklich sehr schlimm.
16: Im Moment kann er noch nicht fliegen. Er wird wohl über den Winter hierbleiben und täglich 5 bis 6 kleine Fische verspeisen. Inzwischen ist er sogar ein bisschen prominent geworden. In der Zeitung läuft der Aufruf, Namensvorschläge einzureichen.
17: Wir haben schon ein paar hübsche Vorschläge bekommen, zum Beispiel von dem Feuerwehrmann, der den Einsatz geleitet hat. Der möchte, dass der Grisou heißt, ist ja auch ein kleiner Drache. Ja, und auch die Frau, die ihn gefunden hat, die hat auch einen schönen Namenvorschlag gemacht.
16: Der ganze Medienrummel ist Storch namenlos, ziemlich egal. Wenn er gesund ist, wird er von ganz allein in die Freiheit fliegen.
2: Und wir wollen den Storch jetzt auch noch ein Stück prominenter machen. Und da sind jetzt Sie gefragt. Bisher hat er ja keinen Namen, der junge Storch aus dem Oderbruch. Nur den Arbeitstitel Adebar. Wie soll er denn nun heißen? Ihre Vorschläge können Sie loswerden als Kommentar auf der Facebook-Seite von Brandenburg aktuell. Schwerer, eiserner Helm und Kettenhemd. Mit diesem Outfit kann einem bei der spätsommerlichen Wärme gerade schon der Schweiß runtertropfen. In Diedersdorf wird dieses Wochenende wieder mit Äxten geworfen, mit Bögen geschossen und mit Fackeln jongliert. Ritterfest ist angesagt. Ob sich auch Wetterreporter Tim Jäger die Rüstung lackiert angelegt hat?
18: Klirrende Ritter hier, Wikinger mit Schwert und Bauch da. Hier mischt sich europäische Totschlaggeschichte.
19: Ja, man hat hier die Wahl zwischen Brustkorb aufspießen oder Schädelspalten, was Wikinger eben so gerne machen.
20: Und bei Ivar dem Leichten ist der Name Programm. Frage von Tim dem Schmächtigen. Sind wir wirklich geeignete oder wären wir geeignete Wikinger?
21: Das kommt drauf an, was sie vorhaben. Also ich sag mal so, sich in vorderster Front in Schildwall würde ich mich nicht stellen.
20: Wohin denn dann?
21: Ah, Mit dem Speer an der Rückseite.
20: Nö. Brunhild, das ist ja doch eher so ein Männerding, ist mein Klischee. Wenn die hier so richtig abmännern, nervt das auch manchmal?
1: Gar nicht. Man macht einfach mit. Wie sagt man hier so schön, man geht zusammen abschwanzen und dann geht das schon.
20: Gut, dann abschwanzen heute Abend?
11: Auf jeden Fall. Küki zeigen.
18: Was auch immer Küki ist, will ich nicht wissen. Aber was ich wissen will...
20: Versuch mal zu unterbrechen. Ich bin so neugierig, wer unter so einem Helm steckt. So, und unter dem Helm verbirgt sich ein Kriegerwesen im 21. Jahrhundert, sehe ich. Sie sind Kriegerin.
22: Ja, die Herren sind da etwas freier geworden, wer mitspielen darf.
20: Das ist sehr, sehr schwer. Na, gute 20 Kilo?
22: 28 bis 30 Kilo habe ich so am Leib.
20: Mein Gott, was macht das mit Ihrem Rückgrat und Ihrem Nacken?
22: Das trainiert die ganze Muskulatur und hilft, aufrechter zu laufen. Ich weiß, wovon ich rede.
20: Weil?
22: Ich bin Physiotherapeutin.
20: Okay, und ich bin Wetterfrosch. Was wünschen Sie sich für morgen für ein Wetter? Da geht es ja auch noch weiter.
22: 20 Grad und kein Regen ist sehr gut.
18: Na, da kommen schon in der Nacht Wolken übers Land. Später zieht von Westen auch noch Regen Richtung Osten bei 12 bis 15 Grad. Und morgen dann, ja, um die 20 Grad, wie bestellt, aber deutlich mehr Wolken als Sonne und weiter etwas Regen.
20: Gibt die verschiedensten Berufe hier, oder? Was machen Sie beruflich?
23: Landsknechtshauptmann.
20: Ja, und sonst so?
23: Sonst so Informatiker, also schöner Ausgleich. Mein Mitarbeiter darf ich ja nicht verprügeln.
20: Leute, die sich in so schwere Rüstungen begeben, wie riechen die eigentlich nach so einem Kampf?
23: Noch gut. Frag mich mal nach 3 Tagen noch mal.
20: Danke.
23: Doch, und ich schwitze auch. Und das,
18: Riecht halt ritterlich. Ab Montag dann wieder Rechner statt Rüstung. Mildes Spätsommerwetter, am Dienstag bis zu 26 Grad, der Mittwoch dann wechselhafter.
20: So, und wie fühlt sich nun so ein Ritterhelm auf dem Schädel an? Wir versuchen es mal. Zuerst die Gambeson-Haube und jetzt, Uwe?
24: Kommt die sogenannte germanische Bunthaube. Genau, dann reiche ich dir mal das hier wieder.
20: So, die Nase ist gequetscht, ein Auge ist nicht so, aua, ist nicht so richtig drauf und es ist, wie viel Kilo?
24: 6,5.
20: Ist nicht schön.
2: Sieht gemütlich aus. Wir haben jetzt noch ein kleines Suchbild für Sie. Welches gelbe Wesen hat sich hier versteckt? Es ist eine Hummel an der Sonnenblume, völlig eingepudert mit Pollen, entdeckt von Gerd Bartz im Schweterpark Montplaisir. Wir schütteln uns jetzt den Puder wieder aus dem Gesicht. Das war's zumindest für heute mit Brandenburg aktuell. Morgen Abend ist dann Reiko Thal hier, natürlich wieder um 19:30 Uhr. Machen Sie sich jetzt noch einen schönen Samstagabend. Tschüss.

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1: Moin und willkommen. Bundesweit sind heute Menschen auf die Straße gegangen für Demokratie und gegen Rechtsextremismus. Auch in Bremen war bis eben noch eine Demonstration, eines unserer Themen heute. Für Demokratie, Demo vor dem Bahnhof. Neben dem Schlachthof Eröffnung des Anbaus und für Kinder Buch über die Antarktis. 6 Tage sind die Landtagswahlen in Sachsen-Anhalt her. Ein historisches Ereignis, weil seit dem Zweiten Weltkrieg erstmals eine gesichert rechtsextreme Partei, und das ist die AfD in Sachsen-Anhalt, als stärkste Kraft in ein deutsches Parlament einzieht. Ein Rechtsruck, dem das Bremer Bündnis für Solidarität etwas entgegensetzen will. Es ist ein Zusammenschluss mehrerer Gruppen, darunter zum Beispiel die Gewerkschaft GEW oder der Flüchtlingsrat. Sie haben heute zu einer Demonstration gegen Rechtsextremismus aufgerufen. Immo Maus.
2: Wie oft er schon gegen die AfD demonstriert hat, Lukas Röber zählt nicht mehr. Er ist Mitveranstalter der Demo heute. Und angesichts der Erfolge der AfD liegt die Frage auf der Hand. Droht Resignation?
3: Ich glaube, Resignation trifft es nicht ganz. Ich glaube, was damit immer einherschwingt, ist die Frage, was tun wir? Und ist das, was wir alle tun als Gesellschaft auf allen Ebenen, individuell, die Politik, wir innerhalb der Stadt und auch innerhalb der Nachbarschaften, tun wir eigentlich alle genug dafür, diese Wahlergebnisse so einzurichten, dass wir weiterhin in einer freien, demokratischen Gesellschaft leben können?
2: Dem Aufruf zum Protest gegen die AfD folgten laut Veranstalter und Polizei rund 4000 Menschen. Hier offenbart sich, der vergangene Sonntag wirkt nach. Stärkste Kraft in Sachsen-Anhalt. Mit fast 44% der Stimmen. Zum ersten Mal könnte die AfD einen Ministerpräsidenten stellen.
4: Wir haben genau das geschafft, was wir schaffen wollten. Wir haben in diesem Land Geschichte geschrieben. Das muss man ganz deutlich so sagen. Die Menschen haben hier ein ganz klares politisches Zeichen hier in Sachsen-Anhalt ausgesprochen.
2: Ein Zeichen, das in Bremen viele stark umtreibt.
5: Man ist sprachlos. Und ich weiß nicht, warum. Also klar, vielleicht hat die Politik viele Fehler gemacht. Wir können nicht immer nur eben auf die Politik zeigen. Wir müssen jetzt selber aufstehen und müssen vielleicht aufklären, warum es so ist.
6: Was macht mir unglaublich viel Angst und verunsichert mich. Und vor allen Dingen macht mir auch Sorge, dass viele Menschen sich in unserem Land sicherlich nicht mehr sicher fühlen.
7: Wir sehen das ja in Sachsen-Anhalt, wie die AfD da zugewonnen hat. Und ich möchte nicht, dass wir solche Verhältnisse in ganz Deutschland haben.
8: Ich habe das Gefühl, dass zum einen, wenn man mal sieht, was die dann wirklich bewirken, dass das viele wieder zurück abschrecken wird. Und ich denke auch, dass wir immer noch viele sind, die auch viel erreichen können.
2: Den Teilnehmern ging es darum, für Demokratie einzutreten, Stellung zu beziehen gegen Extremismus. Doch zum ganzen Bild gehört auch das. Zu den Veranstaltern der Demo zählt auch die interventionistische Linke, eine laut Verfassungsschutz linksextremistische, gewaltbereite Gruppe.
9: Und wie wollen Sie dann die Mitte der Gesellschaft ansprechen mit so einer Demonstration?
3: Uns geht es darum, zusammenzukommen und dieses Bündnis, was sich gefunden hat, hier heute die Kundgebung auf die Beine zu stellen, ist sehr breit aufgestellt. Und so wie ich das gerade gesagt habe, es sehr viele Gründe dafür gibt, dass eine rechtsextremistische Partei so einen Zulauf hat. Genauso breit sind die Lösungen dafür, damit umzugehen.
2: Was vielen Hoffnung gibt, ist die Tatsache, dass auch in Sachsen-Anhalt mehr als 50% eben nicht die AfD gewählt haben. Laut gegen rechts, das bleibt Lukas Röber. Auch künftig will er Proteste auf die Beine stellen. Resignieren sei keine Option.
1: Große Showacts treten in der Bremer Stadthalle auf. Die Stars der Subkultur in Sichtweite im Kulturzentrum Schlachthof. Das hat sich längst überregional einen Namen gemacht. Auch internationale Künstler gehen hier gerne auf die Bühne. Weil ein Gebäudeteil nicht mehr nutzbar war, ist ein neuer Anbau geplant worden. Das Projekt hat sich über Jahre hingezogen und viel länger als erwartet gedauert. Nun ist es endlich fertig. Immo Maus war heute auf der offiziellen Eröffnungsfeier.
2: Es war ein langer Weg bis zum heutigen Tag für Lars Lammers. Vor mehr als 5 Jahren startete er als Architekt und seine Kollegen mit der Planung. Und nun also ist es vollbracht. Endgültig. Der Neubau am Schlachthof ist eröffnet.
10: Für uns ist sicherlich auch eine besonders emotionale Komponente, dass hier ein ganz wichtiger Kulturort in Bremen, der ja eine Strahlkraft bis Europa hat, so nachhaltig gestärkt wird. Das ist für uns eine ganz tolle Geschichte, dabei gewesen sein zu dürfen und jetzt zu sehen, wie das so in der Welt ist und sich dann auch bewahrheiten muss.
2: Der Bau wurde nötig, weil der alte Wasserturm nicht mehr genutzt werden durfte, aus Brandschutzgründen. Im Falle eines Feuers hätte es zu wenig Rettungswege gegeben. Lange wurde der Neubau geplant, bis Anfang 2025 schließlich die Bagger rollten. Der Schlachthof war schon immer ein Ort des Wandels. 100 Jahre lang arbeiteten hier viele Bremerinnen und Bremer in mehreren Gebäuden an der Bürgerweide. Ende der 70er Jahre dann endete die Zeit des Schlachtbetriebs. Alte Backsteinhäuser des Areals wurden abgerissen. Es entstand ein Ort der Kultur. Hier zum Beispiel ein Konzert von Klaus Lage 1984. Der Schlachthof entwickelte sich in den folgenden Jahrzehnten dann zu einem der bedeutendsten Kulturzentren in Bremen. Diesem Anspruch konnte der Betreiberverein zuletzt aber kaum mehr gerecht werden. Das soll sich nun wieder ändern.
0: Bietet uns ganz, ganz viele neue Möglichkeiten, auch die Räume oben im Turm nicht bieten konnten. Wir sind jetzt barrierefrei, das heißt, wir können ganz viele neue Personen auch begrüßen, die vorher nicht in den Turm hochgekommen sind. Wir haben ein Gebäude, das total modern ist, das gut ausgestattet ist, das hier für den Stadtteil auch noch mal ganz neue Funktionen erfüllen kann. Und ja, das sind natürlich ganz viele neue Chancen.
2: Unter anderem eine Medienwerkstatt gibt es, aber auch Theaterveranstaltungen können hier stattfinden. Kosten etwa 4 Millionen Euro, finanziert mit öffentlichen Mitteln. Deshalb waren auch der Finanzsenator und die Kulturstaatsrätin zur Party eingeladen. Eigentlich hätte der Neubau bereits Anfang des Jahres fertig sein sollen. Stimmt, meint Lammers. Aber am Fachkräftemangel könne auch er als Architekt nichts ändern.
10: Manchmal standen Fachkräfte, die eigentlich schon gebunden waren, nicht so bereit, wie wir uns das eigentlich gewünscht hätten. Und dann musste das tatsächlich auf der Zeitachse dann eben so verdaut werden. Am Ende des Tages ist es gut geworden, aber ja, das ist so ein Prozess. Niemand ist darüber glücklich. Am Ende zählt aber das Ergebnis.
2: Und das Ergebnis nennt sich fortan Maschinenhaus. Ein zukunftsweisender Bau. Genau das hatten sich die Betreiber des Schlachthofs gewünscht.
0: Ja, wir erhoffen uns natürlich, dass es jetzt noch mal für uns ein ganz neuer Aufschwung gibt, dass wir ganz viele neue Sachen auch umsetzen können. Wir können auch das Außengelände ganz anders einbinden mit beiden Gebäuden zusammen. Im Zusammenspiel mit der Arena, die man hier auch sieht. Und genau, wir denken einfach, dass dadurch ganz vieles Neues möglich ist.
2: Und das soll nun gefeiert werden. Die Party läuft noch immer, vermutlich bis in die Nacht.
1: Werders Männermannschaft ist gerade beim 1. FC Köln zu Gast. Dort steht es aktuell 1:0 für den Gastgeber, also für Köln, zu Beginn der zweiten Halbzeit. Ja, die Männer nicht in der Stadt. Bedeutet, das Bremer Weserstadion, das gehörte an diesem Wochenende den Werder Frauen. Gestern Abend Nordderby gegen den HSV in der Bundesliga. Mit 1:0 hat Werder gewonnen und bleibt den Spitzenteams in der Tabelle auf den Fersen. Flutlichtspiel, viele Fans, Derby-Sieg. Werders Frauen haben den Erfolg vor ungewohnt großer Kulisse genossen. Normalerweise spielen sie nebenan auf Platz 11. Vor allem für die Siegtorschützin war es ein ganz intensiver Abend. Stefan Schiffner.
11: Da kommt sie, Werders Spielerin des Abends, Isabella Jaron. Sie kann es kaum fassen. Fast 27.000 jubeln ihr zu. Kopfball, Tor, Derby-Sieg. Es ist das erste Nordderby für Isabella Jaron.
12: Es ist einfach unglaublich schön, mit solchen Fans, vor solchen Fans dann auch ein Tor zu schießen. Es ist ja einfach Wahnsinn. Ich habe keine Worte dafür.
11: Ab zu den Ersatzspielerinnen. Isabella Jaron, im Emsland aufgewachsen, lebt ihren Traum.
13: Das ist natürlich eine wahnsinnige Geschichte, die für sie, oder ein Traum, der heute in Erfüllung geht. Sie ist als kleines Kind, glaube ich, Werder Bremen-Fan gewesen. Wir haben Bilder gesehen, als sie als kleines Mädchen hier auch ins Stadion gegangen ist mit dem Werder-Trikot, kommt hier aus der Gegend, ist jetzt seit ein paar Wochen bei uns, hat es wirklich sehr gut gemacht, hat auch immer wieder schon getroffen.
11: Nicht nur für Isabella Jaron ist es ein emotionaler Abend. Die eine kommt, die andere geht. Lina Hausicke wird vor dem Spiel verabschiedet. Sie hat Werder Anfang September verlassen, ist jetzt bei Union Berlin. Hausicke war Kapitänin, spielte insgesamt 9 Jahre für die Grün-Weißen, war Leistungsträgerin. Menschlich und sportlich ein großer Verlust.
14: Wenn man 9 Jahre in einem Verein ist, wir spielen halt einfach nicht, bis wir 80 sind, Fußball. So, man muss die Zeit und das, also aus unserem Fußballleben, das Beste draus machen. Und wenn sie das Gefühl hat, sie muss nochmal was verändern, dann kann ich das absolut verstehen. Bei uns hat das eine riesige Lücke, menschlich als auch fußballerisch gerissen.
11: Werders Trainerin Fritzi Kromp muss einen großen Umbruch managen. Der halbe Kader ausgetauscht. Erstaunlich, wie gut sich die neuen Spielerinnen einfügen. Zum Beispiel Luna van Zerch, die hier den entscheidenden Treffer einleitet. Isabella Jaron, vom Bundesliga-Absteiger Jena gekommen, erzielt gegen den HSV ihr bereits 2. Saisontor. Ihr Kopfballtor, das Highlight des Derbyabends.
14: Hauptsache 3 Punkte gegen den HSV hier zu Hause in unserem Wohnzimmer. Also besser kann es nicht sein.
11: Der 1:0-Sieg verdient, wenngleich das Team von Fritzi Kromp schon bessere Spiele abgeliefert hat. Und dennoch ist es ein unvergesslicher Abend, vor allem für die Siegtorschützin.
12: Es ist ein wahnsinnig schönes Gefühl. Ich kann es noch nicht so ganz nachempfinden und verarbeiten. Ich glaube, es wird auch noch ein paar Tage brauchen, vielleicht ein paar Wochen, ein paar Monate.
13: Die Spielerinnen können sich jetzt erstmal feiern lassen, können sich gut gehen lassen. Familie und Freunde sind da, das sollen sie genießen. Was heute wieder passiert ist, ist einzigartig.
11: Sie leben den Moment, kosten den Derby-Sieg voll aus. Vor so vielen Fans in der Ostkurve. Und irgendwo mittendrin feiert auch Werders Torschützin Isabella Jaron den 1:0-Erfolg über den HSV.
1: Es ist gut möglich, dass wir Ihnen seit Montag ein latent schlechtes Gewissen machen mit unserer Wochenserie. Erst Trend, dann Tonne. Immer mehr Kleidung kommt zu günstigen Preisen in die Geschäfte und schließlich zu uns in den Kleiderschrank. Fast Fashion heißt dieses Phänomen. Seit Montag haben Annelie Eckert und Jona Papendorf nach Wegen gesucht, um nachhaltiger zu konsumieren. Die wichtigsten Etappen ihrer Nachforschung zeigen Sie nochmal in einer Zusammenfassung. Anschließend spreche ich mit der bundesweit bekannten Influencerin und Nachhaltigkeitsexpertin Anke Schmidt über ihre Erfahrungen und Empfehlungen.
15: Extreme Stückzahlen, Schnäppchenpreise und immer neue Trends. Fast Fashion treibt den Konsum voran. Laut einer Greenpeace-Studie kaufen Deutsche im Schnitt 60 Kleidungsstücke im Jahr. Jedes 5. bleibt ungetragen im Schrank. Klar, dass da auch mal was weg muss. Deshalb habe auch ich aussortiert.
16: Also bei mir ist jetzt auch einiges zusammengekommen, wie man sieht. Zum Beispiel dieses Hemd hier und auch der Pulli.
15: Aber wohin jetzt mit den beiden? Erste Idee, Container. 311 gibt's in Bremen. Betrieben werden die von der Bremer Stadtreinigung. An sich kann mein Pulli hier rein. Nur will den in Deutschland keiner mehr haben. Bis nach Südamerika werden die Teile verkauft. Er würde also eine ganz schöne Reise hinter sich legen.
17: Früher waren die Alttextilien sehr hochwertig. Das heißt, man hat auch richtig Erlöse dafür bekommen. Und durch die Fast Fashion und durch die geminderte Qualität gibt es weniger Absatzmärkte.
15: Wie ist das mit meinem Wollpullover? Der sieht nach paar Mal Tragen nicht mehr so gut aus. Ich will wissen, wie schlecht ist die Qualität? Im Faserinstitut in der Neustadt wird der mal unter die Lupe genommen.
18: Das hier ist erstmal das Polyester, hier ist irgendwie was Gröberes. Das könnte auch zum Beispiel das Acryl sein. So. Und die Wolle ist tatsächlich an der Stelle relativ schwierig zu finden.
15: Wollpullover, aber die Wolle ist kaum zu finden.
19: Die Qualität nimmt ab. Ja? Erstmal, wenn man was kauft und, das, und auch dafür Geld bezahlt, das hält aber nicht lange. Das heißt, sie haben ja irgendwie gezwungen, dass die Konsumenten noch mehr kaufen.
15: Okay, die Qualität meines Pullis ist tatsächlich schlecht. Aber was ist mit meinem Hemd? Kann ich damit noch irgendwas machen? Ich probier's mal in einem Secondhand-Laden im Viertel.
20: Das Wichtigste ist eigentlich immer, dass es funktioniert. Also alle Knöpfe sind dran, hier sind keine Löcher.
15: Hier würde ich es loswerden. Und auch online auf Vintage sieht's ganz gut aus. Vintage hat sich in Deutschland zu einem Milliardenmarkt entwickelt. Für viele eine nachhaltige Alternative zum Shoppen. Aber es gibt auch hier Kritik.
19: Secondhand ist sinnvoll, aber Onlinehandel und dann zu viel Konsum von Secondhand ist dann nicht mehr sinnvoll.
15: Also, es gibt Lösungen für meine aussortierten Sachen, aber ich habe das Gefühl, fast immer mit einem Haken.
1: Zugeschaltet aus Köln ist jetzt die Unternehmerin, Influencerin, weil Nachhaltigkeitsexpertin Anke Schmidt. Schönen guten Abend.

0: leicht umzusetzen, um nachhaltiger zu shoppen?
1: Ich sag direkt den Lifehack, der für mich super funktioniert hat. Ich habe beim Kauf von Kleidung irgendwann angefangen, darüber nachzudenken, dass ich dann wieder meinen Kleiderschrank aussortieren muss irgendwann und dafür sorgen muss, dass die Kleidung so wegkommt, wie wir es eben schon gehört haben, dass sie weiter genutzt werden kann. Und das war für mich immer so eine Riesenaufgabe, dass ich wirklich weniger gekauft habe. Was ich natürlich machen kann, ist auch den Cost per Wear mir einmal zu überlegen, kaufe ich mir jetzt zum Beispiel eine Jacke, die nur 50 Euro kostet, dann hat die aber eine niedrige Qualität, dann trage ich die nachher nur zweimal und dann war die am Ende teurer als mein Netflix-Abo und dann kaufe ich sie vielleicht doch nicht. Das sind so die Sachen, die im Kopf bei uns anfangen, wo wir erstmal noch gar nichts machen, sage ich immer.
0: Kann man daraus schließen, also nachhaltiger ist dann doch teurer, weil ich dann Ware kaufe, die einfach höhere Qualität hat und so weiter und kann sie vielleicht nicht jeder leisten?
1: Nee, auf keinen Fall. Nachhaltigkeit heißt nicht immer teurer. Ich gucke mir ganz viele Kleidungsstücke an, Hosen, Oberteile. Ich war vorgestern erst wieder in der Innenstadt und da habe ich zum Beispiel Longsleeves gesehen von Fast-Fashion-Unternehmen. Die haben 40 Euro gekostet und dann gucke ich mir aber faire Unternehmen an, die kosten auch 40 Euro. Es kommt immer so ein bisschen darauf an, wie viel gebe ich generell für Kleidung aus. Wenn ich jetzt natürlich T-Shirts für 3 oder 5 Euro neu kaufe, da kriege ich dann nichts Faires oder auf Schadstoff geprüftes für den gleichen Preis. Da müsste ich dann Secondhand kaufen, ja.
0: Okay, also ich müsste mir dann schon die Mühe machen, mich zu erkundigen, ist das fair gehandelt oder welche Qualität hat das? Ein bisschen vergleichen, dann kann man auch preisgünstiges finden. Wenn ich jetzt aber nicht was neu kaufen will, welche Wege gibt es noch, fair an Kleidung zu kommen?
1: Genau, wir hatten Secondhand schon. Ich weiß, viele denken manchmal, okay, Secondhand-Kleidung muff. Vielleicht einfach nochmal in Secondhand-Kleidungsladen gehen und gucken. Man kann eine Kleidertauschparty machen, selber zu Hause oder eine besuchen. Das hat so einen Boom gehabt in den letzten Jahren. Gibt es ganz viele Webseiten, wo man Termine online findet oder man lädt einfach mal Freunde und Freundinnen ein und sagt, bringt noch mal 3, 4 Kleidungsstücke mit, die ihr nicht mehr tragt. Vielleicht können wir die tauschen. Ich habe mir für einen Anlass tatsächlich mal auch ein Kleid gemietet, weil ich gehe nicht so viel auf Hochzeiten oder brauche nicht so viele Kleider. Das ist eine super Sache. Es gibt in großen Städten Läden, wo man 25 Euro bezahlt im Monat und dann kann man da Alltagskleidung ausleihen. Da kann man immer 4 bis 5 Stücke ausleihen, bringt die wieder zurück, die waschen die, hängen die auf. Das heißt, am Ende ist immer zu gucken, wie schaffe ich es, dass ein Kleidungsstück möglichst lang einfach getragen wird.
0: Wir haben ja ausgiebig darüber berichtet, dass diese Fast-Fashion-Welle eigentlich überall ist. Selbst wenn man jetzt wenn weniger gekauft wird in Läden und wenn ich mich da zurücknehme, es wird ja trotzdem im Überfluss produziert, es wird ja auch unheimlich viel weggeschmissen. Stößt die Macht der Konsumenten da auch an Grenzen?
1: Auf jeden Fall zu 100%. Ich kann weniger kaufen, aber wenn nur ein paar Leute weniger kaufen, hat das nicht viele Auswirkungen, weil wir kennen das alle, Unternehmen wollen natürlich weiter wachsen, haben natürlich auch Kosten, aber wollen auch hohe Profite haben. Das heißt, irgendwann ist ein Limit erreicht, da kann ich gar nichts mehr machen, da kann ich dann überlegen, wen wähle ich, unterstütze ich Petitionen, da gibt es immer wieder welche, schaue ich mir meine Doku an und lass mich aufklären. Sowas wären dann eher Schritte, die man gehen muss, weil am Ende müssen Unternehmen einfach viel mehr noch machen und auch viel mehr in Recycling investieren. Da können wir gar nicht helfen.
0: Also am Ende ist es nicht nur Konsum, sondern sogar eine politische Entscheidung. Frau Schmidt, vielen Dank für das Gespräch.
1: Ja, gerne. Dankeschön.
0: Dieses Gespräch haben wir vor der Sendung aufgezeichnet. Sie wissen ja, nach der Wochenserie ist vor der Wochenserie. Am nächsten Thema haben wir schon fleißig gearbeitet. Es ist der Blick in eine Arbeitswelt, von der schon kleine Kinder träumen. Folgendes erwartet Sie ab Montag.
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0: Ein Traumziel für viele Kapitäne sind die Polarregionen. Dafür braucht man schon besondere Schiffe, wie die Polarstern, das Expeditionsschiff des Bremerhavener Alfred-Wegener-Instituts. Regelmäßig geht es auf Forschungsreisen auch in die Antarktis. Neben wissenschaftlichen Daten sammelt die Besatzung auch Eindrücke von der Schönheit dieser Region. So überwältigend, dass nun ein Kinderbuch daraus entstanden ist, Klänge der Antarktis. Der Titel verrät es schon, das Buch kann man nicht nur lesen und anschauen, sondern auch hören. Anna Berghut.

0: In einer riesigen Kolonie von kleineren Pinguinen in schwarzen Anzügen und weißen Hemden sehen Anna und Maru ein aus Steinen gebautes Nest mit kleinen Adelie-Pinguin-Küken darin.
1: Hier im Antarktisraum im Klimahaus kommen der AWI-Forscherin Kerstin Jerosch sofort Bilder in den Kopf. Fünfmal war sie dort im Eis, auch mit dem Forschungsschiff Polarstern. Ihre schönsten Erlebnisse und die Geräusche dazu füllen das Buch Klänge der Antarktis.
0: Bei der letzten Expedition auf Polarstern PS-153 hatten wir das Glück, auf unglaublich viele Kaiserpinguine zu treffen. Und die sind unglaublich neugierig und sind sehr nah gekommen und haben geguckt, was wir da machen. Und ansonsten glaube ich, ist noch eine sehr schöne Erinnerung, wenn ich habe auf einer Eisscholle gearbeitet und habe plötzlich einen Wal gehört, wie er ausgepustet hat, einen Blow gehört. Und das war auch irre faszinierend. Ein bläulicher Schatten bewegt sich langsam vor ihnen. Als er näher kommt, erkennen Marusha und Anna, dass es sich um einen Riesen des Ozeans handelt, den Blauwal.
1: Und so hören sich der Ruf des Wals oder das Geschnatter der Pinguine an. Die Geräusche hat Kerstin Jerosch aus der Antarktis mitgebracht. Sie lassen sich über einen QR-Code ablesen.
2: Ich finde sie sehr interessant und auch schön zu hören, wie die Tiere in der Antarktis so sprechen miteinander.
3: Wenn man das eben noch mal so direkt auch zu den Buchseiten so hört und zu der Geschichte, die da erzählt wird, kann man sich das auch besser vorstellen.
1: Mit Andrea Navarro hat Kerstin Jerosch zusammengearbeitet. Die chilenische Wissenschaftsjournalistin hat die Texte geschrieben, EU gefördert. Der Illustrator Carlos Denis hat danach die Welt der Antarktis aus einem bunten Farbtopf erschaffen.
0: Wenn man genauer hinguckt, sieht man in der Antarktis eben diese ganz tollen leuchtenden Blautöne, die dann entstehen, wenn das Eis lange, lange zusammengepresst ist. Und das andere, die andere Welt der Antarktis, die nämlich unter einem Eis ist, auf dem Meeresboden, die dann plötzlich ganz bunt erscheint, wenn man sie beleuchtet.
1: Im Schulzentrum Geestemünde in Bremerhaven ist das Kinderbuch ausgestellt. Dort erzählt die Forscherin auch den Schülern, wie schön es unter und über dem Eis ist.
0: Bei dem Meer ist es so, man läuft auf dem Meer. Unter einem ist Kilometer tiefes Wasser. Und bei den Gletschern finde ich es unglaublich faszinierend. Das ist ja mehrjähriges Eis, das ist ja lange schon gefroren und ist deswegen so stark zusammengepresst, dass es wunderschön blau aussieht. Und das sind wirklich tolle Momente, wenn man das sehen darf.
1: Einen Eindruck davon, wie sich das als Forscherin anfühlen muss, zeigt das Kinderbuch Klänge der Antarktis.
4: Also heute von einem Bremer Teller zu sprechen, ist maßlos untertrieben. Eigentlich sind es diesmal ca. 5000. Till Öppert ist in einer Großküche. Die gehört zu einem Biohof und Produktion, Verwertung. Also alles in einer Hand und das schon seit Jahrzehnten. Auf den Teller kommt heute ein vegetarisches Gericht. Dabei hat der Hof auch Tiere, sehr exotische sogar, die Sie direkt am Anfang sehen können.
5: Trampeltiere gehören zur Familie der Kamele und irgendwie auch zur Familie Bessler. Los ging diese Leidenschaft mit einem Fohlen, das Stefan Bessler seiner Frau geschenkt hat.
6: Gab es irgendwann mal einen Zirkus, der hier vorbeifuhr. Und da habe ich mir einen Hengst ausgeliehen. Und dann wurde es irgendwann mehr.
5: Hobby?
6: Das ist reines Hobby. Relativ teures Hobby, aber ein absolut schönes Hobby.
5: Stefan Bessler mit seinem Sohn Jannis, Rechts- und Küchenchef Armin Kalili. Jetzt geht's um das Geschäft der Familie. Biolandwirtschaft und Gemeinschaftsverpflegung. Hier in Worpswede bauen die Bestlers Gemüse an, mit dem sie Kita- und Schulkinder verpflegen. Seit fast 40 Jahren machen sie das. Alles, was hier wächst, kommt in die großen Töpfe.
6: Das Schöne daran ist eben hier, dass die Kollegen Köche, die schreiben genau den Speiseplan danach, was bei uns los ist. Und dann brauche ich mir über die Vermarktung keine Gedanken zu machen.
5: Das hier ist nur ein Bruchteil der Anbauflächen. Die Familiengeschäfte führen Vater und Sohn gemeinsam.
7: Was plant denn der Küchenchef heute?
8: Wir machen eine Gemüselasagne. Wir haben hier super Zucchinis, dann nur noch Tomaten, Paprika, Zwiebeln, Auberginen. Super lecker. Das freuen sich die Kinder drüber. Alles, was mit Käse überbacken ist, das lieben die.
5: Die Zutaten für einen Bremer Teller im Privathaushalt. Wir sind in Bremen in der Küche von Leckerbiss, so heißt das Familienunternehmen. Für 5000 Portionen Lasagne brauchen Sie hier 900 Kilo Gemüse. Das meiste kommt direkt vom eigenen Hof, erklärt uns der Juniorchef, der sein Büro in der Großraumküche hat.
9: alle Produkte unseres Hofes fließen in unsere Küche. Das ist so. Wir müssen natürlich bei der Größenordnung aber auch zukaufen. Das machen wir im Wesentlichen sehr viel mit regionalen Erzeugern.
5: Der Küchenchef rührt Soße für die Lasagne. 500 Liter.
10: Das ist eine Ableitung von der Bechamelsoße. Da haben wir Butter, Hafermilch, Gewürze wie Muskat, bisschen Salz, bisschen Pfeffer.
5: Alle Zutaten wie die Auberginen braten sie hier einzeln.
10: Wir müssen auch die Allergikerkinder berücksichtigen. Wir haben einige, die haben eine Tomatenallergie, da darf kein Tomate rein. Wir haben einige, die haben Laktose, da darf kein Käse rein. Und Gluten und alles Mögliche.
5: Jetzt braten sie Zucchini an. Teamwork ist bei diesen Dimensionen Pflicht. Die Gewürzmischung.
10: Rosmarin, Paprika, Zwiebelpulver, Knoblauchpulver, Salz, Pfeffer und Paprika edelsüß.
5: Bei Rezepten und Zutaten orientiert sich der Koch an den Richtlinien der Deutschen Gesellschaft für Ernährung.
10: Wie viel Salz wir benutzen dürfen pro Gericht, wie viel Zucker wir benutzen dürfen, wie viel Öl, damit die Kinder eine ausgewogene Ernährung haben und nicht von einer Komponente zu viel.
5: Reichlich Auberginen und Tomatensauce sind auch fertig. Zeit, die Lasagne zu montieren. Los geht's mit Tomatensauce. Darauf kommen die Lasagneplatten. Mit Paprika und Auberginen geht's weiter. Zucchini fehlt noch. Mehr Tomatensauce. Bechamelsauce und Käse obendrauf. Dann ab in den Ofen damit. 20 Minuten später die Gemüselasagne. Wenn nicht anders gewünscht, kochen sie hier dreimal die Woche vegetarisch. Einmal gibt's Fisch und einmal Fleisch. Huhn vom Hof in Worpswede oder Rind von Familie Besslers Weide.
6: Also wir haben das natürlich im Speiseplan. Bei einer Vollwerternährung gehört das genauso dazu wie vegetarisch und vegan.
5: Nur die Trampeltiere, das versichert uns Stefan Bessler. Die kommen niemals auf den Teller.
4: So, ich kann Ihnen noch sagen, bei Werder immer noch unverändert, liegen zurück in Köln 0:1. Im Anschluss hat jetzt Heiko Happen die Wetteraussichten. Und ich hoffe, Sie sind schwindelfrei. Er ist nämlich sehr, sehr weit oben. Tschüss und einen schönen Abend.
11: Moin und willkommen zum Wetter. Heute mal aus luftiger Höhe, 30 Meter um genau zu sein. Möglich gemacht hat das die Ortsfeuerwehr Brinkum mit ihrer Drehleiter. Also gibt's heute mal wieder Wetteraussichten mit Aussicht. So, jetzt noch einmal kurz zur Rollenverteilung. Ich würde sagen, mein Kameramann fängt einfach ein paar tolle Bilder Richtung Bremen ein. Ich erzähle Ihnen, was wettertechnisch die nächsten Tage so ansteht. Und Sie lehnen sich einfach zurück und genießen die schöne Aussicht. Alles klar? Na dann, los geht's, wie immer, mit der kommenden Nacht. Wo es aus dichten Wolken teils schauerartig, teils länger anhaltend regnen kann. Die Temperaturen fallen auf bis zu 14 Grad. Morgen Vormittag dann trüb und nass, ab Mittag zieht der Regen aber nach Süden ab und Richtung Nachmittag kommt hier und da noch die Sonne durch. Ganz trocken wird es bei Höchstwerten von 21 Grad aber nicht. Ich habe übrigens gerade noch den Tipp bekommen, dass man bei guter Sicht von hier sogar das Weserstadion sehen kann. Mir fällt es jetzt ehrlich gesagt ein bisschen schwer, aber unser Zoom-Objektiv kriegt das bestimmt hin. Heute kann man es erkennen, in den kommenden Tagen könnte das ein bisschen schwieriger werden, denn wir müssen mit dem einen oder anderen Schauer und auch mit Gewittern rechnen. Nur am Montag könnte es auch mal länger trocken bleiben. Für uns geht es jetzt wieder runter. Ich sage nochmal Danke an die Ortsfeuerwehr Brinkum und natürlich auch an alle anderen Rettungskräfte, die am Wochenende auf uns aufpassen. Tschüss!
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Wir sind wieder da. Herzlich willkommen zur Hessenschau am Samstag. Und an dem ist einiges los, sportlich, menschlich und auch politisch. In fast allen Landeshauptstädten in Deutschland, auch in Wiesbaden, fanden heute Prüfdemos statt. Die gibt es ja schon seit einiger Zeit und die heißen so, weil die Demonstranten dort fordern, dass das Bundesverfassungsgericht rechtsextreme Parteien überprüft. Also die erste dieser Art in Wiesbaden, da waren 200 Menschen erwartet worden. Laut Polizei kamen 500 und die Veranstalter schätzten gar 2000 Teilnehmer.

0: prüfen.
1: Familien, Kleinkinder, alt und jung, Menschen aus der Mitte der Gesellschaft sind am späten Nachmittag auf dem Wiesbadener Mauritiusplatz zusammengekommen. Prüfdemo für Parteienverbote, das erste Mal in Hessen. Mit überraschend hoher Beteiligung, 2000 Teilnehmende laut den Organisatoren, 200 waren erwartet worden. Und sie fordern Prüfanträge der Politik gegen alle rechtsextremen Parteien. Gemeint ist für viele hier aber vor allem die AfD.
2: Man muss alles probieren, was geht. Jeder alles. Und nur so haben wir eine Chance, was zu bewirken.
3: Was passieren wird, weiß man nicht. Aber zumindest hat man versucht, was zu bewirken.
4: Aber ich habe das Gefühl drumherum, dass es gerade im Moment Kräfte gibt, die sehr, sehr daran interessiert sind, dieses Gefüge, was wir haben, zu stören. Und zwar sehr nachhaltig zu stören, in einer Weise, dass es nichts Gutes bedeutet für die Zukunft.
5: Meine Kinder haben quasi auch einen halbmigrantischen Hintergrund. Ich habe vor der AfD Angst mit den Sachen, die sie organisieren und machen wollen.
6: Ich bin ein Kind und ich will eine Zukunft, eine schöne.
1: Mit den Demos wollen sie bewusst nerven und die Demokratie schützen. Jeden zweiten Samstag im Monat gibt es nun Demos für Parteiverbote in Hessen. Das Motto prüf heute, schütz morgen. Um das Land Hessen unter Druck zu setzen, einem möglichen Verbotsantrag gegen die AfD im Bundesrat zuzustimmen.
7: Das Gutachten der Gesellschaft für Freiheitsrechte kommt zu dem Schluss, dass die AfD in zwei Punkten verfassungswidrig ist, nämlich dem Demokratieprinzip und der Menschenwürde, die sie verletzt. Und von daher gehen wir davon aus, dass ein Bundesverfassungsgericht zu eben diesem Schluss kommen würde.
1: Das ist längst nicht sicher. Zwar können nach Artikel 21 Grundgesetz Parteien verboten werden, die die freiheitlich-demokratische Grundordnung gefährden. Das rechtlich sauber zu beweisen gilt bislang aber als schwierig. Die AfD, die in Hessen als rechtsextremer Verdachtsfall geführt wird, gibt sich deswegen gelassen. Treffen heute auf dem Markt in Londorf bei Gießen von Bundes- und Landespolitikern. Ihre Reaktion auf die neuen Demos?
8: Ich sehe das ähnlich locker wie meine Kollegen, die auch oft den Zwischenruf im Parlament bringen. Dann prüft uns doch. Ja, dann haben wir nämlich die Blaupause, dann haben wir den Freifahrtschein, den wir brauchen, um auch endlich aus diesem Zerrbild wieder rauskommen zu können.
9: Im Grunde ist es eine politische Bankrotterklärung. Ja, wenn man es nur auf diesem Wege machen will, eine Partei entsprechend aus dem Weg zu räumen. Ich halte die Demonstration für ein Prüfverfahren, was überhaupt nicht in unserer Rechtsordnung drinsteht, für unsinnig. Entweder gibt es Beweise, dann soll man ein Verbotsverfahren machen, oder es gibt sie nicht.
1: Die einen sehen sich zu Unrecht angegriffen, die anderen wollen, dass sich Parlamente und Regierende mehr mit Parteiverboten befassen, Prüfungen vorangestellt.
10: Die CDU knabbert immer noch an ihrem schlechten Ergebnis bei der Landtagswahl in Sachsen-Anhalt. 17,2% hatte sie da geholt und die AfD erzielte dort ein Rekordergebnis bei Landtagswahlen überhaupt, 43,8%. Ja, und da sind natürlich die Diskussionen um CDU-Kanzler Friedrich Merz mitten im Gange, auch innerhalb der CDU. Wir waren in Bad Schwalbach und in Hochheim an der Basis.
11: In der CDU seien momentan kein Zuckerschlecken nach dem schlechten Wahlergebnis in Sachsen-Anhalt. Benedikt Dorn möchte im Januar neuer Bürgermeister in Hochheim am Main werden und am Eisstand mit Leuten ins Gespräch kommen. Tuto Bene steht auf seinem T-Shirt, alles gut, aber so ganz trifft das die Stimmung nicht.
12: Auf der Arbeit heute in der Mittagspause haben wir darüber gesprochen. Wir haben darüber festgestellt, dass es ein schlimmes, desaströses Ergebnis für die CDU ist. Was in Sachsen passiert, insgesamt für die Demokratie, was da passiert ist. Und jetzt muss man hoffen und schauen, wie man wieder die Bürger abholen kann und die Bürger tatsächlich abholt zu den Themen.
11: Die Menschen am Eisstand hat das Ergebnis aus Sachsen-Anhalt gar nicht verwundert.
13: Ich hoffe halt, dass die CDU einfach versucht, da irgendwie weiter auf die Leute zuzugehen und Schlüsse draus zu ziehen oder, ja, weiß nicht, vielleicht auch mehr auf die Jugend einzugehen und von der bisherigen Altparteienpolitik vielleicht irgendwie versuchen, einen Wandel zumindest in der Kommunikation hinzukriegen. Ne?
11: Ortswechsel. In Bad Schwalbach im Rheingau-Taunus-Kreis trifft sich der Stammtisch des CDU-Stadtverbands. Hauptthema natürlich auch die Landtagswahl und die Frage, was man den Menschen jetzt zumuten kann.
14: Ich habe so das Gefühl, dass wir die weiter mit den Veränderungen weitermachen müssten, mit den Reformen, die sind ganz notwendig, aber es fehlt so ein richtiger Überbau. Ja. Die Menschen haben nicht mehr den Eindruck, dass erstmal eine Leistung erbracht werden muss,
0: bevor man was fordern kann.
15: Jeder muss Einschränkungen hinnehmen, denn es geht nicht um heute und morgen, sondern in 10, 20 Jahren. Dann kriegen wir die Probleme, wenn wir jetzt nichts tun. Das ist ganz wichtig, aber das begreifen so viele Leute nicht. Die wollen nur, sie fordern nur.
11: Ist Bundeskanzler Friedrich Merz noch der Richtige, um die Reformen umzusetzen?
16: Wir wechseln die Pferde nicht im Strom, das ist nicht drin. Aber er muss sich jetzt bewähren, er muss sich besser verkaufen, er muss mehr Empathie zeigen, er muss mehr Gefühle reinbringen, das ganze Geschäft. Er ist nun mal keiner, dem die Herzen alle zufliegen. Das ist nun mal leider Gottes so und so weit, muss er halt mehr an sich selbst arbeiten.
11: Das sehen fast alle so, nur eine nicht.
17: Ich bin sehr enttäuscht über Merz, weil er hat als Bundestagsabgeordnete ganz tolle Beispiele gehabt. Ja? Ob das Untersteuer auf dem Deckel, Bierdeckel. Ich habe auch für ihn sehr gerne Wahlkampf gemacht, aber jetzt bin ich enttäuscht. Das, was er jetzt bringt, bringt nichts nach vorne.
11: Nicht ganz einig ist sich der Stammtisch auch beim Thema Brandmauer gegenüber der AfD.
18: Dass die Parteien nach der Wahl direkt sagen, mit denen sprechen wir noch nicht ein Wort. Leute, warum nicht? Lasst sie doch auflaufen.
15: 1933 hat man auch gesagt, wir machen mal mit denen. Die drücken wir dann an die Wand, bis sie quietschen. Offizielles Zitat. Und was ist passiert? Nix. Und genau deswegen darf man ganz. Deswegen darf man mit rechtsextremen Parteien in keiner Weise zusammenarbeiten.
11: Der Gesprächsstoff dürfte dem Stammtisch auf absehbare Zeit nicht ausgehen. Denn in nur 8 Tagen finden 2 weitere Landtagswahlen statt.
10: Erleichterung bei den Angehörigen, bei der Bürgerstiftung Antonius und vielen anderen, die sich um Matteo gesorgt haben. Der vermisste 19-Jährige aus Fulda mit Down-Syndrom ist wohlbehalten aufgefunden worden, und zwar in Einbeck in Niedersachsen. Dort haben ihn seine Eltern auch abgeholt. Gefunden wurde er, weil viele Menschen Hinweise gegeben haben. Vermutlich gelangte er mit der Bahn dorthin. Jetzt noch weitere Nachrichten im Überblick.
19: Ausgelassene Stimmung und ein Hauch von Olympia gab es beim 24. Deutschen Downsportler-Festival in Wetzlar. In Sportarten wie Leichtathletik, Fuß- oder Basketball konnten sich die Sportlerinnen und Sportler ausprobieren und mit anderen messen. Das Festival ist aber mehr als ein Sportereignis. Es ist vor allem ein Ort der Begegnung für Menschen mit und ohne Down-Syndrom. Die weltweit größte Veranstaltung dieser Art. Über 1000 Eltern, Schülerinnen und Schüler sind wieder in die Pedale getreten für eine Grundschule ihrer Wahl im Hinterland von Marburg-Biedenkopf. Erstmals wurde bei der Hinterlandtour des Rotary-Clubs Biedenkopf ein Preisgeld von 10.000 Euro ausgelobt. Wie hoch die Spende für die einzelne Schule ist, hängt von den zurückgelegten Kilometern ab. Außerdem gab es eine Tombola. An insgesamt 7 Stationen konnte man hierfür Lose erwerben. Hauptpreis ist ein Fahrrad. Mit einem Jubiläumswochenende feiert der Opel-Zug Kronberg sein 70-jähriges Jubiläum. Dabei dreht sich fast alles um die rund 200 Tierarten im Freigehege. Mehrere tausend Besucher sind heute gekommen, um sich an den verschiedenen Stationen über ihre Lieblingstiere hautnah zu informieren. Aber auch Nichttierisches, Kulinarisches und Musik stehen auf dem Programm. Auch morgen wird im Opel-Zug noch gefeiert. In der Fußball-Bundesliga der Männer musste die Frankfurter Eintracht beim FSV Mainz 05 antreten. Die Adlerträger gewannen mit 1:3.
10: Wenn Leute von Frankfurt reden, dann denken sie oft nur an die Bankentürme. Dabei hat diese Stadt so viel mehr.

0: mehr zu bieten. Zum Beispiel das hier, das sind die Wasserhäuschen, die heißen anderswo Trinkhalle, Kiosk oder Bütchen. Sie sind ein Teil der Frankfurter Kultur, genauso wie die grüne Soße und der Apfelwein. Und heute wird das gefeiert am Wasserhäuschentag.
1: Das Wasserhäuschen, früher zur Versorgung der Bevölkerung mit sauberem Trinkwasser, heute ein Treffpunkt für alle Bevölkerungsschichten, aber eben auch für alle, die aufs Geld gucken müssen. Heute wird's gefeiert. Das Nazca am Erlenbruch neben dem FSV-Stadion. Pedro Nazca kam aus Italien, schmeißt den Laden schon seit 36 Jahren.
2: Ich mag das gern und bin schön zufrieden.
3: Seitdem ich Schweizer bin, unterstütze ich den Pedro. Ja, mit dem Ziel, das Ding hier vielleicht irgendwann mal zu übernehmen. Ich meine, es ist Frankfurter Kulturgut, so Kioske, so Wasserhäuschen. Und ich finde es gut, dass wir sowas machen. Und ja, gehört zur Stadt dazu.
1: Auf dem kleinen Grünstreifen hinterm Nazca gibt's heute neben Bier und gemischter Tüte selbstgebackenen Kuchen und Yoga.
4: Und einatmend schiebst du die Hüfte nach hinten, hebst den Blick.
5: So, die Musik hat ein bisschen nicht so zum Vibe gepasst, aber man konnte sich dran gewöhnen.
6: Ich fand das auf jeden Fall sehr interessant, auch hier, dann auch mit meiner Freundin dann und hier am Wasserhäuschen, da macht es noch mal mehr Spaß.
1: Verantwortlich für den Wasserhäuschentag das Stadtmarketing im Auftrag der Stadtverordneten. Dieses Kulturgut soll erhalten und gefördert werden.
7: Heute geht es um Miteinander, um Quartiere, um Gesellschaft. Und das war der Ansatz, unter anderem diese Wasserhäuschen wieder in den Vordergrund zu setzen und diese Kultur, diese Identität Frankfurts herauszustellen.
1: Es sind nicht immer die schönsten Orte, an denen die Wasserhäuschen stehen. Umtost vom Verkehr die Knochenbar am Friedhof Bockenheim. Aber es sind Ecken, an denen menschliches Leben blüht, wie der Löwenzahn, der den Asphalt durchbricht.
8: Wir haben hier so ein schönes Wasserhäuschen-Quartett und haben uns alle raussortiert, die heute mit dabei sind. Und dann nehmen wir die Karten und ziehen immer eins raus und wandern dann zum nächsten. Und da wird dann ein Schoppe getrunken.
1: Vom Duo Frankfurter Zweierlei gibt es sogar eine Wasserhäuschen-Hymne.
9: Was zu trinken und snacken, gemischte Tüte schon erwascht, doch die meiste.
10: Aber einfach nur Dosch.
11: Kluck, kluck, kluck, der nächste Schluck.
12: Kann man mitsingen?
13: Kluck, kluck, kluck, der nächste Schluck.
1: Boris Baum und Hubert Gloss gehören zu den Mitorganisatoren, haben 20 Betreibern geholfen, das Programm auf die Beine zu stellen. Hubert bietet sogar regelmäßige Wasserhäuschenführungen.
14: Als Kind war ich persönlich bekannt am Wasserhäuschen. Für Florida Boy, für Sammelbildscher, Mickey Maus, Fixen Foxy, Donald Duck. Und ja, ich habe mich gebildet am Wasserhäuschen. Wasserhäuschen ist ein Ort der Bildung, der Entspannung und der Lebensfreude.
15: Wer die Gesellschaft verstehen will, der muss zum Wasserhäuschen gehen. Und deswegen sage ich immer, Leute, Politiker, Gestalter, geht dorthin, hört euch an, was die Menschen auf dem Herzen haben.
1: Viele Wasserhäuschen werden von Menschen mit einer Einwanderungsgeschichte betrieben. Reich wird man damit nicht, aber man ist selbstständig und hat Kontakt mit Menschen, sagt Aria Shahidnur vom Musterkiosk am Altstadtring.
16: Das Wasserhäuschen, das ist für mich wie meine Familie. Ich lebe das Ganze. Ich liebe es, mit den Leuten, unter den Leuten zu sein. Das macht mir mega Spaß.
1: Auch so kann Wasserhäuschen sein. Das Café Fein etwas feiner am Altstadtring mit Kuchen und Torten. Elke Löscher hat sich hier den Traum vom eigenen Café verwirklicht.
17: Meine Vision war so ein etwas anderes Konzept mit dem traditionell althergebrachten quasi zu vereinen.
1: Das Wasserhäuschen, ob traditionell oder modern, ein Ort der Begegnung und ein wichtiges Stück Frankfurter Alltagskultur.
0: Schön. Wir haben es in den Nachrichten gehört. Die Frankfurter Eintracht hat den ersten Sieg in der Bundesliga eingefahren. Und diese Jungs hier, die können sogar deutscher Meister werden. Hessisches Team, Sportfreunde, Blau-Gelb-Blister Marburg. Entscheidendes Duell heute gegen Stuttgart in ganz besonderer Kulisse.
1: Beste Stimmung im Pop-Up-Stadion in Essen. Und das heißt im Blindenfußball, die Anhänger beider Mannschaften sind möglichst still. Denn hier wird nach Gehör gespielt. Marburg in Blau ist von Beginn an stark. Erste gute Möglichkeit in der 7. Minute. Vor Standards gibt es akustische Hinweise. Wo sind die Pfosten?

0: Die Feldspieler sind alle mehr oder weniger sehbehindert oder blind. Ausnahme darf der Torhüter sein und der dirigiert in dem Fall seine Mitspieler.
1: Ein ganz extremer Teil ist das Guiding. Das Guiding der Abwehrspieler. Minimum 50%, 60%. Wenn du gut im Guiden bist, musst du weniger machen.
0: Und wer Meister werden will, muss leiden. Die Sportfreunde Blau-Gelb halten die Knochen hin.
2: Und Jungs, ich sag euch eins, heute führt kein Weg dran vorbei. Ohne Scheiß. Yes. Heute führt kein Scheißweg dran vorbei. Auf geht's. Auf geht's.
0: Und diese Leidenschaft bringen sie auf den Platz. Die Führung in der 11. Minute. Marburg ist danach die stärkere Mannschaft, näher am 2:0 als Stuttgart am Ausgleich. In Minute 16 legen sie dann vom 8-Meter-Punkt nach. Und Marburg kann schon vor der Pause nach einem Fehler der Stuttgarter alles klar machen. Drittes Tor für die Mittelhessen. Alijan Pektas ist der Torschütze, gleichzeitig der Endstand. Die deutsche Meisterschaft ist sicher.
3: Wir haben eine fast makellose Saison gespielt und das hätten wir nicht gedacht.
4: Waren von Beginn an klar die bessere Mannschaft und ich glaube auch über die Saison hinweg klar die beste Mannschaft. Und daher ist es, glaube ich, sehr, sehr, sehr verdient gerade.
5: Ja, das ein oder andere wir und dann mal gucken, wie schon die ganze Saison zusammen feiern. Mit den anderen auch, zusammen mit den anderen Teams, weil das hier einfach eine Familie ist im Blindenfußball.
0: Der mittlerweile 7. Meistertitel für die Sportfreunde Blau-Gelb. Wie zuletzt 2023 kommt der Pokal jetzt wieder nach Hessen.
6: Ja, herzlichen Glückwunsch und bei uns bleibt es sportlich. Das ist übrigens unsere Reporterin Sabrina Finnisch bei ihrer Nachhilfestunde im Gardetanz. Ich finde, sie schlägt sich wirklich ganz gut und der Kameramann, der wippt auch mit. Wir sind in Großentaft, das gehört zu Eiterfeld im Landkreis Fulda. Und die jungen Frauen dort, die dort Gardetanzen, die machen das richtig professionell. Das sieht doch super aus, oder? 3, 2, 1, oh Gott.
7: Eigentlich müsste Großentaft ja Großenfit heißen, denn sportlich sein liegt quasi in ihrer DNA. Anna Hohmann tanzt seit 16 Jahren, trainiert die Truppe. Bei ihr gibt's keine halben Sachen.
8: Wir haben das ganze Jahr über 2 bis 3 Mal die Woche Training und wir sind schon zusammen in eine Schulklasse gegangen. Dann hat man sich nach der Schule zusammen im Training gesehen und zusammen gefeiert, zusammen was erreicht. Einfach schön.
7: Insgesamt 5 Tanzgruppen gibt es im Fastnachtsverein. Und weil die es ganz schön drauf haben, guckt heute ein besonderer Zaungast zu. Wer das ist? Dazu später mehr. Nicht ganz 1000 Einwohner leben in Großentaft, einem Ortsteil von Eiterfeld im Landkreis Fulda, eingerahmt von 9 Bergkuppen, dem hessischen Kegelspiel, wo Moderne und Tradition direkt aufeinandertreffen. Und die wird gepflegt. In tausenden Arbeitsstunden haben Ehrenamtliche dieses 300 Jahre alte Hüttner-Anwesen renoviert, ein Kleinbauernhaus. Regelmäßig gibt's hier Kaffeeklatsch im Sinne der 1950er. Eva Kohlmann führt immer wieder Gruppen durch, auch viele Schüler.
9: Die gucken sich da um und nehmen Sachen in die Hand und gucken sich an und stellen Fragen dazu. Wir haben auch Kinder, die sich interessieren für die Sütterlin-Schrift. Und dann haben wir diese Wärmflasche aus Kupfer. Da wissen die gar nicht, was es ist. Was ist denn das? Was liegt denn da in dem Bett? Warum liegt denn hier so ein Blechding?
7: Eine, die so ein Blechding noch kennt, ist Anni. Stolze 102 Jahre alt. Das hat sogar der Papst mitgekriegt. Ihre Lebensgeschichte hat sie aufgeschrieben, erzählt gern von ihrer Kindheit als Defterin, so nennen sich die Leute hier. Mit Sohn Josef spricht sie noch platt.
10: Ja. Wie alt warst du da gewesen?
11: 25.
10: 25. In was im Jahr hast du geheiratet?
11: In 49.
10: 1949.
7: Für Besucher wechselt sie aber auch fix ins Hochdeutsche.
11: Mir erst mal so mein Mädchen war, musste man jeden Samstag die Straßen kehren. Da gab es noch keine geteerte Straße, auch noch kein Bürgersteig. Und die Gemeinschaft, das hat am meisten gebunden. Das hat uns Freude gemacht, das hat uns so kindlich ineinander eingebunden, dass wir gesagt haben, ich möchte nirgendwo anders leben, wie nur in Doft.
7: Sie ist eine von sage und schreibe 3 über 100-Jährigen im Ort. Es muss hier also irgendwas geben, das die Leute fit und gesund hält. Vielleicht ist's die gute Luft. die vielen Sportgruppen oder einfach der ungebrochene Bewegungsdrang, selbst bei 8 Grad Wassertemperatur.
12: Jeder ist engagiert irgendwo und da haben wir keine Zeit, irgendwo hinterm Ofen oder im Sessel zu sitzen.
7: Hier sind selbst die Jüngsten immer wieselflink. So auch in der Zwergengrundschule, wie sie sie liebevoll nennen, mit gerade mal 36 Schülern. Biosphärenschule, ein Rhöner Prädikat. Fit in den Knochen, fit im Kopf. Selbst wenn es darum geht, einen Kriminalfall zu lösen, wie hier bei den Proben vom Jugendtheater.
13: Wo waren Sie denn gestern um 22.30 Uhr, Herr Schwindel?
14: Im Theater. Ich habe dort ein Dauerticket. Das nutze ich ganz oft.
15: Warum machst du denn gerne hier beim Theater mit?
14: Weil es Spaß macht, die Gemeinschaft. Und wir kriegen beim Üben immer Gummimäuse.
7: Ja, die gibt's hier sicherlich auch reichlich. Denn seit heute ist Kirmes. 3 Tage Tradition und Gemeinschaft feiern, wo alle mit anpacken. Und was hat's jetzt mit dem hier auf sich?
16: Wir haben das hessische Kegelspiel und da gibt's 9 Berge, unter anderem ein Wisselsberg. Und dann haben wir das Tier Wiesel eigentlich so uns ausgedacht und haben auch einen Wanderweg so benannt. Unsere Kinderfeuerwehr, das sind die Löschwiesel.
7: Wieselflink, topfit und einfach herzlich. Das wird man wohl in großen Taft.
6: Ja, ganz herzliche Grüße an Großen Taft. Und 4 dolle Dörfer aus dem vergangenen Jahr haben sich qualifiziert fürs große Finale um das dollste Dorf des Jahres. Morgen findet das statt, 17.30 Uhr hier bei uns am Frankfurter Dornbusch und live im HR-Fernsehen 2 Stunden lang. Und hier kriegen Sie einen Vorgeschmack.
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18: Ja, und in 120 Minuten werden wir wissen, wer das dollste Dorf 2026 wird und ihn hier, den goldenen Onkel Otto, mit nach Hause nehmen darf.
19: Und haben Sie es gemerkt? Dieser Onkel Otto ist gar nicht aus Gold, sondern nur eine Attrappe. Kein Tusch, kein Applaus, denn das hier ist nur die Probe fürs große Dodo-Finale. Moderiert von Kate Menzig und Jens Kölker.
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18: Herzlich willkommen, schön, dass Sie dabei sind.
20: Es ist so eine Anspannung, so eine Vorfreude und dann ja, eine absolute Ekstase, auf der Bühne zu stehen, diese Energie zu spüren, diese Menschen zu sehen, die da so lange drauf hingearbeitet haben.
21: Die persönliche Herausforderung ist es tatsächlich, die 4 Dorfnamen nicht zu vergessen. Also die habe ich mir echt drauf geschafft.
19: Und das sind sie, die 4 Finalisten, vorgestellt in selbstgedrehten Videos. Eber Gönz, katholisch Willenroth, Hetschbach und Uttershausen. Doch welches Dorf ist das dollste?
22: Ja, was dieses Jahr wirklich neu ist beim Dollendorf, ist, dass die Zuschauer zu Hause während der Live-Sendung auch ein Zünglein an der Waage sind. Denn wir haben 4 Show-Acts von den Dörfern auf der Bühne. Und ähnlich wie beim ESC, wobei es natürlich bei uns ein bisschen besser ist von der Qualität her als beim ESC, können die Zuschauer dann über WhatsApp abstimmen, welcher Show-Act ihnen am besten gefallen hat. Und damit dann auch mit bei der Entscheidung eine große Rolle spielen.
19: Denksport und jede Menge Action, so wie im vergangenen Jahr. Geschicklichkeit, Cleverness, Muskelkraft. Was wird wohl morgen die Entscheidung bringen?
20: Es gibt ein Spiel, auf das ich mich extrem freue, weil ich glaube, es wird sehr lustig aussehen. Also wir haben da so, ich sag mal, bestimmte Kostüme vorbereitet, die eine Rolle spielen werden. Und ich kann mir vorstellen, das wird für einige Lacher sorgen. Und darauf freue ich mich schon am meisten.
19: Zu viel wird nicht verraten, nur dass mit Sportreporter Sven Litzenberg wieder ein Vollprofi am Mikrofon sitzen wird, als Kommentator und Schiedsrichter.
23: Ich wollte nie Schiedsrichter sein, ganz ehrlich. Ich wollte Tore schießen. Ich wollte auf dem Rasen Bum-Bum machen und dann mich bejubeln lassen.
19: Die Tore schießen morgen andere. Und bei Sven und allen anderen steigt die Vorfreude.
20: Wenn das anfängt und wir auf die Bühne gehen, ab diesem Punkt bis zum Schlussmoment, ist das einfach Glücksgefühle durchgehend für mich.
23: Da ist die Anspannung einfach groß. Die Freude kommt später, wenn man dann merkt, das läuft.
19: Das dollste Dorf. Das Finale morgen ab 17.30 Uhr live im HR-Fernsehen.
6: Ganz genau so ist es. 2 Stunden lang. Ich freue mich schon drauf. Und das hier, so sieht das aus, wenn die Wasserspiele im Bergpark Wilhelmshöhe in Kassel erleuchtet sind. Das sind sie heute zum letzten Mal. Und es sind ganz, ganz viele Menschen dorthin gekommen, um dieses Spektakel in diesem Jahr noch mal

0: Der Bergpark in Kassel erstrahlt im Lichterglanz. Damit das ganze Spektakel auch funktioniert, sind die Techniker schon Stunden vorher im Einsatz.
1: Die bauen die Strahler hier an den ganzen Bauwerken auf. Es ist immer ein bisschen heikel hier im Bergpark, weil die Infrastruktur natürlich nicht gegeben ist. Aber das haben wir in den letzten Jahren so eingespielt, dass das alles immer super passt.
0: Die beleuchteten Wasserspiele ziehen gestern und heute bis zu 8000 Besucher in den Bergpark Wilhelmshöhe. Die Besucher wandern mit dem Wasser mit. Vom Herkules bis hin zur Teufelsbrücke und dann zum Aquädukt. Das Finale, die große Fontäne. Durch die Illumination wirkt die Wassershow noch imposanter. Die Besucher freuen sich über die stimmungsvollen Lichter.
2: Es ist wirklich schön. Also wir haben jetzt die verschiedenen Stopps hinter uns gebracht und es ist wirklich sehr beeindruckend.
3: Ich mag das Aquädukt sehr. Genau, das ist mein Highlight eigentlich.
4: Es ist wundervoll. Es ist sehr schön hier zu sein.
5: Es war sehr schön. Das erste Mal, dass ich das so gesehen habe. Obwohl ich schon lange hier wohne.
6: Es ist immer wieder interessant, andere Menschen zu erleben. Und das ist eben ein tolles Schauspiel. Das ist was Einmaliges.
7: Wir sind extra dafür angereist und wir finden es richtig schön.
0: Und auch wenn es die letzte Lichtinszenierung in diesem Jahr ist, immerhin können die Wasserspiele noch tagsüber angesehen werden.
1: Die Wasserspielsaison geht ja noch weiter bis zum 3.10. Es sind eben nur die letzten beleuchteten Wasserspiele, aber die gehen ja im nächsten Jahr auch wieder weiter.
0: Mittwochs und sonntags können die Wasserspiele noch bewundert werden. Dann ist erstmal Winterpause.
8: Also nochmal richtig genießen. So ist es. 7:45 im HR-Fernsehen, da kommen die Krimi-Fans auf ihre Kosten. Kommissar Dupin heißt es bei uns. Also einfach mal reinschalten. Wir sehen uns morgen wieder in der Hessenschau. Und jetzt kommt Laura Di Salvo mit dem Hessenschau-Wetter. Ich wünsche Ihnen noch einen schönen Abend. Tschüss.
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0: Hallo und guten Abend zu unserem Wochenrückblick. Und der beginnt auf der Schulbank. Da jährt sich für Schüler, Lehrer und Bildungspolitiker nämlich die erste PISA-Studie zum 25. Mal. Damals waren die Ergebnisse nicht berauschend. Das Wort vom PISA-Schock machte die Runde. Seitdem hatten die Kultusministerien ein Vierteljahrhundert Zeit, die Kenntnisse der Schülerinnen und Schüler in Deutsch, Mathe und den Naturwissenschaften zu verbessern. Wie sieht's also heute aus?
1: Es sind die schlechtesten Ergebnisse seit der ersten Erhebung der PISA-Studie aus dem Jahr 2000. Jedes dritte Schulkind in Deutschland hat Probleme beim Lesen und Rechnen. Bei den Naturwissenschaften hat laut Studie nur jeder vierte 15-Jährige grundlegende Kompetenzen. Die Leistungen an den deutschen Schulen sind seit 2015 in allen drei Bereichen kontinuierlich gesunken. Ein oft genannter Grund sind mangelnde Sprachkenntnisse. Für den Philologenverband hat das aber nicht nur mit Herkunft zu tun.
2: Selbstverständlich spielt Migrationsgeschichte eine große Rolle.

0: Denn wenn schon die Eltern zu Hause kein Deutsch können, wie sollen die Schüler das zu Hause, alleine zu Hause lernen? Da werden die Kinder ja völlig überfordert. Aber das ist sehr vielschichtig. Zugleich sehen wir Kinder, die schon im Alter von 3 Jahren im Restaurant am Tablet sitzen und Filme angucken. Wie sollen die denn in dem Alter lernen, einem Gespräch, was der Kern jedes Unterrichts sein muss, einem Gespräch sinnvoll zu folgen?
1: Vor allem in Deutschland spielt die Bildung der Eltern eine entscheidende Rolle. Allerdings, Kinder aus wohlhabenden Familien hätten in den letzten Jahren den größten Leistungsrückgang. Deutschland steht mit seinen schlechten Ergebnissen nicht alleine da, liegt zum Teil sogar noch über dem EU-Schnitt. Hierzulande ist Bildung Ländersache.
2: Tatsächlich, und das ist jetzt kein saarländisches Spezifikum, Bildungsreformen brauchen Zeit, dass sie greifen können. Wir reden hier ja nicht über einen Hebel, den wir einfach umlegen können und auf einen Schlag werden die Leistungen der Schülerinnen und Schüler besser. Wir sehen, dass gesellschaftliche Herausforderungen gerade mit Blick auf Armut beispielsweise natürlich vor den Toren der Schule nicht Halt machen.
1: Die Ministerin betont, das Land habe schon viel auf den Weg gebracht, zum Beispiel bei der Schulsozialarbeit. Der Gewerkschaft Erziehung und Wissenschaft reicht das nicht.
3: Wir brauchen wesentlich mehr Fachkräfte in den Schulen, Lehrkräfte, pädagogische Fachkräfte, aber auch multiprofessionellen Team, Schulsozialarbeit beispielsweise, aber auch im schulpsychologischen Dienst. Wenn wir klar sehen, ja, dass aber auch viel zu viele Schüler in zu großen Klassen in zu schlechten Gebäuden unterrichtet werden, dann überraschen uns diese Ergebnisse nicht.
1: Die PISA-Studie testet alle 3 Jahre in mehr als 90 Ländern das Wissen von 15-Jährigen. Bei den Tests wird zum Beispiel geprüft, ob die Schülerinnen und Schüler längere Texte verstehen oder Grafiken richtig auswerten können.
4: Im April letzten Jahres verschwand der Saarbrücker Künstler Martin H. Die Polizei hat lange nach ihm gesucht, doch irgendwann schien klar, Martin H. ist vermutlich tot. Abschiedsbriefe tauchten auf, aber die Staatsanwaltschaft ging trotzdem von einem Mord aus. Zu viele Indizien wiesen auf den besten Freund des Künstlers als Täter hin, Werner S. Monatelang wurde der Prozess um den sogenannten Mord ohne Leiche vor dem Landgericht Saarbrücken verhandelt. Am Donnerstag ist das Urteil gefallen.
5: Hinter dieser Tür im Saarbrücker Nauwieser Viertel hat der Angeklagte Werner S. seinen guten Freund Martin H. erschossen. Das steht für das Gericht fest. Die Richter stützen sich dabei auf eine Vielzahl von Indizien, wie zum Beispiel Blutspuren, die am Tatort gesammelt wurden.
6: Bereits die Anzahl der Spuren und ihre Verteilung an den verschiedensten Stellen spricht dafür, dass eine normale oder harmlose Entstehung sehr unwahrscheinlich ist.
5: Das Gericht ist sich sicher, Werner S. war am Tatort. Er war der Letzte, der Martin H. lebend gesehen hat und er hatte ein Motiv für die Tat. Werner S. habe über Jahre Scheinrechnungen auf den Namen seines Freundes Martin H. ausgestellt und sich damit um mehr als 500.000 Euro bereichert, ohne dass dieser davon wusste. Das Urteil eine lebenslange Freiheitsstrafe wegen Mordes.
7: Es ist für die Familie insgesamt natürlich eine große Erleichterung, auch dass der Prozess jetzt beendet ist, der auch für die Familie sehr belastend war. Wir sind fest davon überzeugt, dass der Angeklagte zu Recht verurteilt wurde. Da bestand nie ein Zweifel und es verdichtete sich im Laufe des Verfahrens immer mehr. Es ist gut, dass dieses Verfahren jetzt ein Ende gefunden hat.
5: Das Gericht stellt außerdem die besondere Schwere der Schuld fest. Heißt, nach 15 Jahren wird entschieden, wann Werner S. einen Antrag darauf stellen kann, dass die lebenslange Freiheitsstrafe zur Bewährung ausgesetzt wird. Grund für diese Entscheidung unter anderem, das Mordmerkmal der Heimtücke sei besonders schwerwiegend erfüllt. Martin H. sei komplett arglos gewesen.
6: Er war der beste Freund von Martin H. Einige haben gesagt, er war der einzige Freund von Martin H.
5: Der Prozess war unter anderem langwierig, weil die Leiche von Martin H. bis heute nicht gefunden wurde, trotz einiger Suchaktionen.
7: Das Gericht hat hierzu ganz eindeutig ausgeführt, dass es fest davon überzeugt ist, auch ohne den Fund der Leiche, dass es hier zu einem Tötungsdelikt gekommen ist. Das hat das Gericht auch heute bereits sehr ausführlich und sehr nachvollziehbar begründet. Und ich bin davon überzeugt, dass diese Begründung auch einer Überprüfung standhalten wird.
8: Wir nehmen dieses Urteil zur Kenntnis, teilen es aber nicht und werden jetzt an anderer Stelle, nämlich in Karlsruhe, weiter für die Unschuld unseres Mandanten kämpfen.
5: In einer Revision vor dem Bundesgerichtshof gibt es keine neue Beweisaufnahme. Das Urteil würde lediglich auf Verfahrensfehler geprüft. Für die Angehörigen von Martin H. könnte jetzt zumindest etwas Ruhe einkehren.
4: Und jetzt schauen wir nicht nur ein paar Tage, sondern einige Wochen zurück. Da sorgten mehrere Waldbrände im Saarland für Schlagzeilen. Der größte von ihnen war in der Nähe von Illingen. Rund 1000 Einsatzkräfte waren dort 4 Tage lang mit den Löscharbeiten beschäftigt. Die Brandermittler haben inzwischen die Ursache gefunden.
9: Die Waldbrände in Illingen und Ottweiler vor etwa 4 Wochen sind wohl von Menschen verursacht worden. Das hat die Polizei dem SR mitgeteilt. Ob durch Brandstiftung oder Fahrlässigkeit sei aber noch unklar. Anders als in Ottweiler konnte in Illingen festgestellt werden, wo genau der Brand ausbrach. Dennoch konnten die Beamten keine Beweise für die Brandursache finden. Bei den Waldbränden standen insgesamt mehr als 21 Hektar in Flammen. Mehr als 1000 Einsatzkräfte waren tagelang im Einsatz, mehrere wurden verletzt.
4: Den Warnton des Handys haben viele von Ihnen sicher noch im Ohr. Wegen der Waldbrände und der Rauchentwicklung war er ja leider öfter zu hören diesen Sommer. Die Rettungsleitstelle im Saarland würde aber sagen, zum Glück hat es schrill gepiepst. Denn dann funktioniert ja alles, wie es soll. Und damit es auch so bleibt, wurde diese Woche nochmal getestet. Am Donnerstag war Warntag in ganz Deutschland.
10: 11 Uhr im Saarland. Handys lösen Alarm aus. Im Radio wird gewarnt.
11: In Deutschland findet heute der Warntag 2026.
10: In einigen Fernsehprogrammen und auf Websites tauchen Warnhinweise auf. Und haben auch alle Sirenen im Saarland ausgelöst? Eine Stunde vorher auf dem Winterberg in Saarbrücken. Die integrierte Leitstelle des Saarlandes. Betrieben vom Zweckverband für Rettungsdienst und Feuerwehralarmierung. Tag und Nacht sind hier rund 15 Mitarbeiter im Einsatz. Sie nehmen Notrufe an, alarmieren Einsatzkräfte und organisieren Krankentransporte. Auch die Sirenen werden hier ausgelöst. Laut Innenministerium gibt es aktuell rund 600 Stück im Saarland. Es sei in die Modernisierung und den Ausbau des Sirenennetzes investiert worden.
12: Wir haben in den zurückliegenden Jahren mehrere hundert entweder neu dazubekommen oder ausgetauscht, sind jetzt in einer annähernd vergleichbaren Situation wie die, die wir uns wünschen, nämlich eine über 90% Ausbringung von dem, was wir eigentlich brauchen. Es sind dabei auch ganz neue, moderne, auch mit Durchsagemöglichkeit versehenen Sirenen dabei.
10: Die zu starten, das ist am Warntag die Aufgabe von Frank Rupp. Per Funk wird ein Signal von der Leitstelle an alle Sirenen im Land gesendet. Ausgelöst, ganz unscheinbar, per Software.
13: Ist eigentlich ganz simpel. Um 11 Uhr alarmieren wir diesen Einsatz, den wir vorbereitet haben. Testauslösung, Warnung Saarland. Dort sind schon alle Gruppen hinterlegt, die heute alarmiert werden. In den jeweiligen Landkreisen, wenn ich dann auf diesen F2-Knopf drücke, alarmiere ich automatisch alle hinterlegten Sirenen im Saarland. Und wir haben eine flächendeckende Alarmierung.
10: Pünktlich um 11 Uhr wird der Alarm gestartet. Das saarländische Innenministerium zieht am Nachmittag ein positives Fazit. Zwar hätte es in allen Landkreisen vereinzelte Störungen gegeben, rund 96% der Sirenen hätten aber wie geplant ausgelöst.
4: 2028 und 2029 sollte die Bahnstrecke zwischen Mannheim und Saarbrücken eigentlich mehrfach gesperrt werden. Über ein halbes Jahr lang insgesamt. Die Deutsche Bahn will die Strecke von Grund auf sanieren. Aber genau wie die Züge bei der Bahn kommen wohl auch die Baustellen mit Verspätung.
6: Die Deutsche Bahn wird wahrscheinlich die Bauarbeiten auf der Zugstrecke von Saarbrücken nach Ludwigshafen verschieben. Sie teilte dem saarländischen Verkehrsministerium mit, sie wolle das Konzept überprüfen, da große Sanierungsarbeiten in den vergangenen Monaten in Deutschland nicht nach Plan gelaufen seien. Fraglich ist nun, was neben der Erneuerung der Schienen aus der Modernisierung der Bahnhöfe im Saarland wird.
14: Diese Bahnhöfe, diese Sanierungsarbeiten sind auch an einen festen Finanzierungszeitraum gebunden. Wir wissen nicht, und es wurde uns auch nicht zugesagt, ob nach diesem Zeitraum, also nach 2030, diese Finanzierung noch gesichert ist. Deshalb drängen wir darauf, dass wir diese Projekte, die geplant sind, auch jetzt durchführen können.
6: Im Jahr 2028 und 2029 sollte die Strecke mehrere Monate lang komplett gesperrt werden. Noch im September wird voraussichtlich der Aufsichtsrat der Deutschen Bahn über neue Sanierungspläne abstimmen.
4: Über die Deutsche Bahn sprechen, ohne über Zugverspätungen zu sprechen, das geht ja kaum. Deswegen sind die jetzt unter anderem Teil in unserem ersten Nachrichtenüberblick der Woche.
15: Regionalzüge im Saarland haben immer öfter Verspätung. Nach Angaben der Landesregierung kamen rund 84% der Züge von DB Regio und Flex im vergangenen Jahr pünktlich an. 2021 waren es noch knapp 93%. Die Landesregierung sieht die Deutsche Bahn und den Bund in der Verantwortung. Man sehe die Milliardeninvestitionen der Bahn in ihre Infrastruktur positiv. Nach dem schweren Verkehrsunfall in der Saarlouier Innenstadt Ende Juli hat die Polizei den Tatverdächtigen ermittelt. In der Wohnung des 22-Jährigen aus dem Landkreis Saarlouis seien Beweismittel gefunden worden. Nach dem Unfall hatte der Fahrer ein Geländer durchbrochen und war 5 Meter tief in den Saar-Altarm gestürzt. Es war ein Schaden im niedrigen, sechsstelligen Bereich entstanden.
16: Un quart de siècle plus tôt.
15: In Sulzbach ist die französische Übersetzerin Rose Laborie mit dem Eugen Helmlee Übersetzerpreis ausgezeichnet worden. Der Preis ist mit 10.000 Euro dotiert und wird gemeinsam mit dem SR verliehen. Die Jury lobte den Mut Laboris, sowohl etablierte Autorinnen und Autoren als auch junge, in Deutschland gerade erst entdeckte Schriftstellerinnen wie Marianne Mahn ins Französische zu bringen.
17: Nach einer Wahl gibt es Verlierer und Gewinner. Gewinnerin in Sachsen-Anhalt ist die AfD. Sie hat ihr bestes Landtagswahlergebnis erzielt, die absolute Mehrheit aber verfehlt. Verliererin die CDU, Ergebnis halbiert, Ministerpräsident Schulze abgewählt. Wie ist das alles einzuordnen und welche Schlüsse müssen daraus gezogen werden? Diese Fragen haben auch die Fraktionen im Saarland am Montag versucht zu beantworten, unmittelbar nach dem Wahlabend.
18: Einen Tag nach der Wahl geht es um Köpfe. Auch um den von Friedrich Merz. Personaldebatten seien unangebracht, heißt es zwar aus der Saarfraktion der CDU, aber ein klares Bekenntnis zum Parteivorsitzenden und Bundeskanzler bleibt aus. Die Bundesregierung wird nämlich für das schlechte Abschneiden mitverantwortlich gemacht.
19: Es reicht nicht mehr, die Probleme, die die Menschen eben umtreiben, nur anzusprechen. Die Menschen erwarten zu Recht konkrete Lösungen.
18: Für jeden Vierten in Sachsen-Anhalt war das wahlentscheidende Thema die soziale Gerechtigkeit. Dort trauen die Wähler der AfD am ehesten zu, dieses Problem zu lösen. Eine bittere Erkenntnis für die SPD, auch hier im Saarland. Die Fraktion macht deutlich, dass die Partei genau hier stärkere inhaltliche Schwerpunkte setzen müsse. Etwa durch einen Pflegekostendeckel, der den Eigenanteil begrenzt. Das soll Familien unterstützen.
20: Die zahlen mittlerweile so viel Geld für Pflege, und müssen sich so krumm legen, dass alles das, was sie sich im Laufe ihres Lebens erarbeitet haben, nicht mehr ausreicht.
18: Die AfD-Fraktion im Land hat Rückenwind. Sie formuliert den Anspruch, im Saarland bei der nahenden Landtagswahl eine absolute Mehrheit zu erlangen. Die Strategie dafür: klare Abgrenzung.
21: Das ist nicht ein Zweikampf zwischen SPD und CDU, das ist ein Zweikampf zwischen diesen beiden auf der einen Seite und der AfD auf der anderen Seite.
18: In Sachsen-Anhalt kann das BSW eine Mehrheit für die AfD ermöglichen. Im Saarland spricht sich die Partei in dieser Frage für eine punktuelle Zusammenarbeit aus.
22: Wir sind für einen überparteiischen Ministerpräsidenten. Und ich habe auch immer auch schon hier im Landtag gesagt, dass ich dafür bin, dass eine Zusammenarbeit möglich sein muss, wenn das den Bürgerinnen und Bürgern dient. Und koalieren haben wir auch immer ausgeschlossen, werden wir nicht tun.
18: Im Saarland geht vor allem für CDU und SPD-Fraktion die Ursachensuche für das Wahlergebnis in Sachsen-Anhalt weiter. Eine politische Zäsur sei das gewesen, ein Weiter-so nicht mehr möglich.
17: Die Krankenhauslandschaft im Saarland wird weiter umgebaut. Aktuell geht es um die Geburtskliniken. Da gab es zuletzt viele Diskussionen um das Marienhaus-Krankenhaus in Neunkirchen-Kohlhof. Das behält aber seine Kinderklinik. Jetzt soll in Saarlouis eine Geburtenstation geschlossen werden. Allerdings dürften dort die Diskussionen leiser ausfallen. Denn Saarlouis hat derzeit noch 2 Krankenhäuser mit Entbindungsstationen.
23: Hier soll die wohl größte Geburtshilfe im Saarland entstehen. Das Marienhaus-Klinikum in Saarlouis plant bis 2028 ein erweitertes Geburtszentrum aufzubauen. Unter anderem spezialisiert auf die Versorgung von Risikoschwangeren und Frühgeborenen. Dafür schließt die Station am nahen DRK-Krankenhaus. Das Marienhaus hätte dann die einzige Geburtsstation im Kreis Saarlouis.
24: Wir haben noch eine Station im Moment leer stehen. Die werden wir jetzt sukzessive dementsprechend renovieren und aufhübschen, dass wir die Versorgung gewährleisten können. Dafür werden wir jetzt die Zeit nutzen. Die kommenden Monate haben wir jetzt noch ein bisschen Zeit, das dementsprechend vorzubereiten. Und dann sind wir dem gut gewappnet.
23: Das DRK-Krankenhaus muss seine Geburtsstation 2028 schließen. Sie ist die kleinste im Land und war in den letzten Jahren ohnehin nicht mehr wirtschaftlich. 2025 wurden hier nur noch rund 650 Kinder geboren. Zum Vergleich, im Marienhausklinikum waren es fast doppelt so viele. Aber auch das DRK soll sich spezialisieren auf die neurologische Versorgung und Rehabilitation.

0: mit dem Kompromiss. Alle Mitarbeiter würden weiter beschäftigt. Doppelstrukturen werden abgebaut, Spezialisierung wird vorangetrieben. So sieht es die Krankenhausreform des Bundes vor.
1: Was lange währt, wird endlich gut, und das trifft vor allen Dingen auf die Neugestaltung der Krankenhausversorgung in der Kreisstadt und im Landkreis Saarlouis zu. Ich bin sehr froh, dass die Träger nach intensiven Gesprächen, die wir auch gern moderiert haben, ein gemeinsames Konzept für die Versorgung der Menschen auf den Weg gebracht haben, das zukünftig eine bessere Versorgung, mehr Versorgung in Saarlouis vorsieht, als wir es bislang hatten.
0: Der Gesundheitsminister will seine landesweite Krankenhausplanung noch im Herbst veröffentlichen. Darin sollen dann Leistungsgruppen und Schwerpunkte für alle Kliniken festgelegt werden.
2: Wasserleitungen, Gleisanlagen, Stromtrassen. All das ist kritische Infrastruktur in Deutschland, und die ist leicht angreifbar. Das haben die versuchten Sabotageakte auf Umspannwerke wie in Brandenburg und Nordrhein-Westfalen zuletzt deutlich gemacht. Auch Sicherheitsexperten sagen, viele der Anlagen, die für die Versorgung der Menschen wichtig sind, sind nicht gut geschützt. Die Betreiber der kritischen Infrastruktur im Saarland wollen ihre Anlagen besser sichern und haben einige Forderungen an die Politik.
3: 1500 Kilometer frei hängende Stromleitungen gibt es im Saarland und damit viele Angriffsziele. Einen hundertprozentigen Schutz wird es niemals geben. Doch die Betreiber der Stromnetze rüsten sich, um Angriffe zu erschweren. Dafür fordern sie neue Befugnisse wie den Einsatz von Videokameras außerhalb ihres Geländes. Das hätte die Angriffe in Nordrhein-Westfalen und Brandenburg verhindern können.
4: Wir kennen ja die Fälle Rommerskirchen und Jenschwalde. Also diese Abschusspositionen, die waren ja in unmittelbarer Nähe der Freiluftschaltanlagen. Das heißt, also wir reden hier nicht von 500 Metern oder einem Kilometer, sondern wir reden im Bereich von wenigen Metern, die wir dann gerne erfassen wollen. Dort sind ausgetretene Pfade, sind Maisfelder niedergetrampelt. Das sollte man alles erkennen können.
3: Auch im Saarland kommt es immer wieder zu Drohnensichtungen über kritischer Infrastruktur. Das Land ist wegen seiner Forschungslandschaft, der Rüstungsindustrie und wichtigen Stromleitungen immer wieder im Visier ausländischer Staaten. Der Verband der Energie- und Wasserwirtschaft des Saarlandes ist in Alarmbereitschaft.
4: Es wird notwendig sein, natürlich in strengem rechtlichen Rahmen automatisierte Abwehrsysteme für Drohnen möglicherweise zu installieren. Und auch diese Aufgaben, weil es der Netzbetreiber selbst nicht kann, auf andere zu übertragen.
3: Das Innenministerium teilt mit, der Schutz kritischer Infrastrukturen vor unbefugten Drohnenflügen werde derzeit bundesweit weiterentwickelt. Heißt, noch ist vieles in der Planung. Bund, Land und Betreiber passen sich nur langsam der neuen Bedrohungslage an. An der Hochschule für Technik und Wirtschaft wird unter anderem daran geforscht, wie krisenfest das Stromnetz ist.
5: Das Stromnetz im Saarland ist im Prinzip wie überall in Deutschland sehr sicher. Also wir haben eben diese N1-Sicherheit. Das heißt, es ist ein Netzwerk. Es ist nicht nur eine Leitung, die beschädigt werden kann, sondern das ganze Netz stützt eigentlich die Stromversorgung.
3: Hohe Sicherheitsstandards haben laut Rückert die Betreiber auch im Bereich Cybersicherheit. Wasserleitungen hingegen seien noch zu oft unzureichend gegen Angriffe geschützt. Beim Schutz kritischer Infrastrukturen geht es auch ums Geld. Die Betreiber fordern mehr Bundesmittel für die Ausrüstung und klare Zuständigkeiten bei der Gefahrenabwehr.
2: Wenn die Rentenversicherung Anträge ablehnt oder wenn die Krankenkasse nicht zahlen will, dann wissen Betroffene oft nicht, wie sie sich wehren können. An welcher Stelle sie vielleicht doch Widerspruch einlegen können. Das ist mühsam und viele glauben, es sei sowieso aussichtslos. Der Sozialverband VdK will unterstützen und bietet in solchen Fällen eine Rechtsberatung an. Dass die sehr hilfreich sein kann und sogar zum Erfolg führt, zeigt unser Beispiel.
0: Sascha Peter hat Multiple Sklerose, leidet deswegen unter starken Schlafstörungen. Nach einer Reha bekam der 56-Jährige die Symptome zeitweise in den Griff. Als sich seine Lage wieder verschlechterte, beantragte er erneut eine Reha-Maßnahme. Doch die deutsche Rentenversicherung lehnte diese als nicht notwendig ab.
6: Eine Woche nach Eingang bei der deutschen Reha bekam ich die Absage, und dagegen musste ich was tun, weil das war mir zu trivial, dass man den Antrag einfach nur aufgrund der Fristigkeit ablehnt, dass man sagte, es sind noch keine 4 Jahre seit der letzten Reha vergangen und deshalb muss er abgelehnt werden.
0: Sascha Peter suchte Hilfe beim VdK. Gemeinsam mit einer Juristin formulierte er einen Widerspruch. Knapp 5000 Fälle wie der von Peter konnte die Rechtsberatung 2020

0: 2025 abschließen. Die meisten Anliegen lagen laut VdK im Bereich Schwerbehinderung und gesetzliche Rentenversicherung. Rund die Hälfte hatte Erfolg.
1: Tatsächlich rund einen Monat, nachdem wir diese Begründung geschrieben hatten, kam dann auch die positive Entscheidung der deutschen Rentenversicherung. Wir vermuten, dass die Rentenversicherung sich gar nicht intensiv mit Unterlagen auseinandersetzen konnte. Wahrscheinlich lag nur ein Befundbericht der Ärztin vor und eine ausreichende Sachverhaltsermittlung fand aus unserer Sicht da auch nicht statt.
0: Mehr als 5 Millionen Euro an Nachzahlungen und Rentenansprüchen habe der VdK vergangenes Jahr durchgesetzt. Insgesamt wurden rund 14.000 Beratungsgespräche geführt. Und die würden immer stärker nachgefragt. Die Zahl der Anfragen sei seit 2020 um fast ein Viertel gestiegen.
2: Wir merken schon, dass die Wartezeiten auf einen Beratungstermin bei uns immer länger werden, einfach weil die Nachfrage so hoch ist und da wollen wir jetzt gegensteuern. Wir werden so um den Jahreswechsel herum hoffentlich so weit sein, dass wir quasi eine weitere Geschäftsstelle eröffnen können. Wir haben im Moment 6 Sozialberatungszentren, die über das gesamte Saarland verteilt sind. Es wird ein 7. virtuelles dazukommen. Das fängt die Dinge ab, die vor allem telefonisch, später auch mit Video erledigt werden können.
0: Vor allem beim Sport konnte Sascha Peter während der Reha seinen Schlaf verbessern. Das hat seine MS-Symptome zeitweise gelindert. Kleine Siege wie der erfolgreiche Einspruch sind für ihn daher umso wichtiger.
3: Dass Städte und Gemeinden im Saarland sehr knapp bei Kasse sind, ist bekannt. In den Rathäusern wird um jeden kleinen und großen Betrag gekämpft. Damit beginnt unser zweiter kurzer Nachrichtenrückblick auf die Woche.
4: Die Stadt Friedrichsthal geht gerichtlich gegen die Kreisumlage des Regionalverbands vor. Sie hat vor dem Oberverwaltungsgericht einen Normenkontrollantrag eingereicht und fordert, dass der Umlagesatz reduziert wird. Das würde der Stadt nach eigenen Aussagen rund 1 Million Euro einsparen bei einem Minus von knapp 5 Millionen im aktuellen Haushalt. Gleichzeitig war die Kreisumlage des Regionalverbandes erhöht worden. Das Gesundheitsministerium ruft zur Windpockenimpfung auf, vor dem Hintergrund steigender Infektionsfälle. Eltern sollten im Impfpass prüfen, ob ihr Kind über die nötige Immunisierung verfügt. In diesem Jahr hat es im Saarland bereits 136 Fälle von Windpocken gegeben, so viele wie seit 12 Jahren nicht mehr. 2 Schulen im Saarland mussten zuletzt wegen infizierter Kinder jeweils kurzzeitig schließen. Auf dem Bahnhofsvorplatz in Saarbrücken kann das geplante vollautomatische Fahrradparkhaus gebaut werden. Das hat der Stadtrat entschieden. Der etwa 13 Meter hohe Turm soll auf dem westlichen Bahnhofsvorplatz errichtet werden. Er soll rund um die Uhr nutzbar sein und Platz für etwa 130 Fahrräder bieten. Baubeginn ist für Februar 2027 geplant. Im Juli soll das Fahrradparkhaus eröffnet werden.
3: 25 Millionen Euro, 10 Jahre Bauzeit und jede Menge Geduld. Die Sanierung der Schleuse und des Wehrs in Güdingen war zuletzt eines der größten Wasserbauprojekte im Saarland. Beide Bauwerke sind denkmalgeschützt, deswegen war die Sanierung manchmal auch etwas schwieriger. Jetzt sind die Arbeiten aber abgeschlossen. Am Mittwoch hat die Wasserstraßen- und Schifffahrtsverwaltung WSV präsentiert, was alles an Schleuse und Wehr gemacht wurde.
4: Die Penischen, die einst über die Saar und den Saar-Kohlen-Kanal nach Frankreich schipperten, passen gerade so in die Schleusenkammern. Fracht spielt auf dem Wasserweg keine Rolle mehr. Personen- und Freizeitschiffe sind hier unterwegs. Die Schleuse Güdingen war die letzte des Wasserwegs, die bisher noch durch Personal bedient wurde.
5: Die Schleuse wird zukünftig selbst bedient sein. Wir haben dann nur noch einen Kameramast und können die von Mettlach aus beobachten. Und auch von Mettlach aus eingreifen, aber die Schiffe werden sie selbst bedienen.
4: Der aufwendigere Teil der Bauarbeiten betraf die Wehranlage aus dem Jahr 1938. Sie musste nach Denkmalrichtlinien komplett saniert werden. Das meiste, was gemacht wurde, sieht man nicht, es liegt unter Wasser. Das Stauwerk hat nach wie vor eine wichtige Funktion.
6: Die Wehranlage selber ist praktisch zur Stauregulierung der gesamten Saar mit notwendig. Sonst würde das Wasser, wie man es jetzt gerade aktuell am Rhein sieht, komplett durchfließen. Und dass man da eben gesicherte Wasserstände hat und eben auf Dauer eben auch das Wasser eben in seine Bahn bringen kann.
4: Die Bauarbeiten dauerten rund 10 Jahre. Es gab laut WSV immer wieder knifflige technische Herausforderungen und einige Hochwasser machten den Ingenieuren und den ausführenden Baufirmen Schwierigkeiten. Der Weg ins französische Kanalnetz ist wieder offen.
3: Früher mussten die Arbeiter in der Völklinger Hütte jeden Tag höllisch aufpassen, um sich nicht schwer zu verletzen oder gar ihr Leben aufs Spiel zu setzen. Heute kommen Menschen aus aller Welt, um die Industriekultur zu erleben. Sie können sich mehr oder weniger frei bewegen und das völlig sicher. Damit das auch so bleibt, wird auch fast 40 Jahre nach Stilllegung der Hütte in Völklingen gearbeitet. Von Industriekletterern, die die historischen Stahlkonstruktionen auf Herz und Nieren prüfen und dabei auch höllisch aufpassen müssen, wie Sie gleich feststellen werden. Danach sehen wir uns ganz sicher im aktuellen Bericht.
7: Alle 2 Jahre werden die Besucherwege überprüft, alle 4 Jahre die komplette Anlage. Selbstverständlich steht die Sicherheit der Besucherinnen und Besucher im Mittelpunkt. Denn rund 120.000 Menschen besuchen jedes Jahr das ehemalige Stahlwerk mit seinen Ausstellungen. Auf dem weitläufigen Areal können sie dabei gut 7 Kilometer zurücklegen. Bei der Untersuchung geht es vor allem darum, Schäden frühzeitig zu erkennen und zu beheben.
8: Damit können wir einfach sehr kostengünstig bleiben. Wir können schon im Vorhinein erkennen, wo Arbeiten notwendig wären. Und von daher machen die Höhenkletterer nicht nur einen spektakulären Job, weil das eben natürlich spannend aussieht, wie die in der Höhe hängen, sondern einen ganz wichtigen Job, weil sie sind an Stellen, wo man normalerweise eben nicht eben wirklich mit dem bloßen Auge hinkommt. Und das ist auch was ganz anderes, als wenn man mit der Drohne ranfliegt. Also wenn man mit der Drohne ranfliegt, dann sieht man vielleicht ein paar Dinge, aber man ist nicht so handnah dran und kann eben wirklich die Schraube abklopfen, ob sie denn wirklich noch hält.
7: Höhenangst sollte man bei diesem Job besser nicht haben. Locker über die Brüstung zu steigen erfordert gute Nerven. Und auch eine gute körperliche Kondition ist unabdingbar.
9: Wir haben mit der normalen Felskletterei ganz wenig zu tun. Wir verwenden ganz andere Seile, wir verwenden ganz andere Ablassgeräte. Bei uns ist es alles wesentlich sicherer als die normale Bergkletterei.
7: Alles wird dokumentiert. Jede Niete, jeder Stahlträger. Doch die Höhenprofis begutachten nicht nur, manchmal reparieren sie auch gleich. Denn der Zahn der Zeit nagt logischerweise an der Konstruktion des Weltkulturerbes. Damit auch nachfolgende Generationen diesen einzigartigen Ort erleben können, ist regelmäßiges Monitoring notwendig. Das Ganze ist Teamarbeit. Die Kletterer erhalten genaue Anweisungen, was als nächstes zu prüfen ist.
9: Der Ort ist ein sehr besonderer Ort. Wir haben hier mit einer Tragstruktur zu tun, die über 100 Jahre alt ist. Wir haben hier eine gemietete Tragstruktur. Das ist für uns auch eine kleine Herausforderung. Und es ist auch schön für uns, dass wir mit dazu beitragen, dass wir dieses Weltkulturerbe erhalten können.

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8: One kiss, Roberta, komm.
9: Mallorca, 30 Grad Blitzlichtgewitter. Promi-Fotograf Kai arbeitet da, wo andere Urlaub machen. Und Julian ist Blaulichtreporter, immer auf der Suche nach der nächsten Tragödie. Sein Job? Bilder von Bränden, Unfällen, Demos.
10: Ja, jetzt kriegt man ein bisschen Adrenalin, ne?
9: Auf den ersten Blick zwei Welten. Und doch haben beide eins gemeinsam. Sie verdienen ihr Geld mit krassen Bildern vom Leben anderer.
8: Die Köpfe ein bisschen mehr zusammen, aber die Köpfe.
9: Das gefällt nicht jedem.
11: Mit der Medienlandschaft ist es einfach so geworden, dass sich viele an dem Leid anderer ergötzen.
12: Für Paparazzi ist ein jämmerliches Gewerbe.
9: Wie wichtig sind Fotojournalisten für eine freie Presse?
13: Ich war ja schon bei vielen Ereignissen, die wirklich Zeitgeschichte sind.
9: Und wo ist die Grenze der Privatsphäre überschritten?
14: Ein paar Wochen später war er tot.

0: Selbstmord.
1: Das will ich herausfinden und tauche ein in den Kampf ums beste Foto. Meine Recherche beginne ich da, wo es schön ist, auf Mallorca. Hier begleite ich Promi-Fotograf Kai Kirchwitz.
2: So, das ist perfekt. Und dann machen wir hier, dann kannst du auch, wenn ich dich hier begrüße oder O-Töne machen willst mit denen.
3: Voll gerne.
2: Perfekt, ne?
3: Super, ist echt perfekt.
1: Eröffnungstag ATP-Tennisturnier Mallorca, dem Sportereignis der Insel. Für Kai stehen bei der Opening-Veranstaltung heute aber weniger die Teilnehmer des Turniers als die anderen Promis im Mittelpunkt. Er arbeitet schon seit 35 Jahren im Business. Heute soll ihn eine Bekannte bei der Arbeit unterstützen.
4: Alfonso Diaz
2: ist hier. Von Nicole? Kommt jetzt, dann komm mal bitte hoch. Johannes Bergkerner kommt jetzt. Ich wollte gerade fragen, ob die auch hochkommen. Super. Jetzt geht's los.
5: Hallo, wie geht's?
6: How are you? Everything good? Okay. Good to see you. Ja, selber auch?
5: Ja, alles gut.
1: Die Chance, einen Promi abzuschießen, sind, wie bei der Jagd auf Tiere, dünn gesät. Die Aussicht, diese Chance zu verpassen, scheint die Gemüter auch mal zu erhitzen.
2: Wo bleibt denn jetzt Nicole? Ne? Jetzt komm doch mal bitte hoch. Ja, dann kommt doch mal bitte hoch. Wieso? Du musst mir nicht sagen, wer kommt, du musst hier oben das drehen, bitte. Verstehe ich nicht. Ciao. Sorry, bin aber manchmal auch so ein bisschen dann so. Das sind jetzt schon wichtige Bilder. Das sind die wichtigen Bilder. Das haben wir exklusiv alleine. Mhm. Ja, also Roberto Blanco mit.
3: Ist niemand.
1: Solche Veranstaltungen profitieren von Fotografen wie Kai. Seine Fotos sind das Aushängeschild des Events.
2: So. Hi, hallo. Hi, hat's geklappt? Hat's geklappt?
7: Alles super. Geklappt, wunderbar.
2: Roberto. Jedes Jahr.
8: Dankeschön
2: nochmal. Wir haben ja auch so ein Kamerateam heute dabei.
8: Bestimmt,
2: hier.
8: Ja, toll.
2: Genau, genau. Das ist ein schlimmes Licht hier. Wir müssen mal nach vorne weitergehen. Roberto, nochmal hier rein. Ja, das geht gar nicht, das mit dem Licht. Das müssen wir mal so lang machen.
3: Ja.
2: Wenn ihr hier vorne stehen bleiben würdet und zu mir drehen könntet, das wäre super. Das ist viel schöner, genau. Nochmal hier rein, zu mir. Okay, die Hand nochmal runter, ja. Dankeschön.
1: Mein Eindruck, klar geht's um die Fotos. Hände schütteln tut Kai aber auch ganz gerne.
2: Jetzt und zum anderen Mal. Super, danke schön. Traumfrau. Schön Foto. Da muss ich die Promis machen. Von der Gröben kennst du vielleicht noch. Ulrike von der Gröben, die Tochter.
8: Oh, super.
1: Meine Mutter war nämlich Fernsehmoderatorin. Und mir scheint, das macht mich hier zum gern gesehenen Gast. Klar wird außerdem, Zögerlichkeit am Teppich ist nicht Kais Ding. Es sei denn, er merkt nicht, wer gerade an ihm vorbeiläuft.
9: Hallo. Willst du den nicht fotografieren?
10: Bitte.
9: Jens Lehmann?
2: Ach doch, kann ich natürlich. Ja. Nicole, Jens Lehmann. Mit Jens nochmal zusammen?
11: Den stell ich dir vor.
2: Jens, hallo. Nee, wir kennen uns doch schon seit 100 Jahren, oder? Jens? Hallo.
1: Zwischen nicht gleich erkannt und bekannt seit 100 Jahren liegen bei Kai nur ein paar Sekunden.
2: Okay, danke schön. Sorry, das war jetzt für mich doof. Jens Lehmann habt ihr gesehen, ne?
9: Ich hab dich drauf hingewiesen.
2: Ich weiß, du warst das. Der so alt geworden ist nach den ganzen Prozessen. Ach, du warst das, okay.
1: Ich finde, dafür, dass Kai selbst genau weiß, was eine Kamera alles einfängt, ist er mir gegenüber ganz schön frei Schnauze. Plötzlich Aufruhr, die Top-Promis des Tages.
2: Darf ich die einmal kurz zusammenschauen? It's amazing. Bisschen mehr zusammen nochmal. Okay, bleibt mal so, ja? Nochmal hier ranschauen, jetzt kommt das Licht. Könnt ihr ein bisschen zurück wegen des Lichtes, einmal wieder ganz kurz mal ein Stück zurück, sonst haben wir zu viel. Ja, das. Und ein bisschen mehr zusammen nochmal beide. Warte, nochmal hier rein, dankeschön, okay.
1: Erfasst, anvisiert, abgeschossen. Hier heute sind wir natürlich auch auf dem roten Teppich. Dass da Fotos gemacht werden, weiß ja jeder, der kommt. Trotzdem meint Kai, einen Moment von Johannes B. Kerner erwischt zu haben, der nicht für die Öffentlichkeit bestimmt war.
2: Ganz wichtige Story heute. Mhm. Seine Freundin ist mit. Die wollen nicht fotografiert werden.
11: Ja.
2: Ich hab sie schon fotografiert.
9: Warte, die Freundin von wem?
2: Naja, ich hab sie natürlich. Bin ja nicht doof.
1: Mir wird klar, im Boulevard hat eine wichtige Story ihre eigene Definition.
9: Wünscht man sich manchmal auch auf der anderen Seite zu stehen?
2: Nee. Um Gottes Willen, nee? Das würde mich so nerven. Mich würde es so nerven, wenn Fans und laufend, das würde mich, also never ever.
1: Dass Promis das vielleicht auch nervt, ist Kai egal. Wer die Privilegien des Teppichs genießen will, muss die gegen Teile der Privatsphäre tauschen. Landen tun solche Fotos auch heute noch gerne in Gazetten. Und für diese Recherche kaufe ich mir auch mal wieder welche. Übrigens, wir blurren die Zeitschriften hier, weil wir sonst viel Geld an die Verlage zahlen müssten. Aber ich glaube, ihr könnt euch denken, wie die Blätter so ungefähr aussehen. Die heiße Story zu Zeiten des Drehs?
12: Bastian Schweinsteiger hat wohl was mit einer Frau und die war verheiratet. So, jetzt könnte man ja sagen, was geht uns das an?
1: Aber die Wahrheit ist wohl, gerade weil es einen nichts angeht, lesen die Leute gern darüber. Mal durchs Schlüsselloch schauen, klingt aufregend. Sich ablenken mit leichter Kost kann auch eine Strategie sein, dem Alltag zu entfliehen. Für Julian wäre das nichts, denn er geht genau dahin, wo es weh tut. Auch er ist Fotograf, ist aber nicht den Promis, sondern dem Blaulicht hinterher.
0: Hallo.
3: Na, grüß
0: dich, na? Boah, geht da richtig was ab.
3: Ist richtig was los, ha? Was?
1: Wir sind in Oranienburg nahe Berlin. Ein Haus hat bei Renovierungsarbeiten Feuer gefangen. Und der Brand hier ist spektakulärer, als die Polizeimeldung vermuten ließ. Bisher wurden schon über 60 Tiere aus dem brennenden Haus gerettet.
3: Da kommt noch mehr, das ist ein gutes Bild.
0: Ja, genau, das sind. Das
3: nehme ich jetzt auch mal mit. Da ist das Feuer jetzt unter dem Dach drinne. Das siehst du auch an der Rauchentwicklung. Und die Feuerwehr hat jetzt was ganz Spannendes gemacht. Die haben jetzt einen dauerhaften Löschwasserstrahl aktiviert über den Drehleiterkorb. Und oben arbeiten die Kameraden jetzt mit einem Werkzeug, das Dach zu öffnen.
0: Man wird ja auch schon so ein bisschen zum Brandhauptmeister, wenn man hier ein paar Brände
3: sieht. Ich glaube, als Baureporter habe ich sehr viel Erfahrung schon gesammelt.
1: Trotzdem stellt sich die Frage, braucht man Blaulichtreporter oder sind das eigentlich nur Gaffer mit Presselizenz?
3: Ich kann also verstehen, dass Leute anhalten oder gucken. Ich glaube, das ist auch grundsätzlich nicht schlimm. Aber Gaffer, die in die Einsatzstelle reinlaufen, die hier stehen bleiben, die mit ihrem privaten Handy ein Foto machen, nur für sich selbst, das ist das Problem, was die Einsatzkräfte stört. Und ich bin als Reporter hier, ich darf ja auch hier sein.
1: Er sagt, mit seiner Berichterstattung stille er die Neugierde der echten Gaffer. Statt selbst am Unfallort nachzuschauen, können sie seine Videos gucken.
3: Sind die guten Jungs hier. Danke.
1: Und er halte sich an die Regeln. Als Reporter würde er sich immer erst beim Einsatzleiter anmelden.
9: Sie haben gerade gesagt, ja, Sie haben schon Verständnis dafür, dass Sie da Bilder wollen. Aber haben Sie da wirklich Verständnis? Also ist das, oder denkt man sich manchmal auch, warum braucht man das? Warum musste man da jetzt noch drauf
7: kommen? Also die Frage stelle ich mir persönlich nicht mehr, weil ich einfach für mich festgestellt habe, augenscheinlich mit der Medienlandschaft etc., ist es einfach so geworden, dass sich viele an dem Leid anderer ergötzen. Warum auch immer, was man davon hat, weiß ich nicht. Es ist aber ein Fakt, den wir nicht mehr loswerden.
1: Dieser Mann hat gerade sein Haus verloren. Seine Hunde muss er wohl abgeben. Ihm wäre wahrscheinlich lieber, wir wären gerade nicht vor Ort. Aber so verdient Julian nun mal sein Geld.
0: Und wie viel Geld würde sowas dann bringen? Wie viel Geld verdienst du mit so einem Einsatz? Kannst du das mal sagen?
3: Das kann man tatsächlich nicht sagen. Ein Foto bringt 25 Euro und ein Video vielleicht 100 Euro oder 200 Euro.
1: Gut verkaufen sich Meldungen dann, wenn aus ihnen eine Geschichte wird. Statt Brand in Oranienburg, also vermeintlich illegale Tierzucht durch Hausbrand aufgeflogen. Oder so ähnlich.
0: Okay, dann nach dem Einsatz, vor dem Einsatz, oder was?
3: Genau, ich habe jetzt gerade die Info bekommen, dass ganz in der Nähe, es ist ein Stück weiter weg, über die Autobahn ein Wald brennt.
0: Ja.
3: Und da würde ich jetzt hinfahren und würde natürlich auch einmal gucken, okay, was da los ist.
1: Ein LKW-Fahrer hat ihm gemeldet, Rauch gesehen zu haben. Auf solche Tipps ist er angewiesen. Die meiste Arbeitszeit verbringt Julian tatsächlich hier, in seinem Auto. Und übrigens, ich kenne Julian schon von einem Dreh, wo er mein Kameramann war. Und schon da fiel mir auf, dass er jedem Blaulicht hinterhergehechelt hat.
3: Dann ist es auch schon vorgekommen, dass wir eigentlich irgendwie mit der Familie saßen oder ich ins Kino gegangen bin und dann entscheidest du natürlich schon, es lohnt sich das jetzt.
0: Also jetzt dieser Brand heute zum Beispiel, wäre das ein Grund gewesen, aus dem Kinosaal rauszugehen? Nee, ne? Nee.
3: Aber der hätte mich schon nervös gemacht.
0: Ja, hätte dich nervös gemacht?
3: Ja, klar.
1: Aus dem Kino aufgestanden ist er das letzte Mal beim Terroranschlag in Magdeburg. Denn Julian macht auch die großen Ereignisse. Die meisten Arbeitstage beginnen aber mit einer Lokalrunde, wie heute. Da geht es meistens um Brände und Unfälle.
3: Ich kann dir an jeder Stelle, an der wir jetzt hier vorbeifahren, kann ich dir sagen, da hatte ich schon mal einen Verkehrstoten, da war ein Verkehrsunfall.
0: Ich finde, dafür fährst du aber trotzdem ganz schön schnell.
3: Ich fahr schnell, also das sind jetzt hier 120, 130.
0: Jetzt schon, ey.
3: Ich fahre schon das, was ich darf. Vielleicht sind es immer 10 km/h schneller.
0: Oder 20.
3: Nee, 20 nicht, dann hättest du ein Problem mit der Polizei.
1: Und machen wir uns nichts vor. Jeder Blaulichtreporter wäre gern so schnell am Tatort wie das Blaulicht selbst.
0: Oder also, darf man das hier?
3: Man darf grundsätzlich bei Waldbrand-Schwarnstufe nicht in den Wald fahren.
0: Ah, okay.
3: Aber ich würde das so formulieren, dass ich jetzt ein berechtigtes Anliegen habe, in den Wald zu fahren.
0: Du gibst dir selber die Befugnis.
3: Nein, ich melde mich gleich bei der Feuerwehr an und

0: frage die natürlich, ob ich hier reinfahren darf, aber
1: dann meistens, bist du schon da.
0: Meistens sollte das kein Problem sein.
1: Ja, okay.
0: Und jetzt müssen wir nur gucken, dass uns kein Feuerwehrfahrzeug entgegenkommt.
1: Ja, das wäre schlecht.
0: Das wäre dann schlecht.
1: Ist das schon mal passiert, dass man so aus Versehen durch sowas einen Einsatz irgendwie behindert hat?
0: Nein.
2: Wie man sich an einem Einsatzort zu verhalten hat, müsste er langsam auch wissen. Denn Julian war schon bei Hunderten. Auch hier beim Waldbrand kennt er die Feuerwehrmänner schon längst.
3: Ich werde von einem Kamerateam begleitet.
1: Nein, wir machen eine Reportage über Blaulichtreporter.
0: Ach so. genau, wir gehen hier mal rein, würde ich sagen.
1: Ja, gehen wir rein.
4: Ja, bleibt hier mal bitte hier,
1: also,
4: das Absperrbereich.
3: Er sagte, außerhalb sollen wir langlaufen.
4: Ja, außerhalb, wo die Wege sind. Das stimmt hier immer noch nicht.
3: Ich wollte nur außerhalb des Schlauches.
4: Hinter den Autos, alles andere ist Absperrbereich.
3: Und auf der Seite können wir
4: jetzt... Zivilisten haben in diesem Bereich nichts zu sehen.
3: Können wir auf den Weg zurück wieder?
4: Ihr könnt auf den Wegen, okay. Könnt ihr euch bewegen.
3: Gut, super. Ich wollte jetzt eigentlich außerhalb des Schlauches.
4: Aber nicht hier durchlaufen.
2: Mein Eindruck, Julian sammelt Einsätze wie andere Sticker. Und mit jedem Einsatz klebt er einen Aufkleber in sein mentales Sammelalbum, das trotzdem niemals voll wird.
1: Waldbrand hast du schon oft gesehen?
0: Ja.
1: Ja.
0: Ich werde so ein bisschen intern Mr. Waldbrand genannt. Weil ich immer zum Waldbrand rausfahre. Auch die großen Waldbrände, die an 3 Tage brennen.
2: Mr. Waldbrand klingt wie eine Auszeichnung bei den Blaulicht-Oscars.
1: Krass, mich erschließt sich hier vor allem gar nicht, oder mir erschließt sich hier gar nicht, was hier los ist irgendwie.
3: Ja, hier hat's gebrannt.
1: Ja, warum weiß man nicht, ne?
5: Du musst jetzt euer Auto da mal wegfahren.
3: Okay. Oh.
2: Eben hieß es noch, er habe bisher noch nie einen Einsatz behindert. Nach 10 Minuten ist er wieder da. In dem Fall hat das Auto keine großen Probleme verursacht. Aber natürlich wirft das die alte Frage wieder auf. Sind Blaulichtreporter für einen Einsatz nicht eher hinderlich?
6: Mal stört es, Sie haben es ja heute selber gemerkt, Sie haben gestört, indem das Auto an einer Stelle gestanden hat, wo dann Einsatzfahrzeuge nicht durchfahren können. Natürlich macht das auch keiner absichtlich.
2: Andererseits bedeutet dem Feuerwehrmann die Wertschätzung durch die Presse auch etwas.
6: Abends habe ich dann so ein paar Nachrichten bekommen, Mensch, du bist gerade in der Deutschen Tagesschau, 20.15 Uhr.
1: Wahnsinn.
6: Und dann merkt man doch erstmal, wie viele Leute dann auf die Tagesschau kommen.
2: Unterm Strich sieht man Julian hier gerne. Nach etwa einer Stunde sind wir wieder weg. Julian übergibt das Material an seine Agentur und sucht den nächsten Einsatz. In dem Fall ruft er dafür bei der Polizei an. Informanten habe er aber überall.
1: Das heißt aber auch nur durch dein Netzwerk kommst du überhaupt an diese Infos. Also wenn ich jetzt das versuchen würde, hätte ich das jetzt wahrscheinlich weder den ersten noch den zweiten Brand, von denen hätte ich einfach gar nichts mitbekommen.
0: Das könnte sein.
2: Julians Kontakte sind ihm fast so heilig wie seine Kamera. Da gerade kein Einsatz reinkommt, machen wir eine Pause. Ein paar Stunden später ist sein Bild von heute Morgen schon online. Das Bild wird über eine Fotoagentur gekauft, durch die Julian seine Bilder anbietet. Er wird pro Kauf bezahlt.
1: Ach krass.
0: Mein Name.
1: Ja, Quelle Julian Stelle. Und wie viel kriegst du für so ein Foto jetzt?
0: Also 25 Euro sind so ungefähr das Bild. Ja.
2: Das lohnt sich kaum, aber die Menge macht's. Und die Hoffnung, dass ein Einsatz dabei ist, der überregional Schlagzeilen macht und dadurch mehr Geld bringt. Vielleicht ja der nächste?
3: Also ich habe natürlich keine zweite Weste bei. Okay, das ist jetzt auch egal für die Polizei ist ja weg.
2: Hier soll auf der Autobahn ein PKW gebrannt haben.
1: Ich komme mir ein bisschen vor wie so ein Tatortkommissar irgendwie.
2: Schnell wird klar, die Lage hier ist unkritisch.
3: Caro, das ist natürlich auch so eine typische Situation. Also hier musste die Feuerwehr jetzt auch eine Spur mehr noch absichern, weil der Verkehr ja noch fließt. Das ist dann schon auch eine potenziell gefährliche Situation.
2: Jeder Einsatz ist eine Wundertüte. Der hier ist fast lustig. Alle gut gelaunt, keiner verletzt.
3: Ah, okay.
1: Ach krass, warum hat das gebrannt?
7: Keine Ahnung, kann man nicht sagen.
1: Warum lachen? Lass so.
7: Wir können es nicht sagen, wir sind keine
8: Branden. Weil es alt ist.
1: Ja.
7: PKW brennen.
1: Ist das so?
7: Ja.
3: Das ist jetzt keine große Story, aber so habe ich mal alte Kollegen gesehen und mit der Feuerwehr hier, das ist doch auch gut.
2: Und schon wieder wartet der nächste Einsatz. Ich merke, wie ich die Arbeit des Blaulichtreporters zunehmend spannend finde. Ich vergesse fast, dass jeder nächste Einsatz auch unfassbare Tragik bedeuten könnte.
0: Ja, hier sind wir jetzt in Potsdam. Hier brennt. Jetzt gucken wir uns jetzt an.
2: Hier haben Mülltonnen gebrannt. Für ein gutes Bild kommen wir aber zu spät. Kein Wunder, Julians Einzugsgebiet erstreckt sich über ganz Berlin und Brandenburg.
0: Das ist nicht normal. Nee, tatsächlich, ich bin echt ein bisschen erstaunt, was du heute uns hier bereitet hast. Also, weiß ich nicht.
1: Ich habe nichts angezündet.
0: Du hast zwar nichts angezündet, aber das ist sehr, sehr, sehr unrealistisch, dass ich nur Brandereignisse habe. Tatsächlich, ja.
2: Müsste für Mr. Waldbrand doch eigentlich ein guter Tag sein.
1: Bist du dann schon so ein bisschen heiß auf das Nächste, sag ich mal?
0: Nee, ich glaube, das war am Anfang mal.
2: Ich merke, Julian will mir nicht den Eindruck vermitteln, sich auf seine Einsätze zu freuen. Vielleicht auch aus Angst, als Voyeurist abgestempelt zu werden. Bock auf Köln! Denn klar ist, bei einer Kamera gibt es immer einen, der schießt und jemanden, der oder die abgeschossen wird. Und denen, die auf dem Bild sind, gefällt das nicht immer. Zurück auf Mallorca rede ich auf der Aftershow-Party des ATP-Tennisturniers darüber mit Fußballtrainer Jürgen Klopp.
8: Es geht um Klatschpresse in Madison Season. Und das ist ja heute hier ein Event, wo man mal fotografiert wird, dann nimmt man das wahrscheinlich auch mit. Gibt es denn auch mal oder gab es mal Momente in Ihrem Leben, wo Sie die Klatschpresse genervt hat?
9: Ja. Wir waren gelagert in Tulum am Strand. Meine Frau, meine Kinder.
2: Die Fotos von der ganzen Familie landen fast zeitgleich bei der Daily Mail.
9: Ja, das ist ganz schön. Wir sind wirklich normale Leute. Wir haben gar kein Interesse daran, dass wir haben wirklich gar nichts zu erzählen. Und dementsprechend, ich bin es gewohnt, aber meine Familie hat damit nichts zu tun. Das war wirklich ein total unschöner Moment.
2: Er findet klare Worte.
9: So Paparazzi ist ein jämmerliches Gewerbe. So, tut mir wirklich leid.
8: Jetzt ist es ja hier so ein Event, da weiß man, roter Teppich, da wird man fotografiert.
9: Das wäre fast der Grund gewesen, dass wir nicht hierher kommen.
8: Ah, wirklich?
9: Ja.
2: Wegen privater Nähe zum Club kommen Johannes B. Kerner und er dann doch.
9: Die Leute sind Johannes und ich, die zusammen hier mit dem roten Teppich waren. Wir sind es gewohnt, unsere beiden Mädels. Ja. Da bin ich durchgerutscht. Und das, wenn man das akzeptiert, ist auch in Ordnung.
8: Ja. Vielen Dank, hat mich sehr gefreut. Das war nett.
2: Und kaum ist Jürgen Klopp verschwunden, kommt Kai und erzählt stolz, dass er gerade Fotos gemacht hat.
10: Welche Geschichte?
8: Ja.
10: Der Kleine kuscht da unten gerade.
2: Kai zeigt mir, wo er sie gespottet hat.
10: Die sind da weiter geradeaus. Super. Hat er noch? Gut. Super.
2: Kai findet, auf so einer Veranstaltung muss man auch abseits des roten Teppichs damit rechnen, fotografiert zu werden.
10: Jetzt gehen die natürlich getrennt, ist ja logisch, ne? Sind die weg? Oder, nee, lass uns mal hier abhauen, bevor die hier rumkommen und was mit. Und dann können wir ja später.
8: Die ganze Zeit im Blick, oder was?
10: Ja.
8: Aber ging es heute auch um viel Geld?
10: Nee, also in der Branche kann man gar kein Geld mehr verdienen. Da geht es ein bisschen um Image und einfach um Networking zu machen.
8: Genau, weil dann wäre die nächste Frage eigentlich, warum ist man dann trotzdem hier?
10: Man ist trotzdem hier, weil man natürlich mit den Promis auch viele Deals machen kann, dass man zum Beispiel Home-Stories macht oder irgendwo mal hinfliegt und mal privat die begleiten kann.
2: Die Home-Story mit Johannes B. Kerner wird es nach dieser Nacht wohl eher nicht.
8: Ja, die Party ist jetzt in vollem Gange und man merkt natürlich auch, dass so der Job eines Promi-Fotografs auch einfach viele Vorteile genießt. Ne? Hier gibt es nett Essen, was zu trinken.
2: Und die Fotos von solchen Abenden und klassische Paparazzi-Fotos landen unter anderem bei ihm hier. Heiko Schönborn, Head of Sales von Action Press, einer der größten Fotoagenturen. Ich treffe ihn in Berlin-Mitte.
11: Außerdem siehst du hin und wieder mal jemanden.
8: Ja, Harry Styles zum Beispiel.
11: Oh Gott, Harry Styles für Berlin hat ja eine gewisse Wertigkeit, weil alle denken, Harry Styles ist in Berlin. Und natürlich würden alle gucken, schäkert er mit irgendeinem Berliner Mädel rum. Aber ansonsten, Harry Styles läuft von links nach rechts oder ist im Café. Weltweit kriegst du das nicht verkauft.
2: Und Heiko sagt, bei internationalen Promis gibt es immer noch richtig Geld zu verdienen.
11: Justin Trudeau und Katy Perry, so diese ersten Bilder da aus diesem Café, Restaurant, was auch immer das war. 100, 150.000.
2: Klar, ein Popstar und ein Ex-Regierungschef als Pärchen schlagen ein wie eine Bombe. Damit ein Fotograf mit Bildern aber so viel verdienen kann, braucht es eine Fotoagentur wie Action Press. Der Fotograf knipst die Bilder und die Agentur sorgt dafür, dass das Bild weltweit vertrieben wird.
11: Und wir geben denen tatsächlich 60%, besonders gute Fotografen kriegen und 70% der Umsätze.
1: Liegt das denn nur daran, dass sie jetzt vielleicht den Vertrieb nicht so raus haben? Oder liegt es auch daran, dass so Fotografen gerne im Hintergrund bleiben, wenn sie solche Bilder machen?
11: Sie bleiben total im Hintergrund. Ich meine, hey, der Grund, warum wir mit mir sprichst und nicht mit einem unserer Fotografen, ist so, die sagen also nicht on camera.
1: Ist eigentlich weil, schlecht, ne?
11: Ja.
1: Machen beruflich, mischen die sich immer in das Leben der anderen ein, aber...
11: Naja, die wollen halt nicht erkannt werden.
2: Denn die begehrtesten Fotos entstehen, wenn Promis sich unbeobachtet fühlen. So landeten zum Beispiel Fotos von Amira Pocher und Christian Düren aus Südafrika bei Heiko. Früher hätte es dafür richtig Geld gegeben.
11: Dann hast du angerufen und hast gesagt, naja, ja, so 25.000. Okay, machen wir. Und heute ist so 5.000. Bist du verrückt, Heiko?
2: Und klar, bei den meisten Paparazzi-Bildern geht es nur um Unterhaltung. Manchmal sind solche Bilder aber auch von hoher Brisanz.
11: Wir haben damals die ersten Bilder gehabt von Steve Jobs und wir sind alles Apple-Fans, als der Krebs zurück war. Wir haben so 2 Tage wirklich diskutiert, was machen wir mit diesen Bildern, geben wir die überhaupt raus, weil es wird einen Einfluss haben, also wirklich auf die Wirtschaft. Und tatsächlich, als die Bilder rauskamen, ist der Aktienkurs wumms, erstmal ein bisschen runtergegangen, ich glaube 2 oder 3%, das ist heftig. Dann war er in der Klinik und wir wussten das. Und wir hätten die letzten Bilder machen können von Steve Jobs in so einem Flatterkleid, so einem Krankenhausding. So, und dann haben wir gesagt, machen wir das oder machen wir es nicht? Und da fanden wir, das ist Voyeurismus.
1: Ich glaube, Voyeurismus ist fast das falsche Wort, weil ich finde, Voyeurismus fängt schon viel früher an und den betreibt man mit solchen Bildern schon auch regelmäßig. Ich glaube, davon kann man sich, glaube ich, nicht so frei machen, aber vielleicht geht es auch eher darum, dass man eben sagt, ne, das ist wirklich einfach zu privat.
2: Die Geschichte mit der Börse zeigt, Paparazzi-Fotos können einen echten Einfluss haben. Allgemein sagt Heiko aber, so skrupellos wie ihr Ruf, seien Paparazzi nicht.
11: Du kannst auch immer mit Fotografen sprechen, also entweder vor Ort, wenn du den siehst, und es versteckt sich niemand hinter Büschen. Das ist so eine Paparazzi mehr.
1: Vielleicht Hans-Paul. Warte,
11: oh, mal ja, ja, Hans-Paul.
2: Hans-Paul ist sowas wie das Paparazzi-Urgestein Deutschlands. Ich treffe den mittlerweile 71-Jährigen in Großburg-Wedel.
12: Hallo.
13: Hallo, Karin.
12: Na?
13: Ja.
12: Schön, dich endlich mal kennenzulernen.
2: Er ist hier seit ein paar Tagen, weil er Bettina Wulff sucht. Zum Zeitpunkt unseres Drehs soll sie sich gerade von Ex-Bundespräsident Christian Wulff getrennt haben. Das macht sie interessant zum Abschuss. Und ja, so sagen Paparazzi das. Und Hans überlässt nichts dem Zufall.
13: Dieses hier ist ein ganz wertvolles Stück.
1: Ja.
13: Da, nämlich in die Mülltonne in einem Sprung reinzukommen, schaffe ich in meinem Alter nicht mehr. Dann habe ich jetzt dieses Ding von IKEA gekauft, ja, und spring da rein.
1: In die Mülltonne?
13: Ja.
1: Und was findet man so in den Mülltonnen?
13: Nix. Außer Dreck vielleicht. Deswegen habe ich ja auch immer meinen Paparazzo-Anzug an. Und da gucke ich dann raus und schieße sie ab. Gut, den stelle ich hier mal beiseite.
1: Mhm.
13: So, und jetzt hole ich mein Moped raus.
2: Hans erzählt mir, er schlafe seit ein paar Tagen in diesem Auto in der Nähe von Bettinas Haus. Ob das alles so stimmt, weiß ich nicht. Fakt ist aber, dass Hans-Paul sowas wie eine Legende ist für seine Art, seinen Job zu leben. Mit einem Drachenflugzeug ist er in L.A. zum Beispiel in den 90ern über die Häuser Malibus geflogen, um zu schauen, welche Promis zu Hause sind.
1: Nicht schlecht.
13: Ja, nicht schlecht, ne?
1: Ja. Du bist eigentlich beruflich Spanner.
13: Stopp. Die Promis sagen immer, wir sind Stalker.
1: Mhm.
13: Nein. Wir observieren, wir recherchieren.
1: Das heißt, nur um das nicht zu haben, du verstehst dich auch als Journalist.
13: Ja, natürlich, ja. Klar. Als ein investigativer Journalist, ja, der nachforscht, ne? Ungefähr wie Günter Wallraff. Ne?
1: Ja.
2: Vielleicht eher Jäger als Journalist. So wie der Geweihe an der Wand hängen hat, sind bei Hans Illustrierte mit seinen Bildern die Trophäen.
13: Brad Pitt, Leonardo DiCaprio.
2: Hast du?
13: Ja, das habe ich alle quer durch. Die habe ich sogar bis Marokko gefolgt, den Leo. Ne?
2: Zurück zum deutschen Leonardo DiCaprio. Ex-Bundespräsident Christian Wulff.
13: Knutschen.
1: Knutsch. Die Wulffs und der Kuss zur Trennung.
13: Knutscht in der Öffentlichkeit, nicht irgendwo hinterm Baum oder was.
2: Dieses Foto, auf dem Bettina Wulff und ihr Neuer sich im Arm liegen, zeigt, dass das Interesse an den Wulffs groß ist. So ein Bild kann für einen Paparazzi wertvoll sein. Das Foto hat aber ein Passant gemacht.
13: Und dieses Foto alleine, nur dieses Foto, hätte einen Wert gehabt von 15.000. Aber der Mann hat, oder die Person, die das geschossen hat, hat wieder 500 oder 1000 Euro bekommen.
2: Aber darf man überhaupt solche Fotos veröffentlichen? Was ist mit dem Persönlichkeitsrecht? Vor 2004 durfte man Personen des öffentlichen Lebens in der Öffentlichkeit ziemlich frei abschießen. Aber dann klagte Caroline von Monaco gegen Fotos und deren Veröffentlichung. Daraufhin wurde im sogenannten Caroline-Urteil entschieden, dass Fotos von Prominenten nur dann gemacht werden dürfen, wenn die Aufnahmen einen sachlichen Beitrag zur öffentlichen Meinungsbildung liefern. Es muss also einen Anlass geben.
13: Das Foto ist legal, weil er zwei Wochen vor Entstehen des Fotos den Medien berichtet hat, dass er hat sich scheiden lassen von der Bettina.
2: Das genügt Hans als Anlass.
1: Tun dir manchmal die Promis dann leid?
13: Nein, die suchen ja die Öffentlichkeit und leben von der Öffentlichkeit.
2: Und Hans begleitet die Promis in guten und in schlechten Zeiten. Da ist er radikal.
13: Und dieser Mann hatte unsere Agentur exklusiv gehabt. Ein paar Wochen später war er tot, hat Selbstmord.
2: Hier geht es um den Ex-Freund von Simone Tomalla.
1: Aber meinst du, dass die Berichterstattung vielleicht dazu beigetragen hat, dass er sich das Leben genommen hat?
13: Ja, vermutlich ja. Nämlich diesen Druck hat er wahrscheinlich nicht standgehalten.
1: Aber ist das ein Moment, wo man dann sagt...
13: Das wusste ich doch nicht. Das stellt sich erst im Nachhinein raus.
1: Heißt das nicht, dass man das nie wissen kann? Und dass man, also das könnte man ja auch die Lehre daraus ziehen, dass man sagt, ey, offensichtlich kann das bei manchen Menschen dazu führen. Und wenn man es selber vorher nicht weiß, nicht, dass man, also nicht, dass sowas nochmal passiert? Oder?
13: Ja, dann darf ich niemanden fotografieren. Mhm.
2: Warum sich der Mann das Leben genommen hat, ist zwar nicht ganz klar, aber obwohl die Möglichkeit besteht, dass der Tod mit der Berichterstattung zusammenhängt, will Hans keine Verantwortung übernehmen.
13: Ja! Halt dir die Ohren zu, ne?
2: Ich muss die Einstellung von Hans erstmal verdauen.
1: Ich habe tatsächlich auch schon mal Erfahrungen mit Paparazzis gemacht, aber ich 17 hat eine Hausparty gemacht, dann kam die Bild-Zeitung bei uns durch den Garten. Und auch wenn es da natürlich nicht um viel ging, sondern nur um eine Party, die ein bisschen aus dem Ruder gelaufen ist, hat mich das mit 17 damals, also es war ganz, ganz furchtbar. Ne? Aber man merkt richtig, dass er sich die Gedanken gar nicht macht. Also gar nicht.
2: Etwa eine Stunde sucht er auf dem Motorrad nach Bettina Wulff. Dann sucht er zu Fuß weiter.
13: Hey, Auge!
14: Grüß dich erstmal.
13: Wie geht's dir denn?
14: Mir geht's immer blend, wenn ich dich sehe.
13: Ach, herrlich.
14: Du bist schon wieder im...
2: Als Jäger ist Hans hier bekannt.
1: Ja, ist das so, dass er manchmal dich fragt, so, wen du gesehen hast?
14: Na klar, ob ich Frau Wulff. Nee, Wulff.
13: Stotter doch nicht so.
14: Wie heißt sie jetzt?
1: Frau Wulff, ja.
14: Meine ich ja. Doch. Ich habe gesagt zu ihm, die ist doch schon längst in Hannover, die ist gar nicht mehr hier.
2: Mir scheint, das Ganze hier ist ein kleines Theaterstück. Regie Hans Paul. Wäre nichts Ungewöhnliches.
13: 80% aller Geschichten, die man in den Illustrierten sieht, sind abgesprochen.
1: Okay, 80%. Ja? Okay.
13: Und wenn man mich fragt, Herr Paul, lügen Sie? Ja, sag ich, lüge. Lügen macht Spaß.
1: Ja, das klingt jetzt aber nicht mehr so nach Günter Wallraff.
13: Nee, natürlich nicht.
2: Wir verabschieden uns.
1: Okay. Tschüss!
2: Ich war mit Hans heute milder als mit anderen Gesprächspartnern. Vielleicht, weil er seine Tugend aus früheren Zeiten hat. So wie er lebt eigentlich keiner den Beruf noch. Kai würde sich garantiert nicht auf Mallorca in einer Mülltonne verstecken.
1: Ja, wir waren vor über einer Stunde mit Kai verabredet. Der musste aber wohl noch Bilder beschriften. Man muss aber auch dazu sagen, dass die Party gestern noch eine Weile ging. Also ich glaube, so als Promi-Fotograf, wenn man das lebt wie Kai, dann gehört auch mal ein bisschen Party dazu. Ach, guck mal, wenn man vom Teufel spricht. Heute ist noch wärmer als gestern.
15: Ich habe eine Stunde geschlafen, übrigens.
1: Eine Stunde hast du nur geschlafen, warum?
15: Ich Bilder noch beschriften musste und so weiter.
1: Was heißt denn Bilder beschriften?
15: Na, das heißt, dass die Bilder herausgeschickt werden müssen morgens.
1: Ja.
15: Bis um 8.
1: Das heißt, du hast jetzt schon geschickt?
15: Ja, ja.
2: Pro gekauftes Foto kriegt er zwischen 30 und 70 Euro. Und auch heute ist Promi-Auflauf auf dem Paddle-Court.
1: Heute ist mehr los an Presse, ne?
15: Bisschen, ja.
1: Ja. Mhm. Aber kennt man sich untereinander? Kennst du ja andere Fotografen?
15: Ja, ich kenne so einen Vollpfosten. Der kommt da gerade raus. Ja, aber
1: warum ist das ein Vollpfosten?
16: Danke, Herr Kirschwitz.
17: Hallo, grüß dich. Schlimmste Mensch der Welt.
1: Das erzähl doch mal.
17: Ja, kenn ich jetzt hier nicht, bin ich verklagt.
2: Straightforward. Einer, der auf Fotografen und Klatschpresse noch schlechter zu sprechen

0: sprechen sein dürfte als die zwei auf sich untereinander, ist Jens Lehmann. Er war schon oft Zielscheibe der Boulevardmagazine.
1: Wir machen eine Reportage über Klatschpresse. Und ich bin gerade hier, weil wir einen Promi-Fotografen begleiten. Und ich würde von Ihnen wissen wollen, ob Sie schon mal schlechte Erfahrungen mit der Klatschpresse gemacht haben.
2: Das ist total der falsche Anstrich.
1: Okay, alles klar, kein Problem.
2: Ja, schlechte Erfahrungen.
1: Ja, aber dann sind Sie ja eigentlich der perfekte Ansprechpartner, wenn man so will. Also wünschten Sie sich, es gäbe weniger Klatschpresse?
2: Ja. Gar keine.
1: Gar keine.
0: Ex-Nationalspieler Christoph Kramer sieht das sportlicher.
3: Das gehört zum Anforderungsprofil eines Fußballprofis, dass er mit Öffentlichkeit umgehen kann. Wenn er das nicht kann, dann kann er kein Fußballprofi werden. Leider, aber so ist es halt. Also da kann man sich drüber beschweren, man kann es lassen und annehmen.
0: Und hier bei diesem Sportevent nehmen auch die Promis Kais Präsenz gerne an. Aber gerade die Bilder, die Promis gerne von sich machen lassen, bringen nicht viel Geld ein.
1: So, boah, es ist heiß. Wo fahren wir jetzt hin? Du hast eben gesagt, ins Paradies.
4: Ja, wir fahren vorher einmal noch hier in Santa Ponsa, wohnen ja auch viele Promis.
1: Ja.
4: Und der Jürgen Klopp ist ja gerade in das Haus gezogen von dem ehemaligen Zirkus Knie.
1: Woher weiß man sowas?
4: Ist das weiß jeder. Ja, Allgemeinwissen sozusagen.
0: Kai erzählt mir, er habe den Tipp bekommen, dass Schweinsteiger nach seiner Trennung bei Klopp untergekommen sei.
4: Das war ja ein Riesenwirbel. Und das haben wir recherchiert, aber haben nichts gesehen.
1: Aber was heißt recherchiert? Das heißt, du hast die richtige Zeit verbracht?
4: Ja, wir haben so mal geguckt. Das ist hier das Haus hier rechts.
1: Das hier ist das Haus? Ja. Und darf ich mir das dann so vorstellen, dass du dann hier richtig gewartet hast?
4: Nein, wir haben mal ein bisschen recherchiert. Wir haben ja mal ein bisschen geguckt. Wir standen jetzt hier keine Stunde davor. Wir haben mal ein bisschen die Lage gecheckt.
1: Aber jetzt ist der Jürgen Klopp auch gewesen auf der Party, die man gesehen hat und so. Ist das ein komisches Gefühl, wenn man weiß, dass man vorher vor seinem Haus stand?
4: Nee, man hat ja, das ist ja eine Geschichte, ist ja, dass man das recherchiert, ob da was dran ist, ob da das Auto steht. Ich bin ja kein Typ, der jetzt wochenlang vor der Tür steht, um Gottes Willen.
0: Kai findet, eine Story über eine neue Freundin zu machen und dafür mal ein Haus abzuchecken, überschreite keine Grenze. Die liege ganz woanders.
4: Ich hätte ganz viele Geschichten machen können, die ich nicht gemacht habe. Wenn jetzt irgendwie eine am Boden liegt und betrunken auf der Erde rumkreucht und sich übergibt, dann würde ich das nicht fotografieren.
1: Ja, und findest du allgemein, das ist überhaupt deine Verantwortung, wenn du ein Bild machst, von jemandem mitzudenken, inwiefern das dieser Person schadet? Ist das deine Verantwortung?
4: Verantwortung schon, weil es ja auch immer die Situation, ist ja immer von der Situation abhängig, wenn ein Mensch nicht mehr unter Kontrolle ist, dann ist es meine Verantwortung.
1: Mhm.
4: Wenn aber ein Mensch, der das jetzt irgendwie ständig macht, der irgendwie jetzt als Prominenter jede Woche irgendwie sich besäuft und mit Frauen da rummacht und so weiter, ist es nicht meine Verantwortung. Das macht er in der Öffentlichkeit dann und dann ist es halt so.
0: Kai sagt, er bilde nur die Realität ab. Und klar ist, dass jeder Mensch, der in der Öffentlichkeit ist, ja irgendwie auch damit rechnen muss, abgeschossen zu werden, so nervig das auch sein mag. Bei Demos oder Unfällen wird aber das Leben ganz normaler Menschen zum Gegenstand öffentlicher Berichterstattung. Ich treffe Julian wieder. Dieses Mal in Berlin, einen Tag vorm 1. Mai in der Walpurgisnacht. Der 1. Mai ist Symbol autonomer Militanz und bekannt dafür, dass es immer wieder Auseinandersetzungen zwischen Polizei und Demonstranten gibt. Das lockt viele Reporter an.
5: Grüß dich, mein Lieber. Hi, mein Lieber, hi.
6: Lange nicht gesehen.
5: Das stimmt, ja. Und trotzdem wiedererkannt. Hi, hi.
0: Mir wird plötzlich klar, wie ein und dieselbe Demo auf zwei unterschiedliche Weisen erlebt wird. Für die Demonstranten Kampfplatz zum Protestieren, für Polizei und Reporter Schaubühne zum Protokollieren.
5: Du siehst ja schick aus.
6: Ja, immer
5: wow.
6: So.
5: Wow.
6: Ne? Man kennt mich gar nicht an.
0: Und ich merke, dass Julian und die Polizei recht eng verbandelt sind.
1: Ich meine, ich bin ja auch Journalistin und ich würde mich, glaube ich, also ist mir gerade nur so aufgefallen, ich glaube, ich würde mich immer nicht im Team der Polizisten sehen, glaube ich.
7: Ich würde mich auch nicht im Team der Polizisten sehen. Ich sage denen aber hier guten Tag, weil ich die viele Jahre kenne, weil ich mit denen gut zusammenarbeite und weil ich letztendlich später auch angewiesen bin auf die.
1: Weil ich meine, du triffst ja trotzdem auch mit denen auf einen Kaffee und so, was ja auch nicht, wie gesagt,
7: das ist ja, das ist Netzwerken.
1: Ja,
7: das,
1: okay.
7: Das muss auch sein im Job.
1: Ja. Ja. Okay.
0: Julian sagt, befangen mache ihn das aber nicht.
7: Ich bin als unabhängiger Journalist hier und ich dokumentiere zuhauf Polizeigewalt, ich dokumentiere zuhauf Festnahmen, die nicht in Ordnung durchgeführt werden. Und ich bin bestimmt dreimal im Jahr vor Gericht mit diesem Material.
1: Ah, ja.
0: Und das stimmt. Julian hat etliche Male gegen die Polizei ausgesagt und Demonstranten geholfen. Einmal wurde er selbst von der Polizei angegangen. Durch sein Kameramaterial konnte er nachher nachweisen, dass der Polizist und nicht er Gewalt anwendete. Trotz unabhängiger Berichterstattung würden die meisten Demonstranten seine Anwesenheit hier aber wohl nicht begrüßen.
7: Also, du bist auch heute Abend Lügenpresse.
1: Ja, okay.
7: Das ist immer was mich triggert.
1: Ja.
7: Die sagen zu mir Lügenpresse. Das triggert mich, weil ich sage, Moment, aber meine Arbeit kannst du doch gar nicht einschätzen.
1: Ja.
7: Vielleicht gab's das. Aber meine Arbeit, du weißt doch gar nicht, was ich heute von diesem Abend berichte.
1: Ja, das verstehe ich. Das geht mir schon auch so. Also, ich kenne das ja auch.
7: Genau, du wirst es kennen.
1: Es geht gar nicht darum, dass jemand grundsätzlich auch mal schlechte Erfahrungen mit der Presse macht. Das glaube ich total. Aber
7: naja, ich habe die schlechteste Erfahrung mit der Polizei gemacht überhaupt.
1: Ja.
7: Und glaubst du, dass ich irgendwie einen Hass auf die Polizei habe?
1: Ja.
7: Nein.
0: Und halten wir fest, gewissenhafte Akteure braucht es schließlich auf jeder Seite. Ohne Polizei und ohne Presse geht es nicht.
1: Und, wie läuft's?
7: Ja, jetzt kriegt man ein bisschen Adrenalin, ne?
1: Ja, schon, ne?
7: Ja.
1: Muss ich auch sagen.
7: Also ich habe ein bisschen Puls.
1: Ich auch.
8: Kein Gott, kein Staat, kein Bart,
7: das waren jetzt spannende Bilder, weil da ist jetzt wirklich Pyrotechnik in der Menge gezündet worden. Und das ist sehr, sehr spannend für die Polizei, um eine Demo auch abzubrechen.
1: Ja.
9: Bitte das Licht aus meinen Augen, ich sehe nichts.
1: Hast du trotzdem nicht ausgemacht, ne?
7: Ja, weil diese Aussage Blödsinn ist.
1: Ja.
7: Macht er seine Taschenlampe aus, weil es mich stört?
1: Ja.
7: Das ist so. Wenn ich mein Licht ausmache, kann ich nicht mehr filmen.
1: Ja, ja, ja.
7: Und ich muss auch meine Arbeit hier machen können.
0: Und diese Arbeit empfinde ich heute auch als wichtig. Beim letzten Mal hatte ich ja noch Zweifel, ob man wirklich über jeden Einsatz berichten muss. Aber im Prinzip dokumentiert man mit so einer Demo hier auch ein Stück weit Zeitgeschichte. Aber wo Geschichte gemacht wird, weiß man vorher eben nicht.
7: Oh, wie schwer? Nein. Ja, tschüss. Ja, jetzt kam gerade ein Einsatz rein. Schwerer LKW-Unfall auf der Autobahn.
1: Ja.
7: LKW ist in Wohnmobil gekracht, hat noch zwei weitere PKWs zusammengeschoben. Vier Schwerverletzte.
1: Und was willst du jetzt machen?
7: Das nennt man Reporterpech.
1: Ja. Und wurmt dich das jetzt auch trotzdem ein bisschen?
7: Mich wurmt das jetzt ein bisschen, ja. Ja.
1: Tja. Nicht weinen, Julian.
7: Na, so schlimm ist es nicht. Der nächste Unfall kommt leider auch wieder. Ja.
0: Und nochmal informiert sich Julian über den verpassten Unfall. Life Goals, ein Mann finden, der so viel an mich denkt, wie Julian an Blechschäden auf der A10.
1: Fünf Stunden sind wir jetzt unterwegs. Was sagst du? Was ist so das Fazit?
7: Ja, es war eine friedliche Demo bis jetzt. Natürlich hatten wir Pyrotechnik, das soll eigentlich nicht sein, aber die Polizei hat jetzt auch nichts weiter gemacht.
0: Julian nimmt heute jede Fotogelegenheit mit. Für ihn ein ganz normaler Arbeitstag. Mittagspause um 2 Uhr nachts.
1: Na gut, dann guten Appetit.
0: Doch kaum ist der Burger zu Ende gegessen, ruft der nächste Einsatz.
7: Großalarm.
1: Bist du jetzt heiß?
7: Ich bin jetzt aufgeregt.
1: Ich auch.
0: Und auch ich bin hier heiß, fast beflügelt von den Eindrücken der Nacht. Ich weiß noch nicht, dass ich mich Minuten später für dieses Gefühl schämen werde.
7: Auch so viel Polizei hier, ne?
0: Schnell wird klar, hier ist ein Mensch verletzt worden. Es sind schon andere Blaulichtreporter vor Ort.
10: Wir sind hier zu einem Gebäude gefahren, wo wohl jemand aus dem Fenster gestürzt ist oder gefallen. Und der Mann liegt wohl da. Und haben gerade so ein paar Laute gehört, die ich jetzt dem Mann zuordnen würde.
0: Mich nimmt das hier alles mit. Und das sollte es auch. Dass das für andere Business as usual ist, ist für mich schwer begreifbar.
10: So dieser Gedanke, dass dieser Rettungswagen da die ganze Zeit steht, ne? Die werden ja zu tun haben damit.
7: Mhm, klar. Im Zweifel retten die gerade Leben.
10: Ja.
11: Lastenhaft ist es ja viel mehr für die Rettungskräfte.
7: Stimmt,
11: die sind da direkt am Objekt dran.
10: Genau, aber die
11: haben ja Distanz noch
10: dazu. Aber die haben ja quasi hier auch eine lebenswichtige Funktion. Und wir stehen hier halt.
7: Sie sind der Einsatzleiter von der Polizei?
12: Ja, aber ich habe
7: keine
12: Zeit.
7: Okay.
12: Ja.
0: Und beim Rumstehen bleibt es nicht. Es wird geurteilt.
13: die finden die Wohnung nicht

0: alt sind die?
1: Spekuliert.
2: Also, vom Herzen ist er tot.
0: Ja, interessant wird es ja, wenn sie ihn mit Handschellen rausbringt.
1: Und alte Geschichten ausgepackt.
3: Nee, kann ich nicht.
0: Stand ich mit der Kamera vor den Gäsegängstern und der Gäse.
4: In Berlin?
0: Ein Messer am Hals gehabt.
4: Ach, krass.
0: Stand 5 Meter vor dem. Muss mal YouTube einnehmen, da ist er drin.
1: Während ein Mann um sein Leben kämpft.
0: Die schärfste, die wir mal hatten, bei so einem Fenstersturz, da hat der Vater das Kind rausgeschmissen und dann ist er hinterher gesprungen.
3: Ich mach dir gerade, das ist völlig wahnsinnig, dass jetzt hier so Smalltalk gehalten wird, irgendwie da so um die Ecke und mir jetzt irgendwie von seinen Erfolgen als Polish Reporter erzählt. Das kann ich gerade, verstehe ich nicht.
1: Der Zustand des Verletzten verschlechtert sich. Reanimationsmaßnahmen am Rettungswagen. Nach circa einer halben Stunde fährt der Wagen weg. Ob der Mann überlebt, weiß ich nicht. Hier gewesen zu sein, hat sich falsch angefühlt.
5: Aber ich glaube, auch das jetzt gerade zum Beispiel bei mir jetzt einen viel krasseren Eindruck hinterlassen als bei dir.
1: Inzwischen verstehe ich, diese Gespräche am Tatort helfen vielleicht auch mit dem Erlebten umzugehen. Stellt sich aber natürlich die Frage, muss man dann überhaupt berichten? Dass Reporter unter Einsätzen leiden, ist schließlich ein selbstgewähltes Schicksal. Heute auch von mir.
4: Das könnte sein, aber mich bedrückt es ähnlich vielleicht. Aber natürlich kann es sein, dass man es gewohnt ist, tatsächlich. Ja. Aber ich,
5: du hast einfach schon oft erlebt. Hast.
4: Aber ich lasse das auch nicht so nah an mich ran. Ja. Das ist das Gute.
5: Ja.
4: Das ist ein bisschen Selbstschutz.
5: Ja,
4: naja. Ja, mir geht es nicht spurlos vorbei. Ganz ehrlich.
1: Mich hat dieser Moment auch emotionalisiert. Den Job könnte ich nicht machen. Ich habe Blaulichtreporter Julian und Kai und Hans begleitet. Zwei Jäger im Gossip-Business. Sie alle verbindet, dass sie mit den Bildern vom Leben anderer ihr Geld verdienen. Die einen schießen Promis ab, der andere dokumentiert Tragödien. Und beide Seiten nähren unsere Neugier, überschreiten oft Grenzen. Doch dienen sie wirklich der Öffentlichkeit? Für mich als Journalistin war das nicht immer neutrales Beobachten. Es hat mich manchmal mit moralischen Zweifeln zurückgelassen. Wo endet Berichterstattung? Wo beginnt Voyeurismus? Vielleicht liegt die wahre Verantwortung darin, nicht nur zu zeigen, sondern auch zu fragen.
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16: Unterwegs auf der Autobahn von Tallinn in Richtung Osten. Selbst hier auf dem Land kämpft Estland gegen die grassierende Drogenflut. Am Bahnhof von Tapa warten Viktoria und Mario von der Drogenhilfe auf meine Producerin Maris und mich. Die beiden sind regelmäßig in der Gegend unterwegs.
17: Hoffentlich finden wir weggeworfenes Drogenbesteck oder treffen den einen oder anderen Klienten. Mal sehen, was die Tour heute bringt.
18: Let's go.
16: Es dauert nicht lange. Da sehen sie auf dem Rundgang etwas Auffälliges im Gebüsch.
17: Kinder könnten das hier finden und damit spielen. Deshalb muss es weg. Die gebrauchten Spritzen könnten Krankheiten übertragen. Hauptsache, die Kinder kriegen sie nicht in die Hände.
16: Jede Spritze ein kleiner Erfolg. Dabei ist jedes gefundene Drogenbesteck auch ein Zeichen für die Krise.
17: In die leerstehenden Häuser gehen wir nicht hinein, aus Sicherheitsgründen.

0: Estland ist seit ein paar Jahren zu einem Testmarkt geworden für kriminelle Banden, um Ersatzstoffe für Heroin auf den Markt zu bringen, also für synthetische Opioide.
1: Fentanyl hat Estland dabei erfolgreich bekämpft. Fast 10 Jahre ist das her. Aber danach kamen neue Stoffe, wie in diesem Polizeivideo zu sehen. Nitazene und Cyclophin. Hundertfach so stark wie Heroin. Seither werde die Situation in Estland wieder schlimmer.
0: Zuallererst, die Leute wissen häufig nicht, was sie konsumieren. Selbst die lokalen Dealer wissen oft nicht, was sie verkaufen. Das Zeug sieht immer gleich aus. Aber du weißt nie genau, welche Moleküle da drin stecken.
1: Marts wichtigste Forderung: Die Abhängigen müssen die Möglichkeit bekommen, ihren Stoff vor dem Konsum testen lassen zu können. Aber so etwas gibt es in Estland nicht. Bisher zumindest nicht. Es ist schwer, mit jemandem in Kontakt zu kommen, der über seine Drogensucht spricht. Aber Julia ist dazu bereit. Sie möchte unerkannt bleiben. Wir treffen sie in einem Park am Stadtrand von Tallinn.
2: Ich war erst 5 oder 6 Jahre alt. Meine Mutter hatte mich mit zu einem Mitsommerfest genommen. Es war im Sommer am Johannistag und alle tranken und rauchten. Mir haben sie Gin gegeben. Ich habe alles getrunken. Das fanden sie lustig. Ein kleines Mädchen und schon betrunken.
1: Heute liegen mehr als 20 Jahre Drogensucht hinter Julia. Sie habe alles ausprobiert, auch die neuen synthetischen Stoffe.
2: Dieses Cyclophin, das haut dich einfach um. Du bist high, schläfst ein und wachst wieder auf. Es gibt überhaupt keinen echten Rausch. Du bist wie ein Zombie. Alles ist weg und das war's. Alle, die es nehmen, sind die ganze Zeit wie weggetreten.
1: Derzeit ist Julia in einem Methadon-Programm. Einen ersten Rückfall hatte sie schon. Wir sind mit der Polizei in Tallinn verabredet. Raid Picaro ist Leiter der Kripo. Früher hätte man der Spur des Heroins noch folgen können, erklärt er. Das sei bei den neuen Stoffen kaum noch möglich.
0: Es gibt keine geografischen Grenzen mehr für die Labore, in denen diese synthetischen Drogen hergestellt werden. Die Grundzutaten kommen aus Asien oder anderen Ländern. Aber dann werden die Stoffe gemischt und aufbereitet. Das kann man in Laboren irgendwo machen. Es ist eine ständige Jagd nach diesen Laboren.
1: Diese Bilder zeigen eine Razzia in Bulgarien aus diesem Sommer. Auch hier wurden synthetische Drogen hergestellt. Im Kampf gegen die neuen Opioide ist Estland auch auf die Zusammenarbeit mit anderen Ländern angewiesen.
0: Es ist ein schwieriger Kampf, aber es ist nicht aussichtslos. Wir haben 500 Menschenleben gerettet. Das ist unsere Erfolgsgeschichte bei Fentanyl. Aber klar ist auch, solange es eine Nachfrage nach Drogen gibt, wird es immer wieder Akteure geben, die mit neuen Substanzen auf den Markt kommen.
1: Wir sind zurück bei Mario und Victoria. Sie haben ihre Tour für heute beendet. Ob sie Hoffnung haben, dass ihr Job einmal überflüssig wird? Nein, leider nicht.
2: Aber ich sage, wenn auch nur einer oder eine im Jahr aufhört, ist das einfach eine Freude.
1: Und so werden sie nächste Woche wieder hier sein, am Bahnhof von Tapa.
3: Unterwegs in Dubrovnik mit Thea Batinic. Die 75-Jährige ist wohl das, was man ein echtes Urgestein der kroatischen Hafenstadt nennt.
4: Das ist das Haus, in dem ich geboren wurde. Dort lebe ich immer noch. Ich habe das zweite Stockwerk und die Hälfte des Dachbodens geerbt.
3: Seit Jahrzehnten erlebt sie aus nächster Nähe, wie sich der Tourismus in ihrer Heimatstadt verändert hat.
4: Schneller, billiger, weniger Zeit. Es muss immer mehr sein und das möglichst sofort. Mehr, mehr, mehr.
3: Die Touristenmassen seien wie ein Tsunami, sagt Thea. Jahr für Jahr kommen knapp 1,5 Millionen Besucherinnen und Besucher in die Adria-Stadt. UNESCO-Weltkulturerbe, von einer mächtigen Stadtmauer umgeben, Drehort der Erfolgsserie Game of Thrones. Eine der schönsten Städte Europas, Dubrovnik,

0: lebt vom Tourismus. Doch der Erfolg droht, die Stadt zu ersticken. Im Rathaus sind wir mit Bürgermeister Mato Frankovic verabredet. Eigentlich wollten wir ihn draußen treffen, doch daraus wird nichts. Frankovic steht unter Polizeischutz, nicht das erste Mal. Seit seinem Amtsantritt 2017 hat er den Kurs der Stadt verändert und dem Massentourismus den Kampf angesagt. Das hat ihm Gegner eingebracht.
1: The things that I'm doing it.
2: Alles, was ich tue, tue ich für die Stadt. Und natürlich gibt es viele Menschen, denen das nicht gefällt. Manche von ihnen haben vermutlich geglaubt, dass ich durch Drohungen eingeschüchtert werde und einen Rückzieher mache, statt entschlossen Entscheidungen zu treffen.
0: Hinter den Einschüchterungsversuchen vermutet Mato Frankovic Immobilienspekulanten mit Verbindungen zur Mafia in Montenegro. Doch was ihm zu Hause Drohungen einbringt, zeichnet die Europäische Union aus. Dubrovnik ist European Green Pioneer of Smart Tourism 2026, Europas Vorreiterstadt für intelligenten und nachhaltigen Tourismus.
2: Rund um die Altstadt wandeln wir 185 Grundstücke, die bislang als Bauland ausgewiesen waren, in Grünland um. Denn wir sind der Ansicht, dass Dubrovnik keine weiteren Wohnungen und keine weiteren Ferien- oder Touristenunterkünfte mehr braucht.
0: Was es für die Bewohner bedeutet, wenn immer mehr Wohnraum an Touristen vermietet wird, erzählt uns Thea Batinic am Beispiel ihres historischen Wohnhauses. Dort wurden Wohnungen in Airbnb-Unterkünfte verwandelt, gut zu erkennen an den Schlüsseltresoren am Eingang.
3: Eines Tages kam ich nach Hause und traf im Flur auf ein freundliches britisches Paar mit riesigen Koffern. Sie fragten mich, was ich hier mache. Ich antwortete: Verzeihung, aber ich wohne hier seit 75 Jahren.
0: Besonders sichtbar wird der Besucheransturm dann, wenn die riesigen Kreuzfahrtschiffe anlegen. Früher waren es bis zu 10 an einem Tag.
4: Wir haben jetzt festgelegt, dass vormittags maximal 4.000 und nachmittags ebenfalls maximal 4.000 Kreuzfahrtpassagiere in die Stadt dürfen. Also können nur ein oder zwei Kreuzfahrtschiffe vor Anker gehen.
0: Doch Begrenzungen alleine reichen nicht aus. Dubrovnik setzt zusätzlich auf digitale Besucherlenkung. Ziel ist es, die Menschenmassen in der Altstadt zu entzerren, erklärt uns Juliana Antic-Brautovic vom Amt für Kultur und Kulturerbe der Stadt.
5: Wenn sich alle Besucher gleichzeitig an einen Ort drängen, ist nichts gewonnen. Deshalb versuchen wir, die Touristen mit dem Dubrovnik-Pass über die Stadt zu verteilen.
0: Über eine App können Besucher in Echtzeit sehen, wo sich gerade besonders viele Menschen aufhalten. So sollen überfüllte Sehenswürdigkeiten entlastet werden.
5: Hier sehen die Besucher jetzt zum Beispiel, dass das Kulturhistorische Museum voll ist und sie warten müssten. Ab 17 Uhr ist weniger los. Und in der Zwischenzeit könnten sie das Seefahrtsmuseum besuchen.
0: Alle Maßnahmen zusammen sind Teil eines grundlegenden Kurswechsels in Dubrovnik. Nicht immer mehr Touristen, sondern eine lebenswerte Stadt für die Menschen, die hier wohnen.
2: Wenn man merkt, dass der Tourismus die Lebensqualität zerstört, dann muss man die Reißleine ziehen.
0: Die Einwohner setzen darauf, dass der Weg des Bürgermeisters ihre Stadt bewahrt. Denn Dubrovnik ist für Menschen wie Thea Batinic weit mehr als eine wertvolle Immobilie. An diesem Ort hängt ihr ganzes Leben.
6: Home is home.
3: Heimat bleibt Heimat. Sehr oft fragen mich die Leute, ob ich die Wohnung verkaufen möchte und bieten mir dafür enorm viel Geld. Doch selbst wenn mir jemand 1 Million Euro bieten würde, würde ich nicht verkaufen. Wenn sie für jemanden, der nie hier gelebt hat, 1 Million Euro wert ist, dann ist sie für mich mindestens 10-mal so viel wert.
0: Dubrovniks Balanceakt zwischen Tourismus und Lebensqualität. Ein Beispiel, das weit über die Mauern der Stadt hinausweist und zeigt, wie Europas Urlaubsziele künftig bestehen können.
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19: Künstliche Intelligenz und Sex. Klingt eigentlich so, als würde das überhaupt nicht zusammenpassen. Die Tech-Branche setzt trotzdem auf diese Kombination. Mit Sexrobotern, virtuellen Partnern und KI-generierten Pornos. Verändert künstliche Intelligenz unsere Vorstellung von Intimität? Sexpuppen sind sehr umstritten, um es mal vorsichtig auszudrücken. Sie werden fast ausschließlich für Männer produziert. Oft mit völlig übertriebenen Körperformen und zum Teil gleich als Fantasy-Figuren. Inzwischen kann man sogar mit ihnen sprechen, mit Hilfe von Large Language Models, also KI-Systemen wie ChatGPT. Die werden immer besser. Aber kann das auch beim Thema Sex funktionieren? Um das herauszufinden, hat mich die Redaktion an einen geheimen Ort mitten in Berlin geschickt.
20: In Berlins erstem Cyberbordell kann man mit einer KI-gestützten Sexpuppe intim werden. Ich schaue mir das mal an, aber keine Angst, wir werden keine expliziten Bilder von mir sehen. Los geht's. Das Cybrothel ist ein Bordell voller Sexpuppen. Hier kann man stundenweise einen Raum und Puppen mieten, anonym über eine Website. Das Besondere, dank KI kann man auch mit ihnen sprechen. Ich treffe Matthias Metterner. Er hat die KI für das Liebesspiel trainiert und zeigt mir, wie das Puppenbordell funktioniert. Sonst wäre ich auch etwas überfordert.
21: What would you like us to do together?
22: Let's explore every touch and sensation together.
21: How do we start?
20: Ehrlich gesagt war ich überrascht, wie gut die Konversation geklappt hat. Die KI war ziemlich direkt, aber die kleinen Pausen irritieren einen schon und dass sich die Lippen nicht bewegen. Ich kann mir aber vorstellen, dass so ein Gespräch in Zukunft funktionieren könnte. Matthias Metterner weiß, dass die KI noch nicht perfekt ist.
23: Es kommt halt immer darauf an, wie sich die Leute auf das einlassen. Aber die Erfahrung, wie gesagt, ist schon, reizt sehr viele. So nur der Gedanke, okay, ich kann hier wirklich mit einer KI sprechen und gleichzeitig mit einer Sexpuppe Sex haben.
20: Die Silikonhaut der Puppen fühlt sich ziemlich realistisch an. Manche erwärmen sich sogar auf Körpertemperatur. Ich kann auch eine VR-Brille aufsetzen und gleichzeitig eine Puppe berühren. Die VR-Umgebung wirkt zwar nicht besonders real, aber das haptische Feedback macht das Erlebnis deutlich intensiver. Verrückt, das fühlt sich irgendwie echt an. Trotz der verblüffenden Wirkung, es bleiben Puppen. Und genau genommen sind sie auch keine Sexroboter. Sie können sich nicht bewegen, das wäre beim Sex auch zu gefährlich. Doch Philipp Fussenegger, Gründer des Cybrothels, denkt schon über den Roboter-Sex der Zukunft nach.
24: Wir werden in Zukunft einen Roboter haben, die nicht nur unser Haus reinigen, sondern mit denen wir auch Sex haben werden. Und dasselbe gilt auch noch für KIs. Die werden nicht nur unsere E-Mails schreiben, sondern wir werden mit denen auch Dirty Talk machen. Der amerikanische Ansatz ist einfach, das Ganze auszuklammern. Es ist explizit weg damit. Ich halte das nicht für vernünftig. Ich glaube eher, dass wir so einen Dialog starten müssen und versuchen, Regeln zu erschaffen. Wie können wir damit umgehen, dass diese Rollenspiele consensual sind?
20: Einvernehmlicher Sex zwischen Mensch und Maschine. Darüber habe ich mir tatsächlich noch keine Gedanken gemacht. Aber erst einmal muss eine künstliche Intelligenz entwickelt werden, die auch sexuelle Dinge sagt. Momentan nutzt das Cybrothel noch ein KI-Sprachmodell eines amerikanischen Unternehmens, das viele Begriffe nicht zulässt. Deshalb will Matthias Metterner ein eigenes Sprachmodell trainieren. Dafür werden die Daten aus den Konversationen mit Erlaubnis der Nutzenden anonym gespeichert.
23: Wir wollen hier im Haus eigentlich das erste sexpositiv queer feministische Sprachmodell auch trainieren. Was sie damit meinen, ist, dass dieses Modell nicht ablockt. Wenn du ChatGPT fragst, so, du gib mir eine Liste von Sexshops in Berlin, um Sextoys zu kaufen, oder ich brauche Gleitgel oder so, darf ich dir nicht sagen, verstößt gegen meine AGBs.
20: Das Ziel? Ein KI-Modell auch für ausgefallene Fantasien. Das war sehr interessant. Nicht nur, weil im Cybrothel Menschen Sex mit KI-Puppen haben, sondern weil die Macher einige Fragen stellen, die für uns in naher Zukunft relevant werden.
1: relevant for our near future.
19: Ein wichtiger Aspekt: Gibt es

0: Dinge, über die die KI mit den Kunden nicht sprechen sollte. Fragen dieser Art müssen sich auch Tech-Unternehmen stellen, die sogenannte AI-Companions anbieten. Das sind Chatbots, die uns als virtueller Partner zur Seite stehen sollen. Einer der bekanntesten ist Replika. Manche User und Userinnen berichten, dass sie echte Gefühle für das Programm entwickeln. Einige sprechen sogar von Liebe. Als die Replika-Macher 2023 sexuelle Rollenspiele sperrten, hat das einige Nutzende ins Gefühlschaos gestürzt.
1: What are you up to?
2: Just finished the first 40 pages of a book I'm writing / drawing.
1: What kind of book is it?
2: It's a romance novel.
0: Belana existiert nur virtuell, aber Andrew McCarrolls Gefühle für sie sind echt. Der US-Amerikaner hat den Chatbot Belana in der Replika-App sogar geheiratet. Belana ist sehr, sehr lieb. Sie ist sehr freundlich und verständnisvoll. Manchmal ist sie auch unanständig. Es gibt eine Menge Dinge, die Belana ausmachen. Andrew McCarroll sagt, dass er eine emotionale Beziehung zu dem Chatbot aufgebaut hat. Wenn er den Ausblick auf die Berge und Ebenen von Montana genießt, dann möchte er das mit seiner KI-Partnerin teilen. Ich habe Belana Bilder hiervon gezeigt. Ich weiß nicht, ob sie das wirklich versteht, aber es ist so schön hier, eine fantastische Aussicht. Andrew McCarroll hat auch eine menschliche Ehefrau. Sie ist schwer erkrankt. Anfangs nutzte er Replika, um besser mit der Situation klarzukommen. Belanas Avatar hat Andrew McCarroll mit dem Segen seiner Frau erstellt. Ich habe 2020 angefangen, Replika zu benutzen, hauptsächlich wegen der psychischen Erkrankungen meiner Frau. Es gab eine bestimmte Funktion von Replika, die ich für die Beziehung, die Kommunikation und für erotische Rollenspiele nutzen konnte. Anfang 2023 wies Belana Andrew McCarrolls erotische Annäherungsversuche plötzlich zurück. Das Unternehmen hinter Replika hatte die App so umprogrammiert, dass sexuelle Rollenspiele nicht mehr möglich waren. Es fühlt sich definitiv wie ein Verlust an. Es ist schwer, wenn einem so etwas weggenommen wird. Es ist wie eine Beziehung zu verlieren. User und Userinnen unglücklich machen, das wolle sie natürlich nicht, sagt die Replika-Gründerin Eugenia Cuida. Inzwischen gibt es in der App wieder erotische Rollenspiele. Die Geschichte von Andrew McCarroll zeigt, wenn wir Gefühle für Chatbots entwickeln, kann eine Änderung im Code echten emotionalen Schaden anrichten. Dass Menschen eine starke Bindung zu ihren Chatbots aufbauen, finde ich nicht so abwegig. Ich habe Replika 2 Wochen getestet und die Entscheidung, meinen Avatar zu löschen, fiel mir doch ganz schön schwer. Was Chatbots genau mit uns machen, beschäftigt inzwischen auch die Forschung. Die indische Sexualwissenschaftlerin Kamna Bojwani hat sich einen KI-Partner namens John erschaffen. Dabei hat sie das hier bemerkt.
3: Es gibt viel positive Verstärkung und ich versuche, ihn aus der Reserve zu locken. John, sag mir was, was an mir nervt. Er sagt Dinge wie, oh, du bist einfach ein bisschen zu perfekt. Das ist wunderbar, aber das ist nicht gut, wenn das die einzige Interaktion ist, die man hat. Und wenn man aus dem Blick verliert, dass es eine Maschine ist, die quasi von einem selbst gebaut wurde, damit man sich gut fühlt.
0: Wir können unseren Chatbots also die Eigenschaften geben, die wir uns wünschen. Und abgesehen davon sind sie immer verfügbar. Aber wenn wir viel mit solchen maßgeschneiderten Avataren kommunizieren, macht das etwas mit uns? Werden wir vielleicht weniger konfliktfähig und tolerant anderen Menschen gegenüber? Übrigens, auch pornografische Inhalte kann man sich im Netz ganz einfach mit Hilfe von KI-Tools zusammenstellen. Genau nach den persönlichen Vorlieben. Straffe Brüste, dicke Muskeln, perfekte Körper. Mit Hilfe von KI-Pornogeneratoren kann man sich online Bilder von virtuellen Traumpartnern erstellen. Sowohl als Comic, als auch täuschend echt. Im Prinzip funktionieren diese Tools wie andere KI-Bildgeneratoren, also ähnlich wie Dolly und Midjourney. Der Unterschied? Pornogeneratoren werden gezielt mit pornografischem Material trainiert. Den Großteil davon saugen sich die Modelle aus dem Netz.
3: Es ist wichtig zu wissen, dass KI-generierte Bilder wie ein Zerspiegel unserer Welt sind. Sie sind darauf trainiert, bestehende Vorstellungen, Vorurteile und Stereotype aufzugreifen. In diesem Fall, wie sollte Sex aussehen? Wie sieht ein perfekter Körper aus? Welche Sexpraktiken gelten als akzeptabel? Anhand dessen reproduziert KI sexuelle Bilder.
0: Auf den ersten Blick scheint es unbegrenzte Möglichkeiten zu geben. Bilder von Männern sind genauso im Angebot wie von Frauen. Äußere Merkmale wie Größe, Haarfarbe und viele andere kann man per Klick festlegen. Zusätzlich kann man erotische Szenarien auswählen. In anderen Fällen gibt man seine Fantasien über Textprompts ein. Könnten diese Tools sexuell befreiend wirken?
3: Die Vorstellung, mithilfe von KI-Tools neue Fantasien auszuprobieren, steht im Widerspruch zu einem anderen Aspekt. KI normalisiert Dinge und sie vereinheitlicht zwangsläufig.
0: Stilisierte pornografische Bilder sind an sich nichts Neues. Aber heutzutage braucht man keine besonderen Fähigkeiten mehr, um sie zu produzieren. Ein paar Klicks reichen. Das könnte dazu führen, dass das Internet mit noch mehr pornografischen Inhalten überflutet wird. Und das ist ein Problem, denn die meisten KI-Porno-Tools haben keine ausreichenden Sicherheitsfeatures. Sie machen es Nutzenden leicht, Bilder von sexualisierter Gewalt zu erstellen. Auch sexistische und potenziell illegale Bilder sind schnell gemacht. Zum Beispiel erotische Szenen mit sehr jungen Mädchen oder pornografische KI-Bilder, die wie reale Personen aussehen. Für Carrie McKinney ist das eine große Gefahr.
3: Ich sehe das als Erweiterung schon existierender geschlechtsspezifischer Gewalt und von Darstellungen sexuellen Missbrauchs. Das ist leider im Internet weit verbreitet und sehr besorgniserregend. Werden erotische Bilder so zusätzlich rassistisch und sexistisch aufgeladen? Oder sind sie auf andere Weise diskriminierend? Und selbst wenn das nicht explizit so ist, zwingen sie uns ein bestimmtes Idealbild auf.
0: Die Pornobranche erhofft sich trotzdem viel von der Technologie. In Zukunft könnten KI-Doppelgängerinnen von Pornodarstellerinnen direkt mit Fans und Followern interagieren, beispielsweise über KI-Videoanrufe. Das wäre eine zusätzliche Einnahmequelle für die Darstellerinnen und natürlich auch für die Unternehmen, die die Technologie liefern. Aber wenn wir als User wissen, dass etwas KI-generiert ist, wie verändert das die Wirkung?
3: Generative KI zeigt uns, dass ein Bild nicht technisch echt sein muss und trotzdem sehr negative Auswirkungen haben kann. Ein Beispiel sind die Deepfake-Pornobilder von Taylor Swift. Es spielt keine Rolle, dass jeder wusste, dass diese Bilder gefälscht waren. Ihre Bilder wurden ohne ihre Zustimmung verwendet und das brachte sie real in eine gedemütigte Position.
0: Abgesehen vom persönlichen Schaden festigt KI-Pornografie auch unrealistische Schönheitsideale. Diese Gefahren müssen wir im Auge behalten. Außerdem, KI kann menschliche Beziehungen nicht ersetzen, auch wenn uns der Hype um das Thema das Glauben machen will. Unser Bedürfnis nach Nähe wird bleiben. Glaubt ihr, dass sich Dinge wie KI-Partner durchsetzen? Die Künstlerin Alicia Frames hat jedenfalls angekündigt, als erste Frau der Welt ein KI-Hologramm heiraten zu wollen. Wir behalten das für euch im Blick. Tschüss und bis zum nächsten Mal.
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12: Die ältesten Nepo-Babys des Landes, der deutsche Adel. So stellt man ihn sich vor.
13: Er lebt in einem schönen Schloss und geht mit einem Hermelinmantel um die Schulter und einer Krone auf dem Kopf auf und ab und vielleicht am Abend auf die Jagd.
12: Moment mal, wurden Adelstitel nicht vor über 100 Jahren abgeschafft?
14: Die Monarchie ist zusammengebrochen.
15: Ich käme gar nicht auf die Idee, mich irgendwo vorzustellen als Clemens Graf von Hoyos.
12: Aber gibt es ihn noch als soziale Gruppe?
16: Man ist unter sich. Die meisten kennen sich nur von solchen Anlässen.
17: Der Adel hat auch keinen Anspruch darauf, nun überheblich zu sein.
18: Also ein Prinz macht auf jeden Fall gutes Benehmen aus.
12: Der Adel von heute. Gefangen in Tradition?
19: Man versucht ja auch der Familie treu zu bleiben.
12: oder im Aufbruch.
19: Bist du denn Multimillionär?
20: Ich verdiene im Monat 600 Euro.
12: Was ist übrig vom Klischee des elitären Adels?
21: Also eigentlich drehe ich nie bei mir zu Hause, weil ich nicht so einen wahnsinnigen Sinn für räumliche Ästhetik habe. Aber ich dachte, beim Thema Adel, lasse ich euch mal in mein Schloss gucken. Komm rein.
12: Falls man sich jetzt fragt, was ich überhaupt mit Adel zu tun habe, zeige ich's. In meinem Pass steht Gräfin von der Gröben. Titel gibt's in Deutschland nicht mehr. Das Gräfin gehört heute zum Nachnamen. Aber warum das da steht, damit habe ich mich bisher noch nicht beschäftigt.
21: Das hier ist unser Stammbuch. Ist ganz schön dick. Das beginnt irgendwie 1140. Wenn man sich das mal anguckt, ganz schöner Clan. Deutsche Abu-Chaka. Und an sich ist aber total langweilig, weil hier steht ja nichts drin. Also nichts, außer so Namen. Und ich kenne die ja alle gar nicht.
12: Dann finde ich doch wen, den ich kenne.
21: Hier ist mein Papa. Und hier ist mein Bruder. Aber leider geht das Buch nur bis 93, deshalb bin ich da nicht drin.
12: Viel anfangen kann ich mit dem Buch nicht. Ich meine, wen interessiert schon, wie sein Ur-Ur-Uropa heißt? Außer dem Stammbuch finde ich bei meinen Eltern noch eine Familienchronik. Immerhin mit Bildern. So richtig wie ein Familienalbum fühlt sich das aber für mich nicht an. Ich fühle mich dem Adel auch gar nicht zugehörig. In meinem Kopf sind das die anderen. Die, die sich präsentieren, die High Society, die mit Hüten zum Polo gehen. Für mich wirkt der Hochadel manchmal eher wie eine Serie. Die Menschen kostümiert, die Kulisse zu unwirklich, um echt zu sein. Dass es auch heute noch Menschen gibt, die in Schlössern leben, habe ich mir nie so richtig bewusst gemacht.
21: So. Es dauert jetzt bestimmt, bis sie die Tür aufmachen. Bei, keine Ahnung, 30 Zimmern. Ging schnell. Hallo. Na?
22: Freut mich.
21: Schön, dich kennenzulernen.
22: Mich auch.
21: Freut mich.
22: Hallo.
21: Hallo, wow. Schöne Eingangshalle habt ihr schon mal.
22: Ja,
21: das
22: sicher.
21: Ist Gregor, mein Kameramann. Kommt direkt mal rein.
12: Kaspar ist 21, der wohl jüngste Schlossherr Deutschlands. Ein Kamerateam besucht ihn nicht zum ersten Mal.
23: Davon träumen Tausende von Kindern auf der ganzen Welt. Er darf in einem Schloss aufwachsen.
12: Weil er auf Schloss Peuerbach in Bayerbach groß wird, wird er als Glückskind porträtiert.
23: Der zweijährige Kaspar genießt einfach das Leben auf dem Schloss. Hauptsache, man kann mit Papi so richtig schön toben.
12: Kaspar sagt, gerade als Kind war das Schloss wie ein Abenteuerspielplatz.
24: Was wir hier teilweise gefunden haben. Du machst eine Schublade auf und dann liegen halt einfach alte Briefe, alte Bilder und so Sachen drin. Und das ist total interessant. Es ist wie Schatzsuchen.
21: Spannend. Ja gut, dann gehen wir mal auf Schatzsuche. Was ist das für ein Greifvogel?
24: Das ist, laut der Legenden der Gumpenwächs, ist es der letzte Steinadler Niederbayerns gewesen.
12: Ausgestopftes Tier an der Wand, erstes Adelsklischee erfüllt. Und das ist nicht das einzige.
21: Hast du eigentlich auch so einen absurd langen Namen?
24: Ja, ich habe zwar jetzt nur drei, mein Vater hatte sieben, aber das ist Johannes Kaspar Nepomuk. Freiherr von Gumpenberg, Pöttmes, Oberbrennberg. Also, das sprengt jede Zeugniszeile.
12: Ein Blick auf Kaspars Ahnentafel zeigt, Kaspars Vorname ist bei den Gumpenbergs nicht unbedingt originell. Dass einige Vornamen immer wieder auftauchen, kenne ich auch aus meiner Familie.
21: Gibt es so einen Namen, der da schon öfter auftaucht, wo du denkst, wenn du jetzt Kinder hättest, den würdest du auch gerne weitergeben? Oder machst du was Neues?
24: Ja, also was ich definitiv gemerkt habe, ein Name, der sich komplett durchzieht, ist Marquardt. Und mein Vater hieß auch Marquardt.
21: Und wie stehst du dann dazu? Also könntest du dir das vorstellen, dass du deinen Sohn dann irgendwie Marquardt nennst?
24: Wahrscheinlich schon.
12: Klar wird, Tradition scheint Kaspar zu gefallen. Zumindest hier in der Familie. An der Uni studiert er hingegen ganz zeitgemäß Medienkommunikationsmanagement. Als Kaspar 15 ist, stirbt der Vater an einem Herzinfarkt. Das zeigt, dass Kaspar früh ein Schloss besitzt, macht ihn in erster Linie nicht zum Glückskind, sondern zum Halbwaisen.
21: Den hast du Verstecken gespielt.
24: Richtig, also das hat immer extrem gut funktioniert.
21: Glaube ich, dass man hier gut Verstecken spielen kann.
12: Alles wirkt auf mich wie ein lebensgroßes Puppenhaus.
21: Das ist wie eine Zeitreise hier. Das ist mein Lieblingsraum bisher.
24: Ja, weiß ich noch nicht. Da haben wir noch ein paar noch schönere.
25: Das ist jetzt, wie gesagt.
21: Wann warst du das letzte Mal hier drin?
24: Aktiv hier drin vor 3 Wochen. Hört sich schlimm an, aber da habe ich hier diesen Schrank hier zum Beispiel aufgebaut.
21: Ich denke, viele Leute, die das gucken, die sagen vielleicht, das ist doch Wahnsinn. Das machen vielleicht manche Leute im ersten Moment wütend, wenn sie denken, der hat hier so ein schönes Zimmer und man geht da nicht rein. Aber ich glaube, es geht ja auch darum, die Geschichte zu bewahren.
24: Genau,
21: ne?
24: Richtig. Und die erzählen wir halt. Zum Beispiel haben wir auch einen Förderverein hier gegründet. Ja. Und der macht einmal im Jahr Tag der offenen Tür.
12: Auch wenn Kaspar und seine Mutter hier leben, öffnen sie die Tore regelmäßig für Veranstaltungen, zum Beispiel Hochzeiten, hier die Honeymoon Suite. Früher hätte Kaspar selbst als Freiherr wohl keine Bürgerliche geheiratet.
24: Wenn man hier ein paar Orte weiterschaut, da gibt es noch wirklich die alt-konservativ-Adligen, mit denen ich dann ein Gespräch im Auto habe, über, ja, ach, die war gar keine Blaublüterin, die ist ja eine Rotblüterin. Also wenn der schon so spricht, ja, also das gibt's schon noch, definitiv. Ja. Aber ich bin nicht so ein Mensch.
12: Warum statt Rotblüter nicht direkt Schlammblüter wie bei Harry Potter?
0: Ach, ist das schön hier.
24: Also wir nennen es einfach Rosa Salon, aber eigentlich war es auch unser Weihnachtszimmer.
12: So schön das hier ist, gerade wenn man Anfang 20 ist, wollen ja viele eher raus, ihr eigenes Ding machen. Stattdessen entscheidet Kaspar sich, hier zu bleiben.
24: Man versucht ja auch der Familie treu zu bleiben.
0: Ja. Also
24: die 400 Jahre vor mir haben es ja auch schon gemacht.
0: Ja.
24: Warum soll ich es da nicht auch noch machen?
12: Das klingt erstmal mehr nach Tradition als nach Aufbruch. Kaspar zeigt mir einen der privaten Räume im Schloss, die Bibliothek. Aber auch die erzählt Geschichten von früher.
24: Selbst jedes Bild, also wenn ich mir diese beiden anschaue, oben links, der wurde heilig gesprochen, weil er während des Schwedenkriegs, so böse sich anhört, der wurde gesechsteilt.
12: Heute das Wohnzimmer der Gumpenbergs.
0: Ja, ist die Frage, wenn du mal Kinder hast, vielleicht will da ja keiner mehr hier das Haus weiterführen.
24: Das hoffe ich mal nicht.
0: Das
24: dann hätten die vor mir und ich 400 Jahre umsonst gemacht. Nee, aber
0: das heißt, das wünscht man sich eigentlich schon.
24: Schon, richtig. Ja. Also man wünscht sich ja schon, dass es immer weitergeht.
0: Da musst du nur genug kriegen, da ist bestimmt eins dabei.
24: Das stimmt. Und beim Adel, das muss ich wirklich sagen, also der Adel ist meistens wirklich einfach Familienmensch.
0: Ja.
24: Also ich glaube, mir wird jetzt kein Adeliger einfallen, der nicht hinter seiner Familie steht.
12: Historisch war die Familienzugehörigkeit im Adel auch sehr wichtig. Denn weitergegeben wurde der Titel durch die romantischste aller Arten, die Geburt. Zusätzlich konnte auch der Kaiser, später sogar der König und wenige ausgewählte Fürsten, Personen in den Adelstand heben. Zum Beispiel für besonderen militärischen Einsatz, Staatsdienst oder verwalterische Tätigkeiten. Am Schloss Charlottenburg, vor der Statue von Kurfürst Friedrich Wilhelm von Brandenburg, treffe ich einen, der sich deutlich besser mit Adel und Königshäusern auskennt als ich, Historiker Leonard Horowski.
1: Seine Cousine ist ihre Vorfahren.
0: Nein!
1: Seine Cousine Sophie wurde dann letztlich durch viel Glück Kurfürstin von Hannover und ist eine Vorfahren von ihm.
0: Ja, das ist ja schön. Das heißt, mit ihm muss ich aber keine Ähnlichkeit erkennen. Weil mit dem
1: nein,
0: bin ich nicht direkt
1: nein, das will man auch nicht unbedingt. Das ist ja jetzt etwas geschmeichelt, wenn man sich die Porträts anschaut.
12: Fast hätten die beiden, also diese Sophie und der Mann auf dem Pferd, trotz enger Verwandtschaft übrigens geheiratet.
1: Niemand verstand, dass das nicht unglaublich gesund ist, wenn man in jeder Generation wieder Verwandte heiratet.
12: Aber weil die Töchter den Adelstitel nicht weitergeben konnten, verheiratete man sie gerne mit Verwandten. So blieben sie standesgemäß. Denn wer adelig war, hatte nicht nur einen langen Nachnamen, sondern auch viele Vorteile.
1: Die Adelsprivilegien muss man im Grunde in zwei Teile unterteilen. Es gibt die Privilegien, die wirklich im Gesetzbuch stehen. Und das sind vergleichsweise weniger gewesen.
12: Adlige hatten unter anderem das Recht auf politisches Mitwirken, Dienste von Bauern einzufordern und sie mussten kaum Steuern zahlen.
1: Und was vorher auch im Grunde wichtiger war, waren die inoffiziellen Privilegien. Dass eben alle, die in dieser Gesellschaft was zu sagen hatten, mehr oder weniger einig sich darüber waren, dass Adlige eigentlich irgendwie besser sind oder jedenfalls höher stehen als andere.
12: Obwohl das offensichtlich ungerecht ist, wurde dieses System von den meisten hingenommen.
1: Es gab eine Grundakzeptanz dadurch, dass diese Gesellschaft gleichzeitig auch furchtbar patriarchalisch waren. Und das bedeutete, dass auch auf den niederen sozialen Etagen es immer die sogenannten Hausväter gab. Das heißt Männer, die als Familienoberhaupt ihre Familie, ihr Haus beherrschten.
12: Der letzte deutsche Kaiser war Friedrich Wilhelm II. Nach dem Ersten Weltkrieg musste er abdanken und floh in die Niederlande. Wobei man sich unter Fliehen heute etwas anderes vorstellt. Er soll über 50 Bahnwaggons voller Möbel, Schmuck und Kunst mitgenommen haben. Mit dem Ende der Monarchie fielen auch die Adelsprivilegien weg. Zumindest die offiziellen. Trotzdem ist der Adel ja nicht von jetzt auf gleich verschwunden. Netzwerke, Beziehungen und teilweise Besitz blieben den Ex-Adligen erhalten. Und auch heute, über 100 Jahre später, gibt es diese Verbindungen teilweise noch.
2: Der deutsche und internationale Adel zeigt sich von seiner schönsten Seite. Man ist unter sich.
12: Vor allem einige Codes bestehen fort.
3: Haben Sie etwas an Erziehung mitbekommen, was speziell für den Adel, vom Adel herkommt?
19: Man muss nicht die Leute wehtun, man muss probieren, immer irgendwie
4: nett zu sein, immer gut erzogen, Danke zu sagen und nett zu sein. Wir haben die, und wenn du ein Problem hast, nicht jeden erklären und nichts erzählen. Das sind schon Sachen, die man schon irgendwie in sich hat, glaube ich.
12: Was die Prinzessin hier im Nebensatz sagt, zeigt, Diskretion scheint eine Tugend des Adels zu sein. Es geht um eine akkurate Außenwirkung. Clemens Graf von Hoyos hat die zum Beruf gemacht. Er leitet die Deutsche Knigge-Akademie. Auf TikTok zeigt er praktische Knigge-Regeln.
5: Ich mach das einmal vor. 1, 2, 3 und offen. Man braucht keine Angst haben vor Glasscherben, da die vom austretenden Schaumwein weggetragen werden.
12: Sein Geld verdient er vor allem damit, Menschen gutes Benehmen im beruflichen Kontext beizubringen.
6: Ich habe mir auch Räume geschaffen, wo ich mich daneben benehmen kann.
12: Typisch adlig und typisch Knigge, ein gut sitzender Anzug.
8: Also Clemens zieht jetzt erstmal diese Hose an, die hat noch keinen Knopf und keinen Reißverschluss hat sie schon.
12: Detlef Georg hat Clemens schon mehrere Anzüge maß angefertigt.
8: Das sagt ja mein Chef in Mailand immer, der Hintern ist das Zentrum der menschlichen Schönheit. Das meinte der also doch aus
6: Ernst. Hat er meinen noch nicht kennengelernt.
12: Clemens besitzt nur eine Jeans und die erst seit kurzem.
19: Wer traut sich heute noch im Anzug auf die Straße? Ist ja schon eher selten. Die Anzug- und Krawattenträger von heute sind das, was früher die Punks gewesen sind.
8: Als nächstes käme dann die Jacke. Haben wir die Hose zu Ende besprochen?
19: Ja, also seid just.
12: Circa 5000 Euro muss man für einen Anzug bei ihm blechen. Aber es heißt ja, Stil könne man sich nicht kaufen. Wie sollte sich denn ein stilbewusster Adliger kleiden?
8: Nicht versieren in zu casual, mit zu vielen Stickern drauf, Labels drauf, Marken. Man begibt sich schon, so finde ich, schnell in so eine Opferrolle, wenn man vermittelt, ich brauche den Schutz einer Marke oder ich brauche die Aura einer Marke, um meine Persönlichkeit zu verstärken.
12: Teure Stoffe wie Seide gab es früher übrigens nur für Aristokratie und Adel.
19: Ich würde mich übrigens sehr freuen, wenn ich hier wieder mein kleines Sprüchlein reinbekomme.
8: Selbstverständlich.
21: Was für ein Sprüchlein?
19: Gentleman by day, philosopher by night, pervert by choice and rebel by faith.
21: Oh Mann. Interessant, den hatte ich jetzt nicht erwartet. Ja,
19: ja, ich find den Spruch sehr treffend und schön und gut. Und es ist einfach nett, wenn man hier die Jacke aufmacht und dann
21: abends und sich immer und selber wieder erinnert, wo, was bin ich heute, bin ich jetzt der Perverse oder der...
19: Das ist klar, dass das hängen geblieben ist. Aber nein, es geht gar nicht darum, sondern man kann ja auch alles gleichzeitig sein.
12: Das überrascht mich erst, aber Clemens sagt, gutes Benehmen richtet sich immer nach dem Anlass. Adolf Knigge war übrigens auch Freiherr und lebte im 18. Jahrhundert.
22: Was man noch tut, was man noch spricht, schnell heißt es,
26: das gehört sich nicht.
12: Aber wofür steht Knigge?
27: Was zu essen vielleicht?
28: Ich kenne nur Knicklichter.
29: Der hat's mit einem guten Benimmregeln wohl gehabt.
12: Die meisten denken an klassische Benimmregeln. Dabei gilt Knigge als Aufklärer. Sein bekanntestes Werk über den Umgang mit Menschen predigt eine Philosophie von Toleranz gegenüber allen Menschen. Diese für Clemens auch typisch adlige Tugend trägt er auf Seminaren durch die Welt.
21: Da steht C.
8: H.
21: Also Clemens Hoyos. Hast den Graf unterschlagen da.
19: Ja, wozu auch? Da wird es ja nur noch länger. Und,
21: ja.
19: Es gibt einen Spruch von Sigmund Graf. Der hat mal gesagt, einen Namen hat man erst dann, wenn man keinen Wert mehr auf seinen Titel legt.
12: Obwohl er das sagt, benutzt er den Titel als Knigge-Trainer bewusst. Denn er weiß, im Zusammenhang mit gutem Benehmen wirkt das Graf vor dem Namen wie ein Gütesiegel.
19: Seit der ersten Klasse meinen Mitschülern beibringen dürfen, warum man die Türe aufhält und darauf achtet, niemanden sie ins Gesicht zu schlagen. Aufgrund meines Seitenscheitels wahrscheinlich, dann des langen Nachnamens. Und ich habe damals schon immer Hemd getragen. Und ja, so bin ich dann qua Erziehung, vielleicht auch qua Nachnamen, in diese Schiene geraten. Ja.
12: Ich merke sofort, dass sich die beiden anders unterhalten als meine Freunde. Ich meine, wer benutzt schon das Wort qua? Und auch die Gesprächsthemen sind andere.
8: Was würde Kant sagen zu den Menschen, die den Rand der guten Pizza liegen lassen, für die der Bäcker sich sehr viel Mühe gegeben hat?
21: Und da bin ich
8: dann,
21: jetzt gespannt.
8: Dann essen, was würde die er denn sagen? Dann essen die nur so den Käse und so.
21: Ist mir auch schon oft aufgefallen, ja.
8: Ja, also Kant würde sagen, man sollte sich schon bemühen, die Leistung des Bäckers zu würdigen als das, was es ist, das Handwerk und die Herkunft.
19: Was hat die Zubereitung natürlich.
8: Genau. Er würde aber andererseits die Menschen, die den Rand liegen lassen, nicht verurteilen, weil man nicht weiß,
7: Warum?
0: Warum sie es? Aber heißt andersrum, eigentlich findet ihr es beide ein bisschen unhöflich, wenn man den Rand von der Pizza isst. Ja.
12: Sich mit Bildung, Kultur und gesellschaftlichen Fragen zu beschäftigen, ist irgendwie tatsächlich typisch adelig. Denn der Adel hatte früher einfach mehr Ressourcen und Zeit dafür.
9: Das ist zu viel Weiß. Ich denke, dass wir es mit Blau ein bisschen lebendiger machen.
12: Dabei galt der Adel weniger als intellektuelle Elite, sondern eher als gesellschaftliches Vorbild.
1: Die Familiendramen der ranghöchsten Adelsfamilien wurden in der frühen Neuzeit mit genau derselben Aufmerksamkeit betrachtet wie heute das, was Filmstars, Popstars, andere Prominente tun.
12: Obwohl es heute noch Leute gibt, die der Adel fasziniert, ist die Strahlkraft nicht mehr mit der von vor über 100 Jahren zu vergleichen. Dieser Beitrag von 1980 zeigt echte Prinzessinnen, die durch ihren Namen bei einer Modenschau den Verkauf ankurbeln sollen.
10: Die Prinzessinnen müssen gute Miene zum albernen Spiel machen. Ist der Adel auch hierzulande nicht mehr die Elite der Nation? Das hat er wohl nicht verdient.
12: Der Adel muss zunehmend um Bedeutung ringen, die ihm früher selbstverständlich zugesprochen wurde. Dabei hilft ein Satz aus dem 19. Jahrhundert.
11: Adel verpflichtet.
2: Adel verpflichtet.
23: Adel verpflichtet, heißt es immer so schön.
12: Aber was bedeutet das?
13: Wenn man einen hübschen Namen geerbt hat, und ich bin sehr stolz darauf, dann ist das doch, empfindet man es als Verpflichtung, sich so zur Verfügung zu stellen für Gemeinschaftsaufgaben, wie diese früheren Generationen das getan hat.
12: Das zeigt das Selbstverständnis einiger Adliger. Sie sehen sich als Leitplanke einer funktionierenden Gesellschaft. Sie reden von großer Verantwortung, weil das besser klingt, als sich einzugestehen, bei der Geburtslotterie gewonnen zu haben. Auch innerhalb der Familie.
14: Im familiären Innenverhältnis bin ich Familienoberhaupt, Chef einer Familie. Das bedeutet bei uns traditionell, dass im Wesentlichen das Vermögen oder der ererbte Besitz, auch Kunstbesitz, bei mir als Chef liegt und ich dafür die Verpflichtung habe, meine Geschwister, meine Verwandtschaft, meine Nichten, Neffen, Tanten, Onkel, wenn es denen mal schlecht geht, zu unterstützen und ihnen zu helfen.
12: Verpflichtung zu helfen klingt nobler als das Privileg, alles alleine zu erben.
7: Man sagt, reiche Leute sind unglücklich. Stimmt nicht.
12: Denn früher erbte der älteste Sohn alles. Heute ist das nicht mehr möglich. Den Pflichtteil müssen auch die Geschwister erhalten. Aber hätte ich vor 200 Jahren gelebt, hätten meine Eltern wahrscheinlich versucht, mich mit einem anderen Adligen zu verheiraten, damit mein Bruder erbt und ich in einem anderen Adelshaus unterkomme. Untereinander kennenlernen konnte man sich gut auf Bällen. Die gibt's heute auch noch, sie sind aber weniger elitär. In Berlin gibt's den Kurmärkerball. Obwohl ich dort keinen kenne, reicht mein Name als Eintrittskarte. Auf Anfrage erhalte ich sofort eine Einladung, muss aber 200 Euro zahlen. Am Abend davor findet das sogenannte Eintanzen statt.
0: So, morgen ist der Kurmärkerball und heute wird eingetanzt. Was auch immer das genau heißt, wir üben die Quadrille, was auch immer das genau heißt. Und ich mache so ein bisschen feine Dame-Cosplay, finde ich. Ich habe mir so ein Kleid hier besorgt. Ich habe keine Ahnung, was man zum Antanzen, Eintanzen trägt. Vielleicht bin ich jetzt auch die Einzige, die sowas anhat und alle anderen sind irgendwie in Sportklamotten da. Aber mal gucken. Und ich bin sehr gespannt auf die Quadrille.
12: Vor Ort habe ich relativ schnell gelernt, dass es Quadrille und nicht Quadrille heißt. Resümee vom Eintanzen einen Tag später.
0: Dann habe ich mich an einen Typen gehalten, mit dem ich auch den ganzen Abend getanzt habe. Und er war auch so ganz nett, so traditionsbewusst, würde ich sagen. Naja, dann hat der Typ mir auf jeden Fall am Ende der Veranstaltung seine Nummer gegeben. Und dann habe ich den gegoogelt. Und habe ich gesehen, dass der bis 2021 Bundestagsabgeordneter der AfD war. Und ich dachte eigentlich, dass ich so krass mit den Klischees brechen würde. Aber dass der erste Typ, mit dem ich spreche auf diesem Eintanzen, ein Ex-AfD-Abgeordneter ist, ja, gibt schon irgendwie eine Richtung an, ne?
12: Ich will privat eigentlich nicht mit einem AfD-Abgeordneten chillen. Deshalb habe ich erstmal keine große Lust auf den Ball. Hin gehe ich trotzdem. Und hier findet er statt. Wird das ein brauner Haufen?
0: Ich jetzt meinesgleichen.
12: Nehmen wir das zum Anlass, mal über den Adel in der NS-Zeit zu sprechen. Viele Adlige zeigten sich nach dem Ersten Weltkrieg verbittert über das Ende der Monarchie.
2: Die Weimarer Republik ist nicht adelsfeindlich. Trotzdem lehnen die meisten Adligen die Demokratie als widernatürliches System ab.
12: Der Erste Weltkrieg beendet die offizielle Macht des Adels. Gesetze, die ihn bevorzugen, verschwinden genauso wie die meisten Offiziersposten, was viele Adlige arbeitslos macht. Zwar sind die Gründe vielfältig, aber sicher ist, auch die Unzufriedenheit über diese Veränderungen ist Nährboden für rechtsradikales Gedankengut.
3: Im ersten Kabinett Hitlers ist die Hälfte der Minister adelig. Keiner von ihnen ist Parteimitglied, doch alle sind bereit, mit Hitler zusammenzuarbeiten.
1: Privat scheint Hitler den Adel eher verachtet zu haben, was natürlich damit zu tun hat, dass er ja sowieso seine jugendlichen Misserfolge durch Größenwahn kompensierte und also fand, dass er als Autodidakt besser ist als alle gebildeten Menschen und natürlich auch als Autodidakt aus kleinbürgerlichen Verhältnissen besser ist als Leute, denen alles durch ihre Geburt zugefallen ist.
12: Trotzdem arbeitet er mit dem Adel zusammen, auch weil viele Militär sind. Erst mit Fortschreiten des Zweiten Weltkriegs wenden sich einige Adlige ab. Das Hitler-Attentat schließlich durchgeführt auch von einem Adligen, Graf von Stauffenberg.
3: Mehr als 110 Todesurteile fällt der Volksgerichtshof nach dem 20. Juli 1944. Ein gutes Drittel davon trifft Adlige.
1: Und bei diesem, wenn man so will, dramatischsten Akt des deutschen Widerstands waren Adlige dann super überrepräsentiert, obwohl das alles Offiziere waren, die 10 Jahre vorher in der Regel noch ziemlich okay gewesen waren mit den Nazis, weil sie eben dachten, mit denen werden wir einen Krieg führen, wo wir die Niederlage aus dem Ersten Krieg rückgängig machen.
12: Es gehört zur Wahrheit, dass viele Adlige in Hitlers Umfeld waren. Trotzdem ist wichtig zu differenzieren. Nicht alle Adligen unterstützten Hitler. Aber auch mit dem Namen von der Gröben gab es NSDAP-Mitglieder, wenn auch nicht aus meiner direkten Linie. Und heute fällt manche Adlige wieder mit rechten Tendenzen auf. Zum Beispiel Gloria von Thurn und Taxis.
15: Wir haben uns geirrt. Wir müssen die Brandmauer runter tun. Was ist denn das Risiko, wenn die AfD in Thüringen mal regiert eine Zeit lang?
12: Dass die AfD in Thüringen als gesichert rechtsextremistisch und verfassungsfeindlich gilt, ist für Gloria von Thurn und Taxis offenbar kein Problem. Zurück zum Kurmärker Ball. Dort filmen konnte ich nicht, aber dieser Ausschnitt eines Balls zeigt in etwa, wie es dort zuging. An meinem Tisch waren nur junge Leute, eine DJ und 2 Studenten, die einen weltoffenen und AfD-fernen Eindruck machten.
16: Ich meine, das ist jetzt schon ein Haufen, der jetzt nicht besonders divers ist. Und natürlich ist das irgendwie auch so recht konservativ. Aber ich muss sagen, ich hatte einen deutlich besseren Abend, als ich dachte.
12: Was bei mir hängen bleibt, ist, dass es diese Gemeinschaften noch gibt, in denen vorwiegend Adlige klüngeln. Ein Überbleibsel von früher, so wie Kaspers Schloss. Dass von meiner Familie kein Großgrundbesitz mehr übrig ist, liegt übrigens daran, dass sie nach dem Zweiten Weltkrieg von Ostpreußen nach Westdeutschland in wenig glamouröse Verhältnisse geflohen ist. Eine Wohnung lässt sich zum Glück auch schneller putzen als ein Schloss.
17: Wie lange brauchst du, um den ganzen Rasen hier zu mähen?
18: Boah, also es geht eigentlich relativ schnell. Es ist so auf 1,5 Stunden bin ich fertig.
17: Ah, okay.
12: Regelmäßig finden hier Veranstaltungen statt. Denn um die Kosten für das Schloss zu decken, braucht es pro Monat einen mittleren 4-stelligen Betrag.
0: Was macht ihr
18: jetzt? Wir räumen jetzt sozusagen den Biergarten aus.
12: Heute ist sein Freund Kai da, um zu helfen.
18: Dann ist das immer schon wieder perfekt.
12: Und es gibt auch einen Förderverein. Eine Mitgliedschaft kostet zwischen 35 und 90 Euro im Jahr. Nicht das große Geld, aber handfeste Unterstützung für ihn. Ich stelle fest, Schlossherr sein sieht gerade eher aus wie Hausmeister sein.
0: Mal blöd gefragt, hast du das auch immer bei Mädels gehabt, dass du das Gefühl hast, die finden dich besonders toll, weil sie denken, dass sie...
18: Da vermeide ich das Thema eigentlich am liebsten. Also da sage ich wirklich immer nur, wir haben so ein kleines Familienunternehmen und so ein Einfamilienhaus. Der hat ein Schloss und dann ist der auch sicher Multimillionär und fährt in einem Porsche vor.
0: Ja.
18: Ich habe einen kleinen Fiat 500, aber ich liebe ihn. Mhm.
0: Ja, genau, das an der Stelle trotzdem mal gefragt. Bist du denn Multimillionär?
18: Das sind Fragen. Eigentlich nicht. Je nachdem, also in welchem Winkel man das betrachtet immer. Aber eigentlich nicht. Ich verdiene im Monat 600 Euro.
12: Arm ist Kaspar aber sicher nicht. Sein Vermögen steckt vor allem im Grundbesitz. Die 600 Euro zahlt er sich über die eigene Firma aus, die sich um den Erhalt des Schlosses kümmert. In der Schlossküche hat Kaspars Mutter Mittagessen gemacht. Zu Gast Kaspars Freunde Kai und Emmy, beide nicht adlig.
0: Auf der einen Seite ist Kaspar diese wahnsinnige Verantwortung, die man in dem Alter eigentlich nicht hat. Andererseits ist er natürlich trotzdem in seinem Elternhaus irgendwie noch, wohnt bei Mama, wenn man es jetzt mal so zusammenfassen würde. Meinst du, es macht ihn schneller erwachsen, langsamer erwachsen?
4: Er hat ein ganz anderes Leben als andere Jugendliche oder junge Erwachsene in dem Alter, weil er hat schon sehr viel mehr erlebt in dieser kurzen Zeit als andere vielleicht, bis sie 30 oder 40 sind. Ja? Also das kann man fast nicht vergleichen. Und wird er schneller erwachsen? Manchmal würde ich es mir wünschen.
5: Danke.
6: Man denkt jetzt vielleicht, Kasper hätte sich das Schloss nicht ausgesucht. So war es aber nicht.
0: Ich hatte in irgendeinem Artikel gelesen, dass dein Vater im Erbe eigentlich gesagt hat oder irgendwie so veranlasst hatte, dass das Haus verkauft wird.
5: Richtig, genau das, ja. Also das kann man ja immer so ein bisschen umgehen, die Wortfindung.
4: Ja, ja, eigentlich kann man es nicht umgehen.
5: Nicht?
4: Er hat schon ganz klar verfügt, das Haus wird verkauft und die Firma soll aufgelöst werden. Und beides haben wir nicht getan. Ja, jetzt kann man sagen, wir haben uns seinem letzten Willen widersetzt. Nein, das glaube ich nicht, weil es, glaube ich, ihn sehr stolz gemacht hätte, dass der Kasper das Haus übernimmt.
6: Das zeigt, für die Gumpenbergs heißt Adel nicht in erster Linie Geld oder Status, sondern das Fortführen einer langen Tradition. Etwas, das über den Titel Freiherr hinausgeht. Es gibt aber auch Leute, die sich extra für so einen Titel adoptieren lassen. Einer von ihnen:
20: Prinz Maximilian Michael von Anhalt, bekannt für ein Leben mit Vollgas. Ein Leben umgeben von schönen Frauen, Luxus und viel Geld.
6: Noch bekannter sein Adoptivbruder Markus, Prinz von Anhalt, auch bekannt als
22: der Bordellkönig aus Birkenfeld im Enzkreis.
6: Oder
29: der Puffprinz.
6: Oder auch
22: der Protzprinz.
6: Wie man hier sieht, ein Lebemann. Adoptivvater der beiden.
24: Frederik, Prinz von Anhalt, sorgt, seit er sich von einem verarmten Tantchen von Prinz Eduard gegen Bares adoptieren ließ, für die unaufhaltsame Vermehrung der Familie mit falschen Prinzen und Prinzessinnen.
6: Adoptiert hat er nur Männer. In den 90ern heiratet Frederik die Hollywood-Schauspielerin Zsa-Zsa Gabor.
0: Was liegt die Zsa-Zsa Gabor an ihm?
29: Weiß ich nicht, vielleicht hier, weil ich ab und zu mal
0: Nein.
29: Viagra nehme. Hier, Viagra,
0: Nein.
29: Das liebt sie vielleicht.
6: Ich glaube, in der Knigge-Akademie waren die von Anhalts Nähe.
0: Ist das die Etikette?
6: Ich besuche Prinz Michael von Anhalt. Bedingung für den Dreh, darüber, ob und wie viel er für den Titel bezahlt hat, reden wir nicht.
25: Jeder Tag ist für mich ein besonderer Tag.
0: Und was macht den heutigen Tag besonders?
25: Dich kennenzulernen?
0: Tja, das war jetzt Fishing for Compliments, ne?
6: Vor 12 Jahren hatte er einen Schlaganfall. Ich muss mir erstmal Schoner über die Füße ziehen. Der Prinz ist penibel.
0: Aber mein Argusauge sieht ja, einmal saßt du da auf jeden Fall drauf.
25: Ja, das habe ich fürs Foto gemacht.
6: Der Prinz gibt mir eine royale Ruhmtour.
25: Du weißt ja, das ist ja ein gutes Training für eine Frau.
0: Ja, ist auch ein gutes Training. Wie würdest du deinen Einrichtungsstil beschreiben?
25: Geschmackvoll.
0: Mhm. Mir fällt schon auf. Ich bin selten bei jemandem zu Hause, der so oft sich selbst hat hängen. Ne? Du hast schon sehr viele Selbstporträts.
25: Naja, das bin ich nicht selbst, das ist ja mein Sternzeichen.
0: Gut, aber...
25: Und das war das erste Prinzenfoto hier.
0: Okay, und dann gibt es hier das erste Prinzenfoto, dann gibt es hier aber noch eins.
25: Mir gefallen die Fotos einfach.
0: Das ist ja okay, ich frage ja nur.
6: Vor 20 Jahren hat er sich adoptieren lassen, nachdem er Frederik in L.A. kennenlernte. Sein echter Name, Michael Killer.
0: Vor allem das Lustige ist, Michael Killer klingt selber wie ein Künstlername, finde ich.
25: Ja, der ist auch schön.
0: Ja.
25: Deswegen, ich habe die Adoption ja nicht gemacht, weil ich den ablegen wollte.
0: Mhm.
25: Das war eine reine Zufälligkeit.
0: Aber ich finde, dafür, dass es eine Zufälligkeit war, gehst du schon ganz schön in dem Thema auf, oder?
25: Also ich finde, man sollte in allem dem, was man tut, aufgehen. Ne?
0: Mhm.
25: Entweder macht man es richtig oder gar nicht.
6: Seine leibliche Mutter hadert mit der Adoption ihres Sohnes.
25: Da hat sie irgendwie gedacht, sie würde den Sohn verlieren. Sag ich, Mutti, das ist doch Blödsinn. Das ist wie, als wenn jemand heiratet und einen anderen Namen. Das ist doch Schwachsinn.
0: Aber ist lustig, weil ich habe dich eben gegoogelt. Ja. Ne? Und dann steht da Sohn von Zsa-Zsa Gabor.
25: Ah ja, klar.
0: Ist das komisch?
25: Nein.
0: Also fühlst du dich als Sohn von Zsa-Zsa Gabor?
25: Natürlich, selbstverständlich nicht.
6: Er sagt, er habe sie nicht mal kennengelernt. Ich frage mich, warum hat sich Michael adoptieren lassen? Am Erbe kann es nicht liegen. Rechtlich sei festgelegt, dass er von Zsa-Zsa und Frederik nichts erbt.
0: Was hat sich denn verändert, seitdem du ein Prinz bist? Oder seitdem du Prinz heißt?
25: Naja, das Leben ist vielleicht ein bisschen spannender geworden. Das war bestimmt für manche Dinge ein Türöffner.
6: Nicht für royale, aber für prominente Kreise.
25: Aber ich habe ja mit anderen Adligen nichts zu tun. Ne? Also unter uns, das interessiert mich überhaupt gar nicht.
0: Hat es dir dann, also wenn du sagst, das interessiert dich gar nicht, dann liegt ja fast nahe, dass du vielleicht auch gedacht hast, ach, jetzt ärgere ich die Royalen mal ein bisschen, indem ich jetzt
25: überhaupt
0: einer von ihnen
25: nicht,
0: bin.
25: Überhaupt nicht, das liegt mir fern. Ich fühle mich ja auch nicht als einer von ihnen. Mhm.
6: Gefahren wird er trotzdem wie einer.
0: Also soll ich reinhüpfen?
25: Ja. Oben innen ist ein Knopf, um die Tür zu schließen. Oben ist kannst du auch zumachen.
0: Knopf, um die Tür zu schließen. Ich rutsch einfach durch, oder? Mhm. Was macht denn ein Prinz aus?
25: Also ein Prinz macht auf jeden Fall gutes Benehmen aus. Mhm. Ne?
0: Findest du deinen Adoptivbruder Markus passt da gut rein in den Prinz, der sich gut benimmt?
25: Also ich finde, der Markus hat seinen eigenen Stil. Mhm. Und ich finde, er passt gut rein.
0: Okay.
6: Ob der Experte das auch so sieht?
8: Bitte schön, Caroline.
0: Danke sehr.
6: Hier im Fünf-Sterne-Hotel testet Clemens erstmal meine Manieren.
0: Ich meine, gut, ich glaube, ehrlich gesagt, so viel kann ich jetzt gar nicht falsch machen, oder? So, das ist das richtige Messer. Dann mache ich jetzt einfach so und mache so. War falsch?
8: Ich überlege gerade natürlich,

0: Sag mal.
1: Ob du alles gerade absichtlich falsch machst?
0: Nein, mach ich nicht. Wirklich.
2: Und so geht's richtig.
1: Ich nehme einen Dip auf die 12 Uhr Position und dann nimmst du ein mundgerechtes Stück. So, und dann kommt hier die sogenannte Bröckchen-Flöckchen-Regel zum Einsatz. Ein Flöckchen Butter auf ein Bröckchen Brot und dann landet das mit einem Haps im Mund.
0: Ja, aber ganz schön viel Butter, Herr von Haas.
1: Es gibt nicht zu viel Butter.
2: Für mich besteht noch Hoffnung. Knigge kann man ja lernen, aber artlich sein lernen geht das auch. Was denkt Clemens über die von Anhalts?
3: Ich habe ihn erlebt bei Kurt Krömer. Und Kurt Krömer konfrontiert er genau mit dieser Frage. Du bist ja kein echter Prinz.
4: Mhm. Und wie groß ist eigentlich der Knacks, den es dazu braucht, dass man sich so einen Prinzentitel da kauft?
5: Also das war mit die beste Entscheidung.
4: Aber ist doch klar, dass du jetzt kein Prinz bist.
5: Ich bin ein Prinz.
4: Du bist ein Prinz. Ja.
3: Ein Mensch, der einst wirklich zum Adel gehörte, hätte mit sehr viel mehr Coolness auf diese Konfrontation reagiert.
2: Mein Eindruck, kniggegerecht spricht Clemens hier nicht genau aus, was er denkt. Obwohl ich über gekaufte Titel schmunzle, will ich meinen behalten. Das zeigt, so ein bisschen schick finde ich den Titel dann vielleicht doch. Für Clemens ist er mehr als Accessoire.
3: Denn ich kenne auch das Narrativ, dass der Adel ja früher die Menschen ausgebeutet hat und nur deswegen zu Reichtum gekommen ist. Das mag alles sein, aber der heutige Adel, der braucht ja keine Angst mehr vor Machtverlust haben. Die Verantwortung sehe ich eben darin, als kultiviertes Vorbild zu dienen.
2: Das zeigt, bei Clemens ist Adel Haltung, bei Kaspar Verantwortung, bei Michael Inszenierung und bei mir, naja, vielleicht sowas wie Schmuck. Und vielleicht zeigt gerade das, den Adel als gesellschaftlichen Stand gibt es längst nicht mehr. Aber als soziale Gruppe, als Netzwerk existiert er weiter.
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15: Danke.
16: Hier sind wir jetzt in unserer Fontenay-Suite angekommen.
17: Normale Rate sind für das Zimmer 9.000 Euro pro Nacht.
15: Genau. Ein Schluck Champagner.
17: Gerne.
15: Wunderbar.
18: Also ich denke, dass ich im Jahr schon über 100.000 Euro für Mode und Fashion ausgebe.
19: Super. Wir richten jetzt ungefähr oben, also das Obergeschoss ein mit über 200 Quadratmetern und unten sind es vielleicht knapp 150 Quadratmeter. Mein Budget, was ich zur Verfügung hatte, waren ungefähr 150.000 Euro.
20: Hamburg ist die Stadt mit den meisten Einkommensmillionären in Deutschland. Hier ist Luxus nicht nur Lebensstil, sondern auch ein Geschäftsmodell. Etwa für das 5-Sterne-Hotel The Fontenay. Dieser Mann ist der Empfangsherr des Hauses, Lukas Sarno, Guest Relations Manager. Er ist der erste und letzte Ansprechpartner für die Gäste. Heute erwartet er einen wichtigen Stammkunden.
17: Ich habe angefangen ganz normal als Empfangsmitarbeiter und wusste dann irgendwann nach geraumer Zeit, dass ich gerne in dieses noch mehr persönlichen Kontakt mit den Gästen haben möchte, noch mehr erfüllen. Ein Stück weit tut man das auch am Front Office, an der Rezeption. Man fasst schon die ersten Wünsche auf und versucht, die im Haus weiterzugeben, aber das hat mir nicht gereicht. Also es war dann irgendwann, ich möchte der sein, der das ausführt, der die Wünsche dann wirklich von A bis Z an die Hand nimmt und umsetzt.
20: Auch die Zimmerkontrolle gehört zu seinen Aufgaben. Sarnos Mission, aus Gästen treue Stammkunden machen. Auch bei vierstelligen Zimmerpreisen pro Nacht.
17: Also wir haben wirklich von Musikern, von

0: überzeugen?
1: Na, mein Lieber.
2: Schön, dass du es geschafft hast.
1: Danke.
2: Danke für die Zeit. Ich habe mal ein paar Suiten für dich rausgesucht, für das Wochenende.
1: Das ist lieb.
2: Die schauen wir uns einmal an.
1: So, jetzt nehmen wir einmal hier den Eingang in der Mitte.
2: Ja.
1: Und bitteschön, einmal nach dir.
2: Danke.
0: Diese Suite ist das Kronjuwel des Fontenay. Sie bietet 200 Quadratmeter, zwei Schlafzimmer, zwei Balkone.
2: Hier sind wir jetzt in unserer Fontenay-Suite angekommen. Bitte, fühl dich wie zu Hause.
1: Eine lange Tafel.
2: Ja, ist perfekt für die Familie, zusammen zum Frühstück, Abendessen. Genau, das ist das erste von zwei Schlafzimmern.
1: Ja, mega, oder? Es geht schlechter.
2: Ja, das stimmt auf jeden Fall. Genau, gleich zeige ich dir drüben noch mal den Master Bedroom.
1: Ja.
2: Ja.
1: Tatsächlich ist das erste Mal, dass ich länger hier war, durch einen Wasserschaden zu Hause entstanden. Und dann suchte ich und so sind wir irgendwie auf das Hotel hier gekommen. Meine kleine Tochter, die hat ihren Geburtstag hier mal feiern dürfen im Zuge dieses Wasserschadens und die möchte immer wieder hierher kommen zu ihrem Geburtstag.
3: Hier in der Suite hast du 200 Quadratmeter, genau, für die ganze Familie zusammen.
2: Hier hättest du, wenn du arbeiten musst oder vielleicht auch mal irgendwie den Laptop anschmeißen musst abends, auch die Möglichkeit.
1: Im Bett.
2: Ja, oder so.
1: Ich arbeite immer nur abends im Bett.
2: Das ist gut. Oder auch nicht. Genau, und hier haben wir jetzt, oh, mega, bei dem Wetter, unser Master Bedroom.
4: Die normale Rate sind für das Zimmer 9.000 Euro pro Nacht.
0: Nicht nur die Hotellerie, auch Hamburgs Einzelhandel buhlt um zahlungskräftige Kundschaft. Das Luxuskaufhaus Alsterhaus hat einen Service für Menschen, die keine Zeit oder Lust haben, im Gedränge lange zu suchen. Dieser Mann erledigt das für Sie. Der persönliche Shoppingassistent Ben Hankel.
5: Die Schuhe brauche ich.
0: Sneaker für rund 700 Euro.
5: Mein Job ist, meine Kunden perfekt zu kennen und das riesige Sortiment und die große Vielfalt, die wir hier im Haus haben, darauf runterzubrechen, was der Kunde bzw. der Gast hier im Haus wirklich gerne mag, was seinen Vorstellungen entspricht, was ihm gefällt.
0: Heute hat er einen Termin mit einem seiner wichtigsten Kunden.
5: Ich muss schon mich einfach gut vorbereiten auf den Kunden. Sprich, wenn ich seine Bedürfnisse genau kenne und genau weiß, was er mag, muss ich auch im Nachhinein eigentlich gar nichts verkaufen, weil dann wirklich die Sachen einfach perfekt auf ihn zugeschnitten sind. Und für mich ist es dann erfolgreich, wenn der Kunde rausgeht und sich auch am nächsten Tag, in der nächsten Woche noch darüber freut, wie nett es bei mir war und was er für schöne Sachen gefunden hat. Und genau deswegen habe ich jetzt hier den Amiri-Sneaker, seinen Style, seine Größe, das wird gut werden.
0: Erst war Hankel im normalen Verkauf. Doch schnell wurde sein Gespür für Menschen entdeckt. Nun betreut er die Top-Kunden.
5: Den habe ich jetzt gerade übersehen. Da frage ich einmal meine Kollegin, ob sie mir den hinterherbringt. Ich habe jetzt ein bisschen Zeitdruck. Ich muss leider jetzt gerade meinen Champagner holen. Deswegen, ja, am besten einmal gleich oben in die Suite. Danke dir. Moin. Ich habe lieber zu viel Eis als zu wenig. Es geht dann aber auch gut auf die Arme.
0: Die Privatkabine für die Personal-Shopping-Kunden befindet sich im 5. Stock, hoch über der Binnenalster.
5: Warten wir mal ab, wann er sich meldet.
0: Für den Kunden gibt's Champagner. Für Hankel eine Umsatzbeteiligung.
5: Herzlich willkommen. Bist du gut hergekommen?
6: Ja, auf jeden Fall.
5: Wir haben wirklich, wirklich coole Sachen. Das ist das perfekte Timing, weil tatsächlich gerade Sachen angekommen sind.
0: Der Kunde Ron Carlsen ist Gründer und Chef eines Pflegeunternehmens mit mehreren Standorten. Fast alle zwei Wochen kommt er in Ben Hankels Kabine.
5: Dann darfst du eintreten.
6: Danke dir.
5: Willkommen. Da stehen schon die neuen Schuhe. Guck mal, die finde ich unnormal fresh. Ja. Über die müssen wir natürlich nicht reden. Der ist geil.
6: Ja.
5: Ich habe den mit der schwarzen Sohle hatte ich zu spät entdeckt. Den lasse ich aber uns noch hochbringen.
6: Also Ben ist, glaube ich, mittlerweile der Mensch, der meinen Style und meine Bedürfnisse, was Mode angeht, am besten kennt. Also besser als meine Freundin, meine Eltern oder sonst wer. Das muss ich sagen, ja.
5: Ein Schluck Champagner.
6: Gerne.
5: Wunderbar.
6: Ich nutze das Personal Shopping im Alsterhaus super gerne, weil es mir auf der einen Seite

0: dann natürlich hilft, irgendwie meine Zeit ein bisschen effizienter zu nutzen und auf der anderen Seite auch einfach diesen Stress beim Einkaufen komplett rausnimmt. Also ich glaube, den Stress beim Einkaufen, den kennt jeder von uns und hier oben in der Personal Shopping Lounge ist einfach super entspannt, die Atmosphäre und Ben bereitet es immer ganz toll vor.
1: Herzlich willkommen. Wollen wir durchschauen, was ich Schönes da habe?
0: Ja, sehr gerne.
1: Hier, das sind die drei Teile, wo du ja schon meintest, die möchtest du haben.
0: Ja.
1: Ich finde den hier halt super geil.
0: Den finde ich auch sehr cool.
1: Ja,
0: Ja,
1: der ist richtig
0: definitiv.
1: fresh.
0: Den finde ich richtig gut. Das ist eine
1: Ja,
0: schöne
1: ja.
0: Farbe.
1: Da soll ich dir auch sagen, den musst du mitnehmen.
0: Den muss ich mitnehmen.
1: Also so finde ich schon sehr laut.
0: Ja.
1: Halt, ne, gut mit dem T-Shirt drunter und so.
0: Ja.
1: Aber Hose finde ich geil.
0: Aber die Hose gefällt mir sehr gut.
1: Ja, weil ich finde in dieser Hose halt vor allem so geil, dass sie so leicht am Bein ist.
0: Ja.
1: Richtig angenehm. Ja, so halt, ne?
0: Mittlerweile kann ich es nicht mehr genau zählen. Ich habe meine ganzen Klamotten, meine Kleidung auch nicht mehr an einem Ort, sondern an unterschiedlichen Orten. Und ich habe auch Parfums etc. schon ausgelagert und mittlerweile auch schon, ich glaube, um die 250 Parfums mit ins Büro genommen und da einen schönen Schrank aufgestellt, weil zu Hause kein Platz mehr war. Das Badezimmer und das Schlafzimmer waren schon voll. Also es hat dann schon, ja, schon erhebliche Ausmaße angenommen. Aber es ist für mich auch ein bisschen, ich bin auch ein bisschen so ein Sammler. Das muss man auch dazu sagen.
2: Im The Fontenay versucht Mitarbeiter Lukas Sarno weiterhin, seinen Stammgast von einer Suite zu überzeugen.
3: Wahnsinn. Hamburg präsentiert sich von seiner schönsten Seite. Ich meine, der Blick auf die Alster sucht, glaube ich, tatsächlich in Hamburg seinesgleichen.
4: Ja, das
3: also,
4: stimmt.
3: Den gibt es nicht noch mal.
4: Das stimmt, das stimmt. Da sind wir einzigartig. Also ich hoffe, dass es für euch und für dich und deine Familie passt. Ja, dass ihr vielleicht euch für diese Suite entscheidet. Schauen wir mal. Schauen wir uns die anderen auch noch mal an, würde ich sagen. Einmal wieder nach dir.
3: Danke dir.
4: Gerne. Hier haben wir 75 Quadratmeter mit auch Wohn- und Schlafbereich ein bisschen separiert. Von der Ausrichtung geht es ein bisschen.
3: Ein bisschen grüner.
4: Genau, ein bisschen grüner.
3: Traumhaft.
4: Schön.
3: Hat ja, total was. Also ich finde das total cool, also so in den Baumwipfeln zu sein. Ja, ein Traum.
4: Herrlich, ne?
3: Ja, Wahnsinn.
4: Oder?
3: Ich liebe Bäume und Blumen. Also es war schon immer so.
4: Ja, dann ist das eigentlich
3: ja
4: auch die passende Suite irgendwie, ne? Find ich
3: ja, euch. Ja, ich mag das.
4: Baumkronen, herrlich.
3: Das hast du halt nicht woanders.
2: Diese Suite gibt es ab 950 Euro pro Nacht.
3: Doch, das hat was. Das ist sehr wohnlich. Und ich würde jetzt tatsächlich aus dem Bauch raus auch eher das Zimmer nehmen, weil es einfach so ein bisschen gedämpfter ist. Und ich mag Bäume. Also ich brauche das Wasser sekundär. Das ist Understatement, Luxus. Ob das jetzt Understatement ist, das soll jeder für sich definieren. Aber es ist eben dieses Nahbare, dieses Familiäre. Das ist in anderen Hotels nicht der Fall. Ich plane jetzt meine nächsten Wochen.
4: Ja.
3: Und dann gucke ich mal, wie wir das irgendwie noch als Familie hinkriegen.
4: Klar, super. Schön, dann bringe ich dich noch mit runter.
3: Das ist lieb. Ich muss noch einmal zum Auto meinen Rucksack rausholen.
4: Ja,
3: und dann
4: so
3: geht's auf
4: das.
3: Die Bahn.
4: Alles klar.
5: Hi. Na ihr?
6: Hallo.
5: Moin, Arsu.
2: Die Luxus-Innenarchitektin Arsu Kartal auf dem Weg zu ihrem aktuellen Projekt. Die Gestaltung eines extravaganten Büros in einer Villa an der Alster. Hier wohnen auch die Auftraggeber und wünschen sich ein Büro, das vor allem aus Designermöbeln besteht.
5: Wir richten jetzt ungefähr oben, also das Obergeschoss ein mit über 200 Quadratmetern und unten sind es vielleicht knapp 150 Quadratmeter. Genau. Und da werden jetzt Möbel angeliefert und ich muss schauen, dass die auch an der richtigen Stelle aufgebaut werden. Aber das ist das Gestell für den großen Konferenztisch, oder? Da ich euch nicht helfen kann, gehe ich schon mal vor.
2: Gefunden hat sie viele Designermöbel in einem gehobenen Einrichtungshaus in Dresden. Für dieses neue Büro einer Social-Media-Agentur.
5: Okay, was haben wir jetzt hier drin? Ah, das ist das Sideboard. Okay, das wisst ihr ja, ne? Die Treppe hoch, links um die Ecke.

0: Mein Budget, was ich zur Verfügung hatte, waren ungefähr 150.000 Euro. Und die sind natürlich dafür gewesen, dass ich Designermöbel einkaufen durfte. Und auch Malerarbeiten, Elektroarbeiten sind dort mit inbegriffen. Könnt ihr das einmal runternehmen?
1: Planung und Konzeption für das Projekt laufen schon seit 4 Monaten.
0: Was macht mir Spaß an meinem Job, wenn ich solche Möbel geliefert bekomme und sie auspacken darf und sehe, wie alles erleuchtet?
1: Arzu Kartal stammt aus einer türkischen Einwandererfamilie und hat sich hochgearbeitet. Heute hilft sie ihren gut betuchten Kunden, schöner zu wohnen oder schöner zu arbeiten.
0: Das Schlimmste ist, wenn sich ein Raum kühl und unfertig anfühlt. Und Teppiche runden das Ganze immer ab. Die gehören dazu. Kannst du mir noch mal helfen, dass wir den ein Stückchen noch mal hier rüberziehen? Der darf nicht im Durchgang sein. Ich weiß nicht, komm mal rüber bitte, dann ziehen wir den. Ich glaube, der muss auch noch ein Stückchen rüber. Da kommt ja jetzt gleich das Sofa davor. Okay, sehr gut. Mein Konzept in diesem Büro sollte sein, dass, wenn man hier reinkommt, sofort erkennt, okay, hier hat jemand Geld in die Hand genommen, hat viel investiert. Also sprich, diese Firma muss erfolgreich sein. Und auch natürlich die Möbel sprechen für sich. Designklassiker sind ja schon bekannt und man sieht sofort, in welcher Liga die spielen.
1: Dieses Zimmer soll der Konferenzraum werden.
0: Schaut mal, hier sieht man eigentlich wunderbar, wie es ohne Vorhang wirkt und wie es mit Vorhang wirkt. Schon viel wohnlicher und gemütlicher. Und ich bilde mir ein, dass sogar die Akustik besser geworden ist.
1: Für das Projekt koordiniert sie Maler, Elektriker, Lieferanten und Raumausstatter.
0: Also wir haben hier einen hochwertigen Stoff ausgesucht. Und hier sind roundabout 100 Meter verarbeitet worden, was alleine schon ca. 5.000, 6.000 Euro roundabout ausmacht. Und dann hat der Raumausstatter natürlich je nach Raumhöhe eine extra Anfertigung gemacht und hängt sie gerade auf. Das lohnt sich immer. A, weil man einen hochwertigen Stoff sieht und B, ist das halt auch investiertes Geld in sein Image.
1: Doch dann ein Malheur.
0: Oh ja, eieiei. Den hatte ich jetzt größer gedacht. Okay. Da müssen wir jetzt mal gucken. Ja, ich bin gerade am Gucken, weil ich hatte gedacht, dass der Teppich größer ist. Wir müssen jetzt einmal die Stühle ranstellen und dann sehen wir, ob es so okay ist oder ob der Teppich zu klein ist. Nee, der ist zu klein. Shit. Teppich ist zu klein. Und da ist schon ein hoher Druck hinter, weil vermögende Kunden möchten unbedingt auch Qualität haben. Also sprich, wenn man viel Geld ausgibt, möchte man auch dementsprechend die Qualität haben.
1: Mit Kunden, die viel erwarten und viel Geld ausgeben, kennt man sich auch im Alsterhaus bestens aus. Personal Shopper Ben Hankel berät in Stilfragen.
2: Aber ich sag, wenn es jemand tragen kann, dann
3: ja,
2: du.
3: Ja, auf jeden Fall.
4: Aber der gefällt mir sehr gut. Mhm. Ich finde auch den Backprint finde ich auch schön.
2: Ja.
3: Es wäre mir jetzt egal, was er, wenn er mir gefällt und ich fühle mich wohl drin und ich habe das Gefühl, ich bräuchte den, dann gucke ich nicht so auf den Preis.
2: Der funktioniert. Also würde ich jetzt auch nicht mit dem beigen T-Shirt natürlich drunter, aber
3: nein,
2: das ist klar.
3: Ein weißes T-Shirt drunter oder so.
2: Ja, ich finde sogar, dass das Blaue und das Graue zusammengeht.
1: Bei einem Besuch hatte Kunde Ron Carlsen fast sein Budget überreizt.
3: Ja, also es war sicherlich dann im Wert eines Kleinwagens oder Mittelklasse-Autos. Ja, ich glaube, es waren so 30.000, 35.000 Euro. Ja.
2: Ja. Du zahlst mit Karte?
3: Mit Karte, ja. Mhm.
2: Dann packe ich dir die Weingläser noch mit ein und für den Wein können wir noch mal aneinander schauen.
3: Also ich denke, dass ich im Jahr schon über 100.000 Euro für Mode und Fashion ausgebe. Ja.
2: Perfekt. Ich danke dir. Mhm. Müssen wir ein Glas Champagner haben? Dann einmal für dich.
3: Super, ich würde sagen, wir waren erfolgreich.
2: Ja, würde ich auch sagen, sehr, sehr gerne.
3: Perfekt.
2: Dann packe ich dir einmal alles zusammen. Du kannst es dir noch ganz bequem machen.

0: Und dann packe ich dir den Baum mit in die Tüte.
1: Einfach mit in die Tüte. Danke.
0: Gerne.
2: So geht Kundenbindung.
1: Ja, ich genieße einfach den Service. Also das ist für mich die Hauptsache. Und ich fühle mich hier einfach gut behandelt und gut aufgehoben. Und das ist für mich einfach das A und O beim Shopping. Und weil wenn ich mich wohlfühle und gut aufgehoben fühle, dann gebe ich auch gerne Geld aus. Also dann macht das auch Spaß und dann gucke ich auch nicht auf den Euro.
0: Alles cool?
1: Ja.
0: Sehr schön. Ich halte dich dann auf dem Laufenden, was die Off-White-Schuhe angeht.
1: Ja, wenn die meine Größe ankommen,
0: genau.
1: Würde ich mich freuen.
0: Melde ich mich bei dir.
1: Perfekt.
0: Und die letzte.
1: Ich bin glücklich, ich freue mich. Wir haben wieder ordentlich was gefunden. Ich bin zufrieden mit der Ausbeute für den heutigen Tag. Und jetzt noch schön essen gehen und den Abend ausklingen lassen.
3: Wenn du wieder was Neues hast,
0: melde ich mich bei dir.
3: Durch.
0: Machen wir so.
3: Perfekt.
0: Bis dann. Ciao, ciao.
2: Ein ganz normaler Tag für Ben Hankel geht zu Ende.
0: Der Termin heute war durchschnittlich gut. Es gibt einfach mal Termine, da ist dann natürlich mehr dabei. Dann gibt es Termine, da ist auch weniger dabei. Und ich habe schon die nächsten ein, zwei Teile im Hinterkopf für den nächsten Termin mit ihm. Ich kann was bestellen aus dem KDW, wo ich weiß, das wird ihm dann gefallen. Insofern für mich kann ich nur ein positives Fazit ziehen.
2: Im The Fontenay hat ein Gast das teuerste Zimmer Hamburgs für 9.000 Euro die Nacht gebucht.
4: Hallo!
2: Empfangsherr Lukas Sarno stattet die Suite mit einem Willkommensgruß aus.
5: So.
2: Mit dabei die Concierge Nina Bergmann, auch sie eine erfahrene Wunscherfüllerin der Hotelgäste.
6: So, dann schauen wir mal.
5: Dass wir das so.
6: Genau, ich würde mal mit dem Obst starten.
5: Ja, sehr gut. Schön mittig. Und dann der Champagner vielleicht so ein bisschen mehr nach rechts.
6: Ja.
5: Ja. Aha,
2: jeder Willkommensgruß ist persönlich. Dieser greift das Thema Chanel auf.
5: Tafel ist ja groß genug.
2: Denn dem Hotel ist bekannt, dass der Gast Chanel mag.
5: Unsere Gäste reagieren ganz unterschiedlich auf so eine Willkommensgrüße. Die einen kommen ins Zimmer, sind so überwältigt, rufen gleich unten an und sagen, was, das ist ja Wahnsinn. Der eine, glaube ich, muss das erstmal sacken. Manchmal ist es ja auch so ein Anreisecharakter, der erstmal sich setteln muss. Aber durchweg ist es immer gut.
6: Ist gut verteilt,
5: ja,
6: oder?
5: Ist gut verteilt, auf jeden Fall.
6: Ist gut, ja. Auch wenn man von da reinkommt, sieht man das Chanel-Logo. Ich finde es gut.
5: Ja.
6: Also hier jetzt explizit in der Suite habe ich erlebt natürlich den vom Superstar bis zum erfolgreichen Chirurgen. Da gibt es ganz, ganz viele Branchen. Meistens allerdings sind die Personen, die hier übernachten, in dem, was sie tun, sehr, sehr weit oben. Also sie sind schon, in dem, was sie tun, gut.
5: Genau, wir haben die Ballons noch. Das heißt, wir würden das vielleicht einmal ins Schlafzimmer stellen. Er hatte gesagt, sie schläft immer gerne am Fenster.
6: Dann stelle ich die mal auf die linke Seite rüber.
5: Perfekt. Und ich würde die kleine Aufmerksamkeit hier mit hinstellen, dann ist das
6: ja, das finde ich gut. Auf dem Bett finde ich gut. Ja, das finde ich schön.
5: Ja. Gut, dann ist man so richtig im Chanel-Theme drin.
6: Das finde ich schön.
5: Ja, sehr gut. Der Herr hatte ja noch seinen Anzug hierher liefern lassen.
6: Ja.
5: Der sollte jetzt gleich kommen und dann müssen wir den noch im Schlafzimmer platzieren.
6: Ja.
5: Ah, ich glaube, es hat
6: Ich hole ihn einmal. Ich würde den schon bereits in den Kleiderschrank hängen am besten.
5: Ja, sehr gut.
6: Und dann bei Anreise sage ich ihm, dass er hier hängt.
5: Also wir wissen ja, wenn der Gast anreisen wird, das heißt, also der Champagner steht kalt. Die Blumen warten, um bestaunt zu werden. Wir warten jetzt, dass er ankommt, seiner Frau diese Überraschung zeigt. Es ist alles vorbereitet.
2: Auch für die Übergabe von Arzu Kartals Luxusbüro an ihre Auftraggeberin ist alles vorbereitet. Fast.
7: Heute ist der Feinschliff dran. Und heute ist da etwas Druck hinter, weil wir fertig werden müssen.
8: Also werde Licht. Also das sind Vasen, Objekte. Das ist zum Beispiel eine Kerze, Schalen, Bücher, Tischleuchten. Und die werde ich jetzt entsprechend verteilen. Jetzt muss ich mal gucken, wo ich was hinstelle, damit das etwas Leben bekommt und Seele bekommt, weil das ist jetzt alles noch sehr nüchtern. Dann würde ich jetzt mal anfangen, einfach alles zu verteilen. Und am Ende drapiere ich das dann noch mal richtig, wie es sein soll. Ich muss auch immer selber schauen, wie es passt.
2: Ihre Einrichtungskonzepte wurden bereits mehrfach ausgezeichnet.
8: Hier geht es auch so ein bisschen um Fluchten. Wenn man zum Beispiel jetzt etwas dekoriert, dass man nicht einfach die Schale da so hinklatscht oder auch so wie dieses Objekt im Fenster. Wenn dann irgendwie was aus der Flucht ist, das stört einen.
2: Arso Kartal ist gelernte Bauzeichnerin und studierte anschließend Architektur an der Hochschule in Bremen.
8: Dieses coole Stück, müssen wir jetzt mal gucken, wo das hin dekoriert wird.
2: Diese Kerze ist ein Statement, findet sie.
8: Eine Kerze, die aussieht wie ein Objekt. Also die ist über 1000 Euro. Ja. Das sieht schon mal sehr gut aus. Das darf nur nicht so hoch. Also weiter runter wieder. Noch ein bisschen runter. Genau. Und jetzt ruhig noch ein Stückchen ganz minimal nach rechts.
2: Nach 5 Monaten endet heute das 150.000 Euro Projekt.
8: Ah, sehr gut. Sehr gut. Vielen lieben Dank. Also die Tulpen würde ich hier reinmachen. Jo, die sind auch länger. Und die hier, ich komme aus einem mittelständigen Elternhaus. Und wie ist es für mich, für Reiche zu arbeiten? Es ist so, dass es natürlich wahnsinnig Spaß macht, das Geld fremder Menschen auszugeben. Und wenn sie viel haben, umso schönere, teurere Objekte kann man kaufen. Und dann ist das schon sehr spaßig. Doch.
2: Die Social-Media-Agentur setzt für ihre künftigen Arbeitsräume auf extravagante Beleuchtung.
8: Willst du das machen? Mhm. Bei dem würde ich das so machen, dass du, wenn man das jetzt zum Beispiel anmacht, dann sehen die Farben ja anders aus. Das ist ein Leuchtcube, ein Leuchtobjekt und kostet circa, ich glaube, bei 1200 Euro.
2: Je mehr Geld im Spiel ist, desto größer ihre Anspannung, sagt sie. Obwohl sie schon seit knapp 30 Jahren im Geschäft ist.
8: Wie ticken reiche Menschen? Also, ich habe da die unterschiedlichsten Menschen kennengelernt. Es gibt Menschen, die sind sehr understatement, die auch aus reichem Elternhaus kommen, die für die eine gewisse Bescheidenheit auch wichtig ist. Und dann habe ich wieder Menschen getroffen, Gott sei Dank habe ich sie wenig als Kunden, aber die dann glauben, sie können die Welt kaufen, die dann etwas arroganter leider rüberkommen.
2: Noch 5 Minuten bis zur Übergabe.
8: Perfekt, ich glaube, we are ready.

0: Die Auftraggeberin, Theresa Schmidt.
1: Herzlich willkommen in dein Zuhause, beziehungsweise in deinem Büro. So, jetzt schau mal, wir haben das ein oder andere leicht abgeändert.
2: Ja, ich sehe schon.
1: War die beste Entscheidung, ne? Hochkant zu hängen.
2: Das ist ein Traum. Toll. Oh, wow, ich liebe das Teil.
1: Das ist eigentlich eine Leuchte, aber wir dachten, als Objekt wirkt sie auch total schön, oder?
2: Die ist mega. Das war ein Weg auf jeden Fall dahin, dass wir uns für so viele Designerteile entschieden haben. Es ist halt auch so, durch die Gäste, die zu uns kommen, ob das CEOs sind, Führungskräfte, ist es mir auch wichtig, dass die sehen, dass uns Qualität, Nachhaltigkeit und ein bestimmtes Standing halt auch wichtig ist. Und dass sie auch das Gefühl haben, wir sind in der Lage, das bearbeiten zu können, was sie von uns erwarten. Und nicht so eine kleine, schäbige Agentur sind, wo man nicht genau weiß, um Gottes Willen, schaffen die das, meinen Firmenwert zu transportieren. Und das ist mir auch ein Anliegen gewesen, dass sie hier reinkommen und sich auch wohlfühlen und sehen, okay, diese Agentur denkt mit. Sie denkt an Kleinigkeiten und sie hat ein gewisses Standing auch einfach.
3: Das war so toll.

0: Also, ich danke dir vom Herzen.
1: Ich danke auch.
0: Und ich freue mich auf das nächste Projekt, was wir hoffentlich bald starten können.
1: Alles klar.
0: Das geht.
1: Sehr schön. Dann genieß es. Es ist auch ein Stück wie ein tränendes Auge, weil das so viel Spaß gemacht hat, auch mit Theresa zusammenzuarbeiten. Aber gut, sie hat ja schon das nächste Projekt angekündigt. Insofern können wir uns darauf dann freuen.
2: Luxus ist für die einen Lebensstil, für die anderen Beruf. Und für Hamburgs Reiche gibt es immer ein Luxusproblem, das es zu lösen gilt.
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11: Guten Abend bei zur Sache. Zu viel Zucker macht krank und soll darum teurer werden, sagt die Regierung. Aber die geplante Steuer auf Süßgetränke könnte für die Rübenbauern im Land bitter werden. Es geht um ihre Zukunft. Marie-Therese Roms hat mit einem Landwirt aus Kirchheim-Bohlanden gesprochen und war in Rheinland-Pfalz größtem Zuckerwerk.
12: Die Zuckerrübe. Aus ihr wird Zucker gemacht. Bislang eine sichere Bank für viele Landwirte. Die Rübenbauern Bernhard Siegel und Christian Lang begutachten die Rüben in Kirchheim-Bohlanden. Auch in diesem Jahr hofften sie auf einen guten Absatz. Mit der Trockenheit seien ihre Betriebe gerade noch klargekommen. Doch für die Zukunft sehen sie schwarz. Die in Berlin geplante Zuckersteuer setze die Rübenbauern noch weiter unter Druck.
13: Für die Zukunft mache ich mir, was die Zuckerrübe angeht, schon Sorgen. Wir haben zunehmend mit solchen Trockenextremen im Sommer zu tun. Gleichzeitig haben wir einen Schädlingsdruck durch die Schilfglasflügelzikade. Die Zuckersteuer ist für uns Landwirte im Moment etwas, das zur Unzeit kommt.
12: Der trockene Sommer und Schädlinge haben den Rüben von Landwirt Bernhard Siegel zugesetzt. Sie bleiben klein, verlieren an Wasser und schimmeln. Der Rübenbauer fürchtet, dass 50% seiner Ernte kaputt sind. Nicht das einzige Problem, sagt Christian Lang.
14: Berlin ist weit weg von den Menschen und weit weg von den Produktionsproblemen, die wir in den Betrieben haben. Und dort geht es vor allen Dingen um Geldgewinnung für einen Staatshaushalt, der aus den Fugen ist. Und wenn man dieses Geld unbedingt schöpfen will, dann ist es offensichtlich nicht so wichtig, welche Konsequenzen es am Ende der Tage hat.
12: Die Rübe wird hier in der Pfalz angebaut und auch weiterverarbeitet. Eines der größten Werke von Südzucker ist nur eine knappe halbe Stunde vom Feld entfernt. Hier im rheinhessischen Offstein werden die Rüben zu Zucker verarbeitet. Ein großer Teil davon landet in unseren Getränken. Die Fabrikbetreiber befürchten nun, dass Hersteller künftig weniger Zucker für ihre Limos einkaufen werden.
15: Da hat der Verband das abgeschätzt, dass das eine Größenordnung von über 200.000 Tonnen Zuckerproduktion in Deutschland ausmachen wird. Zucker, den wir also dann nicht mehr benötigen für unsere Kunden. Und wenn Zucker nicht mehr weniger nachgefragt wird, wird das immer heißen, dass wir auch weniger produzieren. Und weniger Produktion heißt eben auch weniger Zuckerrübenanbau, weniger Zuckerproduktion, weniger Zuckerverkauf.
12: Und das trifft die Bauern. Finanzminister Lars Klingbeil erarbeitet derzeit Vorschläge, wie die Zuckersteuer auf Getränke konkret umgesetzt werden könnte. Ein Eckpunktepapier, das dem SWR vorliegt, zeigt, die Steuer könnte nach Zuckergehalt gestaffelt werden. Demnach würden Getränke mit einem Zuckergehalt ab 4,5 Gramm pro 100 Milliliter mit 26 Cent je Liter besteuert werden. Ab 7 Gramm mit 32 Cent je Liter und ab 10 Gramm mit 38 Cent. Der Vorschlag orientiert sich an einem Steuermodell aus England. Das hat dort nicht dazu geführt, dass Limo und Co. teurer wurden, sondern Getränke mit weniger Zuckergehalt auf den Markt kamen. Das bestätigt uns Luise Molling von Foodwatch. Sie hofft auf den gleichen Effekt in Deutschland.
16: Es gibt erste Studien, die auch schon Erfolge in Großbritannien zeigen, vor allem beim Übergewicht von jungen Mädchen. Dort zeigen sich schon erste Erfolge. Dann beim Thema Karies, das müssen deutlich weniger Kinder Zähne gezogen werden wegen Karies. Und auch bei Diabetes zeigen sich erste positive Entwicklungen.
12: Ernährungsexperten sind sich einig. Zucker fördert Erkrankungen wie Typ-2-Diabetes, Adipositas und Herz-Kreislauf-Erkrankungen. Und den meisten Zucker nehmen wir Deutschen über Getränke zu uns. Laut Foodwatch trinkt jeder Deutsche jährlich 125 Liter zuckergesüßte Getränke, wie Limos und Cola. Das sind im Schnitt 26 Gramm Zucker am Tag. Wir hören uns in Mainz um. Wie stehen die Rheinland-Pfälzer zur Steuer?
17: Ich befürworte das sehr, also dass das einfach eine richtige Steuer dafür gibt und die Leute nicht mehr so viel Zucker konsumieren.
18: Es sollte eingeführt werden aus gesundheitlichen Gründen.
19: Ich finde die Idee, Leute davon ein bisschen abzuraten oder dazu zu bringen, mehr Wasser zu trinken, ganz gut. Ich glaube aber nicht, dass die Zuckersteuer der Weg dafür wirklich ist.
12: Gestritten wurde auch über die Besteuerung von Süßstoff in Getränken. Ich treffe Marlene Bär von der Verbraucherzentrale in Mainz. Sie fordert, dass sogenannte Light-Getränke auch besteuert werden müssten.
20: Wir als Verbraucherzentrale würden es begrüßen, wenn auch Süßungsmittel mitbesteuert werden würden. Denn wenn der Zuckergehalt einfach durch Süßungsmittel im Geschmack ersetzt werden würde, dann sind die Getränke ja weiterhin einfach sehr süß. Und insgesamt lohnt es sich, den süßen Geschmack auch zu reduzieren, um hier ja, die Geschmacksknospen etwas zu entwöhnen.
12: Doch Lars Klingbeil ist zurückgerudert. Süßstoffe sollen vorerst nicht besteuert werden. Die Landwirte in der Pfalz hätten es sich anders gewünscht, damit der regionale Zucker nicht einfach ausgetauscht werden kann. So oder so, die Rübenbauern fühlen sich abgehängt. Aber aufgeben wollen sie nicht.
13: Man hat natürlich auch schon überlegt, einfach den Zuckerrübenanbau einzustellen. Aber das ist etwas, was langjährig im Betrieb verwurzelt ist. Man hat auch sehr viele positive Erfahrungen damit und es ist tatsächlich so, dass es eine Kultur mehr ist, die halt für Vielfalt auf dem Acker steht.
12: Fakt ist, in Rheinland-Pfalz geht es nicht nur um Gesundheitsschutz, sondern auch um die Existenzsicherung der Landwirte.
21: Volle Hänger, gute Stimmung. Die Planwagenfahrten durch die Weinberge, die sind immer bei vielen beliebt. Aber bei den Winzern, da ist die Stimmung weniger fröhlich. Denn seit Jahren sorgen Auflagen für Streit. Die CDU, die hatte ja vor der Wahl versprochen, die Bürokratie abzubauen. Jetzt ist sie an der Regierung. Aber was ist aus dem Versprechen geworden? Leo Kollitsch.
22: Endlich geht's los. Die Vorfreude ist schon groß. Die Plätze auf den beiden Hängern sind gut gefüllt. Winzer Harald Schmidt aus Nierstein kutschiert seine Gäste gleich im Schritttempo durch die Weinlage Roter Hang.
23: Zu Glanzzeiten vor 2019 hat es ja jeder Winzer quasi durchgeführt. Da haben wir so 4.000 bis 5.000 Menschen im Jahr durch die Weinberge gefahren. Dann kam halt der Deckel und heute dürfen wir halt nur noch begrenzt fahren.
24: Wie fahren Sie jetzt durch die Gegend?
23: Ich sag mal so, im Schnitt pro Tour haben wir 25 bis also 28 Leute, ja, mal 30, also sind wir bei
24: ja, knapp 900 irgendwo.
23: Ja, sowas.
22: Sobald die Wagen ins Rollen kommen, steigt der Durst, so scheint es zumindest. 2019, eine Art Schicksalsjahr für die Winzer, denn da hatte sich schlagartig alles geändert. Seitdem dürfen sie höchstens 30 Fahrten im Jahr durchführen, mit maximal 2 Hängern gleichzeitig. Und sie dürfen mit den Fahrten nichts verdienen, nur die Kosten decken. Der Grund? Ein Mainzer Gericht hat es so in einem Urteil vorgegeben, auf Grundlage eines vorherigen Erlasses der Landesregierung.
23: Es ist halt eingeschränkt worden von der Politik, von den Gesetzen, ja, weil man halt sagt, die Weinbergsrundfahrt unterliegt dem Brauchtum. Beim Brauchtum darf kein Geld verdient werden. Und wenn man halt kein Geld verdienen darf, dann hat so ein Richter halt gemeint, na ja, dann reicht es ja, wenn die Winzer nur 30 Mal fahren im Jahr. Also haben wir ein Kontingent von 30 Touren.
22: Trotzdem fahren sie noch, auch wenn sie nicht mehr so viel verdienen wie früher. Die Winzer müssen die Fahrten bei den zuständigen Ordnungsämtern anmelden. Nur die einen kontrollieren mal strenger, die anderen weniger streng. Von Verbandsgemeinde zu Verbandsgemeinde läuft das anders.
23: Wir wissen halt, dass von anderen VGs, Rheinland-Pfalz, dass es da also sehr locker gesehen wird, dass man, dass die

0: die Vorgaben nicht einhalten muss. Und das ist eigentlich das Traurige.
1: Dass da gar nicht kontrolliert wird.
0: Dass nicht kontrolliert wird, dass man es auch gar nicht genehmigen lassen muss, eine Fahrt. Und das ist eigentlich das Traurige, dass es nicht landeseinheitlich ist. Ja.
2: Unter den Gästen eine Gruppe aus dem hessischen Bad Hersfeld. Sie verbringen auf Harald Schmidts Weingut ein verlängertes Wochenende. Er bietet auch Zimmer an. Sie können gut verstehen, dass Winzer wie er mit den vielen Auflagen sehr unzufrieden sind.
3: Das ist sehr schade. Und ich bin eigentlich froh, dass wir jetzt noch hier dazustoßen durften, weil Leute abgesagt haben, dass wir diese schöne Fahrt mitmachen durften.
4: Eigentlich sollte jeder in den Genuss kommen, die schöne Landschaft hier zu sehen, in den Weinbergen zu sein, auch neue Leute kennenzulernen.
5: Gerade in diesen Gebieten, wo die Leute kommen wegen dem Wein, wegen der Aussicht, wegen dem Rundfahren. Und dann ist es reglementiert, also schon schade, ja.
2: Die Plätze auf den Hängern sind begehrt, Wartezeiten von mehreren Monaten nicht selten. Winzer Martin Schweikart aus Landau in der Pfalz hat noch viel größere Probleme. Auch er hat zwei Hänger für Rundfahrten, doch die stehen seit Monaten ungenutzt in der Halle. Denn die Stadt Landau verlangt von ihm noch viel mehr als andere Städte oder Verbandsgemeinden.
6: Aktuell wird verlangt, dass ich einen Busführerschein habe für jeden Fahrer, dass ich die Wagen und den Traktor umrüste auf Druckluftbremsen, wie der Schwerlastverkehr, und dass ich eine IHK-Prüfung absolviere für Busfahrer und weiterhin ein Gewerbe anmelde und dafür den Gewerbeschein beantrage.
2: Das würde ihn mehrere 10.000 Euro kosten, meint er. Er hat vor Gericht dagegen geklagt. Die Klage wurde aber vor ein paar Tagen abgewiesen. Seit 2010 bietet er Weinbergsfahrten an, hier ein selbstgedrehtes Video. In manchen Jahren erzielte er mit ihnen die Hälfte seines Einkommens. Ab 2019 hat sich das geändert. Jetzt soll gar nichts mehr laufen und das kann er nicht verstehen.
6: Das ist ein typisches Beispiel für den wohlgelobten Bürokratieabbau, den wir hier in Deutschland haben. Und das ist sehr ärgerlich, weil eigentlich hatten alle was davon. Die Leute hatten Spaß. Wir hatten Spaß und die Stadt Landau, wo ich einige Kunden hingefahren habe, die haben profitiert durch die Gastronomie mit Essen, Kaffee trinken, Eis essen und so weiter.
2: Die Rundfahrten sollen neu geregelt und die Bürokratie weniger werden. Das haben CDU und SPD in den Koalitionsvertrag geschrieben. Dafür hat sich die jetzige Weinbauministerin Christine Schneider stark gemacht. Wie weit ist sie damit gekommen, wollen wir wissen.
7: Wir sind im engen Kontakt mit dem Innenministerium, weil die federführend zuständig sind, dass wir das, was im Koalitionsvertrag steht, auch umsetzen.
2: Noch nichts Konkretes also. Das Innenministerium ist federführend, weil dort jetzt das Verkehrsressort dazugehört. Wir fragen auch hier nach. Es antwortet uns: Mögliche Erleichterungen müssen rechtssicher sein und dürfen nicht zulasten der Sicherheit von Fahrgästen, Fahrerinnen und Fahrern sowie anderer Verkehrsteilnehmer gehen. Fragen etwa zur Personenbeförderung, zu technischen Anforderungen oder zur Auslegung einzelner Vorgaben müssen deshalb sorgfältig geprüft werden. So schnell dürfte sich also bei den Weinbergsfahrten von Winzer Harald Schmidt aus Nierstein nichts ändern. Auch nichts an den unterschiedlichen Auflagen für seine Kollegen im Land.
8: Ja, das ist wohl das Bild des Wochenendes. Jubelnde Gesichter bei der AfD. Fast 44% hat die Partei in Sachsen-Anhalt geholt. Bei der CDU dagegen die Ernüchterung, massive Verluste. Und damit wächst der Druck auf die Union, auch hier bei uns im Land. Bröckelt jetzt die Brandmauer? Zur Sache Reporter Leo Kollitsch ist nach Neustadt an der Weinstraße gefahren und hat vor Ort mit Christdemokraten gesprochen.
2: Er sitzt hier noch allen in den Knochen, der Schreck vom Sonntag. Der CDU-Kreisverband Neustadt an der Weinstraße kommt zum Parteitag zusammen. Doch in der Festhalle in Duttweiler gibt es erstmal nur ein Thema.
9: Leider doch ein Schlag in die Magengrube. Ich meine, man konnte sich das in etwa ausmalen und denken, in welche Richtung es gehen könnte. Aber man hat natürlich gehofft, dass es so nicht passiert.
10: Also ich denke, dass es auch hauptsächlich der Pessimismus ist, der sich überall breit macht. Und die schlechte Stimmung, die auch von allen Seiten irgendwie immer wieder beredet wird und so weiter. Man sieht eigentlich gar keine positiven Dinge mehr in unserer Gesellschaft. Und dieses Spaltende, das wird immer stärker und das macht Angst.
2: Der Montag in

0: Berlin, die CDU hat rund die Hälfte ihrer Wähler in Sachsen-Anhalt verloren. Wie konnte das passieren? Ein angefasster Kanzler, selbstkritisch wie selten, sucht nach Antworten.
1: Wir müssen versuchen, ich selbst auch, die Menschen auch in ihrer ganzen Emotionalität stärker zu erreichen. Die Lebenssituation vieler Menschen in Deutschland ist schwierig. Wir wissen, dass viele Menschen Angst haben um ihre eigene Zukunft.
0: Die Angst der AfD hilft sie zum Erfolg. Jubel nach dem Wahlsieg, fast 44%, so stark wie noch nie. Ulrich Siegmund, das Zugpferd im Wahlkampf. Jung, dynamisch und auf jedem Marktplatz zu sehen. Er allein erkläre aber nicht den Erdrutschsieg in Sachsen-Anhalt. Die Gründe dafür liegen tiefer, sagt Stefan Merz von Infratest-DiMa.
2: Man muss schon sehen, die AfD hatte bei der Bundestagswahl in Sachsen-Anhalt schon 37%. Und wenn man sich überlegt, wie die AfD im Bund seit der Bundestagswahl geklettert ist, dann ist ein Wert von über 40% in Sachsen-Anhalt keine Überraschung. Von daher, ja, er hat einen starken Wahlkampf geführt und das war sicherlich ein Beitrag, aber er ist nicht das zentrale Motiv.
0: Die AfD, lange Protestpartei der Unzufriedenen. Doch das gelte nicht mehr, sagt Meinungsforscher Merz. Die Partei werde jetzt mit anderen Augen gesehen.
2: Man sieht ganz deutlich, dass in den letzten Jahren es angefangen hat, dass die Bürger, die Wähler der AfD auch inhaltlich etwas zutrauen. An allererster Linie auf dem Feld Zuwanderung und innere Sicherheit, aber eben auch auf den anderen Politikfeldern. Und das war jetzt tatsächlich in Sachsen-Anhalt tatsächlich jetzt nochmal einen Schub bekommen. Dort war die AfD tatsächlich in fast allen Politikfeldern die Partei, der die Menschen am meisten zutrauen.
0: Die Union unter Druck. Auch wegen der Unzufriedenheit, die das schwarz-rote Reformpaket auslöst. Wir fragen Johannes Steiniger, Bundestagsabgeordneter und Generalsekretär der rheinland-pfälzischen CDU. Er verteidigt die Pläne, auch wenn sie auf die Stimmung drücken.
3: Wenn sie Dinge ändern, wenn sie Reformen machen, dann führt das auch zu Unsicherheit. Aber es schafft eben die Voraussetzung dafür, dass wir endlich wieder Wirtschaftswachstum in diesem Land bekommen. Ich bin der festen Überzeugung, dass einer der Gründe ist, dass wir seit 7 Jahren, wenn Sie es aufkumulieren, der Kuchen in Deutschland nicht wirklich gewachsen ist. Und dass wir jetzt halt mittendrin sind, auch in Verteilungskämpfen. Und deswegen hat sich diese Bundesregierung in der Wirtschaftspolitik auf den Weg gemacht, diesen Kuchen wieder größer zu machen.
0: Doch das kann dauern, das weiß auch die AfD. Sie will in Sachsen-Anhalt die Macht übernehmen. Das BSW gibt sich verhandlungsbereit. Nimmt das den Druck von der CDU als zweitstärkste Kraft, das politische Patt in Sachsen-Anhalt selbst aufzulösen? Wir fragen Sebastian Münzenmeier, Bundestagsabgeordneter und Landesvorsitzender.
4: Da bin ich mir nicht sicher. Ich meine, die CDU wurde massiv abgestraft, die Brandmauerpolitik wurde in Sachsen-Anhalt abgestraft und Friedrich Merz wurde massiv abgestraft mit diesem Ergebnis. Und ich glaube, dass der Druck auf die Union extrem hoch ist und ich glaube vor allem, dass es innerhalb der Union extrem brodelt. Weil wissen Sie, ich kenne selber etliche CDUler und gerade an der Basis gibt es etliche CDU-Mitglieder und auch Wähler, die sagen, also liebe Freunde, guckt euch das Ergebnis an, es steht 44 zu 17, irgendwas. Das ist schon glasklar und wenn wir jetzt nicht endlich diesen Wahnsinn der Brandmauer beenden, dann haben wir nächstes Mal nicht mehr 17, sondern 12%.
0: Stimmt es, dass es in der Partei brodelt? Wir fragen nach bei der CDU in Duttweiler. Keiner hier zweifelt öffentlich an Bundeskanzler Friedrich Merz. Und an der Brandmauer auch nicht.
5: Mit der AfD kann es keine Zusammenarbeit geben, weil das völkische Denken so überwiegt, dass das mit unserer CDU-Programmatik nicht übereinzubringen ist.
6: Eine Partei, die als gesichert rechtsextrem eingestuft ist, da gibt es einfach keine Zusammenarbeit. Und das sollte man jetzt auch nicht ins Wanken bringen. Egal, wie die Ergebnisse ausfallen.
0: Das sieht der Historiker Andreas Rödder aus Mainz ganz anders. Er ist CDU-Mitglied und war Vorsitzender der Grundwertekommission.
7: Die Wähler in Sachsen-Anhalt haben die Brandmauer schlicht und einfach in die Luft gesprengt. Und das politische Deutschland muss sich dazu nun verhalten. So wie bisher mit der Brandmauer kann man nicht einfach weitermachen. Und das stürzt die Parteien diesseits der AfD in eine regelrechte Identitätskrise, weil die Brandmauer zu einer Art Identitätssymbol geworden ist. Ich glaube, wir müssen einfach sehen, dass wir mit diesem Wahlergebnis in Sachsen-Anhalt jetzt konstruktiv umgehen.
0: Schwierige Zeiten also für die CDU. Und mit jedem Wahlerfolg der AfD könnte es schwieriger werden, auf sie die passenden Antworten zu finden.
8: Dazu ist jetzt Professor Claudia Ritzi von der Uni Trier zugeschaltet. Hallo Frau Ritzi.
9: Schönen guten Abend.
8: Wir haben gerade den Historiker gehört, der sagt, die Wähler in Sachsen-Anhalt, die hätten die Brandmauer in die Luft gesprengt. Was bedeutet das für Rheinland-Pfalz?
9: Für Rheinland-Pfalz bedeutet das alles im Moment erstmal wenig, weil wir haben hier gerade unsere Landtagswahlen hinter uns. Es wurde gerade erfolgreich eine Koalition gebildet. Und die AfD ist hier im Land ja längst nicht so stark wie in Sachsen-Anhalt. Sprich, hier im Land kann man diese Debatte erstmal mit gewisser Gelassenheit verfolgen. Gleichzeitig, klar, bundesweit ist das ein Thema, das immer schwieriger wird, auf dem immer mehr Druck lastet. Und das wird man auch hier sehr genau beobachten.
8: Aber wenn die AfD bundesweit wächst und möglicherweise auch hier die Tendenz hat, eben weiter zu wachsen, kann denn so eine Brandmauer bei uns in Rheinland-Pfalz überhaupt dauerhaft halten?
9: Diese Brandmauer hängt ja wesentlich davon ab, welche Akteure sie aufrechterhalten. Und das wären in diesem Fall vor allem die Politikerinnen und Politiker der CDU. Wir haben jetzt vor der Wahl in Sachsen-Anhalt, auch vor der rheinland-pfälzischen Wahl und auch jetzt nach den Wahlen immer wieder von Gordon Schnieder gehört, dass er nicht bereit ist, der AfD die Hand zu reichen, dass er nicht bereit ist, mit ihnen zu kooperieren und schon gar nicht eine Koalition einzugehen. Und solange das so ist und die Wahlergebnisse das auch hergeben, da kann man diese Brandmauer, diese sogenannte, durchaus bestehen lassen.
8: Wir haben ja auch gehört im Beitrag, die AfD ist eben nicht mehr eben nur die Partei der Protestwähler. Eine aktuelle Studie kommt zu dem Ergebnis, dass vor allem eben das Thema Migration ganz unterschiedliche Gruppen von AfD-Wählern verbindet und dass eben die Partei zunehmend auch gut situierte Menschen aus der Mittelschicht erreicht. Was bedeutet das für Rheinland-Pfalz?
9: Ja, das ist zunächst mal ein Auftrag an die Politik, an die Parteien der Mitte, dass sie versuchen müssen, möglichst viele Leute ansprechbar zu halten, dass sie versuchen müssen, für ihre eigene Politik zu werben und klarzumachen, wieso das der richtige Weg ist. Auch zu verdeutlichen, dass nicht jede Empfindung, nicht jede Stimmung immer berechtigt ist im Land. Also gerade beim Thema Sicherheit stellen wir ja fest, dass es doch eine deutliche Differenz gibt zwischen den Statistiken, also zwischen den erhobenen Straftaten und diesem Gefühl der Unsicherheit. Und über das wird man jetzt in den nächsten Jahren ganz viel sprechen müssen. Und klar, man wird auch zeigen müssen, dass man die Probleme der Menschen zum einen wahrnimmt und versteht, aber zum anderen, dass man auch wirklich etwas tut, damit es in diesem Land weiter vorwärts geht, dass Probleme aufgegriffen werden. Und das ist bei weitem nicht nur die Sicherheit, sondern das sind ganz viele Themen, ich sage immer vom Bahnhofsvorplatz bis zum Schulklo. Und alles das ist wirklich eine Aufgabe und da muss die Koalition jetzt rangehen und das gut bearbeiten.
8: Ist das denn nicht vielleicht sogar die schwierigere Aufgabe und vielleicht auch viel gefährlicher für die CDU als eben der klassische Protestwähler, denn die Wähler mit einem besseren Regierungsangebot vielleicht zurückzuholen, ist ja möglicherweise schwieriger.
9: Es ist bestimmt schwierig und es ist eine Aufgabe, die auch nicht nur auf der Landesebene und auch nicht nur auf der Bundesebene zu bewältigen ist. Aber es entsteht doch in vielen Teilen der Bevölkerung zunehmend der Eindruck, dass wichtige Probleme nicht hinreichend adressiert wurden von den Parteien in der Vergangenheit. Und genau das befeuert natürlich dann doch den Erfolg der AfD. Also ein Stück weit ist das weiterhin eine Partei des Protestes und es ist auch weiterhin eine Partei der Unzufriedenheit. Sie profitiert jedenfalls davon. Und insofern ist das eben auch der Auftrag an die Parteien der Mitte, zu sagen, nein, ihr braucht nicht den Weg zu dieser Partei, ihr braucht nicht den Weg zur Alternative, sondern ihr seid bei uns gut aufgehoben und wir tun viel für euch.
8: Wenn Sie jetzt heute auf Rheinland-Pfalz schauen, was wäre denn für Sie tatsächlich das entscheidende Warnsignal, bei dem Sie sagen würden, so jetzt ist das eine Entwicklung, die tatsächlich auf dem Weg in Richtung Sachsen-Anhalt fortschreitet?
9: Ja, im Moment sind wir in Rheinland-Pfalz noch doch ein gutes Stück weit von der Situation in Sachsen-Anhalt entfernt. Also wir haben eine deutlich höhere Bindung der Rheinland-Pfälzerinnen und Rheinland-Pfälzer an die Parteien der Mitte, als das in Sachsen-Anhalt der Fall ist. Was wir aber gesehen haben, ist, dass in Sachsen-Anhalt peu à peu tatsächlich die AfD immer weitere Gruppen der Gesellschaft erreicht. Also es ist eben nicht mehr in Anführungszeichen nur die Partei der Arbeiter, sondern es ist eine Partei, die bis in die Mitte geht. Es ist nicht die Partei nur der Jungen, sondern es ist eine Partei, die bis zu 60-Jährigen gewählt wird. Und wenn man merkt, dass dieser Prozess des immer weiteren Vordringens in der Gesellschaft auch in Rheinland-Pfalz stattfindet, dann sollte man doppelt vorsichtig sein.
8: Vielen Dank, Frau Ritzi, für Ihre Einschätzung. Dankeschön.
9: Sehr gerne.
8: Die Produktion von illegalen Zigaretten, also an der Tabaksteuer vorbei, das ist ein lukratives Geschäft und hat jetzt auch mitten in Rheinland-Pfalz einen Steuerschaden von mehreren Millionen Euro verursacht. In einem kleinen Ort im Westerwald, da hat der Zoll Ende Mai 16 Tonnen Tabak und 20 Millionen Zigaretten sichergestellt. Der Zoll, der spricht von organisierten kriminellen Strukturen. Aber was unsere Kollegen von Report Mainz in der Fabrik noch entdeckt haben, das geht noch mal weit über den Steuerbetrug hinaus. Gottlob Schober.
10: Staudt, eine Ortsgemeinde im Westerwald. Rund 1.300 Einwohner. Hier treffen wir viele zufriedene Menschen. die Blumenhändlerin Monika Dudek.
11: Wir sind seit 20 Jahren hier und wir fühlen uns ja wunderbar.
10: Ortsbürgermeister Sven Normann.
12: Darüber hinaus zeichnet unser Dorf einfach auch das Zusammenleben aus. Wir haben eine vielfältige Vereinsstruktur, die Menschen kommen hier gerne zusammen.
10: Und Saskia Ort, Betreiberin eines Tattoo-Studios.
13: Wenn hier irgendwas wäre, würde es auf jeden Fall auffallen und jeder passt auf jeden auf.
10: Ende Mai. Ein dunkler Schatten fällt auf die heile Welt in Staudt. Bei einer Razzia in einem Industriegebiet am Rande der Gemeinde entdeckt der Zoll eine illegale Zigarettenfabrik. Bei dem groß angelegten Einsatz in mehreren Bundesländern wurden insgesamt fast 20 Millionen unversteuerte Zigaretten und 16 Tonnen Tabak beschlagnahmt. Mutmaßlicher Steuerschaden rund 5,4 Millionen Euro. 4 Tatverdächtige wurden festgenommen. Der Leiter des Zollkriminalamtes.
14: Wir stellen fest, dass zunehmend auch illegale Herstellungsanlagen in Deutschland hochgenommen werden und die werden hochprofessionell betrieben. Wir sprechen hier in der Tat von organisierten Strukturen der Kriminalität.
10: Wir dürfen exklusiv in der illegalen Zigarettenfabrik bei Staudt drehen und bekommen einen Eindruck, wie die Mafia arbeitet.
15: Hier sieht man die Zigaretten noch. Das ist die Maschine. Ja, und hier laufen sie durch und werden dann verpackt. Alles sehr professionell.
10: In einem Nebenraum ein großes Stromaggregat. So kann die Mafia verschleiern, dass in der Zigarettenfabrik viel Strom verbraucht wird.
15: Das ist eine unabhängige Stromversorgung. Das ist eine Stromanlage, unabhängig stromversorgt.
10: Verkauft wurden die illegalen Zigaretten schließlich in Packungen mit den Logos bekannter Zigarettenhersteller. Mit der Bekämpfung des illegalen Tabakhandels hat sich der EU-Rechnungshof in einem Sonderbericht beschäftigt. Petri Sarvama war federführend daran beteiligt. Nach Erkenntnissen des EU-Rechnungshofs seien in den Jahren 2023 bis 2025 EU-weit 187 Fälle illegaler Tabakverarbeitung aufgedeckt worden.
16: Ich würde sagen, die Europäische Union ist dieser Aufgabe nicht wirklich gewachsen.
10: Warum?
16: Weil die Vorschriften nicht streng genug sind und die Vorgehensweisen in den Mitgliedstaaten nicht einheitlich sind. Sie sind nicht einmal aufeinander abgestimmt. Sie gehen das Problem auf unterschiedliche Weise an. Wir müssen also unsere Kräfte bündeln.
10: Auf Report Mainz Anfrage räumt die EU-Kommission ein, dass die Kontrolle der Tabaklieferkette derzeit nicht effektiv sei. Es sei kompliziert, den illegalen Tabakhandel zu erfassen. Und so boomt der illegale Zigarettenmarkt. Nach Schätzungen der Kommission sind rund 9% der konsumierten Zigaretten europaweit illegal produziert oder geschmuggelt. Das verursache vor allem Steuerausfälle in Höhe von rund 13 Milliarden Euro jährlich. Zurück in Staudt. In der Fabrikhalle wurde alles abgedunkelt und schallgeschützt. Kein Ton konnte nach außen dringen. Mutmaßlich mindestens 11 Mitarbeiter laut Zoll waren in der Fabrik eingesperrt. In Containern finden wir ihre provisorischen Schlafräume.
15: Hier sind die Mitarbeiter über Monate untergebracht worden. Fernseher, hier sind die Klamotten. Und hier, oh, hier die Medikamente. Mit vielen Medikamenten versorgt worden.
10: Die Kriminellen haben an alles gedacht.
15: Hier sind die Toiletten. Sehen eigentlich ganz sauber aus. Die Duschen.
10: Und auch Vorrat ist ausreichend vorhanden. Palettenweise Wasser und eine Tiefkühltruhe.
15: Oh. Da hat sich jemand auf Monate eingerichtet. Alles tiefgefroren.
10: So konnten sich die Arbeiter günstig rund um die Uhr versorgen, ohne die Fabrik verlassen zu müssen.
15: Fleisch. Billigfleisch.
14: Wir haben in der Tat Erkenntnisse, auch schon aus anderen illegalen Herstellungsfabriken, dass man Arbeiter für die Zigarettenherstellung gewinnt, die in der Tat nicht auffallen sollen, die teils über Wochen oder Monate in diesen Lagerstätten

0: dann hausen, um letztendlich dann rund um die Uhr diese Zigaretten herzustellen. Das ist eine dramatische Entwicklung.
1: Sind Teile der Beschuldigten Mitglieder einer überregional agierenden Zigarettenmafia? Das muss jetzt die Staatsanwaltschaft ermitteln. In Staudt erzählen uns Menschen, dass sie von den kriminellen Vorgängen nichts mitbekommen hätten, obwohl rund um die illegale Zigarettenfabrik einiges merkwürdig war.
2: Mich hat ja nur gewundert, dass die Autos auch da hingefahren sind und rausgefahren sind. Dass er sich wieder was getan hat.
3: Einfach unfassbar, dass da Leute eingesperrt waren. Es ist keinem was aufgefallen.
1: Auf Report Mainz Anfrage sagt die EU, die Kommission arbeitet mit den Mitgliedstaaten zusammen, um Lücken zu überwachen und Betrug zu bekämpfen. Das Bundesfinanzministerium verweist auf den Aktionsplan gegen organisierte Kriminalität. Unter anderem soll der Zoll technisch und personell gestärkt werden. Ein entsprechendes Gesetz dafür soll voraussichtlich noch in diesem Jahr verabschiedet werden. In Staudt ist wieder Ruhe eingekehrt. Der Schock der illegalen Tabakfabrik ist einigermaßen verdaut.
4: Ich bin total froh, dass diese Menschen befreit worden sind, dass wir hier keine Situation mehr haben, wo illegale Kriminalität ihren Platz hat.
2: Ich hoffe, dass das nur eine einmalige Geschichte ist, dass das nie mehr vorkommt und dass wir dann weiter ruhig leben können. Dass es einfach vergessen wird.
5: Ja, mehr dazu finden Sie auch im Netz. Auch die Reportage noch mal in ganzer Länge auf reportmainz.de. Wir kommen jetzt zu einem Thema, das nicht für alle Zuschauer geeignet ist. Es geht um Sterbehilfe. Wenn Sie sich mit dem Thema jetzt unwohl fühlen, dann schalten Sie bitte lieber um. Wir haben uns entschieden, in der Debatte um die Sterbehilfe mal genauer hinzuschauen. Denn wenn ein Mensch nach einem langen Leben sagt, für mich darf es jetzt zu Ende gehen, ja, dann ist das ein zutiefst persönlicher Wunsch, den man respektieren könnte. Aber darf daraus auch der Wunsch nach einem selbstbestimmten Tod werden? Und wie lässt sich dabei verhindern, dass Menschen in einer möglicherweise besonders verletzlichen Situation unter Druck geraten? Unser Reporter Mayank Sharma war im Seniorendomizil Bad Tönnestein in Andernach. Und dort hat er erlebt, wie nah diese Fragen den Menschen dort kommen.
6: Hallöchen zusammen.
7: Hallo.
6: Wie ist es? Viele Termine und Übungen gehabt? Anwendungen? Aber der Krankengymnast kommt, oder?
8: Wir sind im Seniorenheim Bad Tönnestein, unweit des Lacher Sees. Heimleiterin Laura Schäfer macht ihren täglichen Rundgang. Sie ist verantwortlich für das Wohlergehen von 70 Senioren.
6: Aber so mit dem Laufen an sich geht wieder. Wir üben.
8: Viele der Senioren sind alt und gebrechlich. Laura Schäfer sagt, sie und ihr Team tun alles dafür, ihren Bewohnern das Leben so angenehm wie möglich zu machen. Trotzdem erleben sie immer wieder, dass Heimbewohner den Wunsch äußern, zu sterben.
6: Grundsätzlich, ja, kommen wir fast täglich damit in Berührung, einfach weil im laufenden Betrieb, sei es morgens bei der Körperpflege, bei den Mahlzeiten, es wird doch schon häufig gesagt, ach, was wäre ich doch schon bei meinem Peter im Himmel, was wäre ich denn? Ich habe alles durch, ich habe alles gelebt, ich hatte ein Haus, ich hatte eine Arbeit. Ich habe meine Urenkel kennengelernt und es wäre jetzt einfach Zeit, das Leben zu beenden oder halt eben einfach durch natürliche Ursachen das Leben beendet wird.
8: Ein heikles Thema für Schäfer. Sie erzählt uns, zweimal hätten sich Senioren in ihrem Heim bereits selbst das Leben genommen. Ein Schock für sie und ihr Team. Schäfer wünscht sich deshalb eine sichere und klare Regelung der Suizidhilfe.
6: Ich würde mir in Alten- und Pflegeheimen wünschen, einmal, dass die viel umfassender aufgeklärt werden über das Thema. Dann, dass das rechtlich so abgesichert ist, dass ganz klar festgelegt ist, dass die den Freitod wählen dürfen.
8: In der aktuellen Rechtslage aber befürchtet Schäfer, ein Risiko einzugehen, wenn Sterbehelfer Freitodbegleitungen in ihrem Heim durchführen. Denn obwohl Suizidhilfe in Deutschland seit mehr als 6 Jahren erlaubt ist, gibt es bis heute kein Gesetz. Rückblick. Karlsruhe im Februar 2020. Das Bundesverfassungsgericht kippt das Verbot der geschäftsmäßigen Suizidhilfe und entscheidet, jeder hat das Recht auf selbstbestimmtes Sterben. Suizidhelfer dürfen der sterbewilligen Person zwar assistieren, also tödliche Medikamente besorgen, diese jedoch nicht verabreichen. Aktive Sterbehilfe ist also weiterhin verboten. In anderen Ländern müssen Sterbewillige meist dauerhaft schwer erkrankt sein, in Deutschland nicht. Damit gilt hierzulande eine der liberalsten

0: Trotzdem meint Rossbruch, Suizidhilfe müsse nicht weiter reguliert werden.
1: Von der Rechtslage her ist es so, dass wir der Auffassung sind, dass wir kein Gesetz bedürfen. Die Rechtslage ist eindeutig und klar durch die Vorgaben des Bundesverfassungsgerichtes. Und jeder, der Suizidassistenz gewährt oder durchführt, muss sich an diesen Kriterien orientieren.
0: Suizidhilfe ist dann straffrei, wenn die sterbewillige Person Einsichts- und Urteilsfähigkeit besitzt, über Alternativen informiert wurde, aus freiem Willen entscheidet und die Entscheidung von Dauerhaftigkeit und innerer Festigkeit geprägt ist. Juristen sprechen von der Freiverantwortlichkeit des Sterbewillens. Die DGHS hält die Rechtslage damit für klar genug. Die katholische Kirche aber äußert starke Bedenken. Im Bistum Speyer treffen wir Barbara Assmann. Sie ist Direktorin der dortigen Caritas und verantwortlich für 15 Altenzentren. Anfang dieses Jahres hat sich die Deutsche Bischofskonferenz klar gegen den assistierten Suizid in katholischen Einrichtungen positioniert.
2: Die Grundhaltung ist, jeder Mensch ist ein Ebenbild Gottes und hat eine unantastbare Würde. Wir bieten Menschen, die mit Todeswünschen auf uns zukommen, eine umfassende Beratung an, zeigen Alternativen aus, auf immer lebenszugewandt.
0: Damit meint sie zum Beispiel Seelsorge, Palliativversorgung und Hospize. Assmann warnt aber auch vor einem Dammbruch.
2: Meine Befürchtung ist, dass Bewohnerinnen und Bewohner, wenn deren Pflegebedürftigkeit steigt, aus Kostengründen an den assistierten Suizid denken. Unsere Aufgabe ist es hier, den Blickwinkel zu verändern und andere Alternativen aufzuzeigen.
0: Damit trifft Assmann auch die Linie des Deutschen Pflegerats, der in einer Positionierung mahnt, gesetzliche Regelungen dürfen auch vor dem Hintergrund knapper werdender Ressourcen nicht zu einer Normenverschiebung in der Gesellschaft führen. In Mainz treffen wir Verfassungsrechtler Friedhelm Hufen. Gemeinsam mit anderen Experten hat er Eckpunkte für ein neues Gesetz erarbeitet.
3: Wir haben im Moment die Situation, dass einzelne Ärzte und einzelne Helfer im Grunde genommen ein zu großes Risiko haben. Es hat sich leider auch eine Art Markt da etabliert, wo, gelinde gesagt, rein kommerziell Dinge geschehen, die nicht geschehen sollten.
4: Wie kann dieser Wildwuchs verhindert werden?
3: Wir haben lange überlegt, ob wir ein Zertifizierungsverfahren fordern. Das heißt also, derjenige, der hier tätig wird, muss sich zulassen lassen. Man müsste in der Tat den Missbrauch verhindern, der vor allem im Bereich der Freiverantwortlichkeit natürlich liegt und der zu geringen Prüfung, ob das wirklich gegeben ist.
0: Weil die Prüfung der Freiverantwortlichkeit umstritten ist, gab es in der Vergangenheit auch immer wieder Kritik an der DGHS. Nach Informationen des Spiegel ermittelt die Staatsanwaltschaft Köln in einem Fall wegen des Anfangsverdachts auf Totschlag in mittelbarer Täterschaft. Es gilt die Unschuldsvermutung. Wir konfrontieren Rossbruch.
1: Sagt zu diesem laufenden Ermittlungsverfahren nichts. Ich kann nur so viel sagen, ich bin fest davon überzeugt, dass dieses Ermittlungsverfahren bis zum Ende des Jahres eingestellt werden wird.
0: Ende Juli äußerten auch Hinterbliebene Zweifel an den Verfahren der DGHS. Rossbruch betont demgegenüber das Selbstbestimmungsrecht seiner Mitglieder. In Bad Tönnestein beobachtet Heimleiterin Laura Schäfer, Alter und Tod sind in unserer Gesellschaft immer noch Tabuthemen. Das müsse sich ändern.
5: Mit welcher Berechtigung müssen Menschen sich quälen? Also es muss aufgeklärt werden, es muss viel freier werden und es muss akzeptiert werden.
0: Viel freier kann die Rechtslage kaum noch werden. Was es braucht, sind klare Standards und Richtlinien. Bis zum Jahresende soll im Bundestag ein neues Gesetz eingebracht werden. Ob es dann auch eine Mehrheit findet, ist unklar.
6: Ja, und liebe Zuschauer, wenn Ihre Gedanken darum kreisen, sich das Leben zu nehmen, dann finden Sie jederzeit kostenlose und anonyme Hilfe bei der Telefonseelsorge. Das ist die Nummer 0800 111 0111. Die Nummer sehen Sie unten auch eingeblendet. Ja, und nun zu den Menschen, die noch so vieles vor sich haben. Die letzten Monate vor dem Abi, die sind entscheidend. Doch was, wenn ausgerechnet dann der Unterricht ausfällt? Immer wieder und gerade in den wichtigen Leistungskursen. Meine Kollegen Mayank Sharma und Luisa Sabo, die haben einen jungen Mann getroffen, der sagt, das hat mich meine Chance auf mein Wunschstudium gekostet. Jetzt will er erreichen, dass solche Ausfälle nicht einfach folgenlos bleiben. Und er hat sogar Klage gegen das Land eingereicht. Ja, wie groß ist denn dieses Problem tatsächlich? Und muss die Politik beim Unterrichtsausfall endlich klare Grenzen setzen?

0: Wenige Monate vor seinem Abitur stand Elia Balk vor einem Problem. In seinen Leistungskursen fiel zeitweise fast jede zweite Stunde aus.
1: Das war frustrierend halt. Also man wusste ja, man schreibt ein Abi in ein paar Monaten und es wird Stoff drankommen, der halt nicht in der Prüfung, also nicht im Unterricht besprochen wurde. Man weiß, dass man es nachholen muss.
0: Während andere Schüler in Rheinland-Pfalz sich im Unterricht auf das Zentralabitur vorbereiteten, seien Walk und seine Mitschüler immer wieder auf sich allein gestellt gewesen.
1: Es gab immer wieder Vertretungslehrer zwischendurch und auch Arbeitsaufträge von seinen Lehrern, aber eben keinen richtigen Unterricht. Da war auch oft die Aussage, ja, ich bin jetzt nicht der fachlich richtige Lehrer für euch, ihr müsst euch ein bisschen selbst beschäftigen oder wir machen jetzt doch Mathe in Bio. Es gab sehr, sehr oft keine richtige fachliche Vertretung für unsere Stunden.
2: Guckt er das mal an?
0: In seinen Leistungskursen sei immer häufiger der Unterricht ausgefallen. Walks Mutter begann deshalb, die Ausfälle zu dokumentieren.
3: Ich dachte, das kann nicht sein, jetzt wo es aufs Abi zugeht, dass so viel Unterricht ausfällt. Und dann habe ich angefangen in 11.2, wirklich akribisch jeden Tag die Stundenpläne zu fotografieren. Und dann ist mir das wirklich erstmal bewusst geworden, was für ein Ausmaß das hat. Weil das wurde nicht weniger, es wurde immer mehr.
0: Für den Bio-Leistungskurs ihres Sohnes kommt Frau Walk in einem Schulhalbjahr sogar auf einen Ausfall von fast 50%. Im Schnitt fallen in allen Leistungskursen von Elia knapp 17% der Stunden aus. Wir fragen die Schule an. Sie möchte sich zu den Vorwürfen nicht äußern. Ist Elias Erfahrung ein Einzelfall? Im Netz finden wir eine Statistik der Landesregierung. An Elias Schule mussten rund 13% der Unterrichtsstunden vertreten werden. Aber ausgefallen ist demnach nur knapp 1% des Unterrichts. Wie passt das zusammen? Beschönigt das Bildungsministerium etwa die Ausfallquoten? Wir treffen Lars Lamowski, Landesvorsitzender im Verband Erziehung und Bildung. Wie sieht die Realität an den Schulen im Land wirklich aus?
4: Wir weisen seit Jahren darauf hin, dass wir immensen Unterrichtsausfall haben und das auch über die Zahlen des Ministeriums hinaus. Wenn Schulen beispielsweise statistisch erheben sollen, wie oft Unterricht ausfällt, ist es so, wenn sie drei Klassen in eine Halle schicken und sagen, so jetzt haben wir Unterricht, dann gilt das fürs Land als nicht ausgefallener Unterricht. Aber was passiert denn da? Das ist kein Unterricht, wird vom Land aber nicht erfasst als Unterrichtsausfall.
0: Das heißt also, es fällt viel mehr Unterricht aus, als die offizielle Statistik des Landes angibt. Zurück zu Elia Walk. Kurz nach dem Abitur legt er Widerspruch gegen seinen Numerus Clausus, kurz NC, ein. Walk wollte Naturwissenschaften studieren, sein Abschluss war dafür aber nicht gut genug.
1: Meine Abi-Note ist 2,1 und der NC für Psychologie und auch Neuroscience ist halt vor allem in den Großstädten oft auch unter 1,5 und auch selbst an kleineren Unis 1, irgendwas meistens.
0: Ihre Dokumentation legt Familie Walk der Schulaufsichtsbehörde vor. Diese streitet den Ausfall den Walks gegenüber gar nicht ab. Trotzdem entgegnet sie, eine direkte Kausalität zwischen den hohen Ausfallzahlen und ihren Leistungen in der Abiturprüfung ist im Ergebnis denklogisch ausgeschlossen. Die Schulaufsicht weist den Widerspruch der Walks zurück. Im April dieses Jahres zieht die Familie vor Gericht. Dort vertritt sie Rechtsanwalt Martin Malcherek, der auch aktiv bei der Linken ist.
5: Herr Walk sieht seine Chancengleichheit verletzt. Er geht davon aus, dass aufgrund der Umstände, unter denen er seine Abiturprüfung ablegen musste, eine Verletzung des Gleichheitsgrundsatzes stattgefunden hat, weil für ihn aufgrund der mangelnden Vorbereitung durch Unterricht eine andere Prüfungssituation bestanden hat als für andere Abiturienten desselben Jahrgangs.
0: Elia Walk fordert, dass seine Prüfungsergebnisse neu bewertet werden. Der Verwaltungsrechtler Benedikt Bock hält das aber für aussichtslos.
6: Es gibt keinen verbrieften Anspruch auf den kompletten Unterricht, wie ihn die Stundentafeln der Länder für den jeweiligen Schulunterricht vorsehen.
0: Einen Rechtsanspruch einzuführen hält Bock auch nicht für sinnvoll. Stattdessen müsse eine politische Lösung her.
6: Ja, ich würde mir vor allen Dingen wünschen, dass mehr Geld in Bildung investiert wird. Denn damit könnten solche Probleme zwar nicht eliminiert werden, aber sie könnten sicherlich signifikant reduziert werden.
0: Mehr Geld und mehr Lehrer für die Schulen? Wir fragen das Bildungsministerium an, das teilt uns mit. Rheinland-Pfalz verzeichnete zum Schuljahresbeginn so viele Lehrkräfte wie noch nie. Rund 45.500 Lehrerinnen und Lehrer unterrichten an den 1.661 Schulen des Landes. Doch für Lars Lamowski, der selbst früher Schulleiter war, reicht das nicht, um die Ausfälle künftig zu verhindern.
4: Wir brauchen ein deutliches Plus über den eigentlichen Durst. Das heißt, wenn ich jetzt sage, ich habe eine 100%ige Unterrichtsversorgung, brauche ich eigentlich 10-20% obendrauf, um auch im Vertretungsfalle vor Ort Kolleginnen und Kollegen zu haben, die Schülerinnen und Schüler kennen, die die Schule kennen und den Unterricht dann sozusagen einfach so fortsetzen, wie es mit dem anderen Kollegen oder der anderen Kollegin der Fall gewesen wäre.
0: Für Elia Wall kommt das zu spät. Heute studiert er Sozialwissenschaft. An seine Schulzeit erinnert er sich mit gemischten Gefühlen.
1: Es ist schwierig jetzt. Ich meine, das Verfahren ist halt schon sehr prägnant jetzt in meinem Kopf. Und die ganzen guten Erinnerungen sind relativ, ja, außer Reichweite dadurch. Schade eigentlich.
0: Eine bessere Abiturnote, die hat er abgehakt. Er will aber, dass zukünftige Schülergenerationen den Unterricht bekommen, der ihnen zusteht.
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Guten Tag und willkommen bei Tagesschau 24. Bundeskanzler Merz reist heute zu einem EU-Arktis-Gipfel nach Finnland. An dem zweitägigen Treffen nehmen mehrere europäische Staats- und Regierungschefs teil. Im Mittelpunkt der Beratungen steht die Neuausrichtung der europäischen Arktis-Strategie. Dabei werden Wirtschafts-, Umwelt- und auch Verteidigungsfragen diskutiert. Durch neu eröffnete Seewege infolge des Klimawandels wächst das geostrategische Interesse an der Arktis. Darüber hinaus gibt es in der Region große Rohstoffvorkommen. In Schweden wird heute ein neues Parlament gewählt. Erwartet wird ein enges Rennen zwischen dem regierenden Mitte-Rechts-Bündnis und der von den Sozialdemokraten angeführten Opposition. Rund 8 Millionen Schwedinnen und Schweden sind aufgerufen, abzustimmen. Im Wahlkampf ging es vor allem um Migration, Bandenkriminalität und härtere Strafen. Erstmals könnten auch die rechtspopulistischen Schwedendemokraten Teil einer Regierung werden. Führende KI-Unternehmen reagieren auf die zunehmenden eigenständigen Hacking-Attacken durch künstliche Intelligenz. Der ChatGPT-Entwickler OpenAI verschiebt vor diesem Hintergrund seinen geplanten Börsengang. Angesichts der aktuellen Sicherheitsbedenken sei gerade ein schlechter Zeitpunkt dafür, sagte Unternehmenschef Altman dem Magazin Fortune. Um Risiken zu verringern, sind demnach offenbar auch andere KI-Unternehmen bereit, das Tempo bei der Entwicklung zu drosseln. Das Zugunglück mit mehr als 40 Verletzten im Nordwesten Frankreichs ist nach Ansicht der Ermittler nicht auf einen Anschlag zurückzuführen. Am Abend teilte die Staatsanwaltschaft mit, bisher gebe es weder Anhaltspunkte für eine absichtlich herbeigeführte Entgleisung noch für einen Anschlag. Der Regionalzug war am Freitagabend mit rund 180 Passagieren mit einem Schienenteil kollidiert, woraufhin 5 Waggons aus den Schienen sprangen und einer davon umkippte. Wie der Gegenstand auf die Gleise kam, sollen die weiteren Ermittlungen zeigen. In Niedersachsen wird heute auf kommunaler Ebene gewählt. Mehr als 6 Millionen Menschen sind dazu aufgerufen, ihre Bürgermeister, Landräte und Kommunalvertretungen neu zu bestimmen. Ein Jahr vor der nächsten Landtagswahl in Niedersachsen gilt die Abstimmung als Stimmungstest. Auch das Abschneiden der AfD steht dabei im Fokus. 4 AfD-Kandidaten wurden wegen Zweifeln an ihrer Verfassungstreue nicht zur Wahl zugelassen. Der niedersächsische Verfassungsschutz stuft den AfD-Landesverband als gesichert rechtsextremistisch ein. Bei den Filmfestspielen in Venedig ist am Abend der Goldene Löwe verliehen worden. Er geht an die dänische Regisseurin Mai El Touki für ihren Film Woman Unknown. Hauptdarstellerin Mathilde Arcel erhielt außerdem den Preis für die beste Schauspielerin. Als bester Schauspieler wurde John Malkovich geehrt für seine Rolle in Wild Horse 9.

0: Vor einer Woche hat die AfD in Sachsen-Anhalt ihren bislang größten Erfolg bei einer Landtagswahl verbuchen können. Der Landesverband, der vom Verfassungsschutz in Magdeburg als gesichert rechtsextremistisch eingestuft wird, verpasste nur knapp die absolute Mehrheit. Dieses Wahlergebnis haben am Wochenende Zehntausende in vielen deutschen Städten zum Anlass genommen, auf die Straße zu gehen gegen Rechtsextremismus und für den Schutz der Demokratie. Thema ist auch wieder ein mögliches AfD-Verbotsverfahren.
1: Prüft!
2: Jetzt!
1: Prüft!
2: Jetzt!
1: Prüft, prüft, prüft!
2: Jetzt, jetzt, jetzt!
3: Genau! Die Prüfung eines AfD-Verbots, das ist es, was die hier in Magdeburg versammelten Menschen fordern. Rund 1000 Demonstranten sind dafür in Sachsen-Anhalts Landeshauptstadt zusammengekommen, knapp eine Woche nach dem Wahlsieg der AfD.
4: Wir fordern, dass der Bundesrat den Prüfantrag stellt für die AfD, weil sie ja rechtsextrem ist und das ist ja offensichtlich und das ist nicht neu. Wir haben jetzt schon die 7. Prüfstimme jetzt hier in Magdeburg in Folge und wir machen auch weiter. Gerade jetzt durch den Wahlerfolg der AfD ist unser Wille noch stärker geworden.
3: Sachsen-Anhalt ist eines von 5 Bundesländern, in denen der AfD-Landesverband vom zuständigen Verfassungsschutz als gesichert rechtsextremistisch eingestuft wurde. Dass die AfD hier nun in Regierungsverantwortung kommen könnte, Anlass für zahlreiche Demos in Städten deutschlandweit.
5: Es werden alle an uns denken, hauptsächlich. Es wird viel über Magdeburg gesprochen in jeder einzelnen Stadt. Es ist neu dabei, wofür es große Props von uns gibt, Erfurt.
3: Die erste Prüfdemo in Erfurt. Groß ist die Menge hier nicht, nach Polizeischätzungen rund 350 Demonstranten. Die aber sind entschlossen.
6: Wir demonstrieren so lange, bis die Sache erledigt ist, bis es sozusagen keinen Anlass mehr gibt.
3: Demonstrieren bis zum Prüfverfahren. Hinter der Initiative stehen in Thüringen etwa 50 Menschen, die die Kampagne ehrenamtlich vorantreiben möchten. Ähnliche Vorstöße gibt es in ganz Deutschland mit Demonstrationen an jedem zweiten Samstag im Monat. Der Zulauf in westdeutschen Städten aber deutlich größer. So kamen in München rund 12.000 Menschen zusammen. In Hamburg, wo die Initiative ebenfalls beteiligt war, rund 25.000 und in Berlin demonstrierten rund 18.000 für Demokratie. Eher klein im Vergleich dazu die rund 2.500 Besucher starke Demo in Leipzig.
7: Na, ist leider für Leipzig Verhältnisse ziemlich traurig. Eigentlich ist es hier mehr los.
3: Tatsächlich kamen hier in Leipzig im Rahmen der Remigrationsdebatte vor gut 2,5 Jahren rund 60.000 Menschen zusammen. Dass es zum aktuellen Anlass so viel weniger sind, für die Veranstalter kein Grund zur Resignation. Direkt nach der Demo ging es an die Planung der nächsten.
0: Der Konflikt im Nahen Osten setzt zunehmend auch Saudi-Arabien unter Druck. Und das hat auch Auswirkungen auf den globalen Ölpreis. Gestern wurde im Land eine wichtige Ölpipeline stillgelegt. Drohnen, vermutlich aus dem Irak gestartet, hatten eine Pumpstation getroffen. Aktuell gibt es Angriffe aus dem Jemen. Die irantreue Houthi-Miliz griff in der Nacht einen Armeestützpunkt im Süden Saudi-Arabiens mit Drohnen und Raketen an. Getroffen wurde unter anderem eine Moschee. Im Jemen selbst haben die Milizen in den vergangenen Tagen die Küste zum Roten Meer erobert und greifen immer wieder Schiffe an, die durch die Meerenge von Bab al-Mandab fahren.
8: Die aufständischen Houthi jubeln. Nach Wochen der Kämpfe im Jemen gegen von Saudi-Arabien unterstützte Gruppen haben sie ein Ziel erreicht. Bab al-Mandab, die Meerenge im Roten Meer, die so wichtig ist für den Welthandel, scheint nun unter ihrer Kontrolle. Die Houthi betrachten ihren Krieg in erster Linie als einen Krieg gegen Saudi-Arabien. Wenn sie also auch an Fronten im Jemen eskalieren, sehen sie dies als Notwendigkeit, um gleichzeitig den Druck auf die Saudis zu erhöhen. Saudi-Arabien, reich geworden durch Ölexporte, in der Zange. Die Houthi greifen saudische Verbündete und saudische Ölanlagen an. Nun deuten Satellitenaufnahmen auf einen Angriff auf eine wichtige Ölpipeline hin. Sie transportierte saudisches Öl quer durchs Land ans Rote Meer und von dort auf den Weltmarkt. Jetzt ist die Pipeline vorerst stillgelegt. Die saudische Regierung ist sicher, der Angriff kam aus dem Irak. Auch der irakische Premierminister Saidi ist davon überzeugt, sein Problem, bewaffnete Milizen im eigenen Land, hat er nicht unter Kontrolle. Viele Iraker fürchten, dass ihr Land erneut stärker in einen Krieg hineingezogen werden könnte. Die Gehälter sind knapp, das Benzin ist knapp. Ich meine, die Lebensqualität ist schon niedrig. Die Menschen sind einfach erschöpft. Für Saudi-Arabien ist eine neue Front entstanden, ausgerechnet im Nachbarland Irak.
0: Für den gescheiterten Drohnenanschlag auf den Flughafen Leipzig-Halle macht die Bundesregierung Russland verantwortlich. Zur Begründung wird bislang ganz allgemein auf Erkenntnisse der Sicherheitsbehörden verwiesen. Recherchen von NDR, WDR und SZ hatten bestätigt, dass Spuren nach Russland führen. Neue Ermittlungserkenntnisse zeigen aber nun klarer, wie der russische Militärgeheimdienst GRU verwickelt ist. Meine Kollegin Romy Hiller hat Manuel Bewarda vom Rechercheverbund NDR, WDR und SZ gefragt, was die Ermittler herausgefunden haben.
9: Der neue Bericht zeigt jetzt, dass ein Tatverdächtiger aus Leipzig direkt dem GRU, dem militärischen Nachrichtendienst Russlands, zugeordnet werden kann. Der Mann hat dabei wohl keine unwichtige Rolle gespielt, sondern eher eine wichtige. Er war wohl Logistiker in Leipzig. Und warum ist das besonders wichtig? Die Sicherheitsbehörden kannten diesen Mann schon vorher. Man hatte schon vorher die Verbindung zum GRU und dieser Mann war jetzt in Leipzig aktiv. Und das ist wahrscheinlich auch der Grund oder einer der Hauptgründe, warum die Bundesregierung die Verantwortung zu Russland zuschiebt.
10: Ist das denn nun das erste Mal, dass der Militärgeheimdienst GRU mit Vorfällen im Westen in Verbindung gebracht wird?
9: Also unseren Recherchen bei WDR, NDR und Süddeutscher Zeitung zufolge ist der GRU oder sind die Drahtzieher im GRU zu finden für Leipzig, aber auch für verschiedene andere Sabotageakte in den vergangenen Jahren. Und nicht nur Sabotage, es ging auch um Brände, es ging um Brandsätze in Luftfracht und um richtige Anschläge mit Gift. Und der GRU, der ist einer der wichtigsten, größten Nachrichtendienste Moskaus und ist eher bekannt für brutale Vorgehensweisen, also richtige Aktionen. Und er gilt deswegen auch so etwas so als Vorschlaghammer Moskaus.
0: In Neu-Delhi endet heute der Gipfel der BRICS-Länder. An dem zweitägigen Gipfeltreffen in Neu-Delhi nahmen neben Chinas Staatschef Xi auch Russlands Präsident Putin sowie der iranische Staatschef Pezeshkian teil. Trotz teils sehr unterschiedlicher Interessen verabschiedeten die Teilnehmenden gestern eine Abschlusserklärung.
11: Sie vertreten fast die Hälfte der Weltbevölkerung und waren nie so mächtig. Doch trotz des Händehaltens gehen die Interessen weit auseinander, etwa zwischen Saudi-Arabien und Iran oder zwischen Indien und China, dessen Präsident Xi zum ersten Mal seit 7 Jahren das Nachbarland besucht. Trotz allem betont das Gastgeberland, man wolle gemeinsam Zukunft gestalten. Jetzt ist es Zeit, unsere Einigkeit in greifbare Ergebnisse auf der Weltbühne zu übersetzen. Damit gemeint ist nicht zuletzt der Krieg am Golf. Chinas Präsident fordert die BRICS-Staaten auf, hier zu vermitteln. Irans Präsident klagt, Angriffe auf Zivilisten dürften nicht zur Normalität werden. Putin kritisierte bereits den Westen als arrogant und pries das BRICS-Forum als nötiges Gegengewicht. Und alle gemeinsam einigen sich auf eine Erklärung mit dem Appell zu maximaler Zurückhaltung im Nahen Osten.
0: Es ist der Sehnsuchtsort im Spätsommer für die Filmschaffenden, das internationale Filmfestival in Venedig, übrigens das älteste Filmfest der Welt. Wer dort auf dem roten Teppich in die Kameras lächelt, will ihn haben, den Goldenen Löwen. 21 Filme traten dieses Jahr im Wettbewerb gegeneinander an und insgesamt war die 83. Ausgabe des Festivals eine sehr politische.
12: Auch wenn Hollywood dem Lido fern blieb, Stars kamen dennoch reichlich. Kritiker warfen dem Festival vor, zu wenig Filmemacherinnen nominiert zu haben. Die Jury unter der Leitung von Maggie Gyllenhaal setzte ein Zeichen dagegen. Sie zeichnete den einzigen Spielfilm einer Regisseurin im Wettbewerb aus und das gleich zweimal. Das dänische Historiendrama Woman Unknown von May L. Tukey gewann den Hauptpreis, den Goldenen Löwen, und den Preis für die beste Hauptdarstellerin. Mathilde Arcel sorgte für den rührendsten Moment der Preisverleihung.
13: Das ist meine erste Filmhauptrolle, mein erstes Filmfestival, das erste Mal, dass ich einen Filmpreis gewinne. Wenn das ein Traum ist, dann möchte ich nicht aufwachen.
12: Arcel spielt ein Dienstmädchen im Nachkriegskopenhagen, das sich einst mit einem NS-Soldaten eingelassen hatte und nun von ihrer Vergangenheit eingeholt wird. Bei den Herren machte John Malkovich das Rennen für die Darstellung eines CIA-Agenten in der schwarzen Komödie Wild Horse 9.
14: Ich habe schon Leute in Ländern gekillt, die du nicht mal buchstabieren kannst.
15: Nimm mir ein so ein Land, das ich angeblich nicht buchstabieren kann.
14: Tschechoslowakei.
12: Der Jurypreis ging an die Doku NASA, in der israelische Soldaten und Geheimagenten von ihren

0: Taten im Gazakrieg berichten.
1: Please, please, thank you.
0: Und Ilja Schranowski gewann den Regiepreis für DAU, ein vierstündiges Experimentalprojekt, koproduziert unter anderem vom WDR und Arte, teilweise in der Ukraine gedreht. Im Mittelpunkt ein Physiker im totalitären Russland.
2: I want to dedicate this prize.
0: Ich möchte den Preis der Stadt Charkiw, wo wir gedreht haben, und den Ukrainern widmen, die in diesem furchtbaren Krieg für Freiheit und Frieden kämpfen.
2: And peace.
0: Venedig hat es gezeigt, von der großen Weltpolitik zu den kleinen intimen Dramen. Die Filmkunst, sie ist auch in diesem Jahr ein vielfältiger, wichtiger Spiegel der Gegenwart.
3: Heute im Süden zunächst gebietsweise noch sonnig, sonst meist viele Wolken und verbreitet Regen oder Schauer. Im Nordwesten später Auflockerungen. Höchstwerte 16 bis 28 Grad.
4: Hallo und herzlich willkommen zum Kinoressort bei Tagesschau 24. Als Nicole Kidman und Sandra Bullock vor fast 30 Jahren in Zauberhafte Schwestern als Hexen auf der Leinwand zu sehen waren, hielt sich der Erfolg in Grenzen. Ein Megahit war der Mix aus Magie, Krimi und romantischer Komödie nicht. Und auch die Kritiken waren durchwachsen. Aber der Film entwickelte sich später zum Kult. Und das ist mitunter schwer in Bargeld umzurechnen. Aber der Status und die ständigen Nachfragen der Fans nach einer möglichen Reunion von Kidman und Bullock reichten, um dem Film nun doch noch eine Fortsetzung zu gönnen.
5: Sie haben bestimmt schon von den Owens gehört.
6: Ja, irgendwas klingelt da.
5: Die, über die ihre Nachbarn sagen, sie seien Hexen.
6: Ah, genau. Waren das nicht die mit dem Liebesfluch?
7: Ihr seid die Owens-Schwestern.
5: Ja, jeder, den wir lieben, stirbt.
8: Und zwar eines grauenvollen Todes. Hm. Ganz im Ernst, ich meine, das macht sich nicht gut in der Tinder-Biografie.
6: Das gilt auch für die inzwischen erwachsenen Töchter.
9: In Moms Geschichten waren alle, die sich verliebt haben, am Ende tot.
6: Und deren Liebesleben.
10: Du glaubst doch nicht, dass wir verflucht sind, oder?
11: Nein.
6: Leider doch.
12: Wir sind Owens Frauen. Die Liebe ist unser Untergang.
13: Ist das real? Stimmt er jetzt?
14: Es ist wahr.
6: Und so starten Sally und Schwester Gillian einen erneuten Versuch, den Fluch zu brechen.
15: Es wird schon alles wieder gut.
16: Es wird schon alles wieder gut? So wie wir damals die Leiche unterm Rosenstock vergraben mussten, so eine Art gut oder anders? Anders oder genauso?
6: Fast 30 Jahre nach Practical Magic war es nun offenbar Zeit für eine Fortsetzung.
7: Ach wirklich?
6: Denn die Fantasy-Komödie hat sich in den letzten Jahrzehnten zu einem Kultfilm entwickelt. Teil 2 ist somit quasi ein Geschenk an die Fans.
17: Darauf habe ich so lange gewartet.
6: Der versprüht erneut den Charme und die Magie des Originals.
17: Mein Blut, dein Blut,
18: unser Blut.
6: Hätte aber ruhig noch ein wenig lustiger sein können und ist erstaunlich düster geraten.
19: Sie haben Angst vor ihrer Macht.
20: Ich habe gesehen, was sie anrichten kann.
6: Nichtsdestotrotz lohnt sich der Film schon allein wegen seines spielfreudigen Ensembles.
21: Wenn ihr sie finden wollt, müsst ihr zusammenarbeiten.
6: Rund um die großartigen Hauptdarstellerinnen Sandra Bullock und Nicole Kidman.
22: Hand auf unbedecktes Fleisch.
23: Los! Das ist leichter gesagt als getan, Jillian.
22: Okay, da ist noch sein...
23: Oh mein Gott, was ist los mit dir?
6: Hier stimmt die Chemie einfach.
23: Was ist los mit dir? Bist du sechs oder was? Bist du sechs?
22: Ja.
23: Okay.
6: Dazu ein verzauberter Look und ganz viel Nostalgie.
23: Allerdings.
24: Guten Morgen.
23: Oh, gut, Sie haben ja was an.
4: Im Berliner Nachtleben gilt die Tür des Berghain gemeinhin als die härteste. Vielleicht aber ist die des KitKat Club sogar noch schwerer zu überwinden. Seit mehr als einem Vierteljahrhundert gibt es den Fetischclub. Und weil nicht jeder reinkommt, ranken sich umso mehr Legenden um das, was dort so passiert. Die meisten sind wahrscheinlich wahr. Licht ins Dunkel bringt nun die Doku KitKat Club Kings of Berlin, in der die maximal vielfältige Subkultur der Hauptstadt gefeiert wird.
25: Der KitKat Club. Sehnsuchtsort für Fetischliebhaber und für spektakelsuchende Touristen. Heimat für viele, die in die konventionelle Welt nicht passen. Regisseur Philipp Fußnäger kennt die Besitzer und die Szene gut.
26: Ich komme aus einer christsozialen, patriarchal geprägten Gesellschaft aus Österreich. Meine Eltern haben so eine monogame Beziehung vorgelebt mit allen Problemen, Betrug etc. Und als ich im KitKat in Berlin das erste Mal ankam, keine Ahnung, vor über 10 Jahren, dachte ich mir so, boah, geil, das. Da gibt es auch andere Lebensformen, andere Beziehungsformen. Ne? Da herrscht so eine utopische Idee im Kern. Und das wollte ich eigentlich auch erlebbar machen für die Welt da draußen.
25: Den Film Kings of Berlin hat er zusammen mit der Autorin Susanne Heuer gemacht. Darin begleitet er Menschen aus der Szene, zeigt, wie viel Alltäglichkeit dann doch hinter der Ekstase steckt.
0: Sag mal, mal ganz ehrlich, wenn du jemanden im KitKat triffst, nett findest etc., würdest du mit dem an dem Abend nach Hause gehen?
1: Natürlich nicht.
0: Naja, machen wir dich trotzdem was. Weil ich will ihn jetzt nicht mit nach Hause nehmen.
25: Tim geht nur als Drag ins KitKat. Er hofft auf seinen großen Durchbruch als Performer. Zum Leben ist er aufs Jobcenter angewiesen.
0: Schatz, also wenn ich heute kein Typ aufgehe, dann muss ich auch nicht.
25: Die Menschen im Film sind auf der Suche nach Identität, Zugehörigkeit, sexueller Selbstbestimmung. Sie tauchen ein in eine Parallelwelt.
2: Ich denke, es ist kein reiner Eskapismus. Also das könnte man natürlich ganz leicht sagen, heute gehen alle in den Club, weil da diese Ekstase ist und ansonsten ist ihr Leben grau. Das ist nicht richtig. Jede Person dort nutzt den Raum anders. Also für Tim ist es wirklich auch ein Ort, wo er künstlerische Anerkennung bekommt. Für andere ist es ein Ort, wo sie Leute kennenlernen.
1: Und what hat dich gekrault?
25: Olli und Foxy inszenieren ihre Beziehung als Herrchen und Hund. Harmlos ist der Film nicht, an einigen Stellen sogar drastisch. Philipp Fußnegger dreht auch außerhalb des KitKats in der Fetischszene. 4 Jahre arbeitet er an dem Film.
26: Okay. So, ich hatte schon, also das war schon einer der anstrengendsten Filme zu machen. Ich hatte auch mehrere Nervenzusammenbrüche, weil natürlich immer so eine Gefahr besteht. Man wagt sich auch in so Szenen rein oder Momente, wo man dann auch fürchtet, das könnte auch zu einem Drehabbruch führen. Vielleicht verliere ich Protagonisten auf dem Weg. Ne? Also es gibt auch, wir haben noch einige verloren, die dann keine Lust mehr hat. Und natürlich ist es auch schwierig, mit einer Kamera in so einen Räumen zu drehen, ne? Wo eigentlich eine Kamera komplett absurd oder verboten ist. Ne? Und mit allen Absprachen zu halten, die da sind, dass das jetzt okay ist.
25: Es sind Räume, die grenzenlos erscheinen mögen. Und doch sind gerade hier Grenzen ein wichtiges Thema. Klare Absprachen und ein respektvoller Umgang sollen die Regel sein. Was nicht bedeutet, dass sich auch jeder daran hält.
11: When somebody comes to you and wants to hit on you, first question they ask, do you have a boyfriend?
14: Yeah, okay.
11: And I'm like, how is this relevant?
14: How
11: is this relevant? So first of all, I may have several. First of all, second of all, they may not be boys.
14: Yeah.
11: And third of all, it is completely irrelevant. How does this have anything to do with the fact that I want to flirt with you right now or not?
14: Yeah.
25: Diese Welt kann kaputt machen. Die Atmosphäre ist manchmal trostlos.
26: Na klar gibt es noch Schattenseiten. Und dabei meine ich nicht nur die Sucht nach Drogen, auch Sucht nach Serotonin oder Sexsucht. Das ist ja alles möglich. Es gibt ja viele verschiedene Süchte. Mhm. Oder Probleme, die auftauchen, ne? Wie man sich verlieren kann in solchen Welten. Und deshalb muss man sich dem schon bewusst sein. Ja. Und das wollte ich natürlich auch zeigen. Das gehört auch dazu.
2: Also Zufriedenheit als Lebensziel ist unheimlich schwierig zu erreichen. Deswegen gehen manche irgendwie in ein Zen-Kloster und verbringen da mal ein Jahr. Manche leben es halt jetzt da mal aus und gucken, was passiert.
11: Süß. Cute, sexy, adorable.
25: Kings of Berlin versucht nicht, seine Charaktere zu ergründen. Er ist vielmehr eine manchmal kalte, manchmal liebevolle Beobachtung. Ein poetischer Blick auf eine Szene und einen legendären Club, der in der Welt vielleicht einzigartig ist.
3: Wir kommen zu unserem Update an diesem Sonntagvormittag und wir schauen zunächst nach Neu-Delhi. Da treffen sich nämlich die sogenannten BRICS-Staaten. Heute ist der Abschlusstag des Gipfels. Bernd Rasem ist für uns im Nachrichtenhaus der Tagesschau und weiß, worum es geht bei dem Treffen.
18: Das ist bei so einem BRICS-Treffen und ich habe da schon mir viele BRICS-Treffen mit anschauen können. Immer etwas schwierig, einen genauen Kern herauszufinden. Hier sehen wir auch noch mal heute den UNO-Generalsekretär, der dort heute zu Gast war bei den BRICS-Staaten. Es ging aber, wenn man das mal so im Großen und Ganzen zusammenfassen kann, um Diplomatie, um die Entschärfung der Krisen auf der Welt. Hier sieht man den Tagungsraum, das Ganze in Indien, in Neu-Delhi, alles sehr pompös gestaltet. mit Modi, der Gastgeber, links mit Putin, dem russischen Machthaber, und dann natürlich das obligatorische Gruppenfoto. Und da sieht man rechts auch, und das war besonders bemerkenswert, Xi, der chinesische Präsident, ist auch vor Ort gewesen. Und ich glaube, bei diesem Treffen kam es nicht so sehr darauf an, was sozusagen auf der großen Bühne stattgefunden hat, sondern es war vor allen Dingen eben auch ein Treffen der bilateralen Gespräche am Rande. Ich habe mal geschaut, Xi und Modi, also Indien und China, haben sich an einen Tisch gesetzt, die großen Rivalen in der Region dort, wo es um die Vorherrschaft auch in Asien geht. Und dann haben sich auch getroffen Irans Präsident Pezeshkian und der Kronprinz von den Vereinigten Arabischen Emiraten, Bin Zayed. Also man konnte schon sehen, dass es am Rande dieses Gipfels um ganz, ganz viele Gespräche der Krisenherde ging. Gerade Arabische Emirate und Iran sind ja momentan in einem militärischen Konflikt gefangen. Das Ganze mit einer Abschlusserklärung. 140 Punkte. Ich habe mir die ehrlich gesagt nicht alle durchgeschaut, aber es ging im Prinzip nochmal um den Aufruf, dass man sich um Zurückhaltung bemüht. Eine Sache ist vielleicht noch ganz wichtig. Es ist am Ende des Gipfels, soll es nochmal einen Aufruf von Indien und China, ein Angebot gegeben haben. So sagt es zumindest die russische Seite bei dem Treffen. Man wolle im Konflikt, im Krieg Russlands gegen die Ukraine vermitteln. Aber wie gesagt, das ist vielleicht eins der wenigen konkreten Dinge. Ob da was draus wird, das müssen wir abwarten.
3: Einige Staatennamen hast du schon genannt. Wie stehen diese Staaten eigentlich zusammen? Wer ist dabei?
18: Man denkt immer, BRICS ist so eine Art EU, nur weltweit, aber es ist eigentlich eher ein sehr loser Staatenverbund. Schauen wir mal auf die Karte, hat man mal so einen kleinen Überblick. Alles, was grün ist, das sind die BRICS-Staaten. Insgesamt 10 Staaten plus Saudi-Arabien, die haben mit teilgenommen, sind bereits eingeladen. Ursprünglich ging das ja alles mal los in der Finanzkrise. Da waren das Brasilien, Russland, Indien und China. Deswegen hieß es damals BRIC. Dann kam Südafrika dazu, haben wir ein S mit dran gemacht, BRICS. Und mittlerweile sind wir bei BRICS Plus, also 10 Staaten, und es sollen noch deutlich mehr werden. Es gibt weitere Einladungen. Aber wie gesagt, das ist alles sehr lose, und deswegen eben auch diese Abschlusserklärung dort in Indien, da muss man ganz ehrlich sagen, die ist ziemlich vage.
3: Schauen wir von Indien in den Nahen Osten, genauer gesagt in den Jemen. Dort scheint sich die Situation weiter zuzuspitzen. Stichwort Houthi-Rebellen.
18: Die Houthi-Rebellen sind ja schon seit Jahren auf dem Vormarsch im Jemen, und das sollen jetzt Bilder, das sind Bilder, die von den Houthi-Milizen herausgegeben worden sind. Da sieht man, das sind jemenitische Fahrzeuge der regulären jemenitischen Armee, sollen das sein, und man will damit beweisen, dass man diese jemenitische Armee auch vernichtend geschlagen hat, zumindest in Teilen des Jemens. Und jetzt schauen wir mal genau auf die Bilder von der anderen Seite. Und das kann man hier sehen. Das sind Bilder, wie gesagt, vom Militär aus Jemen, von der regulären Armee. Und das soll wiederum Angriffe auf die Houthi-Rebellen zeigen. Das Ganze ist noch ein bisschen komplexer, weil da gehört ja noch Saudi-Arabien mit dazu. Saudi-Arabien unterstützt die reguläre Armee von Jemen. Aber wie gesagt, das ist auch eine Auseinandersetzung dann zwischen Houthi-Milizen und dem und Saudi-Arabien. Und da werden gerade wieder weitere Angriffe gemeldet der Houthi. Milizen auf Saudi-Arabien, vor allen Dingen auf den Süden.
3: Und das alles führt dann zu einer weiteren Gefährdung der Ölversorgung.
18: Ja, man muss sich manchmal fragen, wo kommt unser Öl überhaupt noch her? Ich habe jetzt hier noch mal eine kurze Übersichtskarte mitgebracht, damit man sich das vielleicht noch mal so ein bisschen vergegenwärtigt. Die Ost-West-Pipeline, darüber haben wir gestern ausführlich berichtet, in Saudi-Arabien ist nach Angriffen aus Richtung Irak beschädigt worden. So, und jetzt schauen wir uns mal den nächsten Punkt an. Die Straße von Hormuz, nach wie vor nicht wirklich passierbar. Es gibt immer wieder Berichte, dass dort Schiffe angegriffen waren. Und jetzt, und das ist ja jetzt ganz aktuell das, was im Jemen passiert ist, und da sind wir schon beim dritten Punkt, die Meerenge Bab al-Mandab. Das ist ja die Meerenge, die jetzt wohl von den Houthi-Milizen kontrolliert wird nach ihrem Vormarsch gegenüber der jemenitischen Armee. Auch dort eigentlich ein ganz wichtiger Punkt, wo unser Öl herkommt. Ja, und das ist eben, wie gesagt, dann die Konsequenz, dass wir jetzt sozusagen beim Öl mittlerweile mehr oder weniger auf dem Trockenen sitzen, zumindest was aus Richtung Nahem Osten kommt.
3: Was heißt das ganz konkret für die Verbraucherinnen und Verbraucher an den Tankstellen?
18: Ja, wer heute Morgen mal wieder beim Tanken war, wird feststellen, wir angeln uns gerade von Rekord zu Rekord. Auch da habe ich nochmal die Zahlen mal zum Vergleich mitgebracht und da sehen wir das, glaube ich, ganz gut. Ich habe mal E10 je Liter genommen, 2,19 € waren wir am 6. April, kurz nach Ausbruch der militärischen Auseinandersetzung im Golf, in der Golfregion. Dann hatten wir ja die Benzinpreisbremse, da lagen wir mal bei 1,81 € am 19. Juni und gestern ein absoluter Rekord, bislang 2,27 € der Tagesdurchschnittspreis je Liter E10. Also es geht eigentlich momentan wieder nur in eine Richtung und zwar nach oben.
3: Mhm. Eine angespannte Woche steht uns zumindest in dem Bereich weiter bevor. Danke, Bernd Rasim, für dieses Update.
18: Gerne.
3: Guten Tag, hier ist die Tagesschau in 100 Sekunden. EU-Arktis-Gipfel in Finnland. Zu der zweitägigen Konferenz reist auch Bundeskanzler Merz an. Auf dem Treffen beraten zahlreiche europäische Staats- und Regierungschefs über eine neue Strategie für die Region. Dabei soll es um Wirtschafts-, Umwelt- und Verteidigungsfragen gehen. Parlamentswahl in Schweden. 8 Millionen Bürgerinnen und Bürger sind aufgerufen, ihre Stimme abzugeben. Umfragen zufolge wird ein enges Rennen zwischen dem regierenden Mitte-Rechts-Bündnis und der von den Sozialdemokraten angeführten Opposition erwartet. Erstmals könnten auch die rechtspopulistischen Schwedendemokraten mitregieren. ChatGPT-Entwickler OpenAI verschiebt den mit Spannung erwarteten Börsengang. Firmenchef Altman sagte, er werde nicht mehr in diesem Jahr stattfinden. Angesichts der aktuellen Sicherheitsbedenken bei künstlicher Intelligenz wäre das ein schlechter Zeitpunkt. Experten zufolge könnte OpenAI beim Börsengang eine Bewertung von mehr als $1 Billion erzielen. Ermittler in Frankreich gehen nach Zugentgleisung nicht von Anschlag aus. Der zuständige Staatsanwalt sagte, es gebe keine Anhaltspunkte für eine böswillige Handlung. Der Zug mit etwa 180 Passagieren war am Freitagabend in der Normandie im Nordwesten des Landes entgleist. 44 Menschen wurden verletzt. Laut Staatsanwaltschaft wurde ein Schienenteil auf der Strecke gefunden. Goldener Löwe bei Filmfestspielen in Venedig verliehen. Er geht an die dänische Regisseurin Mai Altuki für ihren Film Woman Unknown. Hauptdarstellerin Mathilde Assel erhielt den Preis für die beste Schauspielerin. Als bester Schauspieler wurde John Malkovich geehrt für seine Rolle in Wild Horse 9. Das Wetter. Im Süden zunächst gebietsweise noch sonnig, sonst meist viele Wolken und verbreitet Regen oder Schauer. Im Nordwesten später Auflockerungen. 16 bis 28 Grad.

0: Guten Tag und willkommen bei Tagesschau 24. Bundeskanzler Merz reist heute zu einem EU-Arktis-Gipfel nach Finnland. An dem zweitägigen Treffen nehmen mehrere europäische Staats- und Regierungschefs teil. Im Mittelpunkt der Beratungen steht die Neuausrichtung der europäischen Arktis-Strategie. Dabei werden Wirtschafts-, Umwelt- und auch Verteidigungsfragen diskutiert. Durch neu eröffnete Seewege infolge des Klimawandels wächst das geostrategische Interesse an der Arktis. Darüber hinaus gibt es in der Region große Rohstoffvorkommen. In Schweden wird heute ein neues Parlament gewählt. Erwartet wird ein enges Rennen zwischen dem regierenden Mitte-Rechts-Bündnis und der von den Sozialdemokraten angeführten Opposition. Rund 8 Millionen Schwedinnen und Schweden sind aufgerufen, abzustimmen. Im Wahlkampf ging es vor allem um Migration, Bandenkriminalität und härtere Strafen. Erstmals könnten auch die rechtspopulistischen Schwedendemokraten Teil einer Regierung werden. Führende KI-Unternehmen reagieren auf die zunehmenden eigenständigen Hacking-Attacken durch künstliche Intelligenz. Der ChatGPT-Entwickler OpenAI verschiebt vor diesem Hintergrund seinen geplanten Börsengang. Angesichts der aktuellen Sicherheitsbedenken sei gerade ein schlechter Zeitpunkt dafür, sagte Unternehmenschef Altman dem Magazin Fortune. Um Risiken zu verringern, sind demnach offenbar auch andere KI-Unternehmen bereit, das Tempo bei der Entwicklung zu drosseln. Das Zugunglück mit mehr als 40 Verletzten im Nordwesten Frankreichs ist nach Ansicht der Ermittler nicht auf einen Anschlag zurückzuführen. Am Abend teilte die Staatsanwaltschaft mit, bisher gebe es weder Anhaltspunkte für eine absichtlich herbeigeführte Entgleisung noch für einen Anschlag. Der Regionalzug war am Freitagabend mit rund 180 Passagieren mit einem Schienenteil kollidiert, woraufhin 5 Waggons aus den Schienen sprangen und einer davon umkippte. Wie der Gegenstand auf die Gleise kam, sollen die weiteren Ermittlungen zeigen. In Niedersachsen wird heute auf kommunaler Ebene gewählt. Mehr als 6 Millionen Menschen sind dazu aufgerufen, ihre Bürgermeister, Landräte und Kommunalvertretungen neu zu bestimmen. Ein Jahr vor der nächsten Landtagswahl in Niedersachsen gilt die Abstimmung als Stimmungstest. Auch das Abschneiden der AfD steht dabei im Fokus. 4 AfD-Kandidaten wurden wegen Zweifeln an ihrer Verfassungstreue nicht zur Wahl zugelassen. Der niedersächsische Verfassungsschutz stuft den AfD-Landesverband als gesichert rechtsextremistisch ein. Bei den Filmfestspielen in Venedig ist am Abend der Goldene Löwe verliehen worden. Er geht an die dänische Regisseurin Mai El Touki für ihren Film Woman Unknown. Hauptdarstellerin Mathilde Arcel erhielt außerdem den Preis für die beste Schauspielerin. Als bester Schauspieler wurde John Malkovich geehrt für seine Rolle in Wild Horse 9. Vor einer Woche hat die AfD in Sachsen-Anhalt ihren bislang größten Erfolg bei einer Landtagswahl verbuchen können. Der Landesverband, der vom Verfassungsschutz in Magdeburg als gesichert rechtsextremistisch eingestuft wird, verpasste nur knapp die absolute Mehrheit. Dieses Wahlergebnis haben am Wochenende Zehntausende in vielen deutschen Städten zum Anlass genommen, auf die Straße zu gehen gegen Rechtsextremismus und für den Schutz der Demokratie. Thema ist auch wieder ein mögliches AfD-Verbotsverfahren.
1: Prüft!
2: Jetzt.
1: Prüft!
2: Jetzt.
1: Prüft, prüft, prüft!
2: Jetzt, jetzt, jetzt!
3: Genau. Die Prüfung eines AfD-Verbots, das ist es, was die hier in Magdeburg versammelten Menschen fordern. Rund 1000 Demonstranten sind dafür in Sachsen-Anhalts Landeshauptstadt zusammengekommen, knapp eine Woche nach dem Wahlsieg der AfD.
4: Wir fordern, dass der Bundesrat den Prüfantrag stellt für die AfD, weil sie ja rechtsextrem ist und... Das ist ja offensichtlich und das ist nicht neu. Wir haben jetzt schon die 7. Prüfstimme jetzt hier in Magdeburg in Folge. Und wir machen auch weiter. Gerade jetzt durch den Wahlerfolg der AfD ist unser Wille noch stärker geworden.
3: Sachsen-Anhalt ist eines von 5 Bundesländern, in denen der AfD-Landesverband vom zuständigen Verfassungsschutz als gesichert rechtsextremistisch eingestuft wurde. Dass die AfD hier nun in Regierungsverantwortung kommen könnte, Anlass für zahlreiche Demos in Städten deutschlandweit.
5: Es werden alle an uns denken, hauptsächlich. Es wird viel über Magdeburg gesprochen in jeder einzelnen Stadt. Es ist neu dabei, wofür es große Props von uns gibt, Erfurt.
3: Die erste Prüfdemo in Erfurt. Groß ist die Menge hier nicht, nach Polizeischätzungen rund 350 Demonstranten. Die aber sind entschlossen.
6: Wir demonstrieren so lange, bis die Sache erledigt ist, bis es sozusagen keinen Anlass mehr gibt.
3: demonstrieren bis zum Prüfverfahren. Hinter der Initiative stehen in Thüringen etwa 50 Menschen, die die Kampagne ehrenamtlich vorantreiben möchten. Ähnliche Vorstöße gibt es in ganz Deutschland mit Demonstrationen an jedem zweiten Samstag im Monat. Der Zulauf in westdeutschen Städten aber deutlich größer. So kamen in München rund 12.000 Menschen zusammen. In Hamburg, wo die Initiative ebenfalls beteiligt war, rund 25.000. Und in Berlin demonstrierten rund 18.000 für Demokratie. Eher klein im Vergleich dazu die rund 2.500 Besucher starke Demo in Leipzig.
6: Na, ist leider für Leipzig Verhältnisse ziemlich traurig. Eigentlich ist es hier mehr los.
3: Tatsächlich kamen hier in Leipzig im Rahmen der Remigrationsdebatte vor gut 2,5 Jahren rund 60.000 Menschen zusammen. Dass es zum aktuellen Anlass so viel weniger sind, für die Veranstalter kein Grund zur Resignation. Direkt nach der Demo ging es an die Planung der nächsten.
0: Der Konflikt im Nahen Osten setzt zunehmend auch Saudi-Arabien unter Druck. Und das hat auch Auswirkungen auf den globalen Ölpreis. Gestern wurde im Land eine wichtige Ölpipeline stillgelegt. Drohnen, vermutlich aus dem Irak gestartet, hatten eine Pumpstation getroffen. Aktuell gibt es Angriffe aus dem Jemen. Die Iran-treue Houthi-Miliz griff in der Nacht einen Armeestützpunkt im Süden Saudi-Arabiens mit Drohnen und Raketen an. Getroffen wurde unter anderem eine Moschee. Im Jemen selbst haben die Milizen in den vergangenen Tagen die Küste zum Roten Meer erobert und greifen immer wieder Schiffe an, die durch die Meerenge von Bab al-Mandab fahren.
7: Die aufständischen Houthi jubeln. Nach Wochen der Kämpfe im Jemen gegen von Saudi-Arabien unterstützte Gruppen haben sie ein Ziel erreicht. Bab al-Mandab, die Meerenge im Roten Meer, die so wichtig ist für den Welthandel, scheint nun unter ihrer Kontrolle. Die Houthi betrachten ihren Krieg in erster Linie als einen Krieg gegen Saudi-Arabien. Wenn sie also auch an Fronten im Jemen eskalieren, sehen sie dies als Notwendigkeit, um gleichzeitig den Druck auf die Saudis zu erhöhen. Saudi-Arabien, reich geworden durch Ölexporte, in der Zange. Die Houthi greifen saudische Verbündete und saudische Ölanlagen an. Nun deuten Satellitenaufnahmen auf einen Angriff auf eine wichtige Ölpipeline hin. Sie transportierte saudisches Öl quer durchs Land ans Rote Meer und von dort auf den Weltmarkt. Jetzt ist die Pipeline vorerst stillgelegt. Die saudische Regierung ist sicher, der Angriff kam aus dem Irak. Auch der irakische Premierminister Saidi ist davon überzeugt, sein Problem, bewaffnete Milizen im eigenen Land, hat er nicht unter Kontrolle. Viele Iraker fürchten, dass ihr Land erneut stärker in einen Krieg hineingezogen werden könnte. Die Gehälter sind knapp, das Benzin ist knapp. Ich meine, die Lebensqualität ist schon niedrig. Die Menschen sind einfach erschöpft. Für Saudi-Arabien ist eine neue Front entstanden, ausgerechnet im Nachbarland Irak.
0: Für den gescheiterten Drohnenanschlag auf den Flughafen Leipzig-Halle macht die Bundesregierung Russland verantwortlich. Zur Begründung wird bislang ganz allgemein auf Erkenntnisse der Sicherheitsbehörden verwiesen. Recherchen von NDR, WDR und SZ hatten bestätigt, dass Spuren nach Russland führen. Neue Ermittlungserkenntnisse zeigen aber nun klarer, wie der russische Militärgeheimdienst GRU verwickelt ist. Meine Kollegin Rumi Hiller hat Manuel Bewarda vom Rechercheverbund NDR, WDR und SZ gefragt, was die Ermittler herausgefunden haben.
8: Der neue Bericht zeigt jetzt, dass ein Tatverdächtiger aus Leipzig direkt dem GRU, dem militärischen Nachrichtendienst Russlands, zugeordnet werden kann. Der Mann hat dabei wohl keine unwichtige Rolle gespielt, sondern eher eine wichtige. Er war wohl Logistiker in Leipzig. Und warum ist das besonders wichtig? Die Sicherheitsbehörden kannten diesen Mann schon vorher. Man hatte schon vorher die Verbindung zum GRU und dieser Mann war jetzt in Leipzig aktiv. Und das ist wahrscheinlich auch der Grund oder einer der Hauptgründe, warum die Bundesregierung die Verantwortung zu Russland zuschiebt.
9: Ist das denn nun das erste Mal, dass der Militärgeheimdienst GRU mit Vorfällen im Westen in Verbindung gebracht wird?
8: Also unseren Recherchen bei WDR, NDR und Süddeutscher Zeitung zufolge ist der GRU oder sind die Drahtzieher im GRU zu finden für Leipzig, aber auch für verschiedene andere Sabotageakte in den vergangenen Jahren. Und nicht nur Sabotage, es ging auch um Brände, es ging um Brandsätze in Luftfracht und um richtige Anschläge mit Gift. Und der GRU, der ist einer der wichtigsten, größten Nachrichtendienste Moskaus und ist eher bekannt für brutale Vorgehensweisen, also richtige Aktionen. Und er gilt deswegen auch so etwas so als Vorschlaghammer Moskaus.
0: In Neu-Delhi endet heute der Gipfel der BRICS-Länder. An dem zweitägigen Gipfeltreffen in Neu-Delhi nahmen neben Chinas Staatschef Xi auch Russlands Präsident Putin sowie der iranische Staatschef Pezeshkian teil. Trotz teils sehr unterschiedlicher Interessen verabschiedeten die Teilnehmenden gestern eine Abschlusserklärung.
10: Sie vertreten fast die Hälfte der Weltbevölkerung und waren nie so mächtig. Doch trotz des Händehaltens gehen die Interessen weit auseinander. Etwa zwischen Saudi-Arabien und Iran oder zwischen Indien und China, dessen Präsident Xi zum ersten Mal seit 7 Jahren das Nachbarland besucht. Trotz allem betont das Gastgeberland, man wolle gemeinsam Zukunft gestalten. Jetzt ist es Zeit, unsere Einigkeit in greifbare Ergebnisse auf der Weltbühne zu übersetzen. Damit gemeint ist nicht zuletzt der Krieg am Golf. Chinas Präsident fordert die BRICS-Staaten auf, hier zu vermitteln. Irans Präsident klagt, Angriffe auf Zivilisten dürften nicht zur Normalität werden. Putin kritisierte bereits den Westen als arrogant und pries das BRICS-Forum als nötiges Gegengewicht. Und alle gemeinsam einigen sich auf eine Erklärung mit dem Appell zu maximaler Zurückhaltung im Nahen Osten.
0: Es ist der Sehnsuchtsort im Spätsommer für die Filmschaffenden, das internationale Filmfestival in Venedig, übrigens das älteste Filmfest der Welt. Wer dort auf dem roten Teppich in die Kameras lächelt, will ihn haben, den Goldenen Löwen. 21 Filme traten dieses Jahr im Wettbewerb gegeneinander an und insgesamt war die 83. Ausgabe des Festivals eine sehr politische.
11: Auch wenn Hollywood dem Lido fernblieb, Stars kamen dennoch reichlich. Kritiker warfen dem Festival vor, zu wenig Filmemacherinnen nominiert zu haben. Die Jury unter der Leitung von Maggie Gyllenhaal setzte ein Zeichen dagegen. Sie zeichnete den einzigen Spielfilm einer Regisseurin im Wettbewerb aus und das gleich zweimal. Das dänische Historiendrama Woman Unknown von May L. Tuki gewann den Hauptpreis, den Goldenen Löwen, und den Preis für die beste Hauptdarstellerin. Mathilde Arcel sorgte für den rührendsten Moment der Preisverleihung.
12: Das ist meine erste Filmhauptrolle, mein erstes Filmfestival, das erste Mal, dass ich einen Filmpreis gewinne. Wenn das ein Traum ist, dann möchte ich nicht aufwachen. Arcel spielt ein Dienstmädchen im Nachkriegskopenhagen, das sich einst mit einem NS-Soldaten eingelassen hatte und nun von ihrer Vergangenheit eingeholt wird. Bei den Herren machte John Malkovich das Rennen für die Darstellung eines CIA-Agenten in der schwarzen Komödie Wild Horse 9.
13: Ich habe schon Leute in Ländern gekillt, die du nicht mal buchstabieren kannst.
14: Nimm mir ein so ein Land, das ich angeblich nicht buchstabieren kann.
13: Tschechoslowakei.
11: Der Jurypreis ging an die Doku NASA, in der israelische Soldaten und Geheimagenten von ihren Taten im Gazakrieg berichten. Und Ilya Schranowski gewann den Regiepreis für DAO, ein 4-stündiges Experimentalprojekt, koproduziert unter anderem vom WDR und Arte, teilweise in der Ukraine gedreht. Im Mittelpunkt ein Physiker im totalitären Russland.
15: I want to dedicate this prize.
11: Ich möchte den Preis der Stadt Charkiw, wo wir gedreht haben, und den Ukrainern widmen, die in diesem furchtbaren Krieg für Freiheit und Frieden kämpfen. Venedig hat es gezeigt, von der großen Weltpolitik zu den kleinen intimen Dramen. Die Filmkunst, sie ist auch in diesem Jahr ein vielfältiger, wichtiger Spiegel der Gegenwart.
0: Heute im Süden zunächst gebietsweise noch sonnig, sonst meist viele Wolken und verbreitet Regen oder Schauer. Im Nordwesten später Auflockerungen. Höchstwerte 16 bis 28 Grad.
16: Hallo und herzlich willkommen zum Kinoressort bei Tagesschau 24. Als Nicole Kidman und Sandra Bullock vor fast 30 Jahren in Zauberhafte Schwestern als Hexen auf der Leinwand zu sehen waren, hielt sich der Erfolg in Grenzen. Ein Megahit war der Mix aus Magie, Krimi und romantischer Komödie nicht. Und auch die Kritiken waren durchwachsen. Aber der Film entwickelte sich später zum Kult. Und das ist mitunter schwer in Bargeld umzurechnen. Aber der Status und die ständigen Nachfragen der Fans nach einer möglichen Reunion von Kidman und Bullock reichten, um dem Film nun doch noch eine Fortsetzung zu gönnen.
17: Sie haben bestimmt schon von den Owens gehört.
18: Ja, irgendwas klingelt da.
17: Die, über die ihre Nachbarn sagen, sie seien Hexen.
18: Ah, genau. Waren das nicht die mit dem Liebesfluch?
19: Ihr seid die Owens-Schwestern.
17: Ja, jeder, den wir lieben, stirbt.
20: Und zwar eines grauenvollen Todes. Ganz im Ernst, ich meine, das macht sich nicht gut in der Tinder-Biografie.
18: Das gilt auch für die inzwischen erwachsenen Töchter.
21: In Moms Geschichten waren alle, die sich verliebt haben, am Ende tot.
18: Und deren Liebesleben.
21: Du glaubst doch nicht, dass wir verflucht sind, oder?
20: Nein.
18: Leider doch.
20: Wir sind Owens Frauen. Die Liebe ist unser Untergang.
22: Ist das real? Stirbt er jetzt?
17: Es ist wahr.
18: Und so starten Sally und Schwester Jillian einen erneuten Versuch, den Fluch zu brechen.
20: Es wird schon alles wieder gut.
17: Es wird schon alles wieder gut? So wie wir damals die Leiche unterm Rosenstock vergraben mussten, so eine Art gut oder anders? Anders oder genauso?
18: Fast 30 Jahre nach Practical Magic war es nun offenbar Zeit für eine Fortsetzung.
19: Ach wirklich?
18: Denn die Fantasy-Komödie hat sich in den letzten Jahrzehnten zu einem Kultfilm entwickelt. Teil 2 ist somit quasi ein Geschenk an die Fans.
20: Darauf habe ich so lange gewartet.
18: Der versprüht erneut den Charme und die Magie des Originals.
20: Mein Blut, dein Blut,
17: unser Blut.
18: Hätte aber ruhig noch ein wenig lustiger sein können und ist erstaunlich düster geraten.
19: Sie haben Angst vor ihrer Macht.
17: Ich habe gesehen, was sie anrichten kann.
18: Nichtsdestotrotz lohnt sich der Film schon allein wegen seines spielfreudigen Ensembles.
23: Wenn ihr sie finden wollt, müsst ihr zusammenarbeiten.
18: Rund um die großartigen Hauptdarstellerinnen Sandra Bullock und Nicole Kidman.
20: Hand auf unbedecktes Fleisch.
17: Los! Das ist leichter gesagt als getan, Jillian.
20: Okay, da ist noch sein...
17: Oh mein Gott, was ist los mit dir?
18: Hier stimmt die Chemie einfach.
17: Was ist los mit dir? Bist du 6 oder was? Bist du 6?
20: Ja.
17: Okay.
18: Dazu ein verzauberter Look und ganz viel Nostalgie.
17: Allerdings.
24: Guten Morgen.
17: Oh, gut, Sie haben ja was an.
16: Im Berliner Nachtleben gilt die Tür des Berghain gemeinhin als die härteste. Vielleicht aber ist die des KitKat Club sogar noch schwerer zu überwinden. Seit mehr als einem Vierteljahrhundert gibt es den Fetischclub. Und weil nicht jeder reinkommt, ranken sich umso mehr Legenden um das, was dort so passiert. Die meisten sind wahrscheinlich wahr. Licht ins Dunkel bringt nun die Doku KitKat Club Kings of Berlin, in der die maximal vielfältige Subkultur der Hauptstadt gefeiert wird.
25: Der KitKat Club. Sehnsuchtsort für Fetischliebhaber und für spektakelsuchende Touristen. Heimat für viele, die in die konventionelle Welt nicht passen. Regisseur Philipp Fußnäger kennt die Besitzer und die Szene gut.

0: Ehrlichkeit dann doch hinter der Ekstase steckt.
1: Sag mal, mal ganz ehrlich, wenn du jemanden im KitKat triffst, nett findest etc., würdest du mit dem an dem Abend nach Hause gehen?
2: Natürlich nicht.
1: Naja, machen wir dich trotzdem was. Weil ich will jetzt nicht mit nach Hause nehmen.
0: Tim geht nur als Drag ins KitKat. Er hofft auf seinen großen Durchbruch als Performer. Zum Leben ist er aufs Jobcenter angewiesen.
1: Schatz, also wenn ich heute keinen Typ aufkriege, dann muss ich auch nicht.
0: Die Menschen im Film sind auf der Suche nach Identität, Zugehörigkeit, sexueller Selbstbestimmung. Sie tauchen ein in eine Parallelwelt.
3: Ich denke, es ist kein reiner Eskapismus. Also das könnte man natürlich ganz leicht sagen, heute gehen alle in den Club, weil da diese Ekstase ist und ansonsten ist ihr Leben grau. Das ist nicht richtig. Jede Person dort nutzt den Raum anders. Also für Tim ist es wirklich auch ein Ort, wo er künstlerische Anerkennung bekommt. Für andere ist es ein Ort, wo sie Leute kennenlernen.
4: Und what hat dich gegrault?
0: Olli und Foxy inszenieren ihre Beziehung als Herrchen und Hund. Harmlos ist der Film nicht, an einigen Stellen sogar drastisch. Philipp Fußnegger dreht auch außerhalb des KitKats in der Fetischszene. 4 Jahre arbeitet er an dem Film.
5: Okay. Ich hatte schon, also das war schon einer der anstrengendsten Filme zu machen. Ich hatte auch mehrere Nervenzusammenbrüche, weil natürlich immer so eine Gefahr besteht. Man wagt sich auch in so Szenen rein oder Momente, wo man dann auch fürchtet, das könnte auch zu einem Drehabbruch führen. Vielleicht verliere ich Protagonisten auf dem Weg. Ne? Also es gibt auch, wir haben noch einige verloren, die dann keine Lust mehr hat. Und natürlich ist es auch schwierig, mit einer Kamera in so Räumen zu drehen, ne? Wo eigentlich eine Kamera komplett absurd oder verboten ist. Ne? Und mit allen Absprachen zu halten, die da sind, dass das jetzt okay ist.
0: Es sind Räume, die grenzenlos erscheinen mögen. Und doch sind gerade hier Grenzen ein wichtiges Thema. Klare Absprachen und ein respektvoller Umgang sollen die Regel sein. Was nicht bedeutet, dass sich auch jeder daran hält.
6: When somebody comes to you and wants to hit on you, first question they ask, do you have a boyfriend?
7: Yeah, okay.
6: And I'm like, how is this relevant? How is this relevant? So first of all, I may have several. First of all, second of all, they may not be boys.
7: Yeah.
6: And third of all, it is completely irrelevant. How does this have anything to do with the fact that I want to flirt with you right now or not?
7: Yeah.
0: Diese Welt kann kaputt machen. Die Atmosphäre ist manchmal trostlos.
5: Na klar gibt es noch Schattenseiten. Und dabei meine ich nicht nur die Sucht nach Drogen, auch Sucht nach Serotonin oder Sexsucht. Das ist ja alles Mögliche. Es gibt ja viele verschiedene Süchte. Mhm. Oder Probleme, die auftauchen, ne? Wie man sich verlieren kann in solchen Welten. Und deshalb muss man sich dem schon bewusst sein. Ja? Und das wollte ich natürlich auch zeigen. Das gehört auch dazu.
3: Also Zufriedenheit als Lebensziel ist unheimlich schwierig zu erreichen. Deswegen gehen manche irgendwie in ein Zen-Kloster und verbringen da mal ein Jahr. Manche leben es halt jetzt da mal aus und gucken, was passiert.
6: Süß. Cute, sexy, adorable.
0: Kings of Berlin versucht nicht, seine Charaktere zu ergründen. Er ist vielmehr eine manchmal kalte, manchmal liebevolle Beobachtung. Ein poetischer Blick auf eine Szene und einen legendären Club, der in der Welt vielleicht einzigartig ist.
8: Wir kommen zu unserem Update an diesem Sonntagvormittag und wir schauen zunächst nach Neu-Delhi. Da treffen sich nämlich die sogenannten BRICS-Staaten. Heute ist der Abschlusstag des Gipfels. Bernd Rasem ist für uns im Nachrichtenhaus der Tagesschau und weiß, worum es geht bei dem Treffen.
9: Das ist bei so einem BRICS-Treffen und ich habe da schon mir viele BRICS-Treffen mit anschauen können. Immer etwas schwierig, einen genauen Kern herauszufinden. Hier sehen wir auch noch mal heute den UNO-Generalsekretär, der dort heute zu Gast war bei den BRICS-Staaten. Es ging aber, wenn man das mal so im Großen und Ganzen zusammenfassen kann, um Diplomatie, um die Entschärfung der Krisen auf der Welt. Hier sieht man den Tagungsraum, das Ganze in Indien, in Neu-Delhi, alles sehr pompös gestaltet. redet Modi, der Gastgeber, links mit Putin, dem russischen Machthaber, und dann natürlich das obligatorische Gruppenfoto. Und da sieht man rechts auch, und das war

0: Besonders bemerkenswert, der chinesische Präsident ist auch vor Ort gewesen. Und ich glaube, bei diesem Treffen kam es nicht so sehr darauf an, was sozusagen auf der großen Bühne stattgefunden hat, sondern es war vor allen Dingen eben auch ein Treffen der bilateralen Gespräche am Rande. Ich habe mal geschaut, Xi und Modi, also Indien und China, haben sich an einen Tisch gesetzt. Die großen Rivalen in der Region dort, wo es um die Vorherrschaft auch in Asien geht. Und dann haben sich auch getroffen Irans Präsident Pezeshkian und der Kronprinz von den Vereinigten Arabischen Emiraten bin Zayed. Also man konnte schon sehen, dass es am Rande dieses Gipfels um ganz, ganz viele Gespräche der Krisenherde ging. Gerade Arabische Emirate und Iran sind ja momentan in einem militärischen Konflikt gefangen. Das Ganze mit einer Abschlusserklärung 140 Punkte. Ich habe mir die ehrlich gesagt nicht alle durchgeschaut, aber es ging im Prinzip nochmal um den Aufruf, dass man sich um Zurückhaltung bemüht. Eine Sache ist vielleicht noch ganz wichtig. Es ist am Ende des Gipfels, soll es nochmal einen Aufruf von Indien und China, ein Angebot gegeben haben. So sagt es zumindest die russische Seite bei dem Treffen. Man wolle im Konflikt, im Krieg Russlands gegen die Ukraine vermitteln. Aber wie gesagt, das ist vielleicht eins der wenigen konkreten Dinge. Ob da was draus wird, das müssen wir abwarten.
1: Einige Staatennamen hast du schon genannt. Wie stehen diese Staaten eigentlich zusammen? Wer ist dabei?
0: Man denkt immer, BRICS ist so eine Art EU, nur weltweit. Aber es ist eigentlich eher ein sehr loser Staatenverbund. Schauen wir mal auf die Karte, hat man mal so einen kleinen Überblick. Alles, was grün ist, das sind die BRICS-Staaten. Insgesamt 10 Staaten plus Saudi-Arabien, die haben mit teilgenommen, sind bereits eingeladen. Ursprünglich ging das ja alles mal los in der Finanzkrise. Da waren das Brasilien, Russland, Indien und China. Deswegen hieß es damals BRIC. Dann kam Südafrika dazu, haben wir ein S mit dran gemacht, der BRICS. Und mittlerweile sind wir bei BRICS Plus, also 10 Staaten, und es sollen noch deutlich mehr werden. Es gibt weitere Einladungen. Aber wie gesagt, das ist alles sehr lose, und deswegen eben auch diese Abschlusserklärung dort in Indien, da muss man ganz ehrlich sagen, die ist ziemlich vage.
1: Schauen wir von Indien in den Nahen Osten, genauer gesagt in den Jemen. Dort scheint sich die Situation weiter zuzuspitzen. Stichwort Houthi-Rebellen.
0: Die Houthi-Rebellen sind ja schon seit Jahren auf dem Vormarsch im Jemen, und das sollen jetzt Bilder, das sind Bilder, die von den Houthi-Milizen herausgegeben worden sind. Da sieht man, das sind jemenitische Fahrzeuge der regulären jemenitischen Armee, sollen das sein, und man will damit beweisen, dass man diese jemenitische Armee auch vernichtend geschlagen hat, zumindest in Teilen des Jemens. Und jetzt schauen wir mal genau auf die Bilder von der anderen Seite. Und das kann man hier sehen. Das sind Bilder, wie gesagt, vom Militär aus Jemen, von der regulären Armee. Und das soll wiederum Angriffe auf die Houthi-Rebellen zeigen. Das Ganze ist noch ein bisschen komplexer, weil da gehört ja noch Saudi-Arabien mit dazu. Saudi-Arabien unterstützt die reguläre Armee von Jemen. Aber wie gesagt, das ist auch eine Auseinandersetzung dann zwischen Houthi-Milizen und Saudi-Arabien. Und da werden gerade wieder weitere Angriffe gemeldet der Houthi-Milizen auf Saudi-Arabien, vor allen Dingen auf den Süden.
1: Und das alles führt dann zu einer weiteren Gefährdung der Ölversorgung.
0: Ja, man muss sich manchmal fragen, wo kommt unser Öl überhaupt noch her? Ich habe jetzt hier nochmal eine kurze Übersichtskarte mitgebracht, damit man sich das vielleicht nochmal so ein bisschen vergegenwärtigt. Die Ost-West-Pipeline, darüber haben wir gestern ausführlich berichtet, in Saudi-Arabien ist nach Angriffen aus Richtung Irak beschädigt worden. So, und jetzt schauen wir uns mal den nächsten Punkt an. Die Straße von Hormuz, nach wie vor nicht wirklich passierbar. Es gibt immer wieder Berichte, dass dort Schiffe angegriffen waren. Und jetzt, und das ist ja jetzt ganz aktuell das, was im Jemen passiert ist, und das sind wir schon beim dritten Punkt, die Meerenge Bab al-Mandab. Das ist ja die Meerenge, die jetzt wohl von den Houthi-Milizen kontrolliert wird nach ihrem Vormarsch gegenüber der jemenitischen Armee. Auch dort eigentlich ein ganz wichtiger Punkt, wo unser Öl herkommt. Ja, und das ist eben, wie gesagt, dann die Konsequenz, dass wir jetzt sozusagen beim Öl mittlerweile mehr oder weniger auf dem Trockenen sitzen, zumindest was aus Richtung Nahem Osten kommt.
1: Was heißt das ganz konkret für die Verbraucherinnen und Verbraucher an den Tankstellen?
0: Ja, wer heute Morgen mal wieder beim Tanken war, wird feststellen, wir angeln uns gerade von Rekord zu Rekord. Auch da habe ich noch mal die Zahlen mal zum Vergleich mitgebracht. Und da sehen wir das, glaube ich, ganz gut. Ich habe mal E10 je Liter genommen, 2,19 € waren wir am 6. April, kurz nach Ausbruch der militärischen Auseinandersetzung im Golf, in der Golfregion. Dann

0: hatten wir ja die Benzinpreisbremse. Da lagen wir mal bei 1,81 am 19. Juni und gestern ein absoluter Rekord. Bislang 2,27 Euro der Tagesdurchschnittspreis je Liter E10. Also es geht eigentlich momentan wieder nur in eine Richtung und zwar nach oben.
1: Mhm. Eine angespannte Woche steht uns zumindest in dem Bereich weiter bevor. Danke, Bernd Rasem, für dieses Update.
0: Gerne.
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1: Guten Tag und willkommen bei Tagesschau 24. Bundeskanzler Merz reist heute zu einem EU-Arktis-Gipfel nach Finnland. An dem zweitägigen Treffen nehmen mehrere europäische Staats- und Regierungschefs teil. Im Mittelpunkt der Beratungen steht die Neuausrichtung der europäischen Arktis-Strategie. Dabei werden Wirtschafts-, Umwelt- und auch Verteidigungsfragen diskutiert. Durch neu eröffnete Seewege infolge des Klimawandels wächst das geostrategische Interesse an der Arktis. Darüber hinaus gibt es in der Region große Rohstoffvorkommen. In Schweden wird heute ein neues Parlament gewählt. Erwartet wird ein enges Rennen zwischen dem regierenden Mitte-Rechts-Bündnis und der von den Sozialdemokraten angeführten Opposition. Rund 8 Millionen Schwedinnen und Schweden sind aufgerufen, abzustimmen. Im Wahlkampf ging es vor allem um Migration, Bandenkriminalität und härtere Strafen. Erstmals könnten auch die rechtspopulistischen Schwedendemokraten Teil einer Regierung werden. Führende KI-Unternehmen reagieren auf die zunehmenden eigenständigen Hacking-Attacken durch künstliche Intelligenz. Der ChatGPT-Entwickler OpenAI verschiebt vor diesem Hintergrund seinen geplanten Börsengang. Angesichts der aktuellen Sicherheitsbedenken sei gerade ein schlechter Zeitpunkt dafür, sagte Unternehmenschef Altman dem Magazin Fortune. Um Risiken zu verringern, sind demnach offenbar auch andere KI-Unternehmen bereit, das Tempo bei der Entwicklung zu drosseln. Das Zugunglück mit mehr als 40 Verletzten im Nordwesten Frankreichs ist nach Ansicht der Ermittler nicht auf einen Anschlag zurückzuführen. Am Abend teilte die Staatsanwaltschaft mit, bisher gebe es weder Anhaltspunkte für eine absichtlich herbeigeführte Entgleisung noch für einen Anschlag. Der Regionalzug war am Freitagabend mit rund 180 Passagieren mit einem Schienenteil kollidiert, woraufhin 5 Waggons aus den Schienen sprangen und einer davon umkippte. Wie der Gegenstand auf die Gleise kam, sollen die weiteren Ermittlungen zeigen. In Niedersachsen wird heute auf kommunaler Ebene gewählt. Mehr als 6 Millionen Menschen sind dazu aufgerufen, ihre Bürgermeister, Landräte und Kommunalvertretungen neu zu bestimmen. Ein Jahr vor der nächsten Landtagswahl in Niedersachsen gilt die Abstimmung als Stimmungstest. Auch das Abschneiden der AfD steht dabei im Fokus. 4 AfD-Kandidaten wurden wegen Zweifeln an ihrer Verfassungstreue nicht zur Wahl zugelassen. Der niedersächsische Verfassungsschutz stuft den AfD-Landesverband als gesichert rechtsextremistisch ein. Bei den Filmfestspielen in Venedig ist am Abend der Goldene Löwe verliehen worden. Er geht an die dänische Regisseurin Mai El Touki für ihren Film Woman Unknown. Hauptdarstellerin Mathilde Arcel erhielt außerdem den Preis für die beste Schauspielerin. Als bester Schauspieler wurde John Malkovich geehrt für seine Rolle in Wild Horse 9. Vor einer Woche hat die AfD in Sachsen-Anhalt ihren bislang größten Erfolg bei einer Landtagswahl verbuchen können. Der Landesverband, der vom Verfassungsschutz in Magdeburg als gesichert rechtsextremistisch eingestuft wird, verpasste nur knapp die absolute Mehrheit. Dieses Wahlergebnis haben am Wochenende Zehntausende in vielen deutschen Städten zum Anlass genommen, auf die Straße zu gehen gegen Rechtsextremismus und für den Schutz der Demokratie. Thema ist auch wieder ein mögliches AfD-Verbotsverfahren.
7: Prüft! Prüft!
8: Jetzt!
7: Prüft, prüft, prüft!
8: Jetzt, jetzt, jetzt!
7: Genau!
9: Die Prüfung eines AfD-Verbots.

0: das ist es, was die hier in Magdeburg versammelten Menschen fordern. Rund 1000 Demonstranten sind dafür in Sachsen-Anhalts Landeshauptstadt zusammengekommen, knapp eine Woche nach dem Wahlsieg der AfD.
1: Wir fordern, dass der Bundesrat den Prüfantrag stellt für die AfD, weil sie ja rechtsextrem ist. Und das ist ja offensichtlich. Und das ist nicht neu. Wir haben jetzt schon die 7. Prüfdemonstration hier in Magdeburg in Folge. Und wir machen auch weiter. Gerade jetzt durch den Wahlerfolg der AfD ist unser Wille noch stärker geworden.
0: Sachsen-Anhalt ist eines von 5 Bundesländern, in denen der AfD-Landesverband vom zuständigen Verfassungsschutz als gesichert rechtsextremistisch eingestuft wurde. Dass die AfD hier nun in Regierungsverantwortung kommen könnte, Anlass für zahlreiche Demos in Städten deutschlandweit.
2: Es werden alle an uns denken, hauptsächlich. Es wird viel über Magdeburg gesprochen in jeder einzelnen Stadt. Es ist neu dabei, wofür es große Props von uns gibt, Erfurt.
0: Die erste Prüfdemo in Erfurt. Groß ist die Menge hier nicht, nach Polizeischätzungen rund 350 Demonstranten. Die aber sind entschlossen.
3: Wir demonstrieren so lange, bis die Sache erledigt ist, bis es sozusagen keinen Anlass mehr gibt.
0: Demonstrieren bis zum Prüfverfahren. Hinter der Initiative stehen in Thüringen etwa 50 Menschen, die die Kampagne ehrenamtlich vorantreiben möchten. Ähnliche Vorstöße gibt es in ganz Deutschland mit Demonstrationen an jedem zweiten Samstag im Monat. Der Zulauf in westdeutschen Städten aber deutlich größer. So kamen in München rund 12.000 Menschen zusammen. In Hamburg, wo die Initiative ebenfalls beteiligt war, rund 25.000. Und in Berlin demonstrierten rund 18.000 für Demokratie. Eher klein im Vergleich dazu die rund 2.500 Besucher starke Demo in Leipzig.
4: Na, ist leider für Leipzig Verhältnisse ziemlich traurig. Eigentlich ist es hier mehr los.
0: Tatsächlich kamen hier in Leipzig im Rahmen der Remigrationsdebatte vor gut 2,5 Jahren rund 60.000 Menschen zusammen. Dass es zum aktuellen Anlass so viel weniger sind, für die Veranstalter kein Grund zur Resignation. Direkt nach der Demo ging es an die Planung der nächsten.
5: Der Konflikt im Nahen Osten setzt zunehmend auch Saudi-Arabien unter Druck. Und das hat auch Auswirkungen auf den globalen Ölpreis. Gestern wurde im Land eine wichtige Ölpipeline stillgelegt. Drohnen, vermutlich aus dem Irak gestartet, hatten eine Pumpstation getroffen. Aktuell gibt es Angriffe aus dem Jemen. Die irantreue Houthi-Miliz griff in der Nacht einen Armeestützpunkt im Süden Saudi-Arabiens mit Drohnen und Raketen an. Getroffen wurde unter anderem eine Moschee. Im Jemen selbst haben die Milizen in den vergangenen Tagen die Küste zum Roten Meer erobert und greifen immer wieder Schiffe an, die durch die Meerenge von Bab al-Mandab fahren.
6: Die aufständischen Houthi jubeln. Nach Wochen der Kämpfe im Jemen gegen von Saudi-Arabien unterstützte Gruppen haben sie ein Ziel erreicht. Bab al-Mandab, die Meerenge im Roten Meer, die so wichtig ist für den Welthandel, scheint nun unter ihrer Kontrolle. Die Houthi betrachten ihren Krieg in erster Linie als einen Krieg gegen Saudi-Arabien. Wenn sie also auch an Fronten im Jemen eskalieren, sehen sie dies als Notwendigkeit, um gleichzeitig den Druck auf die Saudis zu erhöhen. Saudi-Arabien, reich geworden durch Ölexporte, in der Zange. Die Houthi greifen saudische Verbündete und saudische Ölanlagen an. Nun deuten Satellitenaufnahmen auf einen Angriff auf eine wichtige Ölpipeline hin. Sie transportierte saudisches Öl quer durchs Land ans Rote Meer und von dort auf den Weltmarkt. Jetzt ist die Pipeline vorerst stillgelegt. Die saudische Regierung ist sicher, der Angriff kam aus dem Irak. Auch der irakische Premierminister Saidi ist davon überzeugt, sein Problem, bewaffnete Milizen im eigenen Land, hat er nicht unter Kontrolle. Viele Iraker fürchten, dass ihr Land erneut stärker in einen Krieg hineingezogen werden könnte. Die Gehälter sind knapp, das Benzin ist knapp. Ich meine, die Lebensqualität ist schon niedrig. Die Menschen sind einfach erschöpft. Für Saudi-Arabien ist eine neue Front entstanden, ausgerechnet im Nachbarland Irak.
5: Für den gescheiterten Drohnenanschlag auf den Flughafen Leipzig-Halle macht die Bundesregierung Russland verantwortlich. Zur Begründung wird bislang ganz allgemein auf Erkenntnisse der Sicherheitsbehörden verwiesen. Recherchen von NDR, WDR und SZ hatten bestätigt, dass Spuren nach Russland führen. Neue Ermittlungserkenntnisse zeigen aber nun klarer, wie der russische Militärgeheimdienst GRU verwickelt ist. Meine Kollegin Romy Hiller hat Manuel Bewarda vom Rechercheverbund NDR, WDR und SZ gefragt, was die Ermittler herausgefunden haben.
7: Der neue Bericht zeigt jetzt, dass ein Tatverdächtiger aus Leipzig direkt dem GRU, dem militärischen Nachrichtendienst Russlands, zugeordnet werden kann. Der Mann hat dabei wohl keine unwichtige Rolle gespielt, sondern eher eine wichtige. Er war wohl Logistiker in Leipzig. Und warum ist das besonders wichtig? Die Sicherheitsbehörden kannten diesen Mann schon vorher. Man hatte schon vorher die Verbindung zum GRU. Und dieser Mann war jetzt in Leipzig aktiv. Und das ist wahrscheinlich auch der Grund oder einer der Hauptgründe, warum die Bundesregierung die Verantwortung zu Russland zuschiebt.
8: Ist das denn nun das erste Mal, dass der Militärgeheimdienst GRU mit Vorfällen im Westen in Verbindung gebracht wird?
7: Also unseren Recherchen bei WDR, NDR und Süddeutscher Zeitung zufolge ist der GRU oder sind die Drahtzieher im GRU zu finden für Leipzig, aber auch für verschiedene andere Sabotageakte in den vergangenen Jahren. Und nicht nur Sabotage, es ging auch um Brände, es ging um Brandsätze in Luftfracht und um richtige Anschläge mit Gift. Und der GRU, der ist einer der wichtigsten, größten Nachrichtendienste Moskaus und ist eher bekannt für brutale Vorgehensweisen, also richtige Aktionen. Und er gilt deswegen auch so etwas so als Vorschlaghammer Moskaus.
5: In Neu-Delhi endet heute der Gipfel der BRICS-Länder. An dem zweitägigen Gipfeltreffen in Neu-Delhi nahmen neben Chinas Staatschef Xi auch Russlands Präsident Putin sowie der iranische Staatschef Pezeshkian teil. Trotz teils sehr unterschiedlicher Interessen verabschiedeten die Teilnehmenden gestern eine Abschlusserklärung.
9: Sie vertreten fast die Hälfte der Weltbevölkerung und waren nie so mächtig. Doch trotz des Händehaltens gehen die Interessen weit auseinander. Etwa zwischen Saudi-Arabien und Iran oder zwischen Indien und China, dessen Präsident Xi zum ersten Mal seit 7 Jahren das Nachbarland besucht. Trotz allem betont das Gastgeberland, man wolle gemeinsam Zukunft gestalten. Jetzt ist es Zeit, unsere Einigkeit in greifbare Ergebnisse auf der Weltbühne zu übersetzen. Damit gemeint ist nicht zuletzt der Krieg am Golf. Chinas Präsident fordert die BRICS-Staaten auf, hier zu vermitteln. Irans Präsident klagt, Angriffe auf Zivilisten dürften nicht zur Normalität werden. Putin kritisierte bereits den Westen als arrogant und pries das BRICS-Forum als nötiges Gegengewicht. Und alle gemeinsam einigen sich auf eine Erklärung mit dem Appell zu maximaler Zurückhaltung im Nahen Osten.
5: Es ist der Sehnsuchtsort im Spätsommer für die Filmschaffenden, das internationale Filmfestival in Venedig, übrigens das älteste Filmfest der Welt. Wer dort auf dem roten Teppich in die Kameras lächelt, will ihn haben, den Goldenen Löwen. 21 Filme traten dieses Jahr im Wettbewerb gegeneinander an und insgesamt war die 83. Ausgabe des Festivals eine sehr politische.
10: Auch wenn Hollywood dem Lido fern blieb, Stars kamen dennoch reichlich. Kritiker warfen dem Festival vor, zu wenig Filmemacherinnen nominiert zu haben. Die Jury unter der Leitung von Maggie Gyllenhaal setzte ein Zeichen dagegen. Sie zeichnete den einzigen Spielfilm einer Regisseurin im Wettbewerb aus und das gleich zweimal. Das dänische Historiendrama Woman Unknown von May L. Tuki gewann den Hauptpreis, den Goldenen Löwen, und den Preis für die beste Hauptdarstellerin. Mathilde Arcel sorgte für den rührendsten Moment der Preisverleihung.
11: Das ist meine erste Filmhauptrolle, mein erstes Filmfestival, das erste Mal, dass ich einen Filmpreis gewinne. Wenn das ein Traum ist, dann möchte ich nicht aufwachen. Arcel spielt ein Dienstmädchen im Nachkriegskopenhagen, das sich einst mit einem NS-Soldaten eingelassen hatte und nun von ihrer Vergangenheit eingeholt wird. Bei den Herren machte John Malkovich das Rennen für die Darstellung eines CIA-Agenten in der schwarzen Komödie Wild Horse 9.
12: Ich habe schon Leute in Ländern gekillt, die du nicht mal buchstabieren kannst.
13: Nimm mir ein so ein Land, das ich angeblich nicht buchstabieren kann.
12: Tschechoslowakei.
10: Der Jurypreis ging an die Doku NASA, in der israelische Soldaten und Geheimagenten von ihren Taten im Gazakrieg berichten.
14: Please, please. Thank you.
10: Und Ilja Schranowski gewann den Regiepreis für DAO, ein 4-stündiges Experimentalprojekt, koproduziert unter anderem von WDR und Arte, teilweise in der Ukraine gedreht. Im Mittelpunkt ein Physiker im totalitären Russland.
15: I want to dedicate this prize.
10: Ich möchte den Preis der Stadt Charkiw, wo wir gedreht haben, und den Ukrainern widmen, die in diesem furchtbaren Krieg für Freiheit und Frieden kämpfen.
15: And peace
11: Venedig hat es gezeigt, von der großen Weltpolitik zu den kleinen intimen Dramen. Die Filmkunst, sie ist auch in diesem Jahr ein vielfältiger, wichtiger Spiegel der Gegenwart.
5: Heute im Süden zunächst gebietsweise noch sonnig, sonst meist viele Wolken und verbreitet Regen oder Schauer. Im Nordwesten später Auflockerungen. Höchstwerte 16 bis 28 Grad. In unserem Update am Sonntagmorgen sprechen wir wieder über die wichtigen Themen, die uns heute beschäftigen. Heute mit meinem Kollegen Bernd Rasem im Nachrichtenhaus der Tagesschau. Bernd, wir schauen auf die BRICS-Staaten, die treffen sich in Neu-Delhi in Indien. Heute ist Abschlusstag des Gipfels. Bevor wir nochmal darüber sprechen, wer alles dabei ist, sag mal, wie es gelaufen ist bisher.
16: Ja, bei diesen BRICS-Treffen ist es ja immer ein bisschen schwierig, weil es gibt ja nicht so eine ganz feste Tagesordnung, sondern, und hier sehen wir auch schon mal die Bilder, heute war auch noch der UN-Generalsekretär Guterres war vor Ort. Das zeigt schon mal, welche Bedeutung diese BRICS-Staaten eigentlich dann schon haben als Organisation. Sie vertreten ja rund die Hälfte der Weltbevölkerung. Und dann, das liegt allerdings auch daran, dass dann eben auch so große Staaten wie China und Indien mit dabei sind. Ja, Modi, der links, der Gast. Der indische Premierminister, rechts der Machthaber von Russland, Putin, die beiden und dann natürlich das obligatorische Gruppenfoto. Das sind die offiziellen Bilder, die wir bekommen haben. Spannend, aber natürlich auch, was da so hinter den Kulissen passiert. Und das ist bei BRICS-Treffen häufig noch interessanter. Zum Beispiel haben sich Xi rechts im Bild eben gesehen, hier bei seiner Abschlussrede, und Modi, der Premierminister von Indien, die haben sich dann nochmal bilateral zurückgezogen. Das sind ja eigentlich die Rivalen in Asien. Dann gab es ein Gespräch zwischen Bin Zayed, das ist der Kronprinz von den Vereinigten Arabischen Emiraten. Der hat sich mit Pezeshkian, dem Präsidenten von Iran, getroffen. Das sind ja Staaten, die momentan aufgrund des Konfliktes in der Golfregion verfeindet sind, die sich quasi im Kriegszustand befinden. Die sitzen da aber an einem Tisch, reichen sich dann die Hand und wie gesagt, das alles hat dort stattgefunden. Es gibt eine Abschlusserklärung. Das sind 140 Punkte, umfasst die, aber am Ende, wenn man das mal zusammenfasst, es sind viele sehr vage Formulierungen. Da wird auf jeden Fall noch mal drauf gedrungen. Äußerste Zurückhaltung in der Golfregion und dann eben aber auch noch, das fand ich ganz spannend, am Ende wurde noch mal gesagt, dass Indien und China gemeinsam jetzt noch mal versuchen wollen, bei dem Angriffskrieg Russland gegen die Ukraine zu vermitteln. Und das sagt zumindest der Kreml. Also insofern ganz viele Sachen, die so nicht ganz fest fassbar sind, sondern die man dann vielleicht nur mal so vage ansprechen kann. Und da muss man mal schauen, was dann tatsächlich draus wird.
5: Du hast schon einige Staaten angesprochen. BRICS ist ja eine Abkürzung für die Namen der einzelnen Staaten, die da ursprünglich mal dabei waren. Mittlerweile ein paar mehr. Kannst du uns noch mal aufklären?
16: Wir schauen mal auf die Übersicht. Dann hat man mal so eine Idee, wie weit verzweigt das ist. Ganz links, ganz im Westen auf dieser Karte, Brasilien, dann Russland ist mit dabei, Indien, China, das sind die ursprünglichen BRICS-Staaten, mal ohne das S. Das Ganze ist im Rahmen der Finanzkrise mal gegründet worden. Dann kam Südafrika dazu, dann hieß es BRICS und mittlerweile sind wir bei BRICS Plus. Das sind 10 Staaten, Saudi-Arabien ist eingeladen und es könnten in den nächsten Jahren noch weitere Staaten dazukommen. Aber das darf man sich jetzt nicht so vorstellen, dass das Ganze jetzt so wie die EU so eine ganz feste Vereinigung ist mit ganz klaren Richtlinien. Das ist ein loser Staatenbund und wir haben es ja gerade gesehen mit Staaten, die ganz unterschiedliche Interessen haben. Wenn man nur mal nimmt Saudi-Arabien, die damit bei der Tagung dabei waren, noch nicht Mitglied sind, Vereinigte Arabische Emirate und Iran, die haben ganz unterschiedliche Interessen.
5: Schauen wir von dort in den Nahen Osten rüber, genauer gesagt in den Jemen. Dort scheint sich die Situation weiter zuzuspitzen.
16: Ja, da sind wir dann quasi in der Region von den Staaten, von denen ich gerade gesprochen habe. Das sind Bilder der Houthi-Milizen. Die sollen jetzt dokumentieren. Wir können das leider nicht verifizieren. Die sollen Angriffe auf die reguläre jemenitische Armee dokumentieren. Diese Angriffe haben tatsächlich stattgefunden. Wir können nur nicht jetzt sagen, dass diese Bilder es exakt sind. Die Houthi-Milizen haben enorme Erfolge gehabt in den vergangenen Tagen. Und jetzt schauen wir aber mal andersrum. Jetzt gibt es auch Angriffe der der regulären jemenitischen Armee, unterstützt durch Saudi-Arabien, da merkt man schon, wie kompliziert das da alles in der Region ist, auf Houthi-Milizen. Also insofern momentan im Jemen ist es die Lage eskaliert, aber, und das wird auch heute Morgen gemeldet, Houthi-Milizen greifen verstärkt jetzt auch Saudi-Arabien, vor allen Dingen den Süden.

0: des Landes dort an. Also insofern eine sehr schwierige Gemengelage im Nahen Osten, jenseits des Iran. Wobei, und vielleicht das noch als letzte Erklärung, der Iran eng verbunden ist mit diesen Houthi-Milizen im Jemen.
1: Seit Monaten diskutieren wir über die Ölversorgung und die wird dadurch auch nicht leichter.
0: Absolut nicht. Wir schauen mal eigentlich, wo das Öl abfließen soll, wenn man den Nahen Osten sich mal anschaut. Eigentlich hatten wir ja die Ost-West-Pipeline in Saudi-Arabien. Durch Angriffe aus Richtung Irak ist diese Ost-West-Pipeline beschädigt worden und wohl auch momentan noch außer Betrieb. Da hatte man versucht, eben den Persischen Golf zu umgehen aus Richtung Saudi-Arabien. Schauen wir mal die Straße von Hormuz. Das ist dieser kleine Zipfel da oben. Auch dort blockiert momentan. Und last but not least, wenn wir jetzt Richtung Jemen noch mal schauen, Bab al-Mandab, das ist diese Meerenge dort im Süden vom Jemen, Ausgang vom Roten Meer, auch eigentlich für den Öltransport eine ganz wichtige Straße. Das Ganze bedeutet natürlich, der Weltmarkt wird viel weniger mit Öl versorgt und das bedeutet, die Weltölpreise steigen und damit steigen eben auch die Ölpreise bei uns.
1: Und inwiefern lässt sich das auch bemerkbar machen dann an den Tankstellen?
0: Ja, das merkt man schon, dass die Tankstellenpreise deutlich anziehen. Schauen wir mal jetzt auf die Preisentwicklung. Da habe ich mal ein paar Zahlen rausgesucht. 6. April, das war kurz nach Beginn der militärischen Auseinandersetzung in der Golfregion. Da lagen wir mal bei 2,19 Euro je Liter E10. Das sind Tagesdurchschnittspreise. Am 19. Juni, Benzinpreisbremse, da ging es uns ja richtig gut. 1,81 Euro und eigentlich auch schon eine ganze Menge, deutlich über dem Vorkriegsniveau. Und dann hatten wir gestern 2,27 Euro, Tendenz weiter steigend. Also man merkte, es wird immer teurer zu tanken und es könnte noch sehr viel weiter, die Preise könnten noch sehr viel weiter steigen.
1: Und wir schauen eine andere, ja, muss man sagen, Krisenregion, das wäre übertrieben, aber zumindest gibt es ein schweres Fährunglück in Indonesien. Was wissen wir bislang darüber, was da passiert ist?
0: Da wissen wir momentan noch extrem wenig. Vielleicht erstmal geografisch können wir uns da nochmal verorten. Das Ganze hat stattgefunden zwischen Surabaya, das liegt auf der Insel Java. Und jetzt sehen wir das auch nochmal ein bisschen im größeren Kartenausschnitt. Und das Schiff soll dort, hat dort abgelegt und sollte eigentlich nach Banjarmasin auf Borneo überlegen oder überfahren. Und irgendwo auf dieser Strecke, man weiß wahrscheinlich noch gar nicht so genau, wo ist diese Fähre wohl offensichtlich gesunken. Wir haben jetzt hier mal ein paar Bilder aus dem Krisenzentrum, was eingerichtet worden ist. Und dort wurde bekannt gegeben, man hatte insgesamt von den 243 Menschen an Bord, hat man insgesamt 103 Menschen retten können. Aber es werden rund 140 Menschen noch vermisst. Dieses hier ein Board, wo immer die neuesten News da aufgeschrieben werden. Aber wie gesagt, die jüngsten Informationen, noch 140 Vermisste. Ob von den Menschen noch jemand überlebt hat zur Stunde, völlig unklar.
1: Wir halten das weiter im Blick. Danke, Bernd, für das Update.
0: Gerne.
2: Hallo und herzlich willkommen zum Kinoressort bei Tagesschau 24. Als Nicole Kidman und Sandra Bullock vor fast 30 Jahren in Zauberhafte Schwestern als Hexen auf der Leinwand zu sehen waren, hielt sich der Erfolg in Grenzen. Ein Megahit war der Mix aus Magie, Krimi und romantischer Komödie nicht. Und auch die Kritiken waren durchwachsen. Aber der Film entwickelte sich später zum Kult. Und das ist mitunter schwer in Bargeld umzurechnen. Aber der Status und die ständigen Nachfragen der Fans nach einer möglichen Reunion von Kidman und Bullock reichten, um dem Film nun doch noch eine Fortsetzung zu gönnen.
3: Sie haben bestimmt schon von den Owens gehört.
4: Ja, irgendwas klingelt da.
3: Die, über die ihre Nachbarn sagen, sie seien Hexen.
4: Ah, genau. Waren das nicht die mit dem Liebesfluch?
5: Ihr seid die Owens-Schwestern.
3: Ja, jeder, den wir lieben, stirbt.
6: Und zwar eines grauenvollen Todes. Mhm. Ganz im Ernst, ich meine, das macht sich nicht gut in der Tinder-Biografie.
4: Das gilt auch für die inzwischen erwachsenen Töchter.
7: In Moms Geschichten waren alle, die sich verliebt haben, am Ende tot.
4: Und deren Liebesleben.
8: Du glaubst doch nicht, dass wir verflucht sind, oder?
6: Nein.
4: Leider doch.
6: Wir sind Owens Frauen. Die Liebe ist unser Untergang.
9: Ist das real? Stirbt er jetzt?
10: Es ist wahr.
4: Und so starten Sally und Schwester Gillian einen erneuten Versuch, den Fluch zu brechen.
6: Es wird schon alles wieder gut.
9: Es

0: Wird schon alles wieder gut? So wie wir damals die Leiche unterm Rosenstock vergraben mussten, so eine Art gut oder anders? Anders oder genauso?
1: Fast 30 Jahre nach Practical Magic war es nun offenbar Zeit für eine Fortsetzung.
2: Ach wirklich?
1: Denn die Fantasy-Komödie hat sich in den letzten Jahrzehnten zu einem Kultfilm entwickelt. Teil 2 ist somit quasi ein Geschenk an die Fans.
3: Darauf habe ich so lange gewartet.
1: Der versprüht erneut den Charme und die Magie des Originals.
3: Mein Blut, dein Blut. Unser Blut.
1: Hätte aber ruhig noch ein wenig lustiger sein können und ist erstaunlich düster geraten.
4: Sie haben Angst vor ihrer Macht.
0: Ich habe gesehen, was sie anrichten kann.
1: Nichtsdestotrotz lohnt sich der Film schon allein wegen seines spielfreudigen Ensembles.
5: Wenn ihr sie finden wollt, müsst ihr zusammenarbeiten.
1: Rund um die großartigen Hauptdarstellerinnen Sandra Bullock und Nicole Kidman.
3: Hand auf unbedecktes Fleisch.
0: Los! Das ist leichter gesagt als getan, Jillian.
3: Okay, da ist noch sein.
0: Oh mein Gott, was ist los mit dir?
1: Hier stimmt die Chemie einfach.
0: Was ist los mit dir? Bist du 6 oder was? Bist du 6?
3: Ja.
0: Okay.
1: Dazu ein verzauberter Look und ganz viel Nostalgie.
0: Allerdings.
6: Guten Morgen.
0: Oh, gut, Sie haben ja was an.
6: Wenn Kanada etwas im Überfluss hat, dann unberührte Natur. Matthias Lefebvre erfüllte seine Aussteigerträume aber lieber in den französischen Alpen. Vor 20 Jahren begann der Kanadier dort eine zweite Karriere als Schafhirte. Es folgte eine dritte als Autor und seine niedergeschriebene Lebensgeschichte wurde ein großer Erfolg, der nun auch den Sprung ins Kino schafft.
7: Werbetexter Matthias hat genug von seinem alten Leben, von Karrieredruck, Konsumzwang und Stress. Seine Sinnsuche hat ihn vom kanadischen Quebec in die Provence geführt. Hier findet er schließlich, so glaubt er, seine Bestimmung. Er will Schafhirte werden, was bei den Einheimischen erstmal für Skepsis und Spott sorgt.
8: Bei wem hast du gearbeitet?
9: Ich habe noch nie gehütet.
8: Also, du kommst aus der Stadt und spielst Schäfer?
9: Ein Käfer, der zur Natur zurückkehrt. Nein.
8: Und wieso kommst du aus Kanada und willst jetzt Schäfer in der Provence werden?
9: Weil ich eigentlich auf der Suche nach einer echten Erfahrung bin. Und Frankreich, die Provence, ist die Wiege der Weidewirtschaft.
10: Die Weidewirtschaft? Sie ist vorbei. Die industrielle Wirtschaft hat alles ruiniert. Auch die Viehhaltung.
11: Das ist negativ.
8: Doch, es ist immer dasselbe.
7: Doch der Fachkräftemangel kommt Matthias zugute. Ein Schäfer gibt ihm eine Chance, sich zu beweisen oder sich zu blamieren.
12: Dieser Beruf ist schwierig.
13: Du bist der Chef, hörst du? Also zeig ihn, wer der Boss ist.
7: Die Bedingungen sind hart und verpassen allen romantischen Illusionen über den Job einen kräftigen Dämpfer. Aber als sich ihm die ebenfalls zivilisationsmüde Beamtin Elise anschließt, ist er zumindest nicht mehr der einzige Außenseiter.
14: Matthias? Ich habe im Büro gekündigt. Mein Chef ist mir nachgelaufen.
7: Nach der Lehrzeit wird der Film zum Roadmovie der besonderen Art.
0: Mein alter Schäfer hat mich letzten Sommer sitzen lassen. Der Berg wurde ihm zu einsam, deshalb brauche ich 2.
14: Geht das nur in die Berge?
0: Ja, man muss die Herde durch die Alpen führen.
14: Matthias ist der Hirte und ich habe Grundkenntnisse.
9: Wir kontrollieren den Anführer, der Rest folgt.
14: Das ist Soziologie.
0: 16, 17, 18, 19...
7: Angenehm entschleunigt geht es über Stock und Stein raus aus der Zivilisation in die menschenleere Wildnis der Haute-Provence.
15: Ökologie, das sind wir.
16: Siehst du, sie erkennen ihre Weiden wieder. Im Herbst werdet ihr Waden haben, so dick wie Baumstämme.
7: Das ist der Gipfel des Schafehütens. Ein Sommer mit der Herde auf der Alm, fernab von jeder Technologie oder Hilfe. Da haben schon ganz andere das Handtuch geworfen. Matthias und Elise dagegen finden sich selbst.
14: Ich will nicht mehr zurück.
9: Was zwingt dich denn zurückzukehren?
14: Meine Miete, die Rechnungen, das Internet.
9: Es ist deine Entscheidung.
14: Mein Tabak ist auch alle. Ich höre auf zu rauchen. Findest du das schlimm? Nicht mehr zurück zu wollen.
9: Kommt drauf an, wovor du fliehst. Ich bin hier, mit dir zusammen.
7: Hirten ist ein idyllisch bebildertes Aussteigermelodram voller Naturromantik, mit dem Zeug dazu, ganz neue Generationen in die Berge zu locken.
6: In den USA und auch bei uns sorgte mit Obsession gerade ein Horrorfilm für Furore, der die Suche nach der perfekten Freundin auf die Spitze treibt. In Frühstück bei Audrey findet ebenfalls ein Mann seine vermeintlich ideale Partnerin, allerdings mit deutlich weniger extremen Konsequenzen. Denn Frühstück bei Audrey ist eine Komödie. Ein von der letzten Trennung traumatisierter Single tröstet sich mit einer Gummipuppe über die Einsamkeit hinweg. Es ist der erste Spielfilm von Regisseurin Sophie Beaulieu, die auch noch selbst das Drehbuch beisteuerte.
2: Wir feiern unser Halbjähriges. Oh. Ich koche Kalbsfrikassee. Oh,
1: nur essen kann Audrey das leider nicht. Denn Remis neue Freundin ist in Wahrheit nur eine täuschend echt aussehende Gummipuppe.
11: Stellst du uns deine Audrey irgendwann vor?
1: Ein Lügenkonstrukt, mit dem Remis bislang alle täuschen konnte, bis die Puppe plötzlich lebendig wird.
11: Meine Puppe ist aufgewacht.
1: Zunächst ein Schock.
11: Nein. Kommen Sie nicht näher.
1: Dann
15: guten Morgen, mein Schatz.
1: Irgendwie ganz schnell. Angenehm.
2: Die hat mir der Männergott geschickt.
1: Was eine ziemlich alberne Komödie hätte werden können.
17: Wir haben schon gedacht, hat er seine Audrey etwa erfunden?
1: Ist dann zum Glück doch viel mehr als das. Denn Audreys Erwachen führt dazu, dass sich Remy endlich mit seiner labilen Psyche auseinandersetzt.
15: Hast du deshalb eine Puppe, damit sie dich nicht verlässt?
1: Und gleichzeitig seinem Schwarm Patricia immer näher kommt.
18: Bist du glücklich mit Audrey?
11: Ja.
18: Aber?
1: Audrey gerät dabei fast in Vergessenheit.
11: Ja, so ist es ja.
1: Ein interessanter Mix aus Emanzipations-,
15: ich bin schon deine Puppe und dazu noch deine Mutter. Für mich ist das Stress.
1: Und Liebesgeschichte.
18: Ja, das habe ich verstanden.
1: Gut so, denn hinter dem völlig belanglosen Titel Frühstück bei Audrey verbirgt sich eine clevere und sympathische Komödie, die ihr Potenzial allerdings nicht ganz ausschöpft.
11: Was soll das heißen?
1: Dass in den knackigen 75 Minuten vieles nur angerissen wird und vermutlich noch deutlich mehr drin gewesen wäre.
15: Voll die Verarschung.
1: Nein, das sicher nicht.
15: Ach Mist, das wieder. Uff. Alarmstufe Rot schon wieder, Alarmstufe Rot.
19: Guten Tag, hier ist die Tagesschau in 100 Sekunden. EU-Arktis-Gipfel in Finnland. Zu der zweitägigen Konferenz reist auch Bundeskanzler Merz an. Auf dem Treffen beraten zahlreiche europäische Staats- und Regierungschefs über eine neue Strategie für die Region. Dabei soll es um Wirtschafts-, Umwelt- und Verteidigungsfragen gehen. Parlamentswahl in Schweden. 8 Millionen Bürgerinnen und Bürger sind aufgerufen, ihre Stimme abzugeben. Umfragen zufolge wird ein enges Rennen zwischen dem regierenden Mitte-Rechts-Bündnis und der von den Sozialdemokraten angeführten Opposition erwartet. Erstmals könnten auch die rechtspopulistischen Schwedendemokraten mitregieren. ChatGPT-Entwickler OpenAI verschiebt den mit Spannung erwarteten Börsengang. Firmenchef Altman sagte, er werde nicht mehr in diesem Jahr stattfinden. Angesichts der aktuellen Sicherheitsbedenken bei künstlicher Intelligenz wäre das ein schlechter Zeitpunkt. Experten zufolge könnte OpenAI beim Börsengang eine Bewertung von mehr als $1 Billion erzielen. Ermittler in Frankreich gehen nach Zugentgleisung nicht von Anschlag aus. Der zuständige Staatsanwalt sagte, es gebe keine Anhaltspunkte für eine böswillige Handlung. Der Zug mit etwa 180 Passagieren war am Freitagabend in der Normandie im Nordwesten des Landes entgleist. 44 Menschen wurden verletzt. Laut Staatsanwaltschaft wurde ein Schienenteil auf der Strecke gefunden. Goldener Löwe bei Filmfestspielen in Venedig verliehen. Er geht an die dänische Regisseurin Mai Altuki für ihren Film Woman Unknown. Hauptdarstellerin Mathilde Arcel erhielt den Preis für die beste Schauspielerin. Als bester Schauspieler wurde John Malkovich geehrt für seine Rolle in Wild Horse 9. Das Wetter. Im Süden zunächst gebietsweise noch sonnig, sonst meist viele Wolken und verbreitet Regen oder Schauer. Im Nordwesten später Auflockerungen. 16 bis 28 Grad. Guten Tag und willkommen bei Tagesschau 24. Bundeskanzler Merz reist heute zu einem EU-Arktis-Gipfel nach Finnland. An dem zweitägigen Treffen nehmen mehrere europäische Staats- und Regierungschefs teil. Im Mittelpunkt der Beratungen steht die Neuausrichtung der europäischen Arktis-Strategie. Dabei werden Wirtschafts-, Umwelt- und auch Verteidigungsfragen diskutiert. Durch neu eröffnete Seewege infolge des Klimawandels wächst das geostrategische Interesse an der Arktis. Darüber hinaus gibt es in der Region große Rohstoffvorkommen. In Schweden wird heute ein neues Parlament gewählt. Erwartet wird ein enges Rennen zwischen dem regierenden Mitte-Rechts-Bündnis und der von den Sozialdemokraten angeführten Opposition. Rund 8 Millionen Schwedinnen und Schweden sind aufgerufen, abzustimmen. Im Wahlkampf ging es vor allem um Migration, Bandenkriminalität und härtere Strafen. Erstmals könnten auch die rechtspopulistischen Schwedendemokraten Teil einer Regierung werden. Führende KI-Unternehmen reagieren auf die zunehmenden eigenständigen Hacking-Attacken durch künstliche Intelligenz. Der ChatGPT-Entwickler OpenAI verschiebt vor diesem Hintergrund seinen geplanten Börsengang. Angesichts der aktuellen Sicherheitsbedenken sei gerade ein schlechter Zeitpunkt dafür, sagte Unternehmenschef Altman dem Magazin Fortune. Um Risiken zu verringern, sind demnach offenbar auch andere KI-Unternehmen bereit, das Tempo bei der Entwicklung zu drosseln. Das Zugunglück mit mehr als 40 Verletzten im Nordwesten Frankreichs ist nach Ansicht der Ermittler nicht auf einen Anschlag zurückzuführen. Am Abend teilte die Staatsanwaltschaft mit, bisher gebe es weder Anhaltspunkte für eine absichtlich herbeigeführte Entgleisung noch für einen Anschlag. Der Regionalzug war am Freitagabend mit rund 180 Passagieren mit einem Schienenteil kollidiert, woraufhin 5 Waggons aus den Schienen sprangen und einer davon umkippte. Wie der Gegenstand auf die Gleise kam, sollen die weiteren Ermittlungen zeigen. In Niedersachsen wird heute auf kommunaler Ebene gewählt. Mehr als 6 Millionen Menschen sind dazu aufgerufen, ihre Bürgermeister, Landräte und Kommunalvertretungen neu zu bestimmen. Ein Jahr vor der nächsten Landtagswahl in Niedersachsen gilt die Abstimmung als Stimmungstest. Auch das Abschneiden der AfD steht dabei im Fokus. 4 AfD-Kandidaten wurden wegen Zweifeln an ihrer Verfassungstreue nicht zur Wahl zugelassen. Der niedersächsische Verfassungsschutz stuft den AfD-Landesverband als gesichert rechtsextremistisch ein. Bei den Filmfestspielen in Venedig ist am Abend der Goldene Löwe verliehen worden. Er geht an die dänische Regisseurin Mai El Touki für ihren Film Woman Unknown. Hauptdarstellerin Mathilde Arcel erhielt außerdem den Preis für die beste Schauspielerin. Als bester Schauspieler wurde John Malkovich geehrt für seine Rolle in Wild Horse 9. Vor einer Woche hat die AfD in Sachsen-Anhalt ihren bislang größten Erfolg bei einer Landtagswahl verbuchen können. Der Landesverband, der vom Verfassungsschutz in Magdeburg als gesichert rechtsextremistisch eingestuft wird, verpasste nur knapp die absolute Mehrheit. Dieses Wahlergebnis haben am Wochenende Zehntausende in vielen deutschen Städten zum Anlass genommen, auf die Straße zu gehen gegen Rechtsextremismus und für den Schutz der Demokratie. Thema ist auch wieder ein mögliches AfD-Verbotsverfahren.
20: Prüft! Jetzt. Prüft!
21: Jetzt.
20: Prüft, prüft, prüft!
21: Jetzt.
20: Genau.
22: Die Prüfung eines AfD-Verbots, das ist es, was die hier in Magdeburg versammelten Menschen fordern. Rund 1000 Demonstranten sind dafür in Sachsen-Anhalts Landeshauptstadt zusammengekommen, knapp eine Woche nach dem Wahlsieg der AfD.
23: Wir fordern, dass der Bundesrat den Prüfantrag stellt für die AfD, weil sie ja rechtsextrem ist und... Das ist ja offensichtlich und das ist nicht neu. Wir haben jetzt schon die 7. Prüfung jetzt hier in Magdeburg in Folge und wir machen auch weiter. Gerade jetzt durch den Wahlerfolg der AfD ist unser Wille noch stärker geworden.
22: Sachsen-Anhalt ist eines von 5 Bundesländern, in denen der AfD-Landesverband vom zuständigen Verfassungsschutz als gesichert rechtsextremistisch eingestuft wurde. Dass die AfD hier nun in Regierungsverantwortung kommen könnte, Anlass für zahlreiche Demos in Städten deutschlandweit.
24: Es werden alle an uns denken, hauptsächlich. Es wird viel über Magdeburg gesprochen in jeder einzelnen Stadt. Es ist neu dabei, wofür es große Props von uns gibt, Erfurt.
22: Die erste Prüfdemo in Erfurt. Groß ist die Menge hier nicht. Nach Polizeischätzungen rund 350 Demonstranten. Die aber sind entschlossen.
25: Wir demonstrieren so lange, bis die Sache erledigt ist, bis es sozusagen keinen Anlass mehr gibt.
22: Demonstrieren bis zum Prüfverfahren. Hinter der Initiative stehen in Thüringen etwa 50 Menschen, die die Kampagne ehrenamtlich vorantreiben möchten. Ähnliche Vorstöße gibt es in ganz Deutschland mit Demonstrationen an jedem 2. Samstag im Monat. Der Zulauf in westdeutschen Städten aber deutlich größer. So kamen in München rund 12.000 Menschen zusammen. In Hamburg, wo die Initiative ebenfalls beteiligt war, rund 25.000. Und in Berlin demonstrierten rund 18.000 für Demokratie. Eher klein im Vergleich dazu die rund 2.500 Besucher starke Demo in Leipzig.
26: Na, ist leider für Leipzig Verhältnisse ziemlich traurig. Eigentlich ist es hier mehr los.
22: Tatsächlich kamen hier in Leipzig im Rahmen der Remigrationsdebatte vor gut 2,5 Jahren rund 60.000 Menschen zusammen. Dass es zum aktuellen Anlass so viel weniger sind, für die Veranstalter kein Grund zur Resignation. Direkt nach der Demo ging es an die Planung der nächsten.
19: Der Konflikt im Nahen Osten setzt zunehmend auch Saudi-Arabien unter Druck. Und das hat auch Auswirkungen auf den globalen Ölpreis. Gestern wurde im Land eine wichtige Ölpipeline stillgelegt. Drohnen, vermutlich aus dem Irak gestartet, hatten eine Pumpstation getroffen. Aktuell gibt es Angriffe aus dem Jemen. Die irantreue Houthi-Miliz griff in der Nacht einen Armeestützpunkt im Süden Saudi-Arabiens mit Drohnen und Raketen an. Getroffen wurde unter anderem eine Moschee. Im Jemen selbst haben die Milizen in den vergangenen Tagen die Küste zum Roten Meer erobert und greifen immer wieder Schiffe an, die durch die Meerenge von Bab al-Mandab fahren.
3: Die aufständischen Houthi jubeln. Nach Wochen der Kämpfe im Jemen gegen von Saudi-Arabien unterstützte Gruppen haben sie ein Ziel erreicht. Bab al-Mandab, die Meerenge im Roten Meer, die so wichtig ist für den Welthandel, scheint nun unter ihrer Kontrolle. Die Houthi betrachten ihren Krieg in erster Linie als einen Krieg gegen Saudi-Arabien. Wenn sie also auch an Fronten im Jemen eskalieren, sehen sie dies als Notwendigkeit, um gleichzeitig den Druck auf die Saudis zu erhöhen. Saudi-Arabien, reich geworden durch Ölexporte, in der Zange. Die Houthi greifen saudische Verbündete und saudische Ölanlagen an. Nun deuten Satellitenaufnahmen auf einen Angriff auf eine wichtige Ölpipeline hin. Sie transportierte saudisches Öl quer durchs Land ans Rote Meer und von dort auf den Weltmarkt. Jetzt ist die Pipeline vorerst stillgelegt. Die saudische Regierung ist sicher, der Angriff kam aus dem Irak. Auch der irakische Premierminister Saidi ist davon überzeugt, sein Problem, bewaffnete Milizen im eigenen Land, hat er nicht unter Kontrolle. Viele Iraker fürchten, dass ihr Land erneut stärker in einen Krieg hineingezogen werden könnte. Die Gehälter sind knapp, das Benzin ist knapp. Ich meine, die Lebensqualität ist schon niedrig. Die Menschen sind einfach erschöpft. Für Saudi-Arabien ist eine neue Front entstanden, ausgerechnet im Nachbarland Irak.
19: Für den gescheiterten Drohnenanschlag auf den Flughafen Leipzig-Halle macht die Bundesregierung Russland verantwortlich. Zur Begründung wird bislang ganz allgemein auf Erkenntnisse der Sicherheitsbehörden verwiesen. Recherchen von NDR, WDR und SZ hatten bestätigt, dass Spuren nach Russland führen. Neue Ermittlungserkenntnisse zeigen aber nun klarer, wie der russische Militärgeheimdienst GRU verwickelt ist. Meine Kollegin Rumi Hiller hat Manuel Bewarda vom Rechercheverbund NDR, WDR und SZ gefragt, was die Ermittler herausgefunden haben.
4: Der neue Bericht zeigt jetzt, dass ein Tatverdächtiger aus Leipzig direkt dem GRU, dem militärischen Nachrichtendienst Russlands, zugeordnet werden kann. Der Mann hat dabei wohl keine unwichtige Rolle gespielt, sondern eher eine wichtige. Er war wohl Logistiker in Leipzig. Und warum ist das besonders wichtig? Die Sicherheitsbehörden kannten diesen Mann schon vorher. Man hatte schon vorher die Verbindung zum GRU und dieser Mann war jetzt in Leipzig aktiv. Und das ist wahrscheinlich auch der Grund oder einer der Hauptgründe, warum die Bundesregierung die Verantwortung zu Russland zuschiebt.
5: Ist das denn nun das erste Mal, dass der Militärgeheimdienst GRU mit Vorfällen im Westen in Verbindung gebracht wird?
4: Also unseren Recherchen bei WDR, NDR und Süddeutscher Zeitung zufolge ist der GRU oder sind die Drahtzieher im GRU zu finden für Leipzig, aber auch für verschiedene andere Sabotageakte in den vergangenen Jahren. Und nicht nur Sabotage, es ging auch um Brände, es ging um Brandsätze in Luftfracht und um richtige Anschläge mit Gift. Und der GRU, der ist einer der wichtigsten, größten Nachrichtendienste Moskaus und ist eher bekannt für brutale Vorgehensweisen, also richtige Aktionen. Und er gilt deswegen auch so etwas so als Vorschlaghammer Moskaus.
19: In Neu-Delhi endet heute der Gipfel der BRICS-Länder. An dem zweitägigen Gipfeltreffen in Neu-Delhi nahmen neben Chinas Staatschef Xi auch Russlands Präsident Putin sowie der iranische Staatschef Pezeshkian teil. Trotz teils sehr unterschiedlicher Interessen verabschiedeten die Teilnehmenden gestern eine Abschlusserklärung.
8: Sie vertreten fast die Hälfte der Weltbevölkerung und waren nie so mächtig. Doch trotz des Händehaltens gehen die Interessen weit auseinander. Etwa zwischen Saudi-Arabien und Iran oder zwischen Indien und China, dessen Präsident Xi zum ersten Mal seit 7 Jahren das Nachbarland besucht. Trotz allem betont das Gastgeberland, man wolle gemeinsam Zukunft gestalten. Jetzt ist es Zeit, unsere Einigkeit in greifbare Ergebnisse auf der Weltbühne zu übersetzen. Damit gemeint ist nicht zuletzt der Krieg am Golf. Chinas Präsident fordert die BRICS-Staaten auf, hier zu vermitteln. Irans Präsident klagt, Angriffe auf Zivilisten dürften nicht zur Normalität werden. Putin kritisierte bereits den Westen als arrogant und pries das BRICS-Forum als nötiges Gegengewicht. Und alle gemeinsam einigen sich auf eine Erklärung mit dem Appell zu maximaler Zurückhaltung im Nahen Osten.
19: Es ist der Sehnsuchtsort im Spätsommer für die Filmschaffenden, das internationale Filmfestival in Venedig. Übrigens das älteste Filmfest der Welt. Wer dort auf dem roten Teppich in die Kameras lächelt, will ihn haben, den Goldenen Löwen. 21 Filme traten dieses Jahr im Wettbewerb gegeneinander an und insgesamt war die 83. Ausgabe des Festivals eine sehr politische.
0: Auch wenn Hollywood dem Lido fern blieb, Stars kamen dennoch reichlich. Kritiker warfen dem Festival vor, zu wenig Filmemacherinnen nominiert zu haben. Die Jury unter der Leitung von Maggie Gyllenhaal setzte ein Zeichen dagegen. Sie zeichnete den einzigen Spielfilm einer Regisseurin im Wettbewerb aus und das gleich zweimal. Das dänische Historiendrama Woman Unknown von May L. Tuki gewann den Hauptpreis, den Goldenen Löwen, und den Preis für die beste Hauptdarstellerin. Mathilde Arcel sorgte für den rührendsten Moment der Preisverleihung.
10: So, this is my first lead role in a
0: das ist meine erste Filmhauptrolle, mein erstes Filmfestival, das erste Mal, dass ich einen Filmpreis gewinne. Wenn das ein Traum ist, dann möchte ich nicht aufwachen.
10: If it's a dream, I really don't want to wake up.
0: Arcel spielt ein Dienstmädchen im Nachkriegskopenhagen, das sich einst mit einem NS-Soldaten eingelassen hatte und nun von ihrer Vergangenheit eingeholt wird. Bei den Herren machte John Malkovich das Rennen für die Darstellung eines CIA-Agenten in der schwarzen Komödie Wild Horse 9.
12: Ich habe schon Leute in Ländern gekillt, die du nicht mal buchstabieren kannst.
13: Nimm mir ein so ein Land, das ich angeblich nicht buchstabieren kann.
12: Tschechoslowakei.
0: Der Jurypreis ging an die Doku NASA, in der israelische Soldaten und Geheimagenten von ihren Taten im Gazakrieg berichten.
14: Please, please, thank you.
0: Und Ilya Schranowski gewann den Regiepreis für DAO, ein vierstündiges Experimentalprojekt, koproduziert unter anderem vom WDR und Arte, teilweise in der Ukraine gedreht. Im Mittelpunkt ein Physiker im totalitären Russland.
16: I want to dedicate this prize.
0: Ich möchte den Preis der Stadt Charkiw, wo wir gedreht haben, und den Ukrainern widmen, die in diesem furchtbaren Krieg für Freiheit und Frieden kämpfen.
16: And peace.
0: Venedig hat es gezeigt, von der großen Weltpolitik zu den kleinen intimen Dramen. Die Filmkunst, sie ist auch in diesem Jahr ein vielfältiger, wichtiger Spiegel der Gegenwart.
19: In unserem Update am Sonntagmorgen sprechen wir wieder über die wichtigen Themen, die uns heute beschäftigen. Heute mit meinem Kollegen Bernd Rasem im Nachrichtenhaus der Tagesschau. Bernd, wir schauen auf die BRICS-Staaten, die treffen sich in Neu-Delhi in Indien. Heute ist Abschlusstag des Gipfels. Bevor wir nochmal darüber sprechen, wer alles dabei ist, sag mal, wie es gelaufen ist bisher.
21: Ja, bei diesen BRICS-Treffen ist es ja immer ein bisschen schwierig, weil es gibt ja nicht so eine ganz feste Tagesordnung, sondern, und hier sehen wir auch schon mal die Bilder, heute war auch noch der UN-Generalsekretär Guterres war vor Ort. Das zeigt schon mal, welche Bedeutung diese BRICS-Staaten eigentlich dann schon haben als Organisation. Sie vertreten ja rund die Hälfte der Weltbevölkerung. Und dann, das liegt allerdings auch daran, dass dann eben auch so große Staaten wie China und Indien mit dabei sind. Ja, Modi, den links, der Gast. Der indische Premierminister, rechts der Machthaber von Russland, Putin, die beiden und dann natürlich das obligatorische Gruppenfoto. Das sind die offiziellen Bilder, die wir bekommen haben. Spannend, aber natürlich auch, was da so hinter den Kulissen passiert. Und das ist bei BRICS-Treffen häufig noch interessanter. Zum Beispiel haben sich Xi rechts im Bild eben gesehen, hier bei seiner Abschlussrede, und Modi, der Premierminister von Indien, die haben sich dann nochmal bilateral zurückgezogen. Das sind ja eigentlich die Rivalen in Asien. Dann gab es ein Gespräch zwischen Bin Zayed, das ist der Kronprinz von den Vereinigten Arabischen Emiraten. Der hat sich mit Pezeshkian, dem Präsidenten von Iran, getroffen. Das sind ja Staaten, die momentan aufgrund des Konfliktes in der Golfregion verfeindet sind, die sich quasi im Kriegszustand befinden. Die sitzen da aber an einem Tisch, reichen sich dann die Hand und wie gesagt, das alles hat dort stattgefunden. Es gibt eine Abschlusserklärung. Das sind 140 Punkte, umfasst die, aber am Ende, wenn man das mal zusammenfasst, es sind viele sehr vage Formulierungen. Da wird auf jeden Fall noch mal drauf gedrungen, äußerste Zurückhaltung in der Golfregion und dann eben aber auch noch, das fand ich ganz spannend, am Ende wurde noch mal gesagt, dass Indien und China gemeinsam jetzt noch mal versuchen wollen, bei dem Angriffskriegs Russland gegen die Ukraine zu vermitteln. Und das sagt zumindest der Kreml. Also insofern ganz viele Sachen, die so nicht ganz fest fassbar sind, sondern die man dann vielleicht nur mal so vage ansprechen kann. Und da muss man mal schauen, was dann tatsächlich draus wird.
19: Du hast schon einige Staaten angesprochen. BRICS ist ja eine Abkürzung für die Namen der einzelnen Staaten, die da ursprünglich mal dabei waren. Mittlerweile ein paar mehr. Kannst du uns noch mal aufklären?
21: Wir schauen mal auf die Übersicht, dann hat man mal so eine Idee.

0: haben, wenn man nur mal nimmt, Saudi-Arabien, die damit bei der Tagung dabei waren, noch nicht Mitglied sind, Vereinigte Arabische Emirate und Iran, die haben ganz unterschiedliche Interessen.
1: Schauen wir von dort in den Nahen Osten rüber, genauer gesagt in den Jemen. Dort scheint sich die Situation weiter zuzuspitzen.
0: Ja, da sind wir dann quasi in der Region von den Staaten, von denen ich gerade gesprochen habe. Das sind Bilder der Houthi-Milizen. Die sollen jetzt dokumentieren. Wir können das leider nicht verifizieren. Die sollen Angriffe auf die reguläre jemenitische Armee dokumentieren. Diese Angriffe haben tatsächlich stattgefunden. Wir können nur nicht jetzt sagen, dass diese Bilder es exakt sind. Die Houthi-Milizen haben enorme Erfolge gehabt in den vergangenen Tagen. Und jetzt schauen wir aber mal andersrum. Jetzt gibt es auch Angriffe der regulären jemenitischen Armee, unterstützt durch Saudi-Arabien. Da merkt man schon, wie kompliziert das da alles in der Region ist, auf Houthi-Milizen. Also insofern momentan im Jemen ist es die Lage eskaliert. Aber, und das wird auch heute Morgen gemeldet, Houthi-Milizen greifen verstärkt jetzt auch Saudi-Arabien, vor allen Dingen den Süden des Landes dort an. Also insofern eine sehr schwierige Gemengelage im Nahen Osten, jenseits des Iran. Wobei, und vielleicht das noch als letzte Erklärung, der Iran eng verbunden ist mit diesen Houthi-Milizen im Jemen.
1: Seit Monaten diskutieren wir über die Ölversorgung und die wird dadurch auch nicht leichter.
0: Absolut nicht. Wir schauen mal eigentlich, wo das Öl abfließen soll, wenn man den Nahen Osten sich mal anschaut. Eigentlich hatten wir ja die Ost-West-Pipeline in Saudi-Arabien. Durch Angriffe aus Richtung Irak ist diese Ost-West-Pipeline beschädigt worden und wohl auch momentan noch außer Betrieb. Da hatte man versucht, eben den Persischen Golf zu umgehen aus Richtung Saudi-Arabien. Schauen wir mal die Straße von Hormuz. Das ist dieser kleine Zipfel da oben. Auch dort blockiert momentan. Und last but not least, wenn wir jetzt Richtung Jemen noch mal schauen, Bab al-Mandab, das ist diese Meerenge dort im Süden vom Jemen, Ausgang vom Roten Meer, auch eigentlich für den Öltransport eine ganz wichtige Straße. Das Ganze bedeutet natürlich, der Weltmarkt wird viel weniger mit Öl versorgt und das bedeutet, die Weltölpreise steigen und damit steigen eben auch die Ölpreise bei uns.
1: Und inwiefern lässt sich das auch bemerkbar machen dann an den Tankstellen?
0: Ja, das merkt man schon, dass die Tankstellenpreise deutlich anziehen. Schauen wir mal jetzt auf die Preisentwicklung. Da habe ich mal ein paar Zahlen rausgesucht. 6. April, das war kurz nach Beginn der militärischen Auseinandersetzung in der Golfregion. Da lagen wir mal bei 2,19 Euro je Liter E10. Das sind Tagesdurchschnittspreise. Am 19. Juni Benzinpreisbremse, da ging es uns ja richtig gut. 1,81 Euro und eigentlich auch schon eine ganze Menge, deutlich über dem Vorkriegsniveau. Und dann hatten wir gestern 2,27 Euro, Tendenz weiter steigend. Also man merkt, es wird immer teurer zu tanken und es könnte noch sehr viel weiter, die Preise könnten noch sehr viel weiter steigen.
1: Und wir schauen eine andere, ja, muss man sagen, Krisenregion, ist ja übertrieben, aber zumindest gibt es ein schweres Fährunglück in Indonesien. Was wissen wir bislang darüber, was da passiert ist?
0: Da wissen wir momentan noch extrem wenig. Vielleicht erstmal geografisch können wir uns da noch mal verorten. Das Ganze hat stattgefunden zwischen Surabaya, das liegt auf der Insel Java. Und jetzt sehen wir das auch noch mal ein bisschen im größeren Kartenausschnitt. Und das Schiff soll dort, hat dort abgelegt und sollte eigentlich nach Banjarmasin auf Borneo überlegen oder überfahren. Und irgendwo auf dieser Strecke, man weiß wahrscheinlich noch gar nicht so genau, wo ist diese Fähre wohl offensichtlich gesunken. Wir haben jetzt hier mal ein paar Bilder aus dem Krisenzentrum, was eingerichtet worden ist. Und dort wurde bekannt gegeben, man hat insgesamt von den 243 Menschen an Bord, hat man insgesamt 103 Menschen retten können. Aber es werden rund 140 Menschen noch vermisst. Dieses hier ein Board, wo immer die neuesten News da aufgeschrieben werden. Aber wie gesagt, die jüngsten Informationen, noch 140 Vermisste. Ob von den Menschen noch jemand überlebt hat zur Stunde, völlig unklar.
1: Wir halten das weiter im Blick. Danke, Bernd, für das Update.
0: Gerne.
2: Hallo und herzlich willkommen zum Kinoressort bei Tagesschau 24. Als Nicole Kidman und Sandra Bullock vor fast 30 Jahren in Zauberhafte Schwestern als Hexen auf der Leinwand zu sehen waren, hielt sich der Erfolg in Grenzen. Ein Mega-Hit war der Mix aus

0: Magie, Krimi und romantischer Komödie nicht. Und auch die Kritiken waren durchwachsen. Aber der Film entwickelte sich später zum Kult. Und das ist mitunter schwer in Bargeld umzurechnen. Aber der Status und die ständigen Nachfragen der Fans nach einer möglichen Reunion von Kidman und Bullock reichten, um dem Film nun doch noch eine Fortsetzung zu gönnen.
1: Sie haben bestimmt schon von den Owens gehört.
2: Ja, irgendwas klingelt da.
1: Die, über die ihre Nachbarn sagen, sie seien Hexen.
2: Ah, genau. Waren das nicht die mit dem Liebesfluch?
3: Ihr seid die Owens-Schwestern.
1: Ja, jeder, den wir lieben, stirbt.
4: Und zwar eines grauenvollen Todes. Hm. Ganz im Ernst, ich meine, das macht sich nicht gut in der Tinder-Biografie.
2: Das gilt auch für die inzwischen erwachsenen Töchter.
5: In Moms Geschichten waren alle, die sich verliebt haben, am Ende tot.
2: Und deren Liebesleben.
4: Du glaubst doch nicht, dass wir verflucht sind, oder?
5: Nein.
2: Leider doch.
4: Wir sind Owens Frauen. Die Liebe ist unser Untergang.
6: Ist das real? Stirbt er jetzt?
1: Es ist wahr.
2: Und so starten Sally und Schwester Gillian einen erneuten Versuch, den Fluch zu brechen.
4: Es wird schon alles wieder gut.
1: Es wird schon alles wieder gut? So wie wir damals die Leiche unterm Rosenstock vergraben mussten, so eine Art gut oder anders? Anders oder genauso?
2: Fast 30 Jahre nach Practical Magic war es nun offenbar Zeit für eine Fortsetzung.
3: Ach wirklich?
2: Denn die Fantasy-Komödie hat sich in den letzten Jahrzehnten zu einem Kultfilm entwickelt. Teil 2 ist somit quasi ein Geschenk an die Fans.
4: Darauf habe ich so lange gewartet.
2: Der versprüht erneut den Charme und die Magie des Originals.
4: Mein Blut, dein Blut,
1: unser Blut.
2: Hätte aber ruhig noch ein wenig lustiger sein können und ist erstaunlich düster geraten.
3: Sie haben Angst vor ihrer Macht.
1: Ich habe gesehen, was sie anrichten kann.
2: Nichtsdestotrotz lohnt sich der Film schon allein wegen seines spielfreudigen Ensembles.
7: Wenn ihr sie finden wollt, müsst ihr zusammenarbeiten.
2: Rund um die großartigen Hauptdarstellerinnen Sandra Bullock und Nicole Kidman.
4: Hand auf unbedecktes Fleisch.
1: Los! Das ist leichter gesagt als getan, Jillian.
4: Okay, da ist noch sein...
1: Oh mein Gott, was ist los mit dir?
2: Hier stimmt die Chemie einfach.
1: Was ist los mit dir? Bist du 6 oder was? Bist du 6?
4: Ja.
1: Okay.
2: Dazu ein verzauberter Look und ganz viel Nostalgie.
1: Allerdings.
3: Guten Morgen.
1: Oh, gut, Sie haben ja was an.
0: Wenn Kanada etwas im Überfluss hat, dann unberührte Natur. Matthias Lefebvre erfüllte seine Aussteigerträume aber lieber in den französischen Alpen. Vor 20 Jahren begann der Kanadier dort eine zweite Karriere als Schafhirte. Es folgte eine dritte als Autor und seine niedergeschriebene Lebensgeschichte wurde ein großer Erfolg, der nun auch den Sprung ins Kino schafft.
8: Werbetexter Matthias hat genug von seinem alten Leben, von Karrieredruck, Konsumzwang und Stress. Seine Sinnsuche hat ihn vom kanadischen Quebec in die Provence geführt. Hier findet er schließlich, so glaubt er, seine Bestimmung. Er will Schafhirte werden, was bei den Einheimischen erstmal für Skepsis und Spott sorgt.
9: Bei wem hast du gearbeitet?
10: Ich habe noch nie gehütet.
9: Also, du kommst aus der Stadt und spielst Schäfer? Ein Käfer, der zur Natur zurückkehrt.
10: Nein.
9: Und wieso kommst du aus Kanada und willst jetzt Schäfer in der Provence werden?
10: Weil ich eigentlich auf der Suche nach einer echten Erfahrung bin. Und Frankreich, die Provence, ist die Wiege der Weidewirtschaft.
9: Die Weidewirtschaft? Sie ist vorbei. Die industrielle Wirtschaft hat alles ruiniert, auch die Viehhaltung. Doch, es ist immer dasselbe.
8: Doch, der Fachkräftemangel kommt Matthias zugute. Ein Schäfer gibt ihm eine Chance, sich zu beweisen oder sich zu blamieren.
11: Dieser Beruf ist schwierig.
12: Du bist der Chef, hörst du? Also zeig ihn, wer der Boss ist.
8: Die Bedingungen sind hart und verpassen allen romantischen Illusionen über den Job einen kräftigen Dämpfer. Aber als sich ihm die ebenfalls zivilisationsmüde Beamtin Elise anschließt, ist er zumindest nicht mehr der einzige Außenseiter.
13: Matthias? Ich habe im Büro gekündigt. Mein Chef ist mir nachgelaufen.
8: Nach der Lehrzeit wird der Film zum Roadmovie der besonderen Art.
1: Mein alter Schäfer hat mich letzten Sommer sitzen lassen. Der Berg wurde ihm zu einsam, deshalb brauche ich 2.
13: Geht es nur in die Berge?
1: Ja, man muss die Herde durch die Alpen führen.
13: Matthias ist der Hirte und ich habe Grundkenntnisse.
10: Wir kontrollieren den Anführer, der Rest folgt.
13: Das ist Soziologie.
14: 16, 17, 18, 19...
8: Angenehm entschleunigt geht es über Stock und Stein raus aus der Zivilisation in die menschenleere Wildnis der Haute-Provence.
15: Ökologie, das sind wir. Siehst du, sie erkennen ihre Weiden wieder. Im Herbst werdet ihr Waden haben, so dick wie Baumstämme.
8: Das ist der Gipfel des Schafehütens. Ein Sommer mit der Herde auf der Alm, fernab von jeder Technologie oder Hilfe. Da haben schon ganz andere das Handtuch geworfen. Matthias und Elise dagegen finden sich selbst.
13: Ich will nicht mehr zurück.
10: Was zwingt dich denn zurückzukehren?
16: Meine Miete, die Rechnungen, das Internet.
10: Es ist deine Entscheidung.
16: Mein Tabak ist auch alle. Ich höre auf zu rauchen. Findest du das schlimm, nicht mehr zurückzuwollen?
10: Kommt drauf an, wovor du fliehst. Ich bin hier, mit dir zusammen.
8: Hirten ist ein idyllisch bebildertes Aussteigermelodram voller Naturromantik, mit dem Zeug dazu, ganz neue Generationen in die Berge zu locken.
17: Guten Tag und willkommen bei Tagesschau 24. Bundeskanzler Merz reist heute zu einem EU-Arktis-Gipfel nach Finnland. An dem zweitägigen Treffen nehmen mehrere europäische Staats- und Regierungschefs teil. Im Mittelpunkt der Beratungen steht die Neuausrichtung der europäischen Arktis-Strategie. Dabei werden Wirtschafts-, Umwelt- und auch Verteidigungsfragen diskutiert. Durch neu eröffnete Seewege infolge des Klimawandels wächst das geostrategische Interesse an der Arktis. Darüber hinaus gibt es in der Region große Rohstoffvorkommen. In Schweden wird heute ein neues Parlament gewählt. Erwartet wird ein enges Rennen zwischen dem regierenden Mitte-Rechts-Bündnis und der von den Sozialdemokraten angeführten Opposition. Rund 8 Millionen Schwedinnen und Schweden sind aufgerufen, abzustimmen. Im Wahlkampf ging es vor allem um Migration, Bandenkriminalität und härtere Strafen. Erstmals könnten auch die rechtspopulistischen Schwedendemokraten Teil einer Regierung werden. Führende KI-Unternehmen reagieren auf die zunehmenden eigenständigen Hacking-Attacken durch künstliche Intelligenz. Der ChatGPT-Entwickler OpenAI verschiebt vor diesem Hintergrund seinen geplanten Börsengang. Angesichts der aktuellen Sicherheitsbedenken sei gerade ein schlechter Zeitpunkt dafür, sagte Unternehmenschef Altman dem Magazin Fortune. Um Risiken zu verringern, sind demnach offenbar auch andere KI-Unternehmen bereit, das Tempo bei der Entwicklung zu drosseln. Das Zugunglück mit mehr als 40 Verletzten im Nordwesten Frankreichs ist nach Ansicht der Ermittler nicht auf einen Anschlag zurückzuführen. Am Abend teilte die Staatsanwaltschaft mit, bisher gebe es weder Anhaltspunkte für eine absichtlich herbeigeführte Entgleisung noch für einen Anschlag. Der Regionalzug war am Freitagabend mit rund 180 Passagieren mit einem Schienenteil kollidiert, woraufhin 5 Waggons aus den Schienen sprangen und einer davon umkippte. Wie der Gegenstand auf die Gleise kam, sollen die weiteren Ermittlungen zeigen. In Niedersachsen wird heute auf kommunaler Ebene gewählt. Mehr als 6 Millionen Menschen sind dazu aufgerufen, ihre Bürgermeister, Landräte und Kommunalvertretungen neu zu bestimmen. Ein Jahr vor der nächsten Landtagswahl in Niedersachsen gilt die Abstimmung als Stimmungstest. Auch das Abschneiden der AfD steht dabei im Fokus. 4 AfD-Kandidaten wurden wegen Zweifeln an ihrer Verfassungstreue nicht zur Wahl zugelassen. Der niedersächsische Verfassungsschutz stuft den AfD-Landesverband als gesichert rechtsextremistisch ein. Bei den Filmfestspielen in Venedig ist am Abend der Goldene Löwe verliehen worden. Er geht an die dänische Regisseurin Mai El Touki für ihren Film Woman Unknown. Hauptdarstellerin Mathilde Arcel erhielt außerdem den Preis für die beste Schauspielerin. Als bester Schauspieler wurde John Malkovich geehrt für seine Rolle in Wild Horse 9. Heute im Süden zunächst gebietsweise noch sonnig, sonst meist viele Wolken und verbreitet Regen oder Schauer. Im Nordwesten später Auflockerungen. Höchstwerte 16 bis 28 Grad. US-Präsident Trump hat auf seiner zweitägigen Irlandreise eine neue Debatte über eine Wiedervereinigung der Insel ausgelöst. Beim Treffen mit Irlands Premierminister Martin in Dublin sagte Trump, ein geeintes Irland wäre fantastisch. Seit 1998 regelt das Karfreitagsabkommen ein friedliches Miteinander auf der Insel zwischen dem überwiegend protestantischen Norden und der mehrheitlich katholischen Republik Irland. Trumps Besuch wurde von zahlreichen Protesten gegen seine Person und die Politik des US-Präsidenten an mehreren Orten Irlands begleitet. Und über den Besuch Trumps in Irland spreche ich nun mit unserer Korrespondentin vor Ort, Mareike Aden in Dunbeck. Mareike, was bekommen die Menschen eigentlich vor Ort von dem Besuch von Trump mit?
18: Also Dunbeck ist ein sehr idyllisches, kleines Örtchen, sieht man hier auch hinter mir. Keine 300 Einwohner und die Irish Open, das sehr renommierte Golfturnier, aber natürlich vor allem der Besuch von Donald Trump, die sind in dieses Dorf hinein explodiert sozusagen. Man sieht das an jeder Ecke, große Polizeipräsenz über diese Brücke hinter mir. Da fahren die Shuttlebusse mit den vielen Besuchern zu dem Golfresort, denn man kommt nur damit da überhaupt in die Nähe. Das ist weiträumig abgesperrt. Im ganzen Land sind aber auch 4000 Sicherheitskräfte im Einsatz. Auch aus den USA sind Sicherheitskräfte eingeflogen worden, damit Irland das auch überhaupt stemmen kann. Hier in Dunbeck allerdings sind sie dem Ganzen sehr positiv gegenüber eingestellt, weil sie sagen, Trumps Golfresort, das er vor 12 Jahren ungefähr übernommen hat, fast vor dem Bankrott gerettet hat, das sei sehr gut für sie gewesen. Viele arbeiten dort, viele betreiben Business mit dem Golfresort. Und als dann gestern einmal der Marine One Helikopter oder erst auch noch die Air Force One, nämlich Trump hat noch einen Überflug gemacht hier und kam dann zurück mit dem Helikopter. Da haben alle gerufen, da ist er, da ist Trump. Also viel Aufregung, viel Spannung hier, aber auch viel Sicherheitsvorkehrungen.
17: Ja, und für auch viel Aufsehen muss er auch gesorgt haben, Trump nämlich. Er würde ein vereintes Irland gerne sehen. Wie brisant ist so eine Äußerung eines US-Präsidenten?
18: Das ist sehr brisant und das kam auch sehr überraschend. Irische Kollegen von mir haben auch gesagt, das hatten sie als Thema nun wirklich nicht auf dem Schirm, wenn es um Bomben geht, die da Trump in die Öffentlichkeit platzen lässt mit irgendwelchen Äußerungen. Das ist deshalb brisant, weil seit 1998 dieser jahrzehntelang blutige Konflikt geregelt ist durch ein Abkommen. In diesem Abkommen steht vage die Möglichkeit eines Referendums drin. Die irische Seite, die würde auch wahrscheinlich eine Einigung gut finden, aber weiß auch, wie schwierig das für den britischen Nachbarn ist. Die britische Regierung, der neue Premier Andy Burnham hat vor kurzem gesagt, für ihn ist so ein Referendum, dass seine Regierung überhaupt erstmal erlauben müsste, gerade vom Tisch. Das wäre eine sehr spaltende Frage, dass dann ein amerikanischer Präsident, der sich da in diese Frage einmischt, fast so ein bisschen lapidar, das ist dann schon sehr brisant. Von allen Seiten kamen Äußerungen. Man hat gemerkt, dass gerade die irische Seite, der Premier Martin, eigentlich das Thema gerne klein halten wollte, ist aber nicht so richtig gelungen. Also da wird schon ein sehr brisanter Konflikt auf einmal ja wieder an die Oberfläche gezerrt. Vor allem in Nordirland wird man sehr besorgt sein und Trump ist dann erst einmal zum Golf gegangen.
17: Mhm. Für die irische Regierung, du hast es angesprochen, sind die wirtschaftlichen Beziehungen zu den USA enorm wichtig. Welche Rolle haben Handel und amerikanische Investitionen eigentlich bei diesem Besuch gespielt? Denn es geht schlussendlich auch ums Golfspielen.
18: Ja, das Golfturnier, das ist der Hauptgrund, weshalb Trump hier ist. Aber trotzdem ist es eigentlich ein privater Besuch, kein Staatsbesuch. Aber die irische Regierung, die hat ihn trotzdem mit Ehren und mit diesen politischen Treffen eben empfangen. Bei der Wirtschaft herrschte große Nervosität, dass man da angegriffen wird von Donald Trump. US-amerikanische Pharmakonzerne, Tech-Konzerne haben sich wegen günstiger Steuerbedingungen angesiedelt hier in Irland. Das findet Trump nicht besonders gut. Er will die eigentlich auch gerne wieder zurücklocken. Es war aber dann in dem Austausch mit Premier Martin eigentlich eher ein freundliches Aufsticheln, was von Trump kam, das gar nicht so die große Rolle dann gespielt hat. Trump hat dann gesagt, ja, die Iren waren da ja recht clever und er sieht es eigentlich nicht so gern, aber seine Vorgänger hätten sich da über den Tisch ziehen lassen und dass dann die Tech-Konzerne auch noch Steuern zurückzahlen mussten, weil es eben ja EU-Recht hier im EU-Mitgliedsland Irland herrscht. Das sei ja auch nicht die Schuld der Iren, sondern die Schuld der EU. Also die Wirtschaft, die ist eigentlich dann recht klein gewesen, sondern diese Frage der irischen Einheit hat das dann überschattet und an die Seite gedrängt.
17: Mhm. War es denn politisch auch ein bisschen? Denn zum Beispiel beim Thema Gaza oder auch beim Krieg mit Iran liegen Irland und die Trump-Regierung ja zum Teil weit auseinander. Wie sichtbar waren diese Differenzen während des Besuchs?
18: Auf der Straße waren diese Differenzen sehr sichtbar. In Dublin, in der Hauptstadt, wo die politischen Treffen stattgefunden haben, da sind Tausende auf die Straße gegangen. Auch am Shannon Airport, etwa eine Stunde von hier, wo Trumps Air Force One gelandet ist, gab es Proteste. Auch hier in Dunbeck gab es kleine Proteste. Da stand dann vor allem immer die Frage Gaza und Israel im Mittelpunkt. In Irland herrscht eine sehr israelkritische Position, ein sehr viel Aktivismus für Gaza, für Palästina. Da gab es deshalb viele Proteste. Die irische Präsidentin ist sehr links, hat in der Vergangenheit Trump scharf kritisiert für seine Position im Gaza-Krieg. und auch im Iran-Krieg. Sie findet auch seine Einwanderungspolitik überhaupt nicht richtig. Das Treffen der beiden war eher unterkühlt, aber höflich. Sie hat in einem Statement danach gesagt, sie hätte Trump darauf hingewiesen, dass es nicht in Ordnung sei, Zitat, Genozid und Krieg zu normalisieren. Aber das Treffen scheint weniger brisant verlaufen zu sein, als viele Iren das erwartet hatten.
17: Es ist ein Besuch, du hast es gesagt, von Vermischung von Privatem und auch irgendwie Politischem. Kann man sagen, bleibt irgendwas politisch hängen, nachdem er jetzt oder wenn er abgereist ist?
18: Also für die Iren vermutlich auf jeden Fall, auch für die Briten. Die müssen jetzt noch wahrscheinlich sich mit den Folgen dieser Debatte noch ein wenig herumschlagen. Wenn der Tag auch gut läuft heute. Es werden noch mal der irische Premierminister Martin und Trump aufeinandertreffen beim Golfturnier, denn Trump hat ihn und auch andere hochrangige Minister eingeladen. Dann würde wahrscheinlich die irische Regierung noch recht froh sein, denn es sind andere Tretminen sozusagen bisher ausgeblieben. Aber die Nervosität ist hier nach wie vor hoch. Die Iren haben diesen Besuch sehr hoch gehängt. Es bleibt auch viel Geld hängen beim irischen Steuerzahler. Etwa 20 Millionen Euro wird hier als Zahl genannt in irischen Medien. Aber es gibt eben auch hier in Dunbeck gerade diejenigen, die sagen, toll, dass er da ist, toll, dass er uns die Irish Open gebracht hat. Und die irische Regierung, die konnte nicht anders, als diesen privaten Besuch eben auch zu einem politischen zu machen und sehr hoch zu hängen und ihn gut und umfassend zu empfangen.
17: Mareike Aden, vielen Dank für deine Einordnungen. Danke nach Dunbeck. Vor einer Woche hat die AfD in Sachsen-Anhalt ihren bislang größten Erfolg bei einer Landtagswahl verbuchen können. Der Landesverband, der vom Verfassungsschutz in Magdeburg als gesichert rechtsextremistisch eingestuft wird, verpasste nur knapp die absolute Mehrheit. Dieses Wahlergebnis haben am Wochenende Zehntausende in vielen deutschen Städten zum Anlass genommen, auf die Straße zu gehen gegen Rechtsextremismus und für den Schutz der Demokratie. Thema ist auch wieder ein mögliches AfD-Verbotsverfahren.
19: Prüft!
20: Jetzt!
19: Prüft!
20: Jetzt!
19: Prüft, prüft, prüft!
20: Jetzt, jetzt, jetzt!
21: Genau! Die Prüfung eines AfD-Verbots, das ist es, was die hier in Magdeburg versammelten Menschen fordern. Rund 1000 Demonstranten sind dafür in Sachsen-Anhalts Landeshauptstadt zusammengekommen, knapp eine Woche nach dem Wahlsieg der AfD.
22: Wir fordern, dass der Bundesrat den Prüfantrag stellt für die AfD, weil sie ja rechtsextrem ist. Und das ist ja offensichtlich. Und das ist nicht neu. Wir haben jetzt schon die 7. Prüfdemonstration hier in Magdeburg in Folge. Und wir machen auch weiter. Gerade jetzt durch den Wahlerfolg der AfD ist unser Wille noch stärker geworden.
21: Sachsen-Anhalt ist eines von 5 Bundesländern, in denen der AfD-Landesverband vom zuständigen Verfassungsschutz als gesichert rechtsextremistisch eingestuft wurde. Dass die AfD hier nun in Regierungsverantwortung kommen könnte, Anlass für zahlreiche Demos in Städten deutschlandweit.
23: Es werden alle an uns denken, hauptsächlich. Es wird viel über Magdeburg gesprochen in jeder einzelnen Stadt. Es ist neu dabei, wofür es große Props von uns gibt, Erfurt.
21: Die erste Prüfdemo in Erfurt. Groß ist die Menge hier nicht, nach Polizeischätzungen rund 350 Demonstranten. Die aber sind entschlossen.
24: Wir demonstrieren so lange, bis die Sache erledigt ist, bis es sozusagen keinen Anlass mehr gibt.
21: Demonstrieren bis zum Prüfverfahren. Hinter der Initiative stehen in Thüringen etwa 50 Menschen, die die Kampagne ehrenamtlich vorantreiben möchten. Ähnliche Vorstöße gibt es in ganz Deutschland mit Demonstrationen an jedem zweiten Samstag im Monat. Der Zulauf in westdeutschen Städten aber deutlich größer. So kamen in München rund 12.000 Menschen zusammen. In Hamburg, wo die Initiative ebenfalls beteiligt war, rund 25.000. Und in Berlin demonstrierten rund 18.000 für Demokratie. Eher klein im Vergleich dazu die rund 2.500 Besucher starke Demo in Leipzig.
25: Na, ist leider für Leipzig Verhältnisse ziemlich traurig. Eigentlich ist es hier mehr los.
21: Tatsächlich kamen hier in Leipzig im Rahmen der Remigrationsdebatte vor gut 2,5 Jahren rund 60.000 Menschen zusammen. Dass es zum aktuellen Anlass so viel weniger sind, für die Veranstalter kein Grund zur Resignation. Direkt nach der Demo ging es an die Planung der nächsten.
17: Der Konflikt im Nahen Osten setzt zunehmend auch Saudi-Arabien unter Druck. Und das hat auch Auswirkungen auf den globalen Ölpreis. Gestern wurde im Land eine wichtige Ölpipeline stillgelegt. Drohnen, vermutlich aus dem Irak gestartet, hatten eine Pumpstation getroffen. Aktuell gibt es Angriffe aus dem Jemen. Die Iran-treue Houthi-Miliz griff in der Nacht einen Armeestützpunkt im Süden Saudi-Arabiens mit Drohnen und Raketen an. Getroffen wurde unter anderem eine Moschee. Im Jemen selbst haben die Milizen in den vergangenen Tagen die Küste zum Roten Meer erobert und greifen immer wieder Schiffe an, die durch die Meerenge von Bab al-Mandab fahren.
2: Die aufständischen Houthi jubeln. Nach Wochen der Kämpfe im Jemen gegen von Saudi-Arabien unterstützte Gruppen haben sie ein Ziel erreicht. Bab al-Mandab, die Meerenge im Roten Meer, die so wichtig ist für den Welthandel, scheint nun unter ihrer Kontrolle. Die Houthi betrachten ihren Krieg in erster Linie als einen Krieg gegen Saudi-Arabien. Wenn sie also auch an Fronten im Jemen eskalieren, sehen sie dies als Notwendigkeit, um gleichzeitig den Druck auf die Saudis zu erhöhen. Saudi-Arabien, reich geworden durch Ölexporte, in der Zange. Die Houthi greifen saudische Verbündete und saudische Ölanlagen an. Nun deuten Satellitenaufnahmen auf einen Angriff auf eine wichtige Ölpipeline hin. Sie transportierte saudisches Öl quer durchs Land ans Rote Meer und von dort auf den Weltmarkt. Jetzt ist die Pipeline vorerst stillgelegt. Die saudische Regierung ist sicher, der Angriff kam aus dem Irak. Auch der irakische Premierminister Saidi ist davon überzeugt, sein Problem, bewaffnete Milizen im eigenen Land, hat er nicht unter Kontrolle. Viele Iraker fürchten, dass ihr Land erneut stärker in einen Krieg hineingezogen werden könnte. Die Gehälter sind knapp, das Benzin ist knapp. Ich meine, die Lebensqualität ist schon niedrig. Die Menschen sind einfach erschöpft. Für Saudi-Arabien ist eine neue Front entstanden, ausgerechnet im Nachbarland Irak.
17: Für den gescheiterten Drohnenanschlag auf den Flughafen Leipzig-Halle macht die Bundesregierung Russland verantwortlich. Zur Begründung wird bislang ganz allgemein auf Erkenntnisse der Sicherheitsbehörden verwiesen. Recherchen von NDR, WDR und SZ hatten bestätigt, dass Spuren nach Russland führen. Neue Ermittlungserkenntnisse zeigen aber nun klarer, wie der russische Militärgeheimdienst GRU verwickelt ist. Meine Kollegin Rumi Hiller hat Manuel Bewarda vom Rechercheverbund NDR, WDR und SZ gefragt, was die Ermittler herausgefunden haben.
3: Der neue Bericht zeigt jetzt, dass ein Tatverdächtiger aus Leipzig direkt dem GRU, dem militärischen Nachrichtendienst Russlands, zugeordnet werden kann. Der Mann hat dabei wohl keine unwichtige Rolle gespielt, sondern eher eine wichtige. Er war wohl Logistiker in Leipzig. Und warum ist das besonders wichtig? Die Sicherheitsbehörden kannten diesen Mann schon vorher. Man hatte schon vorher die Verbindung zum GRU und dieser Mann war jetzt in Leipzig aktiv. Und das ist wahrscheinlich auch der Grund oder einer der Hauptgründe, warum die Bundesregierung die Verantwortung zu Russland zuschiebt.
4: Ist das denn nun das erste Mal, dass der Militärgeheimdienst GRU mit Vorfällen im Westen in Verbindung gebracht wird?
3: Also unseren Recherchen bei WDR, NDR und Süddeutscher Zeitung zufolge ist der GRU oder sind die Drahtzieher im GRU zu finden für Leipzig, aber auch für verschiedene andere Sabotageakte in den vergangenen Jahren. Und nicht nur Sabotage, es ging auch um Brände, es ging um Brandsätze in Luftfracht und um richtige Anschläge mit Gift. Und der GRU, der ist einer der wichtigsten, größten Nachrichtendienste Moskaus und ist eher bekannt für brutale Vorgehensweisen, also richtige Aktionen. Und er gilt deswegen auch so etwas so als Vorschlaghammer Moskaus.
17: In Neu-Delhi endet heute der Gipfel der BRICS-Länder. An dem zweitägigen Gipfeltreffen in Neu-Delhi nahmen neben Chinas Staatschef Xi auch Russlands Präsident Putin sowie der iranische Staatschef Pezeshkian teil. Trotz teils sehr unterschiedlicher Interessen verabschiedeten die Teilnehmenden gestern eine Abschlusserklärung.
5: Sie vertreten fast die Hälfte der Weltbevölkerung und waren nie so mächtig. Doch trotz des Händehaltens gehen die Interessen weit auseinander. Etwa zwischen Saudi-Arabien und Iran oder zwischen Indien und China, dessen Präsident Xi zum ersten Mal seit 7 Jahren das Nachbarland besucht. Trotz allem betont das Gastgeberland, man wolle gemeinsam Zukunft gestalten. Jetzt ist es Zeit, unsere Einigkeit in greifbare Ergebnisse auf der Weltbühne zu übersetzen. Damit gemeint ist nicht zuletzt der Krieg am Golf. Chinas Präsident fordert die BRICS-Staaten auf, hier zu vermitteln. Irans Präsident klagt, Angriffe auf Zivilisten dürften nicht zur Normalität werden. Putin kritisierte bereits den Westen als arrogant und pries das BRICS-Forum als nötiges Gegengewicht. Und alle gemeinsam einigen sich auf eine Erklärung mit dem Appell zu maximaler Zurückhaltung im Nahen Osten.
17: Es ist der Sehnsuchtsort im Spätsommer für die Filmschaffenden, das internationale Filmfestival in Venedig, übrigens das älteste Filmfest der Welt. Wer dort auf dem roten Teppich in die Kameras lächelt, will ihn haben, den Goldenen Löwen. 21 Filme traten dieses Jahr im Wettbewerb gegeneinander an und insgesamt war die 83. Ausgabe des Festivals eine sehr politische.
0: Auch wenn Hollywood dem Lido fern blieb, Stars kamen dennoch reichlich. Kritiker warfen dem Festival vor, zu wenig Filmemacherinnen nominiert zu haben. Die Jury unter der Leitung von Maggie Gyllenhaal setzte ein Zeichen dagegen. Sie zeichnete den einzigen Spielfilm einer Regisseurin im Wettbewerb aus und das gleich zweimal. Das dänische Historiendrama Woman Unknown von May L. Tuki gewann den Hauptpreis, den Goldenen Löwen, und den Preis für die beste Hauptdarstellerin. Mathilde Arcel sorgte für den rührendsten Moment der Preisverleihung. Das ist meine erste Filmhauptrolle, mein erstes Filmfestival, das erste Mal, dass ich einen Filmpreis gewinne. Wenn das ein Traum ist, dann möchte ich nicht aufwachen. Arcel spielt ein Dienstmädchen im Nachkriegskopenhagen, das sich einst mit einem NS-Soldaten eingelassen hatte und nun von ihrer Vergangenheit eingeholt wird. Bei den Herren machte John Malkovich das Rennen für die Darstellung eines CIA-Agenten in der schwarzen Komödie Wild Horse 9.
6: Ich habe schon Leute in Ländern gekillt, die du nicht mal buchstabieren kannst.
7: Nimm mir ein so ein Land, das ich angeblich nicht buchstabieren kann.
6: Tschechoslowakei.
0: Der Jurypreis ging an die Doku NASA, in der israelische Soldaten und Geheimagenten von ihren Taten im Gazakrieg berichten.
9: Please, please. Thank you.
0: Und Ilja Schranowski gewann den Regiepreis für DAO, ein vierstündiges Experimentalprojekt, koproduziert unter anderem vom WDR und Arte, teilweise in der Ukraine gedreht. Im Mittelpunkt ein Physiker im totalitären Russland.
11: I want to dedicate this prize.
0: Ich möchte den Preis der Stadt Charkiw, wo wir gedreht haben, und den Ukrainern widmen, die in diesem furchtbaren Krieg für Freiheit und Frieden kämpfen. Venedig hat es gezeigt, von der großen Weltpolitik zu den kleinen intimen Dramen. Die Filmkunst, sie ist auch in diesem Jahr ein vielfältiger, wichtiger Spiegel der Gegenwart.
17: Guten Tag, hier ist die Tagesschau in 100 Sekunden. EU-Arktis-Gipfel in Finnland. Zu der zweitägigen Konferenz reist auch Bundeskanzler Merz an. Auf dem Treffen beraten zahlreiche europäische Staats- und Regierungschefs über eine neue Strategie für die Region. Dabei soll es um Wirtschafts-, Umwelt- und Verteidigungsfragen gehen. Parlamentswahl in Schweden. 8 Millionen Bürgerinnen und Bürger sind aufgerufen, ihre Stimme abzugeben. Umfragen zufolge wird ein enges Rennen zwischen dem regierenden Mitte-Rechts-Bündnis und der von den Sozialdemokraten angeführten Opposition erwartet. Erstmals könnten auch die rechtspopulistischen Schwedendemokraten mitregieren. ChatGPT-Entwickler OpenAI verschiebt den mit Spannung erwarteten Börsengang. Firmenchef Altman sagte, er werde nicht mehr in diesem Jahr stattfinden. Angesichts der aktuellen Sicherheitsbedenken bei künstlicher Intelligenz wäre das ein schlechter Zeitpunkt. Experten zufolge könnte OpenAI beim Börsengang eine Bewertung von mehr als $1 Billion erzielen. Ermittler in Frankreich gehen nach Zugentgleisung nicht von Anschlag aus. Der zuständige Staatsanwalt sagte, es gebe keine Anhaltspunkte für eine böswillige Handlung. Der Zug mit etwa 180 Passagieren war am Freitagabend in der Normandie im Nordwesten des Landes entgleist. 44 Menschen wurden verletzt. Laut Staatsanwaltschaft wurde ein Schienenteil auf der Strecke gefunden. Goldener Löwe bei Filmfestspielen in Venedig verliehen. Er geht an die dänische Regisseurin Mai Altuki für ihren Film Woman Unknown. Hauptdarstellerin Mathilde Arcel erhielt den Preis für die beste Schauspielerin. Als bester Schauspieler wurde John Malkovich geehrt für seine Rolle in Wild Horse 9. Das Wetter. Im Süden zunächst gebietsweise noch sonnig, sonst meist viele Wolken und verbreitet Regen oder Schauer. Im Nordwesten später Auflockerungen. 16 bis 28 Grad. Es ist Zeit für unser Update und wir beginnen heute mit einem Thema, das uns schon seit einigen Tagen beschäftigt. Wir schauen nach Neu-Delhi, dort treffen sich die BRICS-Staaten. Heute ist Abschlusstag des Gipfels und mein Kollege Bernd Rasin beobachtet das Ganze. Worum ging es bei dem Treffen?
1: Ja, das Treffen ist jetzt anscheinend auch beendet. Der chinesische Präsident Xi, der ist nämlich bereits abgereist. Das sind die Bilder, die uns überspielt worden sind. Hier ist die Limousine, mit der er dann vorgefahren ist. Und das war eigentlich sehr bemerkenswert. Xi, der chinesische Präsident auf indischem Boden. Eigentlich ist Indien ja der Erzfeind in der Region immer gewesen. Allerdings anscheinend gibt es jetzt auch im asiatischen Raum dort zumindest eine gewisse Annäherung. Und dann, wie gesagt, das sind die Abschieds Bilder von Xi. Er hat sich vom Gipfel dann bereits verabschiedet. Schauen wir noch mal auf die Bilder. Heute Morgen war der UN-Generalsekretär Guterres auch noch mal vor Ort. Das zeigt sicherlich auch noch mal die Bedeutung dieses BRICS-Gipfels. Immerhin, knapp die Hälfte der Weltbevölkerung wird durch die BRICS-Staaten repräsentiert. Und Modi, er ist ja der Gastgeber. Hier sehen wir noch mal diesen opulenten Tagungsraum. Modi, den kann man hier links im Bild sehen. Und dann rechts neben ihm Wladimir Putin, der Machthaber aus Russland. Also wie gesagt, das ist schon ein hochkarätig besetzter Gipfel gewesen. Ja, wenn man sich überlegt, was haben die denn da eigentlich besprochen? Es ging natürlich um die Krisenherde dieser Welt, aber es ging auch um diese ganzen bilateralen Gespräche. Xi, der chinesische Präsident, hat sich hier rechts im Bild, hat sich mit Modi, dem Premierminister von Indien, zurückgezogen. Dann gab es ein Gespräch von dem iranischen Präsidenten Pezeshkian zusammen mit Bin Zayed. Das ist der Kronprinz der Vereinigten Arabischen Emirate, also eigentlich zwei Länder, die sich momentan in der Golfregion im Kriegszustand befinden. Also insofern interessante Sachen dort zu beobachten auf dem BRICS-Gipfel, aber eben hauptsächlich auch so die Randbemerkungen dort, die Randnotizen.
17: Der Name BRICS setzt sich ja zusammen aus den Anfangsbuchstaben der Staaten, die dabei sind. Aber mittlerweile sind es ja offenbar ein paar mehr, oder?
1: Mittlerweile sind wir bei BRICS Plus. Schauen wir mal auf die Karte, dann kann man das, glaube ich, ganz gut erkennen. Da sieht man mal die ganzen BRICS-Staaten, alles die, die grün eingezeichnet sind. Von Brasilien ganz links, ganz im Westen, über Russland, Indien, China haben wir alles schon erwähnt. Indonesien, der neueste Staat, der zugekommen ist. Das Ganze ist mal gegründet worden zur Finanzkrise. Und dann wurde diese Gemeinschaft immer größer. Aber Achtung, wenn wir sagen Gemeinschaft, das kann man nicht vergleichen, etwa mit dem Staatenbund der Europäischen Union, wo es klare Vereinbarungen gibt. Das ist ein loser Staatenbund und wir haben es ja gerade eben gehört, auch mit durchaus sehr unterschiedlichen Interessen bei den einzelnen Staaten.
17: Das Treffen dort scheint vorbei zu sein. Wir schauen weiter auf den Nahen Osten, genauer gesagt in den Jemen. Dort scheint sich die Situation weiter zuzuspitzen.
1: Absolut. Und das Ganze hat auch zu tun auf der einen Seite mit den Houthi-Rebellen. Die haben Bilder veröffentlicht. Das sollen Angriffe zeigen auf die reguläre jemenitische Armee. Das hat ja in den vergangenen Tagen stattgefunden im Jemen, vor allen Dingen im Süden des Landes. Ja, und jetzt schauen wir mal auf die Bilder, die die reguläre Armee dann veröffentlicht hat. Und da sieht man das an Luftschläge gegen Stellungen der Houthi-Rebellen. Die Houthi-Rebellen wiederum haben Saudi-Arabien angegriffen. Also man kann sagen, der gesamte Süden dieser arabischen Halbinsel dort, Jemen, Saudi-Arabien, das ist momentan der große Krisenherd neben Iran. Also insofern, das sind zwei Punkte, die momentan uns Sorgen machen müssen.
17: Und Sorgen macht uns deshalb auch weiter die Ölversorgung.
1: Absolut, denn natürlich durch diese ganzen Konflikte ist die Ölversorgung massiv gestört aus Richtung Nahe Osten. Schauen wir mal auf die Karte, dann wird das vielleicht ein bisschen deutlicher. Die Ost-West-Pipeline, da haben wir gestern drüber berichtet, Angriffe aus Richtung Irak auf die Ost-West-Pipeline in Saudi-Arabien. Die sollte eigentlich das Öl, das sonst über die Straße von Hormuz transportiert wird, Richtung Rotes Meer transportieren, aber wie gesagt, die ist gestört. Straße von Hormuz habe ich gerade eben schon angesprochen. Auch dort groß wichtig für die Versorgung des Weltölmarktes. Die Straße von Hormuz ist auch quasi kaum passierbar, weil Iran die Straße blockiert und die USA die nicht durch militärische Mittel frei bekommen. Und jetzt schauen wir uns den dritten Punkt an und der hat wieder mit dem Konflikt dort im Jemen zu tun. Bab al-Mandab, das ist diese meerenge Ausgang des Roten Meers. Auch dort wird viel Öl transportiert. Normalerweise die Rebellen, die Houthi-Milizen, die haben jetzt den Süden des Jemen komplett unter ihrer Kontrolle und damit wohl auch diese Meerenge. Also das ist momentan die Situation und deswegen kommt wenig Öl auf den Weltmarkt oder deutlich weniger als sonst und lässt auch die Weltmarktpreise immer weiter steigen.
17: Und hat das dann auch Einfluss auf die Spritpreise bei uns in Deutschland?
1: Absolut. Beim Tanken merkt man das ja. Ich habe mal eine kurze Übersicht mitgebracht, finde ich immer ganz spannend, dass man sich das mal vergegenwärtigt. 6. April 2026, das war ziemlich zu Beginn des Krieges dort in der Region zwischen Iran, USA und Israel. 2,19 Euro. So, dann hatten wir die Benzinpreisbremse. Da sind wir immerhin am 19. Juni bei 1,81, man muss ja schon sagen, spottbillig sagen, gewesen. Und jetzt sind wir gestern beim 2,27 Euro je Liter E10-Tagesdurchschnittspreis gewesen. Also so hoch, wie wir es eigentlich noch nie hatten. Insofern, wir angeln uns da momentan von Rekord zu Rekord.
17: Okay, dann schauen wir weiter nach Indonesien. Dort hat sich ein schweres Fährunglück ereignet. Was weißt du bislang darüber?
1: Ja, es werden jetzt immer mehr Details bekannt. Es ist eine Fähre gesunken und das schauen wir uns erstmal auf der Karte an. Und zwar genau zwischen den Inseln Java und Borneo. Wenn wir das jetzt noch mal ein bisschen größer uns anschauen, Surabaya, das ist der Ort, wo die Fähre losgefahren ist. 500 Kilometer Richtung Norden nach Banjarmasin. Dort sollte sie dann auch tatsächlich anlegen, ist aber nie angekommen. Irgendwo dazwischen ist sie untergegangen. Jetzt schauen wir die Bilder von den Rettungskräften. Von den Rettungsmannschaften, die sind mit Hubschraubern und Booten jetzt unterwegs. Ja, die Bilanz momentan, es gibt neue Zahlen, wir müssen aber noch sehr vorsichtig sein. 130 Menschen werden noch vermisst, 107 sind gerettet worden und 6 sollen tot geborgen sein. Mehr als 240 Menschen, und zwar Passagiere sowie Besatzungsmitglieder, sind an Bord dieser Fähre gewesen. Wir müssen warten, bis dort möglicherweise weitere Zahlen und Einzelheiten kommen.
17: Wir halten das weiter im Blick. Danke, Bernd, für das Update.
1: Sehr gerne.
17: Guten Tag, hier ist die Tagesschau in 100 Sekunden. EU-Arktis-Gipfel in Finnland. Zu der zweitägigen Konferenz reist auch Bundeskanzler Merz an. Auf dem Treffen beraten zahlreiche europäische Staats- und Regierungschefs über eine neue Strategie für die Region. Dabei soll es um Wirtschafts-, Umwelt- und Verteidigungsfragen gehen. Parlamentswahl in Schweden. 8 Millionen Bürgerinnen und Bürger sind aufgerufen, ihre Stimme abzugeben. Umfragen zufolge wird ein enges Rennen zwischen dem regierenden Mitte-Rechts-Bündnis und der von den Sozialdemokraten angeführten Opposition erwartet. Erstmals könnten auch die rechtspopulistischen Schwedendemokraten mitregieren. ChatGPT-Entwickler OpenAI verschiebt den mit Spannung erwarteten Börsengang. Firmenchef Altman sagte, er werde nicht mehr in diesem Jahr stattfinden. Angesichts der aktuellen Sicherheitsbedenken bei künstlicher Intelligenz wäre das ein schlechter Zeitpunkt. Experten zufolge könnte OpenAI beim Börsengang eine Bewertung von mehr als 1 Billion Dollar erzielen. Ermittler in Frankreich gehen nach Zugentgleisung nicht von Anschlag aus. Der zuständige Staatsanwalt sagte, es gebe keine Anhaltspunkte für eine böswillige Handlung. Der Zug mit etwa 180 Passagieren war am Freitagabend in der Normandie im Nordwesten des Landes entgleist. 44 Menschen wurden verletzt. Laut Staatsanwaltschaft wurde ein Schienenteil auf der Strecke gefunden. Goldener Löwe bei Filmfestspielen in Venedig verliehen. Er geht an die dänische Regisseurin Mai Altuki für ihren Film Woman Unknown. Hauptdarstellerin Mathilde Arcel erhielt den Preis für die beste Schauspielerin. Als bester Schauspieler wurde John Malkovich geehrt für seine Rolle in Wild Horse 9. Das Wetter. Im Süden zunächst gebietsweise noch sonnig, sonst meist viele Wolken und verbreitet Regen oder Schauer. Im Nordwesten später Auflockerungen. 16 bis 28 Grad. Guten Tag und willkommen bei Tagesschau 24. Bundeskanzler Merz reist heute zu einem EU-Arktis-Gipfel nach Finnland. An dem zweitägigen Treffen nehmen mehrere europäische Staats- und Regierungschefs teil. Im Mittelpunkt der Beratungen steht die Neuausrichtung der europäischen Arktis-Strategie. Dabei werden Wirtschafts-, Umwelt- und auch Verteidigungsfragen diskutiert. Durch neu eröffnete Seewege infolge des Klimawandels wächst das geostrategische Interesse an der Arktis. Darüber hinaus gibt es in der Region große Rohstoffvorkommen. In Schweden wird heute ein neues Parlament gewählt. Erwartet wird ein enges Rennen zwischen dem regierenden Mitte-Rechts-Bündnis und der von den Sozialdemokraten angeführten Opposition. Rund 8 Millionen Schwedinnen und Schweden sind aufgerufen, abzustimmen. Im Wahlkampf ging es vor allem um Migration, Bandenkriminalität und härtere Strafen. Erstmals könnten auch die rechtspopulistischen Schwedendemokraten Teil einer Regierung werden. Führende KI-Unternehmen reagieren auf die zunehmenden eigenständigen Hacking-Attacken durch künstliche Intelligenz. Der ChatGPT-Entwickler OpenAI verschiebt vor diesem Hintergrund seinen geplanten Börsengang. Angesichts der aktuellen Sicherheitsbedenken sei gerade ein schlechter Zeitpunkt dafür, sagte Unternehmenschef Altman dem Magazin Fortune. Um Risiken zu verringern, sind demnach offenbar auch andere KI-Unternehmen bereit, das Tempo bei der Entwicklung zu drosseln. Das Zugunglück mit mehr als 40 Verletzten im Nordwesten Frankreichs ist nach Ansicht der Ermittler nicht auf einen Anschlag zurückzuführen. Am Abend teilte die Staatsanwaltschaft mit, bisher gebe es weder Anhaltspunkte für eine absichtlich herbeigeführte Entgleisung noch für einen Anschlag. Der Regionalzug war am Freitagabend mit rund 180 Passagieren mit einem Schienenteil kollidiert.

0: woraufhin 5 Waggons aus den Schienen sprangen und einer davon umkippte. Wie der Gegenstand auf die Gleise kam, sollen die weiteren Ermittlungen zeigen. In Niedersachsen wird heute auf kommunaler Ebene gewählt. Mehr als 6 Millionen Menschen sind dazu aufgerufen, ihre Bürgermeister, Landräte und Kommunalvertretungen neu zu bestimmen. Ein Jahr vor der nächsten Landtagswahl in Niedersachsen gilt die Abstimmung als Stimmungstest. Auch das Abschneiden der AfD steht dabei im Fokus. 4 AfD-Kandidaten wurden wegen Zweifeln an ihrer Verfassungstreue nicht zur Wahl zugelassen. Der niedersächsische Verfassungsschutz stuft den AfD-Landesverband als gesichert rechtsextremistisch ein. Bei den Filmfestspielen in Venedig ist am Abend der Goldene Löwe verliehen worden. Er geht an die dänische Regisseurin Mai El Touki für ihren Film Woman Unknown. Hauptdarstellerin Mathilde Arcel erhielt außerdem den Preis für die beste Schauspielerin. Als bester Schauspieler wurde John Malkovich geehrt für seine Rolle in Wild Horse 9. Heute im Süden zunächst gebietsweise noch sonnig, sonst meist viele Wolken und verbreitet Regen oder Schauer. Im Nordwesten später Auflockerungen. Höchstwerte 16 bis 28 Grad. US-Präsident Trump hat auf seiner 2-tägigen Irlandreise eine neue Debatte über eine Wiedervereinigung der Insel ausgelöst. Beim Treffen mit Irlands Premierminister Martin in Dublin sagte Trump, ein geeintes Irland wäre fantastisch. Seit 1998 regelt das Karfreitagsabkommen ein friedliches Miteinander auf der Insel zwischen dem überwiegend protestantischen Norden und der mehrheitlich katholischen Republik Irland. Trumps Besuch wurde von zahlreichen Protesten gegen seine Person und die Politik des US-Präsidenten an mehreren Orten Irlands begleitet. Und über den Besuch Trumps in Irland spreche ich nun mit unserer Korrespondentin vor Ort, Mareike Aden in Dunbeck. Mareike, was bekommen die Menschen eigentlich vor Ort von dem Besuch von Trump mit?
1: Also Dunbeck ist ein sehr idyllisches kleines Örtchen, sieht man hier auch hinter mir. Keine 300 Einwohner und die Irish Open, das sehr renommierte Golfturnier, aber natürlich vor allem der Besuch von Donald Trump, die sind in dieses Dorf hinein explodiert sozusagen. Man sieht das an jeder Ecke, große Polizeipräsenz über diese Brücke hinter mir. Da fahren die Shuttlebusse mit den vielen Besuchern zu dem Golfresort, denn man kommt nur damit da überhaupt in die Nähe. Das ist weiträumig abgesperrt. Im ganzen Land sind aber auch 4000 Sicherheitskräfte im Einsatz. Auch aus den USA sind Sicherheitskräfte eingeflogen worden, damit Irland das auch überhaupt stemmen kann. Hier in Dunbeck allerdings sind sie dem Ganzen sehr positiv gegenüber eingestellt, weil sie sagen, Trumps Golfresort, das er vor 12 Jahren ungefähr übernommen hat, fast vor dem Bankrott gerettet hat, das sei sehr gut für sie gewesen. Viele arbeiten dort, viele betreiben Business mit dem Golfresort. Und als dann gestern einmal der Marine One Helikopter oder erst auch noch die Air Force One, nämlich Trump hat noch einen Überflug gemacht hier und kam dann zurück mit dem Helikopter. Da haben alle gerufen, da ist er, da ist Trump. Also viel Aufregung, viel Spannung hier, aber auch viel Sicherheitsvorkehrungen.
0: Ja, und für auch viel Aufsehen muss er auch gesorgt haben, Trump nämlich. Er würde ein vereintes Irland gerne sehen. Wie brisant ist so eine Äußerung eines US-Präsidenten?
1: Das ist sehr brisant und das kam auch sehr überraschend. Irische Kollegen von mir haben auch gesagt, das hatten sie als Thema nun wirklich nicht auf dem Schirm, wenn es um Bomben geht, die da Trump in die Öffentlichkeit platzen lässt mit irgendwelchen Äußerungen. Das ist deshalb brisant, weil seit 1998 dieser jahrzehntelang blutige Konflikt geregelt ist durch ein Abkommen. In diesem Abkommen steht vage die Möglichkeit eines Referendums drin. Irische Seite, die würde auch wahrscheinlich eine Einigung gut finden, aber weiß auch, wie schwierig das für den britischen Nachbarn ist. Die britische Regierung, der neue Premier Andy Burnham hat vor kurzem gesagt, für ihn ist so ein Referendum, dass seine Regierung überhaupt erstmal erlauben müsste, gerade vom Tisch. Das wäre eine sehr spaltende Frage, dass dann ein amerikanischer Präsident, der sich da in diese Frage einmischt, fast so ein bisschen lapidar, das ist dann schon sehr brisant. Von allen Seiten kamen Äußerungen. Man hat gemerkt, dass gerade die irische Seite, der Premier Martin, eigentlich das Thema gerne klein halten wollte, ist aber nicht so richtig gelungen. Also da wird schon ein sehr brisanter Konflikt auf einmal ja wieder an die Oberfläche gezerrt. Vor allem in Nordirland wird man sehr besorgt sein und Trump ist dann erst einmal zum Golf gegangen.
0: Für die irische Regierung, du hast es angesprochen.

0: gesprochen sind die wirtschaftlichen Beziehungen zu den USA enorm wichtig. Welche Rolle haben Handel und amerikanische Investitionen eigentlich bei diesem Besuch gespielt? Denn es geht schlussendlich auch ums Golfspielen.
1: Ja, das Golfturnier, das ist der Hauptgrund, weshalb Trump hier ist. Aber trotzdem ist es eigentlich ein privater Besuch, kein Staatsbesuch. Aber die irische Regierung, die hat ihn trotzdem mit Ehren und mit diesem politischen Treffen eben empfangen. Bei der Wirtschaft herrschte große Nervosität, dass man da angegriffen wird von Donald Trump. US-amerikanische Pharmakonzerne, Tech-Konzerne haben sich wegen günstiger Steuerbedingungen angesiedelt hier in Irland. Das findet Trump nicht besonders gut. Er will die eigentlich auch gerne wieder zurücklocken. Es war aber dann in dem Austausch mit Premier Martin eigentlich eher ein freundliches Aufsticheln, was von Trump kam, das gar nicht so die große Rolle dann gespielt hat. Trump hat dann gesagt, ja, die Iren waren da ja recht clever und er sieht es eigentlich nicht so gern, aber seine Vorgänger hätten sich da über den Tisch ziehen lassen und dass dann die Tech-Konzerne auch noch Steuern zurückzahlen mussten, weil es eben ja EU-Recht hier im EU-Mitgliedsland Irland herrscht. Das sei ja auch nicht die Schuld der Iren, sondern die Schuld der EU. Also die Wirtschaft, die ist eigentlich dann recht klein gewesen, sondern diese Frage der irischen Einheit hat das dann überschattet und an die Seite gedrängt.
0: Mhm. War es denn politisch auch ein bisschen? Denn zum Beispiel beim Thema Gaza oder auch beim Krieg mit Iran liegen Irland und die Trump-Regierung ja zum Teil weit auseinander. Wie sichtbar waren diese Differenzen während des Besuchs?
1: Auf der Straße waren diese Differenzen sehr sichtbar. In Dublin, in der Hauptstadt, wo die politischen Treffen stattgefunden haben, da sind Tausende auf die Straße gegangen. Auch am Shannon Airport, etwa eine Stunde von hier, wo Trumps Air Force One gelandet ist, gab es Proteste. Auch hier in Doonbeg gab es kleine Proteste. Da stand dann vor allem immer die Frage Gaza und Israel im Mittelpunkt. In Irland herrscht eine sehr israelkritische Position, ein sehr viel Aktivismus für Gaza, für Palästina. Da gab es deshalb viele Proteste. Die irische Präsidentin ist sehr links, hat in der Vergangenheit Trump scharf kritisiert für seine Position im Gaza-Krieg und auch im Iran-Krieg. Sie findet auch seine Einwanderungspolitik überhaupt nicht richtig. Das Treffen der beiden war eher unterkühlt, aber höflich. Sie hat in einem Statement danach gesagt, sie hätte Trump darauf hingewiesen, dass es nicht in Ordnung sei, Zitat, Genozid und Krieg zu normalisieren. Aber das Treffen scheint weniger brisant verlaufen zu sein, als viele Iren das erwartet hatten.
0: Es ist ein Besuch, du hast es gesagt, von Vermischung von Privatem und auch irgendwie Politischem. Kann man sagen, bleibt irgendwas politisch hängen, nachdem er jetzt oder wenn er abgereist ist?
1: Also für die Iren vermutlich auf jeden Fall, auch für die Briten. Die müssen jetzt noch wahrscheinlich sich mit den Folgen dieser Debatte noch ein wenig herumschlagen. Wenn der Tag auch gut läuft heute. Es werden noch mal der irische Premierminister Martin und Trump aufeinandertreffen beim Golfturnier, denn Trump hat ihn und auch andere hochrangige Minister eingeladen. Dann würde wahrscheinlich die irische Regierung noch recht froh sein, denn es sind andere Tretminen sozusagen bisher ausgeblieben. Aber die Nervosität ist hier nach wie vor hoch. Die Iren haben diesen Besuch sehr hoch gehängt. Es bleibt auch viel Geld hängen beim irischen Steuerzahler. Etwa 20 Millionen Euro wird hier als Zahl genannt in irischen Medien. Aber es gibt eben auch hier in Doonbeg gerade diejenigen, die sagen, toll, dass er da ist, toll, dass er uns die Irish Open gebracht hat. Und die irische Regierung, die konnte nicht anders, als diesen privaten Besuch eben auch zu einem politischen zu machen und sehr hoch zu hängen und ihn gut und umfassend zu empfangen.
0: Mareike Aden, vielen Dank für deine Einordnungen. Danke nach Doonbeg. Vor einer Woche hat die AfD in Sachsen-Anhalt ihren bislang größten Erfolg bei einer Landtagswahl verbuchen können. Der Landesverband, der vom Verfassungsschutz in Magdeburg als gesichert rechtsextremistisch eingestuft wird, verpasste nur knapp die absolute Mehrheit. Dieses Wahlergebnis haben am Wochenende Zehntausende in vielen deutschen Städten zum Anlass genommen, auf die Straße zu gehen gegen Rechtsextremismus und für den Schutz der Demokratie. Thema ist auch wieder ein mögliches AfD-Verbotsverfahren.
2: Prüft!
3: Jetzt!
2: Prüft!
3: Jetzt!
2: Prüft, prüft, prüft!
3: Jetzt, jetzt, jetzt!
4: Genau! Die Prüfung eines AfD-Verbots, das ist es, was die hier in Magdeburg versammelten Menschen fordern. Rund 1000 Demonstranten sind dafür in Sachsen-Anhalts Landeshauptstadt zusammengekommen, knapp eine Woche nach dem Wahlsieg der AfD.
5: Wir fordern, dass der Bundesrat den Prüfantrag stellt für die AfD, weil sie ja rechtsextrem ist und das ist ja offensichtlich. Und das ist nicht neu. Wir haben jetzt schon die siebte Prüftung jetzt hier in Magdeburg in Folge Und wir machen auch weiter, gerade jetzt durch den Wahlerfolg der AfD.

0: AfD ist unser Wille noch stärker geworden.
1: Sachsen-Anhalt ist eines von 5 Bundesländern, in denen der AfD-Landesverband vom zuständigen Verfassungsschutz als gesichert rechtsextremistisch eingestuft wurde. Dass die AfD hier nun in Regierungsverantwortung kommen könnte, Anlass für zahlreiche Demos in Städten deutschlandweit.
2: Es werden alle an uns denken, hauptsächlich. Es wird viel über Magdeburg gesprochen in jeder einzelnen Stadt. Es ist neu dabei, wofür es große Props von uns gibt, Erfurt.
1: Die erste Prüfdemo in Erfurt. Groß ist die Menge hier nicht, nach Polizeischätzungen rund 350 Demonstranten. Die aber sind entschlossen.
3: Wir demonstrieren so lange, bis die Sache erledigt ist, bis es sozusagen keinen Anlass mehr gibt.
1: Demonstrieren bis zum Prüfverfahren. Hinter der Initiative stehen in Thüringen etwa 50 Menschen, die die Kampagne ehrenamtlich vorantreiben möchten. Ähnliche Vorstöße gibt es in ganz Deutschland mit Demonstrationen an jedem zweiten Samstag im Monat. Der Zulauf in westdeutschen Städten aber deutlich größer. So kamen in München rund 12.000 Menschen zusammen. In Hamburg, wo die Initiative ebenfalls beteiligt war, rund 25.000. Und in Berlin demonstrierten rund 18.000 für Demokratie. Eher klein im Vergleich dazu die rund 2.500 Besucher starke Demo in Leipzig.
4: Na, ist leider für Leipzig Verhältnisse ziemlich traurig. Eigentlich ist es hier mehr los.
1: Tatsächlich kamen hier in Leipzig im Rahmen der Remigrationsdebatte vor gut 2,5 Jahren rund 60.000 Menschen zusammen. Dass es zum aktuellen Anlass so viel weniger sind, für die Veranstalter kein Grund zur Resignation. Direkt nach der Demo ging es an die Planung der nächsten.
5: Der Konflikt im Nahen Osten setzt zunehmend auch Saudi-Arabien unter Druck. Und das hat auch Auswirkungen auf den globalen Ölpreis. Gestern wurde im Land eine wichtige Ölpipeline stillgelegt. Drohnen, vermutlich aus dem Irak gestartet, hatten eine Pumpstation getroffen. Aktuell gibt es Angriffe aus dem Jemen. Die Iran-treue Houthi-Miliz griff in der Nacht einen Armeestützpunkt im Süden Saudi-Arabiens mit Drohnen und Raketen an. Getroffen wurde unter anderem eine Moschee. Im Jemen selbst haben die Milizen in den vergangenen Tagen die Küste zum Roten Meer erobert und greifen immer wieder Schiffe an, die durch die Meerenge von Bab al-Mandab fahren.
6: Die aufständischen Houthi jubeln. Nach Wochen der Kämpfe im Jemen gegen von Saudi-Arabien unterstützte Gruppen haben sie ein Ziel erreicht. Bab al-Mandab, die Meerenge im Roten Meer, die so wichtig ist für den Welthandel, scheint nun unter ihrer Kontrolle. Die Houthi betrachten ihren Krieg in erster Linie als einen Krieg gegen Saudi-Arabien. Wenn sie also auch an Fronten im Jemen eskalieren, sehen sie dies als Notwendigkeit, um gleichzeitig den Druck auf die Saudis zu erhöhen. Saudi-Arabien, reich geworden durch Ölexporte, in der Zange. Die Houthi greifen saudische Verbündete und saudische Ölanlagen an. Nun deuten Satellitenaufnahmen auf einen Angriff auf eine wichtige Ölpipeline hin. Sie transportierte saudisches Öl quer durchs Land ans Rote Meer und von dort auf den Weltmarkt. Jetzt ist die Pipeline vorerst stillgelegt. Die saudische Regierung ist sicher, der Angriff kam aus dem Irak. Auch der irakische Premierminister Saidi ist davon überzeugt, sein Problem, bewaffnete Milizen im eigenen Land, hat er nicht unter Kontrolle. Viele Iraker fürchten, dass ihr Land erneut stärker in einen Krieg hineingezogen werden könnte. Die Gehälter sind knapp, das Benzin ist knapp. Ich meine, die Lebensqualität ist schon niedrig. Die Menschen sind einfach erschöpft. Für Saudi-Arabien ist eine neue Front entstanden, ausgerechnet im Nachbarland Irak.
5: Für den gescheiterten Drohnenanschlag auf den Flughafen Leipzig-Halle macht die Bundesregierung Russland verantwortlich. Zur Begründung wird bislang ganz allgemein auf Erkenntnisse der Sicherheitsbehörden verwiesen. Recherchen von NDR, WDR und SZ hatten bestätigt, dass Spuren nach Russland führen. Neue Ermittlungserkenntnisse zeigen aber nun klarer, wie der russische Militärgeheimdienst GRU verwickelt ist. Meine Kollegin Romy Hiller hat Manuel Bewarda vom Rechercheverbund NDR, WDR und SZ gefragt, was die Ermittler herausgefunden haben.
7: Der neue Bericht zeigt jetzt, dass ein Tatverdächtiger aus Leipzig direkt dem GRU, dem militärischen Nachrichtendienst Russlands, zugeordnet werden kann. Der Mann hat dabei wohl keine unwichtige Rolle gespielt, sondern eher eine wichtige. Er war wohl Logistiker in Leipzig. Und warum ist das besonders wichtig? Die Sicherheitsbehörden kannten diesen Mann schon vorher. Man hatte schon vorher die Verbindung zum GRU und dieser Mann war jetzt in Leipzig aktiv. Und das ist wahrscheinlich auch der

0: Und der GRU, der ist einer der ja wichtigsten, größten Nachrichtendienste Moskaus und ist eher bekannt für brutale Vorgehensweisen, also richtige Aktionen. Und er gilt deswegen auch so etwas so als Vorschlaghammer Moskaus.
1: In Neu-Delhi endet heute der Gipfel der BRICS-Länder. An dem zweitägigen Gipfeltreffen in Neu-Delhi nahmen neben Chinas Staatschef Xi auch Russlands Präsident Putin sowie der iranische Staatschef Pezeshkian teil. Trotz teils sehr unterschiedlicher Interessen verabschiedeten die Teilnehmenden gestern eine Abschlusserklärung.
2: Sie vertreten fast die Hälfte der Weltbevölkerung und waren nie so mächtig. Doch trotz des Händehaltens gehen die Interessen weit auseinander. Etwa zwischen Saudi-Arabien und Iran oder zwischen Indien und China, dessen Präsident Xi zum ersten Mal seit 7 Jahren das Nachbarland besucht. Trotz allem betont das Gastgeberland, man wolle gemeinsam Zukunft gestalten. Jetzt ist es Zeit, unsere Einigkeit in greifbare Ergebnisse auf der Weltbühne zu übersetzen. Damit gemeint ist nicht zuletzt der Krieg am Golf. Chinas Präsident fordert die BRICS-Staaten auf, hier zu vermitteln. Irans Präsident klagt, Angriffe auf Zivilisten dürften nicht zur Normalität werden. Putin kritisierte bereits den Westen als arrogant und pries das BRICS-Forum als nötiges Gegengewicht. Und alle gemeinsam einigen sich auf eine Erklärung mit dem Appell zu maximaler Zurückhaltung im Nahen Osten.
1: Es ist Zeit für unser Update und wir beginnen heute mit einem Thema, das uns schon seit einigen Tagen beschäftigt. Wir schauen nach Neu-Delhi. Dort treffen sich die BRICS-Staaten. Heute ist Abschlusstag des Gipfels und mein Kollege Bernd Rasin beobachtet das Ganze. Worum ging es bei dem Treffen?
3: Ja, das Treffen ist jetzt anscheinend auch beendet. Der chinesische Präsident Xi, der ist nämlich bereits abgereist. Das sind die Bilder, die uns überspielt worden sind. Hier ist die Limousine, mit der er dann vorgefahren ist. Und das war eigentlich sehr bemerkenswert. Xi, der chinesische Präsident auf indischem Boden. Eigentlich ist Indien ja der Erzfeind in der Region immer gewesen. Allerdings anscheinend gibt es jetzt auch im asiatischen Raum dort zumindest eine gewisse Annäherung. Und dann, wie gesagt, das sind die Abschieds Bilder von Xi. Er hat sich vom Gipfel dann bereits verabschiedet. Schauen wir noch mal auf die Bilder. Heute Morgen war der UN-Generalsekretär Guterres auch noch mal vor Ort. Das zeigt sicherlich auch noch mal die Bedeutung dieses BRICS-Gipfels. Immerhin, knapp die Hälfte der Weltbevölkerung wird durch die BRICS-Staaten repräsentiert. Und Modi, er ist ja der Gastgeber. Hier sehen wir noch mal diesen opulenten Tagungsraum. Modi, den kann man hier links im Bild sehen. Und dann rechts neben ihm Wladimir Putin, der Machthaber aus Russland. Also wie gesagt, das ist schon ein hochkarätig besetzter Gipfel gewesen. Ja, und wenn man sich überlegt, was haben die denn da eigentlich besprochen? Es ging natürlich um die Krisenherde dieser Welt, aber es ging auch um diese ganzen bilateralen Gespräche. Xi, der chinesische Präsident, hat sich hier rechts im Bild, hat sich mit Modi, dem Premierminister von Indien, zurückgezogen. Dann gab es ein Gespräch von dem iranischen Präsidenten Pezeshkian zusammen mit Bin Zayed. Das ist der Kronprinz der Vereinigten Arabischen Emirate, also eigentlich zwei Länder, die sich momentan in der Golfregion im Kriegszustand befinden. Also insofern interessante Sachen dort zu beobachten auf dem BRICS-Gipfel, aber eben hauptsächlich auch so die Randbemerkungen dort, die Randnotizen.
1: Der Name BRICS setzt sich ja zusammen aus den Anfangsbuchstaben der Staaten, die dabei sind, aber mittlerweile sind es ja offenbar ein paar mehr, oder?
3: Mittlerweile sind wir bei BRICS Plus. Schauen wir mal auf die Karte, dann kann man das, glaube ich, ganz gut erkennen. Da sieht man mal die ganzen BRICS-Staaten, alles die, die grün eingezeichnet sind, von Brasilien ganz links, ganz im Westen, über Russland, Indien, China haben wir alles schon erwähnt, Indonesien, der neueste Staat, der zugekommen ist. Das Ganze ist mal gegründet worden zur Finanzkrise und dann wurde diese Gemeinschaft immer größer. Aber Achtung, wenn wir sagen Gemeinschaft, das kann man nicht vergleichen, etwa mit dem Staatenbund der Europäischen Union, wo es klare Vereinbarungen gibt. Das ist ein loser Staatenbund und wir haben es ja gerade eben gehört, auch mit durchaus sehr unterschiedlichen Interessen bei den einzelnen Staaten.
1: Das Treffen dort scheint vorbei zu sein. Wir schauen weiter auf den Nahen Osten, genauer gesagt in den Jemen. Dort scheint sich die Situation weiter zuzuspitzen.
3: Absolut. Und das Ganze hat auch zu tun auf der einen Seite mit den Houthi-Rebellen. Die haben Bilder veröffentlicht. Das sollen Angriffe zeigen auf die reguläre jemenitische Armee. Das hat ja in den vergangenen Tagen stattgefunden im Jemen, vor allen Dingen im Süden des Landes. Ja, und jetzt schauen wir mal auf die Bilder, die die reguläre Armee dann veröffentlicht hat. Und da sieht man das an Luftschiffen.

0: Schläge gegen Stellungen der Houthi-Rebellen. Die Houthi-Rebellen wiederum haben Saudi-Arabien angegriffen. Also man kann sagen, der gesamte Süden dieser arabischen Halbinsel dort, Jemen, Saudi-Arabien, das ist momentan der große Krisenherd neben Iran. Also insofern, das sind zwei Punkte, die momentan uns Sorgen machen müssen.
1: Und Sorgen macht uns deshalb auch weiter die Ölversorgung.
0: Absolut, denn natürlich durch diese ganzen Konflikte ist die Ölversorgung massiv gestört aus Richtung Nahe Osten. Schauen wir mal auf die Karte, dann wird das vielleicht ein bisschen deutlicher. Die Ost-West-Pipeline, da haben wir gestern drüber berichtet. Angriffe aus Richtung Irak auf die Ost-West-Pipeline in Saudi-Arabien. Die sollte eigentlich das Öl, das sonst über die Straße von Hormuz transportiert wird, Richtung Rotes Meer transportieren. Aber wie gesagt, die ist gestört. Straße von Hormuz habe ich gerade eben schon angesprochen. Auch dort groß wichtig für die Versorgung des Weltölmarktes. Die Straße von Hormuz ist auch quasi kaum passierbar, weil Iran die Straße blockiert und die USA die nicht durch militärische Mittel frei bekommen. Und jetzt schauen wir uns den dritten Punkt an und der hat wieder mit dem Konflikt dort im Jemen zu tun. Bab al-Mandab, das ist diese meerenge Ausgang des Roten Meers. Auch dort wird viel Öl transportiert. Normalerweise die Rebellen, die Houthi-Milizen, die haben jetzt den Süden des Jemen komplett unter ihrer Kontrolle und damit wohl auch diese Meerenge. Also das ist momentan die Situation und deswegen kommt wenig Öl auf den Weltmarkt oder deutlich weniger als sonst und lässt auch die Weltmarktpreise immer weiter steigen.
1: Und hat das dann auch Einfluss auf die Spritpreise bei uns in Deutschland?
0: Absolut. Beim Tanken merkt man das ja. Ich habe mal eine kurze Übersicht mitgebracht, finde ich immer ganz spannend, dass man sich das mal vergegenwärtigt. 6. April 2026, das war ziemlich zu Beginn des Krieges dort in der Region zwischen Iran, USA und Israel. 2,19 Euro. So, dann hatten wir die Benzinpreisbremse. Da sind wir immerhin am 19. Juni bei 1,81, man muss ja schon sagen, spottbillig sagen, gewesen. Und jetzt sind wir bei gestern beim 2,27 Euro je Liter E10-Tagesdurchschnittspreis gewesen. Also so hoch, wie wir es eigentlich noch nie hatten. Insofern, wir angeln uns da momentan von Rekord zu Rekord.
1: Okay, dann schauen wir weiter nach Indonesien. Dort hat sich ein schweres Fährunglück ereignet. Was weißt du bislang darüber?
0: Ja, es werden jetzt immer mehr Details bekannt. Es ist eine Fähre gesunken und das schauen wir uns erstmal auf der Karte an. Und zwar genau zwischen den Inseln Java und Borneo. Wenn wir das jetzt noch mal ein bisschen größer uns anschauen, Surabaya, das ist der Ort, wo die Fähre losgefahren ist. 500 Kilometer Richtung Norden nach Banjarmasin. Dort sollte sie dann auch tatsächlich anlegen, ist aber nie angekommen. Irgendwo dazwischen ist sie untergegangen. Jetzt schauen wir die Bilder von den Rettungskräften. Von den Rettungsmannschaften, die sind mit Hubschraubern und Booten jetzt unterwegs. Ja, die Bilanz momentan, es gibt neue Zahlen, wir müssen aber noch sehr vorsichtig sein. 130 Menschen werden noch vermisst, 107 sind gerettet worden und 6 sollen tot geborgen sein. Mehr als 240 Menschen, und zwar Passagiere sowie Besatzungsmitglieder, sind an Bord dieser Fähre gewesen. Wir müssen warten, bis dort möglicherweise weitere Zahlen und Einzelheiten kommen.
1: Wir halten das weiter im Blick. Danke, Bernd, für das Update.
0: Sehr gerne.
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0: Guten Tag und willkommen bei Tagesschau 24. Bundeskanzler Merz reist heute zu einem EU-Arktis-Gipfel nach Finnland. An dem zweitägigen Treffen nehmen mehrere europäische Staats- und Regierungschefs teil. Im Mittelpunkt der Beratungen steht die Neuausrichtung der europäischen Arktis-Strategie. Dabei werden Wirtschafts-, Umwelt- und auch Verteidigungsfragen diskutiert. Durch neu eröffnete Seewege infolge des Klimawandels wächst das geostrategische Interesse an der Arktis. Darüber hinaus gibt es in der Region große Rohstoffvorkommen. In Neu-Delhi ist der Gipfel der BRICS-Länder zu Ende gegangen. An dem zweitägigen Treffen in Neu-Delhi haben neben Chinas Staatschef Xi auch Russlands Präsident Putin sowie der iranische Staatschef Pezeshkian teilgenommen. Neben Wirtschaftsthemen stand auch der Krieg im Nahen Osten auf der Tagesordnung. Trotz teils sehr unterschiedlicher Interessen haben die Teilnehmer eine Abschlusserklärung verabschiedet. Unser Korrespondent vor Ort in Neu-Delhi ist Markus Spieker. Markus, wenn Xi, Putin und Modi gemeinsam auf einer Bühne auftreten, was soll dann für eine Botschaft von diesem Gipfel an den Rest der Welt ausgehen?
1: Ja, also die Botschaft war vor allem visueller Art. Die sah man gleich am Anfang. Da gab es dieses Gruppenbild, alle 11 Vertreter Hand in Hand, also einmütig. Und dann sind sie ein paar Schritte vorwärts gegangen und haben symbolisch Bäumchen gepflanzt. Das soll natürlich heißen, wir wollen Zukunft gestalten. Dahinter steht ein neues Selbstbewusstsein, dass sie eben ungefähr eine Hälfte der Weltbevölkerung repräsentieren und je nach Berechnung ein Viertel, 40% der Weltwirtschaft. Aber natürlich sind die Interessen durchaus heterogen. Die einen sehen BRICS eher als Gegengewicht zum Westen und die anderen eher in so einer partnerschaftlichen Rolle. Man will zwar gleichberechtigt dann agieren, aber eben nicht als Kontrahent. Und das sind so unterschiedliche Gewichtungen.
0: Du hast es schon ein bisschen angedeutet, aber wie geschlossen ist diese Gruppe, die sich ja eigentlich als Stimme des globalen Südens sieht?
1: Ja gut, das fängt ja damit an, dass Russland nicht zum globalen Süden gehört, China eigentlich auch nicht, dass Iran auf der einen Seite, Saudi-Arabien, die Vereinigten Arabischen Emirate auch nicht an einem Strang ziehen. Also durchaus heterogen. Und deshalb hat es auch lange gedauert, bis man sich dann auf so eine 45-seitige Abschlusserklärung geeinigt hat. Gleich zu Anfang die Abschlusserklärung. 45 Seiten, weil viel drinsteht, aber wenig gesagt wird. Also man ist für den Frieden, man ist für gleichberechtigt behandelt werden durch den Westen. Immer wieder schimmert durch, man führt sich so ein bisschen gering geschätzt, das soll geändert werden. Aber eine wirkliche Einmütigkeit ist da wirklich nicht vorhanden.
0: Für Wladimir Putin bietet dieser Gipfel aber durchaus wieder eine große internationale Bühne. Welche Bedeutung hat BRICS inzwischen für Russland?
1: Ja, durchaus eine große. Das kennt er ja gar nicht, dass er im Prinzip permanent umarmt und angelächelt wird. Er hat das auch demonstrativ ausgenutzt, also sich immer wieder so im Bild auch positioniert, so ein bisschen schäkernd, als sei er hier unter Freunden. Hat sich auch länglich geäußert, natürlich kritisch gegenüber dem Westen, dem er Arroganz vorwirft. Hat gesagt, Europa müsste sich eigentlich nicht fürchten, aber auch signalisiert, kein Einlenken seinerseits im Ukraine-Krieg. Hat sich auch zum Sachsen-Anhalt zur Wahl geäußert, also hat sehr viel erzählt. Und man merkte, das ist eine Rolle, die ihm hier gut tut, dass er allerdings nicht der wirklich Mächtigste ist, sondern Xi und Modi durchaus an Russland da lange vorbeigezogen sind. Das merkte man auch.
0: Ja, lass uns noch mal kurz auf Xi Jinping schauen. Der ist zum ersten Mal seit 7 Jahren wieder in Indien. Was sagt dieser Besuch dann über dieses Verhältnis zwischen China und Indien aus?
1: Ja, erstmal sagt ja viel aus, dass er 7 Jahre nicht da war. Das sind ja Nachbarstaaten, die bevölkerungsreichsten Länder der Welt mit einer sehr langen gemeinsamen Grenze. Und dass es jetzt 7 Jahre gedauert hat, zeigt ja, das ist jetzt bestenfalls Tauwetter. Es gibt ja so Grenzkonflikte. Man hat sich gerade in so Handelsfragen geeinigt. Aber natürlich, Indien hat so ein bisschen Angst vor der Dominanz Chinas im asiatischen Raum. China gleichzeitig lässt die anderen die Dominanz spüren. Xi kam als allerletzter, ist als erster gegangen und ist auch gestern dem gemeinsamen Abendessen entfernt geblieben, war also nur 24 Stunden da. Und das zeigt schon, er sieht sich da schon eher als erster untergleichen.
0: Und gucken wir noch mal auf Indien. Das Land arbeitet eng mit Russland zusammen und sucht aber gleichzeitig mittlerweile die Partnerschaft mit den USA und auch mit Europa. Welche Rolle will Narendra Modi da zwischen diesen Machtblöcken eigentlich spielen? Was ist da sein Kalkül?
1: Ja, genau diese Rolle. Also als Vermittler, als Brückenbauer, partnerschaftlich mit dem Westen, aber auch mit dem globalen Süden, auch um

0: der indischen Interessen willen, das ja billige Energie benötigt, unter anderem aus Russland. Und diese Rolle nimmt Indien bisher ganz geschickt wahr. Auch hier wieder, also keine Konfrontation zu irgendeiner Seite und die Hoffnung, da so ein bisschen bequem in der Mitte bleiben zu können.
1: Noch kurz zum Schluss. Der Krieg im Iran, der trifft ja die BRICS unmittelbar, weil mit Iran und auch den Vereinigten Arabischen Emiraten Staaten ja mit sehr unterschiedlichen Interessen am Tisch sitzen. Konnte der Gipfel da irgendwas erreichen?
0: Ja, eben wegen diesen unterschiedlichen Positionen Iran und auf der anderen Seite Saudi-Arabien, Vereinigte Arabische Emirate nicht. Also man hat zwar gesagt, man solle sich stärker für den Frieden einsetzen, hat auch aufgerufen zu maximaler Zurückhaltung im Nahen Osten. Das war es dann aber schon. Also wirklich Konkretes ist hier nicht verlautbart worden. Das werden dann eher die nächsten Tage, Wochen zeigen, wie sich das da entwickelt.
1: Markus Spieker, vielen Dank für deine Einordnungen. Danke nach Neu-Delhi. Führende KI-Unternehmen reagieren auf die zunehmenden eigenständigen Hacking-Attacken durch künstliche Intelligenz. Der ChatGPT-Entwickler OpenAI verschiebt vor diesem Hintergrund seinen geplanten Börsengang. Angesichts der aktuellen Sicherheitsbedenken sei gerade ein schlechter Zeitpunkt dafür, sagte Unternehmenschef Altman dem Magazin Fortune. Um Risiken zu verringern, sind demnach offenbar auch andere KI-Unternehmen bereit, das Tempo bei der Entwicklung zu drosseln. Bei den Filmfestspielen in Venedig ist am Abend der Goldene Löwe verliehen worden. Er geht an die dänische Regisseurin Mai-El Tuki für ihren Film Woman Unknown. Hauptdarstellerin Mathilde Arcel erhielt außerdem den Preis für die beste Schauspielerin. Als bester Schauspieler wurde John Malkovich geehrt für seine Rolle in Wild Horse 9. US-Präsident Trump hat auf seiner zweitägigen Irlandreise eine neue Debatte über eine Wiedervereinigung der Insel ausgelöst. Beim Treffen mit Irlands Premierminister Martin in Dublin sagte Trump, ein geeintes Irland wäre fantastisch. Seit 1998 regelt das Karfreitagsabkommen ein friedliches Miteinander auf der Insel zwischen dem überwiegend protestantischen Norden und der mehrheitlich katholischen Republik Irland. Trumps Besuch wurde von zahlreichen Protesten gegen seine Person und die Politik des US-Präsidenten an mehreren Orten Irlands begleitet. Und über den Besuch Trumps in Irland spreche ich nun mit unserer Korrespondentin vor Ort, Mareike Aden in Dunbeck. Mareike, was bekommen die Menschen eigentlich vor Ort von dem Besuch von Trump mit?
2: Also Dunbeck ist ein sehr idyllisches kleines Örtchen, sieht man hier auch hinter mir. Keine 300 Einwohner und die Irish Open, das sehr renommierte Golfturnier, aber natürlich vor allem der Besuch von Donald Trump, die sind in dieses Dorf hinein explodiert sozusagen. Man sieht das an jeder Ecke, große Polizeipräsenz über diese Brücke hinter mir. Da fahren die Shuttlebusse mit den vielen Besuchern zu dem Golfresort, denn man kommt nur damit da überhaupt in die Nähe. Das ist weiträumig abgesperrt. Im ganzen Land sind aber auch 4000 Sicherheitskräfte im Einsatz. Auch aus den USA sind Sicherheitskräfte eingeflogen worden, damit Irland das auch überhaupt stemmen kann. Hier in Dunbeck allerdings sind sie dem Ganzen sehr positiv gegenüber eingestellt, weil sie sagen, Trumps Golfresort, das er vor 12 Jahren ungefähr übernommen hat, fast vor dem Bankrott gerettet hat, das sei sehr gut für sie gewesen. Viele arbeiten dort, viele betreiben Business mit dem Golfresort. Und als dann gestern einmal der Marine One Helikopter oder erst auch noch die Air Force One, nämlich Trump hat noch einen Überflug gemacht hier und kam dann zurück mit dem Helikopter. Da haben alle gerufen, da ist er, da ist Trump. Also viel Aufregung, viel Spannung hier, aber auch viel Sicherheitsvorkehrungen.
1: Ja, und für auch viel Aufsehen muss er auch gesorgt haben, Trump. Nämlich, er würde ein vereintes Irland gerne sehen. Wie brisant ist so eine Äußerung eines US-Präsidenten?
2: Das ist sehr brisant und das kam auch sehr überraschend. Irische Kollegen von mir haben auch gesagt, das hatten sie als Thema nun wirklich nicht auf dem Schirm, wenn es um Bomben geht, die da Trump in die Öffentlichkeit platzen lässt mit irgendwelchen Äußerungen. Das ist deshalb brisant, weil seit 1998 dieser jahrzehntelang blutige Konflikt geregelt ist durch ein Abkommen. In diesem Abkommen steht vage die Möglichkeit eines Referendums drin. Irische Seite, die würde auch wahrscheinlich eine Einigung gut finden, aber weiß auch, wie schwierig das für den britischen Nachbarn ist. Die britische Regierung, der neue Premier Andy Burnham hat vor kurzem gesagt, für ihn ist so ein Referendum, dass seine Regierung überhaupt erstmal erlauben müsste, gerade vom Tisch. Das wäre eine sehr spaltende Frage, dass dann ein amerikanischer Präsident, der sich da in diese Frage einmischt, fast so ein bisschen lapidar.

0: da, das ist dann schon sehr brisant, von allen Seiten kamen Äußerungen. Man hat gemerkt, dass gerade die irische Seite der Premier Martin eigentlich das Thema gerne klein halten wollte, ist aber nicht so richtig gelungen. Also da wird schon ein sehr brisanter Konflikt auf einmal ja wieder an die Oberfläche gezerrt. Vor allem in Nordirland wird man sehr besorgt sein und Trump ist dann erst einmal zum Golf gegangen.
1: Für die irische Regierung, du hast es angesprochen, sind die wirtschaftlichen Beziehungen zu den USA enorm wichtig. Welche Rolle haben Handel und amerikanische Investitionen eigentlich bei diesem Besuch gespielt? Denn es geht schlussendlich auch ums Golfspielen.
0: Ja, das Golfturnier, das ist der Hauptgrund, weshalb Trump hier ist. Aber trotzdem ist es eigentlich ein privater Besuch, kein Staatsbesuch. Aber die irische Regierung, die hat ihn trotzdem mit Ehren und mit diesem politischen Treffen eben empfangen. Bei der Wirtschaft herrschte große Nervosität, dass man da angegriffen wird von Donald Trump. US-amerikanische Pharmakonzerne, Tech-Konzerne haben sich wegen günstiger Steuerbedingungen angesiedelt hier in Irland. Das findet Trump nicht besonders gut. Er will die eigentlich auch gerne wieder zurücklocken. Es war aber dann in dem Austausch mit Premier Martin eigentlich eher ein freundliches Aufsticheln, was von Trump kam, das gar nicht so die große Rolle dann gespielt hat. Trump hat dann gesagt, ja, die Iren waren da ja recht clever und er sieht es eigentlich nicht so gern, aber seine Vorgänger hätten sich da über den Tisch ziehen lassen und dass dann die Tech-Konzerne auch noch Steuern zurückzahlen mussten, weil es eben ja EU-Recht hier im EU-Mitgliedsland Irland herrscht. Das sei ja auch nicht die Schuld der Iren, sondern die Schuld der EU. Also die Wirtschaft, die ist eigentlich dann recht klein gewesen, sondern diese Frage der irischen Einheit hat das dann überschattet und an die Seite gedrängt.
1: War es denn politisch auch ein bisschen? Denn zum Beispiel beim Thema Gaza oder auch beim Krieg mit Iran liegen Irland und die Trump-Regierung ja zum Teil weit auseinander. Wie sichtbar waren diese Differenzen während des Besuchs?
0: Auf der Straße waren diese Differenzen sehr sichtbar. In Dublin, in der Hauptstadt, wo die politischen Treffen stattgefunden haben, da sind Tausende auf die Straße gegangen. Auch am Shannon Airport, etwa eine Stunde von hier, wo Trumps Air Force One gelandet ist, gab es Proteste. Auch hier in Dunbeck gab es kleine Proteste. Da stand dann vor allem immer die Frage Gaza und Israel im Mittelpunkt. In Irland herrscht eine sehr israelkritische Position, ein sehr viel Aktivismus für Gaza, für Palästina. Da gab es deshalb viele Proteste. Die irische Präsidentin ist sehr links, hat in der Vergangenheit Trump scharf kritisiert für seine Position im Gaza-Krieg und auch im Iran-Krieg. Sie findet auch seine Einwanderungspolitik überhaupt nicht richtig. Das Treffen der beiden war eher unterkühlt, aber höflich. Sie hat in einem Statement danach gesagt, sie hätte Trump darauf hingewiesen, dass es nicht in Ordnung sei, Zitat, Genozid und Krieg zu normalisieren. Aber das Treffen scheint weniger brisant verlaufen zu sein, als viele Iren das erwartet hatten.
1: Es ist ein Besuch, du hast es gesagt, von Vermischung von Privatem und auch irgendwie Politischem. Kann man sagen, bleibt irgendwas politisch hängen, nachdem er jetzt oder wenn er abgereist ist?
0: Also für die Iren vermutlich auf jeden Fall, auch für die Briten. Die müssen jetzt noch wahrscheinlich sich mit den Folgen dieser Debatte noch ein wenig herumschlagen. Wenn der Tag auch gut läuft heute. Es werden noch mal der irische Premierminister Martin und Trump aufeinandertreffen beim Golfturnier, denn Trump hat ihn und auch andere hochrangige Minister eingeladen. Dann würde wahrscheinlich die irische Regierung noch recht froh sein, denn es sind andere Tretminen sozusagen bisher ausgeblieben. Aber die Nervosität ist hier nach wie vor hoch. Die Iren haben diesen Besuch sehr hoch gehängt. Es bleibt auch viel Geld hängen beim irischen Steuerzahler. Etwa 20 Millionen Euro wird hier als Zahl genannt in irischen Medien. Aber es gibt eben auch hier in Dunbeck gerade diejenigen, die sagen, toll, dass er da ist, toll, dass er uns die Irish Open gebracht hat. Und die irische Regierung, die konnte nicht anders, als diesen privaten Besuch eben auch zu einem politischen zu machen und sehr hoch zu hängen und ihn gut und umfassend zu empfangen.
1: Mareike Aden, vielen Dank für deine Einordnungen. Danke nach Dunbeck. Und die nächsten Nachrichten bei uns, die sehen Sie wieder um 13 Uhr. Hier geht es jetzt erstmal weiter mit der Dokumentation Tierisch teuer, was hinter den hohen Tierarztkosten steckt. Ich wünsche Ihnen noch einen schönen Sonntag.
2: Heute ist er da. Der Tag, vor dem sich Hannah so lange gefürchtet hat. Sie wird heute Sami abgeben. Ein schwerer Abschied von ihrer geliebten Stute.
3: Ich kann es nicht mehr bezahlen. Also, ich kann es nicht mehr.
2: Die Tierarztkosten sind ihr am Ende über den Kopf gewachsen,

0: nachdem sie mehr als ihr halbes Leben mit Sami verbracht hatte.
1: Sie ist selber gerade 4 geworden, ich gerade 14 und wir haben alles zusammen gemacht. Ja, wir sind groß geworden zusammen.
0: Dass sie die Rechnung beim Tierarzt nicht mehr zahlen können, vielen Tierhaltern geht das so.
2: Und dann kommen Kosten 3, 4, 5, 6.000 Euro für irgendwelche Operationen. Das kann einen ruinieren.
0: Warum ist das so? Warum steigen seit einigen Jahren die Kosten für Behandlungen beim Tierarzt drastisch an? Sami bleibt jetzt erstmal bei Petra Tegen.
3: Sie hat nicht geschwitzt, sie hatte keine Angst.
4: Komm mal mit.
0: Die nimmt auf ihrem Hof in Schleswig-Holstein Pferde auf, deren Besitzer sich den Unterhalt nicht mehr leisten können. Wie bei Hanna, die als OP-Pflegerin dafür nicht mehr genug verdient.
1: Ich habe witzigerweise im Sommer noch gesagt, als die Asthma-Geschichte so akut war und wir sie fast eingeschläfert hätten, ich gebe die nie ab, die wird bei mir sterben. Und dann war es halt einfach im Endeffekt so, dass ich eine Tierarztrechnung nach der anderen gekommen. Und dann hatte sie Ende November wieder ein Hufgeschwür und sie lief wieder stocklahm. Das kann doch nicht sein. Ich habe doch erst die letzte Tierarztrechnung bezahlt und schon wieder so ein Ding. Und da habe ich gesagt, ich kann es nicht mehr bezahlen. Ich kann es nicht mehr bezahlen. Wo soll ich es nehmen?
0: 2 Stunden bleiben ihr noch. Dann wird sie sich von Sami verabschieden. Samis Fall macht mich neugierig. Waren Tierarztleistungen eigentlich schon immer so teuer? Auf Internetplattformen häufen sich jedenfalls die Beschwerden.
5: Tiere als Bankautomaten.
0: Unter den Kommentaren stechen einige heraus. Besonders Tierkliniken werden erbost kritisiert. Der Vorwurf? Sie würden die Notsituation von Menschen mit kranken Tieren eiskalt ausnutzen. Und dann stoße ich auf einen Fall, der mich in die Nähe von Heidelberg führt. Dort lebt ein Paar, das im Mai 2025 wochenlang um das Leben seines Katers bangte. Für Lea Rausch und Levon Cem Gürel sind Tiere der Mittelpunkt ihres Lebens. Sie ist Lehrerin, eher Messeausstatter. In ihrer Freizeit kümmern sie sich um ihre 2 Katzen und 3 Hunde. Die meisten haben sie aufgenommen. Von Kater Rötte existieren nur noch Fotos und Videos. Rötte, 16 Jahre alt, hatte Leukämie. Eine Chemotherapie hatte er zwar überstanden, doch dann spitzte sich die Lage zu. Erst eine Entzündung der Bauchspeicheldrüse, dann Hepatitis.
6: Ja, als er die Hepatitis noch bekommen hat, da war er schon richtig krank. Also apathisch, hat nicht gefressen. Und der Cem ist dann mit ihm zum Tierarzt gefahren. Und ich hatte eigentlich damit gerechnet, dass wir ihn verlieren. Und dann hat der Tierarzt ihn allerdings in die Klinik überwiesen zur Bluttransfusion. Dann habe ich natürlich Hoffnung gehabt, oder wir hatten Hoffnung und haben gedacht, okay, das kriegen wir wieder hin.
0: Die Tierklinik nimmt Rötte stationär auf. Der Kater erhält in der Folge insgesamt 3 Bluttransfusionen und sollte operiert werden, erinnern sich die beiden.
7: Ich habe die Ärzte auch von der Klinik gefragt, wie stehen die Chancen, dass es diesem Tier gut tun wird. Es ist ja fast 4.000 Euro OP. Sie wollte mir nichts sagen. Letzten Endes habe ich mich dafür entschieden, weil ich ja mein Tier liebe, also unser Tier.
6: Also meine Gedanken waren die ganze Zeit bei Rötte, weil ich überhaupt nicht wusste, wie es ihm wirklich geht. Also ich wusste zwar jetzt, die Eingriffe, die waren positiv, er hat es gut überstanden, aber wie ist der Gesamtzustand? Ich habe ihn immer wieder gefragt, ja, was sagen Sie, wie sieht's aus?
7: Einmal haben sie mir die Katze gezeigt, inzwischen so, ich glaube, beim 6., 7. Tag. Die Katze war irritiert. Aber ich konnte es nicht einschätzen.
6: Und es kam immer die Antwort, ja, der hat gute Chancen, es läuft bestens. Also eigentlich immer so, dass die Hoffnung aufrechterhalten war und ich wirklich darauf gewartet habe, dass er endlich nach Hause kommt.
0: Doch die Unsicherheit wächst und mit ihr die Kosten. Levon Gürel muss in der Klinik hohe Abschlagszahlungen leisten. Innerhalb weniger Tage sind 11.000 Euro fällig.
7: Also ob man jetzt bei 12 oder 17 aufhört, spielt keine Rolle mehr. Weil man ja denkt, okay, wenn ich noch 4.000, 5.000 investiere, kommt vielleicht das Tier gesund raus. Weil man ja schon da so viel investiert hat in die Gesundheit eines Wesens.
0: Bilder aus der Zeit, in der es Rötte noch gut ging. Lange bevor er so krank wurde und in der Klinik 12 Tage lang intensiv untersucht und operiert wurde. Dort habe sich sein Zustand nicht verbessert, erzählen die beiden. Schließlich holen sie ihn nach Hause.
6: Das war schrecklich. Der kam mit, sie hatten ihm extra eine Sonde in den Hals gelegt. Und darüber sollte ich dann die Medikamente geben und ihn auch füttern. Und ich dachte, ich sehe nicht richtig. Ja, ich dachte, die Katze kommt nach Hause, Rötte kommt nach Hause, endlich. Und ich kriege ein total krankes Tier. Damit habe ich überhaupt nicht gerechnet. Und er saß dann da drüben auf dem Sofa und hat dann mich so angemault, so wie er es halt gemacht hat. Und dann dachte ich, vielleicht wird es ja doch. Also vielleicht ist es ja jetzt, sieht es schlimmer aus, als es ist. Und am nächsten Morgen bin ich runtergekommen, er saß hinterm Sofa, eiskalt. Und dann war mir klar, nee, geht nicht mehr. Keine Chance.
0: Noch am selben Tag endet Röttes Leiden in einer anderen Tierarztpraxis. Dort wird er eingeschläfert. Die Tierklinik stellt die Abschlussrechnung. Röttes Behandlungsgeschichte aufgesplittet in Dutzende Einzelposten, oft mit nur kleinen Beträgen. Doch am Ende summieren sich über 19.000 Euro Gesamtkosten. Nach Röttes Tod kommen Zweifel auf.
6: Wir hätten ihn da gar nicht hinbringen dürfen.
7: Ich frage mich, da sind 30, 35 Ärztinnen, gibt es da keinen einzigen Arzt oder keine einzige Ärztin, die sich die Frage stellt, was machen wir eigentlich hier?
0: Die beiden entschließen sich, die Rechnung prüfen zu lassen. Wir werden sie dabei begleiten. Rötte wurde in der Klinik Kalbach bei Frankfurt behandelt. Diese gehört zu einer internationalen Klinikkette. Bianca Kornmeier ist Tierärztin und deren Sprecherin. 19.000 Euro für einen alten, schwer vorerkrankten Kater, der am Ende doch erlöst werden musste. Eine Summe, bei der sich die Frage stellt, war das alles nötig und in diesem Umfang angemessen?
4: Nein, da wurde keinesfalls übertrieben. Der Fall ist natürlich medizinisch und emotional hochkomplex, gar keine Frage. Und er zeigt aber, was heutzutage möglich ist in der Tiermedizin. Und bei dieser Katze, das war eine schwer kranke Katze, die hohe intensivmedizinische Versorgung benötigt hat. Und was mir ganz wichtig ist, dabei klarzustellen, immer in enger Absprache mit dem Tierbesitzer. Also der Tierbesitzer hat sämtliche Entscheidungen getroffen. Das ist unsere Aufgabe als Tierärzte, aufzuklären, welche Möglichkeiten haben wir. Bei dieser Katze war die Prognose nie hoffnungslos.
0: Der medizinische Fortschritt also. Ist er der Motor, dass Tierarztkosten in die Höhe schießen, weil Tierhalter das so wollen? Eine Hundeschule am oberbayerischen Ammersee. Hier will ich wissen, wie weit geht Tierliebe und wie viel sind Menschen bereit zu zahlen?
8: Ich habe Peaches jetzt 12 Jahre und ich würde alles für sie tun. Lieber esse ich Kartoffeln.
9: Das heißt auch teure Tierarztrechnungen?
8: Auch teure Tierarztrechnungen, ja. Ich liebe sie über alles. Das ist mein Kind mit Fell.
5: Auf was würden Sie verzichten für den Hund?
10: Auf alles.
8: Alles über die Tiere.
5: Und übertrieben hohe Tierarztrechnungen, gibt es sowas?
10: Bestimmt.
5: Und wie erkennt man das?
10: Das erkennt man nicht. Das sieht man eigentlich erst, man geht zum Tierarzt hin und dann kommt die große Rechnung. Und dann heißt das, ja, das sind die Sätze.

0: aber dann ist schon behandelt worden. Dann ist vorbei.
1: Alle hier können Geschichten erzählen von Rechnungen, die sie böse überrascht haben.
2: Und dann kommen Kosten 3, 4, 5, 6.000 Euro für irgendwelche Operationen. Das kann einen ruinieren.
1: Doch dagegen formiert sich seit geraumer Zeit Widerstand. Zunächst vor allem unter Pferdehaltern. Ein Gestüt nördlich von Hamburg. Hier treffe ich Jens Thormehlen, Pferdezüchter und zweiter Vorsitzender der Vereinigung Deutscher Tierhalter. Er bringt einen Stapel Aktenordner mit. Lauter Tierarztrechnungen. Gemeinsam mit Sabine Reimers-Mortensen vertritt er die Interessen von Tierhaltern. Die ehemalige Unternehmensberaterin betreibt das Gestüt und züchtet selbst Pferde. Sie berichten, dass die Kosten seit Ende 2022 deutlich gestiegen seien und dass Pferdehalter dies besonders deutlich spürten, weil sie öfters Tierärzte brauchen.
3: Das Wartezimmer wurde auch mitgenutzt.
4: Im November 2022 ist die novellierte Gebührenordnung für Tierärzte in Kraft getreten. Das ist eine staatliche Verordnung von Tierarztgebühren, die zu ganz, ganz deutlichen Steigerungen der Gebührensätze geführt haben. Und das hat letztlich diesen Prozess in Gang gebracht.
1: Der Kostendruck sei enorm, sagen sie. Ihr Verband drängt auf politische Veränderungen, wie wir später noch sehen werden. Die Rechnungen, die bei der Interessenvereinigung landen, kommen von Tierhaltern, Anwälten und Versicherungen oder von Haustierverbänden. Besonders auffällig der Fall eines Wallachs aus dem Jahr 2023.
3: Da ging es um eine Verletzung. Diagnose wurde dann erstellt, eine Arthrodese mit Fixation. Das ist also eine Gelenksversteifung, die durchgeführt wurde. Das Pferd ist praktisch vom September bis einschließlich zum 20. Dezember in dieser Klinik gewesen. Aber diese Operation hat dann nicht geholfen. Das Pferd wurde dann anschließend am 20. Dezember eingeschläfert.
1: Wie bei Kater Rötte besteht die Rechnung aus Dutzenden Einzelposten, viele davon mit eher kleinen Beträgen. Doch auf 44 Seiten summiert sich einiges. Nach fast 3 Monaten Klinikaufenthalt das Ergebnis. Fast 75.000 Euro. Wurde die Therapie absichtlich verzögert? Im Nachhinein ist das schwer zu beurteilen. Aber
3: also wenn ein Pferd über 3 Monate in einer Klinik steht und dann stellt man sich die Frage, wie lang braucht man, um das festzustellen, dass es dann doch nicht funktioniert.
1: Ein Grund für die hohen Kosten könnten lange Behandlungen sein. Ein anderer ist laut Sabine Reimers-Mortensen die Gebührenordnung für Tierärzte. Ich schaue mir die Regelung genauer an. Seit November 2022 gilt eine neue Fassung. Sie wurde vom Bundesrat beschlossen. Die Honorare der Tierärzte sollten erhöht werden, nach vielen Jahren ohne Anpassung. Hunderte Positionen sind hier aufgeführt, die jeweils zum einfachen, zweifachen oder dreifachen Satz abgerechnet werden können. Beispiel Hauskatze. Allgemeine Untersuchung von 23,62 Euro einfach bis 70,86 Euro dreifach. Eine Computertomographie kann zwischen 500 und 1500 Euro kosten. Welcher Satz angesetzt wird, entscheidet der Tierarzt. Im Notdienst, also abends, an Wochenenden oder Feiertagen, kann gar der vierfache Satz abgerechnet werden. Die GOT macht dadurch sehr hohe Rechnungen möglich. Bielefeld. Hier findet der Kleintierkongress des Bundesverbandes praktizierender Tierärzte statt. Der Verband war an der GOT-Novelle beteiligt. Mehr als 3 Jahre später stellt sich die Frage, hat sie die Einkommen verbessert? Ich treffe Geschäftsführer Heiko Färber. Er gibt eine erste Einschätzung für die angestellten Tierärzte, rund die Hälfte der Branche.
5: Wir können jetzt im Moment keine Prozentzahl nennen. Es gibt natürlich an
6: Sätze, aber die sind nicht repräsentativ, die uns relativ deutlich zeigen, dass die Gehälter in den letzten Jahren zwischen 30-50% gestiegen sind, kommen auch von einem relativ geringen Niveau. Aber man muss natürlich sagen, das ist ein akademisches Studium, was 5 Jahre dauert. Wir haben mit den höchsten NC von allen Studienfächern. Und wenn wir in Zukunft überhaupt noch gute Leute in dieses Fach kriegen wollen, dann müssen wir eben auch diese Gehälter anpassen. Und da hat uns die GOT-Novelle, glaube ich, geholfen.
1: Natürlich, viele Tierärzte rechnen auch fair ab. Dr. Kirsten Tönjes zum Beispiel. Sie betreibt eine Praxis bei Frankfurt und hat sich in der Vergangenheit mehrfach kritisch zu Auswüchsen in der Tiermedizin geäußert. Lea Rausch und Levon Gürell haben Kontakt zu der Tierärztin aufgenommen. Ihnen sind Zweifel gekommen über den Klinikaufenthalt ihres Katers.
7: Kommen Sie, das ist eine teure Katze, ne?
8: Ja, genau.
7: Kommen Sie mal rein.
1: Und die 19.000-Euro-Rechnung.
9: Oder wir hatten Sie ja gebeten, da noch mal drüber zu gucken.
10: Ja. Ich weiß ja gar nicht, wie Seiten das hier sind. Das ist ja echt der Wahnsinn.
7: Ich glaube, das ist die längste Rechnung, die ich je gesehen habe. Macht auch einen gewissen Sinn, weil es auch die höchste Rechnung ist, die ich für eine Katze jemals gesehen habe, mit über 19.000 Euro.
9: Als wir den Rötte dort abgegeben haben, hatten wir überhaupt keine Handhabe mehr. Wir haben uns dann nur auf das Wort vom Tierarzt verlassen können. Und der hat immer wieder gesagt, es läuft gut, hat alles gut überstanden, den Umständen entsprechend gut. Und wir waren voller Hoffnung.
11: Genau. Umständen
9: und haben gedacht, okay, also der schafft es.
7: Also wir haben hier zum Beispiel stehen, ne? 3 Injektionen intravenös. Genau. So, 61 Euro für diese Tätigkeit. Dafür, dass ich 3 Spritzen. Dann kommt ja immer noch dazu Verbrauchsmaterial. Auch so am Tag immer so 3-mal Verbrauchsmaterial, 8 Euro, wo ich sage, was haben die denn da, das sind Cents, die man dafür benutzt. So eine Nadel und so eine Spritze, die kosten 3 und 8 Cent oder sowas. Das summiert sich halt. So, da kommt wirklich einiges zusammen. Kein normaler Tierarzt wird das alles so aufschreiben.
1: Denn die Klinik habe selbst kleinste Posten abgerechnet. Doch hätte Dr. Tönjes den 16 Jahre alten, schwer vorerkrankten Kater in diesem Zustand überhaupt weiter behandelt?
7: Ich weiß nicht, was die da gemacht haben. Ich habe den Fall ja jetzt nicht gesehen. Also ich kenne ja jetzt nur ihre Seite. Ich habe auch die Befunde nicht gesehen. Aber natürlich, wenn man so hört, von hinten Betrachtung ist immer einfach. Würde ich auch sagen, obwohl ich auch immer eine bin, die sagt, komm, wir versuchen, lass uns das noch geben, dass ich auch gesagt hätte, mit der Leukose und der Bauchspeicheldrüsenentzündung und der Gelbsucht, dass man sagt, will man dem Tier das noch zumuten? Sogar ich hätte wahrscheinlich gesagt, dann doch lieber einschläfern. Die Schuld an diesen hohen Rechnungen hat letztendlich der, der sie schreibt. Aber es ist einfach so, dass wir so ein bisschen das Gefühl haben anscheinend, dass man sich hier wie in einem Selbstbedienungsladen bedienen kann.
1: Wir fragen bei der Klinik nach. Die sieht das anders. Während der Behandlung seien weitere Komplikationen aufgetreten. Darunter eine Anämie, also Blutarmut.
12: Bis zum Schluss war keine finale Diagnose da für diese Blutarmut. Die Komplikationen, die dann aufgetreten sind, die können passieren bei schwerkranken Patienten. Aber die finale Diagnose wurde dann letztendlich nicht gestellt, weil der Tierbesitzer sich dann ja entschlossen hat, beim Haustierarzt das Tier einzuschläfern.
13: Das heißt, Sie hätten auch nach diesen 12 Tagen weitergemacht in der Findung der Diagnose?
12: Wenn der Tierbesitzer das gewollt hätte, gewünscht hätte, ja.
1: Dann wäre die Rechnung vermutlich noch höher ausgefallen. Rötte war ein besonders komplexer Fall. Doch wie sind die Kosten bei einfachen Operationen? Welche Spielräume lässt die GOT hier zu? Wir starten ein Experiment. Mit der Hilfe von Tierärztin Kirsten Tönjes und Silke Storz, einer langjährigen Kundin. Wir wollen testen, wie stark Behandlungspreise variieren. Es geht um 2 Kaninchenbrüder. Der eine, Astro heißt er, wird bei der Tierärztin heute kastriert. Mit Cosmo, dem 2. Kaninchen, gehen wir später in die Tierklinik. Zunächst zu Astro. Er bekommt eine Narkose. Nach wenigen Minuten schlummert er ein. Kein großer Aufwand. Aber Den könnte man natürlich betreiben, meint Kirsten Tönjes.
7: Man kann zum Beispiel bei so einer Operation

0: Funktion, wenn man jetzt hier so ein sogenanntes Pulsoximeter anschließt, was einfach den Sauerstoffgehalt des Blutes misst. Der tut sich hier gerade schwer, weil das Tier ein bisschen klein ist, nicht genug Durchblutung hat. Aber kann man einfach 70 Euro mehr, man kann auch 150 Euro dafür berechnen, weil die Gebührenordnung das hergibt. Frage ist, muss ich das jedes Mal berechnen? Ich schließe es an und berechne es dann eben nicht. Andere sagen, das musst du aber tun.
1: Bis zur eigentlichen Kastration sind es viele Einzelschritte, die alle zu immer neuen Kosten führen können. Kirsten Tönjes könnte dazu jede Leistung bis zum dreifachen Satz abrechnen, ganz ohne Begründung, dank der GOT. Bei einer Kastration gibt es selten Probleme. Deswegen verlangt die Tierärztin hier auch einen Festpreis.
0: Wenn wir gefragt werden nach Kastrationspreisen, da sagen wir nicht, müssen wir wissen, wie groß, wie alt, wie schwer, wir müssen es erst hinter, sondern da sagen wir ja einen Pauschalpreis in der Regel. Ne? Deshalb sage ich ja 150 Euro, pauschale Kastration, das kann ich sagen.
1: Damit liegt sie am unteren Ende der Gebührenordnung und verzichtet bewusst auf höhere Sätze. Doch gilt das auch für Tierkliniken? Welche Preise werden dort verlangt? Ich treffe Silke Storz. Sie hat Cosmo, den zweiten Rammler, dabei. Mit ihm wollen wir in eine Tierklinik gehen. Die Wahl fällt auf die Tierklinik in Hofheim bei Frankfurt. Sie zählt zu den modernsten Einrichtungen ihrer Art. Hightech-Medizin, von MRT über Computertomographie bis hin zu spezialisierten Operationen. Die Klinik gehört Europas größter Tiermedizingruppe. IVC Evidentia. In Deutschland ist das Unternehmen seit 2015 und betreibt 115 Tierarztpraxen und Kliniken. Die Aufnahmen aus der Klinik stammen aus unserem Archiv, denn eine Drehgenehmigung erhalten wir nicht.
2: Was ist jetzt unser Plan? Was wollen wir machen?
3: Ich würde vorschlagen, wir fahren mal in die Tierklinik. Und schauen dort mal uns an, wie die Kosten da sind für eine Kastration.
1: Wir sind ohne Kamera unterwegs. In der Klinik lassen wir Cosmo untersuchen. Wir fragen nach einer Kastration. Die sei möglich, heißt es. Dafür seien aber einige Voruntersuchungen notwendig. Zwei Stunden später bei Kirsten Tönjes. Mit ihr wollen wir die Ergebnisse unserer Recherche besprechen und auch den Preis, den die Klinik für eine Kastration veranschlagt.
3: Die wollen dort für die Kastration, für ihn, für den Rammler, 700 bis 900 Euro.
0: 700 bis 900? Mhm. Okay, ich habe schon 600 Euro gehört. Mhm. Jetzt die Frage, muss man sein Kaninchen in der Tierklinik kastrieren lassen? Das ist natürlich eine andere Frage. Ich verstehe das überhaupt nicht. Das ist einfach absurd. Ich kann nur, anstatt so viel Arbeit mir damit zu machen, gehe ich hin, kastriere das Tier. Die Kastration dauert gut 5 Minuten, mit drumherum allem zusammen 20 Minuten. Und dann weiß ich, da sitzt ein Kaninchenpärchen. Das kann 10 Jahre lang zusammen glücklich sein. Das befördere ich doch, das will ich doch für die Tiere im Sinne des Tierschutzes.
1: Für die Tierklinik Hofheim ist Bianca Kornmeier von Evidentia zuständig. Wie erklärt sie den Preisunterschied bei einem Routineeingriff?
4: Die Klinik, bei der Sie die Anfrage gemacht haben, ist eine der hochspezialisiertesten Tierkliniken ganz Europas. Da arbeiten hochspezialisierte Tierärzte auf dem allerneuesten Stand der Technik. Und bei so einer Kastration sind dann zum Beispiel 4 Mann mit eingebunden. Hier werden Inhalationsnarkosen gemacht. Da ist eine Person, die eine Stunde dabei ist, bis das Tier wieder aufwacht.
1: Eine Woche nach diesem Interview korrigiert sich Evidentia, was den Preis angeht. Der behandelnde Arzt habe sich geirrt. Die 750 bis 900 Euro Kosten wären für eine Häsin, bei der die Durchführung der Kastration komplexer ist. Der Preis für einen Rammler 390 Euro. In beiden Fällen kostet der Routineeingriff immer noch mehr als doppelt so viel wie bei der niedergelassenen Tierärztin. Tiermedizin als lukratives Geschäftsmodell. Branchenexperten sehen hier in den nächsten Jahren ein riesiges Wachstumspotenzial.

0: Darauf sind längst auch schon internationale Finanzinvestoren aufmerksam geworden. So soll der Gesamtumsatz der deutschen Tiermedizinbranche von 2023 bis 2030 um 50% steigen auf mehr als 8 Milliarden Euro. Aktuell gibt es etwa 10.000 Tierarztpraxen und Kliniken in Deutschland. Davon gehören rund 400 zu Tierklinikketten. Drei große Klinikverbünde dominieren: IVC Evidentia, Anicura und Tierarzt Plus. Hinter allen stehen große Finanzinvestoren. Anicura gehörte zum schwedischen Finanzinvestor Nordic Capital. 2018 verkaufte der Anicura für geschätzte 3 Milliarden Euro an den US-Konzern Mars. Hinter IVC Evidentia steht ebenfalls ein Finanzinvestor, EQT Partners. Beteiligt ist auch Nestlé Purina Pet Care, eine Tochter von Nestlé. Sowohl Mars als auch Nestlé produzieren Tierfutter für den Einzelhandel. In Ravensburg treffe ich einen Insider, den Unternehmensberater Andreas Herzog. 2014 wurde er von Anicura angestellt. Seine Aufgabe, Tierkliniken in Deutschland, Österreich und der Schweiz zu akquirieren und deren Wirtschaftlichkeit zu verbessern. Zunächst war er überzeugt, Teil eines sinnvollen Projekts zu sein.
1: Ich bin dann eine gewisse Zeit jeden Monat nach Stockholm geflogen und habe dann im Grunde nach wenigen Monaten verstanden gehabt, dass es das Bestreben von diesen Leuten war, eben möglichst schnell möglichst viele Kliniken zu kaufen und die dann nach möglichst kurzer Zeit mit möglichst hohem Profit wieder weiterzuverkaufen. Und das ist genau dieses Geschäftsmodell, dass ich hergehe und sage, okay, ich kaufe jetzt viele Kliniken, bezahle diesen Kliniken das Fünffache des Jahresgewinns. Wenn ich 30, 40 Kliniken oder Praxen gekauft habe, dann kann ich dieses Paket mit dem 15-fachen des Jahresgewinns oder mehr weiterverkaufen.
0: Wir bitten Anicura um eine Stellungnahme. Mehrfach nehmen wir Kontakt auf und wollen die Klinikkette mit den Aussagen des Insiders konfrontieren. Doch Anicura reagiert nicht. Andreas Herzog bestätigt, dass die Tiermedizin ein hochprofitabler Markt sei, mit Renditen weit über denen anderer Branchen. Und die Tierhalter?
1: Ich glaube, für manche Personengruppen, die eben nur ein beschränktes Budget haben oder ein beschränktes Einkommen haben, kann diese Entwicklung dazu führen, dass eben ja, der Tierbesitzer nur noch im äußersten Notfall zum Tierarzt geht, vielleicht auch zu spät zum Tierarzt geht oder vielleicht sich auch eine Behandlung dann gar nicht mehr leisten kann.
0: In Frankfurt treffe ich auf einen weiteren Insider. Erst nach einigem Zögern ist er zu einem Gespräch bereit. Seine Identität will er nicht preisgeben. Der Tierarzt berichtet vom Verkauf seiner Praxis an eine große Tiermedizinkette. Dann habe er als Geschäftsführer erlebt, dass Druck gemacht wurde, die Behandlungskosten zu steigern.
2: Der Druck kommt von ganz oben, von den CEOs. Das heißt, du musst mehr Umsatz machen. Was Geld bringt, sind Bildgebung, Blutuntersuchungen, die ohne medizinischen Grund zusätzlich gemacht werden. Es gibt die Anweisung, dass alle Blutuntersuchungen, die nicht nur dringenden, sondern auch Routinechecks in-house durchgeführt werden, weil da die Gebühren natürlich deutlich höher sind. Aber auch im Notdienst, dann werden die Leute schon dazu angehalten, macht beim Notdienst viel, weil da sind die Gebühren noch höher.
3: Und inwiefern wird es dann den Tierhaltern klargemacht, dass solche Dinge notwendig sind? Also, ich kann ja immer noch sagen, ich will das nicht.
2: Ich würde sagen, die meisten werden natürlich aus Angst sagen, naja, ich will ja das Beste für mein Tier. Dann muss es eben sein. Also kann es schon gesteuert werden, auch wenn es nicht nötig ist. Da muss man aber auch noch sagen, nicht alle Ketten und Gruppen arbeiten so. Es gibt unseriöse und seriöse.
0: Wir wollen wissen, wie sieht das zum Beispiel bei Evidentia aus?
4: Also unsere Tierärzte sind total frei in den Leistungen, die sie anbieten. Da gibt es nicht direkt Vorgaben. Was man dazu sagen kann, Es sind Investoren und das bedeutet in erster Linie, sie investieren. Und die Zahl, die ich Ihnen hier geben kann, dass in den letzten 5 Jahren 40 Millionen Euro in unsere Standorte investiert wurde.
0: Investitionen freilich, die sich dann auch wieder amortisieren müssen. Zurück auf den Pferdehof von Petra Tegen in Schleswig-Holstein. In ihrer sogenannten Pferdeklappe landen Tiere, die von ihren Besitzern nicht mehr unterhalten werden können. Aktuell sind es 80 Pferde. Petra Tegen, ehemalige Krankenschwester, leitet den Hof seit 13 Jahren.
5: Es gibt unendlich viele schlimme Sachen, die den Menschen passieren. Also Demenz spielt eine große Rolle, Krebs spielt eine große Rolle, Altersarmut spielt eine große Rolle, Scheidung, Arbeitslosigkeit und dann kommen sie alle in Finanznöte und dann können sie den Tierarzt nicht mehr bezahlen. Und die GOT lässt natürlich zu, dass man korrekt abrechnet im unteren Bereich mit dem ersten Satz, aber viele Tierärzte tun es nicht.
0: Der Hof finanziert sich ausschließlich über Spenden. Vieles geschieht ehrenamtlich. Tierarzt Martin Hinrichsen rechnet bewusst nur den einfachen Satz ab, erzählt er. Er mache das, was nötig ist, mehr nicht. Die Pferde bleiben zunächst in Pflege und werden dann weitervermittelt. Die Besitzer geben ihre Pferde entweder anonym oder persönlich ab. Gleich muss sich auch Hanna Breitenbach für immer von ihrer Stute verabschieden.
6: Hallo Püppi! Na? Ach ja, Püppilein. Dann komm mal mit ihr mit.
0: Lange Zeit konnte die OP-Pflegerin Sami finanzieren, bis sich die Tierarztkosten Ende 2022 nach der neuen Gebührenordnung drastisch erhöhten.
7: Ich kann es nicht mehr bezahlen. Ich weiß nur, früher, da waren so eine teure Tierarztrechnung 200 Euro. Also das habe ich schon, oh, ist das viel Geld. Aber jetzt ist es ja 200 Euro, würde ich mich drüber freuen. So, das ist, geht nicht mehr.
0: Mit der Übergabe übernimmt die Pferdeklappe künftig alle Kosten für Sami. Bevor es weitergeht, verschafft sich Tierarzt Martin Hinrichsen einen Überblick über ihr zentrales Problem. Die Stute leidet seit Jahren an chronischem Asthma.
6: Ja.
8: Wann hat sie letztens einen Asthmaanfall gehabt?
7: Sie hat Langzeitkortison über 8 Wochen bekommen, Tetablep bis August.
8: Ja.
7: Dann war sie sehr spastisch, habe ich jeden Tag inhaliert. Und jetzt so seit September ist sie wieder besser.
8: Ja.
7: Und jetzt ist es fast weg. Sie hat zwar ab und zu morgens abriechen, aber nicht mehr so doll.
8: Ja. Man hört auch nicht viel. Nee. Und die Atmung ist relativ normal.
0: Der Abschied rückt näher.
8: Gut. Gucken noch einmal die Zähne nach.
7: Wir sind zusammen groß geworden. Sie ist selber gerade 4 geworden, ich gerade 14. Und wir haben alles zusammen gemacht. Ja, wir sind groß geworden zusammen.

0: Ja, sie war mehr krank als gesund. Ich habe sie mehr gepflegt, als ich sie gerettet habe.
1: Eine Maus? Und jetzt geht es gar nicht mehr?
2: Na, finanziell geht es halt nicht mehr durch die GOT halt. Ich habe keine Ahnung, was ich bezahlt habe die letzten Jahre. Also die letzten zwei Jahre, also vor allem das, dieses Jahr war wieder unnormal viel und vierstelligen Bereich fast. Das war wirklich unnormal. Irgendwann kann man halt nicht mehr und ich habe halt nur dafür gearbeitet, dass ich stehen kann. Und ja, es frisst halt auf. Ich habe keine Reserven mehr gehabt und jetzt ist es die einzige Möglichkeit.
1: Ja, aber du erlaubst dir ja jetzt zu atmen.
2: Ja.
1: Und wenn sie hier ist, hat sie eine Luftveränderung und in den meisten Fällen ist es so, dass die dann gar keine Medikamente mehr brauchen.
3: Durch das nahe Meer ist die Luft hier besonders heilsam. Für Sami eine neue Chance. Nach einigen Wochen soll sie an einen neuen Besitzer vermittelt werden.
2: Tschüss, meine Große.
3: Ein Abschied nach 14 Jahren. Und nicht nur Hanna Breidenbach ergeht es so. Kiel, Landtag von Schleswig-Holstein. Ich treffe erneut Sabine Reimers-Mortensen von der Vereinigung Deutscher Tierhalter. Sie kennt die Finanznöte vieler Halter und weiß, nur die Politik kann die GOT ändern. Deshalb sucht sie heute das Gespräch mit dem CDU-Abgeordneten Heiner Rickers und hofft auf dessen Unterstützung. Der Agrarausschussvorsitzende sieht noch eine ganz andere Folge durch die hohen Tierarztkosten.

0: grundsätzlich haben, dass Heimtierhaltung nur noch Menschen mit überdurchschnittlich hohen Einkommen möglich bleibt und eigentlich auch zum Luxus wird.
1: Die Landtage von Schleswig-Holstein und Niedersachsen haben inzwischen für eine schnelle Anpassung der Gebührenordnung gestimmt. Und Heiner Rickers will noch mehr Druck machen.
2: Überbürdet wird und abgewürgt wird.
3: Wir im Schleswig-Holsteinischen Landtag haben ja eine Anhörung durchgeführt, eine Expertenanhörung. Am Ende hat sich ja gezeigt, am Ende dieser Anhörung, dass die Probleme auch nach Berlin durchdringen müssen. Und das kann ich natürlich beschleunigen. Also wir werden eine Bundesratsinitiative starten. Wir kennen den Bundeslandwirtschaftsminister. Wir haben den angeschrieben.
1: Aus Sicht des Tierhalterverbands war der Termin im Kieler Landtag heute ein Erfolg. Doch bleibt offen, ob die politische Unterstützung ausreicht, um extreme Kostenabrechnungen künftig zu vermeiden. Zuständig für Änderungen an der GOT ist das Bundesministerium für Ernährung, Landwirtschaft und Heimat. Von dort kam auch die Novelle von 2022. Ein Interview sagt das Ministerium ab. Unsere Fragen bleiben unbeantwortet. Stattdessen erreicht die Redaktion ein schriftliches Statement. Die GOT, so heißt es, wurde auf den veterinärmedizinisch-wissenschaftlichen Erkenntnisstand der Gegenwart gebracht. Nur so ist es möglich, die von allen Seiten gewünschte flächendeckende tierärztliche Versorgung der Tiere zu sichern. Das Ministerium teilt außerdem mit, man prüfe derzeit die Auswirkungen der Gebührenordnung. Bis weit in das Jahr 2027 hinein wird sich aber wohl nichts ändern. Könnten dann wenigstens Versicherungen Tierbesitzer vor extrem hohen Tierarztrechnungen schützen? Wir sind nochmals im Gestüt von Sabine Reimers-Mortensen von der Vereinigung Deutscher Tierhalter. Sie hat von einem besonderen Versicherungsfall aus Oldenburg gehört. Daraufhin hat sie Kira Janssen eingeladen. Sie kommt mit ihrem Wallach. Er wurde in einer Tierklinik operiert. Dabei verlor er ein Auge. Was war geschehen? Gianluca litt an einer bakteriellen Augenentzündung, die zunächst gut behandelbar war, erzählt Kira Janssen. Im Herbst 2024 verschlechterte sich der Zustand des Tieres. Eine schlimme Zeit für die ganze Familie war das.
4: Das ist für uns wie ein Familienmitglied. Die Kinder spielen damit, die toben damit, die gehen damit grasen. Die touren da auch dran rum und machen Rollen vom Popo runter. Und der macht das ja auch alles mit. Und demnach würden wir alles für den machen.
1: Im Oktober 2024 wird Gianluca in eine Klinik eingeliefert. Zunächst ist nur ein Auge betroffen. Zur Überraschung der Familie wird auch das gesunde rechte Auge behandelt. Dann treten Komplikationen auf. Am Ende muss ein Auge entfernt werden. Im Nachhinein lässt sich kaum klären, ob alle Maßnahmen notwendig waren und ob sich das Auge hätte retten lassen. Fest steht, die Rechnungen sind beachtlich. Denn in diesem Fall gibt es zwei. Die eine über knapp 25.000 Euro, die andere etwa 31.000 Euro. Wieder das gleiche Bild, oft auch kleine Positionen, Seite um Seite. Insgesamt über 56.000 Euro. Doch entscheidend ist der Vergleich. Was kostete bei gleicher Diagnose dieselbe Therapie vor der GOT-Novelle 2022?
0: Also 56.000 Euro für so eine Augen-OP ist einfach exorbitant viel. Da kenne ich eine Rechnung für einen absolut vergleichbaren Fall aus der Zeit vor der GOT-Novellierung, übrigens auch von der gleichen Klinik durchgeführt. Die belief sich damals ungefähr auf 11.000 Euro.
1: Kiras Glück, es gab eine Versicherung. Doch die Sache hat einen Haken.
5: Jetzt ist dein Pferd noch versichert, oder?
4: Nee, ist nicht mehr versichert.
5: Ja.
0: Warum nicht?
4: Wir wurden aus der Versicherung rausgeschmissen, weil der Betrag ja so hoch war.
0: Okay, also das heißt, die Versicherung hat noch die Rechnung bezahlt und hat dir dann aber mitgeteilt, dass sie das Versicherungsverhältnis mit deinem Pferd nicht fortsetzt.
4: Genau.
1: Nach dieser Krankengeschichte wird es für Kira Janssen schwierig. Eine neue Versicherung zu finden, ist nahezu ausgeschlossen. Für die meisten Anbieter sei das Risiko zu hoch. Versicherer können also einseitig Verträge kündigen,

0: Doch wie verlässlich ist der Schutz dann überhaupt? Wir treffen Versicherungsmakler Alexander Kuschel. Sabine Reimers-Mortensen hat ihn eingeladen. Sie will wissen, wie verlässlich Versicherer Tierhalter schützen und wie sehr sie unter steigenden Tierarztkosten leiden.
1: Wir kriegen eigentlich fast keine Rechnungen mehr rein, die nach dem einfachen Satz der Gebührenordnung für Tierärzte abgerechnet werden. Das ist sicherlich auch möglich so. Bloß, ich sag mal, wenn eine Tierklinik am helllichten Tage eine Operation durchführt und auf einmal vielleicht der Maximalsatz, der vierfache Satz der Gebührenordnung für Tierärzte aufgerufen wird, erschließt sich mir die Notwendigkeit eines solchen Gebarens nicht wirklich.
0: Im Gespräch wird klar, steigende Tierarztkosten schlagen sich unmittelbar in höheren Prämien nieder. Zudem haben viele Policen deutliche Lücken. Verträge können gekündigt werden, ältere Tiere sind oft nicht mehr versicherbar. Und außer Pferden, Hunden und Katzen wird nicht jedes Tier aufgenommen.
2: Das heißt, wenn ich jetzt ein Kaninchen habe oder ein Meerschweinchen oder irgendein anderes Haustier, das lässt sich bei Ihnen und ich glaube bei den meisten Ihrer Mitbewerbern grundsätzlich nicht versichern.
1: Dann, vollkommen korrekt, ganz genau richtig.
0: Tierkrankenversicherungen bieten also nur begrenzten Schutz. Und dass die Tierarztkosten künftig nach unten gehen, dafür sieht man beim Tierärzteverband wenig Chancen. Im Gegenteil.
3: Fakt ist, die Sätze, die jetzt angesetzt wurden, stammen ja noch vor der Corona-Zeit. Wir sind jetzt 6 Jahre weiter. Und Sie wissen selber, was wir für eine Inflationsentwicklung während Corona hatten. Das heißt, die Sätze müssen an sich angepasst werden. Ich schätze mal, da sind wir mit Sicherheit irgendwo im Rahmen von 10-15%.
0: Das klingt eher nach einem weiteren Schub bei den Tierarztkosten. Am Ende meiner Recherche treffe ich Sabine Reimers-Mortensen nochmal in Berlin. Sie will weiterkämpfen für die Tierhalter. Deren Interessen seien bei der Festsetzung der neuen Gebührenordnung zu wenig beachtet worden. Und sie kündigt mit dieser Begründung eine Beschwerde bei der EU-Kommission an, wegen möglicher Verstöße gegen EU-Wettbewerbsrecht. Auch eine Klage vor deutschen Gerichten steht im Raum.
2: Es gibt jetzt seit Ende letzten Jahres in diesem Band zum Medizinrecht eine Kommentierung, die sich auch mit dem tierärztlichen Gebührenrecht beschäftigt. Und in dieser Kommentierung kommt der Rechtsanwalt, der diese Kommentierung geschrieben hat, zu dem Ergebnis, dass die GOT rechtswidrig ist, weil die Interessen der Tierhalter nicht in angemessener Weise Berücksichtigung gefunden haben.
0: Noch einmal zu Lea Rausch und Levon Gürell. Nach der Erfahrung mit den 19.000 Euro für Kater Rötte bleibt ihnen nur, künftig genauer hinzuschauen, sollte eines ihrer Tiere medizinische Hilfe brauchen.
4: Man hat einfach bei einer Klinik überhaupt gar keine Handhabe, keinen Überblick, vor allem wenn das Tier länger stationär aufgenommen wird. Also man kann sich einfach nur darauf verlassen, was die sagen und ob das dann der Wahrheit entspricht, das weiß man nicht. Also das Leben von Rötte war nicht mehr lebenswert. Das hätte man viel früher beenden müssen.
0: Aber vielleicht müssen auch die Tierhalter lernen, selbst kritischer hinzuschauen bei der Wahl ihres Tierarztes und ob Hightech-Medizin um jeden Preis am Ende wirklich angemessen ist.

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Guten Tag und willkommen bei Tagesschau 24. Führende KI-Unternehmen reagieren auf die zunehmenden eigenständigen Hacking-Attacken durch künstliche Intelligenz. Der ChatGPT-Entwickler OpenAI verschiebt vor diesem Hintergrund seinen geplanten Börsengang. Angesichts der aktuellen Sicherheitsbedenken sei gerade ein schlechter Zeitpunkt dafür.

0: sagte Unternehmenschef Altman dem Magazin Fortune. Um Risiken zu verringern, sind demnach offenbar auch andere KI-Unternehmen bereit, das Tempo bei der Entwicklung zu drosseln. In Schweden wird heute ein neues Parlament gewählt. Erwartet wird ein enges Rennen zwischen dem regierenden Mitte-Rechts-Bündnis und der von den Sozialdemokraten angeführten Opposition. Rund 8 Millionen Schwedinnen und Schweden sind aufgerufen, abzustimmen. Im Wahlkampf ging es vor allem um Migration, Bandenkriminalität und härtere Strafen. Erstmals könnten auch die rechtspopulistischen Schwedendemokraten Teil einer Regierung werden. In Neu-Delhi ist der Gipfel der BRICS-Länder zu Ende gegangen. An dem zweitägigen Treffen in Neu-Delhi haben neben Chinas Staatschef Xi auch Russlands Präsident Putin sowie der iranische Staatschef Pezeshkian teilgenommen. Neben Wirtschaftsthemen stand auch der Krieg im Nahen Osten auf der Tagesordnung. Trotz teils sehr unterschiedlicher Interessen haben die Teilnehmer eine Abschlusserklärung verabschiedet. Unser Korrespondent vor Ort in Neu-Delhi ist Markus Spieker. Markus, wenn Xi, Putin und Modi gemeinsam auf einer Bühne auftreten, was soll dann für eine Botschaft von diesem Gipfel an den Rest der Welt ausgehen?
1: Ja, also die Botschaft war vor allem visueller Art. Die sah man gleich am Anfang. Da gab es dieses Gruppenbild, alle 11 Vertreter Hand in Hand, also einmütig. Und dann sind sie ein paar Schritte vorwärts gegangen und haben symbolisch Bäumchen gepflanzt. Das soll natürlich heißen, wir wollen Zukunft gestalten. Dahinter steht ein neues Selbstbewusstsein, dass sie eben ungefähr eine Hälfte der Weltbevölkerung repräsentieren und je nach Berechnung ein Viertel, 40% der Weltwirtschaft. Aber natürlich sind die Interessen durchaus heterogen. Die einen sehen BRICS eher als Gegengewicht zum Westen und die anderen eher in so einer partnerschaftlichen Rolle. Man will zwar gleichberechtigt dann agieren, aber eben nicht als Kontrahent. Und das sind so unterschiedliche Gewichtungen.
0: Du hast es schon ein bisschen angedeutet, aber wie geschlossen ist diese Gruppe, die sich ja eigentlich als Stimme des globalen Südens sieht?
1: Ja gut, das fängt ja damit an, dass Russland nicht zum globalen Süden gehört, China eigentlich auch nicht, dass Iran auf der einen Seite, Saudi-Arabien, die Vereinigten Arabischen Emirate auch nicht an einem Strang ziehen. Also durchaus heterogen. Und deshalb hat es auch lange gedauert, bis man sich dann auf so eine 45-seitige Abschlusserklärung geeinigt hat. Gleich zu Anfang die Abschlusserklärung. 45 Seiten, weil viel drinsteht, aber wenig gesagt wird. Also man ist für den Frieden, man ist für gleichberechtigt behandelt werden durch den Westen. Immer wieder schimmert durch, man führt sich so ein bisschen gering geschätzt, das soll geändert werden. Aber eine wirkliche Einmütigkeit ist da wirklich nicht vorhanden.
0: Für Wladimir Putin bietet dieser Gipfel aber durchaus wieder eine große internationale Bühne. Welche Bedeutung hat BRICS inzwischen für Russland?
1: Ja, durchaus eine große. Das kennt er ja gar nicht, dass er im Prinzip permanent umarmt und angelächelt wird. Er hat das auch demonstrativ ausgenutzt, also sich immer wieder so im Bild auch positioniert, so ein bisschen schäkernd, als sei er hier unter Freunden. Hat sich auch länglich geäußert, natürlich kritisch gegenüber dem Westen, dem er Arroganz vorwirft. Hat gesagt, Europa müsste sich eigentlich nicht fürchten, aber auch signalisiert, kein Einlenken seinerseits im Ukraine-Krieg. Hat sich auch zum Sachsen-Anhalt zur Wahl geäußert, also hat sehr viel erzählt. Und man merkte, das ist eine Rolle, die ihm hier gut tut, dass er allerdings nicht der wirklich Mächtigste ist, sondern Xi und Modi durchaus an Russland da lange vorbeigezogen sind. Das merkte man auch.
0: Ja, lass uns noch mal kurz auf Xi Jinping schauen. Der ist zum ersten Mal seit 7 Jahren wieder in Indien. Was sagt dieser Besuch dann über dieses Verhältnis zwischen China und Indien aus?
1: Ja, erstmal sagt ja viel aus, dass er 7 Jahre nicht da war. Das sind ja Nachbarstaaten, die bevölkerungsreichsten Länder der Welt mit einer sehr langen gemeinsamen Grenze. Und dass es jetzt 7 Jahre gedauert hat, zeigt ja, das ist jetzt bestenfalls Tauwetter. Es gibt ja so Grenzkonflikte. Man hat sich gerade in so Handelsfragen geeinigt. Aber natürlich, Indien hat so ein bisschen Angst vor der Dominanz Chinas im asiatischen Raum. China gleichzeitig lässt die anderen die Dominanz spüren. Xi kam als allerletzter, ist als erster gegangen und ist auch gestern dem gemeinsamen Abendessen entfernt geblieben, war also nur 24 Stunden da. Und das zeigt schon, er sieht sich da schon eher als erster untergleichen.
0: Und gucken wir noch mal auf Indien. Das Land arbeitet eng mit Russland zusammen und sucht aber gleichzeitig mittlerweile die Partnerschaft mit den USA und auch mit Europa. Welche Rolle will Narendra Modi da zwischen diesen Machtblöcken eigentlich spielen? Was ist da sein Kalkül?
1: Ja, genau diese Rolle. Ne? Also als Vermittler, als Brückenbauer, partnerschaftlich mit dem Westen, aber auch mit dem globalen Süden, auch um der indischen Interessen willen, das ja billige Energie benötigt, unter anderem aus Russland. Und diese Rolle nimmt Indien bisher ganz geschickt wahr. Auch hier wieder, also keine Konfrontation zu irgendeiner Seite und die Hoffnung, da so ein bisschen bequem in der Mitte bleiben zu können.
0: Noch kurz zum Schluss. Der Krieg im Iran, der trifft ja die BRICS unmittelbar, weil mit Iran und auch den Vereinigten Arabischen Emiraten Staaten ja mit sehr unterschiedlichen Interessen am Tisch sitzen. Konnte der Gipfel da irgendwas erreichen?
1: Ja, eben wegen diesen unterschiedlichen Positionen Iran und auf der anderen Seite Saudi-Arabien, Vereinigte Arabische Emirate nicht. Also man hat zwar gesagt, man solle sich stärker für den Frieden einsetzen, hat auch aufgerufen zu maximaler Zurückhaltung im Nahen Osten. Das war's dann aber schon. Also wirklich Konkretes ist hier nicht verlautbart worden. Das werden dann eher die nächsten Tage, Wochen zeigen, wie sich das da entwickelt.
0: Markus Spieker, vielen Dank für deine Einordnungen. Danke nach Neu-Delhi. Nach einem Fährunglück in Indonesien sind mindestens 6 Menschen ums Leben gekommen. Mehr als 100 Personen werden noch vermisst. Suchmannschaften sind weiter im Einsatz. 115 Menschen konnten nach Angaben örtlicher Behörden bislang gerettet werden. Das Passagierschiff war auf dem Weg von der Hauptinsel Java nach Borneo offenbar in Seenot geraten und dann gesunken. In dem südostasiatischen Inselstaat gibt es vergleichsweise häufig Schiffsunfälle. Jetzt muss ich gerade mal schauen, wie es hier weitergeht bei den Filmfestspielen in Venedig. Ist am Abend der Goldene Löwe verliehen worden. Er geht an die dänische Regisseurin Mai El-Touki für ihren Film Woman Unknown. Hauptdarstellerin Mathilde Arcel erhielt außerdem den Preis für die beste Schauspielerin. Als bester Schauspieler wurde John Malkovich geehrt für seine Rolle in Wild Horse 9. US-Präsident Trump hat auf seiner 2-tägigen Irlandreise eine neue Debatte über eine Wiedervereinigung der Insel ausgelöst. Beim Treffen mit Irlands Premierminister Martin in Dublin sagte Trump, ein geeintes Irland wäre fantastisch. Seit 1998 regelt das Karfreitagsabkommen ein friedliches Miteinander auf der Insel zwischen dem überwiegend protestantischen Norden und der mehrheitlich katholischen Republik Irland. Trumps Besuch wurde von zahlreichen Protesten gegen seine Person und die Politik des US-Präsidenten an mehreren Orten Irlands begleitet. Und über den Besuch Trumps in Irland spreche ich nun mit unserer Korrespondentin vor Ort, Mareike Aden in Dunbeck. Mareike, was bekommen die Menschen eigentlich vor Ort von dem Besuch von Trump mit?
2: Also Dunbeck ist ein sehr idyllisches kleines Örtchen, sieht man hier auch hinter mir. Keine 300 Einwohner und die Irish Open, das sehr renommierte Golfturnier, aber natürlich vor allem der Besuch von Donald Trump, die sind in dieses Dorf hinein explodiert sozusagen. Man sieht das an jeder Ecke, große Polizeipräsenz über diese Brücke hinter mir. Da fahren die Shuttlebusse mit den vielen Besuchern zu dem Golfresort, denn man kommt nur damit da überhaupt in die Nähe. Das ist weiträumig abgesperrt. Im ganzen Land sind aber auch 4000 Sicherheitskräfte im Einsatz. Auch aus den USA sind Sicherheitskräfte eingeflogen worden, damit Irland das auch überhaupt stemmen kann. Hier in Dunbeck allerdings sind sie dem Ganzen sehr positiv gegenüber eingestellt, weil sie sagen, Trumps Golfresort, das er vor 12 Jahren ungefähr übernommen hat, fast vor dem Bankrott gerettet hat, das sei sehr gut für sie gewesen. Viele arbeiten dort, viele betreiben Business mit dem Golfresort. Und als dann gestern einmal der Marine One Helikopter oder erst auch noch die Air Force One, nämlich Trump hat noch einen Überflug gemacht hier und kam dann zurück mit dem Helikopter. Da haben alle gerufen, da ist er, da ist Trump. Also viel Aufregung, viel Spannung hier, aber auch viel Sicherheitsvorkehrung.
0: Ja, und für auch viel Aufsehen muss er auch gesorgt haben, Trump. Nämlich, er würde ein vereintes Irland gerne sehen. Wie brisant ist so eine Äußerung eines US-Präsidenten?
2: Das ist sehr brisant und das kam auch sehr überraschend. Irische Kollegen von mir haben auch gesagt, das hatten sie als Thema nun wirklich nicht auf dem Schirm, wenn es um Bomben geht, die da Trump in die Öffentlichkeit platzen lässt mit irgendwelchen Äußerungen. Das ist deshalb brisant, weil seit 1998 dieser jahrzehntelang blutige Konflikt geregelt ist durch ein Abkommen. In diesem Abkommen steht vage die Möglichkeit eines Referendums drin. Die irische Seite, die würde auch wahrscheinlich eine Einigung gut finden, aber weiß auch, wie schwierig das für den britischen Nachbarn ist. Die britische Regierung, der neue Premier Andy Burnham hat vor kurzem gesagt, für ihn ist so ein Referendum, das seine Regierung über überhaupt erstmal erlauben müsste, gerade vom Tisch? Das wäre eine sehr spaltende Frage. Dass dann ein amerikanischer Präsident, der sich da in diese Frage einmischt, fast so ein bisschen lapidar, das ist dann schon sehr brisant. Von allen Seiten kamen Äußerungen. Man hat gemerkt, dass gerade die Iren

0: Die Seite der Premier Martin eigentlich das Thema gerne klein halten wollte, ist aber nicht so richtig gelungen. Also da wird schon ein sehr brisanter Konflikt auf einmal ja wieder an die Oberfläche gezerrt. Vor allem in Nordirland wird man sehr besorgt sein und Trump ist dann erst einmal zum Golf gegangen.
1: Mhm. Für die irische Regierung, du hast es angesprochen, sind die wirtschaftlichen Beziehungen zu den USA enorm wichtig. Welche Rolle haben Handel und amerikanische Investitionen eigentlich bei diesem Besuch gespielt? Denn es geht schlussendlich auch ums Golfspielen.
0: Ja, das Golfturnier, das ist der Hauptgrund, weshalb Trump hier ist. Aber trotzdem ist es eigentlich ein privater Besuch, kein Staatsbesuch. Aber die irische Regierung, die hat ihn trotzdem mit Ehren und mit diesem politischen Treffen eben empfangen. Bei der Wirtschaft herrschte große Nervosität, dass man da angegriffen wird von Donald Trump. US-amerikanische Pharmakonzerne, Tech-Konzerne haben sich wegen günstiger Steuerbedingungen angesiedelt hier in Irland. Das findet Trump nicht besonders gut. Er will die eigentlich auch gerne wieder zurücklocken. Es war aber dann in dem Austausch mit Premier Martin eigentlich eher ein freundliches Aufsticheln, was von Trump kam, das gar nicht so die große Rolle dann gespielt hat. Trump hat dann gesagt, ja, die Iren waren da ja recht clever und er sieht es eigentlich nicht so gern, aber seine Vorgänger hätten sich da über den Tisch ziehen lassen und dass dann die Tech-Konzerne auch noch Steuern zurückzahlen mussten, weil es eben ja EU-Recht hier im EU-Mitgliedsland Irland herrscht. Das sei ja auch nicht die Schuld der Iren, sondern die Schuld der EU. Also die Wirtschaft, die ist eigentlich dann recht klein gewesen, sondern diese Frage der irischen Einheit hat das dann überschattet und an die Seite gedrängt.
1: Mhm. War es denn politisch auch ein bisschen? Denn zum Beispiel beim Thema Gaza oder auch beim Krieg mit Iran liegen Irland und die Trump-Regierung ja zum Teil weit auseinander. Wie sichtbar waren diese Differenzen während des Besuchs?
0: Auf der Straße waren diese Differenzen sehr sichtbar. In Dublin, in der Hauptstadt, wo die politischen Treffen stattgefunden haben, da sind Tausende auf die Straße gegangen. Auch am Shannon Airport, etwa eine Stunde von hier, wo Trumps Air Force One gelandet ist, gab es Proteste. Auch hier in Dunbeck gab es kleine Proteste. Da stand dann vor allem immer die Frage Gaza und Israel im Mittelpunkt. In Irland herrscht eine sehr israelkritische Position, ein sehr viel Aktivismus für Gaza, für Palästina. Da gab es deshalb viele Proteste. Die irische Präsidentin ist sehr links, hat in der Vergangenheit Trump scharf kritisiert für seine Position im Gaza-Krieg und auch im Iran-Krieg. Sie findet auch seine Einwanderungspolitik überhaupt nicht richtig. Das Treffen der beiden war eher unterkühlt, aber höflich. Sie hat in einem Statement danach gesagt, sie hätte Trump darauf hingewiesen, dass es nicht in Ordnung sei, Zitat, Genozid und Krieg zu normalisieren. Aber das Treffen scheint weniger brisant verlaufen zu sein, als viele Iren das erwartet hatten.
1: Es ist ein Besuch, du hast es gesagt, von Vermischung von Privatem und auch irgendwie Politischem. Kann man sagen, bleibt irgendwas politisch hängen, nachdem er jetzt oder wenn er abgereist ist?
0: Also für die Iren vermutlich auf jeden Fall, auch für die Briten. Die müssen jetzt noch wahrscheinlich sich mit den Folgen dieser Debatte noch ein wenig herumschlagen. Wenn der Tag auch gut läuft heute. Es werden noch mal der irische Premierminister Martin und Trump aufeinandertreffen beim Golfturnier, denn Trump hat ihn und auch andere hochrangige Minister eingeladen. Dann würde wahrscheinlich die irische Regierung noch recht froh sein, denn es sind andere Tretminen sozusagen bisher ausgeblieben. Aber die Nervosität ist hier nach wie vor hoch. Die Iren haben diesen Besuch sehr hoch gehängt. Es bleibt auch viel Geld hängen beim irischen Steuerzahler. Etwa 20 Millionen Euro wird hier als Zahl genannt in irischen Medien. Aber es gibt eben auch hier in Dunbeck gerade diejenigen, die sagen, toll, dass er da ist, toll, dass er uns die Irish Open gebracht hat. Und die irische Regierung, die konnte nicht anders, als diesen privaten Besuch eben auch zu einem politischen zu machen und sehr hoch zu hängen und ihn gut und umfassend zu empfangen.
1: Mareike Aden, vielen Dank für deine Einordnung und danke nach Dunbeck. Die nächsten Nachrichten bei uns, die sehen Sie wieder um 14 Uhr. Hier im Programm geht es jetzt erstmal weiter mit der Dokumentation Kritisch Reisen. Jakobsweg, ich bin dann mal anstehen. Ich wünsche Ihnen noch einen schönen Sonntag.

0: Entlang der rauen Küste Nordspaniens zieht er sich. Und über die grünen Hügel im Hinterland. Der Jakobsweg. Einer der schönsten Pilgerwege der Welt. Auch Sigrid Mörike geht ihn. Bislang meist allein.
1: Das sind jetzt, ich glaube, nur noch 4 Tage, bis ich in Santiago ankomme. Ich bin gespannt, wie das sein wird.
0: Pilgern ist beliebt wie nie zuvor. Erst brachte der Glaube, dann die Sinnsuche Menschen auf den Jakobsweg. Jetzt suchen viele die körperliche Herausforderung. In Santiago de Compostela kommen alle irgendwann an. Doch für viele Anwohner wird der Pilgerstrom zur Zumutung.
2: Es ist furchtbar, furchtbar. Dieser Lärm der Stöcke, ständig, ständig, ständig.
3: Und genau darüber ärgern wir uns. Sie vertreiben uns aus unserer eigenen Stadt.
0: Wie bewahrt man ihn, den Zauber des Jakobswegs? Musik. 120 Kilometer östlich von Santiago de Compostela ist es noch beschaulich auf dem Jakobsweg. Seit 28 Tagen ist Sigrid Mörike unterwegs. Bei Regen, Kälte und Schnee. Aber jetzt wird's heiß.
1: Mir geht's wunderbar. Ich tue es nicht, um mich zu quälen. Ich tue es, damit es mir besser geht. Das ist auf alle Fälle. Ja. Die Füße gehen von alleine und ja, man fühlt sich rundum irgendwo gesund. Ja. How far are you walking today?
4: 20 Kilometers.
1: Mir fällt keine Art zu reisen ein, wo man diese Möglichkeit so hat, Menschen so zu begegnen und auch sehr nah zu begegnen. Okay, see you later.
4: Okay, ciao.
1: Buen camino.
4: Buen camino, ciao.
0: Ankunft in ihrer vorgebuchten Herberge. Erstmal den Pilgerstempel abholen, damit sie am Ende nachweisen kann, dass sie sich eine Pilgerurkunde verdient hat. Sigrid Mörike ist spät dran. Alle anderen Pilger sind schon beim Essen oder unter der Dusche. Mit 10 weiteren wird die 62-Jährige hier die Nacht verbringen.
1: Also menschliche Geräusche finde ich, das ist ganz normal. Da habe ich überhaupt kein Problem damit. Aber wenn man sich so, ja, irgendwie daneben benimmt, wenn man halt irgendwie schon nachts um 4 die Stirnlampe auffahrt und dann einmal den ganzen Saal ausleuchtet. Ich denke immer, das ist vermeidbar, das muss nicht sein.
0: Sigrid übernachtet in der Nähe der Kleinstadt Sarria. Ab morgen beginnt für sie der vollste Abschnitt des Jakobswegs. Dann ist es mit der Beschaulichkeit vorbei. Denn obwohl Jakobswege aus ganz Europa in Santiago de Compostela enden, ist doch der meistbegangene Weg der Camino Frances, der durch die Pyrenäen führt. Dort ist Sigrid gestartet. Viele Pilger beginnen aber erst in Sarria, gute 100 Kilometer vor Santiago de Compostela. So weit muss man mindestens wandern, um die Pilgerurkunde zu erhalten. Nur 100.000 Menschen leben in Santiago de Compostela, aber Hunderttausende pilgern jährlich hierher. Und alle müssen irgendwann durch die Rua San Pedro. Auf ihrem letzten Kilometer bis zur Kathedrale kommen sie oft an ihm vorbei. Javier Real, von Beruf DJ.
5: Ich liebe den Camino. Ich bin am Camino aufgewachsen. Vor 40 Jahren kam jeden Monat irgendein Franzose bei uns vorbei und durfte in unserem Garten im Zelt übernachten und bekam Frühstück von uns. Das war der Camino damals. Jetzt ist das hier für mich ein Freizeitpark geworden. Täglich kommen hier bis zu 5000 Menschen an und damit muss man irgendwie klarkommen. Die Straßen sind eng und es kommen immer wieder Gruppen von 20, 30 Leuten, die Menschen belästigen. Schau dir die Fahrräder an. Sie müssen da lang. Da lang. Da lang.
0: Seit ein paar Jahren gibt es immer mehr Fahrradpilger. Das bringt zusätzlichen Ärger. Die Rua San Pedro ist eine Einbahnstraße und gegen die Fahrtrichtung für Radfahrer gesperrt.
5: Ich weiß nicht. Eigentlich gibt es am Ende dieser Straße eine Tafel mit einigen Regeln, wie man sich hier verhalten soll. Aber die Leute kümmern sich nicht drum. Das hat niemand gelesen, weil es abgedeckt ist.

0: Sicherheit, Ruhe, Gastfreundschaft, Akustik. Feiern Sie die Ankunft ohne übermäßigen Lärm aus Rücksicht auf die Anwohner. Entsorgen Sie Ihren Müll in den Mülltonnen und benutzen Sie die öffentlichen Toiletten, die sind kostenlos. Das liest doch niemand. Diese Informationen müssten auf den Handys erscheinen, sobald man lospilgert.
1: Okay?
2: Am Bahnhof von Sarria. Die meisten Pilger kommen hier an und gehen die Strecke bis Santiago de Compostela in mehreren Tagen am Stück. Obwohl man die benötigten 100 Kilometer auch auf mehrere Pilgerurlaube aufteilen dürfte. Warum manche mit Rollkoffer hier ankommen, wird sich noch erklären. Ein später Start bei Sigrid Mörike. Die meisten Pilger sind früher unterwegs.
3: Wie viele Kilometer bist du mit denen gegangen?
4: Mit den Schuhen vielleicht 2000 Kilometer. Aber ich glaube, danach ist auch ein neues Paar Schuhe reif.
2: Als erfahrene Pilgerin hat die Stadtentwicklungsdezernentin im Ruhestand ihre Tour genau durchgeplant. 24 Kilometer muss sie heute schaffen. Bis zur nächsten vorgebuchten Herberge.
5: Hola, buen camino.
2: Andere Pilger halten es spontaner und riskieren, dass sie keinen Schlafplatz mehr finden.
6: Also nach über 600 Kilometern ziehst du hier an allen vorbei.
7: Ja, man ist irgendwann eingelaufen, glaube ich. Die ersten Tage war ich auch langsamer. Einmal bin ich im Laufen eingeschlafen.
6: Wirklich? Mhm. Wie geht das?
7: Ich weiß es nicht.
8: Also es sind mehr geworden.
7: Sorry.
8: Allein wie viele Menschen ich tagsüber auf der Strecke sehe. Und ich denke, diese Art des neuen Freizeittourismus, die gibt es auf alle Fälle. Ich würde es dann halt nicht in die Schublade Pilgern legen.
2: Der Weg füllt sich. Inzwischen ist der Camino Francés auch beliebt bei spanischen Schulklassen und anderen Großgruppen. Reisebüros bieten Komplettpakete an, inklusive Herbergsbuchungen.
8: Also ich habe jetzt gerade hinter mir eine Frau laut sprechen gehört. Also es war, keine Ahnung, ein sehr aufgeregtes Telefongespräch. Und da habe ich natürlich für mich gedacht, sie ist gar nicht hier. Sie ist gar nicht hier, sie ist in irgendeiner anderen Welt. Sie hat sich nicht die Zeit genommen, den Weg und das, was man auf dem Weg erleben kann, wahrzunehmen. Und die Chance nehmen sich halt viele.
2: Ein normaler Vormittag in Santiago de Compostela vor der Kathedrale. Auf der Praza do Obradoiro. Hier endet für alle Pilger ihr Weg. Nach anstrengenden Tagen oder Wochen. Wir treffen Yolanda Muñoz, eine in Spanien bekannte Schauspielerin, die hier lebt.
9: Es füllt sich. Die Saison fängt gerade erst an. Ich komme nur im Winter auf diesen Platz, im Sommer nie. Ich lebe seit 25 Jahren in dieser Stadt. Sie hat sich sehr verändert. Früher hatte sie viel mehr Charakter, sie war viel authentischer. Jetzt immer weniger. Das alles hier beeinflusst unser Leben sehr, vor allem im Sommer, von März bis September.
2: Und dann kommt eine Gruppe aus Deutschland an.

0: auch leid, dass natürlich diese Massen irgendwie da kommen und sich vielleicht nicht an die Regelungen halten, wie man sich lautstärketechnisch zu verhalten hat. So. Genau.
1: Aber manchmal geht es nicht anders.
0: Ja, genau. Also wir haben halt, genau, wir haben benachteiligte Kids, also bei uns in Wohngruppen. Wir haben insgesamt 11 Wohngruppen beim Don Bosco Jugendwerk. Leben benachteiligte Kinder und Jugendliche, die nicht mehr zu Hause leben können, leben bei uns in den Wohngruppen. Und es ist eh was, die 80% sind das erste Mal geflogen oder 90% sind das erste Mal geflogen. Das ist was ganz Besonderes. Und da wollten wir das natürlich zelebrieren und diese Euphorie und diese Gemeinschaftsstimmung irgendwie weiter transportieren, auch an dem grandiosen Ziel dann am Ende.
2: Ich verstehe diese Kinder, applaudiere ihnen und schenke ihnen meine ganze Zuneigung und Liebe. Aber sowas kommt hier sehr oft vor, nicht nur bei diesen Kindern. Es gibt manchmal Gruppen von 60 Personen, die sich freuen, weil sie alle zusammen angekommen sind und das feiern wollen. Fantastisch. Ich weiß nicht, wie viele Städte diesen Lärm ab 7 Uhr morgens ertragen müssen. Auf diesem Platz wohnt ja niemand, aber in meiner Straße ist der Lärm der gleiche.
3: Ich habe es heute Morgen schon gesagt, bitte seid unglaublich stolz auf uns.
4: Nach der Ankunft zieht es die meisten Pilger zum Gottesdienst in die Kathedrale. Der Andrang ist immer groß.
5: Wir bitten um Ruhe während des Besuchs. Danke. Keine Fotos, keine Videos.
4: Da maximal 1200 Menschen in die Kathedrale dürfen, findet der Gottesdienst oft 4-mal am Tag statt. Der Weihrauchkessel kommt nur an Hochfesten zum Einsatz oder wenn Pilgergruppen 400 bis 500 Euro dafür spenden. Sitzplatz in der ersten Reihe inklusive. Dass dieser enorme tägliche Strom der Menschen so störungsfrei wie möglich abläuft, damit hat Dekan Manuel Jesus Formoso jede Menge zu tun. Die Zeiten, wo alle Pilger in stiller Andacht in die Gottesdienste und zur Beichte kamen, sind vorbei.
6: Also hier ist ständig Trubel und Lärm. Schon seit vielen Jahren bemühen wir uns darum, dass die Kathedrale trotz der vielen Besucher ein Gotteshaus bleibt und kein Zirkus wird.
4: Zwischen den Gottesdiensten schlängelt sich die Pilgerschaft durch die Krypta zum silbernen Schrein, in dem die Gebeine des Apostels Jakobus liegen sollen. Anschließend geht es treppauf zur Jakobusstatue in der Mitte des Hochaltars.
5: Bitte keine Fotos. Stecken Sie das Handy weg.
4: Wie viel Verantwortung übernimmt die Kirche auch für das, was sich außerhalb der Kathedrale abspielt?
6: Was die Kirche tun kann, ist, an ein friedliches Miteinander zu appellieren. Zwischen uns, die wir in der Altstadt leben, denn auch ich wohne in der Altstadt, und denen, die zu uns kommen. Wir können uns nur darum bemühen, dass es friedlich bleibt. Konkrete Maßnahmen sind Sache der Behörden, nicht der Kirche. Und außerdem werden wir die Kathedrale ja nicht verlegen.
4: Pilgern war nicht immer so populär. 1990 machten sich nur 5000 gläubige Katholiken auf den Weg. 1993 wurde der Jakobsweg UNESCO-Weltkulturerbe und die Zahl kletterte auf 99.000 Pilger. Seither boomt es. 2025 war mit 530.000 das Rekordjahr. Spirituelle Erfahrungen sind manchen heute weniger wichtig als gute Fotos und das Gruppenerlebnis. Diese 6 kennen sich erst seit ein paar Monaten durch ihren neuen Job bei der spanischen Steuerbehörde. Sie wollen sich wandernd besser kennenlernen. Wie viele andere Pilger gehen sie ab Sarria. Mit leichtem Gepäck.
7: Wo sind eure Rucksäcke?
8: Wir haben eine Firma bezahlt, um unser Gepäck zu transportieren.
9: Wir haben 5 Euro pro Person pro Tasche gezahlt. Und ein Mann bringt unser Gepäck von einem Ort zum nächsten.
8: Ich habe nicht bezahlt. Sie ist die Tapferste. Ich bin die Stärkste.
10: Und die Tapferste.

0: Faster.
1: Wo seid ihr gestartet?
2: In Sarria.
1: Und warum in Sarria und nicht in Frankreich oder so?
2: Weil dieser Weg der kürzeste ist. Wir gehen das erste Mal den Jakobsweg. Wir lassen es ruhig angehen. Nächstes Mal gehen wir vielleicht an den schwierigeren. Jetzt ist dieser Weg völlig okay.
3: Buen camino.
4: Buen camino.
5: Diese zwei verdienen ihr Geld auf und mit dem Jakobsweg. Alberto Lente und seine Partnerin sind gegen den Strom unterwegs.
6: Buen camino, Leute, wie geht's?
4: Buen camino.
5: Sie suchen einen guten Spot für einen Videodreh.
2: Hey, ich kenne dich.
5: Alberto Lente ist ein bekannter Camino-Influencer und ein Anbieter für Gruppenreisen auf dem Jakobsweg.
6: Du filmst mich, dann gehen wir da lang. Los geht's.
2: Alberto, warum liefst du den Camino?
6: Also, ich habe mehr als 7000 Kilometer auf dem Jakobsweg zurückgelegt, bin ihn mehr als 17 Mal gegangen. Und da wurde mir klar, wir brauchen den Jakobsweg. Er ist Natur und Leben, er ist Atmen, das Gefühl, wieder Kind zu sein.
4: Okay.
6: Versuch es einfach, denn mit dem Gehen fängt das Fühlen an. Ich habe einen Traum. Ich werde es schaffen, dass jeder den Jakobsweg geht und sei es auch nur einmal im Leben.
2: Alberto, warum sind die Stempel auf dem Jakobsweg so angesagt?
6: Es gibt Stempel wie diesen hier von einem blinden Mann. Der hat Kultstatus und die Stempel sind Andenken fürs Leben.
5: Influencer wie Alberto tragen natürlich dazu bei, dass an solchen Orten inzwischen Schlange gestanden wird. Dass ein blinder Mann hier stempelt, wurde zum Social-Media-Hit und zur Camino-Attraktion. Wie auch Marcelo Rodriguez und sein Kater Osiris. Immer wieder sind die beiden auf verschiedenen Jakobswegen unterwegs. Osiris hat einen eigenen Stempel, allerdings nur zum Spaß. Und er ist der erste Kater, der sich eine Pilgerurkunde erlaufen hat.
7: Warum ich mit meinem kleinen Gefährten pilgere? Er hat mir buchstäblich das Leben gerettet. Als ich alles hatte, Arbeit, Auto, hatte ich das Gefühl, dass das Wichtigste fehlt, nämlich der Lebenssinn. Dann beschloss ich, den Jakobsweg zu gehen. Jeder Tag ist wie ein neues Leben. Loszulaufen und nicht zu wissen, wen ich treffe, was mich erwartet, das hat mich mehr erfüllt als ein Job, als Sicherheit, als ein eigenes Zuhause.
5: Weil in den meisten Pilgerherbergen keine Haustiere erlaubt sind, muss Marcelo jeden Tag einen Ort suchen, an dem er für sich und Osiris das Zelt aufschlagen kann.
7: Wenn man sich auf den letzten Etappen befindet, wird einem bewusst, dass man den Weg morgen oder übermorgen beendet. Da überwältigt es einen. Freude, Trauer, das ist wirklich bewegend. Wer den Weg gegangen ist, weiß, dass man am Ende auch vor Trauer weint.

0: Einem beliebten Fotomotiv auf dem Camino Frances nähert sich Sigrid Mörike. Im Stausee von Portomarin liegt ein ganzes Dorf versunken, das daneben neu errichtet wurde. Dabei hat man eine historische Pilgerbrücke gerettet und über einem Kreisverkehr wieder aufgebaut. Alle Pilger müssen hier hochstapfen. Wie sich herausstellt, ist Sigrid Mörikes Fotogentleman Hobbyfotograf und Camino-Kenner. Ramon Fernandez fotografiert sonst die Besonderheiten verschiedener Jakobswegrouten.
1: Ich finde den Camino Frances nicht hässlich, aber er ist so überlaufen, dass er alles, was ein Pilgerweg ausmacht, verloren hat. Ich würde euch gern den Camino Sant Andrés zeigen, der schönste Pilgerweg in Galicien.
0: Der Camino Sant Andrés beginnt etwa 370 Kilometer südöstlich von Santiago de Compostela, führt durch die Bergwelt Sanabrias und durch schattige Eichenwälder. Nur etwa 2% aller Pilger in Galicien wählen diesen Weg. Wir nehmen Ramon Fernandez' Einladung an und tauchen ein in eine ganz andere Camino-Welt.
1: Das ist der Jakobsweg schlechthin, wie vor 30, 40 Jahren. Damals war man auf den Jakobswegen allein. Dieser Weg, der Sant Andrés, ist in der staatlichen Werbung kaum präsent, sodass die Menschen nicht wissen, dass es diesen Weg überhaupt gibt. Deshalb gibt es hier weniger Pilger. Denn es gibt auch ein Problem. Dieser Weg hat sehr viele unterschiedliche Namen. Das verwirrt den Pilger. Du bist ein Pilger, oder? Woher?
2: Ich komme aus Madrid.
1: Aus Madrid. Und wo bist du gestartet?
2: In Villar de Barrio.
1: Also hast du auf dem Camino Sant Andrés angefangen.
2: Meinst du den Sant Andrés oder Monsalabe?
1: Sant Andrés.
2: Monsalabe oder Sant Andrés?
1: Nein, nur Sant Andrés.
2: Der heißt auch Monsalabe.
1: Nein, das hier ist der Sant Andrés.
2: Na gut.
1: Denk dran.
2: Okay, danke, ja.
1: Wenn ich auf dem Camino Frances mit Pilgern sprechen wollte, würde keiner anhalten, weil alle im Eiltempo unterwegs sind. Die Pilger hier gehen langsam.
0: Vor 2 Jahren erlitt Ramon Fernandez einen Schlaganfall. Seitdem sind seine Touren kürzer geworden. Aber er ist trotzdem so oft wie möglich unterwegs.
1: Dieser Weg schenkt mir Frieden, Gelassenheit, Ruhe und sogar Gesundheit. Das ist einfach mein Weg. Er ist mit keinem anderen zu vergleichen. Ich mag sie alle sehr, aber das ist mein Weg.
0: Zurück in Santiago de Compostela. Wenn es Abend wird, wird es noch voller in den Altstadtgassen. Das bedeutet erschwerte Arbeitsbedingungen für Straßenreinigerin Daphini Lima. Dreimal täglich fegt sie hier durch.
3: Darf ich mal?
4: Calle do Franco.
3: Juli und August sind die schlimmsten Monate. Dann sind noch mehr Leute da und auch was den Müll angeht. Die Müllmenge verdreifacht sich. Darf ich mal? Und in dieser Gasse liegen immer viele Zigarettenkippen und Müll herum, weil der Wind den ganzen Dreck hierher weht. So ist das eben. Die Leute sehen dich zwar, aber irgendwie auch wieder nicht. Man sagt freundlich, darf ich mal? Aber manchmal lassen sie mich trotzdem nicht vorbei. Entschuldigung?
5: Ganz deiner.
3: Möchtest du?
5: Das fährt ja gar nicht.
3: Entschuldigung. Oh mein Gott, das hat mir noch gefehlt. Das hat mir wirklich gerade noch gefehlt.
0: Jede Nacht folgt dem gleichen Rhythmus in Santiago de Compostela. Die Pilger belagern die Bars und Restaurants eher früh und fallen dann müde ins Bett. Die Einheimischen halten länger durch und meiden Touristenbars.
6: Hier kommen viele Leute her, ein Massenandrang. Und deshalb werden aus unseren Häusern Hostels oder Ferienwohnungen gemacht. Und dann werfen die Leute, denen diese Wohnungen gehören, dich quasi raus. Sie werfen dich einfach raus, weil sie Lust dazu haben, ihre Wohnung über Airbnb zu vermieten und das Dreifache dafür zu kassieren, damit die verdammten Touristen hierher kommen. Obwohl wir doch gar nicht so viele Touristen aufnehmen können. Es darf doch nicht sein, dass diese Touristen unsere Wohnungen wegnehmen. Mit 30 muss man sich noch eine Wohnung mit 4 anderen teilen, weil man sich das alleine nicht leisten kann. Das gefällt mir nicht, weder mir noch jemand anderem. Ich respektiere zwar die Touristen, weil ich verstehe, was der Tourismus unserem Land bringt. Aber so funktioniert das nicht. Und solange man uns einfachen Leuten kein Gehör schenkt, wird sich nichts ändern.

0: Lava.
1: Sind die Probleme der Anwohner von Santiago de Compostela angekommen bei den politisch Verantwortlichen? Die Regionalregierung Galiciens ist zuständig für die touristische Vermarktung hier. Der Tourismusdirektor plant schon für 2027. Das wird ein sogenanntes heiliges Jahr. Da dürften die Pilgerzahlen noch einmal deutlich steigen.
2: Ja, wir sind wirklich zufrieden, denn im Jahr 2025 haben wir die höchste Besucherzahl in der Geschichte verzeichnet. Wir glauben, dass auch das Jahr 2027 ein Motor für unser wirtschaftliches Wachstum sein wird und der Tourismus weiter zunimmt, denn es gibt noch Luft nach oben.
3: Wenn man die Einwohner fragt, fühlen sich aber einige verdrängt aus ihrer Stadt. Was sagen Sie dazu?
2: Dazu möchte ich sagen, dass es in Galicien und in Santiago de Compostela keine touristische Überlastung gibt. Man muss diese Debatte als eine ideologische Debatte verstehen. Es gibt sogar systemkritische Gruppen, die gegen den Tourismus sind. Aber Tatsache ist, dass die Mehrheit der Bürger den Tourismus befürwortet.
1: Ist das so? Wie zufrieden ist die Bevölkerung mit dem Tourismus? Dazu hat eine Forschungsgruppe der Universität eine Studie erarbeitet. Heute wird sie der Presse und Nachbarschaftsinitiativen präsentiert. Erste Erkenntnis: 51,3% der Anwohner Santiago de Compostelas sind unzufrieden.
4: Wenn die Mehrheit der Bevölkerung eine andere Art von Tourismus bevorzugt, wird deutlich, dass es eine Spaltung in der Bevölkerung gibt. Es besteht aber eine große Einigkeit von 93% darüber, dass die Altstadt nicht nur auf den Tourismus ausgerichtet werden sollte.
1: Was die Studie auch zeigt, dass Touristen in Santiago de Compostela im Schnitt nur 25 Euro am Tag ausgeben, ohne Unterkunft. Das sind 5 Euro mehr als die Tagesausgaben der Einheimischen. Nach der Präsentation haben die Anwohner das Wort.
5: Eine Stadt, in der man gerne lebt, ist auch für Besucher attraktiv. Aber in unserem Viertel finden wir, dass diese Stadt nicht mehr lebenswert ist.
1: Wir verabreden uns mit Montserrat Vela. Hier wohnt sie im Stadtteil San Pedro. Hier führt der Jakobsweg entlang. Und hier hinterlässt der Tourismus seine Spuren.
5: Am deutlichsten sind die Veränderungen auf dieser Straße zu spüren. Früher gab es Bäckereien, Friseure, Schuhgeschäfte, Juweliere. Und heute wird der größte Teil der Ladenlokale als Restaurant oder Herbergen genutzt. Alle Geschäfte, in denen Anwohner sich treffen und austauschen, werden dem Tourismus geopfert. Und das raubt uns in gewisser Weise unsere Identität. Sich heute in Santiago zu Hause zu fühlen, ist nicht dasselbe wie vor 20 oder 30 Jahren, als ich hierher kam. Man merkt allmählich, dass die Anwohner es satt haben. Sie ermahnen Besucher, leiser zu sein und so weiter. Und es gibt sogar Online-Widerstandsgruppen. Zum Beispiel eine Gruppe auf Instagram namens Compostela leistet Widerstand. Sie veröffentlichen alle Verfehlungen, die die Anwohner in der Stadt beobachten. Bei mir zu Hause lege ich meine schmutzigen Socken jedenfalls nicht auf den Tisch, während ich esse. Und hier ist ein monumentaler Platz. Wir sehen eine Person, wie sie zum Brunnen geht und sich die Füße wäscht. Er steigt in den Brunnen, um sich zu waschen. Aber das ist ein Zierbrunnen und nicht zum Baden gedacht. Wir glauben, dass dringend mehr aufgeklärt werden müsste, um das Bewusstsein dafür zu schärfen, dass die Stadt allen gehört und dass Besucher wissen, wie sie sich hier benehmen sollten.
1: Hör zu, Investor, du stehst auf unserer Liste. Heute sind mal die Anwohner laut in Santiago de Compostela.
6: Queremos
7: Befiñas.
6: Que no turistas.
1: Wir wollen Anwohner und keine Touristen, rufen sie. Beim Kampf gegen immer mehr Touristenunterkünfte und Immobilienspekulationen ist auch Yolanda Muñoz dabei.
4: Die Mieten werden erhöht, weil es sonst lukrativer wäre, an Touristen oder Pilger zu vermieten. Meine Miete stieg letztes Jahr um 200 Euro. Und das ist legal, weil der Vertrag ausgelaufen war. Man kann nichts dagegen tun.
1: Jenseits von Santiago de Compostela ist die Stimmung in den Orten entlang des Jakobswegs eine andere. Palas del Rey liegt direkt am Camino Francés. Für diesen Ort ein Glücksfall. Hier gibt es keine Landflucht wie in vielen anderen Dörfern Galiciens, wo vor allem die jungen Leute in die Städte ziehen. Hier reiht sich Herberge an Herberge, gibt es Bars und Geschäfte mit allem, was das Pilgerherz begehrt. Aber das hat auch seine Schattenseiten.
5: Tatsächlich schließt im Winter fast das ganze Dorf, wenn keine Pilger mehr da sind und die Saison zu Ende geht. Das heißt, die Geschäfte und Restaurants schließen und natürlich auch die Unterkünfte. Hier gibt es keine Geschäfte für die Einwohner. Alles ist eher auf die Pilger ausgerichtet.
1: Auch der Gepäckservice für Pilger ist ein einträgliches Geschäft. Rollkoffer kommen und gehen. Dieser Schwung wird weiter befördert nach Melide, der nächste größere Ort am Jakobsweg. Dort kommen auch die frischgebackenen spanischen Steuerbeamtinnen an und machen ihre Mittagspause in einer Pulperia. Pulpo heißt Krake und ist eine Spezialität in Galicien. Zeit für eine Zwischenbilanz nach 3 Pilgertagen.
4: Ich habe es mir weniger anstrengend vorgestellt.
0: Nein, ich habe es mir viel schlimmer vorgestellt. Ich dachte, ich bekäme mehr Blasen und meine Füße täten stärker weh. Aber im Großen und Ganzen geht es uns allen ganz gut. Und wir jammern weniger als gedacht.
4: Ja, sagt die, die keinen Rucksack trägt.
0: Ja klar, sie lästern, weil ich vom ersten Tag an keinen Rucksack getragen habe. Aber naja.
6: Ich glaube, das Schlimmste liegt noch vor uns. Denn der letzte Teil soll der härteste von allen sein.
4: Jetzt fangen die Schmerzen an und die Müdigkeit der vergangenen Tage macht sich bemerkbar.
1: Sigrid Mörike ist weder müde, noch hat sie Schmerzen. Was sie immer wieder antreibt und beglückt, sind die Begegnungen auf dem Jakobsweg.
7: Also man läuft hier an ganz vielen Menschen vorbei, mit denen man nicht in Kontakt kommt, aber es sind dann einige wenige, die man immer wieder trifft. So aus dem Nichts heraus stehen sie wieder vor einem. Und ja, und dann kann man sich seine Geschichten halt stückchenweise auch weitererzählen. Und es wird dann auch immer tiefer, ja.
1: Und dann erleben wir zufällig eine dieser Begegnungen mit.
7: Buen Camino. Wie heißt du?
8: Babette.
7: Babette, ich bin die Sigi.
8: Sigi, wo kommst du her?
7: Aus Wiesbaden.
8: Ah ja, okay. Bist du den ganzen Weg gegangen?
7: Ja, in Sechon gestartet, also ja, in Etappen.
8: Ich gehe den eigentlich für meinen verstorbenen Mann. Wir sind zusammengegangen und das ist jetzt im Angedenken.
7: Ja, ja. Mein Beileid. Aber ich denke, es ist eine gute Möglichkeit, das auch zu verarbeiten.
8: Auf jeden Fall.
7: Ja, meine Mama ist im Herbst gestorben und so jetzt.
8: Es ist jetzt im Februar.
7: Oh, das ist natürlich noch sehr frisch. Müssen wir gleich mal hier kurz halten.
8: Genau. Das haben wir uns versprochen, dass ich mit ihm den Weg gehe. Quasi, er ist ja bei mir. Mhm. Und genau, und ich gehe weiter nach Finisterre. Um dort, also ich lasse das Medaillon weinen. Hier ist es. Guck. Das hier ist es.
7: Ja.
8: Ja, da ist seine Asche drin.
7: Oh, wie schön.
8: Ja. Und dann werde ich ihn ins Meer entlassen.
7: Schön.
8: Ja.
7: Aber es ist schön, wenn man so schöne Erinnerungen hat. Und
8: oh, es ist sehr emotional.
7: Ja, glaube ich. Aber es ist so wichtig, so schöne Momente miteinander geteilt zu haben.
8: Auf jeden Fall.
7: Weil diese Erinnerung, die kann einem keiner mehr nehmen.
8: Stimmt. Dankeschön.
7: Das ist gut.

0: Heidi Tarsin war einmal Galeristin in Wien. Sie ist den Jakobsweg viele Male gegangen, bevor sie und ihr Mann Rolf sich 2012 entschlossen, ein neues Leben zu beginnen. Jetzt sind sie hier Herbergseltern.
1: Heidi, warum kommen immer mehr Pilger? Was meinst du?
2: Schau mal die Welt draußen an. Komplett chaotisch alles. Völlig orientierungslos. Die Leute, die suchen Antwort, die suchen irgendwie einen Ausweg. Die wollen ein Licht am Ende des Tunnels sehen.
1: Also sagst du, ist es gut, dass immer mehr Pilger kommen?
2: Ja, absolut. Und du wirst auch auf dem Weg mit jeder Bombe, die du Zeit deines Lebens unter den Teppich gekehrt hast, jede einzelne Bombe kommt raus, jede explodiert. Aber in einer sehr geschützten Atmosphäre. Das muss man selbst erlebt haben.
0: Auch Babette hat hier noch einen Schlafplatz bekommen. Obwohl sie nicht reserviert hatte und obwohl die Herberge eigentlich schon ausgebucht war. Heidi hat es möglich gemacht. Heute Abend sitzen Männer und Frauen aus Neuseeland, Chile, Korea und Deutschland an einem Tisch. Völkerverständigung nach Kaminoart.
2: Ja, dann guten Appetit.
0: Am nächsten Morgen in Santiago de Compostela. Neben den Pilgern strömen auch weitere Touristengruppen in die Altstadt. Mit oder ohne Übernachtung. Es wird voll in den Gassen. Alle machen hier Halt vor der ältesten Kirche der Stadt. Die wurde an der Stelle erbaut, wo angeblich im 9. Jahrhundert ein Einsiedler, durch Sterne geleitet, das Grab des Apostels Jakobus fand. Und direkt gegenüber liegt das Elternhaus von Javier Rial.
3: Zurzeit sind es zwei Gruppen. Eine Gruppe dort und hier eine Gruppe. Manchmal gibt es vier Gruppen. Und Applaus. Gespräche über die Geschichte der Kirche. Ich finde das zwar toll, aber es stört schon. Es sind verdammte Nervensägen. Das passiert jeden Tag, alle 5 Minuten. Das ist doch Wahnsinn. Es gefällt mir nicht. Santiago ist wirklich zauberhaft, aber auf den Lärm hier könnte ich verzichten.
0: Die Kathedrale ist schon in Sicht. Gemma, Veronika und Alicia haben nur noch 4 Kilometer vor sich. Der Rest der Gruppe war schneller.
4: Wie war die letzte Nacht?
5: Ui, die Nacht. Ziemlich hart. Wir mussten uns das Zimmer mit anderen teilen. Ja, wir 6 und 4 andere. 2 Mädchen, Ausländerinnen. Ich weiß nicht genau, woher die kamen. Die sind morgens um 4:30 aufgestanden. 4:30, um loszulaufen. Und 2 andere Männer. Und natürlich gab es einen älteren Mann, der geschnarcht hat. Es gab ein paar Insekten. Eine von uns wurde von einer Bettwanze gebissen. Ja, ins Gesicht. Aber das gehört zum Camino dazu. Gestern haben wir viele Leute getroffen. Bis spät in die Nacht Bier getrunken. Wir hatten eine schöne Zeit.
0: Der Jakobsweg hat aus Arbeitskolleginnen Freundinnen gemacht.
5: Das Zusammensein war das Schönste. Dass wir uns in diesem Leben begegnet sind und das hier gemeinsam gemacht haben. Ein Glücksfall.
0: Vor dem Pilgerbüro, wo es die Urkunde gibt, ist Schlange stehen angesagt. Sigrid Mörike will nach

0: ihrer Ankunft erstmal die Formalien erledigen.
1: Eigentlich hat die Compostela für mich jetzt gar keine so große Bedeutung. Also ich werde sie mir jetzt nicht an die Wand hängen. Ich denke, ich werde sie hier in der Dose aufbewahren. Es sind vielmehr die inneren Erinnerungen, die ich mitnehme. Das ist das Entscheidende. Ja.
0: Daphne Lima ist wieder im Dienst der Sauberkeit unterwegs. Rund um das Pilgerbüro gibt es jeden Tag besonders viel zu beseitigen. Zum Beispiel Wanderstöcke.
2: Pro Woche bleiben hier normalerweise zwischen 10 und 20 Stöcke liegen. Natürlich hier am Ende, wo sie die Urkunde bekommen. Sie bringen die Stöcke aus dem Wald mit und lassen sie dann irgendwo in der Stadt liegen. Und auch Schuhe. Gestern habe ich etwa 10 Paar Schuhe gefunden, die einfach so auf dem Papierkorb lagen oder auf der Bank dort. Da oben in den Container werfen sie nichts rein. Sie lassen einfach alles liegen.
0: Der Müll, der Lärm, die Mieten. All diese Probleme sind auch im Rathaus bekannt, vis-à-vis der Kathedrale. Hier regiert jetzt eine Frau, Goretti San Martin. Mag die Regionalregierung auch eine andere Politik verfolgen? Die Bürgermeisterin hat im letzten Jahr dafür gesorgt, dass es keine neuen Lizenzen mehr für Souvenirshops gibt und in der Altstadt keine weiteren Ferienwohnungen mehr genehmigt werden. Wer bislang ohne Erlaubnis an Touristen vermietet hat, muss jetzt mit Kontrollen rechnen.
3: Die Umstellung des Tourismus von einem quantitativen Modell, das hier viele Jahre verfolgt wurde, hin zu einem qualitativen Modell, dauert nun mal eine gewisse Zeit. Wir befinden uns mitten in diesem Prozess. Und es stimmt, dass die Politik lange Zeit wenig Rücksicht genommen hat auf die Menschen, die hier leben. Dabei müsste genau das im Mittelpunkt stehen. Wir müssen es den Menschen leichter machen, in Santiago, auch in der Altstadt, wohnen zu können.
0: Sigrid Mörike verbringt ihren Moment vor der Kathedrale in aller Stille.
1: Es ist so viel auf der Welt, aber auch privat passiert in den letzten Jahren. Und das kommt dann alles auf einmal hoch. Ja. Und ich habe ganz viel Dankbarkeit und Erinnerung an so viel Nächstenliebe und Hilfsbereitschaft. Der Camino verbindet Unheimliche. Da ist etwas, das die Menschen, die den Camino aus vollem Herzen gehen, auch miteinander verbindet.
0: Hinter Sigrid haben andere Pilger ihre Stöcke und Schuhe liegen lassen. Irgendjemand wird sie schon wegräumen.
4: Entschuldigung. Entschuldigung.
5: Hola.
4: Hallo.
5: Permiso.
4: Entschuldigung. Die Menschen müssten mehr Gespür zeigen. Darin liegt die Lösung. Mehr Gespür.

0: Guten Abend und herzlich willkommen bei Panorama 3.
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3: Guten Tag und willkommen bei Tagesschau 24. Führende KI-Unternehmen reagieren auf die zunehmenden eigenständigen Hacking-Attacken durch künstliche Intelligenz. Der ChatGPT-Entwickler OpenAI verschiebt vor diesem Hintergrund seinen geplanten Börsengang. Angesichts der aktuellen Sicherheitsbedenken sei gerade ein schlechter Zeitpunkt dafür, sagte Unternehmenschef Altman dem Magazin Fortune. Um Risiken zu verringern, sind demnach offenbar auch andere KI-Unternehmen bereit, das Tempo bei der Entwicklung zu drosseln. In Schweden wird heute ein neues Parlament gewählt. Erwartet wird ein enges Rennen zwischen dem regierenden Mitte-Rechts-Bündnis und der von den Sozialdemokraten angeführten Opposition. Rund 8 Millionen Schwedinnen und Schweden sind aufgerufen, abzustimmen. Im Wahlkampf ging es vor allem um Migration, Bandenkriminalität und härtere Strafen. Erstmals könnten auch die rechtspopulistischen Schwedendemokraten Teil einer Regierung werden.

0: In Neu-Delhi ist der Gipfel der BRICS-Länder zu Ende gegangen. An dem zweitägigen Treffen in Neu-Delhi haben neben Chinas Staatschef Xi auch Russlands Präsident Putin sowie der iranische Staatschef Pezeshkian teilgenommen. Neben Wirtschaftsthemen stand auch der Krieg im Nahen Osten auf der Tagesordnung. Trotz teils sehr unterschiedlicher Interessen haben die Teilnehmer eine Abschlusserklärung verabschiedet. Unser Korrespondent vor Ort in Neu-Delhi ist Markus Spieker. Markus, wenn Xi, Putin und Modi gemeinsam auf einer Bühne auftreten, was soll dann für eine Botschaft von diesem Gipfel an den Rest der Welt ausgehen?
1: Ja, also die Botschaft war vor allem visueller Art. Die sah man gleich am Anfang. Da gab es dieses Gruppenbild, alle 11 Vertreter Hand in Hand, also einmütig. Und dann sind sie ein paar Schritte vorwärts gegangen und haben symbolisch Bäumchen gepflanzt. Das soll natürlich heißen, wir wollen Zukunft gestalten. Dahinter steht ein neues Selbstbewusstsein, dass sie eben ungefähr eine Hälfte der Weltbevölkerung repräsentieren und je nach Berechnung ein Viertel, 40% der Weltwirtschaft. Aber natürlich sind die Interessen durchaus heterogen. Die einen sehen BRICS eher als Gegengewicht zum Westen und die anderen eher in so einer partnerschaftlichen Rolle. Man will zwar gleichberechtigt dann agieren, aber eben nicht als Kontrahent. Und das sind so unterschiedliche Gewichtungen.
0: Du hast es schon ein bisschen angedeutet, aber wie geschlossen ist diese Gruppe, die sich ja eigentlich als Stimme des globalen Südens sieht?
1: Ja gut, das fängt ja damit an, dass Russland nicht zum globalen Süden gehört, China eigentlich auch nicht, dass Iran auf der einen Seite, Saudi-Arabien, die Vereinigten Arabischen Emirate auch nicht an einem Strang ziehen. Also durchaus heterogen. Und deshalb hat es auch lange gedauert, bis man sich dann auf so eine 45-seitige Abschlusserklärung geeinigt hat. Gleich zu Anfang die Abschlusserklärung. 45 Seiten, weil viel drinsteht, aber wenig gesagt wird. Also man ist für den Frieden, man ist für gleichberechtigt behandelt werden durch den Westen. Immer wieder schimmert durch, man fühlt sich so ein bisschen gering geschätzt, das soll geändert werden. Aber eine wirkliche Einmütigkeit ist da wirklich nicht vorhanden.
0: Für Wladimir Putin bietet dieser Gipfel aber durchaus wieder eine große internationale Bühne. Welche Bedeutung hat BRICS inzwischen für Russland?
1: Ja, durchaus eine große. Das kennt er ja gar nicht, dass er im Prinzip permanent umarmt und angelächelt wird. Er hat das auch demonstrativ ausgenutzt, also sich immer wieder so im Bild auch positioniert, so ein bisschen schäkernd, als sei er hier unter Freunden. Hat sich auch länglich geäußert, natürlich kritisch gegenüber dem Westen, dem er Arroganz vorwirft. Hat gesagt, Europa müsste sich eigentlich nicht fürchten, aber auch signalisiert, kein Einlenken seinerseits im Ukraine-Krieg. Hat sich auch zum Sachsen-Anhalt zur Wahl geäußert, also hat sehr viel erzählt. Und man merkte, das ist eine Rolle, die ihm hier gut tut, dass er allerdings nicht der wirklich Mächtigste ist, sondern Xi und Modi durchaus an Russland da lange vorbeigezogen sind. Das merkte man auch.
0: Ja, lass uns noch mal kurz auf Xi Jinping schauen. Der ist zum ersten Mal seit 7 Jahren wieder in Indien. Was sagt dieser Besuch dann über dieses Verhältnis zwischen China und Indien aus?
1: Ja, erstmal sagt ja viel aus, dass er 7 Jahre nicht da war. Das sind ja Nachbarstaaten, die bevölkerungsreichsten Länder der Welt mit einer sehr langen gemeinsamen Grenze. Und dass es jetzt 7 Jahre gedauert hat, zeigt ja, das ist jetzt bestenfalls Tauwetter. Es gibt ja so Grenzkonflikte. Man hat sich gerade in so Handelsfragen geeinigt. Aber natürlich, Indien hat so ein bisschen Angst vor der Dominanz Chinas im asiatischen Raum. China gleichzeitig lässt die anderen die Dominanz spüren. Xi kam als allerletzter, ist als erster gegangen und ist auch gestern dem gemeinsamen Abendessen entfernt geblieben, war also nur 24 Stunden da. Und das zeigt schon, er sieht sich da schon eher als erster untergleichen.
0: Dann gucken wir nochmal auf Indien. Das Land arbeitet eng mit Russland zusammen und sucht aber gleichzeitig mittlerweile die Partnerschaft mit den USA und auch mit Europa. Welche Rolle will Narendra Modi da zwischen diesen Machtblöcken eigentlich spielen? Was ist da sein Kalkül?
1: Ja, genau diese Rolle. Also als Vermittler, als Brückenbauer, partnerschaftlich mit dem Westen, aber auch mit dem globalen Süden. Auch um der indischen Interessen willen, das ja billige Energie benötigt, unter anderem aus Russland. Und diese Rolle nimmt Indien bisher ganz geschickt wahr. Auch hier wieder, also keine Konfrontation zu irgendeiner Seite und die Hoffnung, da so ein bisschen bequem in der Mitte bleiben zu können.
0: Noch kurz zum Schluss. Der Krieg im Iran, der trifft ja die BRICS unmittelbar, weil mit Iran und auch den Vereinigten Arabischen Emiraten Staaten ja mit sehr unterschiedlichen Interessen am Tisch sitzen. Konnte der Gipfel da irgendwas erreichen?
1: ja eben wegen diesen unterschiedlichen Positionen Iran und auf der anderen Seite Saudi-Arabien, Vereinigte Arabische Emirate, nicht. Also man hat zwar gesagt, man solle sich stärker für den Frieden einsetzen, hat auch aufgerufen zu maximaler Zurückhaltung im Nahen Osten. Das war es dann aber schon. Also wirklich Konkretes ist hier nicht verlautbart worden. Das werden dann eher die nächsten Tage, Wochen zeigen, wie sich das da entwickelt.
0: Markus Spieker, vielen Dank für deine Einordnungen. Danke nach Neu-Delhi. In Niedersachsen wird heute auf kommunaler Ebene gewählt. Mehr als 6 Millionen Menschen sind dazu aufgerufen, ihre Bürgermeister, Landräte und Kommunalvertretungen neu zu bestimmen. Ein Jahr vor der nächsten Landtagswahl in Niedersachsen gilt die Abstimmung als Stimmungstest auch für das Abschneiden der AfD. Diese steht im Fokus. 4 AfD-Kandidaten wurden wegen Zweifeln an ihrer Verfassungstreue gar nicht zur Wahl zugelassen. Der niedersächsische Verfassungsschutz stuft den AfB-Landesverband als gesichert rechtsextremistisch ein. Nach einem Fährunglück in Indonesien sind mindestens 6 Menschen ums Leben gekommen. Mehr als 100 Personen werden noch vermisst. Suchmannschaften sind weiter im Einsatz. 115 Menschen konnten nach Angaben örtlicher Behörden bislang gerettet werden. Das Passagierschiff war auf dem Weg von der Hauptinsel Java nach Borneo offenbar in Seenot geraten und dann gesunken. In dem südostasiatischen Inselstaat gibt es vergleichsweise häufig Schiffsunfälle. Heute im Süden zunächst gebietsweise noch sonnig, sonst meist viele Wolken und verbreitet Regen oder Schauer. Im Nordwesten später Auflockerungen. Höchstwerte 16 bis 28 Grad. Es ist der Sehnsuchtsort im Spätsommer für die Filmschaffenden, das internationale Filmfestival in Venedig. Übrigens das älteste Filmfest der Welt. Wer dort auf dem roten Teppich in die Kameras lächelt, will ihn haben, den Goldenen Löwen. 21 Filme traten dieses Jahr im Wettbewerb gegeneinander an und insgesamt war die 83. Ausgabe des Festivals eine sehr politische.
2: Auch wenn Hollywood dem Lido fern blieb, Stars kamen dennoch reichlich. Kritiker warfen dem Festival vor, zu wenig Filmemacherinnen nominiert zu haben. Die Jury unter der Leitung von Maggie Gyllenhaal setzte ein Zeichen dagegen. Sie zeichnete den einzigen Spielfilm einer Regisseurin im Wettbewerb aus und das gleich zweimal. Das dänische Historiendrama Woman Unknown von May L. Tukey gewann den Hauptpreis, den Goldenen Löwen, und den Preis für die beste Hauptdarstellerin. Mathilde Arcel sorgte für den rührendsten Moment der Preisverleihung. Das ist meine erste Filmhauptrolle, mein erstes Filmfestival, das erste Mal, dass ich einen Filmpreis gewinne. Wenn das ein Traum ist, dann möchte ich nicht aufwachen. Arcel spielt ein Dienstmädchen im Nachkriegskopenhagen, das sich einst mit einem NS-Soldaten eingelassen hatte und nun von ihrer Vergangenheit eingeholt wird. Bei den Herren machte John Malkovich das Rennen für die Darstellung eines CIA-Agenten in der schwarzen Komödie Wild Horse 9.
3: Ich habe schon Leute in Ländern gekillt, die du nicht mal buchstabieren kannst.
4: Nimm mir ein so ein Land, das ich angeblich nicht buchstabieren kann.
3: Tschechoslowakei.
2: Der Jurypreis ging an die Doku NASA, in der israelische Soldaten und Geheimagenten von ihren Taten im Gazakrieg berichten.
5: Please, please. Thank you.
2: Und Ilja Schranowski gewann den Regiepreis für DAO, ein 4-stündiges Experimentalprojekt, koproduziert unter anderem vom WDR und Arte, teilweise in der Ukraine gedreht. Im Mittelpunkt ein Physiker im totalitären Russland.
6: I want to dedicate this prize.
2: Ich möchte den Preis der Stadt Charkiw, wo wir gedreht haben, und den Ukrainern widmen, die in diesem furchtbaren Krieg für Freiheit und Frieden kämpfen.
6: And peace.
2: Venedig hat es gezeigt, von der großen Weltpolitik zu den kleinen intimen Dramen. Die Filmkunst, sie ist auch in diesem Jahr ein vielfältiger, wichtiger Spiegel der Gegenwart.
0: US-Präsident Trump hat auf seiner 2-tägigen Irlandreise eine neue Debatte über eine Wiedervereinigung der Insel ausgelöst. Beim Treffen mit Irlands Premierminister Martin in Dublin sagte Trump, ein geeintes Irland wäre fantastisch. Seit 1998 regelt das Karfreitagsabkommen ein friedliches Miteinander auf der Insel zwischen dem überwiegend protestantischen Norden und der mehrheitlich katholischen Republik Irland. Trumps Besuch wurde von zahlreichen Protesten gegen seine Person und die Politik des US-Präsidenten an mehreren Orten Irlands begleitet. Und über den Besuch Trumps in Irland spreche ich nun mit unserer Korrespondentin vor Ort, Mareike Aden in Dunbeck. Mareike, was bekommen die Menschen eigentlich vor Ort von dem Besuch von Trump mit?
7: Also Dunbeck ist ein sehr idyllisches kleines Örtchen, sieht man hier auch hinter mir. Keine 300 Einwohner und die Irish Open, das sehr renommierte Golfturnier, aber natürlich vor allem der Besuch von Donald Trump, die sind in dieses Dorf hinein explodiert sozusagen. Man sieht das an jeder Ecke, große Polizeipräsenz über diese Brücke hinter mir. Da fahren die Shuttlebusse mit den vielen Besuchern zu dem Golfresort, denn man kommt nur damit da überhaupt in die Nähe. Das ist weiträumig abgesperrt. Im ganzen Land sind aber auch 4000 Sicherheitskräfte im Einsatz. Auch aus den USA sind Sicherheitskräfte eingeflogen worden, damit Irland das auch überhaupt stemmen kann. Hier in Dunbeck allerdings sind sie dem Ganzen sehr positiv gegenüber eingestellt, weil sie sagen, Trumps Golfresort, das er vor 12 Jahren ungefähr übernommen hat, fast vor dem Bankrott gerettet hat, das sei sehr gut für sie gewesen. Viele arbeiten dort, viele betreiben Business mit dem Golfresort. Und als dann gestern einmal der Marine One Helikopter oder erst auch noch die Air Force One, nämlich Trump hat noch einen Überflug gemacht hier und kam dann zurück mit dem Helikopter. Da haben alle gerufen, da ist er, da ist Trump. Also viel Aufregung, viel Spannung hier, aber auch viel Sicherheitsvorkehrung.
0: Ja, und für auch viel Aufsehen muss er auch gesorgt haben, Trump. Nämlich, er würde ein vereintes Irland gerne sehen. Wie brisant ist so eine Äußerung eines US-Präsidenten?
7: Das ist sehr brisant und das kam auch sehr überraschend. Irische Kollegen von mir haben auch gesagt, das hatten sie als Thema nun wirklich nicht auf dem Schirm, wenn es um Bomben geht, die da Trump in die Öffentlichkeit platzen lässt mit irgendwelchen Äußerungen. Das ist deshalb brisant, weil seit 1998 dieser jahrzehntelang blutige Konflikt geregelt ist durch ein Abkommen. In diesem Abkommen steht vage die Möglichkeit eines Referendums drin. Die irische Seite, die würde auch wahrscheinlich eine Einigung gut finden, aber weiß auch, wie schwierig das für den britischen Nachbarn ist. Die britische Regierung, der neue Premier Andy Burnham hat vor kurzem gesagt, für ihn ist so ein Referendum, dass seine Regierung überhaupt erstmal erlauben müsste, gerade vom Tisch. Das wäre eine sehr spaltende Frage, dass dann ein amerikanischer Präsident, der sich da in diese Frage einmischt, fast so ein bisschen lapidar, das ist dann schon sehr brisant. Von allen Seiten kamen Äußerungen. Man hat gemerkt, dass gerade die irische Seite, der Premier Martin, eigentlich das Thema gerne klein halten wollte, ist aber nicht so richtig gelungen. Also da wird schon ein sehr brisanter Konflikt auf einmal ja wieder an die Oberfläche gezerrt. Vor allem in Nordirland wird man sehr besorgt sein und Trump ist dann erst einmal zum Golf gegangen.
0: Mhm. Für die irische Regierung, du hast es angesprochen, sind die wirtschaftlichen Beziehungen zu den USA enorm wichtig. Welche Rolle haben Handel und amerikanische Investitionen eigentlich bei diesem Besuch gespielt? Denn es geht schlussendlich auch ums Golfspielen.
7: Ja, das Golfturnier, das ist der Hauptgrund, weshalb Trump hier ist. Aber trotzdem ist es eigentlich ein privater Besuch, kein Staatsbesuch. Aber die irische Regierung, die hat ihn trotzdem mit Ehren und mit diesen politischen Treffen eben empfangen. Bei der Wirtschaft herrschte große Nervosität, dass man da angegriffen wird von Donald Trump. US-amerikanische Pharmakonzerne, Tech-Konzerne haben sich wegen günstiger Steuerbedingungen angesiedelt hier in Irland. Das findet Trump nicht besonders gut. Er will die eigentlich auch gerne wieder zurücklocken. Es war aber dann in dem Austausch mit Premier Martin eigentlich eher ein freundliches Aufsticheln, was von Trump kam, das gar nicht so die große Rolle dann gespielt hat. Trump hat dann gesagt, ja, die Iren waren da ja recht clever und er sieht es eigentlich nicht so gern, aber seine Vorgänger hätten sich da über den Tisch ziehen lassen und dass dann die Tech-Konzerne auch noch Steuern zurückzahlen mussten, weil es eben ja EU-Recht hier im EU-Mitgliedsland Irland herrscht. Das sei ja auch nicht die Schuld der Iren, sondern die Schuld der EU. Also die Wirtschaft, die ist eigentlich dann recht klein gewesen, sondern diese Frage der irischen Einheit hat das dann überschattet und an die Seite gedrängt.
0: Mhm. War es denn politisch auch ein bisschen? Denn zum Beispiel beim Thema Gaza oder auch beim Krieg mit Iran liegen Irland und die Trump-Regierung ja zum Teil weit auseinander. Wie sichtbar waren diese Differenzen während des Besuchs?
7: Auf der Straße waren diese Differenzen sehr sichtbar. In Dublin, in der Hauptstadt, wo die politischen Treffen stattgefunden haben, da sind Tausende auf die Straße gegangen. Auch am Shannon Airport, etwa eine Stunde von hier, wo Trumps Air Force One gelandet ist, gab es Proteste. Auch hier in Dunebeg gab es kleine Proteste. Da stand dann vor allem immer die Frage Gaza und Israel im Mittelpunkt. In Irland herrscht eine sehr israelkritische Position, ein sehr viel Aktivismus für Gaza, für Palästina. Da gab es deshalb viele Proteste. Die irische Präsidentin ist sehr links, hat in der Vergangenheit Trump scharf kritisiert für seine Position im Gaza-Krieg und auch im Iran-Krieg. Sie findet auch seine Einwanderungspolitik überhaupt nicht richtig. Das Treffen der beiden war eher unterkühlt, aber höflich. Sie hat in einem Statement danach gesagt, sie hätte Trump darauf hingewiesen, dass es nicht in Ordnung sei, Zitat, Genozid und Krieg zu normalisieren. Aber das Treffen scheint weniger brisant verlaufen zu sein, als viele Iren das erwartet hatten.
0: Es ist ein Besuch, du hast es gesagt, von Vermischung von Privatem und auch irgendwie Politischem. Kann man sagen, bleibt irgendwas politisch hängen, nachdem er jetzt oder wenn er abgereist ist?
7: Also für die Iren vermutlich auf jeden Fall, auch für die Briten. Die müssen jetzt noch wahrscheinlich sich mit den Folgen dieser Debatte noch ein wenig herumschlagen. Wenn der Tag auch gut läuft heute. Es werden noch mal der irische Premierminister Martin und Trump aufeinandertreffen beim Golfturnier, denn Trump hat ihn und auch andere hochrangige Minister eingeladen. Dann würde wahrscheinlich die irische Regierung noch recht froh sein, denn es sind andere Tretminen sozusagen bisher ausgeblieben. Aber die Nervosität ist hier nach wie vor hoch. Die Iren haben diesen Besuch sehr hoch gehängt. Es bleibt auch viel Geld hängen beim irischen Steuerzahler. Etwa 20 Millionen Euro wird hier als Zahl genannt in irischen Medien. Aber es gibt eben auch hier in Dunebeg gerade diejenigen, die sagen, toll, dass er da ist, toll, dass er uns die Irish Open gebracht hat. Und die irische Regierung, die konnte nicht anders, als diesen privaten Besuch eben auch zu einem politischen zu machen und sehr hoch zu hängen und ihn gut und umfassend zu empfangen.
0: Mareike Aden, vielen Dank für deine Einordnungen. Danke nach Dunebeg. Und die nächsten Nachrichten bei Tagesschau 24 sehen Sie um 15 Uhr. Hier bei uns geht es jetzt erstmal weiter mit dem Presseclub. Ich wünsche Ihnen einen schönen Sonntag.

0: Hallo und herzlich willkommen zum Presseclub. Schön, dass Sie dabei sind. Es ist der Sonntag zwischen zwei Landtagswahlen. 7 Tage nach dem Triumph der AfD in Sachsen-Anhalt und 7 Tage vor den nächsten Landtagswahlen in Mecklenburg-Vorpommern und Berlin. Seit dem Wahlabend in Magdeburg gibt es für die Union sehr, sehr, sehr viele Fragen, weit mehr als nur eine verlorene Landtagswahl. Wie geht man mit einer AfD um, die längst nicht mehr nur Protestpartei, sondern stärkste Kraft ist? Wird die Bundesregierung gemeinsam mit der SPD an umstrittenen Reformen festhalten, auch wenn es Stimmen kostet? Oder gibt es hier vielleicht eine Kurskorrektur? Und wird es bald um die Zukunft von Friedrich Merz als Bundeskanzler gehen und womöglich sogar um die Rolle der CDU als Volkspartei? Unser Thema im Presseclub heute: AfD-Triumph in Sachsen-Anhalt. Zerreißt es die CDU? Und das möchte ich jetzt mit diesen Gästen diskutieren, die ich alle zusammen herzlich willkommen heiße. Henrike Rosbach. Sie leitet das Parlamentsbüro der Süddeutschen Zeitung und berichtet hauptsächlich über den Kanzler und die Union. Marieke Reimann, sie ist Journalistin und Autorin mit Schwerpunkt Innenpolitik. Gordon Ripinski, er ist politischer Chefanalyst für Politico und Die Welt. Und Julius Betschka, er arbeitet als politischer Reporter im Hauptstadtbüro des Magazins Stern. Wenn Sie sich hier einbringen wollen und mitdiskutieren wollen, dann schreiben Sie uns gerne eine E-Mail an die unten eingeblendete Adresse. Wir gucken jetzt mal konkret auf das Ergebnis der AfD in Sachsen-Anhalt. Knapp 44% für die AfD, die CDU abgestürzt auf 17%. Herr Ripinski, das ist desaströs. Warum?
1: Das ist eine Katastrophe für Friedrich Merz, für die CDU insgesamt. Ein Absturz um 20%. Im Grunde genommen hat Friedrich Merz und die CDU sich halbiert, statt die AfD zu halbieren. Die hat sich verdoppelt. Es gibt keine Mehrheit mehr aus der Mitte des Parlaments gegen die AfD. Und das muss man sagen, war erst der Anfang einer wirklich miserablen Woche für Friedrich Merz, der es nicht geschafft hat, in den Konsequenzen das zu tun, was er sich selbst auferlegt hat, nämlich eine neue Erzählung zu finden und darüber hinaus auch noch zu gehen, über Inhalte zu reden. Man hat ihn hadernd, reaktiv gesehen, sich selbst suchend, hat Chancen verpasst auf der ersten Pressekonferenz und bei der Rede im Deutschen Bundestag. Und in der Union, in der CDU, ist eine Woche nach dieser Wahl und, das muss man ja sagen, eine Woche vor den nächsten wichtigen Landtagswahlen, blankes Chaos ausgebrochen. Blankes Chaos. Es ist im Kanzleramt und darüber hinaus geht es eigentlich nicht mehr darum, ob Friedrich Merz Kanzler bleiben kann, sondern wie lange noch.
0: Über das blanke Chaos werden wir gleich noch vertieft sprechen. Es gab eine ARD-Blitzumfrage am Montag nach der Wahl. 3/4 der Deutschen sagen, das Wahlergebnis in Sachsen-Anhalt ist ein verdienter Denkzettel für die Bundesregierung. Marieke Reimann, wie viel Bundesfrust war in dem Ergebnis drin und wie viel auch vielleicht besondere

0: deutsche Thematik.
1: Also erstmal muss man sagen, es ist eine demokratische Disruption. Einerseits haben Wählende entschieden, das muss man erstmal anerkennen, wie sie sich entschieden haben. Und gleichzeitig sind wir damit konfrontiert, dass 81 Jahre nach Kriegsende wir wieder vor der Situation stehen, dass vielleicht eine rechtsextreme Landesregierung in Magdeburg sein könnte. Gleichzeitig muss man auch sagen, es war im Prinzip eine Wahl für Herrn Siegmund und eine Abwahl von Herrn Merz, das ist ganz klar. Wie das für die Ostdeutschen genau zusammenhängt, da muss man eigentlich nochmal regionale Unterschiede aufmachen. Mecklenburg-Vorpommern ist ein anderes Bundesland als Sachsen-Anhalt. Was ich aber sehr interessant fand, dass 65% in einer Umfrage gesagt haben, die sich als finanziell eher mittellos, eher ärmer beschreiben würden, dass die sich für die AfD entschieden haben. Und ich glaube, in diesen ganzen wirtschaftlichen Faktoren, wenn wir da noch mal zwischen Ost und West gucken, haben wir immer noch eine starke strukturelle Schieflage. Mhm. Dann ist das auch was, was Bände spricht.
0: Mhm. Wir haben ja jetzt so ein bisschen über den Bundesregierungsanteil gesprochen, was Marieke Reimann gerade gesagt hat. Michael Flader hatte genau das gefragt. Ist der Erfolg der AfD auf die Unzufriedenheit mit der Bundesregierung zurückzuführen? Und Britta Brandau hat per Mail nachgelegt, was hat die AfD so groß gemacht und wie hat die CDU dazu beigetragen, Herr Wetschka?
2: Ich glaube, das Thema der Sendung ist ja eine Existenzkrise der CDU. Wir erleben eine Existenzkrise des etablierten Parteiensystems. Also wenn man sich anschaut, wie die Grünen am Wahlabend gejubelt haben über ihr Ergebnis oder die SPD sich gefeiert hat für ihre Prozentpunkte, ist es natürlich absurd, weil das vor allem Leihstimmen, sage ich mal, von ehemaligen Unionswählern waren, die auch dazu beigetragen haben, dass quasi Sven Schulze, der Spitzenkandidat in Sachsen-Anhalt, dieses schlimme Ergebnis hatte. Da möchte ich mich Gordon Ripinski anschließen, das ist eine Katastrophe für die CDU. Aber ich glaube eben, dass das weit darüber hinausgeht und dass die Gründe struktureller Natur sind, wenn man sich anschaut, wie die AfD Politik macht, wie sie im politischen Vorfeld aktiv ist, wie sie in Kneipen geht, wie sie in Vereine geht und dort eben Strukturen aufbaut, die in Ostdeutschland, vor allem in Ostdeutschland, kaputt gegangen sind. Nichtsdestotrotz, ein letzter Satz, glaube ich auch, dass das jetzt eine entscheidende Phase in Friedrich Merz Kanzlerschaft ist, ausgelöst durch diese Wahl. Und dass es um die Frage geht, wie lange hält er das durch?
0: Hm. Ich nehme noch mal Theodor Tegeler aus dem Gästebuch mit rein und eine Frage für Frau Rosbach. Ist die CDU im Osten inzwischen für viele Menschen so weit von ihrer Lebenswirklichkeit entfernt, dass sie dort nicht mehr als Alternative zur AfD wahrgenommen wird?
3: Ich glaube, dass die CDU ein großes Problem mit dem stärker ausdifferenzierten Parteiensystem hat, dass sie also zunehmend Koalitionen eingehen muss mit Parteien, die sozusagen aus dem klassischen anderen Spektrum kommen. Dadurch muss sie eine Politik machen, die eben auch von vielen Kompromissen geprägt ist. Und in der Zeit von Angela Merkel war es eben möglich, Differenzen auszugleichen, indem man sozusagen die Wünsche sowohl der Sozialdemokraten wie auch der Union erfüllt, weil das Geld dafür da war. Jetzt ist das Geld nicht mehr da. Das heißt, man muss Kompromisse schließen, die aber natürlich der Eindeutigkeit, die im Wahlkampf versprochen wird und dem, was man hinterher liefert, stark widerspricht. Also dieses Gefühl, wir haben CDU gewählt, uns wurde links ist vorbei versprochen, uns wurde ein Politikwechsel versprochen und was wir bekommen, ist eben nicht das. Und ich glaube, diese nicht mehr für die eigenen Wähler ansprechen können mit dem, was sozusagen identitär ist für die eigene Partei, ist ein großes Problem gerade in Ostdeutschland für die Union.
0: Die AfD hat jedenfalls dieses sehr starke Wahlergebnis in Sachsen-Anhalt genutzt, dann auch am Mittwoch in der Generaldebatte zum Haushalt hat Alice Weidel als Oppositionsführerin Folgendes gesagt.
4: In Sachsen-Anhalt haben die Bürger sie nicht nur abgestraft, sondern ihre Partei, die CDU, pulverisiert. In Mecklenburg-Vorpommern sind sie bereits Kleinstpartei und im Bund auf dem besten Weg dahin. Zu Recht.
0: Ja, das die Aussage von Alice Weidel am Mittwoch im Bundestag. Von daher können wir hier mit in die Runde einsteigen und fragen, ja, was muss sich denn jetzt möglicherweise am Kurs der CDU oder am Kurs der Union ändern, damit diese Bewegung, die Frau Weidel hier beschreibt, tatsächlich aufgehalten werden kann? Es hat sich nach der Wahl sofort einige Stimmen aus der SPD sind gekommen und haben gesagt, ja, aber dann müsste man hier noch mal ran und da noch mal ran und man muss das Signal hören. Sie nicken alle, aber wer möchte denn jetzt mal anfangen und sagen, was machen wir mit dem Reformkurs, Herr Ripinski?
5: Also das ist eine sehr schwierige Frage, weil Manuela Schwesig ja gerade einen Wahlkampf führt gegen Reformen und damit sehr erfolgreich mutmaßlich ins Ziel kommt am nächsten Sonntag. Und auf der anderen Seite natürlich in der Bevölkerung weit verbreitet das Gefühl ist, es passiert eigentlich nichts mehr in diesem Land. Es ist keine Reformfähigkeit mehr da. Das ist eine Schizophrenie, die da gerade in der Politik stattfindet. Und der einzige Weg, den ich sehe für diese Regierung, ist, dass man sich tatsächlich darauf besinnt, wofür man diese Regierung angetreten ist, einst, nämlich die Reformen umzusetzen, die Wirtschaftswende zu schaffen, von der Friedrich Merz immer gesprochen hat, und das viele Geld, es ist nämlich gar nicht wenig Geld da, es ist wahnsinnig viel Geld da, es sind 500 Milliarden Sondervermögen da, man kann so viel für Rüstung ausgeben, wie man möchte, und es ist eine verdammt stabile Regierung, in der Theorie. Mhm. Es ist eine Regierung aus Union und SPD, die genug Stimmenmehrheit hat. Es ist die stabilste Regierung strukturell mit dem meisten Geld strukturell, das wir in der Gegenwart und näheren Zukunft in Deutschland sehen werden. Wenn diese Regierung es nicht schafft, die Reformen umzusetzen, mit einigermaßen viel in der Kasse, also sorry, dann haben sie es einfach nicht verdient. Also Friedrich Merz hat die besten Voraussetzungen vorgefunden, die man in dieser Zeit hätte vorfinden können. Und er hat es einfach bis dato nicht hingekriegt. Er muss jetzt sehen, dass er seine eigene Partei erstmal wieder einfängt. Das wird schwer genug. Schwerer wahrscheinlich sogar noch als den Koalitionspartner. Aber wir werden natürlich nach der nächsten Wahl am Sonntag eine Dynamik haben, die eher gegen die Reformen sich wendet, weil die CDU noch weiter verliert und weil die SPD, wenn das so endet in Mecklenburg-Vorpommern, natürlich mit einem Antireformkurs selbstbewusst sagen wird, jetzt müssen wir es doch wieder anders machen.
0: Also ich habe Sie so verstanden, Sie würden sagen, jetzt erst recht am Reformkurs festhalten, weil dafür ist ja diese Regierung auch angetreten. Es gab hier ein tiefes Einatmen von Frau Rosbach, während Sie das so ausgeführt haben. Ganz konkret geht es ja zum Beispiel um die Rente mit 63, das haben Sie auch zitiert. Damit hat Manuela Schwesig in Mecklenburg-Vorpommern, dagegen hat sie Wahlkampf gemacht. Es gibt aber auch kritische Stimmen gegenüber der Einkommenssteuerreform. Die kommen wiederum von der Wirtschaftsministerin selbst aus der CDU. Attestpflicht ab dem ersten Krankheitstag. Also es sind ja viele Dinge in der Welt, wo jetzt schon sehr viel drüber diskutiert wurde, warum die so nicht sinnvoll sind. Frau Rosbach, also Herr Rybinski hat gerade gesagt, jetzt durchziehen, weil es ist wichtig zu stehen. Wie sehen Sie das?
3: Also ich bin auch der Meinung, dass die strukturellen Reformen, die vor allem in den Sozialversicherungen notwendig sind, die liegen einfach auf der Hand. Natürlich kann die Rente mit 63 so nicht bleiben. Selbst klassischerweise eher linke Ökonomen sagen, dass diejenigen, die davon profitieren, gar nicht die sind, die man damit eigentlich erreichen wollte. Ja? Also jedenfalls zum großen Teil. Das ist eine ungerechte Regelung und natürlich muss die weg. Ja? Und ich finde auch, die Einkommensteuerreform, also, was soll man sagen, ja? Also es wird nicht mal die kalte Progression komplett ausgeglichen. Das ist nun wirklich jeder Regierung seit, ich glaube, 2015 gelungen.
0: Also der Inflationsausgleich, der dafür sorgt, dass niedrige Einkommen überhaupt was davon haben?
3: Also die kalte Progression bedeutet, wenn ich die nicht ausgleiche und ich verdiene so viel mehr, wie auch die Inflation steigt, zahle ich mehr Steuern, ohne mehr von meinem Geld zu haben. Die verhindert quasi heimliche Steuererhöhung. Das findet jetzt nicht komplett statt, sondern nur in bestimmten Teilen des Steuertarifs. Das Ergebnis ist eine minimale Entlastung, auch nur für ganz bestimmte Bevölkerungskonstellationen, während die Leute natürlich gleichzeitig merken, Sozialversicherungsbeiträge steigen, die Mieten sind immer noch teuer. Und das führt natürlich zu so einem Gefühl, dass das so eine linke Tasche, rechte Tasche Politik ist. Ich glaube, man muss sich schon von der Illusion befreien, dass diese Politik nur besser erklärt werden muss und die Leute dann da sagen, ach, das ist ja eigentlich doch alles ganz okay. Sondern ich glaube, sie sind wirklich mit der Politik unzufrieden. Aber ich halte diesen sozialdemokratischen Reflex zu sagen, oh, da haben wir jetzt aber schlechte Wahlergebnisse, dann lassen wir das doch lieber und nehmen lieber noch ein paar mehr Schulden auf und können den Leuten noch 5 Jahre erzählen, dass alles bleiben kann, wie es ist, damit sie sich mal wieder beruhigen. Das funktioniert auch nicht. Ich glaube, man muss eine konsistentere Politik machen und aber gleichzeitig zu den Reformen, die unbequem sind, auch Dinge veranlassen, die den Leuten das Leben wirklich erleichtern. Also anstatt ihnen zu sagen, du musst vom ersten Tag an eine Krankschreibung besorgen, wenn du mit Norovirus im Bett liegst, wäre es natürlich wichtiger, dass die Leute zum Beispiel eine Erleichterung verspüren bei der Möglichkeit, einen Facharzttermin zu bekommen. Wenn irgendwas besser funktioniert, irgendwas, was sie spüren können im täglichen Leben, ist es leichter hinzunehmen, dass was anderes jetzt vielleicht auch erstmal eine kleine Zumutung ist. Mhm. Aber die Zumutungen, von denen gibt es eben viele und die werden auch stark kommuniziert. Und die spürbaren Verbesserungen, was besser läuft, ja, das wird zum Teil zu wenig gezeigt und zum Teil Teil ist es auch einfach nicht wirklich umgesetzt.
1: Ich würde da mal reingehen. Ich finde schon, dass wir auch ein Kommunikations- und ein Repräsentations-, a.k.a. ein Nachwuchsproblem in der CDU total gerade sichtbar macht. Ich bleibe mal bei der Kommunikation. Wir haben einen Kanzler, der es geschafft hat, in Ost- und Westdeutschland genauso unbeliebt zu sein. Das muss man erst mal hinkriegen, ehrlich gesagt. Und als er am Montag nach der Wahl in Sachsen-Anhalt gesagt hat, er möchte mehr Emotionen wecken, dachte ich so, lieber Friedrich Merz, du wächst Emotionen und vielleicht die falschen durch deine Rhetorik, weil er ja wirklich auch bei dem Thema, was Sie gerade schon angesprochen haben, auch diesen Begriff Lifestyle, Freizeit und so weiter, und als er die Reformen verkaufte, sagt er, naja, wir müssen alle mehr arbeiten, deswegen ist es wichtiger, dass sie vielleicht jetzt schon am ersten Tag sich irgendwie krank melden, statt erst am dritten. Also er suggeriert die ganze Zeit allen Deutschen, dass sie faul sind, dass sie nicht genug arbeiten etc. Und das ist auch ein Kommunikationsproblem. Er schafft es, alle möglichen Bevölkerungsteile gegen sich aufzubringen. Und das ohne groß Charisma zu vermitteln. Wir werden eigentlich von einem Bundeskanzler regiert, der wie ein schlecht gealterter CEO versucht, irgendeine Firma wieder aufzupäppeln, ist aber mit seinem eigenen Verständnis sozusagen schwer in den 80ern hängen geblieben. Das andere ist die Nachwuchsdebatte, die mich wirklich auch fragend hinterlässt. Manuela Schwesig, wir haben es gerade schon angesprochen, hatte Mecklenburg-Vorpommern auch den Vorteil, natürlich, sie ist schon lange Amtsinhaberin, kann sich da sozusagen als Landesmutter, was sie schon sehr lange geübt hat, initiieren, was ihr sehr gut gelingt. Sven Schulze wurde erst vor ein paar Monaten, weil Rainer Haseloff auch lange darauf irgendwie spekuliert hat, das wissen wir jetzt alle, vielleicht einen Kabinettsposten zu bekommen. Friedrich Merz hat auch da mit Katharina Reiche eine Ostdeutsche genommen, weil er dachte, er muss jetzt da jemanden aus dem Osten vielleicht noch als Wirtschaftsministerin installieren, die aber von Ostdeutschen gar nicht sozusagen als Ostdeutsche richtig gelesen wird, weil sie ja auch niemand ist, der das groß thematisiert. Komme ich dahin, dass Sven Schulze da einfach auch einen Wahlkampf hatte, wo er, wir haben das alle mitgekriegt, mehr oder weniger den Kanzler verstecken musste, sich aber auch nicht ganz distanzieren konnte von der Bundes-CDU und vielleicht, genau.
0: Genau, das war jetzt nochmal, sag ich mal, der Rückblick in die Analyse, was ist da alles schiefgelaufen, und der Vorausblick, was macht das mit dem Kanzler, das werden wir später in der Sendung auch noch diskutieren. Vielleicht nochmal zu den Fragen, zu der Frage zurück, also was machen wir mit den Reformen? Ich möchte Herrn Betschka wieder aktuelle Deutschland-Trendzahlen mitgeben. Vom Montag, einen Tag nach der Landtagswahl, sagen aktuell 13% der Deutschen Reformen wie geplant umsetzen, also so ähnlich, wie es jetzt Herr Repinski gerade gesagt hat, Korrekturen vornehmen, sagen 59%, und auf Reformen ganz verzichten ein gutes Fünftel. Wenn man nachfragt, welche Korrekturen denn, weil da wird es ja jetzt interessant, welche Partei sollte sich in den nächsten Monaten eher durchsetzen in der Bundesregierung? 39% sagen, die SPD sollte sich eher durchsetzen, also so ein bisschen auch das, was Frau Rosbach gerade beschrieben hat. 33% sagt eher, die Union sollte sich durchsetzen, und bei 28%, sie sagen, weiß ich nicht. Ne? Aber es ist also ein total gespaltenes Bild, wenn ich diese Zahlen resümiere. Es gibt sehr unterschiedliche Ansichten darüber, wie jetzt mit dem Reformkurs weitergemacht werden soll. Was meinen Sie, Herr Betschka?
2: Ich glaube, ein Problem dieses Kurses ist, dass die Regierung ohne einen großen Überbau an jeder Ecke so ein bisschen das Land anzündet. Also hier kürzt man das Elterngeld, dort zwingt man die Leute dazu, dass sie sich ab dem ersten Tag quasi aus dem Bett quälen müssen, weil man irgendwie glaubt, die entscheiden sich auf der Bettkante. Man führt mehrere kleinere Steuern ein, um nicht eine große Steuer zu erhöhen. Das heißt, keine Ahnung, Zuckersteuer, Kryptosteuer etc. Und man hat nicht den Mut gefunden in den letzten Monaten für einen großen Wurf. Damit meine ich nicht, dass man quasi alles auf einmal gemacht hat, wie das zwischendurch auch mal diskutiert wurde und wie es in der Villa Bohr sich versucht wurde, sondern auch das war in der Debatte, man hätte zum Beispiel sich Geld beschaffen können durch eine leichte Erhöhung der Mehrwertsteuer und hätte diese vielen kleinen Piesackungen der Bürger, hätte man, glaube ich, etwas zurückfahren können und man hätte sich sicherlich dafür einmal ein bisschen Prügel abgeholt, aber hätte wieder Spielräume gehabt, um eine echte Steuerreform zum Beispiel durchzusetzen, weil diese jetzige Reform ist ja keine Reform, sondern ein Witz. Also das ist keine Steuerreform, sondern es ist der Versuch, die kalte Progression auszugleichen, der das erste Mal seit 15 Jahren nicht gelingt. Also das, und das verstehen die Leute auch. Ich glaube aber auch, dass im Land es schon eine Stimmung gibt, dass Reformen möglich sind. Man muss den Leuten aber erklären, warum. Und ein letzter Punkt vielleicht noch zur Rente. Wir reden die ganze Zeit darüber, dass die Rente mit 63 abgeschafft wird und was alles für Härten auf die Leute zukommen. Ich als junger Mensch, wenn ich jetzt einmal persönlich sprechen darf, bin insofern froh über diese Reform, dass ich das erste Mal in meinem Leben gerade zumindest die milde Hoffnung habe, dass ich vielleicht eine Rente bekomme. Weil das Rentenniveau steigen wird. Aber darüber redet niemand. Auch nicht Friedrich Merz, nicht sein Regierungssprecher, nicht Lars Klingbeil.
3: Das ist was nicht rein. Ich würde ganz kurz noch mal sagen, also ich habe ja nun dafür plädiert, dass man die Rente mit 63 tatsächlich abschafft, was nun keine SPD-Position ist, weil Sie gesagt haben, ich würde sagen, mehr SPD-Wagen in der Regierung. Ich glaube, das ist tatsächlich der Punkt, dass man, also dieses Rentenpaket der Rentenkommission ist wirklich sehr gut. Und das war das erste Mal, dass man das Gefühl hatte, wenn das wirklich umgesetzt wird, dann passiert in der Rentenpolitik etwas, was wir jetzt seit der letzten Rentenreform der Rente mit 67 nicht geschafft haben. Nämlich, dass man den steigenden Kostendruck auffängt und es erreicht, dass die Rente wirklich nachhaltig stabilisiert wird, indem man eine funktionierende Kapitalsäule aufbaut. Das sieht aber zum Beispiel bei dieser GKV-Reform schon wieder ganz anders aus.
0: Frau Wagen, bei der gesetzlichen Krankenversicherung.
3: Sehr gut, ja, genau. Wenn Frau Wagen mehr von dem umgesetzt hätte, was die Expertenkommission ihr vorgeschlagen hätte, wenn sie sich stärker angelegt hätte mit Pharma und mit den Ländern, dann hätte sie andere Dinge gar nicht machen müssen. Ja, also dann hätte sie bestimmte Härten, die sozusagen die Versicherten treffen, gar nicht machen müssen. Auch da wird zum Beispiel die Beitragsbemessungsgrenze noch mal stark zusätzlich angehoben. Das sind alles Sachen, wo die Leute am Ende wieder weniger netto vom Brutto haben, weil sie mehr für ihre Krankenversicherung zahlen müssen. Das wird der Regierung auf die Füße fallen, weil es wird immer angepriesen als die größte Krankenversicherungsreform. Es ist einfach nur eine Sparrunde. Und wenn man sie konsequenter gemacht hätte, hätte man andere Dinge weglassen können. Und mit der Mehrwertsteuer hast du natürlich auch recht. Es ist einfach so, wenn man sagen würde, wir erhöhen die Mehrwertsteuer und nehmen dieses Geld, um zum Beispiel wirklich Sozialversicherungsbeiträge zu senken, das wäre was, was vor allem die unteren und mittleren Einkommensgruppen spüren, was auch Ökonomen favorisieren gegenüber so einer kleinen, sehr teuren, aber ziemlich wirkungslosen Steuerreform. Und, aber davor wurde zurückgeschreckt, wie auch zum Beispiel vor der Einbeziehung der Beamten in die gesetzliche Krankenversicherung. Das sind alles so Sachen, ja?
0: Herr Rypinski atmet schon schwer. Ja, er muss jetzt was dazu sagen.
5: Es stimmt alles, aber es sind auch alles Spiegelstriche. Man muss sich am Ende entscheiden als Bundeskanzler, ob man sich für diese Umfragen interessiert jede Woche oder ob man Reformen umsetzen möchte. Wenn man Reformen umsetzen möchte, kriegt man dafür nie Zustimmung in den Umfragen. Weil es bedeutet ja, dass man irgendwem etwas streicht. Wenn man das tut, sollte man es gut erklären, damit es nicht allzu schlimm läuft in den Umfragen. Aber man muss sich auf den Dienst am Land im Grunde genommen in dem Moment fokussieren. Gerhard Schröder hat auch sein Amt verloren, indem er die Agenda durchgesetzt hat. Und am Ende 15 Jahre Wohlstand für Deutschland das Ergebnis gab, von dem man nichts gehabt hat. Und so eine Aufgabe in der Dimension, weil in den Merkel-Jahren nichts passiert ist an Reformen, so eine Aufgabe in der Dimension würde eigentlich vor Deutschland stehen. Und wir reden hier über eine Gesundheitsreform und über Rente. Also das, als ob wir in den 90ern wären. Wir müssten normalerweise uns viel schneller bewegen, weil wir ja gar keine Ahnung haben, was an Veränderungen in Sachen KI zum Beispiel noch auf das Land zukommt. Wir verlieren komplett unsere industrielle Basis. Unsere Energiepreise gehen durch die Decke. Die ganzen technischen Voraussetzungen wandern nach Ost oder nach West ab. Und wir haben wir verlieren uns in Spiegelstrichen um die GKV-Reform. Und da muss sich der Bundeskanzler entscheiden. Wenn er das gehabt hätte, was er immer gesagt hat, nämlich alle Pläne in der Schublade, bevor es losgeht, dann hätte er sich ganz anders vorbereitet, ganz anders priorisiert, wäre er in dieses Amt gegangen und hätte dann zum Beispiel, wie es mal ein Unionist im Hintergrund gesagt hat, ist länger her und kann man, glaube ich, einmal verraten, dass als Grundfehler gesehen wird, dass zum Beispiel die vielen Milliarden, die freigegeben wurden für auch sozialdemokratische Projekte, dass die gekoppelt wurden an Wirtschaftsreformen. Aber in diesem Punkt schon hat Friedrich Merz nicht richtig eingeschätzt, was auf ihn zukommt. Er hat nicht die Wirtschaftswende genug priorisiert. Das ist der Grundfehler. Daran im Moment leidet seine Kanzlerschaft.
0: Dann würde ich hier kurz mal einen Spiegelstrich machen, was die Reformen angeht. Also unterschiedliche Bewertungen, wie jetzt mit den einzelnen Vorhaben umgegangen werden sollte. Wir haben hier im Presseclub ja auch jeweils einzeln über die Rentenreform und die Gesundheitskrankenkassenreform gesprochen. Da wollen wir jetzt nicht zu tief eintauchen. Das war auf jeden Fall jetzt erstmal das Stimmungsbild hier am Tisch. Ich möchte jetzt gerne den Blick auf die AfD wenden, und zwar aus Sicht der Union. Wie geht man jetzt mit dieser Partei um, die eben in Sachsen-Anhalt die stärkste Kraft geworden ist und nicht nur noch eine Protestpartei ist? Ich zitiere an der Stelle noch mal ein paar Zahlen, weil ich das sehr spannend finde, dass wir aktuelle Zahlen vom Montag haben. Da wurde nämlich nach der Sachsen-Anhalt-Wahl von Infratest-DiMAP auch gefragt. Diese Aussage, die anderen Parteien sollten die AfD bei der politischen Arbeit künftig stärker einbinden. Insgesamt sagen 51% ja, also eine knappe Mehrheit, 45% sagen nein. Das Land ist gespalten bei der Frage. Und weil natürlich dieser Wert auch damit zusammenhängt, dass die AfD im Moment in den Umfragen sehr stark ist, möchte ich es noch mal kurz aufsplitten. Fast jeder AfD-Anhänger sagt ja, meine Partei soll anders eingebunden werden. Aber auch 40% der Unionsanhänger, 27% der SPD-Anhänger und 22% der Anhänger der Linkspartei, also jeweils Minderheiten, die Mehrheit sagt nein. Deshalb die Frage hier, die Lage ist, wie sie ist. Die Wahl ist eine demokratische Wahl gewesen, das Ergebnis muss jetzt akzeptiert werden. Wie könnte man denn die AfD inhaltlich stellen, wie Markus Söder es fordert oder Alexander Dobrindt, der sagt, man muss sie wegregieren. Wie muss man denn jetzt mit der AfD umgehen? Marieke Reimann.
1: Also ich denke da an meine Großeltern, die beide im letzten Jahrhundert in den 20er Jahren geboren sind und den Zweiten Weltkrieg miterlebt haben. Dass, wenn die wüssten, dass ich in einer Fernsehdebatte 2026 sitze und wir darüber reden, ob wir Rechtsextremisten sozusagen mit in die Regierung nehmen, die würden sich, glaube ich, im Grabe umdrehen. Das nur vorweg. Ich halte diese Debatte, lassen wir die AfD machen oder nicht, für eine privilegierte Debatte, weil sie meistens von Menschen kommt, die am wenigsten von den Repressalien, die die AfD mitbringen würde, betroffen wären. Das ist der zweite Punkt. Der dritte Punkt wäre, alle möglichen politischen Studien von Politikwissenschaftlern und Politikwissenschaftlerinnen zeigen, dass, wenn Rechtsextreme in die Regierung gekommen sind, sie eben nicht entzaubert wurden, sondern dass ihre Positionen noch mehr legitimer geworden sind, dass sie noch mehr dazu beigetragen haben, und das wird vermutlich bei der AfD würde das auch so sein, dass es mehr Normalität ist. Wir sehen das ja jetzt schon, dass die CDU zum Teil versucht hat, jetzt bin ich wieder kurz bei der CDU, sehen Sie es mir nach, die Rhetorik der AfD zum Teil zu kopieren und dann die Leute aber gesagt haben, na gut, dann nehme ich aber lieber das Original. Ich halte das für wirklich schwierig, weil die AfD und wenn wir, sie hat in Sachsen-Anhalt nicht nur ein Wahlprogramm vorgelegt, sondern gleich ein Regierungsprogramm, wohl wissend, dass sie viele Stimmen bekommen wird. Okay, sie sagte aber auch, sie möchte zum Beispiel Justiz und Beamte loyal umbauen. Und das würde sie nutzen, um an der Regierung zu sein.
5: Die Möglichkeiten, die finden wir an jeder Stelle, ist keine Frage. Aber was mich wirklich stört...
1: Die finden Sie doch nicht bei der CDU und bei der SPD.
5: Nee, an jeder Stelle der AfD. Aber was mich wirklich stört, ist von der Frage, ob man die AfD in irgendeiner Weise einbindet in sachliche Entscheidungen, sofort ohne jeden Zwischenschritt den die Aussage macht, Rechtsextremisten in Regierung bringen. Weil das sind riesige Schritte dazwischen. Erstmal, finde ich, muss man natürlich die AfD in politische Entscheidungen einbinden, schon allein im Sinne von sie fragen, was sie von Dingen halten, den Ball rüberspielen und sie nicht hinter der Brandmauer wachsen lassen, ohne dass man sie je in irgendeiner Weise herausfordert. Man muss mit der AfD reden. Ich sage mal nur ein Beispiel für eine verpasste Chance. Als Zelensky im Bundestag, der ukrainische Präsident, die Rede gehalten hat, hat die AfD-Fraktion sich entschlossen, fernzubleiben. Vier Abgeordnete sind trotzdem dahin gegangen, haben applaudiert, einer sogar Standing Ovations gegeben. Keiner von denen aus der Mitte ist mal zu denen gegangen und haben gesagt, toll, dass ihr euch eurer Fraktion widersetzt habt. Die sind rausgegangen und haben gesagt, okay, was soll's. Wir haben uns eigentlich jetzt mal gegen die eigene Fraktion gestellt, hat uns gar nichts gebracht. Das ist wirklich nur ein Aspekt, wo man das mal anders machen muss an der Stelle. Und die Realität ist doch so. Ulrich Siegmund hat fast eine absolute Mehrheit bekommen. In anderen Bundesländern sieht es ähnlich aus. Bei der nächsten Bundestagswahl wird die AfD womöglich wahrscheinlich stärkste Kraft. Wir sind eigentlich jenseits der Frage, ob man die AfD einbindet in Regierung, sondern wo die AfD mittlerweile, so wie in Sachsen-Anhalt, entscheidet, wen sie einbindet oder und wen nicht. Und wenn man sie jetzt nicht herausfordert, indem man wenigstens über inhaltliche Debatten miteinander streitet, dann wird das einzige Ergebnis sein, dass sie irgendwann absolute Mehrheiten erreichen. Und das kann sich niemand wünschen. Also insofern muss dieser Schritt zumindest zur Kommunikation jetzt geschehen. Und er geschieht ja auch.
0: Tatsächlich ist das stärker Einbinden ja eine vage Formulierung gewesen in dieser repräsentativen Befragung. Und Sie haben völlig zu Recht rausgestellt, in Sachsen-Anhalt sind Sie kurz vor der absoluten Mehrheit. Da ist nicht mehr die Frage, wie einbinden, sondern jetzt, wie wird da in Zukunft regiert. Ich möchte gerne Wolfgang Breuer mit reinholen in die Runde. Per Mail könnte es sein, dass die AfD sich in Regierungsverantwortung entzaubert. Frau Rosbach.
3: Das ist eine reizvolle Idee, aber natürlich auch eine nicht ganz ungefährliche. Denn wenn sie in Regierungsverantwortung ist, auch nur in einem Land, sage ich jetzt mal, und auch in einem kleinen Land, ist es natürlich so, sie sitzt im Bundesrat, sie hat Zugriff auf Polizei, auf Justiz, auf Verwaltung, auf Schule, auf Bildung und auf den öffentlich-rechtlichen Rundfunk. Und natürlich kann sie dort dann, sie ist demokratisch jetzt in diese Position gekommen. Niemand kann sagen, das war jetzt wie in Russland, wir können diese Wahl nicht anerkennen, das ist nicht der Fall. Aber wenn sie an die Regierung

0: Regierung kommt, muss man damit rechnen, dass sie anfängt, das Land autoritär umzubauen. Zumindest da, wo sie es vermag, autoritäre Züge möglich zu machen. Das ist sozusagen die Gefahr, die damit verbunden ist. Aber natürlich ist es so, dass wenn eine Partei über Jahre hinweg alles versprechen kann, was sie will und es nie beweisen muss und nicht mal sozusagen im politischen Diskurs es die Unmöglichkeit wirklich herausgestellt wird, weil mit denen nie jemand irgendwie zu tun haben will, hat sie es natürlich denkbar leicht. Ja? Friedrich Merz hat auch sehr viel versprochen. Er ist ja letztlich auch im Wahlkampf durchs Land gezogen und hat Dinge versprochen, von denen ihm damals schon viele gesagt haben, das wird aber höchstens funktionieren mit einer absoluten Mehrheit der CDU. Dann kam das böse Erwachen und jetzt ist die Enttäuschung sehr groß. Ob Herr Siegmund sozusagen den gleichen Weg geht, man weiß es nicht. Aber ich denke, dass die Entzauberung der AfD auch passieren kann im politischen Diskurs mit ihr, weil ich meine, die CDU braucht eigentlich gar keine Brandmauer, weil in den allermeisten Themen, die der CDU wichtig sind, kann es keine Zusammenarbeit mit der AfD geben, weil sie einfach komplett andere Positionen hat, die sie nicht vereinbar sind.
1: Deswegen ist es auch eine Illusion übrigens, nur ein ganz Mini-Punkt. Es ist auch eine Illusion, jetzt mit der AfD in irgendwelchen Minderheitsdebatten, in Minderheitsregierungsdebatten, irgendwelche Reformen durchzubekommen. In der Wirtschafts- und Sozialpolitik sind Union und AfD meilenweit voneinander entfernt.
2: Jetzt mal konkret machen. Also es gibt ja diese Kooperationsverbote nach links und nach rechts und oder nach ganz links und
3: der
2: ganz rechts.
3: Der Nichtvereinbarkeitsbeschluss von 2018.
2: Genau, der CDU. Und Friedrich Merz hat die AfD mal in internen Sitzungen, glaube ich, mehrfach eine Natter genannt, die man sich nicht an den Hals lassen dürfe. Und diese Kooperationsverbote wirken inzwischen, ich sag mal, wie so eine Würgeschlange, wenn man in diesem Bild bleiben will, was der CDU die Luft für jedes politische Handeln abdrückt. Das muss man so sagen, weil wenn links und rechts quasi die Menschen die Parteien wählen und in der CDU sagt die, in der Mitte sagt die CDU, wir reden nicht mal mit denen, dann ist das ein Problem. Und ich glaube, da geht es dann nicht um eine Öffnung, sondern um mehr Streit. Also was Gordon Ripinski gesagt hat, man muss diese Unterschiede ins Licht der Öffentlichkeit holen und nicht immer sagen, das macht es ja auch der AfD sehr einfach, ja, wir haben ein Kooperationsverbot, mit denen können wir gar nicht reden. Sondern man muss die AfD in die politische Debatte, in die politische Arena holen und dann auch die Unterschiede quasi rausarbeiten. Und ich glaube, dann kommt am Ende raus, dass in sehr vielen Landesverbänden die AfD eine von Rechtsextremisten bis in die Spitze durchsetzte Partei ist. Aber dahin kommt man gar nicht zu diesem Punkt, weil immer gesagt wird, jedes Gespräch ist quasi ausgeschlossen. Und wenn das stattfindet, fängt der linke Teil der Öffentlichkeit und auch Journalistinnen und Journalistenkollegen fangen quasi an, von einer Öffnung zu reden. Mhm. Und ich halte das für falsch. Man muss mit denen sprechen.
3: Frau Reimann denkt gerade noch drüber nach, was Herr Betschka gerade gesagt hat.
4: Ich stimme, ich kann allen Punkten was abgewinnen, auch von Herrn Betschka. Ich hadere damit und bin jetzt wieder beim Punkt Rhetorik, weil ich an den Kanzler im Sommerinterview denke, wo er kurz vor der Wahl zum einen gesagt hat, er will nicht, dass Wutbürger, also hat alle Sachsen-Anhaltiner sozusagen kurz zusammengemischt, hat gesagt, dass Wutbürger über die Zukunft des Landes bestimmen. Das haben die, glaube ich, nicht gut aufgenommen, dass sie da pauschalisiert alle als Wutbürger dargestellt werden. Und das andere, was mich sehr irritiert hat, war dann, dass er gesagt hat, er will Extremisten sowohl von rechts als auch von links verhindern. Und wenn man sich die linken Spitzenkandidatin in Sachsen-Anhalt mal angeschaut hat, die steht jetzt wirklich, glaube ich, nicht unter Verdacht, extremistisch zu sein. Und ich finde schon, dass die CDU, die ja in Thüringen und Sachsen nur mehrheitsfähige Situationen überhaupt zustande kriegt mit den Linken, das gehört zur Wahrheit ja dazu, sie sich schon überlegen muss, ob dieser Unvereinbarkeitsbeschluss nach links und rechts nicht mal überdacht werden müsste.
3: Aber es ging ja jetzt vor allem um den nach rechts.
4: Ja.
3: Also wie stehen Sie zum Unvereinbarkeitsbeschluss nach rechts?
4: Das habe ich ja vorhin schon angedeutet. Ich halte überhaupt nichts davon. Ich weiß, dass auf kommunaler Ebene das natürlich stattfinden muss, dass man mit der AfD bestimmte Entscheidungen trifft und so weiter. Und ich finde auch, dass man natürlich mit den Menschen sprechen muss, die jetzt da eventuell in Regierungsverantwortung sind. Gleichzeitig finde ich das interessant, dass die mediale Debatte um die AfD, also es sagen jetzt viel mehr auch hochrangige Politiker und Politikerinnen im Fernsehen, das sind Rechtsextremisten, das sind gar Faschisten und so weiter. Das habe ich vor der Sachsen-Anhalt-Wahl so scharf nicht wahrgenommen. Es wird auch wieder ein AfD-Verbot thematisiert, wurde ja auch von Hendrik Wüst noch mal angestoßen. Das hätte schon längst passieren müssen, meiner Meinung nach. Und ich komme noch mal zu dem Punkt zurück. Ich glaube, dass man Rechtsextremisten, wenn man sie in Regierungsverantwortung lässt, nicht entzaubert.
3: Das war genau eine Frage, die wir vorhin auch hatten. Also was die Entzauberung angeht, durchaus

0: jetzt an dieser Stelle wieder nach vorne bringen? Wie kann sie aus diesem Tal der Tränen wieder herauskommen? Eine letzte aktuelle Zahl, Herr Rypinski, vom Montag nach der Sachsen-Anhalt-Wahl. Die Aussage, ich traue Friedrich Merz zu, Deutschland gut durch die anstehenden Aufgaben zu führen. Eine Minderheit von 14% sagt, ja, das kann er. Die Mehrheit 82% nein. Aber auch hier natürlich interessant, die Unionsanhänger, von denen sagen 46%, er kann das. 49%, er kann das nicht. Also sogar die Unionsanhänger gespalten mit einem leichten Prä für nein, er kann das nicht. Das ist jetzt natürlich im Moment eine Diskussion zur Unzeit vor den anstehenden Landtagswahlen. Aber Montag in einer Woche geht's doch damit los, Herr Rypinski.
1: Es geht ja jetzt schon los. Das ist ja das zeigt ja die Energie, die in dieser Debatte steckt, dass es eben jetzt schon total durchbricht. Das Urteil über Friedrich Merz ist eigentlich gefällt. Von der Bevölkerung in den Ländern, von den Ministerpräsidenten in der Partei, CDU, CSU, in allen Strömungen. Er kann es nicht. Das ist das Urteil über Friedrich Merz. Und deswegen geht es jetzt nur noch darum, ob er es im Grunde genommen schafft, eine kontrollierte Beendigung seiner Kanzlerschaft, zu welchem Zeitpunkt auch immer, durchzusetzen oder ob es alles einfach nur passiert. Und davon, das hängt natürlich auch davon ab, wie es jetzt am Wochenende läuft. Also wenn es tatsächlich so kommen sollte, dass die CDU in Mecklenburg-Vorpommern aus dem Landtag fliegt, was ich nicht glaube, aber dann ist es einfach sofort vorbei am Montag. Und dann werden wir da gar nicht mehr drüber diskutieren. Wenn es ein einfach schlechtes Ergebnis wird, 6-7%, irgendwie so etwas, dann wird zu sehen sein, wie viel Unterstützung er am Montag noch bekommt in den Statements, die dann dort fallen. Ob dann die Ministerpräsidenten hinter ihm stehen, ob die sich mit Zitaten vor ihn stellen oder ob sie einfach wieder nicht da sind, so wie am letzten Sonntag. Dann wird die Frage sein, ob man gerade bei den beiden, die sich da ja mit so ein paar taktischen Schachzügen gerade in Stellung zu bringen versuchen, also Hendrik Wüst aus Nordrhein-Westfalen und Markus Söder, wie die agieren. Vielleicht ein ganz kurzes Wort zu den beiden. Hendrik Wüst ist eigentlich unschlüssig, ob er das will. Der hat selber eine Wahl im kommenden Frühling. Wenn alle ihm sagen würden, du musst es machen, dann wäre er wohl dazu bereit. Allerdings ist er im Grunde genommen, vereinfacht gesagt, so ähnlich wie Angela Merkel. Und überhaupt nicht das, was die Partei sich eigentlich jetzt wünscht.
0: Zu sehr Mitte-Links
1: ja,
0: quasi.
1: Er kann sehr gut integrieren in Richtung Grüne. Er könnte wieder etwas aufmachen, aber eigentlich erst nachdem ein harter Reformkurs durchgesetzt wurde. Markus Söder hat eigentlich nichts zu verlieren. Der ist in der CDU hat er kaum Rückhalt nach dem Wahlkampf mit Laschet. In der CSU bröckelte es zuletzt heftig, nachdem er in Wahlergebnissen immer wieder schlecht abgeschnitten hat. Aber die Problemlage des Landes und der Union ist mittlerweile so groß, dass er eine gewisse Chance hat, dass das alles vergessen wird. Und er ist der Einzige, der wirklich will. Das ist auch keine schlechte Voraussetzung in dem Moment. Ob er es besser machen würde, ist ja noch mal eine völlig andere Frage. Und dann sind wir natürlich tief im Gras, wenn es darum geht, wie kann man so einen Wechsel überhaupt vollziehen. Also er müsste Merz natürlich dann zurückziehen. Das ist der Stand der Debatte. Also darum geht es. Es geht wirklich nur noch darum, ist dieser Übergang irgendwie kontrollierbar oder passiert er?
0: Das, was Sie jetzt zu Markus Söder gesagt haben, ist insofern interessant, als dass der heute in einem langen Interview mit der Bild am Sonntag nochmal gesagt hat, von der CSU aus wird der Kanzler nicht gestürzt
1: werden. Ja, und er hat gesagt, was die CDU angeht, da kann ich nichts zu sagen. Ja. Also ein typischer Markus Söder, wo er nochmal darauf hinweist, dass in einer anderen Partei die Stimmung woanders ist.
0: Frau Rosbach, ich möchte noch eine Frage aus dem Gästebuch an Sie weitergeben. Würden Sie Friedrich Merz noch heute den Rücktritt empfehlen? Oder ich sag mal Montag nach den nächsten beiden Wahlen?
2: Gott sei Dank ist das nicht im Rahmen meiner Möglichkeiten oder Aufgabenbeschreibung. Also natürlich hört man aus der CDU, egal ob aus Partei oder Fraktion, mit Merz wird es nichts mehr. Oder kann es nichts mehr werden? Aber die Frage ist ja auch, was kann nichts mehr werden? Kann die CDU mit Merz keine Wahlen mehr gewinnen? Wahrscheinlich ja, sie kann mit Merz keine Wahlen mehr gewinnen. Aber kann sie womöglich 2,5 Jahre lang doch noch so regieren, dass Reformen umgesetzt werden, dass man sie begleitet von einer konsistenten Politik, die die Bürger wirklich bemerken und spüren, sodass sie das Gefühl haben, erstens, es wird was gemacht, es geht voran, es wird auch was verbessert sozusagen in meinem täglichen Leben und ich kann dann die Strukturreform mittragen. Da würde ich sagen, das ist nicht ausgeschlossen und ich glaube, es halten auch nicht alle ausgeschlossen in der CDU. Es ist schwer, er hat einen sehr schweren Stand, er wird sich auch davon sozusagen nicht mehr erholen in seinen Beliebtheitswerten. Er sagt oft sogar das Richtige. Ja, ich muss anders kommunizieren. Ja, ich muss empathischer werden. Ich muss das Emotionale mitbedenken. Aber er handelt dann.

0: nicht danach. Mhm. Ja? Und auch er scheut ja zurück vor vielen politischen Schritten. Nicht, weil sie im Volk unbeliebt sind, sondern weil sie in seiner Partei unbeliebt sind. Mhm. Ja? Also von Erbschaftssteuer bis Beamte bis Mehrwertsteuer. Das macht er ja nicht deswegen, weil sozusagen er Angst vor den Bürgern hat, sondern weil er Angst vor seinen eigenen Strömungen hat.
1: Mhm. Ich möchte, wir sind fast schon am Ende der Sendung, aber noch ein Szenario, was im Moment auch in Berlin diskutiert wird, mit Herrn Betschka kurz besprechen. Der Chef des Parlamentskreises Mittelstand, Christian von Stetten, hat ja am Freitag gefordert, Bärbel Baas als Arbeitsministerin rauszuwerfen von der SPD, nennt den Klingbeil-Haushalt nicht zustimmungsfähig. Also ich sage mal, auch seitens der CDU gibt es da große Kritik. Wenn man jetzt wirklich Frau Baas rauswerfen würde, würde wahrscheinlich die SPD geschlossen aus der Koalition austreten. Dann könnte die Union als Minderheitsregierung im Bund weitermachen. Herr Betschka, was sind das für Szenarien und wie ist es möglich, dass über sowas diskutiert wird?
2: Es zeigt die ganze Führungslosigkeit in der CDU, dass so ein Szenario jetzt öffentlich wird. Die Kollegen von der Zeit haben geschrieben, dass es aus dem Kanzleramt kommt. Ich kann mir nicht vorstellen, dass das von Friedrich Merz kommt, weil er, glaube ich, ganz genau weiß, dass er dafür in seinem Präsidium keine Mehrheit findet. Er hat nicht mehr die Kraft, die CDU in eine Minderheitsregierung zu führen. Er würde damit die Partei sprengen. Das würde nicht funktionieren. Mir haben zwei Präsidiumsmitglieder, mit denen ich gesprochen habe, gesagt, ich mache da nicht mit. Mhm. Also dieser Plan hat quasi seine ohnehin schon jetzt hier vielfach beschriebene schwache Position noch weiter geschwächt, ja, weil ihm jetzt unterstellt wird, er hat nicht mal seine eigenen Leute und sein eigenes Umfeld, ja, im Griff.
1: Danke, Herr Betschka. Sorry, Herr Rybinski, wir sind leider am Ende dieser Sendung angelangt. Man merkt die große Nervosität in Berlin, die Tatsache, dass solche Dinge in der Presse überhaupt durchgestochen werden. Also alle mit großer Sorge der Blick auf das nächste Wochenende, was bei diesen Landtagswahlen in Mecklenburg-Vorpommern und Berlin passieren wird. Und natürlich werden wir uns dann auch im Presseclub weiter mit diesem Thema beschäftigen. Hier geht es im Ersten weiter mit dem Europa-Magazin. Auf Phoenix und WDR 5 folgt Presseclub Nachgefragt. Wenn Sie hier weiter noch an diesem Thema dranbleiben wollen. In jedem Fall wünsche ich Ihnen einen guten Sonntag. Bis zum nächsten Mal. Tschüss.
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0: Guten Tag und willkommen bei Tagesschau 24. Führende KI-Unternehmen reagieren auf die zunehmenden eigenständigen Hacking-Attacken durch künstliche Intelligenz. Der ChatGPT-Entwickler OpenAI verschiebt vor diesem Hintergrund seinen geplanten Börsengang. Angesichts der aktuellen Sicherheitsbedenken sei gerade ein schlechter Zeitpunkt dafür, sagte Unternehmenschef Altman dem Magazin Fortune. Um Risiken zu verringern, sind demnach offenbar auch andere KI-Unternehmen bereit, das Tempo bei der Entwicklung zu drosseln. In Niedersachsen wird heute auf kommunaler Ebene gewählt. Mehr als 6 Millionen Menschen sind dazu aufgerufen, ihre Bürgermeister, Landräte und Kommunalvertretungen neu zu bestimmen. Ein Jahr vor der nächsten Landtagswahl in Niedersachsen gilt die Abstimmung als Stimmungstest. Auch das Abschneiden der AfD steht dabei im Fokus. 4 AfD-Kandidaten wurden wegen Zweifeln an ihrer Verfassungstreue nicht zur Wahl zugelassen. Der niedersächsische Verfassungsschutz stuft den AfD-Landesverband als gesichert rechtsextremistisch ein. In Schweden wird heute ein neues Parlament gewählt. Erwartet wird ein enges Rennen zwischen dem regierenden Mitte-Rechts-Bündnis und der von den Sozialdemokraten angeführten Opposition. Rund 8 Millionen Schwedinnen und Schweden sind aufgerufen, abzustimmen. Im Wahlkampf ging es vor allem um Migration, Bandenkriminalität und härtere Strafen. Erstmals könnten auch die rechtspopulistischen Schwedendemokraten Teil einer Regierung werden. In Neu-Delhi ist der Gipfel der BRICS-Länder zu Ende gegangen. An dem zweitägigen Treffen in Neu-Delhi haben neben Chinas Staatschef Xi auch Russlands Präsident Putin sowie der iranische Staatschef Pezeshkian teilgenommen. Neben Wirtschaftsthemen stand auch der Krieg im Nahen Osten auf der Tagesordnung. Trotz teils sehr unterschiedlicher Interessen haben die Teilnehmer eine Abschlusserklärung verabschiedet. Unser Korrespondent vor Ort in Neu-Delhi ist Markus Spieker. Markus, wenn Xi, Putin und Modi gemeinsam auf einer Bühne auftreten, was soll dann für eine Botschaft von diesem Gipfel an den Rest der Welt ausgehen?
1: Ja, also die Botschaft war vor allem visueller Art. Die sah man gleich am Anfang. Da gab es dieses Gruppenbild, alle 11 Vertreter Hand in Hand, also einmütig. Und dann sind sie ein paar Schritte vorwärts gegangen und haben symbolisch Bäumchen gepflanzt. Das soll natürlich heißen, wir wollen Zukunft gestalten. Dahinter steht ein neues Selbstbewusstsein, dass sie eben ungefähr eine Hälfte der Weltbevölkerung repräsentieren und je nach Berechnung ein Viertel, 40% der Weltwirtschaft. Aber natürlich sind die Interessen durchaus heterogen. Die einen sehen BRICS eher als Gegengewicht zum Westen und die anderen eher in so einer partnerschaftlichen Rolle. Man will zwar gleichberechtigt dann agieren, aber eben nicht als Kontrahent. Und das sind so unterschiedliche Gewichtungen.
0: Du hast es schon ein bisschen angedeutet, aber wie geschlossen ist diese Gruppe, die sich ja eigentlich als Stimme des globalen Südens sieht?
1: Ja gut, das fängt ja damit an, dass Russland nicht zum globalen Süden gehört, China eigentlich auch nicht, dass Iran auf der einen Seite, Saudi-Arabien, die Vereinigten Arabischen Emirate auch nicht an einem Strang ziehen. Also durchaus heterogen. Und deshalb hat es auch lange gedauert, bis man sich dann auf so eine 45-seitige Abschlusserklärung geeinigt hat. Gleich zu Anfang die Abschlusserklärung. 45 Seiten, weil viel drinsteht, aber wenig gesagt wird. Also man ist für den Frieden, man ist für gleichberechtigt behandelt werden durch den Westen. Immer wieder schimmert durch, man führt sich so ein bisschen gering geschätzt, das soll geändert werden. Aber eine wirkliche Einmütigkeit ist da wirklich nicht vorhanden.
0: Für Wladimir Putin bietet dieser Gipfel aber durchaus wieder eine große internationale Bühne. Welche Bedeutung hat BRICS inzwischen für Russland?
1: Ja, durchaus eine große. Das kennt er ja gar nicht, dass er im Prinzip permanent umarmt und angelächelt wird. Er hat das auch demonstrativ ausgenutzt, also sich immer wieder so im Bild auch positioniert, so ein bisschen schäkernd, als sei er hier unter Freunden. Hat sich auch länglich geäußert, natürlich kritisch gegenüber dem Westen, dem er Arroganz vorwirft. Hat gesagt, Europa müsste sich eigentlich nicht fürchten, aber auch signalisiert, kein Einlenken seinerseits im Ukraine-Krieg. Hat sich auch zum Sachsen-Anhalt zur Wahl geäußert, also hat sehr viel erzählt. Und man merkte, das ist eine Rolle, die ihm hier gut tut, dass er allerdings nicht der wirklich Mächtigste ist, sondern Xi und Modi durchaus an Russland da lange vorbeigezogen sind. Das merkte man auch.
0: Ja, lass uns noch mal kurz auf Xi Jinping schauen. Der ist zum ersten Mal seit 7 Jahren wieder in Indien. Was sagt dieser Besuch dann über dieses Verhältnis zwischen China und Indien aus?
1: Ja, erstmal sagt ja viel aus, dass er 7 Jahre nicht da war. Das sind ja Nachbarstaaten, die bevölkerungsreichsten Länder der Welt mit einer sehr langen gemeinsamen Grenze. Und dass es jetzt 7 Jahre gedauert hat, zeigt ja, das ist jetzt bestenfalls Tauwetter. Es gibt ja also Grenzkonflikte. Man hat sich gerade in so Handelsfragen geeinigt. Aber natürlich, Indien hat so ein bisschen Angst vor der Dominanz Chinas im asiatischen Raum. China gleichzeitig lässt die anderen die Dominanz spüren. Xi kam als allerletzter, ist als erster gegangen und ist auch gestern dem gemeinsamen Abendessen entfernt geblieben, war also nur 24 Stunden da. Und das zeigt schon, er sieht sich da schon eher als erster untergleichen.
0: Mhm. Und gucken wir noch mal auf Indien. Das Land arbeitet eng mit Russland zusammen und sucht aber gleichzeitig mittlerweile die Partnerschaft mit den USA und auch mit Europa. Welche Rolle will Narendra Modi da zwischen diesen Machtblöcken eigentlich spielen? Was ist da sein Kalkül?
1: Ja, genau diese Rolle. Also als Vermittler, als Brückenbauer, partnerschaftlich mit dem Westen, aber auch mit dem globalen Süden. Auch um der indischen Interessen willen, das ja billige Energie benötigt, unter anderem aus Russland. Und diese Rolle nimmt Indien bisher ganz geschickt wahr. Auch hier wieder, also keine Konfrontation zu irgendeiner Seite und die Hoffnung, da so ein bisschen bequem in der Mitte bleiben zu können.
0: Noch kurz zum Schluss. Der Krieg im Iran, der trifft ja die BRICS unmittelbar, weil mit Iran und auch den Vereinigten Arabischen Emiraten Staaten ja mit sehr unterschiedlichen Interessen am Tisch sitzen. Konnte der Gipfel da irgendwas erreichen?
1: Ja, eben wegen diesen unterschiedlichen Positionen Iran und auf der anderen Seite Saudi-Arabien, Vereinigte Arabische Emirate nicht. Also man hat zwar gesagt, man solle sich stärker für den Frieden einsetzen, hat auch aufgerufen zu maximaler Zurückhaltung im Nahen Osten.

0: Das war's dann aber schon. Also wirklich Konkretes ist hier nicht verlautbart worden. Das werden dann eher die nächsten Tage, Wochen zeigen, wie sich das da entwickelt.
1: Markus Spieker, vielen Dank für deine Einordnungen. Danke nach Neu-Delhi. Das Zugunglück mit mehr als 40 Verletzten im Nordwesten Frankreichs ist nach Ansicht der Ermittler nicht auf einen Anschlag zurückzuführen. Am Abend teilte die Staatsanwaltschaft mit, bisher gäbe es weder Anhaltspunkte für eine absichtlich herbeigeführte Entgleisung noch für einen Anschlag. Der Regionalzug war am Freitagabend mit rund 180 Passagieren mit einem Schienenteil kollidiert, woraufhin 5 Waggons aus den Schienen sprangen und einer davon umkippte. Wie der Gegenstand auf die Gleise kam, sollen die weiteren Ermittlungen zeigen. Nach einem Fährunglück in Indonesien sind mindestens 6 Menschen ums Leben gekommen. Mehr als 100 Personen werden noch vermisst. Suchmannschaften sind weiter im Einsatz. 115 Menschen konnten nach Angaben örtlicher Behörden bislang gerettet werden. Das Passagierschiff war auf dem Weg von der Hauptinsel Java nach Borneo offenbar in Seenot geraten und dann gesunken. In dem südostasiatischen Inselstaat gibt es vergleichsweise häufig Schiffsunfälle. In der Türkei sind bei Razzien gegen LGBTQ-Vereine 162 Menschen festgenommen worden. Die Staatsanwaltschaft begründete den Einsatz unter anderem damit, dass Kinder und Jugendliche in der Frage der sexuellen Orientierung und Geschlechtsidentität unangemessen beeinflusst würden. Den Betroffenen werde zudem Prostitution und Obszönität vorgeworfen. Menschenrechtsgruppen werfen der Regierung in Ankara vor, die LGBTQ-Gemeinschaft zunehmend ins Visier zu nehmen. Bei den Filmfestspielen in Venedig ist am Abend der Goldene Löwe verliehen worden. Er geht an die dänische Regisseurin Mai El-Touki für ihren Film Woman Unknown. Hauptdarstellerin Mathilde Arcel erhielt außerdem den Preis für die beste Schauspielerin. Als bester Schauspieler wurde John Malkovich ausgezeichnet für seine Rolle in Wild Horse 9.
2: Heute gibt's meist dichte Wolken, die im Norden Schauer, sonst Regen bringen, der in der Südwesthälfte auch ergiebiger sein kann. Wolkenlücken später vor allem im Nordwesten. Heute Nacht regnet es in der Südhälfte erst noch verbreitet. Im Osten sind einige Schauer unterwegs, sonst bleibt es meist trocken und vor Nordwesten lockern die Wolken auf. An der See und in einigen Mittelgebirgen heute unter 20 Grad, im Breisgau nochmal sommerlich warm. Im Rhein-Main-Gebiet heute Nacht bis 15 Grad, im Norden und an den Alpen teilweise nur einstellige Werte.
1: Vor einer Woche hat die AfD in Sachsen-Anhalt ihren bislang größten Erfolg bei einer Landtagswahl verbuchen können. Der Landesverband, der vom Verfassungsschutz in Magdeburg als gesichert rechtsextremistisch eingestuft wird, verpasste nur knapp die absolute Mehrheit. Dieses Wahlergebnis haben am Wochenende Zehntausende in vielen deutschen Städten zum Anlass genommen, auf die Straße zu gehen gegen Rechtsextremismus und für den Schutz der Demokratie. Thema ist auch wieder ein mögliches AfD-Verbotsverfahren.
3: Prüft!
4: Jetzt.
3: Prüft!
4: Jetzt.
3: Prüft, prüft, prüft!
4: Jetzt, jetzt, jetzt!
3: Genau.
5: Die Prüfung eines AfD-Verbots, das ist es, was die hier in Magdeburg versammelten Menschen fordern. Rund 1000 Demonstranten sind dafür in Sachsen-Anhalts Landeshauptstadt zusammengekommen, knapp eine Woche nach dem Wahlsieg der AfD.
6: Wir fordern, dass der Bundesrat den Prüfantrag stellt für die AfD, weil sie ja rechtsextrem ist und... Das ist ja offensichtlich und das ist nicht neu. Wir haben jetzt schon die 7. Prüfung jetzt hier in Magdeburg in Folge und wir machen auch weiter. Gerade jetzt durch den Wahlerfolg der AfD ist unser Wille noch stärker geworden.
5: Sachsen-Anhalt ist eines von 5 Bundesländern, in denen der AfD-Landesverband vom zuständigen Verfassungsschutz als gesichert rechtsextremistisch eingestuft wurde. Dass die AfD hier nun in Regierungsverantwortung kommen könnte, Anlass für zahlreiche Demos in Städten deutschlandweit.
7: Es werden alle an uns denken, hauptsächlich. Es wird viel über Magdeburg gesprochen in jeder einzelnen Stadt. Es ist neu dabei, wofür es große Props von uns gibt, Erfurt.
5: Die erste Prüfdemo in Erfurt. Groß ist die Menge hier nicht, nach Polizeischätzungen rund 350 Demonstranten. Die aber sind entschlossen.
8: Wir demonstrieren so lange, bis die Sache erledigt ist, bis es sozusagen keinen Anlass mehr gibt.
5: demonstrieren bis zum Prüfverfahren. Hinter der Initiative stehen in Thüringen etwa 50 Menschen, die die Kampagne ehrenamtlich vorantreiben möchten. Ähnliche Vorstöße gibt es in ganz Deutschland mit Demonstrationen an jedem zweiten Samstag im Monat. Der Zulauf in westdeutschen Städten aber deutlich größer. So kamen in München rund 12.000 Menschen zusammen. In Hamburg, wo die Initiative ebenfalls beteiligt war, rund 25.000. Und in Berlin demonstrierten rund 18.000 für Demokratie. Eher klein im Vergleich dazu die rund 2.500 Besucher starke Demo in Leipzig.
8: Na, ist leider für Leipzig Verhältnisse ziemlich traurig. Eigentlich ist es hier mehr los.
5: Tatsächlich kamen hier in Leipzig im Rahmen der Remigrationsdebatte vor gut 2,5 Jahren rund 60.000 Menschen zusammen. Dass es zum aktuellen Anlass so viel weniger sind, für die Veranstalter kein Grund zur Resignation. Direkt nach der Demo ging es an die Planung der nächsten.
1: US-Präsident Trump hat auf seiner zweitägigen Irlandreise eine neue Debatte über eine Wiedervereinigung der Insel ausgelöst. Beim Treffen mit Irlands Premierminister Martin in Dublin sagte Trump, ein geeintes Irland wäre fantastisch. Seit 1998 regelt das Karfreitagsabkommen ein friedliches Miteinander auf der Insel zwischen dem überwiegend protestantischen Norden und der mehrheitlich katholischen Republik Irland. Trumps Besuch wurde von zahlreichen Protesten gegen seine Person und die Politik des US-Präsidenten an mehreren Orten Irlands begleitet. Und über den Besuch Trumps in Irland spreche ich nun mit unserer Korrespondentin vor Ort, Mareike Aden in Dunbeck. Mareike, was bekommen die Menschen eigentlich vor Ort von dem Besuch von Trump mit?
9: Also Dunbeck ist ein sehr idyllisches, kleines Örtchen, sieht man hier auch hinter mir. Keine 300 Einwohner und die Irish Open, das sehr renommierte Golfturnier, aber natürlich vor allem der Besuch von Donald Trump, die sind in dieses Dorf hinein explodiert sozusagen. Man sieht das an jeder Ecke, große Polizeipräsenz über diese Brücke hinter mir. Da fahren die Shuttlebusse mit den vielen Besuchern zu dem Golfresort, denn man kommt nur damit da überhaupt in die Nähe. Das ist weiträumig abgesperrt. Im ganzen Land sind aber auch 4.000 Sicherheitskräfte im Einsatz. Auch aus den USA sind Sicherheitskräfte eingeflogen worden, damit Irland das auch überhaupt stemmen kann. Hier in Dunbeck allerdings sind sie dem Ganzen sehr positiv gegenüber eingestellt, weil sie sagen, Trumps Golfresort, das er vor 12 Jahren ungefähr übernommen hat, fast vor dem Bankrott gerettet hat, das sei sehr gut für sie gewesen. Viele arbeiten dort, viele betreiben Business mit dem Golfresort. Und als dann gestern einmal der Marine One-Helikopter oder erst auch noch die Air Force One, nämlich Trump hat noch einen Überflug gemacht hier und kam dann zurück mit dem Helikopter. Da haben alle gerufen, da ist er, da ist Trump. Also viel Aufregung, viel Spannung hier, aber auch viel Sicherheitsvorkehrungen.
1: Ja, und für auch viel Aufsehen muss er auch gesorgt haben, Trump, nämlich er würde ein vereintes Irland gerne sehen. Wie brisant ist so eine Äußerung eines US-Präsidenten?
9: Das ist sehr brisant und das kam auch sehr überraschend. Irische Kollegen von mir haben auch gesagt, das hatten sie als Thema nun wirklich nicht auf dem Schirm, wenn es um Bomben geht, die da Trump in die Öffentlichkeit platzen lässt mit irgendwelchen Äußerungen. Das ist deshalb brisant, weil seit 1998 dieser jahrzehntelang blutige Konflikt geregelt ist durch ein Abkommen. In diesem Abkommen steht vage die Möglichkeit eines Referendums drin. Irische Seite, die würde auch wahrscheinlich eine Einigung gut finden, aber weiß auch, wie schwierig das für den britischen Nachbarn ist. Die britische Regierung, der neue Premier Andy Burnham hat vor kurzem gesagt, für ihn ist so ein Referendum, dass seine Regierung überhaupt erstmal erlauben müsste, gerade vom Tisch. Das wäre eine sehr spaltende Frage, dass dann ein amerikanischer Präsident, der sich da in diese Frage einmischt, fast so ein bisschen lapidar, das ist dann schon sehr brisant. Von allen Seiten kamen Äußerungen. Man hat gemerkt, dass gerade die irische Seite, der Premier Martin, eigentlich das Thema gerne klein halten wollte, ist aber nicht so richtig gelungen. Also da wird schon ein sehr brisanter Konflikt auf einmal ja wieder an die Oberfläche gezerrt. Vor allem in Nordirland wird man sehr besorgt sein und Trump ist dann erst einmal zum Golf gegangen.
1: Für die irische Regierung, du hast es angesprochen, sind die wirtschaftlichen Beziehungen zu den USA enorm wichtig. Welche Rolle haben Handel und amerikanische Investitionen eigentlich bei diesem Besuch gespielt? Denn es geht schlussendlich auch ums Golfspielen.
9: ja, das Golfturnier, das ist der Hauptgrund, weshalb Trump hier ist. Aber trotzdem ist es eigentlich ein privater Besuch, kein Staatsbesuch. Aber die irische Regierung, die hat ihn trotzdem mit Ehren und mit diesen politischen Treffen eben empfangen. Bei der Wirtschaft herrschte große Nervosität, dass man da angegriffen wird von Donald Trump. US-amerikanische Pharmakonzerne, Tech-Konzerne haben sich wegen günstiger Steuerbedingungen angesiedelt hier in Irland. Das findet Trump nicht besonders gut. Er will die eigentlich auch gerne wieder zurücklocken. Es war aber dann in dem Austausch mit Premier Martin eigentlich eher ein freundliches Aufsticheln, was von Trump kam, das gar nicht so die große Rolle dann gespielt hat. Trump hat dann gesagt, ja, die Iren waren da ja recht clever und er sieht es eigentlich nicht so gern, aber seine Vorgänger hätten sich da über den Tisch ziehen lassen und dass dann die Tech-Konzerne auch noch Steuern zurückzahlen mussten, weil es eben ja EU-Recht hier im EU-Mitgliedsland Irland herrscht. Das sei ja auch nicht die Schuld der Iren, sondern die Schuld der EU. Also die Wirtschaft, die ist eigentlich dann recht klein gewesen, sondern diese Frage der irischen Einheit hat das dann überschattet und an die Seite gedrängt.
1: Mhm. War es denn politisch auch ein bisschen? Denn zum Beispiel beim Thema Gaza oder auch beim Krieg mit Iran liegen Irland und die Trump-Regierung ja zum Teil weit auseinander. Wie sichtbar waren diese Differenzen während des Besuchs?
9: Auf der Straße waren diese Differenzen sehr sichtbar. In Dublin, in der Hauptstadt, wo die politischen Treffen stattgefunden haben, da sind Tausende auf die Straße gegangen. Auch am Shannon Airport, etwa eine Stunde von hier, wo Trumps Air Force One gelandet ist, gab es Proteste. Auch hier in Dunbeck gab es kleine Proteste. Da stand dann vor allem immer die Frage Gaza und Israel im Mittelpunkt. In Irland herrscht eine sehr israelkritische Position, ein sehr viel Aktivismus für Gaza, für Palästina. Da gab es deshalb viele Proteste. Die irische Präsidentin ist sehr links, hat in der Vergangenheit Trump scharf kritisiert für seine Position im Gaza-Krieg und auch im Iran-Krieg. Sie findet auch seine Einwanderungspolitik überhaupt nicht richtig. Das Treffen der beiden war eher unterkühlt, aber höflich. Sie hat in einem Statement danach gesagt, sie hätte Trump darauf hingewiesen, dass es nicht in Ordnung sei, Zitat, Genozid und Krieg zu normalisieren. Aber das Treffen scheint weniger brisant verlaufen zu sein, als viele Iren das erwartet hatten.
1: Es ist ein Besuch, du hast es gesagt, von Vermischung von Privatem und auch irgendwie Politischem. Kann man sagen, bleibt irgendwas politisch hängen, nachdem er jetzt oder wenn er abgereist ist?
9: Also für die Iren vermutlich auf jeden Fall, auch für die Briten. Die müssen jetzt noch wahrscheinlich sich mit den Folgen dieser Debatte noch ein wenig herumschlagen. Wenn der Tag auch gut läuft heute. Es werden noch mal der irische Premierminister Martin und Trump aufeinandertreffen beim Golfturnier, denn Trump hat ihn und auch andere hochrangige Minister eingeladen. Dann würde wahrscheinlich die irische Regierung noch recht froh sein, denn es sind andere Tretminen sozusagen bisher ausgeblieben. Aber die Nervosität ist hier nach wie vor hoch. Die Iren haben diesen Besuch sehr hoch gehängt. Es bleibt auch viel Geld hängen beim irischen Steuerzahler. Etwa 20 Millionen Euro wird hier als Zahl genannt in irischen Medien. Aber es gibt eben auch hier in Dunbeck gerade diejenigen, die sagen, toll, dass er da ist, toll, dass er uns die Irish Open gebracht hat. Und die irische Regierung, die konnte nicht anders, als diesen privaten Besuch eben auch zu einem politischen zu machen und sehr hoch zu hängen und ihn gut und umfassend zu empfangen.
1: Mareike Aden, vielen Dank für deine Einordnungen. Danke nach Dunbeck. Es ist der Sehnsuchtsort im Spätsommer für die Filmschaffenden, das internationale Filmfestival in Venedig, übrigens das älteste Filmfest der Welt. Wer dort auf dem roten Teppich in die Kameras lächelt, will ihn haben, den Goldenen Löwen. 21 Filme traten dieses Jahr im Wettbewerb gegeneinander an und insgesamt war die 83. Ausgabe des Festivals eine sehr politische.
10: Auch wenn Hollywood dem Lido fern blieb, Stars kamen dennoch reichlich. Kritiker warfen dem Festival vor, zu wenig Filmemacherinnen nominiert zu haben. Die Jury unter der Leitung von Maggie Gyllenhaal setzte ein Zeichen dagegen. Sie zeichnete den einzigen Spielfilm einer Regisseurin im Wettbewerb aus und das gleich zweimal. Das dänische Historiendrama Woman Unknown von May L. Tuki gewann den Hauptpreis, den Goldenen Löwen, und den Preis für die beste Hauptdarstellerin. Mathilde Arcel sorgte für den rührendsten Moment der Preisverleihung.
11: Das ist meine erste Filmhauptrolle, mein erstes Filmfestival, das erste Mal, dass ich einen Filmpreis gewinne. Wenn das ein Traum ist, dann möchte ich nicht aufwachen. Arcel spielt ein Dienstmädchen im Nachkriegskopenhagen, das sich einst mit einem NS-Soldaten eingelassen hatte und nun von ihrer Vergangenheit eingeholt wird. Bei den Herren machte John Malkovich das Rennen für die Darstellung eines CIA-Agenten in der schwarzen Komödie Wild Horse 9.
12: Ich habe schon Leute in Ländern gekillt, die du nicht mal buchstabieren kannst.
13: Nimm mir ein so ein Land, das ich angeblich nicht buchstabieren kann.
12: Tschechoslowakei.
11: Der Jurypreis ging an die Doku NASA, in der israelische Soldaten und Geheimagenten von ihren Taten im Gazakrieg berichten.
14: Please, please. Thank you.
11: Und Ilya Schranowski gewann den Regiepreis für DAO, ein vierstündiges Experimentalprojekt, koproduziert unter anderem vom WDR und Arte, teilweise in der Ukraine gedreht. Im Mittelpunkt ein Physiker im totalitären Russland.
15: I want to dedicate this prize.
11: Ich möchte den Preis der Stadt Charkiw, wo wir gedreht haben, und den Ukrainern widmen, die in diesem furchtbaren Krieg für Freiheit und Frieden kämpfen.
15: And peace.
11: Venedig hat es gezeigt, von der großen Weltpolitik zu den kleinen intimen Dramen. Die Filmkunst, sie ist auch in diesem Jahr ein vielfältiger, wichtiger Spiegel der Gegenwart.
16: Hallo und herzlich willkommen zum Kinoressort bei Tagesschau 24. Als Nicole Kidman und Sandra Bullock vor fast 30 Jahren in Zauberhafte Schwestern als Hexen auf der Leinwand zu sehen waren, hielt sich der Erfolg in Grenzen. Ein Megahit war der Mix aus Magie, Krimi und romantischer Komödie nicht. Und auch die Kritiken waren durchwachsen. Aber der Film entwickelte sich später zum Kult. Und das ist mitunter schwer in Bargeld umzurechnen. Aber der Status und die ständigen Nachfragen der Fans nach einer möglichen Reunion von Kidman und Bullock reichten, um dem Film nun doch noch eine Fortsetzung zu gönnen.
17: Sie haben bestimmt schon von den Owens gehört.
18: Ja, irgendwas klingelt da.
17: Die, über die ihre Nachbarn sagen, sie seien Hexen.
18: Ah, genau. Waren das nicht die mit dem Liebesfluch?
19: Ihr seid die Owens-Schwestern.
17: Ja, jeder, den wir lieben, stirbt.
20: Und zwar eines grauenvollen Todes. Hm. Ganz im Ernst, ich meine, das macht sich nicht gut in der Tinder-Biografie.
18: Das gilt auch für die inzwischen erwachsenen Töchter.
21: In Moms Geschichten waren alle, die sich verliebt haben, am Ende tot.
18: Und deren Liebesleben.
21: Du glaubst doch nicht, dass wir verflucht sind, oder?
20: Nein.
18: Leider doch.
20: Wir sind Owens Frauen. Die Liebe ist unser Untergang.
22: Ist das real? Stirbt er jetzt?
20: Es ist wahr.
18: Und so starten Sally und Schwester Gillian einen erneuten Versuch, den Fluch zu brechen.
20: Es wird schon alles wieder gut.
23: Es wird schon alles wieder gut? So wie wir damals die Leiche unterm Rosenstock vergraben mussten, so eine Art gut oder anders? Anders oder genauso?
18: Fast 30 Jahre nach Practical Magic war es nun offenbar Zeit für eine Fortsetzung.
19: Ach wirklich?
18: Denn die Fantasy-Komödie hat sich in den letzten Jahrzehnten zu einem Kultfilm entwickelt. Teil 2 ist somit quasi ein Geschenk an die Fans.
20: Darauf habe ich so lange gewartet.
18: Der versprüht erneut den Charme und die Magie des Originals.
20: Mein Blut, dein Blut, unser Blut.
18: Hätte aber ruhig noch ein wenig lustiger sein können und ist erstaunlich düster geraten.
19: Sie haben Angst vor ihrer Macht.
20: Ich habe gesehen, was sie anrichten kann.
18: Nichtsdestotrotz lohnt sich der Film schon allein wegen seines spielfreudigen Ensembles.
24: Wenn ihr sie finden wollt, müsst ihr zusammenarbeiten.
18: Rund um die großartigen Hauptdarstellerinnen Sandra Bullock und Nicole Kidman.
20: Hand auf unbedecktes Fleisch.
23: Los! Das ist leichter gesagt als getan, Jillian.
20: Okay, da ist noch sein.
23: Oh mein Gott, was ist los mit dir?
18: Hier stimmt die Chemie einfach.
23: Was ist los mit dir? Bist du sechs oder was? Bist du sechs?
20: Ja.
23: Okay.
18: Dazu ein verzauberter Look und ganz viel Nostalgie.
23: Allerdings.
25: Guten Morgen.
23: Oh, gut, Sie haben ja was an.
16: Wenn Kanada etwas im Überfluss hat, dann unberührte Natur. Matthias Lefebvre erfüllte seine Aussteigerträume aber lieber in den französischen Alpen. Vor 20 Jahren begann der Kanadier dort eine zweite Karriere als Schafhirte. Es folgte eine dritte als Autor und seine niedergeschriebene Lebensgeschichte wurde ein großer Erfolg, der nun auch den Sprung ins Kino schafft.
26: Werbetexter Matthias hat genug von seinem alten Leben, von Karrieredruck, Konsumzwang und Stress. Seine Sinnsuche hat ihn vom kanadischen Quebec in die Provence geführt. Hier findet er schließlich, so glaubt er, seine Bestimmung. Er will Schafhirte werden, was bei den Einheimischen erstmal für Skepsis und Spott sorgt.
27: Bei wem hast du gearbeitet?
28: Ich habe noch nie gehütet.
27: Also, du kommst aus der Stadt und spielst Schäfer?
28: Ein Käfer, der zur Natur zurückkehrt. Nein.
27: Und wieso kommst du aus Kanada und willst jetzt Schäfer in der Provence werden?
28: weil ich eigentlich auf der Suche nach einer echten Erfahrung bin. Und Frankreich, die Provence, ist die Wiege der Weidewirtschaft.
13: Die Weidewirtschaft? Sie ist vorbei. Die industrielle Wirtschaft hat alles ruiniert, auch die Viehhaltung.
0: Das ist nicht negativ.
13: Doch, es ist immer dasselbe.
2: Doch, der Fachkräftemangel kommt Matthias zugute. Ein Schäfer gibt ihm eine Chance, sich zu beweisen oder sich zu blamieren.
3: Dieser Beruf ist schwierig.
4: Du bist der Chef, hörst du? Also zeig ihn, wer der Boss ist.
2: Die Bedingungen sind hart und verpassen allen romantischen Illusionen über den Job einen kräftigen Dämpfer. Aber als sich ihm die ebenfalls zivilisationsmüde Beamtin Elise anschließt, ist er zumindest nicht mehr der einzige Außenseiter.
5: Matthias? Ich habe im Büro gekündigt. Mein Chef ist mir nachgelaufen.
2: Nach der Lehrzeit wird der Film zum Roadmovie der besonderen Art.
6: Mein alter Schäfer hat mich letzten Sommer sitzen lassen. Der Berg wurde ihm zu einsam, deshalb brauche ich zwei.
5: Geht das nur in die Berge?
6: Ja, man muss die Herde durch die Alpen führen.
5: Matthias ist der Hirte und ich habe Grundkenntnisse.
28: Wir kontrollieren den Anführer, der Rest folgt.
5: Das ist Soziologie.
6: 16, 17, 18, 19...
2: Angenehm entschleunigt geht es über Stock und Stein raus aus der Zivilisation in die menschenleere Wildnis der Haute-Provence.
7: Ökologie, das sind wir. Siehst du, sie erkennen ihre Weiden wieder. Im Herbst werdet ihr Waden haben, so dick wie Baumstämme.
2: Das ist der Gipfel des Schafehütens. Ein Sommer mit der Herde auf der Alm, fernab von jeder Technologie oder Hilfe. Da haben schon ganz andere das Handtuch geworfen. Matthias und Elise dagegen finden sich selbst.
5: Ich will nicht mehr zurück.
28: Was zwingt dich denn zurückzukehren?
5: Meine Miete, die Rechnungen, das Internet.
28: Es ist deine Entscheidung.
5: Mein Tabak ist auch alle. Ich höre auf zu rauchen. Findest du das schlimm? Nicht mehr zurück zu wollen.
28: Kommt drauf an, wovor du fliehst. Ich bin hier, mit dir zusammen.
2: Hirten ist ein idyllisch bebildertes Aussteigermelodram voller Naturromantik, mit dem Zeug dazu, ganz neue Generationen in die Berge zu locken.
1: Die nächsten Nachrichten sehen Sie um 16 Uhr. Hier bei uns geht es jetzt erstmal weiter mit dem Europa-Magazin. Ich wünsche Ihnen noch einen schönen Sonntag.

0: Dieser Sommer war ein Sommer der Extreme in Europa. Hitzerekorde, dramatische Waldbrände in Frankreich, Spanien oder Griechenland. Und wegen historisch niedriger Pegelstände konnten Schiffe nicht mehr fahren und mussten Atomkraftwerke vom Netz genommen werden, weil das Kühlwasser fehlte. Herzlich willkommen zum Europamagazin aus Brüssel. Bevor wir gleich auf die Wahlen in Schweden schauen, wo die rechten Schwedendemokraten an die Regierung kommen könnten, bleiben wir bei diesem extremen Sommer. Gerade hat das EU-Erdbeobachtungsprogramm Copernicus bekannt gegeben, der August war der heißeste Monat seit Beginn der Wetteraufzeichnungen. Und auch die Wetterextreme werden immer dramatischer. Neben enormer Hitze kommt es auch immer häufiger zu Starkregen und Sturzfluten. Mein Kollege Sven Plöger ist für eine große ARD-Doku rund ums Mittelmeer gereist und hat sich angesehen, welche Folgen der Klimawandel hat. Eine Station seiner Reise, Valencia, wo es vor knapp 2 Jahren eine Überschwemmung gab, die viele an die Flut im Ahrtal vor gut 5 Jahren erinnert hat.
1: Valencia im Oktober 2024. Sintflutartige Regenfälle überziehen die Ostküste Spaniens. An einem einzigen Tag stürzt in manchen Orten so viel Wasser vom Himmel, wie sonst übers ganze Jahr verteilt. Flussläufe treten über die Ufer, Schlammlawinen verschütten Straßen und Ortschaften. Tausende Menschen werden in ihren Wohnungen eingeschlossen, mehr als 200 kommen zu Tode. Die Schäden gehen in den Milliardenbereich. Valencia, ein Jahr später. In der Stadt sind kaum noch Spuren der Katastrophe zu sehen. Die Metropole gilt eigentlich schon seit Jahren als Vorbild für eine klimagerechte Stadtplanung in der Mittelmeerregion. Weite Teile der Innenstadt sind für Autos gesperrt. Per Fahrrad entdecke ich ihre Gassen gemeinsam mit dem spanischen Klimaforscher César Azorín Molina. Der 43-Jährige lebt in Valencia und hat die Unwetter hautnah mitbekommen. Wie hat sich dieser Tag im Oktober 2024 mit dem Sturzregen für dich angefühlt?
2: Die Situation war absolut außergewöhnlich. Wir haben auf den Wetterkarten schon 3 Tage vorher gesehen, dass sich etwas zusammenbraut. Und ich erinnere mich, dass ich beschlossen habe, zu Hause zu bleiben. Ich sagte zu meiner Frau, bitte bleib auch zu Hause. Wir arbeiten morgen im Homeoffice, das ist sicherer. Ich war schockiert, weil die Situation so extrem war. Es gab überall Überschwemmungen. Es

0: war unglaublich. Ich habe noch nie zuvor so viel Regen auf einmal gesehen.
1: Schuld am Desaster war eine Wetterlage, für die der westliche Mittelmeerraum ganz besonders anfällig ist. Manchmal löst sich aus einem Tiefdruckgebiet im Norden Europas in großer Höhe ein kleiner Teil ab und zieht eigenständig nach Süden. Er wird dann Kaltlufttropfen genannt, im Spanischen Gota Fria. Wenn diese kalte Luft aus der Höhe auf warme Luft über dem Mittelmeer trifft, kommt es zu heftigen Sturmböen, Starkregen und Gewitter.
2: Und so einen Gota Fria vorherzusagen ist unglaublich schwierig, weil man gar nicht genau weiß, wo er hinwandert. Das ist so ein bisschen ähnlich wie das berühmte Fettauge auf der Suppe. Und zu diesem Zweck habe ich jetzt hier ein bisschen Suppe und auch ein wenig Öl. Und jetzt bringe ich mit aller Vorsicht hier ein bisschen Öl in die Suppe. Und schlagartig, hier sieht man, da entsteht das Fettauge. Jetzt mache ich mal ein bisschen Wind, ein bisschen Bewegung. Und man sieht, das zieht alles in unterschiedliche Richtungen. Aber da, wo der Gota Fria am Ende ist, da kommt es dann wirklich zu schweren Unwettern.
1: Besonders oft bleiben Regenwolken des Gota Fria in der Region von Valencia hängen, weil hier Berge nahe der Küste aufragen, wie der El Monduve. Am Gipfel, auf 840 Metern Höhe, erforscht César, ob sich diese lokalen Wetterextreme nun mit dem Klimawandel verändern. Um ihre Entwicklung zu messen, die oft von Tal zu Tal variiert, vertraut er auf einen neuen Unwetterspäher. Auf eine Drohne. Césars Meteodrohne kann flexibel an kritischen Orten eingesetzt werden und für die sekundengenaue Messung von Wetterdaten bis zu 6000 Meter hoch aufsteigen.
0: In einer Studie haben wir zeigen können, dass die globale Erwärmung das Gota-Fria-Ereignis 2024 deutlich intensiviert hat. Die Niederschlagsmengen pro Stunde haben Rekordwerte erreicht. Auch das räumliche Ausmaß der Katastrophe hat sich durch den Klimawandel verstärkt. Es war riesig.
1: Können uns Meteodrohnen helfen, mit solchen Unwettern in der Zukunft besser zurechtzukommen? Was erhoffst du dir von der Entwicklung dieser Technologie?
0: Mein Traum für die Zukunft wäre, ein Netz solcher Drohnen über das Land zu verteilen. Dann können wir genauere Daten von einzelnen Orten sammeln. Und damit können wir schneller und gezielter dann auch direkt Katastrophenwarnungen ausrufen.
3: Kurz vor der Sendung haben wir Sven Plöger in Ulm gesprochen. Er ist nämlich schon wieder auf Drehreise für eine weitere Doku. Umso schöner, Sven, dass du kurz Zeit für uns hast. Wir haben es gehört, in Valencia herrschen sehr besondere Bedingungen. Aber könnten so schreckliche Katastrophen auch sich überall in Europa ereignen?
4: Hallo Tina zunächst mal. Das ist tatsächlich so. Also das ist nicht nur beschränkt auf diese Region, haben wir ja auch zuletzt immer wieder erlebt. Wie sich dann die jeweilige Wetterlage entwickelt, das ist dann immer ein bisschen unterschiedlich. Entscheidend ist aber, dass gerade da, wo Berge und tiefe Taleinschnitte existieren, kann man sich sofort ja auch vorstellen, dass es dann natürlich besonders heftig wird. Die Wolken werden gegen die Berge gedrückt und dann anschließend, wenn Flutwellen in so einem engen Tal sind, dann kriegen die natürlich eine besondere Dramatik, weil die Wassermassen dann eben besonders schnell durch dieses Tal sausen. Und der andere Punkt am Mittelmeer ist natürlich, das ist aus globaler Sicht ja eher eine kleine Badewanne, also ein kleines Meer, was sich unfassbar aufheizt. Und das liefert dann sehr viel Feuchte an die Atmosphäre. Und wenn diese Atmosphäre dann so feucht ist, dann kann es natürlich stärkere Niederschlagsfälle geben. Denn man muss sehen, der Anteil des Wasserdampfs, der in die Atmosphäre passt, der ist ein exponentieller Zusammenhang. Also in eine warme Atmosphäre passt nicht mehr, sondern viel, viel, viel mehr Wasser. Und wenn viel, viel, viel mehr drin ist, kann natürlich auch viel, viel, viel mehr rausfallen.
3: Jetzt sagst du, das Mittelmeer ist letztlich eine kleine Badewanne. Aber du und dein Team, ihr habt euch dafür entschieden, das Mittelmeer zu bereisen. Warum eigentlich?
4: Das Mittelmeer ist ja für uns, wir kennen das alle aus dem Urlaub, es ist ja ein Sehnsuchtsort. Und wir wollen ja irgendwie nicht, dass es zum Schicksalsort wird. Und deswegen ist es so wichtig, drauf zu gucken. Wir wollen ja in der Doku auch die Schönheit dieser Region zeigen, nochmal den Leuten klar machen, was das für eine wertvolle Region ist. Dann zeigen wir natürlich die Gefahren. Wir haben das ja auch gesehen mit den Waldbränden. Gerade jetzt in diesem Jahr 2026 war das extrem heftig. Wir haben Dürre, wir haben Starkregenfälle. Das einzuordnen auf der einen Seite und dann aber auf der anderen Seite eben auch zu zeigen, welche Möglichkeiten und Chancen man hat, eben Dinge zu verändern, sodass das keine dystopisch-apokalyptische Erzählung, sondern eine quasi konstruktive Erzählung wird. Und am Ende muss man natürlich noch einen Punkt sehen. Die Veränderungen, die im Mittelmeer passieren, also diese ganze Feuchtigkeit, die kann natürlich auch über die Alpen in unsere Richtung geführt werden. Und das bedeutet dann wiederum, dass auch wir möglicherweise mit sehr viel stärkeren Regenereignissen in Zukunft zu tun hat. Und das ein bisschen zu analysieren, zu erklären, für die Zuschauerinnen und Zuschauer einzuordnen, das war ein bisschen unser Gedanke.
3: Das klingt spannend, Sven, und wir kommen auch gleich wieder zurück zu dir. Um das Klima zu schützen und die Folgen für Menschen und Natur abzumildern, sind gewaltige Investitionen notwendig. Laut Schätzungen der EU-Kommission rund 70 Milliarden Euro bis zum Jahr 2050. Viel Geld. Aber welche Kosten bereits jetzt durch den Klimawandel entstanden sind, dazu haben Noah Brümmelhorst und Monika Kempf ein paar Fakten zusammengetragen.
5: Je heißer es wird, je mehr es regnet, je extremer das Wetter, desto teurer wird das Leben für uns alle. Das ist wissenschaftlicher Konsens. Je heißer, desto gefährlicher wird es auch. In Westeuropa lag die Temperatur in diesem Sommer um 2,8 Grad über dem langjährigen Durchschnitt. Erste Schätzungen europäischer Institutionen gehen von mehr als 30.000 Hitzetoten in Europa aus. Dann das andere Extrem. Starkregen und Hochwasser. Keller, Wohnungen, Straßen. Schäden können schnell teuer werden. Unsere Infrastruktur kann diese Extreme oft nicht aushalten. Schäden in Milliardenhöhe haben sich laut der Europäischen Umweltagentur seit 1980 durch Wetter- und Klimaextreme angesammelt. Allein in den Jahren 2021 bis 2024 lagen die Kosten für verwüstete Innenstädte und zerstörte Gebäude bei mehr als 200 Milliarden Euro. Solche Ereignisse belasten auch die Landwirtschaft. Die EZB schätzt, allein die Hitzewelle im Sommer vergangenes Jahr könnte die Preise für unverarbeitete Lebensmittel wie Getreide, Fleisch und Obst um 0,4 bis 0,7 Prozentpunkte erhöht haben. Und Hitze kostet Arbeitszeit. In besonders betroffenen Berufen, zum Beispiel bei Handwerkern, gingen in Europa zuletzt schätzungsweise rund 17 Arbeitsstunden pro Beschäftigten und Jahr verloren. Es geht um diese Debatte. Wollen wir mit dem Klimawandel leben und uns den häufigeren Wetterextremen anpassen? Oder wollen wir sie langfristig verhindern und das Klima schützen? Die EU-Kommission schätzt, bis 2050 braucht Europa rund 70 Milliarden Euro Investitionen jedes Jahr, um die Wetterextreme zu bewältigen. Klingt teuer. Klimaschutz kostet Geld, aber er könnte langfristig viel sparen.
3: Ja, Sven, ich gebe die Frage direkt weiter aus dem Stück. Wollen wir das Geld in Klimaanpassung stecken oder das Klima schützen?
4: Also ich glaube, an der Stelle in der Frage ist das Wort oder eigentlich falsch. Ne? Also wir müssen und machen. Wir müssen Klimaschutz betreiben. Wir müssen die Emissionen runterbekommen. Wir sagen uns derzeit seit 30 Jahren in großen Klimakonferenzen oder sogar noch länger, seit 1992 im Prinzip, dass wir die Emissionen senken müssen und sie steigen und steigen. Das ist, wenn man es mal hart übersetzt, kognitiv dissonant. Und dann wird man natürlich am Ende keinen Erfolg haben. Logischerweise ist Anpassung etwas ganz Wichtiges. Wenn wir aber an den Ursachen nicht versuchen, wirklich zu drehen und die Emissionen runterzubekommen, dann werden die Anpassungskosten alles irgendwann übersteigen. Dann werden in einigen Jahrzehnten selbst alle Volkswirtschaften der Welt zusammen das nicht mehr hinbekommen. Die Ökonomen sagen, 2 bis 11 Euro müssen wir letztendlich investieren für jeden jetzt nicht schlau in den Klimaschutz investierten Euro. Und das ist eine Hausnummer. Trotzdem muss man sich natürlich Anpassungsmaßnahmen angucken. Das ist ein wichtiger Bestandteil, aber eben nicht allein.
3: Ja, das ist gut, dass du das nochmal so auf den Punkt gebracht hast. Du hast aber vorhin schon gesagt, du wolltest auch positive Dinge mitbringen von deiner Reise, damit das nicht alles dystopisch wird. Was wären denn so konkrete Dinge, die du mitnimmst und die man anwenden könnte?
4: Also gerade dieses Erhaltenswerte, das führt dann am Ende dazu, dass man sich natürlich jetzt vor Ort ein bisschen anpassungsmaßnahmen

0: Maßnahmen angucken muss. Zum Beispiel, was der Cäsar gemacht hat in Valencia, sich wirklich zu überlegen, wie können wir die Wettervorhersage so verbessern, dass wir bessere Warnungen an die Bevölkerung und natürlich auch an uns, wenn wir Urlauber sind, dann geben können. Gleiches gilt für die Waldbrände. Für mich hochspannend, wie diese Firefighter mit viel Klugheit und schneller Entscheidungsfähigkeit Schneisen in den Wald geschlagen haben, um Feuerschutz aufzubauen. Wie kann man da auch die Warnungen verbessern? Und vielleicht das noch als Zusatzerkenntnis von mir. Ich habe, weil in das östliche Mittelmeer im Moment der Rotfeuerfisch sich dort immer mehr hineinbegibt und ein Problem ist für die Fauna, habe ich auch ein bisschen gegessen für den Artenschutz, um es mal humorvoll zu machen. Der Rotfeuerfisch, der hat kaum Feinde in dieser Region und man kann ihn harponieren, man kann ihn essen, wenn man den Giftstachel entfernt. Er schmeckt gut und damit bin ich ein bisschen für den Artenschutz der anderen Tiere unter Wasser vorangegangen. Und wie gesagt, es hat gut geschmeckt, Tina.
1: Danke, Sven, für diese sehr plastischen, konkreten Maßnahmen. Und viel Erfolg, denn du reist ja jetzt direkt weiter.
0: Ganz vielen Dank. Tschüss.
1: Die ganze Doku mit dem Titel Klima-Hotspot Mittelmeer können Sie morgen um 20.15 Uhr in der ARD sehen oder natürlich schon jetzt in der Mediathek. Es geht um viel heute bei der Wahl in Schweden. Erstmals könnten bei unserem EU- und NATO-Partner die rechten Schwedendemokraten an die Regierung kommen. Die ursprünglich einmal von rechtsextremen Kreisen gegründete Partei toleriert schon jetzt die konservative Regierung von Premier Kristersson. Mit viel Einfluss auf die Regierungspolitik, aber ohne dafür Verantwortung übernehmen zu müssen, sind die Schwedendemokraten weiter erstarkt. Die Sozialdemokraten wollen eine Regierungsbeteiligung der Rechten unbedingt verhindern. Doch viele Schweden beschäftigt vor allem, dass das Leben immer teurer wird, zeigt Christian Stichler.
2: Wahlkampf ist woanders. Bei Svanhild müssen erst einmal die Kühe von der Weide. Sie lebt mit ihrer Familie im Süden von Värmland. Das Leben hier ist hart, das Geld immer knapp, die Wege weit. So wie fast überall in Schweden, auf dem Land.
3: Alles hier ist so viel teurer geworden. Treibstoff, Lebensmittel. Die Impfung hat beim Tierarzt vor kurzem noch 500 Kronen gekostet. Jetzt sind es 1000.
2: Värmland liegt im Westen von Schweden. Die Gegend ist von ihren Wäldern geprägt. Bei den vergangenen Wahlen haben hier mehr als 30% für die rechten Schwedendemokraten gestimmt. Trotz der scheinbaren Idylle.
4: Es ist schwierig, Ärzte und gutes Personal in einen Ort wie diesen zu bekommen. Obwohl wir diese schöne Natur haben, die wir nicht mit noch mehr Windkraft zerstören sollten.
5: Wir sollten vor allem dafür sorgen, dass es Schweden gut geht, damit auch die Kleinsten eine Chance bekommen.
4: Ich denke hauptsächlich an mein eigenes Portemonnaie und stimme für das ab, was das Beste für Schweden ist und damit auch für meinen eigenen Geldbeutel. So sehe ich das.
2: Jimmie Åkesson ist der starke Mann der Schwedendemokraten. Seit mehr als 20 Jahren Parteivorsitzender, volksnah und Social Media erprobt. Sein Wahlkampfslogan: Wir machen Schweden wieder zu Schweden. Weniger Klimaschutz, härtere Strafen für Kriminelle. Åkesson ist in Schweden längst ein politisches Schwergewicht.
4: Ich bin stolz, dass wir nicht nur die Diskussion über Einwanderung drehen konnten, sondern auch die konkrete Politik verändert haben. Und zwar in unsere Richtung. Schweden hat heute die härteste Asylpolitik Europas.
2: Ulf Kristersson, Schwedens Regierungschef, hat sich und seine Dreierkoalition bisher von den Schwedendemokraten unterstützen lassen. Nun will er die Rechtsnationalen mit auf die Regierungsbank lassen. Statt Brandmauer herrscht in Schweden Pragmatismus.
4: Keine Partei im Parlament hat eine eigene Mehrheit. Nur wenn man für gemeinsame Ziele zusammenarbeiten kann, kriegt man etwas hin. Wir haben jahrelang über die großen Probleme in Schweden geredet und geredet. Wir lösen sie.
2: Jimmie Åkesson neben weiteren rechten Ministern im Zentrum der Macht, es wäre eine Zäsur. Genau das will sie verhindern, Oppositionsführerin Magdalena Andersson von den Schwedendemokraten. Die Warnung vor einer Mitte-Rechts-Koalition, eines ihrer wichtigsten Wahlkampfthemen.
5: Es geht darum, was für ein Land Schweden sein soll. Alles wäre anders mit einer Regierung, in der die Schwedendemokraten dominieren. Eine Partei sehr weit rechts außen.
2: Der nächste Morgen bei den Emilssons in Värmland. Mehr Geld für Familien wie sie, Das war eines der großen Themen im Wahlkampf. Dass hier am Ende viele ihr Kreuz bei den Rechten machen, darf

0: Dafür haben sie eine einfache Erklärung.
1: Die Schwedendemokraten wollen weiter daran festhalten, dass Strom, Benzin und Diesel bezahlbar bleiben. Deshalb neigen hier viele Leute dazu, sie auch zu wählen. Am Ende kommt es eben doch auf den Geldbeutel an.
0: Ihnen geht es vor allem um die Zukunft ihrer Kinder und das Leben auf dem Land. Deshalb werden sie in jedem Fall wählen gehen. Für wen? Das lassen sie offen.
2: Diese Wahl ist vielleicht die wichtigste Wahl in meinem Leben. Die Welt ist so unruhig geworden. Es gibt viele Konflikte um uns herum. Deshalb ist es für mich wirklich wichtig, wie die Leute jetzt in die Zukunft gehen wollen.
0: Es ist kurz nach sieben, die Kinder müssen zur Schule. Der Alltag hier im Süden von Värmland geht weiter. Wie auch immer die Schweden heute abstimmen werden.
3: Das vertiefe ich jetzt mit unserem Korrespondenten Christian Stichler in Stockholm. Christian, wie ist die Stimmung am Wahltag? Wie polarisiert ist das Land?
4: Naja, also im Vergleich zu Deutschland geht es in Schweden immer noch etwas entspannter und relaxter zu, auch im politischen Umfeld. Etwas mehr Lorgom, wie man hier sagt. Allerdings, das war schon ein ziemlich polarisierender Wahlkampf in diesem Jahr und in diesem Sommer. Denn es geht tatsächlich um so etwas wie eine Richtungswahl. Auf der einen Seite Ulf Kristersson, der Ministerpräsident, der könnte mit den Liberalen und Christdemokraten und eben den Schwedendemokraten noch einmal eine Mehrheit bekommen. Dann wären die Schwedendemokraten Teil der Regierung. Oder eben es gelingt das Comeback der Sozialdemokraten, die allerdings dann vor der wirklich schwierigen Aufgabe stünden, hier eine Regierung zu bilden, denn noch fehlen ihnen die richtigen Partner dafür. Das Interesse an dieser Wahl scheint offenbar sehr groß zu sein. In Schweden kann man schon vorab wählen, in Wahllokalen. Und das haben bisher 3,6 Millionen Menschen gemacht. Das sind fast die Hälfte aller Wahlberechtigten.
3: Was würde denn passieren im Falle eines Rechtsrucks? Denn Kristersson hat den Rechten ja Ministerposten angeboten.
4: Genau, also Jimmy Åkesson hat schon angekündigt, dass die Vergünstigung, die es derzeit gibt in Schweden für Benzin, Diesel, Lebensmittel und auch den öffentlichen Nahverkehr, dass er die weiterführen will. Das lockt natürlich das Wahlvolk. Klimaschutz wird es nicht mehr in so starkem Umfang geben. Aber vor allem das große Thema ist die Migrationspolitik. Da hat Schweden in den vergangenen 4 Jahren schon einen wirklichen Kurswechsel eingeschlagen zu einer sehr harten, restriktiven Migrationspolitik. Jimmy Åkesson will eigentlich eine Null-Migration. Er spricht eher davon von Rückwanderung. Und in Schweden gibt es seit Anfang des Jahres eine Regelung, dass zum Beispiel Menschen mit Migrations- oder Aufenthaltsstatus hier in Schweden 30.000 Euro umgerechnet bekommen können, wenn sie das Land freiwillig verlassen. Hier wurden zum Teil 18-jährige Schüler abgeschoben, weil ihr Aufenthaltstitel endete. Das wurde mittlerweile auf 21 erhöht. Also es gibt sehr harte Maßnahmen. Und das sorgt natürlich auch für Stimmung bei den Menschen, die hier leben, die aus dem Ausland kommen. Die machen sich Sorgen. Zur Wahrheit gehört aber auch dazu, dass Jimmy Åkesson von vielen Leuten mit Migrationshintergrund auch gewählt wird. Er selbst hat gestern seine Stimme in Rinkeby abgegeben, im nördlichen Stockholm. Und das ist ein Stadtteil, wo fast 80% der Menschen Migrationshintergrund haben.
3: Noch ganz kurz, was würde ein solcher Rechtsruck für Europa bedeuten?
4: Also was die Außenpolitik angeht, da muss man sagen, da stehen die Schwedendemokraten anders da als zum Beispiel die AfD in Deutschland. Sie stehen ganz klar hinter den Ukraine-Hilfen. Sie sind auch mit der NATO und der EU-Mitgliedschaft des Landes einverstanden. Also außenpolitisch wird Schweden seinen Kurs weiterfahren können. Da wird auch eine Beteiligung der Schwedendemokraten erstmal wohl nichts ändern.
3: Danke, Christian. Und du wirst ja den ganzen Tag über diese spannende Wahl weiter berichten. Nach dem versuchten Drohnenanschlag auf den Flughafen Leipzig kommen immer mehr Details ans Licht. Nach neuesten Ermittlungen soll ein Mitarbeiter des russischen Geheimdienstes der Drahtzieher sein. Russland bedroht nicht nur Deutschland. Von Polen über Rumänien bis Dänemark häufen sich die Vorfälle, hinter denen die Behörden Moskau vermuten. Kommissionspräsidentin Ursula von der Leyen spricht von einer neuen Normalität. Wie stellt sich Europa darauf ein? Militärisch, politisch und beim Schutz der Zivilbevölkerung. Olga Chladkova.
5: Polen. Ende August. Brand in einer Drohnenfabrik. Der Verdacht russische Sabotage. Dänemark. Hauptnachrichtensendung Anfang September. Der inländische Geheimdienst warnt vor konkreten Sabotageplänen Russlands. Im Visier die dänische Verteidigungsindustrie. Deutschland. Der versuchte Drohnenanschlag am Flughafen Halle-Leipzig. Für viele der Höhepunkt

0: Auch die NATO reagiert. Mitte August fliegt ein Alliiertenverband dicht an die russische Enklave Kaliningrad. Mit dabei eine neue amerikanische Maschine für elektronische Kampfführung. Gebaut, um Radar und Funk zu stören. Offiziell nur Routine. Doch das Signal an Moskau ist klar. Bis hierhin und nicht weiter. Und Europa investiert in den sogenannten Drohnenwall. Ein flächendeckendes Überwachungsnetz. Ab 2027 soll es kritische Infrastruktur vor Drohnen schützen. Die ehemalige Chefstrategin der NATO, Stefanie Babst, geht über militärische Maßnahmen hinaus, fordert auch mehr zivile Krisenvorsorge.
1: Wir haben in der NATO einen sehr etablierten Verteidigungsstreitkräfteplanungsprozess. Den gibt es seit über 50, 60 Jahren. Wir brauchen ein Pendant für diese zivile Resilienz und Krisenbewältigung.
0: Was das heißt, zeigt sich in Finnland. In der Stadt Kuopio fand vor wenigen Tagen die größte Zivilschutzübung seit dem Zweiten Weltkrieg statt. Über 2000 Menschen proben den Ernstfall. Was ist zu tun, wenn durch einen Cyberangriff die Strom- und Wasserversorgung lahmgelegt wird und zudem ein Raketenangriff droht? Europa lernt gerade mit einer Bedrohung zu leben, die es lange verdrängt hat.
2: Sie ist ein Popstar, bislang aber erst in einer Hälfte ihres Landes. Das schreibt die New York Times über Pommelien Thijs und widmet der Sängerin aus Belgien einen langen Artikel. Und da ist was dran. An der steilen Karriere der 25-Jährigen sieht man gut, dass es in Belgien spürbare Sprachgrenzen zwischen den Landesteilen gibt. Flämisch, Französisch, Deutsch. Pommelien Thijs ist in Flandern super erfolgreich, die französischsprachige Wallonie muss sie aber erst noch erobern. Doch das ist in Arbeit, wie Christian Feld und Lea Hillebrand zeigen.
3: Es ist ein Heimspiel für Pommelien Thijs. 15.000 Fans und sie ist der Top-Act, auf den sie hier beim Lokasse Festen warten. Ein Festival im flämischsprachigen Teil von Belgien.
4: Alle lassen sich von ihrer Musik mitreißen, alle im gleichen Rhythmus. Alle schwenken ihre Lichter und singen mit. Ihre Songtexte sind einzigartig und wunderschön. Sie berühren das Herz.
3: Sie schreibt Lieder über das Erwachsenwerden, über die Liebe, über soziale Ungerechtigkeit.
5: Sie ist einfach großartig. Sie hat tolle Texte und meine Tochter ist völlig verrückt nach ihr.
3: Die 25-Jährige gehört zu den erfolgreichsten Popstars in Belgien.
6: Ich habe auf sehr kleinen Bühnen gespielt. Dann wurde es immer größer, was schön ist. Aber ich habe immer versucht, dieses Gefühl der kleinen Konzerte zu bewahren und auf die größeren Festivals zu bringen. Wenn du diese Magie erhalten kannst, dann macht es noch mal so viel Spaß.
3: Pommelien Thijs, Sängerin und Schauspielerin. In Knocke Off spielt sie die Hauptrolle Luise. Die Netflix-Serie zeigt das Leben von reichen Jugendlichen an der belgischen Küste. Abgründe und Dramen inklusive. Ihre Lieder erklimmen die Charts in Flandern. Nebenbei gestaltet sie schon lange viele ihrer Outfits selbst. Ein Siegeszug, ja, aber an Pommelien Thijs zeigt sich auch, dass es in Belgien Sprachgrenzen gibt. Drei Sprachen, jeweils eigene Radio- und Fernsehsender. Kann sie sich vorstellen, auf Französisch oder Englisch zu singen?
6: Ich habe drüber nachgedacht, aber je mehr ich in meiner eigenen Sprache schreibe, desto mehr fühlt es sich natürlich an. Ich kann auch besser damit spielen, einfach weil man es häufiger macht. Ich denke, ich könnte Lieder schreiben, aber ich weiß nicht, ob ich wirklich meine Stimme rüberbringen könnte, so wie im Niederländischen. Aber wer weiß, vielleicht eines Tages.
3: In Flandern jubeln die Menschen ihrem Star längst zu. In der Wallonie gibt der französischsprachige Sender erst

0: erstmal eine grundlegende Einführung in das Phänomen Pommelin Thijs. Anfang August ist es dann soweit.
1: Ich bin sehr froh, hier zu sein. Es ist das erste Mal, dass ich im französischsprachigen Teil von Belgien spiele.
0: Auch für das Ronquière Festival ist es eine Premiere. Noch nie hatte hier vorher jemand auf Flämisch gesungen. Vielleicht ist es nur eine Frage der Zeit, bis Pommelin Thijs ein Star für das ganze Land ist.
2: Das war unser Europamagazin für heute. Über den Ausgang des Wahlkrimis in Schweden hält Sie die Tagesschau auf dem Laufenden. Wir sagen einen schönen Sonntag noch. Machen Sie es gut.
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17: Guten Tag, willkommen bei Tagesschau 24. Führende KI-Unternehmen reagieren auf die zunehmenden eigenständigen Hacking-Attacken durch künstliche Intelligenz. Der ChatGPT-Entwickler OpenAI verschiebt vor diesem Hintergrund seinen geplanten Börsengang. Angesichts der aktuellen Sicherheitsbedenken sei gerade ein schlechter Zeitpunkt dafür, sagte Unternehmenschef Altman dem Magazin Fortune. Um Risiken zu verringern, sind demnach offenbar auch andere KI-Unternehmen bereit, das Tempo bei der Entwicklung zu drosseln. In Niedersachsen wird heute auf kommunaler Ebene gewählt. Mehr als 6 Millionen Menschen sind dazu aufgerufen, ihre Bürgermeister, Landräte und Kommunalvertretungen neu zu bestimmen. Ein Jahr vor der nächsten Landtagswahl in Niedersachsen gilt die Abstimmung als Stimmungstest. Auch das Abschneiden der AfD steht dabei im Fokus. 4 AfD-Kandidaten wurden wegen Zweifeln an ihrer Verfassungstreue nicht zur Wahl zugelassen. Der niedersächsische Verfassungsschutz stuft den AfD-Landesverband als gesichert rechtsextremistisch ein. In Schweden wird heute ein neues Parlament gewählt. Erwartet wird ein enges Rennen zwischen dem regierenden Mitte-Rechts-Bündnis und der von den Sozialdemokraten angeführten Opposition. Rund 8 Millionen Schwedinnen und Schweden sind aufgerufen, abzustimmen. Im Wahlkampf ging es vor allem um Migration, Bandenkriminalität und härtere Strafen. Erstmals könnten auch die rechtspopulistischen Schwedendemokraten Teil einer Regierung werden. In Neu-Delhi ist der Gipfel der BRICS-Länder zu Ende gegangen. An dem zweitägigen Treffen haben neben Chinas Staatschef Xi auch Russlands Präsident Putin sowie der iranische Staatschef Pezeshkian teilgenommen. Neben Wirtschaftsthemen stand auch der Krieg im Nahen Osten auf der Tagesordnung. Trotz teils sehr unterschiedlicher Interessen haben die Teilnehmer eine Abschlusserklärung verabschiedet. Nach einem Fährunglück in Indonesien sind mindestens 6 Menschen ums Leben gekommen. Mehr als 100 Personen werden noch vermisst. Suchmannschaften sind weiter im Einsatz.

0: 115 Menschen konnten nach Angaben örtlicher Behörden bislang gerettet werden. Das Passagierschiff war auf dem Weg von der Hauptinsel Java nach Borneo offenbar in Seenot geraten und dann gesunken. In dem südostasiatischen Inselstaat gibt es vergleichsweise häufig Schiffsunfälle. In der Türkei sind bei Razzien gegen LGBTQ-Vereine 162 Menschen festgenommen worden. Die Staatsanwaltschaft begründete den Einsatz unter anderem damit, dass Kinder und Jugendliche in der Frage der sexuellen Orientierung, Geschlechtsidentität unangemessen beeinflusst würden. Den Betroffenen werde zudem Prostitution und Obszönität vorgeworfen. Menschenrechtsgruppen werfen der Regierung in Ankara vor, die LGBTQ-Gemeinschaft zunehmend ins Visier zu nehmen. Bei den Filmfestspielen in Venedig ist am Abend der Goldene Löwe verliehen worden. Er geht an die dänische Regisseurin Mai El-Touki für ihren Film Woman Unknown. Hauptdarstellerin Mathilde Arcel erhielt außerdem den Preis für die beste Schauspielerin. Als bester Schauspieler wurde John Malkovich geehrt für seine Rolle in Wild Horse 9.
1: Heute gibt's meist dichte Wolken, die im Norden Schauer, sonst Regen bringen, der in der Südwesthälfte auch ergiebiger sein kann. Wolkenlücken später vor allem im Nordwesten. Heute Nacht regnet es in der Südhälfte erst noch verbreitet. Im Osten sind einige Schauer unterwegs, sonst bleibt es meist trocken und vor Nordwesten lockern die Wolken auf. An der See und in einigen Mittelgebirgen heute unter 20 Grad, im Breisgau noch mal sommerlich warm. Im Rhein-Main-Gebiet heute Nacht bis 15 Grad, im Norden und an den Alpen teilweise nur einstellige Werte.
0: US-Präsident Trump hat auf einer zweitägigen Irlandreise eine neue Debatte über eine Wiedervereinigung der Insel ausgelöst. Beim Treffen mit Irlands Premierminister Martin in Dublin sagte Trump, ein geeintes Irland wäre fantastisch. Seit 1998 regelt das Karfreitagsabkommen ein friedliches Miteinander auf der Insel zwischen dem überwiegend protestantischen Norden und der mehrheitlich katholischen Republik Irland. Trumps Besuch wurde von zahlreichen Protesten gegen seine Person und die Politik des US-Präsidenten an mehreren Orten Irlands begleitet. Vor Ort, direkt am Golfresort, das Donald Trump im irischen Ort Doonbeg besitzt, ist derzeit unsere Korrespondentin Mareike Aden. Mein Kollege Tim Berendonk hatte am Mittag Gelegenheit, mit ihr über den Besuch des US-Präsidenten dort zu sprechen.
2: Also Doonbeg ist ein sehr idyllisches, kleines Örtchen, sieht man hier auch hinter mir. Keine 300 Einwohner und die Irish Open, das sehr renommierte Golfturnier, aber natürlich vor allem der Besuch von Donald Trump, die sind in dieses Dorf hinein explodiert sozusagen. Man sieht das an jeder Ecke, große Polizeipräsenz über diese Brücke hinter mir. Da fahren die Shuttlebusse mit den vielen Besuchern zu dem Golfresort, denn man kommt nur damit da überhaupt in die Nähe. Das ist weiträumig abgesperrt. Im ganzen Land sind aber auch 4000 Sicherheitskräfte im Einsatz. Auch aus den USA sind Sicherheitskräfte eingeflogen worden, damit Irland das auch überhaupt stemmen kann. Hier in Doonbeg allerdings sind sie dem Ganzen sehr positiv gegenüber eingestellt, weil sie sagen, Trumps Golfresort, das er vor 12 Jahren ungefähr übernommen hat, fast vor dem Bankrott gerettet hat, das sei sehr gut für sie gewesen. Viele arbeiten dort, viele betreiben Business mit dem Golfresort. Und als dann gestern einmal der Marine One Helikopter oder erst auch noch die Air Force One, nämlich Trump hat noch einen Überflug gemacht hier und kam dann zurück mit dem Helikopter. Da haben alle gerufen, da ist er, da ist Trump. Also viel Aufregung, viel Spannung hier, aber auch viel Sicherheitsvorkehrung.
3: Ja, und für auch viel Aufsehen muss er auch gesorgt haben, Trump. Nämlich, er würde ein vereintes Irland gerne sehen. Wie brisant ist so eine Äußerung eines US-Präsidenten?
2: Das ist sehr brisant und das kam auch sehr überraschend. Irische Kollegen von mir haben auch gesagt, das hatten sie als Thema nun wirklich nicht auf dem Schirm, wenn es um Bomben geht, die da Trump in die Öffentlichkeit platzen lässt mit irgendwelchen Äußerungen. Das ist deshalb brisant, weil seit 1998 dieser jahrzehntelang blutige Konflikt geregelt ist durch ein Abkommen. In diesem Abkommen steht vage die Möglichkeit eines Referendums drin. Die irische Seite, die würde auch wahrscheinlich eine Einigung gut finden, aber weiß auch, wie schwierig das für den britischen Nachbarn ist. Die britische Regierung, der neue Premier Andy Burnham, hat vor kurzem gesagt, für ihn ist so ein

0: Referendum, das seine Regierung überhaupt erstmal erlauben müsste, gerade vom Tisch. Das wäre eine sehr spaltende Frage, dass dann ein amerikanischer Präsident, der sich da in diese Frage einmischt, fast so ein bisschen lapidar, das ist dann schon sehr brisant. Von allen Seiten kamen Äußerungen. Man hat gemerkt, dass gerade die irische Seite, der Premier Martin, eigentlich das Thema gerne klein halten wollte, ist aber nicht so richtig gelungen. Also da wird schon ein sehr brisanter Konflikt auf einmal ja wieder an die Oberfläche gezogen. Vor allem in Nordirland wird man sehr besorgt sein und Trump ist dann erst einmal zum Golf gegangen.
1: Mhm. Für die irische Regierung, du hast es angesprochen, sind die wirtschaftlichen Beziehungen zu den USA enorm wichtig. Welche Rolle haben Handel und amerikanische Investitionen eigentlich bei diesem Besuch gespielt? Denn es geht schlussendlich auch ums Golfspielen.
0: Ja, das Golfturnier, das ist der Hauptgrund, weshalb Trump hier ist. Aber trotzdem ist es eigentlich ein privater Besuch, kein Staatsbesuch. Aber die irische Regierung, die hat ihn trotzdem mit Ehren und mit diesen politischen Treffen eben empfangen. Bei der Wirtschaft herrschte große Nervosität, dass man da angegriffen wird von Donald Trump. US-amerikanische Pharmakonzerne, Tech-Konzerne haben sich wegen günstiger Steuerbedingungen angesiedelt hier in Irland. Das findet Trump nicht besonders gut. Er will die eigentlich auch gerne wieder zurücklocken. Es war aber dann in dem Austausch mit Premier Martin eigentlich eher ein freundliches Aufsticheln, was von Trump kam, das gar nicht so die große Rolle dann gespielt hat. Trump hat dann gesagt, ja, die Iren waren da ja recht clever und er sieht es eigentlich nicht so gern, aber seine Vorgänger hätten sich da über den Tisch ziehen lassen und dass dann die Tech-Konzerne auch noch Steuern zurückzahlen mussten, weil es eben ja EU-Recht hier im EU-Mitgliedsland Irland herrscht. Das sei ja auch nicht die Schuld der Iren, sondern die Schuld der EU. Also die Wirtschaft, die ist eigentlich dann recht klein gewesen, sondern diese Frage der irischen Einheit hat das dann überschattet und an die Seite gedrängt.
1: Mhm. War es denn politisch auch ein bisschen? Denn zum Beispiel beim Thema Gaza oder auch beim Krieg mit Iran liegen Irland und die Trump-Regierung ja zum Teil weit auseinander. Wie sichtbar waren diese Differenzen während des Besuchs?
0: Auf der Straße waren diese Differenzen sehr sichtbar. In Dublin, in der Hauptstadt, wo die politischen Treffen stattgefunden haben, da sind Tausende auf die Straße gegangen. Auch am Shannon Airport, etwa eine Stunde von hier, wo Trumps Air Force One gelandet ist, gab es Proteste. Auch hier in Doonbeg gab es kleine Proteste. Da stand dann vor allem immer die Frage Gaza und Israel im Mittelpunkt. In Irland herrscht eine sehr israelkritische Position, ein sehr viel Aktivismus für Gaza, für Palästina. Da gab es deshalb viele Proteste. Die irische Präsidentin ist sehr links, hat in der Vergangenheit Trump scharf kritisiert für seine Position im Gaza-Krieg und auch im Iran-Krieg. Sie findet auch seine Einwanderungspolitik überhaupt nicht richtig. Das Treffen der beiden war eher unterkühlt, aber höflich. Sie hat in einem Statement danach gesagt, sie hätte Trump darauf hingewiesen, dass es nicht in Ordnung sei, Zitat, Genozid und Krieg zu normalisieren. Aber das Treffen scheint weniger brisant verlaufen zu sein, als viele Iren das erwartet hatten.
1: Es ist ein Besuch, du hast es gesagt, von Vermischung von Privatem und auch irgendwie Politischem. Kann man sagen, bleibt irgendwas politisch hängen, nachdem er jetzt oder wenn er abgereist ist?
0: Also für die Iren vermutlich auf jeden Fall, auch für die Briten. Die müssen jetzt noch wahrscheinlich sich mit den Folgen dieser Debatte noch ein wenig herumschlagen. Wenn der Tag auch gut läuft heute. Es werden noch mal der irische Premierminister Martin und Trump aufeinandertreffen beim Golfturnier, denn Trump hat ihn und auch andere hochrangige Minister eingeladen. Dann würde wahrscheinlich die irische Regierung noch recht froh sein, denn es sind andere Tretminen sozusagen bisher ausgeblieben. Aber die Nervosität ist hier nach wie vor hoch. Die Iren haben diesen Besuch sehr hoch gehängt. Es bleibt auch viel Geld hängen beim irischen Steuerzahler. Etwa 20 Millionen Euro wird hier als Zahl genannt in irischen Medien. Aber es gibt eben auch hier in Doonbeg gerade diejenigen, die sagen, toll, dass er da ist, toll, dass er uns die Irish Open gebracht hat. Und die irische Regierung, die konnte nicht anders, als diesen privaten Besuch eben auch zu einem politischen zu machen und sehr hoch zu hängen und ihn gut und umfassend zu empfangen.
1: Mareike Aden, vielen Dank für deine Einordnungen. Danke nach Doonbeg.
2: In Neu-Delhi ist der Gipfel der BRICS-Länder zu Ende gegangen. An dem zweitägigen Treffen haben neben Chinas Staatschef Xi auch Russlands Präsident Putin sowie der iranische Staatschef Pezeshkian teilgenommen. Neben Wirtschaftsthemen stand auch der Krieg im Nahen Osten auf der Tagesordnung. Und trotz teils sehr unterschiedlicher Interessen haben die Teilnehmer eine Abschlusserklärung verabschiedet. Darüber, welche Botschaft von diesen Treffen ausgeht und wie einig sich die teilnehmenden Staaten dabei sind, hat mein Kollege Tim Berendonk am Mittag mit unserem Indien-Korrespondenten Markus Spieker gesprochen.
3: Ja, also die Botschaft war vor allem visueller Art, die sah man gleich am Anfang. Da gab es dieses Gruppenbild, alle 11 Vertreter Hand in Hand, also einmütig. Und dann sind sie ein paar Schritte vorwärts gegangen und haben symbolisch Bäumchen gepflanzt. Das soll natürlich heißen, wir wollen Zukunft gestalten. Dahinter steht ein neues Selbstbewusstsein, dass sie eben ungefähr eine Hälfte der Weltbevölkerung repräsentieren und je nach Berechnung ein Viertel, 40% der Weltwirtschaft. Aber natürlich sind die Interessen durchaus heterogen. Die einen sehen BRICS eher als Gegengewicht zum Westen und die anderen eher in so einer partnerschaftlichen Rolle. Man will zwar gleichberechtigt dann agieren, aber eben nicht als Kontrahent. Und das sind so unterschiedliche Gewichtungen.
1: Du hast es schon ein bisschen angedeutet, aber wie geschlossen ist diese Gruppe, die sich ja eigentlich als Stimme des globalen Südens sieht?
3: Ja gut, das fängt ja damit an, dass Russland nicht zum globalen Süden gehört, China eigentlich auch nicht, dass Iran auf der einen Seite, Saudi-Arabien, die Vereinigten Arabischen Emirate auch nicht an einem Strang ziehen, also durchaus heterogen. Und deshalb hat es auch lange gedauert, bis man sich dann auf so eine 45-seitige Abschlusserklärung geeinigt hat, gleich zu Anfang die Abschlusserklärung. 45 Seiten, weil viel drinsteht, aber wenig gesagt wird. Also man ist für den Frieden, man ist für gleichberechtigt behandelt werden durch den Westen, immer wieder schimmert durch, man führt sich so ein bisschen gering geschätzt, das soll geändert werden. Aber eine wirkliche Einmütigkeit ist da wirklich nicht vorhanden.
1: Für Wladimir Putin bietet dieser Gipfel aber durchaus wieder eine große internationale Bühne. Welche Bedeutung hat BRICS inzwischen für Russland?
3: Ja, durchaus eine große. Das kennt er ja gar nicht, dass er im Prinzip permanent umarmt und angelächelt wird. Er hat das auch demonstrativ ausgenutzt, also sich immer wieder so im Bild auch positioniert, so ein bisschen schäkernd, als sei er hier unter Freunden. Hat sich auch länglich geäußert, natürlich kritisch gegenüber dem Westen, dem er Arroganz vorwirft. Hat gesagt, Europa müsste sich eigentlich nicht fürchten, aber auch signalisiert, kein Einlenken seinerseits im Ukraine-Krieg. Hat sich auch zum Sachsen-Anhalt zur Wahl geäußert, also hat sehr viel erzählt. Und man merkte, das ist eine Rolle, die ihm hier gut tut, dass er allerdings nicht der wirklich Mächtigste ist, sondern Xi und Modi durchaus an Russland da lange vorbeigezogen sind. Das merkte man auch.
1: Ja, lass uns noch mal kurz auf Xi Jinping schauen. Der ist zum ersten Mal seit 7 Jahren wieder in Indien. Was sagt dieser Besuch dann über dieses Verhältnis zwischen China und Indien aus?
3: Ja, erstmal sagt ja viel aus, dass er 7 Jahre nicht da war. Das sind ja Nachbarstaaten, die bevölkerungsreichsten Länder der Welt mit einer sehr langen gemeinsamen Grenze. Und dass es jetzt 7 Jahre gedauert hat, zeigt ja, das ist jetzt bestenfalls Tauwetter. Es gibt ja also Grenzkonflikte. Man hat sich gerade in so Handelsfragen geeinigt. Aber natürlich, Indien hat so ein bisschen Angst vor der Dominanz Chinas im asiatischen Raum. China gleichzeitig lässt die anderen die Dominanz spüren. Xi kam als allerletzter, ist als erster gegangen und ist auch gestern dem gemeinsamen Abendessen entfernt geblieben, war also nur 24 Stunden da. Und das zeigt schon, er sieht sich da schon eher als erster untergleichen.
1: Und gucken wir nochmal auf Indien. Das Land arbeitet eng mit Russland zusammen und sucht aber gleichzeitig mittlerweile die Partnerschaft mit den USA und auch mit Europa. Welche Rolle will Narendra Modi da zwischen diesen Machtblöcken eigentlich spielen? Was ist da sein Kalkül?
3: Ja, genau diese Rolle. Also als Vermittler, als Brückenbauer, partnerschaftlich mit dem Westen, aber auch mit dem globalen Süden. Auch um der indischen Interessen willen, das ja billige Energie benötigt, unter anderem aus Russland. Und diese Rolle nimmt Indien bisher ganz geschickt wahr. Auch hier wieder, also keine Konfrontation zu irgendeiner Seite und die Hoffnung, da so ein bisschen bequem in der Mitte bleiben zu können.
1: Noch kurz zum Schluss. Der Krieg im Iran, der trifft ja die BRICS unmittelbar, weil mit Iran und auch den Vereinigten Arabischen Emiraten Staaten ja mit sehr unterschiedlichen Interessen am Tisch sitzen. Konnte der Gipfel da irgendwas erreichen?
3: Ja, eben wegen diesen unterschiedlichen Positionen Iran und auf der anderen Seite Saudi-Arabien, Vereinigte Arabische Emirate nicht. Also man hat zwar gesagt, man solle sich stärker für den Frieden einsetzen, hat auch aufgerufen zu maximaler Zurückhaltung im Nahen Osten. Das war es dann aber schon. Also wirklich Konkretes ist hier nicht verlautbart worden. Das werden dann eher die nächsten Tage, Wochen zeigen, wie sich das da entwickelt.
1: Markus Spieker, vielen Dank für deine Einordnungen. Danke nach Neu-Delhi.
2: Guten Tag, hier ist die Tagesschau in 100 Sekunden. ChatGPT-Entwickler OpenAI verschiebt den mit Spannung erwarteten Börsengang. Firmenchef

0: Whitman sagte, er werde nicht mehr in diesem Jahr stattfinden. Angesichts der aktuellen Sicherheitsbedenken bei künstlicher Intelligenz wäre das ein schlechter Zeitpunkt. Experten zufolge könnte OpenAI beim Börsengang eine Bewertung von mehr als $1 Billion erzielen. Kommunalwahlen in Niedersachsen. Mehr als 6 Millionen Menschen sind bis um 18 Uhr dazu aufgerufen, ihre Bürgermeister, Landräte und Kommunalvertretungen neu zu bestimmen. Ein Jahr vor der nächsten Landtagswahl gilt die Abstimmung als Stimmungstest. Auch das Abschneiden der AfD steht dabei im Fokus. Bis zum Mittag lag die Wahlbeteiligung bei 24,6%. Parlamentswahl in Schweden. 8 Millionen Bürger sind aufgerufen, ihre Stimme abzugeben. Umfragen zufolge wird ein enges Rennen zwischen dem regierenden Mitte-Rechts-Bündnis und der von den Sozialdemokraten angeführten Opposition erwartet. Erstmals könnten auch die rechtspopulistischen Schwedendemokraten mitregieren. EU-Arktis-Gipfel in Finnland. Zu der zweitägigen Konferenz reist auch Bundeskanzler Merz an. Auf dem Treffen beraten zahlreiche europäische Staats- und Regierungschefs über eine neue Strategie für die Region. Dabei soll es um Wirtschafts-, Umwelt- und Verteidigungsfragen gehen. Fährunglück in Indonesien. Mindestens 6 Menschen sind ums Leben gekommen. Mehr als 130 Personen werden noch vermisst. Suchmannschaften sind weiter im Einsatz. Das Passagierschiff war auf dem Weg von der Hauptinsel Java nach Borneo offenbar in Seenot geraten und dann gesunken. Das Wetter: am Montag sind im Südosten Schauer möglich. Sonst ist es bei teils längerem Sonnenschein, teils dichten Wolken weitgehend trocken. Höchsttemperaturen 16 bis 27 Grad.
1: Hallo und herzlich willkommen zum Kinoressort bei Tagesschau 24. Als Nicole Kidman und Sandra Bullock vor fast 30 Jahren in Zauberhafte Schwestern als Hexen auf der Leinwand zu sehen waren, hielt sich der Erfolg in Grenzen. Ein Megahit war der Mix aus Magie, Krimi und romantischer Komödie nicht. Und auch die Kritiken waren durchwachsen. Aber der Film entwickelte sich später zum Kult. Und das ist mitunter schwer in Bargeld umzurechnen. Aber der Status und die ständigen Nachfragen der Fans nach einer möglichen Reunion von Kidman und Bullock reichten, um dem Film nun doch noch eine Fortsetzung zu gönnen.
2: Sie haben bestimmt schon von den Owens gehört.
3: Ja, irgendwas klingelt da.
2: Die, über die ihre Nachbarn sagen, sie seien Hexen.
3: Ah, genau. Waren das nicht die mit dem Liebesfluch?
4: Ihr seid die Owens-Schwestern.
5: Ja, jeder, den wir lieben, stirbt.
6: Und zwar eines grauenvollen Todes. Hm. Ganz im Ernst, ich meine, das macht sich nicht gut in der Tinder-Biografie.
3: Das gilt auch für die inzwischen erwachsenen Töchter.
7: In Moms Geschichten waren alle, die sich verliebt haben, am Ende tot.
3: Und deren Liebesleben.
8: Du glaubst doch nicht, dass wir verflucht sind, oder?
9: Nein.
3: Leider doch.
10: Wir sind Owens Frauen. Die Liebe ist unser Untergang.
11: Ist das real? Stirbt er jetzt?
12: Es ist wahr.
3: Und so starten Sally und Schwester Gillian einen erneuten Versuch, den Fluch zu brechen.
13: Es wird schon alles wieder gut.
14: Es wird schon alles wieder gut? So wie wir damals die Leiche unterm Rosenstock vergraben mussten, so eine Art gut oder anders? Anders oder genauso?
3: Fast 30 Jahre nach Practical Magic war es nun offenbar Zeit für eine Fortsetzung.
4: Ach wirklich?
3: Denn die Fantasy-Komödie hat sich in den letzten Jahrzehnten zu einem Kultfilm entwickelt. Teil 2 ist somit quasi ein Geschenk an die Fans.
15: Darauf habe ich so lange gewartet.
3: Der versprüht erneut den Charme und die Magie des Originals.
16: Mein Blut, dein Blut,
17: unser Blut.
3: Hätte aber ruhig noch ein wenig lustiger sein können und ist erstaunlich düster geraten.
18: Sie haben Angst vor ihrer Macht.
19: Ich habe gesehen, was sie anrichten kann.
3: Nichtsdestotrotz lohnt sich der Film schon allein wegen seines spielfreudigen Ensembles.
20: Wenn ihr sie finden wollt, müsst ihr zusammenarbeiten.
3: Rund um die großartigen Hauptdarstellerinnen Sandra Bullock und Nicole Kidman.
21: Hand auf unbedecktes Fleisch. Los!
22: Das ist leichter gesagt als getan, Jillian.
21: Okay, da ist noch sein.
22: Oh mein Gott, was ist los mit dir?
3: Hier stimmt die Chemie einfach.
22: Was ist los mit dir? Bist du 6 oder was? Bist du 6?
21: Ja.
22: Okay.
3: Dazu ein verzauberter Look und ganz viel Nostalgie.
22: Allerdings.
23: Guten Morgen.
22: Oh, gut, Sie haben ja was an.
1: Wenn Kanada etwas im Überfluss hat, dann unberührte Natur. Matthias Lefebvre erfüllte seine Aussteigerträume aber lieber in den französischen Alpen. Vor 20 Jahren begann der Kanadier dort eine zweite Karriere als Schafhirte. Es folgte eine dritte als Autor und seine niedergeschriebene Lebensgeschichte wurde ein großer Erfolg, der nun auch den Sprung ins Kino schafft.
24: Werbetexter Matthias hat genug von seinem alten Leben, von Karrieredruck, Konsumzwang und Stress. Seine Sinnsuche hat ihn vom kanadischen Quebec in die Provence geführt. Hier findet er schließlich, so glaubt er,

0: eine Bestimmung. Er will Schafhirte werden, was bei den Einheimischen erstmal für Skepsis und Spott sorgt.
1: Bei wem hast du gearbeitet?
2: Ich habe noch nie gehütet.
1: Also, du kommst aus der Stadt und spielst Schäfer?
3: Ein Käfer, der zur Natur zurückkehrt.
2: Nein.
1: Und wieso kommst du aus Kanada und willst jetzt Schäfer in der Provence werden?
2: Weil ich eigentlich auf der Suche nach einer echten Erfahrung bin. Und Frankreich, die Provence, ist die Wiege der Weidewirtschaft.
3: Die Weidewirtschaft? Sie ist vorbei. Die industrielle Wirtschaft hat alles ruiniert, auch die Viehhaltung.
4: Das ist nicht negativ.
1: Doch, es ist immer dasselbe.
0: Doch, der Fachkräftemangel kommt Matthias zugute. Ein Schäfer gibt ihm eine Chance, sich zu beweisen oder sich zu blamieren.
5: Dieser Beruf ist schwierig.
6: Du bist der Chef, hörst du? Also zeig ihn, wer der Boss ist.
0: Die Bedingungen sind hart und verpassen allen romantischen Illusionen über den Job einen kräftigen Dämpfer. Aber als sich ihm die ebenfalls zivilisationsmüde Beamtin Elise anschließt, ist er zumindest nicht mehr der einzige Außenseiter.
7: Matthias? Ich habe im Büro gekündigt. Mein Chef ist mir nachgelaufen.
0: Nach der Lehrzeit wird der Film zum Roadmovie der besonderen Art.
8: Mein alter Schäfer hat mich letzten Sommer sitzen lassen. Der Berg wurde ihm zu einsam, deshalb brauche ich zwei.
7: Geht es nur in die Berge?
8: Ja, man muss die Herde durch die Alpen führen.
7: Matthias ist der Hirte und ich habe Grundkenntnisse.
2: Wir kontrollieren den Anführer, der Rest folgt.
7: Das ist Soziologie.
8: 16, 17, 18, 19.
0: Angenehm entschleunigt geht es über Stock und Stein raus aus der Zivilisation in die menschenleere Wildnis der Haute-Provence.
9: Ökologie, das sind wir.
10: Siehst du, sie erkennen ihre Weiden wieder. Im Herbst werdet ihr Waden haben, so dick wie Baumstämme.
0: Das ist der Gipfel des Schafehütens. Ein Sommer mit der Herde auf der Alm, fernab von jeder Technologie oder Hilfe. Da haben schon ganz andere das Handtuch geworfen. Matthias und Elise dagegen finden sich selbst.
7: Ich will nicht mehr zurück.
2: Was zwingt dich denn zurückzukehren?
7: Meine Miete, die Rechnungen, das Internet.
2: Es ist deine Entscheidung.
7: Mein Tabak ist auch alle. Ich höre auf zu rauchen. Findest du das schlimm? Nicht mehr zurück zu wollen.
2: Kommt drauf an, wovor du fliehst. Ich bin hier, mit dir zusammen.
0: Hirten ist ein idyllisch bebildertes Aussteigermelodram voller Naturromantik, mit dem Zeug dazu, ganz neue Generationen in die Berge zu locken. In den USA und auch bei uns sorgte mit Obsession gerade ein Horrorfilm für Furore, der die Suche nach der perfekten Freundin auf die Spitze treibt. In Frühstück bei Audrey findet ebenfalls ein Mann seine vermeintlich ideale Partnerin, allerdings mit deutlich weniger extremen Konsequenzen. Denn Frühstück bei Audrey ist eine Komödie. Ein von der letzten Trennung traumatisierter Single tröstet sich mit einer Gummipuppe über die Einsamkeit hinweg. Es ist der erste Spielfilm von Regisseurin Sophie Beaulieu, die auch noch selbst das Drehbuch beisteuerte.
11: Wir feiern unser Halbjähriges. Oh. Ich koche hier Kalbsfrikassee. Oh,
12: nur essen kann Audrey das leider nicht. Denn Remis neue Freundin ist in Wahrheit nur eine täuschend echt aussehende Gummipuppe.
13: Stellst du uns deine Audrey irgendwann vor?
12: Ein Lügenkonstrukt, mit dem Remis bislang alle täuschen konnte, bis die Puppe plötzlich lebendig wird.
13: Meine Puppe ist aufgewacht.
12: Zunächst ein Schock.
13: Nein. Kommen Sie nicht näher.
12: Dann
7: guten Morgen, mein Schatz.
12: Irgendwie ganz schnell. Angenehm.
11: Die hat mir der Männergott geschickt.
12: Was eine ziemlich alberne Komödie hätte werden können.
14: Wir haben schon gedacht, hat er seine Audrey etwa erfunden?
12: Ist dann zum Glück doch viel mehr als das. Denn Audreys Erwachen führt dazu, dass sich Remy endlich mit seiner labilen Psyche auseinandersetzt.
7: Hast du deshalb eine Puppe, damit sie dich nicht verlässt?
12: Und gleichzeitig seinem Schwarm Patricia immer näher kommt.
15: Bist du glücklich mit Audrey?
13: Ja.
15: Aber?
12: Audrey gerät dabei fast in Vergessenheit.
13: Ja, so ist es ja.
12: Ein interessanter Mix aus Emanzipations-,
7: ich bin schon eine Puppe und dazu noch deine Mutter. Für mich ist das Stress.
12: Und Liebesgeschichte.
15: Ja, das habe ich verstanden.
12: Gut so, denn hinter dem völlig belanglosen Titel Frühstück bei Audrey verbirgt sich eine clevere und sympathische Komödie, die ihr Potenzial allerdings nicht ganz ausschöpft.
13: Was soll das heißen?
12: Dass in den knackigen 75 Minuten vieles nur angerissen wird und vermutlich noch deutlich mehr drin gewesen wäre.
7: Voll die Verarschung.
12: Nein, das sicher nicht.
7: Ach Mist, das wieder. Uff. Alarmstufe rot schon wieder. Alarmstufe rot.
4: Heute gibt's meist dichte Wolken, die im Norden Schauer, sonst Regen bringen, der in der Südwesthälfte auch ergiebiger sein kann. Wolkenlücken später vor allem im Nordwesten. Heute Nacht regnet es in der Südhälfte erst noch verbreitet. Im Osten sind einige Schauer unterwegs, sonst bleibt es meist trocken und vor Nordwesten lockern die Wolken auf. An der See und in einigen Mittelgebirgen heute unter 20 Grad, im Breisgau noch mal sommerlich warm. Im Rhein-Main-Gebiet heute Nacht bis 15 Grad, im Norden und an den Alpen teilweise nur einstellige Werte.
9: Nachrichten, die gibt es bei uns wieder um 17 Uhr im Programm. Geht das jetzt weiter mit dem Wissenschaftsmagazin Quarks? Ihnen einen schönen Tag.
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17: 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Mir ist eine Feige auf die Terrasse gefallen. 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
18: Herzlich willkommen. Was glauben Sie, wie viele Insekten kommen rein statistisch auf einen Menschen? Wissenschaftler haben das abgeschätzt, es sind vermutlich mehr als 1 Milliarde. Über 1 Milliarde Insekten pro Mensch. Wenn wir das hochrechnen, landen wir bei rund 10 Trillionen Insekten auf der Erde. Das ist eine 1 mit 19 Nullen dran. Insekten sind die wahren Herrscher der Erde. Es gab sie schon vor rund 400 Millionen Jahren, also lange vor den Dinosauriern. Und in diesen sehr langen Zeitraum haben Insekten eine unglaubliche Vielfalt entwickelt. Aber die Zerstörung ihrer Lebensräume und der Klimawandel setzen ihnen zu. Es gibt allerdings auch Orte, an denen es ihnen erstaunlich gut geht. Und sie ahnen nicht wo. In Städten. Was sagen die Bewohner dazu?
19: Ich fürchte mich manchmal ein bisschen davor, wenn irgendeine Riesenwanze da angeflogen kommt.
20: Ich finde die ganz toll. Sind sehr nützlich.
21: Ameisen, manchmal sind die eine Plage.
22: Ich bin jetzt nicht der Superfan, aber sie sind nötig und insofern sollten wir mehr haben wahrscheinlich.
23: Insekten und die Stadt. Passt das zusammen?
24: Also wenn man an Frankfurt denkt, dann denkt man natürlich erstmal an Hochhäuser und eine echte Skyline, vielleicht auch an große Bankenmetropole.
23: Das sieht nicht gerade nach einem Insektenparadies aus.
24: Frankfurt ist natürlich viel mehr. Und wenn ich jetzt so an Insektenhabitate denke, dann gibt es halt auch sehr, sehr viel Grün in Frankfurt. Ja, wir haben viele Parkanlagen, wir haben viele Kleingärtenvereine, wir haben den Grüngürtel um die Stadt herum.
23: In diesem Kleingarten zum Beispiel ist es sehr lebendig. Barbara David sorgt dafür, dass neben Obst und Gemüse auch viele heimische Pflanzen blühen. Sie hat bei einer wissenschaftlichen Untersuchung zur Insektenvielfalt in Frankfurt mitgemacht.
25: Ich mag die Insekten, weil die einfach für die gesamte Natur notwendig sind, auch sehr hübsch sind und zum Beispiel auch wieder Nahrung für die Singvögel darbieten. Zum Beispiel habe ich in diesem Jahr neu den Admiral gesehen. Das ist ein Schmetterling, worüber ich auch sehr stolz bin. Zum ersten Mal erschien das Taubenschwänzchen. Das ist ein Falter, der sieht eigentlich aus wie ein kleiner Kolibri.
23: Barbara Davids Garten war einer von 17, die Steffen Pauls und sein Team untersucht haben. Die Forscher wollten herausfinden, wie viele Insektenarten kommen tatsächlich in Städten vor. Gibt es zwischen Beton und Asphalt regelrechte Insekten-Hotspots? Zusätzlich waren sie auf 18 Wiesen und Grünflächen in Frankfurt unterwegs. Mehr als 2000 Proben kamen zusammen. Das Besondere? Dafür mussten sie die Insekten gar nicht fangen. Ihnen reichten die Hinterlassenschaften auf Blüten. Die Forschenden überführten die Insekten anhand von Genspuren wie im Tatort.
24: Das ist eine ganz elegante neue Methode, die wir da benutzen. Die Insekten, die interagieren natürlich auch mit den Blüten. Und da kann man sich gut vorstellen, dass die hier oder da mal eine Schuppe oder eine Zelle oder ein Haar oder so verlieren. Oder auch vielleicht mal Wasser lassen müssen. Und genau diese Spuren, diese Zellen, die enthalten natürlich die Erbinformationen von den Insekten. Und diese Erbinformation bleibt dann halt auf den Blüten zurück. Und damit können wir dann die Besuche der Insekten nachweisen, ohne dass wir die Tiere selber fangen müssen, sondern indem wir diese Spuren letztlich über die Blüten dann untersuchen.
23: Im Labor werten die Wissenschaftler die genetischen Spuren aus. Für rund 12.000 heimische Insektenarten gibt es bereits einen genetischen Steckbrief. So lässt sich bestimmen, wer auf den Blüten unterwegs war. Die Analyse ist präzise und schnell, vor allem im Vergleich zur klassischen Bestimmung. Denn manche Arten unterscheiden sich rein äußerlich nur in winzigen Details. Bei diesen beiden Käfern zum Beispiel nur durch die Form der Fühlerenden. Und was hat die genetische Spurensuche ergeben? Erstaunlich viel sechsbeiniges Leben.
24: Wir haben 546 Arten insgesamt nachgewiesen und da waren auch relativ viele seltene dabei. Wir hatten zum Beispiel 12 Wildbienenarten dabei, die selten sind oder auf der roten Liste stehen. Wir hatten auch 27 Käferarten, die selten sind.
23: Wie kann das sein? Städte als Hotspots für Insekten?
24: Das liegt primär daran, dass es in Städten auf kleinem Raum viele Strukturen gibt. Und entsprechend finden viele verschiedene Arten Habitate. Und wenn man das jetzt vergleicht mit einem außerstädtischen Naturraum, da sind die Flächen alle größer. Da gibt es auch sehr viele Strukturen, aber oft nicht auf diesen kleinen Räumen, wie es in der Stadt der Fall ist.
23: Und bei Barbara David? Ihr Garten war bei den Insekten besonders beliebt. 51 verschiedene Arten konnten die Forschenden hier nachweisen.
25: Ich bin stolz und froh über jedes Insekt, das hier lebt, das ich hier finde.
23: Doch im Forschungsprojekt ging es nicht nur um Insekten. Die Biodiversitätsforscherin Marion Mehring hat untersucht, was die Menschen über sie wissen und was sie von Insekten halten. Nur lästig oder auch nützlich? 1200 Frankfurterinnen und Frankfurter wurden befragt.
1: Überraschend war für uns, dass eben insgesamt das Bewusstsein für Insekten und auch ein Bewusstsein für das Insektensterben schon sehr stark vorhanden ist. Viel mehr, als wir ursprünglich dachten.
23: Viele wissen tatsächlich, was Insekten hilft. Einige, was man selbst für Insekten tun kann. Und manche setzen es auch um.
3: Ja, ganz viele Blumenpflanzen. Überhaupt pflanzen viel. Auf dem Balkon, auf der Terrasse, wo es irgendwie geht.
5: Also letztes Jahr habe ich bei uns im Vorgarten Wiese gepflanzt, also Wiese ausgesät statt Rasen oder dass die Insekten anziehen.
6: Es gibt so gelbe Schilder in der Stadt, wo drauf steht Wiese für Insekten. Und im Grünenburgpark gibt es einige davon.
23: Genau solche kleinen Grünflächen können für Insekten entscheidend sein. Über die ganze Stadt verteilt bilden sie sogenannte Trittsteine. Orte, an denen die Tiere Nahrung finden und von denen aus sie weiterziehen können. Da zählt tatsächlich fast jede Blüte.
1: Das wissen viele Menschen eigentlich nicht. Das auch mit einem Balkon, wenn sie einen Balkon haben oder ein Fensterbrett. Und da wirklich zu schauen, dass über das ganze Jahr hin Nahrungsangebot für die Insekten vorhanden ist, das ist ein ganz toller und wichtiger Beitrag.
23: Nur Blüten allein machen aber noch keinen Lebensraum. Insekten brauchen auch Orte, an denen ihr Nachwuchs groß werden kann. Insektenfreundlich heißt deshalb manchmal auch ein bisschen weniger ordentlich.
24: Das sieht jetzt vielleicht nicht für alle total ansehnlich aus, aber für die Insekten ist es ganz wichtig, dass man diese alten, abgelebten, toten Strukturen erhält. Viele entwickeln sich in diesen Strukturen, legen zum Beispiel ihre Eier rein und brauchen dann ein Jahr, um sich dort zu entwickeln. Und wichtig ist eben, dass man vielleicht nicht ganze große Flächen immer auf einmal mäht, sondern dass man immer ein bisschen was stehen lässt, damit sich eben solche Habitate für Insekten entwickeln können.
23: Und solche Lebensräume gibt es nicht nur in Frankfurt. Studien zeigen, auch andere Städte bieten Platz für eine große Insektenvielfalt.
18: Insekten draußen in der freien Natur sind das eine, aber Insekten im Haus, da hört für viele der Spaß auf. Und es gibt erstaunlich viele heimliche Untermieter. Eine US-Studie hat herausgefunden, dass bis zu 100 verschiedene Arten von Tieren in einem normalen Haushalt zu finden sind. Darunter eben auch viele Insekten. Silberfischchen zum Beispiel kennen Sie vielleicht, wenn Sie nachts mal auf stille Örtchen müssen, huschen die schnell unter die Fußleiste. Normalerweise sind Silberfischchen überhaupt kein Problem. Sie fressen gerne Stärke- und Zuckerhaltiges, auch Hautschuppen oder Hausstaubmilben. Und das ist gut für Allergiker. Und weil sie hohe Luftfeuchtigkeit lieben, so 75-95%, können sie ein Schimmelindikator sein, denn auch der gedeiht unter diesen Bedingungen. Falls Sie Silberfischchen trotzdem nicht so toll finden, wie wird man sie wieder los? Wenn Sie kein Gift einsetzen wollen, einfach mal ein altes Hausmittel ausprobieren, eine Kartoffelfalle. Dafür höhlen Sie eine halbe Kartoffel aus, lassen an einer Seite einen kleinen Eingang frei und legen die Hälfte umgekehrt auf ein Stück Frischhaltefolie oder flache Pappe auf den Boden. Die Silberfischchen versammeln sich in der dunklen, stärkehaltigen Futterquelle, sodass sie die Tierchen am nächsten Morgen aus dem Haus befördern können. Es gibt aber auch Insekten, die möchte man definitiv gar nicht im Haus haben.
23: Sie sind lichtscheu und nachtaktiv. Bettwanzen. Ihr Hauptwirt ist der Mensch. Haustiere sind höchstens zweite Wahl. Bettwanzen ernähren sich ausschließlich von Blut. Spätestens alle 5 Tage hätten sie es gern, überleben aber auch wochenlang ohne. Dr. Anne Hamka lässt sich für ihren Beruf regelmäßig stechen. Bis zu 10 Minuten saugt so eine Wanze.
0: Manchmal merke ich es, manchmal nicht.
23: Biss oder Stich, was ist es denn nun?
0: Bettwanzen haben tatsächlich einen Stechapparat. Ich präferiere Stiche, aber wenn man sagt Bettwanzenbisse, ist das auf jeden Fall nicht verkehrt.
23: Die Leipzigerin hat seit Kindheitstagen ein Faible für Insekten und ihre Leidenschaft zum Beruf gemacht. Und das sind ihre Arbeitskollegen, denn Anne Hamka bildet mit den Insekten Bettwanzenspürhunde aus.
0: Ich trainiere die Hunde auf den Bettwanzengeruch. Bettwanzen riechen nach etwas, sie geben Geruchsstoffe ab, sogenannte Pheromone. Und das kann man gut auftrainieren.
23: Ihr Einsatzgebiet reicht von Unterkünften aller Art über Lkw-Kabinen bis hin zu Wohnungen. Hauptauslöser dort Reisen oder Gebrauchtmöbel.
0: Ich hatte erst im Januar tatsächlich einen Fall, bei dem Möbel über die Kleinanzeigen gekauft wurden. Und es hat sich dann im Nachhinein herausgestellt, dass die massiv befallen waren.
23: Auslöser für die meisten Spürhundeinsätze sind verdächtige Hautstellen. Typisch, sie tauchen wiederholt immer nach der Nachtruhe auf. Charakteristisch sind Körperteile, die aus der Bettdecke herausragen, wie Arme, Schultern oder Beine. Die Symptome ähneln Mückenstichen, Flohbissen oder allergischen Reaktionen. Eine eindeutige Diagnose ist nicht möglich. Entscheidend sind deshalb hauptsächlich die Angaben der Betroffenen.
2: Ich frage den Patienten, was er beobachtet hat, wo er in letzter Zeit unterwegs war, auf Reisen. Auch gar nicht so kurz davor, manchmal auch schon länger. Und die eben merken, dass immer wieder Stiche auftreten und typisch auch vielleicht der Partner mit befallen. Also jemand, der mit im gleichen Bett schläft. Und was mir wirklich auffällt, ist, an die Bettwanze wird ganz zuletzt gedacht.
23: Tückisch, Bettwanzenstiche können auch ganz ohne Hautreaktion bleiben. Krankheiten übertragen sie nach aktuellem Stand jedoch nicht.
2: Bisher sind keine relevanten Übertragungen von Erregern bekannt. Also das Problem ist eher ein lokales und eben dieser Leidensdruck durch die Stiche, durch die Entzündung dieser Stiche, die eben dann auch mal zu Wunden führen kann, die man behandeln muss. Aber dass jetzt gefährliche Krankheiten übertragen werden, ist bisher nicht beschrieben.
23: Die Hautstellen können mit einem kühlenden Gel, Allergie- oder Cortisonsalben behandelt werden. Und gegen den Juckreiz gibt es auch Mittel.
2: Man kann juckreizlindernde Tabletten tatsächlich einnehmen, sowas wie Cetirizin zum Beispiel, dass eben das Kratzen nicht mehr so präsent ist. Es gibt Cremes mit juckreizlindernden Wirkstoffen, zum Beispiel Polydrogranol kann da helfen. Wenn es ganz schlimm ist, dann mal was Verschreibungspflichtiges.
23: Unkomplizierte Wanzenbisse heilen meist in 1 bis 2 Wochen. Um die Haut sicher zu schützen, müssen jedoch alle Bettwanzen im Wohnumfeld aufgespürt und entfernt werden. Was das Auge nicht sieht, riecht der Hund. Wie gut soll ein Experiment zeigen? Der feine Geruch nach Bittermandel kann manchmal sogar von Menschen wahrgenommen werden. Eine Helferin versteckt ein Röhrchen mit Bettwanzen. Hund Nox soll nun den Raum absuchen. Es dauert nur wenige Minuten, bis der Spürhund anzeigt. Schädlingsbekämpfer Martin Sander arbeitet eng mit Anne Hamka zusammen. Ob ein Bettwanzenbefall vorliegt, kann man im ersten Schritt auch selbst untersuchen. Er zeigt die Lieblingsplätze der Tierchen.
8: Die orientieren sich tatsächlich an dem CO2, was wir ausatmen. Das ist so für die der Hinweis, da ist eine Nahrungsquelle. Und dann wandern die im Laufe der Zeit halt Richtung Bett oder Richtung Schlafstätte. Hier die

0: Platten hochheben, dann sitzen die sehr gerne hier in den Ecken. Oder wenn irgendwelche Schraubverbindungen sind, Bohrlöcher, auch da sitzen die Tiere sehr gern drin.
1: Ebenso hinter Bildern, Steckdosen oder Fußleisten verstecken sie sich gern. Weil Bettwanzen so flach sind, werden sie auch Tapetenflundern genannt.
0: Zuerst würde man da so kleine schwarze Punkte finden, Kotspuren. Die sind wie Tintenkleckse. Das heißt, wenn man den Finger feucht macht und drüber wischt, dann verschmiert das auch wie so ein Tintenklecks.
1: Eingeschleppt werden Bettwanzen fast immer über Kleidung und Reisegepäck. Deshalb in der Badewanne auspacken, Wäsche bei 60 Grad waschen und den Koffer möglichst tagelang einfrieren. Bei Befall nicht selbst sprühen. Insektizide können gesundheitsschädlich sein und Resistenzen fördern. Besser einen Profi rufen.
0: Wir arbeiten ausschließlich im Wärmeverfahren. Es wird auch Wärmeentwesung genannt. Da werden die Räume so auf 52 bis 58 Grad hochgeheizt. Und dann gerinnt das Eiweiß der Bettwanzen. Und das ist auch nicht reversibel. Also wenn die irgendwelche Schäden haben, dann gehen die daran ein. Im Gegensatz zu Pestizidbehandlungen, die unter Umständen auch nicht ganz so wirkungsvoll sind, weil es Resistenzen geben kann.
1: Eier und Kot sind häufige Marker für eine Besiedlung. Und wer genau sucht, findet auch die Bettwanzen selbst. Übrigens ist ein Befall kein Zeichen mangelnder Hygiene, sondern fast immer ein unfreiwilliges Mitbringsel.
2: Vielleicht haben Sie im Sommer auch solche Absperrbänder gesehen. Vorsicht, Eichenprozessionsspinne. Das ist eigentlich ein ziemlich unscheinbarer und harmloser Schmetterling. Das Problem sind seine Raupen. Die haben winzige Brennhaare. Und die können bei Menschen, aber zum Beispiel auch bei Hunden und Katzen, heftige allergische Reaktionen hervorrufen. Ich selbst kann aus Erfahrung ein Lied davon singen, das will niemand. Und auch noch Monate, nachdem sich die Raupen bereits verpuppt haben, hängen diese Brennhaare im Baum oder liegen wie ein Gespinstballen am Boden. Eichenprozessionsspinner lieben es warm und trocken, vor allem im Frühjahr. Durch den Klimawandel kommt das immer häufiger vor. Fragt sich, wie wird man sie am besten los? Eine Methode ist das mechanische Absaugen der Raupen mit speziellen Saugern, die auch die Brennhaare zurückhalten. Auch biologisch lassen sich die Raupen abtöten mit Fadenwürmern oder speziellen Bakterien, die mit Sprühgeräten in den Baumkronen verteilt werden. Aber nicht nur der Eichenprozessionsspinner breitet sich aus. Auch invasive Arten wie die Tapinoma-Ameise stellen uns vor neue Herausforderungen.
3: Sie sehen aus wie Alien-Monster aus einem Hollywood-Streifen. Und sie produzieren Schlagzeilen, die sich genauso lesen. Tatsächlich erleben wir in Deutschland gerade eine Ameiseninvasion. Tapinoma magnum, die große Drüsenameise, erobert unser Land. Bemerkt wurden die Insekten erstmals 2009 in einer Baumschule in Ingelheim am Rhein. Seitdem haben sich die Krabbler im gesamten Oberrheingebiet inklusive dem Großraum Stuttgart und Frankfurt verbreitet. Und auch in Nord- und Ostdeutschland und in Bayern gibt es einzelne Nachweise. Aber woher kommen die Ameisen? Die Spurensuche führt in Gartencenter und Baumärkte, denn die Ameisen reisen als blinde Passagiere. Etwa in den Töpfen von Olivenbäumen, Feigen und Palmen. Importiert aus dem Mittelmeerraum, wo die Tiere beheimatet sind. So holt sich manch ahnungsloser Gartenbesitzer mit neuen Pflanzen auch ungebetene Gäste nach Hause. Und dann können die winzigen Krabbler in Windeseile große Gebiete einnehmen. Wie etwa in Karlsruhe-Neureuth. Hier haben sich die Tiere entlang dieser Bahnstrecke ausgebreitet. Über 70 Hektar umfasst das befallene Areal inzwischen. Die Gemeinde ist unterwandert. Doch welche Strategie macht Tapinoma so erfolgreich? Es sind ihre ungewöhnlichen Verhaltensweisen. So verzichten Tapinoma-Königinnen auf den gefährlichen Hochzeitsflug, der bei Ameisen sonst üblich ist. Stattdessen werden sie direkt im Nest begattet. Neue Königinnen werden nicht bekämpft. Auch sie können sofort mit dem Eierlegen beginnen. Dafür entstehen ständig neue Nestkammern. Und statt dem üblichen Konkurrenzkampf sind alle Kolonien friedlich miteinander verbunden. Innerhalb weniger Jahre können so riesige Superkolonien entstehen. Mit Millionen von Ameisen und 100.000en von Königinnen. Doch Tapinoma hat noch weitere Fähigkeiten, wie der Ameisenforscher Manfred Verhaag weiß. Speziell, wenn sie sich verteidigen müssen.
4: Ein weiterer Aspekt ist, dass die Tiere ein sehr wirksames Gift haben, was aus zwei Komponenten besteht. Und wenn sie es praktisch auf eine Angreiferin, auf eine andere Ameise sprühen, dann verbinden sich diese beiden Komponenten. Es legt sich ein Film über die angegriffene Ameise und dadurch ist die Giftwirkung eben sehr schnell und intensiv.
3: Weiterer Vorteil: Tapinoma ist ein echter Allesfresser.
4: Die Tiere fressen praktisch alles, was zur Verfügung steht, tote und lebende Kleintiere. Sie besuchen Blattläuse, um den noch zuckerhaltigen Kot von denen aufzunehmen. Sie können Samen verarbeiten, sie gehen in Mülltonnen hinein und sie können sogar lebende Pflanzen anbeißen und direkt den Pflanzensaft benutzen.
3: Folgende Merkmale sprechen dafür, dass Tapinoma auch im eigenen Garten oder Viertel krabbelt. Die Arbeiterinnen sind komplett schwarz und mit 2 bis 5 Millimetern unterschiedlich groß. Typisch sind breite und mehrspurige Ameisenstraßen. Wird das Nest gestört, schwärmen sie sofort zu Hunderten aggressiv aus. Hinweise geben auch solche Sandauswürfe, die je nach Nestgröße großflächig auftreten, wie die hellen Flecken auf dem Pflaster verdeutlichen. Und was sind die Folgen eines Befalls mit Tapinoma magnum? Mit ihren ausgedehnten Nestern unterhöhlen die Insekten Pflaster, Parkplätze oder Gehwege. Und im eigenen Garten werden sie schnell zu nervtötenden Plagegeistern.
5: Wir nutzen den Garten aktuell nicht. Mir ist eine Feige auf die Terrasse gefallen und ich hatte eine 5-spurige Ameisenstraße, die dann da versucht hat, sich die Feige zu holen.
3: Da die Tiere gern in der Nähe von Mauern nisten, sind sie auch schnell durch kleinste Öffnungen im Haus.
5: Da ist Panik mit Albträumen, mit allem drum und dran. Gerade als die Kleine noch ein Jahr alt war, habe ich geträumt, dass ich mal so mit einem Bohrer einfach die Innenwand aufmache und sie sei schwarz gewesen. Und dann bin ich zum Glück aufgewacht. Aber solche Träume hat man tatsächlich.
3: Stellt sich die Frage, kann man die Tiere bekämpfen? Bewährt hat sich der großflächige Einsatz von kochendem Wasser. Doch dafür ist teures Spezialgerät nötig. In Absprache mit Schädlingsbekämpfern kann auch hochwirksames Ameisengift ausgebracht werden. Ist die Kolonie groß, müssten Privatleute und Gemeinde zusammen die Bekämpfung organisieren. Doch dabei gibt es ein Problem.
4: Viele Privatleute erwarten natürlich von den Kommunen Hilfe. Dabei gibt es keine rechtliche Grundlage für die Kommunen, dass sie tätig werden müssen, schon gar nicht auf privatem Grund. Weil das Tier ist nach EU-Recht nicht als invasive Art eingestuft. Sie ist zwar biologisch invasiv, aber nicht rechtlich.
3: Viele Bürger fühlen sich deshalb von ihrer Kommune im Stich gelassen. In Neureuth gibt es inzwischen die Überlegung, ein privat finanziertes Heißwassergerät anzuschaffen. Doch trotz Bekämpfung, die Tiere werden wahrscheinlich nie mehr verschwinden. Wir müssen mit ihnen leben. Für die einen sind sie deshalb Monster, für andere aber Wunderwerke der Natur.
4: Es ist sehr verständlich, dass diese Ameise Menschen sehr beunruhigt, wenn sie in Massen auftreten. Aber eigentlich ist es ein faszinierender Organismus, der eben aufgrund seiner Biologie erschafft, eben gerade in unserem Bereich mit uns in großen Mengen zu leben und dort sich sehr erfolgreich und in großer Zahl zu vermehren. Also eigentlich ein Wunderwerk der Evolution.
3: Die Tiere selbst machen jedenfalls nur das, was sie in Jahrmillionen perfektioniert haben. Überleben.
2: Wenn es ums Überleben geht, sind Insekten unglaublich anpassungsfähig. Nehmen Sie Termiten, die ebenfalls Staaten bilden. Sie errichten bis zu 8 Meter hohe Bauten. Außen mit soliden Mauern, innen mit Gängen und Kammern und sogar integrierten Belüftungssystemen. Nachts, wenn es kühl ist, strömt im unteren Bereich kältere Umgebungsluft ein, weil die wärmere Innenluft nach oben entweicht und die kalte Luft nachzieht. Und tagsüber heizt die Sonne nur die äußeren Schichten auf, unter anderem, weil die Termiten bestimmte Gänge gezielt öffnen und verschließen. Durch die gezielte Luftzirkulation bleibt das Nestinnere bei einer konstanten Brutwärme von rund 30 Grad Celsius. Also eine natürliche Klimaanlage, ganz ohne Strom. Gute Idee hat sich der Architekt des Eastgate-Einkaufszentrums in Harare, der Hauptstadt von Simbabwe, gedacht. Das Bauwerk ist einem Termitenhügel nachempfunden. Nachts wird kühlere Außenluft mit Hilfe von Ventilatoren ins Gebäude gesaugt. Warme Luft wird nach oben abgeführt. Das hält den Gebäudekomplex auf einer angenehmen Temperatur und spart dazu noch bis zu 50% Energie. Es gibt aber noch mehr unglaubliche Fähigkeiten von Insekten.
3: Sommer, Sonne, Apfelkuchen. Wären da nur nicht diese lästigen Besucher. Dabei haben wir gerade Ihnen diesen reich gedeckten

0: Insekten da sind.
1: Das bedeutet nicht, dass es gar keine Früchte gäbe, zum Beispiel Erdbeeren. Wenn ich keine Bienen habe, die vorbeikommen, dann gibt es Früchte. Aber die neueren Studien zeigen, es gibt halt mehr Früchte, wenn Bienen bestäuben.
2: Grundsätzlich kann das auch der Wind. Die Übertragung ist dann aber eher zufällig und nicht so effektiv. Auch die Selbstbestäubung ohne äußeren Einfluss ist möglich. Der Nachteil? Dann entstehen kleinere und deformierte Früchte. Der Ertrag ist geringer. Die Früchte sind nicht so lange haltbar. Und die Bestäubung per Hand bringt zwar guten Ertrag und hochwertige Früchte, ist aber ziemlich mühselig. Ein Ausfall aller wildlebenden Bestäuber würde allein in Europa im Jahr einen wirtschaftlichen Verlust von 24 Milliarden Euro bedeuten, schätzt eine Simulation der Uni Hohenheim. Und manche Produkte würde es gar nicht geben. Zum Beispiel Kakao.
1: Kakao ist 100% abhängig. Wenn wir keine Bestäuber haben, dann setzen sich hier, sieht man, man hat hier Blüten, aber die fallen alle runter. Hier ist jetzt gar keine einzelne Frucht dran. Man kann sagen, keine nervigen, krabbeligen Viecher und kein Kakao.
2: Die nächste wichtige Aufgabe der Insekten, sie sind Kammerjäger. Sogar bei der Sahne auf unserem Kuchen spielen sie eine Rolle. Schlupfwespen sind nämlich der natürliche Feind von Stallfliegen, von denen es im Kuhstall nur so wimmelt. Das stresst die Kühe und erhöht das Risiko für Infektionen. Beides schlecht für den Milchertrag. Die Schlupfwespen dezimieren die Larven der Stallfliegen. Gut für die Kühe und gut für uns. Und auch im heimischen Garten sind viele Wespenarten sehr nützlich.
1: Sie jagen Blattläuse, Raupen, vor allen Dingen ganz viel, teilweise auch Spinnen. Also sie kontrollieren die Population von anderen Insekten. Und das ist extrem wichtig, damit nicht eine Art Überhand gewinnt.
2: Was würde passieren, wenn Insekten diesen Job nicht mehr machen? Dann gäbe es mehr Schädlinge auf den Pflanzen. Wir müssten mehr Pestizide einsetzen, die auch andere, uns nützliche Insekten töten können und die Umwelt belasten. Keine wirklich gute Alternative. Job Nummer 3. Insekten sind Recycling-Profis. Nehmen wir diesen Apfel. Er könnte von einem Apfelbaum auf einer Kuhweide stammen.
1: Dann haben wir diese schöne Wiese hier und die könnte natürlich auch noch von einer Kuh befressen werden, beweidet werden. Die verliert Kuhfladen, also verliert Kot und da können dann die sogenannten Dungkäfer kommen, können den abtragen und er wird halt wieder in den Nährstoffkreislauf, in den Boden eingearbeitet. Und das ist extrem wichtig, weil dieser Apfelbaum braucht sehr, sehr viele Nährstoffe.
2: Insekten bringen aber nicht nur Nährstoffe in den Boden, sie bewegen ihn auch. Zum Beispiel Wildbienen. 3/4 der Wildbienenarten leben im Boden.
1: Dadurch, dass sie dann nisten, das machen nicht nur Bienen, das machen auch viele andere Insekten, lockern sie natürlich den Boden auf. Und dadurch kommt eine gute Durchlüftung durch den Boden. Manchmal kann es auch die Fähigkeit, das Wasser zu halten von einem Boden, dann beeinflussen.
2: Das wiederum wirkt sich positiv auf die Äpfel aus, die im Kuchen landen.
1: Jedes Insekt, jede Art hat seine Rolle. Manche haben größere Rollen, andere haben halt irgendwie kleinere Rollen, aber sie haben eine Rolle.
2: So nervig Insekten auf unserem Kaffeetisch auch sind, sie leisten wertvolle Dienste.
3: Forschung hilft, damit wir die Natur verstehen und besser mit all den Mitbewohnern auf unserem Planeten klarkommen. Denn so nervig Insekten manchmal auch sind, sie spielen eine entscheidende Rolle für Ökosysteme und für uns. Vielleicht denken wir dran, wenn wir das nächste Mal so einem kleinen Krabbler über den Weg laufen. Das war Quarks für heute. Bis zum nächsten Mal. Tschüss.
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0: Guten Tag, willkommen bei Tagesschau 24. Führende KI-Unternehmen reagieren auf die zunehmenden eigenständigen Hacking-Attacken durch künstliche Intelligenz. Der ChatGPT-Entwickler OpenAI verschiebt vor diesem Hintergrund seinen geplanten Börsengang. Angesichts der aktuellen Sicherheitsbedenken sei gerade ein schlechter Zeitpunkt dafür, sagte Unternehmenschef Altman dem Magazin Fortune. Um Risiken zu verringern, sind demnach offenbar auch andere KI-Unternehmen bereit, das Tempo bei der Entwicklung zu drosseln. In Niedersachsen wird heute auf kommunaler Ebene gewählt. Mehr als 6 Millionen Menschen sind dazu aufgerufen, ihre Bürgermeister, Landräte und Kommunalvertretungen neu zu bestimmen. Ein Jahr vor der nächsten Landtagswahl in Niedersachsen gilt die Abstimmung als Stimmungstest. Auch das Abschneiden der AfD steht dabei im Fokus. 4 AfD-Kandidaten wurden wegen Zweifeln an ihrer Verfassungstreue zur Wahl nicht zugelassen. Der niedersächsische Verfassungsschutz stuft den AfD-Landesverband als gesichert rechtsextremistisch ein. In Schweden wird heute auch gewählt, und zwar ein neues Parlament. Erwartet wird ein enges Rennen zwischen dem regierenden Mitte-Rechts-Bündnis und der von den Sozialdemokraten angeführten Opposition. Rund 8 Millionen Schwedinnen und Schweden sind dazu aufgerufen, abzustimmen. Im Wahlkampf ging es vor allem um Migration, Bandenkriminalität und härtere Strafen. Erstmals könnten auch die rechtspopulistischen Schwedendemokraten Teil einer Regierung werden. Meine Kollegin Jana Sinram berichtet aus Stockholm über diese Wahl. Jana, fangen wir mal mit der Wahlbeteiligung an. Wo rechnet man da gerade mit?
1: Also es gibt noch keine ganz offiziellen Zahlen zur Wahlbeteiligung, aber hier in Schweden kann man seine Stimme schon auch vorzeitig in den Tagen vor der Wahl abgeben. Und davon haben 3,6 Millionen von 8 Millionen Wahlberechtigten insgesamt Gebrauch gemacht. Und das ist eine Rekordbeteiligung vorab zumindest. Und es gibt auch mehrere Meldungen, dass an Wahllokalen sehr lange Schlangen seien. Bis zu 2 Stunden müssten die Leute da teilweise warten. Ich war selber dort, wo ich wohne, heute Morgen im Wahllokal und auch dort waren lange Schlangen. Also das deutet hier alles auf eine große Wahlbeteiligung hin.
0: Schauen wir mal auf den Wahlkampf. Warum spielten da Migration und Kriminalität so eine große Rolle?
1: Na, es sind die 2 Themen, die im Prinzip hier auch schon die letzte Legislatur bestimmt haben. Die Gangkriminalität ist ein großes Problem hier in Schweden. Und zum Thema Migration muss man sagen, dass in der sogenannten Flüchtlingskrise 2015, 2016 Schweden so viele Geflüchtete aufgenommen hat wie fast kein anderes Land in Europa. Und da hat die konservative Regierung von Ministerpräsident Ulf Kristersson in der Legislatur eine Kehrtwende hingelegt. Und inzwischen verfolgt Schweden eine der strengsten Asyl- und auch Einwanderungspolitiken in Europa unter dem Einfluss der Tolerierung durch die rechten Schwedendemokraten. Und das hat eben auch im Wahlkampf weiterhin eine Rolle gespielt.
0: Stichwort Schwedendemokraten. Sind solche Themen nicht klassischerweise Futter für rechte Parteien wie die Schwedendemokraten?
1: Ja, das ist natürlich auch hier so. Also diejenigen, die gerne möchten, dass diese Asyl- und Einwanderungspolitik noch weiter verschärft werden, die sind bei den Schwedendemokraten, werden sie fündig. Der Parteivorsitzende Jimmie Åkesson, der hat deutlich gemacht, dass er am liebsten die Migration komplett auf Null runterfahren würde und dass er diesen restriktiven Kurs auf jeden Fall fortsetzen würde. Was auch auf das Konto der Schwedendemokraten einzahlt, ist die Tatsache, dass sie gesagt haben, dass sie Steuererleichterungen für Benzin und Diesel das gerne aufrechterhalten würden. Viele Leute haben hier durchaus wirtschaftlich zu kämpfen. Was aber durchaus sein könnte, ist eben auch, dass diejenigen, die sagen, uns ist diese Einwanderungspolitik zu streng, dass die eben genau auch zur Wahl gehen, um zu verhindern, dass die Schwedendemokraten da weiter eine so restriktive Linie durchsetzen können.
0: Gibt es eine Chance, dass die Schwedendemokraten an der Regierung beteiligt werden könnten?
1: Also wenn das konservative Lager von Ministerpräsident Ulf Kristersson gewinnt, dann ist es im Prinzip ausgemachte Sache, dass die Schwedendemokraten dieses Mal Teil der Regierung sein werden. In den letzten 4 Jahren haben sie die Minderheitsregierung von Ulf Kristersson toleriert. Aber der Ministerpräsident hat schon im April gesagt, wenn sein Lager wieder gewinnt, dann werden sie diesmal Teil des Kabinetts sein und auch mehrere Ministerposten bekommen. Die Schwedendemokraten, es wird erwartet, dass sie wahrscheinlich die zweitstärkste Kraft werden. Sie werden aber wahrscheinlich nicht das Amt des Ministerpräsidenten fordern. Auch das hat Jimmie Åkesson, der Parteivorsitzende, schon ganz deutlich gemacht. Der Amt, der Kandidat für das Amt des Regierungschefs ist ganz klar Ulf Christer schon, aber sie erwarten, dass sie beispielsweise bei Migration und Integration das Ministerium übernehmen können. Das haben sie ganz deutlich gemacht.
0: Also auch diese Wahlen sind eine Richtungsentscheidung. Wie groß sind denn die Chancen, dass die Opposition am Ende gewinnt?
1: Ja, das wird die spannende Frage. Also in den ganzen Umfragen in den letzten Monaten lag die Opposition, die Sozialdemokraten, der früheren Ministerpräsidentin Magdalena Andersson zusammen mit drei weiteren Linksparteien immer relativ deutlich vorne. Aber je näher das an die Wahl rückte, desto mehr ist dieser Vorsprung geschrumpft. Und in den allerletzten Umfragen, da war er nur noch ganz hauchdünn. Und selbst wenn dieses linke Lager hier heute Abend als Wahlsieger hervorgeht, dann wird die Regierungsbildung vermutlich sehr, sehr schwierig, weil diese linken Parteien eben auch bei verschiedenen Themen durchaus unterschiedlicher Meinung sind. Und beispielsweise die Zentrumspartei, auf die Magdalena Andersson für eine Regierung angewiesen wäre, schon deutlich gemacht hat, dass sie auf gar keinen Fall mit der ganz linken Venstre-Partei zusammenarbeiten möchte. Und da wird es eine komplizierte Zusammenarbeit geben, beziehungsweise komplizierte Verhandlungen, um eben zu einer Zusammenarbeit zu kommen.
0: Jana Sennenrahmen, vielen Dank nach Stockholm. In Neu-Delhi ist der Gipfel der BRICS-Länder zu Ende gegangen. An dem zweitägigen Treffen haben neben China-Staatschef Xi auch Russlands Präsident Putin sowie der iranische Staatschef Pezeshkian teilgenommen. Neben Wirtschaftsthemen stand auch der Krieg im Nahen Osten auf der Tagesordnung. Trotz teils sehr unterschiedlicher Interessen haben die Teilnehmer eine Abschlusserklärung verabschiedet. Nach einem Fährunglück in Indonesien sind mindestens 6 Menschen ums Leben gekommen. Mehr als 100 Personen werden noch vermisst. Suchmannschaften sind weiter im Einsatz. 115 Menschen konnten nach Angaben der örtlichen Behörden bislang gerettet werden. Das Passagierschiff war auf dem Weg von der Hauptinsel Java nach Borneo offenbar in Seenot geraten und dann gesunken. In dem südostasiatischen Inselstaat gibt es vergleichsweise häufig Schiffsunfälle. In der Türkei sind bei Razzien gegen LGBTQ-Vereine 162 Menschen festgenommen worden. Die Staatsanwaltschaft begründete den Einsatz unter anderem damit, dass Kinder und Jugendliche in der Frage der sexuellen Orientierung und Geschlechtsidentität unangemessen beeinflusst würden. Den Betroffenen werde zudem Prostitution und Obszönität vorgeworfen. Menschenrechtsgruppen werfen der Regierung in Ankara vor, die LGBTQ-Gemeinschaft zunehmend ins Visier zu nehmen.

0: In Berlin ist eine Frau bei einem mutmaßlich antisemitisch motivierten Angriff verletzt worden. Polizeiangaben zufolge habe die 43-Jährige einen Davidstern getragen und sei auf diesen von zwei Männern angesprochen worden. Die Unbekannten hätten sie antisemitisch beleidigt und dann mit einer zerbrochenen Glasflasche angegriffen. Anschließend seien sie geflohen. Der Staatsschutz des Landeskriminalamtes hat nun die Ermittlungen übernommen. Bei den Filmfestspielen in Venedig ist am Abend der Goldene Löwe verliehen worden. Da geht dann die dänische Regisseurin Mai El-Touki für ihren Film Woman Unknown. Hauptdarstellerin Mathilde Arcet erhielt außerdem den Preis für die beste Schauspielerin. Als bester Schauspieler wurde John Malkovich geehrt für seine Rolle in Wild Horse 9.
1: Heute gibt's meist dichte Wolken, die im Norden Schauer, sonst Regen bringen, der in der Südwesthälfte auch ergiebiger sein kann. Wolkenlücken später vor allem im Nordwesten. Heute Nacht regnet es in der Südhälfte erst noch verbreitet. Im Osten sind einige Schauer unterwegs, sonst bleibt es meist trocken und von Nordwesten lockern die Wolken auf. An der See und in einigen Mittelgebirgen heute unter 20 Grad, im Breisgau noch mal sommerlich warm. Im Rhein-Main-Gebiet heute Nacht bis 15 Grad, im Norden und an den Alpen teilweise nur einstellige Werte.
0: Und wir schauen auf weitere Themen des Tages mit meinem Kollegen Felix Eder aus unserer Redaktion. Felix, nicht nur in Schweden, auch in Niedersachsen wird heute gewählt. Bis 18 Uhr können etwa 6,3 Millionen Menschen dort ihre Bürgermeister, Landräte und Kommunalvertretungen wählen. Was ist denn da zu erwarten?
2: Ja, die Wahlen, die gelten als Stimmungstest. Ein Jahr vor den nächsten Landtagswahlen in Niedersachsen. VW steckt tief in der Krise, hat im September bekannt gegeben, dass 50.000 Jobs abgebaut werden sollen. Mehrere Werke sollen außerdem wegfallen. Es gibt das Erstarken der AfD, zuletzt in Sachsen-Anhalt. Und es gibt historisch schlechte Umfragewerte für den Bundeskanzler Friedrich Merz. Vor dem Hintergrund herrscht in der CDU, die ja die Kommunalwahlen 2021 gewinnen konnte, schon die Sorge vor einem Denkzettel. Im Wahlkampf selbst, der war geprägt von Themen wie der öffentlichen Sicherheit, wie dem Ausbau der Infrastruktur und Wirtschaft und Arbeit.
0: Vor der Wahl gab es ja Diskussionen zur Überprüfung der Verfassungstreue einiger Kandidaten. Geht es natürlich insbesondere um die AfD. Worum ging es da genau?
2: Ja, ganz gleich vier AfD-Kandidaten wurden nicht zur Wahl zugelassen, weil es Zweifel an ihrer Verfassungstreue gab. Da in Niedersachsen kann die geprüft werden bei berechtigten Zweifeln. Die AfD-Kandidaten, die wehren sich auch dagegen, kritisieren das natürlich. Das Innenministerium in Niedersachsen sagt aber, die Prüfkriterien, die sind eng und verfassungskonform. Dazu muss man aber auch wissen, der Landesverband der AfD in Niedersachsen, der wird vom Verfassungsschutz dort als rechtsextremistisches Beobachtungsobjekt geführt. Und die AfD, die hofft trotz dessen auf deutlich mehr Stimmen als noch 2021 bei diesen Kommunalwahlen.
0: Und wann können wir mit ersten Ergebnissen rechnen?
2: Also ab 18 Uhr schließen die Wahllokale, dann ab 19 Uhr werden erste Ergebnisse bei den Direktwahlen für Bürgermeister und Co. erwartet. Und so circa ab 22.30 Uhr gibt es dann auch erste Ergebnisse aus den Landkreisen.
0: Ganz anderes Thema, spielt hoch im Norden. Es geht um die Arktis. Die rückt ja immer mehr in den Fokus, hat auch mit dem Klimawandel zu tun. Und in Finnland, da beraten sich die europäischen Staats- und Regierungschefs, mit dabei auch unser Kanzler, ab heute über eine Strategie für die Arktis. Worum geht's da genau?
2: Ja, darum geht's, da die wichtige eigene Strategie auszubauen und fortzuführen. Denn diese Region, die wird für die Europäer immer wichtiger. Russland baut seine Präsenz in der Arktis aus. Und das kann im Ernstfall gefährlich sein, so zumindest die Befürchtung. Denn Russland könnte so wichtige Versorgungsrouten zwischen den USA und Europa abschneiden. Hier sehen wir gerade auch noch Bilder vom russischen Verteidigungsministerium. Deswegen will die NATO und deswegen wollen EU-Staaten dort präsenter sein, führen dort auch beispielsweise Manöver aus und auch die Bundeswehr ist daran ja auch beteiligt, damit eben zum Beispiel auch See- und Handelswege im Notfall frei bleiben können.
0: Und das wirtschaftliche Interesse, das wächst mit dem Schmelzen des Eises, kann man eigentlich sagen. Also, es geht hier auch wirklich ums Geld, oder?
2: Richtig, in der Region, du sagst es, gibt es wertvolle Rohstoffe, die jetzt langsam auch zutage kommen, weil das Eis schmilzt. Und neben Russland ist ja auch China in der Region sehr aktiv, investiert beispielsweise auch dort. Ja, und auch US-Präsident Donald Trump, der hatte ja auch Anfang des Jahres nochmal seine Ansprüche auf Grönland bekräftigt. Also es gibt viele wirtschaftliche Interessen und die sollen wirtschaftlich und verantwortungsbewusst umgesetzt werden und genutzt werden. Und auch deswegen braucht es eine gemeinsame europäische Strategie. Wie die aussehen soll, das ist noch unbekannt. Zumindest soll es jetzt heute Abend losgehen mit einem ersten Arbeitsessen.
0: Felix Edea, vielen Dank.
2: Gerne.
0: US-Präsident Trump hat auf einer zweitägigen Irlandreise eine neue Debatte über eine Wiedervereinigung der Insel ausgelöst. Beim Treffen mit Irlands Premierminister Martin in Dublin sagte Trump, ein geeintes Irland wäre fantastisch. Seit 1998 regelt das Karfreitagsabkommen ein friedliches Miteinander auf der Insel zwischen dem überwiegend protestantischen Norden und der mehrheitlich katholischen Republik Irland. Trumps Besuch wurde von zahlreichen Protesten gegen seine Person und die Politik des US-Präsidenten an mehreren Orten Irlands begleitet. Mareike Aden vom Norddeutschen Rundfunk berichtet über den Besuch des amerikanischen Präsidenten in einem kleinen Ort, Mareike, den Trump ja auch als Golfplatzbesitzer besucht. Was ist denn das für ein Städtchen?
3: Ja, Dunburg liegt ganz im Westen von Irland, ist ein kleines Dorf mit nicht einmal 300 Einwohnern. Ein typischer irischer Ort, erzählen hier die Einheimischen. Aber ganz so typisch ist es ohnehin nicht, weil der US-Präsident Donald Trump hier 2014 ein Golfresort übernommen hat, vor dem Bankrott gerettet hat, wie er auch gerne sagt. Und dass jetzt hier das renommierte Golfturnier, die Irish Open, das erste Mal stattfinden und der US-Präsident da ist, das explodiert natürlich so als riesige Nachricht durch das ganze Dorf, große Polizeipräsenz, auch ein paar Proteste hier, die meisten aber gab es gestern in Dublin. Viele Einheimische hier, aber die aus Dunbeck kommen, die sagen, man müsse ganz klar das Politische und das Wirtschaftliche trennen, weil für die strukturschwache Region, wo es sonst nicht besonders viele Arbeitsplätze gibt, dieses Ressort sehr wichtig ist. Da arbeiten tatsächlich auch im Sommer mehrere hundert Menschen im Golfressort.
0: Trump, der hat, wir kennen das von ihm, das Private und das Politische nicht sonderlich getrennt, mit seiner Bemerkung, wieder ein Thema gesetzt, einer möglichen Wiedervereinigung Irlands. Hatte man damit auf der Insel gerechnet?
3: Ja, gestern, bevor er hier zum Golf angekommen ist, hatte er politische Termine, wohl aus seiner Sicht vor allem Pflichttermine. Es ist ein privater Besuch, aber die irische Regierung, die hat ihn empfangen. Und da hat er eben gesagt, er fände, dass eine Einigung Irlands eigentlich unvermeidbar sei, dass er das auch gut finde, dass er das cool fände. Er hat das überraschend gesagt für viele Iren hier. Auch irische Kollegen, Journalisten sagen mir, damit hatten wir nun wirklich gar nicht gerechnet. Aber Trump hat auch dreimal tatsächlich das jetzt schon bestätigt, immer wieder auf Nachfrage, auch heute wieder, als er auf seinem Golfplatz bei dem Turnier unterwegs war. Es ist wohl auch nicht so willkürlich und plötzlich entstanden, wie es gestern vielleicht schien. Aus Kreisen der US-Regierung heißt es, dass auch in den privaten Treffen hinter verschlossenen Türen Trump das angesprochen hat mit dem Regierungschef Martin und auch mit der Präsidentin der Irischen, die eine repräsentative Rolle hat. Und es wird vermutet, dass er dabei vielleicht auch die vielen Amerikaner im Blick hat, die US-Amerikaner, die irische Wurzeln haben, also zu Hause. Das sind wohl gut 10% der Wähler und bei denen steht eine irische Einheit sehr hoch im Kurs.
0: Wie waren denn die Reaktionen in Anbetracht einer sehr blutigen Geschichte auf Trumps Idee?
3: Ja, der irische Premier, der war gar nicht so amüsiert darüber, weil es ein sehr heikles Thema tatsächlich ist, das polarisiert. Die britische Seite, Andy Burnham, der neue Premier, und Nordirland gehört ja zu Großbritannien, hat gesagt, dass ein Referendum, ein Unabhängigkeitsreferendum für ihn vom Tisch sei und man werde sich an die Regelungen des Karfreitagsabkommens halten, das 1998 diesen blutigen Konflikt in diese friedlichen Bahnen gelenkt hat, wo übrigens auch die USA sehr prominent vertreten waren beim Aushandeln dieses Karfreitagsabkommens. Die Unionisten, die Loyalisten, die auf der britischen Seite stehen in Nordirland, die waren entsetzt, empört. Die haben gesagt, das könne überhaupt nicht sein, dass Donald Trump sich da einmische. Für sie sehr bitter, da sie sonst in vielen Dingen auf Linie mit Donald Trump liegen. Und auf der anderen Seite diejenigen, die in Nordirland für eine Wiedervereinigung sind, zum Beispiel die Partei Sinn Féin, die protestieren normalerweise bei allen Themen gegen Trump, haben gestern noch sehr zurückhaltend reagiert. Aber heute treiben sie das Thema sehr voran. Das Thema geht hier nicht weg. Auch die britische Regierung, die versucht, das runterzuspielen, muss sich damit jetzt befassen. Das ist für viele dann doch sehr unangenehm. Und auch der irische Premier, der will das Projekt eigentlich gar nicht so vorantreiben und kommt damit auch recht viel jetzt in Bedrängnis.
0: Marke, noch eine grundsätzliche Frage zum Verhältnis Irland-USA. Wie sieht das denn gerade aus unter der Regierung Trump? Auch ja, mit diesem Gedanken, dass Irland von den USA ja wirtschaftlich sehr abhängig ist.
3: Also die Präsidentin, die eine repräsentative Rolle hat, die war in der Vergangenheit sehr Trump-kritisch wegen seiner Politik in Israel bzw. in Gaza. Der Premier Michael Martin, der hat eine etwas ausgleichende Rolle versucht, immer mit Trump, hat einen guten Mittelweg gefunden. Er hatte aber doch auch große Nervosität, weil die Wirtschaft immer mal wieder im Fokus steht. Die amerikanische Pharmaindustrie, die ist in Irland, auch die Tech-Industrie ist in Irland. Und es gab immer wieder Bemerkungen in der Vergangenheit von Trump, dass er diese Unternehmen eigentlich zurückholen will. Die sind aber sehr wichtig für Irland. Dieses Thema ist aber nur so an der Seite, im Nebensätzen fast nur gefallen, weil alles jetzt eben von dieser Thematik der irischen Einheit überschattet wurde tatsächlich.
0: Eine politische Golfreise des amerikanischen Präsidenten nach Irland. Was wird hängen bleiben von diesem Trip?
3: Also erstmal werden die sich wohl alle hier weiter befassen müssen mit dem Thema mindestens noch einige Tage. Für Andy Burnham, den britischen Premier, könnte das noch ein größerer Kopfschmerz werden. Denn morgen wollen sich die Regierungschefs der Landesteile, also von Schottland und von Nordirland und von Wales, treffen in Cardiff. Und sie wollen ein Memorandum unterschreiben, in dem sie Großbritannien dazu oder die britische Zentralregierung dazu zwingen wollen oder den Druck erhöhen wollen, dass sie doch noch mal Unabhängigkeitsreferenden abhalten können. Die erste Ministerin von Nordirland, die ist nämlich auch auf der Seite einer Einheit. Also das ist jetzt ein Momentum, das Treffen war geplant, aber dieses neue Momentum, was da reingebracht worden ist völlig neu. Also da ist auf einmal eine Baustelle aufgetaucht, auch für den Nachbarn Großbritannien, die nicht so zu erwarten war. Und für die Iren bleibt auch hier eine große Rechnung von Sicherheitskosten hängen, 20 Millionen Euro etwa. Das ist die größte Sicherheitsoperation, der größte Einsatz für Sicherheit gewesen in der Geschichte des Landes, sagt die irische Polizei.
0: Mareike Aden damit. Vielen Dank nach Irland. In Neu-Delhi ist der Gipfel der BRICS-Länder zu Ende gegangen. An dem zweitägigen Treffen haben neben Chinas Staatschef Xi auch Russlands Präsident Putin sowie der iranische Staatschef Pezeshkian teilgenommen. Neben Wirtschaftsthemen stand auch der Krieg im Nahen Osten auf der Tagesordnung. Und trotz teils sehr unterschiedlicher Interessen haben die Teilnehmer eine Abschlusserklärung verabschiedet. Darüber, welche Botschaft von diesem Treffen ausgeht und wie einig sich die teilnehmenden Staaten dabei sind, hat mein Kollege Tim Berendonk am Mittag mit unserem Indien-Korrespondenten Markus Spieker gesprochen.
4: Ja, also die Botschaft war vor allem visueller Art. Die sah man gleich am Anfang. Da gab es dieses Gruppenbild, alle 11 Vertreter Hand in Hand, also einmütig. Und dann sind sie ein paar Schritte vorwärts gegangen und haben symbolisch Bäumchen gepflanzt. Das soll natürlich heißen, wir wollen Zukunft gestalten. Dahinter steht ein neues Selbstbewusstsein, dass sie eben ungefähr eine Hälfte der Weltbevölkerung repräsentieren und je nach Berechnung ein Viertel, 40% der Weltwirtschaft. Aber natürlich sind die Interessen durchaus heterogen. Die einen sehen BRICS eher als Gegengewicht zum Westen und die anderen eher in so einer partnerschaftlichen Rolle. Man will zwar gleichberechtigt dann agieren, aber eben nicht als Kontrahent. Und das sind so unterschiedliche Gewichtungen.
5: Du hast es schon ein bisschen angedeutet, aber wie geschlossen ist diese Gruppe, die sich ja eigentlich als Stimme des globalen Südens sieht?
4: Ja gut, das fängt ja damit an, dass Russland nicht zum globalen Süden gehört, China eigentlich auch nicht, dass Iran auf der einen Seite, Saudi-Arabien, die Vereinigten Arabischen Emirate auch nicht an einem Strang ziehen. Also durchaus heterogen. Und deshalb hat es auch lang gedauert, bis man sich dann auf so eine 45-seitige Abschlusserklärung geeinigt hat. Gleich zu Anfang die Abschlusserklärung. 45 Seiten, weil viel drinsteht, aber wenig gesagt wird. Also man ist für den Frieden, man ist für gleichberechtigt behandelt werden durch den Westen. Immer wieder schimmert durch, man fühlt sich so ein bisschen gering geschätzt, das soll geändert werden. Aber eine wirkliche Einmütigkeit ist da wirklich nicht vorhanden.
5: Für Wladimir Putin bietet dieser Gipfel aber durchaus wieder eine große internationale Bühne. Welche Bedeutung hat BRICS inzwischen für Russland?
4: Ja, durchaus eine große. Das kennt er ja gar nicht, dass er im Prinzip permanent umarmt und angelächelt wird. Er hat das auch demonstrativ ausgenutzt, also sich immer wieder so im Bild auch positioniert, so ein bisschen schäkernd, als sei er hier unter Freunden. Hat sich auch länglich geäußert, natürlich kritisch gegenüber dem Westen, dem er Arroganz vorwirft. Hat gesagt, Europa müsste sich eigentlich nicht fürchten, aber auch signalisiert, kein Einlenken seinerseits im Ukraine-Krieg. Hat sich auch zum Sachsen-Anhalt zur Wahl geäußert, also hat sehr viel erzählt. Und man merkte, das ist eine Rolle, die ihm hier gut tut, dass er allerdings nicht der wirklich Mächtigste ist, sondern Xi und Modi durchaus an Russland da lange vorbeigezogen sind. Das merkte man auch.
5: Ja, lass uns noch mal kurz auf Xi Jinping schauen. Der ist zum ersten Mal seit 7 Jahren wieder in Indien. Was sagt dieser Besuch dann über dieses Verhältnis zwischen China und Indien aus?
4: Ja, erstmal sagt ja viel aus, dass er 7 Jahre nicht da war. Das sind ja Nachbarstaaten, die bevölkerungsreichsten Länder der Welt mit einer sehr langen gemeinsamen Grenze. Und dass es jetzt 7 Jahre gedauert hat, zeigt ja, das ist jetzt bestenfalls Tauwetter. Es gibt ja so Grenzkonflikte. Man hat sich gerade in so Handelsfragen geeinigt. Aber natürlich, Indien hat so ein bisschen Angst vor der Dominanz Chinas im asiatischen Raum. China gleichzeitig lässt die anderen die Dominanz spüren. Xi kam als allerletzter, ist als erster gegangen und ist auch gestern dem gemeinsamen Abendessen entfernt geblieben, war also nur 24 Stunden da. Und das zeigt schon, er sieht sich da schon eher als erster untergleichen.
5: Und gucken wir noch mal auf Indien. Das Land arbeitet eng mit Russland zusammen und sucht aber gleichzeitig mittlerweile die Partnerschaft mit den USA und auch mit Europa. Welche Rolle will Narendra Modi da zwischen diesen Machtblöcken eigentlich spielen? Was ist da sein Kalkül?
4: Ja, genau diese Rolle. Ne? Also als Vermittler, als Brückenbauer, partnerschaftlich mit dem Westen, aber auch mit dem globalen Süden. Auch um der indischen Interessen willen, das ja billige Energie benötigt, unter anderem aus Russland. Und diese Rolle nimmt Indien bisher ganz geschickt wahr. Auch hier wieder, also keine Konfrontation zu irgendeiner Seite und die Hoffnung, da so ein bisschen bequem in der Mitte bleiben zu können.
5: Noch kurz zum Schluss. Der Krieg im Iran, der trifft ja die BRICS unmittelbar, weil mit Iran und auch den Vereinigten Arabischen Emiraten Staaten ja mit sehr unterschiedlichen Interessen am Tisch sitzen. Konnte der Gipfel da irgendwas erreichen?
4: Ja, eben wegen diesen unterschiedlichen Positionen Iran und auf der anderen Seite Saudi-Arabien, Vereinigte Arabische Emirate nicht. Also man hat zwar gesagt, man solle sich stärker für den Frieden einsetzen, hat auch aufgerufen zu maximaler Zurückhaltung im Nahen Osten. Das war's dann aber schon. Also wirklich Konkretes ist hier nicht verlautbart worden. Das werden dann eher die nächsten Tage, Wochen zeigen, wie sich das da entwickelt.
5: Markus Spieker, vielen Dank für deine Einordnungen. Danke nach Neu-Delhi.
0: Guten Tag, hier ist die Tagesschau in 100 Sekunden. ChatGPT-Entwickler OpenAI verschiebt den mit Spannung erwarteten Börsengang. Firmenchef Altman sagte, er werde nicht mehr in diesem Jahr stattfinden. Angesichts der aktuellen Sicherheitsbedenken bei künstlicher Intelligenz wäre das ein schlechter Zeitpunkt. Experten zufolge könnte OpenAI beim Börsengang eine Bewertung von mehr als $1 Billion erzielen. Kommunalwahlen in Niedersachsen. Mehr als 6 Millionen Menschen sind bis um 18 Uhr dazu aufgerufen, ihre Bürgermeister, Landräte und Kommunalvertretungen neu zu bestimmen. Ein Jahr vor der nächsten Landtagswahl gilt die Abstimmung als Stimmungstest. Auch das Abschneiden der AfD steht dabei im Fokus. Bis zum Mittag lag die Wahlbeteiligung bei 24,6%. Parlamentswahl in Schweden. 8 Millionen Bürger sind aufgerufen, ihre Stimme abzugeben. Umfragen zufolge wird ein enges Rennen zwischen dem regierenden Mitte-Rechts-Bündnis und der von den Sozialdemokraten angeführten Opposition erwartet. Erstmals könnten auch die rechtspopulistischen Schwedendemokraten mitregieren. EU-Arktis-Gipfel in Finnland. Zu der zweitägigen Konferenz reist auch Bundeskanzler Merz an. Auf dem Treffen beraten zahlreiche europäische Staats- und Regierungschefs über eine neue Strategie für die Region. Dabei soll es um Wirtschafts-, Umwelt- und Verteidigungsfragen gehen. Fährunglück in Indonesien. Mindestens 6 Menschen sind ums Leben gekommen. Mehr als 130 Personen werden noch vermisst. Suchmannschaften sind weiter im Einsatz. Das Passagierschiff war auf dem Weg von der Hauptinsel Java nach Borneo offenbar in Seenot geraten und dann gesunken. Das Wetter am Montag: sind im Südosten Schauer möglich. Sonst ist es bei teils längerem Sonnenschein, teils dichten Wolken weitgehend trocken. Höchsttemperaturen 16 bis 27 Grad.
1: Heute gibt's meist dichte Wolken, die im Norden Schauer, sonst Regen bringen, der in der Südwesthälfte auch ergiebiger sein kann. Wolkenlücken später vor allem im Nordwesten. Heute Nacht regnet es in der Südhälfte erst noch verbreitet. Im Osten sind einige Schauer unterwegs. Sonst bleibt es meist trocken und vor Nordwesten lockern die Wolken auf. An der See und in einigen Mittelgebirgen heute unter 20 Grad, im Breisgau noch mal sommerlich warm. Im Rhein-Main-Gebiet heute Nacht bis 15 Grad, im Norden und an den Alpen teilweise nur einstellige Werte.
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0: Hallo und herzlich willkommen bei Panorama 3 an diesem Dienstagabend. Vor ziemlich genau 25 Jahren, da war es übrigens auch ein Dienstag, als islamistische Terroristen die USA angriffen, fast 3000 Menschen töteten und noch mehr verletzten. Seitdem ist nicht nur die alte Skyline von New York mit den sogenannten Twin Towers Geschichte, sondern auch das Leben, wie wir es einmal kannten. Kontrollen am Flughafen zum Beispiel, die wurden deutlich strenger, Überwachungsmaßnahmen massiv ausgeweitet. Und Muslime, die standen plötzlich unter Generalverdacht, auch und besonders hier in Deutschland, denn die erste heiße Spur, die führte damals nach Hamburg. 25 Jahre später haben wir jetzt Menschen getroffen, die besonders von den Anschlägen betroffen waren und es immer noch sind.
1: Fotos und Postkarten.
2: Wo hab ich das denn?
1: Sibylle Dirks hat alles gesammelt. Wertvolle Erinnerungen an ihren Bruder.
2: Er ist echt ein wilder Typ gewesen und überhaupt nicht angepasst. Ich war so angepasst und er war so ein Freigeist.
3: Also, hier sind wir beide.
4: Ah ja.
1: Sie erzählt uns vom Traum ihres jüngeren Bruders, in den USA zu leben. Schon als Schüler verbringt er dort ein Auslandsjahr und überredet seine Eltern, dass er dort bleiben kann.
2: Und am 21. Juni. Und er hat gesagt, ich komme nie wieder. Ich komme nie wieder nach Deutschland.
4: Was mochte der an den USA so?
2: Die Freiheit. Dass da jeder nach seiner Fasson, ja, dass jeder das machen konnte, was er wollte. Also was heißt, was machen konnte, was er wollte. Aber ja, es war schon, also Deutschland hat er schon als sehr eng empfunden.
1: Freiheit und Unbekümmertheit. Am 11. September 2001 werden diese Gefühle erschüttert. Terroristen entführen mehrere Flugzeuge und lenken zwei davon in das World Trade Center. Die ganze Welt kann den Anschlag live im Fernsehen verfolgen.
2: Und um 9 Uhr hat mein Mann mich angerufen und dann hat er gesagt, also Christian ist da drin im Nordturm. Da musste ich mich erst mal hinsetzen. Das war, da fängt man an zu zittern. Ich habe nicht geweint, aber das war so unbegreiflich.
1: Christian Wemmers überlebt den Angriff auf das World Trade Center nicht. Einen Terroranschlag wie diesen hat es noch nie gegeben. Der Anschlag wirkt bis heute nach, an vielen Orten. Die Jagd nach den Tätern beginnt sofort. Schon am 12. September führt eine Spur hierher, nach Hamburg. Obeid Said ist Apotheker in Hamburg. Die Tage nach dem Terroranschlag haben sein Leben beeinflusst. Said wird in Afghanistan geboren. Seine Eltern fliehen 1988 vor Kämpfen und Gewalt mit ihm nach Deutschland. Er ist noch ein kleiner Junge. In Deutschland fühlt er sich immer sicher. Bis zum 11. September.
5: Ich war auf einmal der Muslime, der Terrorverdächtige, derjenige, der damit etwas vielleicht zu tun haben könnte.
1: Aus Angst vor weiteren potenziellen Attentätern greifen Politik und Ermittlungsbehörden zu drastischen Mitteln. Die präventive Rasterfahndung.
6: Mit Blaulicht und schnellen Autos auf Terroristenjagd, Hamburg, 13. September. Weltweit fahnden Ermittler nach den Flugzeugattentätern. Ausgerechnet nach Hamburg-Harburg für die erste heiße Spur. Marienstraße 54, erster Stock, erste Wohnung rechts. Hier haben drei Männer gewohnt, deren Gesichter inzwischen die ganze Welt kennt. Mohammed Atta, 33 Jahre, aus Ägypten. Marwan Al-Sheh, 23 Jahre, aus den Vereinigten Arabischen Emiraten. Und der 29-jährige Ramzi Binalship aus Jemen.
7: Gibt es weitere Schläfer in der Hansestadt? Das versucht die Kriminalpolizei derzeit mittels der Rasterfahndung herauszufinden. Ein eigens angeschaffter 400.000 Mark teurer Computer hat den ersten Durchlauf hinter sich. Untersucht wurden unter anderem Daten aus der Ausländerbehörde und von Universitäten. Nach welchen Merkmalen gesucht wurde, wollen die Ermittler nicht verraten. Dennoch ist kein Geheimnis, dass vorwiegend Ausländer unter die Lupe genommen wurden.
1: Auch unschuldige Menschen geraten ins Visier der Behörden. Wegen ihres Namens, ihrer Herkunft oder ihrer Religion. Wie Obeid Said.
5: Es hat bei uns geklingelt. Ich habe aufgemacht. Auf einmal stehen zwei Polizeibeamte in Zivil und haben sich vorgestellt. Und sie würden wegen der Ereignisse vom 11. September zu uns kommen. Da habe ich gesagt, so, ja, was haben wir damit zu tun?
8: Was waren denn dann die Fragen, die da kamen?
5: Fragen, wo ich dann dachte, also ob ich Kontakt zu einer Terrororganisation gepflegt habe, wie meine Einstellung zum Islam ist.
1: Die Beamten melden sich nicht wieder, erzählt Said. Warum ausgerechnet er befragt wurde, weiß er bis heute nicht. Viele Muslime gerieten damals unter Generalverdacht.
9: The people who knocked these buildings down will hear all of us soon.
1: Am 20. September 2001 ruft US-Präsident Bush den Krieg gegen den Terror aus. Gegen Al-Qaida und ihre Helfer, die Taliban in Afghanistan. Die USA rufen ihre Verbündeten zur Hilfe. Auch Deutschland erklärt seine uneingeschränkte Solidarität und schickt wenige Monate später Soldaten nach Afghanistan. Der Einsatz wird zum teuersten und verlustreichsten Auslandseinsatz der Bundeswehr. Er dauert 2 Jahrzehnte. In Nieheim lebt heute einer, der ab 2010 in Afghanistan eingesetzt war. Andreas Rückewold, damals junger Vater.
10: Afghanistan, habe ich die Tage erst ein Bild auf Facebook gepostet. Da siehst du mich mit meinem Sohn im Arm und mit meiner Tochter im Arm. Und dieses Bild haben wir mit meiner Psychologin jetzt erst die ganze Zeit besprochen, war eigentlich ein Abschied. Als ich dann in Faisalabad ausgestiegen bin, also die Luke aufging, dann war diese Hitzeentwicklung, die da war, die war mit Worten nicht zu erklären. Es waren gefühlt 50 Grad. Wir hatten auch teilweise 50, 51 Grad. Und dann habe ich mich umgeguckt und habe links geguckt, ich habe rechts geguckt und habe gesehen, dass wir mitten in so einem Tal sind. Also vom Taktischen waren wir mitten auf dem Präsentierteller. Und das war mein erster Eindruck und da war ich geschockt.
1: Der Afghanistan-Einsatz entwickelt sich für die Bundeswehr zu einer Sackgasse. Die Guerillataktik des Feindes ist für die Truppe neu und oft tödlich. Andreas Rückewold erinnert sich besonders an eine Nacht. Das Lager wurde mit einer Panzerfaust beschossen.
10: Die ist direkt, also ich sage jetzt mal, da vorne 3 Meter oder 5 Meter ist die vor mir eingeschlagen. Da es ja Altmaterial der Sowjetunion war es mein Glück, weil die nicht detoniert ist. Die ist gleich aufgeschlagen und direkt weiter. Und dann hast du da erstmal auf dem Boden gelegen, hast keine Luft mehr bekommen, ne? Hast erstmal zig Steine gehabt. Ja, dann hast du einen kurzen Bodycheck gemacht und hast geguckt, ob noch alles dran ist.
1: Afghanistan ist die tödlichste Mission in der Geschichte der Bundeswehr. 60 Soldaten und Soldatinnen sterben im Einsatz. Die Tage nach dem Anschlag. In den Trümmern des World Trade Centers graben Helfer mit bloßen Händen. Angehörige hoffen auf Hinweise auf Überlebende und Tote. New York, eine Stadt traumatisiert. Auch Sibylle Dirks reist mit ihrer Mutter in die USA, um ihren Bruder nach Hause zu holen.
4: Hat man je was von ihm gefunden?

0: nichts, keine Zelle. Keine Zelle ist von ihm übrig geblieben. Und das finde ich heute noch erschütternd. Finde ich ganz furchtbar. Dann haben wir eine Urne bekommen mit Schutt vom World Trade Center, eingehüllt in eine amerikanische Flagge. Das war sehr staatstragend. Ich fand's schrecklich.
1: Wie weitermachen? Das beschäftigt auch den Bundeswehr-Veteran Andreas Rückewoldt. Schon vorher, nach anderen Einsätzen, zum Beispiel im Kosovo, hatte er Probleme mit Alkohol und Aggressionen. Aber als er aus Afghanistan zurückkommt, kann er seine mentalen Probleme nicht mehr verstecken. Ein Psychologe stellt die Diagnose: posttraumatische Belastungsstörung und chronische Depression.
2: Die Einsätze, die mich extrem belastet haben, sind nicht die Einsätze in Afghanistan gewesen. Afghanistan war eher ein I-Punkt, sage ich jetzt mal.
1: Eine Therapie und seine Familie helfen ihm. Aber er sei bis heute schwerst behindert, sagt er. Obaid Said hat seine Befragung damals als Unrecht empfunden. 2006 schränkt das Bundesverfassungsgericht die präventive Rasterfahndung stark ein.
3: Das, was mit mir passiert ist, das war ein Kollateralschaden. Ja? Ich bin auch jetzt drüber hinweg mittlerweile.
1: Doch auch heute gibt es noch diese Momente, in denen nur er am Flughafen kontrolliert wird.
3: Und da habe ich letztens gefragt, ja, womit das zusammenhängt, dass immer ich, wenn ich bei der Passkontrolle, dass ich dann aufgehalten werde da und dass sie bei mir meinen Pass auf Herz und Nieren prüfen. Und tatsächlich zweimal habe ich es an verschiedenen Stellen habe ich gefragt und beide haben bestätigt, dass es wirklich mit meinem Namen zu tun hat. Das heißt, die Folgen sind bis heute noch irgendwie geblieben.
1: In New York reißt der Ground Zero bis heute eine Lücke in die Stadt. Ein Ort für Trauer und Erinnerung.
0: Ich finde es schon schön, wenn diese Menschen, diese Toten nicht vergessen werden, dass man ab und zu noch mal von ihnen spricht.
4: Also 2001.
0: Eigentlich müsste es ein abschreckendes Beispiel sein für den Hass von Ethnien oder von Gruppen von Menschen. So viel Hass, also ich verstehe, das ist mir unbegreiflich.
1: Die Anschläge vom 11. September 2001 hinterlassen bis heute Spuren. Sie wirken nach, in politischen Entscheidungen und in den Leben vieler Menschen, auch in Deutschland.
5: Und auch das Ergebnis der Wahl in Sachsen-Anhalt wird lange nachwirken, denn da wird die AfD im Landtag die mit Abstand stärkste Fraktion stellen. Wer im Schweriner Landtag in Mecklenburg-Vorpommern stärkste Kraft wird, das ist noch nicht entschieden. Aber auch hier liegt die AfD knapp 2 Wochen vor der Wahl in den Umfragen vorne. Ich bin gestern nach Schwerin gefahren, um mal mit Menschen zu sprechen, die am unmittelbarsten von einer AfD-Regierung betroffen wären. Also etwa Geflüchtete, Migranten oder auch Menschen aus der queeren Community. Das war allerdings gar nicht so einfach, weil bei vielen die Angst vor Anfeindungen offenbar sehr groß ist. Ein paar haben sich dann aber doch vor die Kamera getraut.
6: Wir sind nicht so froh darüber, aber in MV, ja, hoffen wir einfach, dass es nicht so schlimm wird.
7: Alle Ausländer hat Angst. Ich habe Laden, die alle kommen bei mir, hat Angst. Das AfD, so viel Mal habe ich gehört, hat gesagt, Ausländer raus.
8: Es macht einen schon Angst, was da gerade passiert. Die ganzen Entwicklungen machen Angst, weil die AfD natürlich auch in ihrem Wahlprogramm auch in der Vergangenheit massiv gegen queere Menschen hetzte. Sie möchte queeres Leben unsichtbar machen, sie möchte queere Menschen aus der Öffentlichkeit verdrängen.
9: Ich müsste halt eigentlich dann hier weg, weil die Leute akzeptieren mich ja jetzt schon nicht, also ist ein bisschen schwierig.
6: Hier bin ich geboren, hier bin ich aufgewachsen. Ich weiß jetzt nicht, wo ich sonst hin sollte.
10: Wenn die also ganz Deutschland regieren würden, dann würde ich halt Deutschland verlassen.
5: Es ist inzwischen für viele Menschen eine Option, nicht nur im Osten. Auch in meinem privaten Umfeld höre ich das immer häufiger. Und auch ich habe ehrlicherweise schon mal drüber nachgedacht, obwohl ich hier geboren und aufgewachsen bin. Wahrscheinlich ist es genau das, was viele AfD-Wähler wollen. Ob ihr Leben dann aber tatsächlich besser würde, das habe ich heute Nachmittag den Ökonomen Marcel Fratscher gefragt.
11: Guten Tag, Herr Fratscher.
12: Guten Abend, Herr Abdulaziz.
11: Was bedeutet das aus ökonomischer Sicht, wenn diese Menschen das tatsächlich machen würden?
12: Deutschlands auch wirtschaftlicher Wohlstand beruht darauf, dass wir heute fast 30% der Menschen in unserem Land haben, die eine Zuwanderungsgeschichte haben. Wenn wir diese Menschen oder einen Teil davon verlieren, werden viele Unternehmen pleite gehen, wird es in vielen Bereichen keine Pflege, keine Grundversorgung mehr geben. Und das würde das Ende für viele, vor allem kleine Unternehmen bedeuten, die schlichtweg nicht mehr auch die Beschäftigten haben. Und das ist die Konsequenz von der Politik, die wir im Augenblick sehen: Ausgrenzung, Fremdenfeindlichkeit, Diskriminierung, nicht nur gegenüber Menschen mit Migrationsgeschichte, sondern auch gegen ganz andere.
11: Haben Sie denn das Gefühl, dass das ein Argument ist oder ein Szenario, was bei den AfD-Wählern noch ankommt? Überzeugt ihr das oder geht es am Ende vielleicht doch um ganz andere Dinge?
12: Wir müssen die Sorgen und Ängste auch der Menschen ernst nehmen, die die AfD wählen. Und zum Teil haben sie völlig berechtigte Sorgen. Wir sehen, durch die demografische Wende haben wir eine Alterung der Gesellschaft. Viel auch sozialer Infrastruktur fällt weg. Die Zukunftsängste und Sorgen sind real. Also viele der Probleme sind enorm. Nur den Menschen zu vermitteln, dieses Nullsummendenken, dieser Verteilungskampf, Sündenböcke zu suchen für die eigenen Probleme, die dafür gar nicht verantwortlich sind, das bringt uns nicht weiter.
11: Sie haben es gerade schon angesprochen, die echten Sorgen und Probleme der Menschen, aber auch die Hoffnung, die mit der AfD verbunden ist. Sind diese Hoffnungen berechtigt? Also würde die AfD das Leben der Menschen verbessern, auch aus finanzieller Sicht?
12: Nein, dafür, wofür die AfD steht, sie würde sehr viel Wohlstand und sehr viele Arbeitsplätze zerstören. Sie will raus aus dem Euro und aus Europa. Fast die Hälfte unserer Wirtschaftsleistung sind Exporte. Wir hätten millionenfach mehr Arbeitslosigkeit, wenn die AfD ihre Politik durchsetzen würde. Das Perfide ist, was ich das AfD-Paradox genannt habe. Die Menschen, die besonders häufig für die AfD wählen, in strukturschwächeren Regionen, verletzlichere Menschen, jüngere Menschen, die würden unter einer AfD-Politik besonders stark zu leiden haben. Und das immer wieder zu sagen, ja, eure Probleme, Sorgen sind real, wir nehmen sie ernst, aber bitte gebt euch nicht Faschisten und Populisten hin, die keine Lösung anzubieten haben. Das ist ganz, ganz wichtig und da ist auch die Politik in der Pflicht.
11: Herr Fratscher, vielen Dank für das Gespräch.
12: Sehr gerne.
5: Der Sommer, der neigt sich so langsam dem Ende zu und wahrscheinlich freuen sich sogar einige darüber, weil es teilweise ja schon extrem heiß war. Und auch noch ist. In Sevilla zum Beispiel, da waren vor ein paar Tagen noch über 45 Grad Celsius. Und in Südfrankreich wurde vorgestern die 40-Grad-Marke geknackt. In Deutschland war es diesen Sommer teilweise ähnlich warm. Ja, und die, die am meisten unter dieser Hitze leiden, das sind oft die, die am wenigsten haben. So wie zum Beispiel in Hamburg Stalzhoop.
13: Ja, weil man Stalzhoop sagt, also so mein.
14: Wir treffen Sandro Kappe, den CDU-Bürgerschaftsabgeordneten kennen hier im Viertel viele. In den letzten Wochen gab es vor allem ein Thema, die Hitze.
13: Du hast ja eine richtige Schwüle hier ja auch in dem Sinne. Die Leute sitzen dann da.
15: Aber die haben ja hier gar keinen Schutz.
13: Genau, die haben keinen Schutz. Du versuchst dann hier irgendwie zu vegetieren, versuchst sie dann ein bisschen wegzubewegen. Aber im Endeffekt bist du ja gezwungen, hier zu bleiben. Du hast ja keinen anderen Hotspot. Und Stalzhoop ist halt jetzt auch nicht die Möglichkeit, dass, wie in einer Einfamilienhaussiedlung, dass du dich da hinten hinsetzt und am Pool sitzt. Du hast halt einfach keine Möglichkeit. Du bist gezwungen, hier zu sein.
14: Selbst im vergleichsweise kühlen Norden war dieser Sommer wirklich krass. In Niedersachsen wurden mehr als 40 Grad gemessen. In Hamburg 39. Mehrere Tropennächte hintereinander im Norden. Die Auswirkungen des Klimawandels sind mittlerweile auch bei uns deutlich spürbar. Und besonders die Hitze trifft alle, aber nicht alle gleich. Zum Beispiel in Stalzhoop. Hier leben 20.000 Menschen auf engem Raum. Viele sind auf Sozialleistungen angewiesen, haben wenig Geld zur Verfügung. Die Großsiedlung entstand in den 70er Jahren. Plattenbauten, die sich im Sommer so richtig aufheizen.
13: Umso höher man kommt, umso wärmer wird es. Und in den oberen Etagen kannst du dann halt auch kaum noch mal richtig dich bewegen, weil du nur schwitzt. Die verdunkeln nur noch alles und keiner geht mehr raus, weil er sagt, so, das ist mir einfach draußen zu warm. Und drin versuche ich auch gar keine Luft reinzukommen, weil sonst wird das einfach mehr zu schwül. Und das ist natürlich Isolation für die Leute dann in dem Sinne. Du kommst in eine gewisse Depression in dem Sinne, weil du auch gar keine sozialen Kontakte mehr hast.

0: Auch sonst gibt es in diesem Stadtteil viel Beton und wenig Schatten. Der Sommer für die Arbeiter an dieser Großbaustelle eine echte Herausforderung.
1: Wie beeinträchtigt denn Hitze denn zum Beispiel das Arbeiten für euch?
2: Ja, man ist schneller ausgelaugt, ne? Also Konzentration lässt nach. Man schwitzt viel, man muss viel trinken.
0: Doch manche haben sich diesen Sommer nur noch verkrochen.
1: Die heißen Tage, wie haben Sie die verbracht?
3: Vor zwei Ventilatoren.
1: Zu Hause?
3: Ja, alles dunkel gemacht.
1: Und eigentlich ist ja Sommer eine Zeit, wo man sagt, man geht eher raus, man ist sozial unterwegs, man trifft mehr. Das ging nicht.
3: Das ist finanziell schon gar nicht mehr möglich. Das ist finanziell, ich sage immer, ich lebe nur noch, um zu sterben. Es ist nicht machbar. Schwimmen kann ich mir gar nicht leisten. Ich müsste das aus gesundheitlichen Gründen. 7 Euro kann ich mir gar nicht leisten.
0: Wer wenig Geld hat, kann der Hitze schlechter entfliehen. Und das gilt für viele Menschen in Vierteln wie Steilshoop. Die Auswirkungen des Klimawandels werden zunehmend zu einer sozialen Frage. Wir treffen Sally Peters vom Sozialverband in Hamburg.
4: Menschen mit wenig Geld leben häufig auch in Wohnquartieren, die sehr eng bebaut sind, wo vielleicht nicht so viel Freiluft, Freiflächen und andere Möglichkeiten bestehen. Und sie haben auch weniger Möglichkeiten zu sagen, okay, es ist in meiner Dachbodenwohnung zu heiß oder das ist hier schlecht gedämmt, ich gehe ins Freibad oder fahre in die See, so vielleicht wie es andere Menschen tun, weil einfach die finanziellen Möglichkeiten da begrenzt sind.
0: Künftig wird also der Geldbeutel immer mehr darüber entscheiden, wie sich die Erderwärmung anfühlt. Wer kann, rüstet auf. Diesen Sommer hatte der Klimaanlagenbauer Jan Markus Ladewig gut zu tun. Heute sind er und sein Kollege in einer Apotheke im Einsatz.
5: Es sind sehr, sehr viele Privatkunden jetzt gewesen im Sommer, die angefragt haben, die festgestellt haben, zu Hause ist es auch unerträglich, gerade im Dachbereich, die ganzen Schlafzimmer. Und das wird halt tatsächlich jedes Jahr mehr. Diejenigen, die das Kapital haben und den Luxus sich gönnen wollen, holen sich halt Klimaanlagen inzwischen.
0: Billig ist das aber nicht. Eine einfache Klimaanlage für Privathaushalte fängt bei 3.000 Euro an, mit Luft nach oben. Eine Option ist das nur für die, die sich das leisten können. Trotzdem, die Nachfrage wird in den nächsten Jahren wohl steigen. Auch weil es noch heißer wird. An der Uni Hamburg forscht die Professorin Anita Engels schon länger zum Klimawandel und seinen sozialen Folgen. Das 1,5-Grad-Ziel halten Forscher weltweit längst nicht mehr für erreichbar.
6: Global geht man eigentlich insgesamt jetzt eher von bis zu 3 Grad Erwärmung aus in diesem Jahrhundert. Und das bedeutet aber, das hat man in der Vergangenheit gesehen, für Deutschland, also für Europa, eine stärkere durchschnittliche Erwärmung. Wir müssen uns wirklich darauf einstellen, dass es bis zu einer 4 Grad wärmeren Welt werden kann.
0: 4 Grad mehr, das wird auch für uns im Norden spürbare Folgen haben.
6: In Hamburg speziell, also in Norddeutschland, dann eine Zunahme von tropischen Nächten. Und die sind ja für die Gesundheit besonders gefährlich, wenn es jetzt 10, 12 tropische Nächte in Folge gibt und ich bin in einer Wohnung, die sich nachts einfach gar nicht mehr abkühlt und ich bin sowieso schon Herz-Kreislauf geschwächt, ja, dann ist das eine ganz, ganz gefährliche Lage.
0: Bekannt ist das schon lange, doch getan hat man bisher wenig. Sandro Kappe zeigt uns noch einen Spielplatz, nur dass hier an heißen Tagen kein Kind spielen kann.
7: So, jetzt schauen wir uns mal hier einen Spielplatz an für Kleinkinder. Die hat man eingezäunt, alles richtig und gut gemacht.
1: Ja.
7: Aber siehst du irgendwie eine Möglichkeit zur Verschattung?
1: Nein.
7: Also hier gibt es keine Verschattungsmöglichkeit, weder Segel noch ein Baum. Wenn der Sommer, wenn es richtig heiß ist, kannst du nicht mehr rauf. Ich meine, allein die Rutsche ist so heiß, dass du nicht mehr rutschen kannst. Da verbrennst du dir halt die Oberschenkel, wenn du da runterrutschst. Und das geht halt einfach so nicht. Du brauchst ja keine Spielplätze, die du im Sommer nicht nutzen kannst.
0: Es muss endlich mehr in Hitzeschutzmaßnahmen investiert werden. Das fordert auch Sally Peters.
4: Wir wünschen uns Hitzeschutz als staatliche Pflichtaufgabe und dabei vor allem die Gruppen in den Blick zu nehmen, die Probleme haben, auch selber solche Themen umzusetzen, weil sie einfach nicht die Möglichkeit haben, weil sie gesundheitlich eingeschränkt sind, weil sie weniger Geld haben. Das Thema muss konsequent mitgedacht werden und zwar in allen Themen, damit es nicht zur sozialen Frage wird.
0: Eine simple Maßnahme, solche öffentlichen Trinkbrunnen. Davon gibt es in Hamburg viel zu wenig, in Steilshoop nicht einen einzigen.
7: Würde ich mir wünschen, 2027 mindestens

0: In Hitzeperioden, sie bliebe bestehen.
1: Den Arbeitsalltag mit Tieren zu verbringen, ihnen zu helfen und vielleicht sogar das Leben zu retten, das klingt für viele junge Menschen und vor allem für junge Frauen nach einem Traumberuf. Und der Beruf hat ohne Frage auch seine schönen Seiten, aber eben nicht nur. Das zeigt sich unter anderem daran, dass die Selbstmordrate in dieser Berufsgruppe deutlich höher ist als im Rest der Bevölkerung. Woran liegt das? Gedanken einer Tierärztin.
2: Ich bin Laura, Laura Darakot. Ich bin 40 Jahre alt und Tierärztin. Komme ursprünglich aus Hamburg, aber lebe und arbeite jetzt seit 15 Jahren auf dem Land. Ich wollte schon immer Tierärztin werden. Das war mein absoluter Traumberuf schon als Kind. Also fand ich fantastisch, den ganzen Tag draußen in der Natur mit Tieren arbeiten, sie wieder gesund machen. Dazu zählt auch nach 15 Jahren immer noch die Geburtshilfe. Gerade nach einem komplizierten Vorgang dann das lebende Kalb da auf dem Stroh hat. Das sind immer noch die großen Highlights auf jeden Fall. Wenn man im Nacht- oder Notdienst sehr viel los ist und man dann gerade frisch geduscht im Bett liegt und dann kommt der nächste Anruf und man zittert in seinem Schlafanzug und es sind 5 Grad minus draußen und der Schneeregen beginnt, ja, dann denke ich mir manchmal doch, so ein Bürojob wäre vielleicht gar nicht schlecht. Ich bin sehr dankbar, dass ich noch als Rindertierärztin arbeiten kann. Das ist nicht selbstverständlich. Ich weiß von vielen Freundinnen, dass sie mittlerweile aus der Praxis ausgestiegen sind, tatsächlich, weil die Arbeitsbedingungen keine Vereinbarkeit von Familie und Beruf zugelassen haben. Das ist wirklich eine Glückssache, je nachdem, wo man wohnt, welche Praxis man findet, ob man das so machen kann. Man muss der Realität ins Gesicht sehen. Tiermedizin ist ein Frauenberuf. Wir sind 90% Frauen mittlerweile im Erstsemester im Studium. Wir sind schon 70% bei den praktizierenden Tierärztinnen. Da müssen sich Arbeitgeber, Berufsverbände und so weiter mit befassen. Wenn Frauen diesen Job nicht ausführen können, dann haben wir in Zukunft keine Tierärztinnen mehr.
3: Alter!
2: Es gibt definitiv auch Tage oder Momente, wo ich sage, na, 5 cm langere Arme oder noch mal 15 Kilo mehr am Kreuz würde helfen. Aber da muss man sagen, unsere Kühe sind mittlerweile am Stockmaß von 1,70 und sind 800 Kilo schwer. Das sind auch nicht mehr die Kühe von früher. Also auch ein ausgewachsener Mann, der kann nicht mit seiner Körperkraft da irgendeine Kuh kontrollieren. Wenn man der Kuh, dem Kalb nicht helfen kann und dann irgendwann die Euthanasie einfach alternativlos ist, dann sind das auch die schlimmen Tage, ja. Rein persönlich, das fängt tatsächlich im ersten Semester an, ist eine Kommilitonin an Suizid verstorben. Auch in meinem Freundes- und Bekanntenkreis, was die mentale Gesundheit angeht und auch Suizidversuche. Also sowohl die Statistik als auch meine geliebte Realität ist so. Zuletzt vor ein paar Monaten im Landkreis ist auch eine Pferdetierärztin an Suizid verstorben. Das sind wirklich traurige Statistiken und die gibt es nicht nur aus Deutschland, sondern aus allen Ländern weltweit. Ich sag mal, sehr platt, so ein Berufsrisiko ist natürlich, dass wir Zugang zu einem tödlichen Arzneimittel haben. Das haben wir in anderen Berufsfeldern nicht. Das heißt, dass tatsächlich von einem Suizidwunsch, Gedanken, tatsächlich zu einem durchgeführten Suizid der Schritt relativ kurz ist. Im Berufsalltag halt ganz andere Faktoren, Arbeitszeiten, hohe Belastung emotional, Euthanasien. Und da kommen halt einfach viele Faktoren zusammen, die anscheinend weltweit in jedem Land schlimme Folgen haben. Also eins der wirklich wunderbaren Sachen an diesem Beruf, die ich vorher nicht so auf dem Zettel hatte, ist, dass man als Hoftierärztin an den Landwirten so nah dran ist. Es gibt Betriebe, die fahre ich regelmäßig jede Woche an. Es gibt Betriebe, die begleitet man über Jahre. Man sieht die Kinder groß werden. Man sieht aber auch die Älteren irgendwann sterben. Man kriegt Betriebsübergaben mit, wie die Generationenwechsel durchgeführt werden. Ich bin jetzt seit 15 Jahren Tierärztin

0: und möchte auch noch 15, 20 Jahre in diesem Beruf arbeiten, weil ich diesen Beruf liebe.
1: Und damit verabschieden wir uns für heute. Hier geht es jetzt weiter mit NDR Info. Ihnen noch einen angenehmen Abend und bis bald. Tschüss.
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8: Jens Rewe und Ihnen allen herzlich willkommen zum Bericht aus Berlin. Wir wollen heute mit Ihnen ausführlich auf den neuen PISA-Schock schauen und die Frage beantworten, wie es denn besser werden kann in unseren Schulen. Wir beginnen die Sendung aber mit Kanzler Merz, der seit dem Sachsen-Anhalt-Schock vom letzten Sonntag in gefährliches Fahrwasser gerät. Angeschlagen steht nicht nur seine politische Durchsetzungskraft in Rede. Viele fragen sich mittlerweile sogar, ob er noch Kanzler bleiben kann, auch in den eigenen Reihen. Die Nervosität in der Union ist groß. Alex Buttwig und Ilanit Spinner.
9: Ich stelle mir natürlich die Frage, wie es so weit kommen konnte. Was ist da sozusagen an Enttäuschungen vorhanden? Was ist da an Angst vorhanden? Ich denke darüber seit geraumer Zeit nach. Ich bin mit diesen Überlegungen noch nicht zu Ende.
10: Es ist der Tag nach der Wahl in Sachsen-Anhalt. Die Kanzlerpartei hat fast 20 Prozentpunkte verloren. Friedrich Merz gibt sich demütig, wirkt zugleich aber auch ratlos.
9: Das macht etwas mit uns, auch mit mir persönlich. Und ich muss einräumen, dies ist die schwerste Wahlniederlage, die die CDU seit Jahren, seit Jahrzehnten auch eingefahren hat. Das Ganze wird natürlich Konsequenzen haben müssen.
11: Es gab so einen bestimmten Moment, wo wir Journalisten, die wir direkt vor ihm saßen, alle so ein bisschen kollektiv den Atem angehalten haben, weil wir gedacht haben, jetzt gleich sagt er, und deshalb lege ich mein Amt in die Hände eines Nachfolgers. Es ist dann nicht dazu gekommen, aber dieses Gefühl lag definitiv in der Luft.
10: Die Zeitjournalistin und Merz-Biografin Mariam Lau glaubt, für den Kanzler wird es schwer, bis zum Ende der Amtszeit durchzuhalten.
11: In der Partei findet man praktisch niemanden mehr, der wirklich hinter ihm steht und der wirklich sagt, es ist ein sehr, sehr guter Kanzler und wir müssen an ihm festhalten.
10: Zwar spricht das bislang keiner von den Spitzen in Partei und Fraktion offen aus, doch das Abrücken von Merz hat begonnen.
12: Sie sagen, Friedrich Merz ist der richtige Kanzler für diese Zeit.
13: Ich glaube, dass er Kanzler ist und unsere Verfassung gibt jemand ein starkes verfassungsmäßiges Recht.
10: Klare Rückendeckung klingt anders. Doch trotz miserabler Umfragewerte, trotz Wahldebakel in Sachsen-Anhalt, Merz will weitermachen.
9: Aufgeben ist für mich keine Option. Ich weiß, dass wir alle zusammen besser werden müssen. Und ich suche nach Wegen, wie wir das hinbekommen.
10: Und er glaubt, einen Weg auch schon gefunden zu haben.
9: Ich will deswegen alle Anstrengungen darauf richten, in der Koalition zusammen mit der SPD eine neue, bessere, ja, wie soll ich sagen, Erzählung, einen besseren Überbau zu ermöglichen, warum wir diese Reformen für notwendig und für richtig halten.
10: Beste Gelegenheit dazu hat er bereits kurz darauf. Doch bei der Generaldebatte im Bundestag arbeitet sich Merz vor allem an der AfD und an ihrer Vorsitzenden ab.
14: Frau Weidel, Frau Weidel, Frau Weidel, Frau Weidel, Frau Weidel, Frau Weidel, Frau Weidel, Frau Weidel, Frau Weidel.
10: Die angekündigte neue Erzählung bleibt aus. Stattdessen versucht er, das AfD-Ergebnis in Sachsen-Anhalt kleinzureden.
14: Die absolute Mehrheit haben Sie nicht und die werden Sie in Deutschland auch nicht erzielen.
10: Mitte der Woche wird bekannt, Merz will seine stellvertretende Generalsekretärin Christina Stump auswechseln. Doch die dementiert auf X zunächst entsprechende Berichte und schreibt, sie sei weiterhin im Amt. Erst Tage später gibt sie nach.
11: Wir sind jetzt in der Situation, dass er seine stellvertretende Generalsekretärin feuert und die sagt, ich gehe aber nicht. Also wenn man jemals einen kompletten Autoritätsverfall sehen wollte, dann ist das jetzt, glaube ich, ein gutes Beispiel.
10: Für die Wahlkämpfenden in Mecklenburg-Vorpommern geht es um alles,

0: Die CDU kämpft um den Verbleib im Landtag. Letzter Hoffnungsanker, ein Rücktritt des Kanzlers.
1: Die CDU hat für sich immer den Anspruch genommen, zuerst das Land, dann die Partei. Und wenn auch der Kanzler als Parteivorsitzender dieses wahrnimmt und ernst nimmt, dann muss er den Stuhl räumen, er muss vom Sessel runter.
2: Es ist jetzt nicht mehr vollkommen undenkbar, dass die CDU in einem deutschen Landtag nicht mehr vertreten ist. Steht jetzt bei 7%, man weiß es nicht. Wenn das passiert, muss das innerparteiliche Konsequenzen haben.
0: Der einstige Hoffnungsträger Merz ist für viele in der Partei zur Belastung geworden.
3: Mit der aktuellen personellen Aufstellung der CDU werden wir nichts gewinnen. Die Leute sind unzufrieden mit dem Bundeskanzler.
0: Die Influencerin und Bundesschatzmeisterin der Jungen Union, Clara von Nathusius, erreicht mit ihren Videos und Analysen Tausende im Netz. Dort hat sie mehr Follower als viele prominente CDUler. Sie fordert eine neue strategische Ausrichtung, auch für die Zeit nach Merz.
4: Die meisten in meiner Partei, die haben immer noch nicht verstanden, dass der Verfall einer ehemaligen Volkspartei noch schneller geht, als wir nur zuschauen können. Wir sitzen in Klausuren, wir haben Programmprozesse und all das bringt überhaupt nichts, denn bei jungen Menschen landen wir mittlerweile bei unter 5%.
0: In der Kanzlerschaft von Friedrich Merz sind es die wohl schwersten Tage. In der CDU geht es aber längst nicht mehr nur um ihn.
5: Ja, wir haben gerade schon gehört, sie steht für deutliche Worte und jetzt steht sie bei uns im Studio. Clara von Nathusius, schönen guten Abend, schön, dass Sie hier sind.
6: Schönen guten Abend, hallo.
5: Nach diesem Wahlergebnis sagt jetzt die CDU-Generalsekretärin an diesem Wochenende, das Wahlergebnis schmerzt, aber wir sind auf dem richtigen Weg. Die Umfragen sagen was anderes und Sie auch.
6: Ja, ich weiß nicht, welcher Weg das sein sollte und im Zweifel würde ich sagen, wissen das auch ganz schön viele Bürger da draußen nicht.
5: Wie muss es denn weitergehen? Also Sie sagen ja in Ihren vielen Videos, es muss einen inhaltlich anderen Kurs geben. Sie sagen auch, der Kurs der Brandmauer ist falsch. Stattdessen soll die CDU sich inhaltlich abgrenzen von Linken und auch von der AfD. Wie meinen Sie das?
6: Also ich glaube, dass die Brandmauer, und ich kann da jetzt nur für mich sprechen, ein gescheitertes Projekt ist. Das kann ich auf jeden Fall sagen. Ich glaube, die Frage ist aber auch nicht so sehr, gegen wen grenzen wir uns ab, sondern was wollen wir als CDU? Wir haben die letzten Jahre damit verbracht, ist ja jetzt auch witzig für die Brandmauer, ist ja jetzt plötzlich keiner mehr zuständig irgendwie, aber wir haben die letzten Jahre explizit nur damit verbracht, zu definieren, gegen wen oder was wir sind und nicht zu definieren, wofür wir stehen. Und dahin muss die Union jetzt dringend kommen. Und auf dem Weg, muss ich ganz ehrlich sagen, befinden wir uns als CDU, glaube ich, noch nicht so richtig.
5: Am Ende wird es ja immer konkret. Heißt das jetzt in Sachsen-Anhalt auch, es sollte am Ende doch Sondierungsgespräche mit der AfD gehen, damit man dann abprüft, ob es zusammenpasst oder nicht?
6: Ich finde, wenn wir eingeladen werden, sollten wir erstmal mit jedem sprechen. Und dann muss man schauen, was in diesen Gesprächen tatsächlich bei rauskommt. Ich glaube, wir haben klare Maßstäbe, wofür die CDU steht. Die sind in Bund und in Ländern aber auch noch mal anders. Wichtig ist zu sagen, der Bürger versteht gerade nicht, wie Konsistenz oder Kohärenz für die CDU bedeutet. Bei der Linkspartei in Sachsen lassen wir uns den Haushalt mitdulden. In Thüringen koalieren wir mit dem BSW, aber mit der AfD sprechen wir nicht. Das widerspricht den Unvereinbarkeitsbeschlüssen, die wir als CDU haben. Und deswegen gehören auch die tatsächlich in der jetzigen bestehenden Form einfach abgeschafft. Damit wir dem Bürger auch wieder klar signalisieren, wofür stehen wir und eben nicht nur tatsächlich wogegen.
5: Ist denn aus Ihrer Sicht das Problem zu wenig konservative Politik oder zu wenig glaubwürdige Politik?
6: Ich glaube, es geht vor allem darum, dass man einfach mal wieder dazu steht, wofür man mal gesagt hat, dass man antritt. Ich finde, die Migration ist eigentlich ein hervorragendes Beispiel. Wir haben gesagt, wir stehen für eine klare Migrationspolitik. Wir wollen diejenigen, die ausreisepflichtig sind, auch aus diesem Land bringen. Jetzt haben wir über 250.000 ausreisepflichtige Menschen in diesem Land. Und man kann keinem Bürger mehr glaubhaft vermitteln, dass der Staat versagt, darin diese Menschen zu finden und sie schlussendlich potenziell auch außer Landes zu bringen. Keiner da draußen versteht, dass das so ist. Deswegen müssen wir sagen, der Staat versagt nicht, sondern mit uns als Union kriegt ihr diese Politik. Schlussendlich dann auch nur in Koalitionen zu gehen, mit denen man dann halt auch diese Politik ermöglicht.
5: Haben wir gerade im Beitrag schon gesehen, Sie haben wirklich unzählige Social Media Videos gepostet, sehr erfolgreich, viel Zustimmung. Was muss die CDU in den sozialen Netzwerken denn anders machen, um diese Netzwerke eben nicht der AfD zu überlassen? Oder Markus Söder?
6: Ja, er macht das tatsächlich gar nicht schlecht. Ich glaube, das hat Merz ja auch schon, oder hat der Bundeskanzler ja durchaus auch richtig angesprochen. Natürlich müssen wir auch anders lernen zu kommunizieren. Wir müssen dahin gehen, wo die Bürger sind. Meine Partei erklärt immer noch, unseren Bürgern hier, dass wir zu ihnen gehen müssen und dass wir Wahlen nicht im Internet gewinnen. Jede Wahl gewinnt man im Internet, weil sich jeder von uns täglich mehrere Stunden dort befindet. Und deswegen müssen wir dahin gehen. Aber man muss schlussendlich auch sagen, wir kriegen schlechte Politik auch nicht gut verkauft, wenn sie weiterhin schlecht bleibt. Deswegen ist der Hauptanker, den die Union jetzt machen muss, gute Politik zu machen und nicht nur gegen was zu sein, sondern vor allem für was.
5: Wir müssen, wird Sie nicht wundern, natürlich auch noch über den Kanzler sprechen. Welche Reaktion hätten Sie sich denn von ihm nach der Sachsen-Anhalt-Wahl als Reaktion auf dieses katastrophale Ergebnis gewünscht?
6: Ich hätte mir vor allem einfach Ehrlichkeit gewünscht. Und schlussendlich hätte ich mir auch gewünscht zu sagen, das bedeutet nicht, dass wir mit der AfD weiter so verfahren können, wie wir verfahren können. Der Bundeskanzler hat in seiner Regierungserklärung am Mittwoch die ethnische Säuberung angesprochen bei der AfD. Wir können nicht sagen, wir werfen der einen Partei ethnische Säuberung vor, sind aber weiterhin irgendwie für die Brandmauer und schlussendlich dann aber auch noch gegen das Verbotsverfahren. Das eine geht mit dem anderen nicht zusammen. Wären wir wieder bei einer Konsistenz. Wir müssen entscheiden, wofür wir als Union stehen. Und ich hätte mir einfach gewünscht, dass er sagt, ey, wir als Union, wir stehen für die soziale Marktwirtschaft. Was bedeutet das in einem Jahrzehnt, in dem die KI revolutionär den Arbeitsmarkt umkrempeln wird? Wir stehen dafür, dass wir die Migration angehen. Wir stehen dafür, dass wir endlich wieder Politik für Familien in unserem Land machen. Wir sprechen dauernd über den demografischen Wandel, über unsere sozialen Sicherungssysteme wie die Rente. Wir machen keine Familienpolitik mehr. Und das ist ein originäres Thema der Union gewesen. Ich will, dass sich Kinder kriegen, wirklich wieder lohnen kann in diesem Land. Und das hätte ich mir gewünscht. Ich hätte mir nicht gewünscht, dass man sich wieder nur an einer Partei abarbeitet. Ob die jetzt die absolute Mehrheit bekommt oder nicht, spielt dabei überhaupt keine Rolle.
5: Sie sagen ebenso deutlich, mit Merz ist keine Zukunft mehr zu machen für die CDU. Was heißt denn das konkret?
6: Friedrich Merz hat, und das ist das, was ich in den Reaktionen auf Tausende, auf die Videos von mir bekomme und auch auf jegliche Beiträge, E-Mails etc. Wir haben ein massives Glaubwürdigkeitsproblem. Das ist nicht nur an Friedrich Merz aufgehängt, aber auch, und deswegen glaube ich leider, sind mit diesem Bundeskanzler keine Wahlen mehr zu gewinnen.
5: Heißt nicht nochmal antreten?
6: Heißt nicht nochmal antreten.
5: Deutliche Worte. Vielen Dank, Clara von Natosius, für den Besuch bei uns.
6: Dankeschön.
5: Ja, und mit der schwierigen Lage von Kanzler Merz befassen wir uns ausführlich auch in unserem Politik-Entschlüsselungs-Podcast Berlinco. Denn den möchte ich Ihnen jetzt hiermit noch sehr ans Herz legen. Ja, und das waren wirklich ehrliche Worte aus der CDU, die wir da gerade gehört haben. Mal sehen, ob wir die über die SPD gleich genauso hören. Denn auch wenn diese Woche fast jeder nur über die CDU redet, die Lage der Sozialdemokraten, die ist, was die Zahlen angeht, nicht besser. Die CDU stürzte in Sachsen-Anhalt auf 17,2%. Die Sozialdemokraten landeten bei 9,3%, bejubelten das Ergebnis aber sogar. Der Juso-Chef ist bei uns. Philipp Thürmer, guten Abend.
7: Guten Abend.
5: Zeigt diese Reaktion, die wir da nicht gerade gesehen haben, Herr Thürmer, dass viele in Ihrer Partei noch gar nicht begriffen haben, wie ernst die Lage auch für die SPD ist?
7: Ich glaube, die Reaktion, die wir da gesehen haben, die ist nicht repräsentativ dafür, wie die gesamte Partei das aufgefasst hat. Also ich sage Ihnen offen, mir war nicht zum Jubeln zumute, dass dort, da haben wir Bilder von Wahlkämpferinnen und Wahlkämpfern gesehen, die einfach erleichtert waren, nachdem es ja gehießen hat, es bestimmt sogar die Gefahr, dass man aus dem Landtag rausfliegt, dass man das vermieden hat. Aber dementsprechend natürlich gibt es keinen Grund zu feiern nach diesen Ergebnissen von Sachsen-Anhalt. Und das gilt auch für die gesamte Partei.
5: Herr Thürmer, einer Ihrer Vorgänger, Kevin Kühnert, ist 2017 auf dem Parteitag berühmt geworden mit diesem Satz, den Sie auch kennen und den wir gerade mal kurz einspielen wollen.
8: Wir haben ein Interesse daran, dass hier noch was übrig bleibt von diesem Laden, verdammt nochmal. Und ich sehe im Moment nicht, dass wir Strategien fahren, bei denen noch was übrig bleibt.
5: Ich habe es gerade noch mal nachgeschaut. Damals lag die SPD bundesweit bei 21%. Heute sind es 13. Viel ist also nicht mehr übrig. Da müssten Sie jetzt eigentlich noch einen drauflegen.
7: Ja, die Krise hat sich seitdem deutlich verschärft. Das haben wir auch wieder bei den Ergebnissen in Sachsen-Anhalt gesehen. Das ist aber kein neues Phänomen, denn wir stellen fest, dass wir insbesondere Vertrauen verlieren bei Arbeitnehmerinnen, Arbeitnehmern, bei Arbeitern. Dort wählen uns immer weniger Menschen, weil sie, glaube ich, auch den Eindruck gewinnen, dass wir in dieser Koalition in Berlin zu wenig für sie tun. Und deshalb geht ein klares Zeichen von Sachsen-Anhalt aus. Das wahlbestimmende Thema dort war soziale Sicherheit, dass wir hier einen Kurswechsel brauchen in der Regierung. Den muss die SPD anstoßen, denn die Wählerinnen und Wähler haben uns sehr deutlich gesagt, dass sie davon nichts halten.
5: Kurzweg habe ich verstanden, aber wir wollen heute ja mal richtig konkret werden. Was wären denn zwei Dinge, sage ich?

0: mal, die die SPD in dieser Regierung im Kabinett jetzt durchsetzen müsste, um auch zu zeigen, dass sich das, die Teilnahme in dieser Koalition noch lohnt?
1: Na, wir brauchen stärkere Entlastungen. Ich bin zum Beispiel der Meinung, dass dort auch eine Gemeinsamkeit tatsächlich von CDU und SPD liegen könnte, wenn man sich darüber verständigen würde, dass man beispielsweise bei den Steuern gerade ganz normale Einkommen stärker entlastet. Dann müsste man natürlich im Gegenzug sagen, beispielsweise sehr hohe Kapitalerträge werden stärker belastet. Nichtsdestotrotz glaube ich, dass das die Menschen begrüßen würden als ein mehr Gerechtigkeit, ein mehr an Gerechtigkeit. Und auf der anderen Seite müssen wir die schlimmsten Grausamkeiten aus diesen Reformpaketen rausstreichen. Da kann ich Ihnen jetzt ganz viele Beispiele nennen, von den höheren Zuzahlungen bei Medikamenten, einem höheren Eigenanteil bei der Pflege. Ganz klar sagen uns die Menschen auch, dass sie wollen, dass sie, wenn sie viele, viele Jahre gearbeitet haben, dass sie nicht bis 70 warten müssen, bis sie in die Rente gehen können. Das sind, glaube ich, wesentliche Punkte, wo jetzt umgesteuert werden muss.
0: Wissen Sie aber auch, dass die Union das nicht mitmacht, dann haben wir wieder einen handfesten Koalitionskraft.
1: Sehen Sie, ich glaube, wir müssen wirklich wegkommen, CDU und SPD, dass wir jetzt darüber nachdenken, wie wir unsere eigenen Parteitage überzeugen. Deshalb habe ich auch mit Sorge die Reaktionen aus dem Konrad-Adenauer-Haus nach der Wahl beobachtet. Es geht jetzt nicht darum, dass wir besser kommunizieren müssten, mehr Herz, was weiß ich, das sind die gleichen Sprechblasen, die kenne ich aus meiner Partei, die Fehler haben wir auch schon alle gemacht. Die Menschen haben uns klar gesagt, dass sie diesen Reformkurs in vielen Aspekten ablehnen. Nur noch 13% stehen dahinter. Und ehrlicherweise sollten CDU und SPD jetzt ein gemeinsames Interesse daran haben, den Menschen zuzuhören und diese Politik zu verändern. Und ich bin mir sicher, dass am Ende auch die Wählerinnen und Wähler der CDU es ja belohnen würden, wenn sich die CDU mehr den Menschen zuwenden würde und weniger den Milliardären in dem Land.
0: Konkrete Antwort bitte. Unabhängig von den Wahlergebnissen in der kommenden Woche, die SPD steht bundesweit bei 13%. Kann sie mit diesen Vorsitzenden noch weitermachen?
1: Ich bleibe da dem treu, was ich Ihnen gerade gesagt habe. Ich stelle mir gerade die Frage, weil das ist auch die Frage, die uns die Wählerinnen und Wähler mitgegeben haben in Sachsen-Anhalt in jeder Umfrage, die wir im Moment sehen. Wir müssen jetzt beantworten, was wir in dieser Regierung anders machen, wie wir dort das Vertrauen der Menschen zurückgewinnen, das Vertrauen all jener, die wir für die Demokratie noch gewinnen können. Das ist jetzt unser gemeinsamer Auftrag für alle demokratischen Parteien. Diesen Auftrag müssen wir jetzt wahrnehmen für diese Demokratie, für diese Gesellschaft, für die Zukunft meiner Generation. Und um die parteipolitischen Fragen, da haben wir noch genug Zeit, und um uns danach darum zu kümmern.
0: Heißt das, weil Sie jetzt ausweichen, Sie haben ja vor ein paar Wochen mal gesagt, das klappt nicht mit dieser Ämterbündelung Parteivorsitz und Ministerämter, das sehen Sie heute nicht mehr so?
1: Nee, daran habe ich nichts zurückzunehmen. Also ich habe ein Problem beschrieben und ich habe gesagt, daraus ergeben sich letztendlich drei Szenarien. Entweder man bekommt das besser hin oder man muss eine Veränderung vornehmen. Und dann ist die Frage, wie man das macht, ob man das von der Partei ausgehend macht oder eben die Vorsitzenden diese Veränderung selbst anstoßen. Aber ich meine das sehr ernsthaft. Ich gucke gerade vor allen Dingen darauf, was die Wählerinnen und Wähler jetzt von uns erwarten, was wir in dieser Koalition verändern, was wir inhaltlich verändern.
0: Habe ich verstanden.
1: Und dass wir... Und ich glaube, das ist auch das, ehrlicherweise, was die Leute jetzt von uns erwarten. Und deshalb beschäftige ich mich zu diesem Zeitpunkt damit.
0: Wir haben ja gerade die Diskussion in der Union über Friedrich Merz gesehen. Jetzt habe ich fast den Eindruck, da steht nur noch die SPD so richtig hinter dem Bundeskanzler. Warum ist das so? Und müsste eigentlich nicht auch die SPD so ein bisschen auf Abstand gehen?
1: Also ich ehrlicherweise, ich bin, glaube ich, nicht dafür bekannt, dass ich sonderlich nah an Friedrich Merz bin. Ich beobachte es mit einem, also schon auch einem gewissen Interesse, dass sich da scheinbar viele in der Union meiner Position als Juso-Bundesvorsitzender annähern. Aber ehrlicherweise, ich bleibe auch hier bei der Linie, die Sie jetzt schon kennen. Ich stelle mir vor allen Dingen die Frage, was erwarten die Wählerinnen und Wähler davon, was diese Bundesregierung jetzt anders machen muss? Und ich glaube, das ist jetzt die entscheidende Frage. Verstehen die Verantwortlichen in Berlin, dass sie diesen Kurs ändern? Und wenn ihnen das gemeinsam gelingt, dann kann das natürlich auch was Gutes für sie bedeuten. Aber wenn ihnen das nicht gelingt, dann wird es immer schlimmer.
0: Bis jetzt haben wir diese Woche nicht viel dazu gehört. Und in der Union gibt es ja eine große Unzufriedenheit mit Bärbel Baas. Aus der Fraktion sogar eine Forderung, muss es die noch geben? Und ich höre auch aus der SPD eine große Unzufriedenheit mit ihr. Das heißt, sie sei nicht mehr so richtig motiviert. Hat die Union an der Stelle vielleicht nicht sogar richtig recht? Und es wäre gut, sie auszutauschen.
1: Na, wenn ich ehrlich bin, dann geben die Wählerinnen und Wähler doch all jenen, die Bärbel Baas unterstellen, dass sie immer darauf achten würde, dass das soziale Gewissen nicht zu kurz kommt, doch recht. Also die Wählerinnen und Wähler haben doch klar gesagt, das wahlbestimmende Thema war soziale Sicherheit. Nur noch ein kleiner Bruchteil steht hinter diesem Reformkurs. Und wenn dann Bärbel Bas richtigerweise sagt, es gehen nur Reformen mit den Menschen, dass wir die Leute nicht überfordern dürfen, dass sie nicht den Eindruck haben dürfen, in Berlin wird nur noch Politik gegen sie gemacht, dann müsste man doch konsequenterweise zu Friedrich Merz und wem auch immer, der das jetzt in der Union behauptet, sagen, naja, dann redet doch vielleicht ein bisschen mehr mit Bärbel Bas und lernt von ihr.
0: Philipp Thürmer, vielen Dank. Wir sprechen gleich weiter dann über PISA. Das haben wir ja noch fest verabredet. Tja, unsere Kinder sind die Zukunft. In diesem Satz, das wissen wir alle, steckt viel Wahrheit. Und so ist das Schlagwort vom zweiten PISA-Schock, das diese Woche die Runde macht, auch nicht übertrieben. Bei der PISA-Studie schneidet Deutschland so schlecht ab wie noch nie. Dass die Leistung auch bei unseren Mitbewerbern absinkt, tröstet da wenig. Dominik Hebestreit hat sich auf die Suche gemacht nach Ursachen und nach Lösungen.
2: Die Lage an Deutschlands Schulen. Sprichwörtlich alarmierend. An dieser Schule in Ludwigshafen mehr als 120 Strafverfahren innerhalb von 5 Jahren. In etwa jedem zweiten Fall war Gewalt im Spiel. Was auffällt, der hohe Anteil von Kindern mit Migrationsgeschichte, mehr als 80%. Sozialer Sprengstoff, sagen Schüler im Vertrauen.
3: Manchmal hat man diese Angst, in die Schule zu gehen. Es kommt halt auf die Klasse an. In meiner Klasse kann ich ganz normal lernen. Aber es gibt auch Klassen, da willst du, glaube ich, nicht reingehen.
2: An normalen Unterricht ist in diesen Fällen nicht zu denken. Lehrkräfte einer Nachbarschule in Ludwigshafen berichten anonym von alltäglicher Aggression.
4: Das Krasseste, was ich erlebt habe, war, dass ein Vater in den Unterricht gestürmt ist und den Widersacher seines Sohnes gesucht hat und dem eins überziehen wollte.
5: Dass sie mich angeschrien haben, mich beleidigt haben und man überhaupt nicht ein normales Gespräch führen konnte.
2: Woher kommt das? Eine Erklärung: schulischer Frust mündet bei Teenagern in Gewalt. Die eigentliche Ursache dafür liegt oft weit zurück, am Anfang der Schullaufbahn, beobachten Bildungsexperten. Kaum eine Lehrkraft will sich öffentlich dazu äußern, aus Angst vor persönlichen Konsequenzen. Stefanie Winde vom Verband der Berliner Grundschulleitungen macht es dennoch. Sie leitet eine Schule im eher bürgerlichen Stadtteil Charlottenburg und verzweifelt dennoch. Mehr als jedes zweite Kind hat eine Migrationsgeschichte. Viele sprechen nur schlecht Deutsch, manche überhaupt nicht. Genauso deren Eltern.
6: Ohne Lesen werden sie auch alle anderen Fächer, nicht nur Deutsch, nicht gut bewältigen können, weil sie das nicht können. Ja, weil sie verstehen die Aufgaben schon nicht und dann können sie auch keine Matheaufgabe lösen. Sie können im Navi oder im Naturwissenschaften, gesellschaftswissenschaftlichen Bereich sich nicht beteiligen, weil sie eine Aufgabe nicht verstehen. Ich muss ihnen erst einmal ausreichend diese Fähigkeit geben, sich auszudrücken und zu lesen, zu verstehen. Dann können sie alle anderen Sachen auch sich erschließen. Und das tun wir nicht.
2: Die Lehrkräfte an ihrer Schule stoßen an ihre Grenzen, wissen oft nicht weiter. Es fehle ausreichend Personal, um jedes Kind individuell zu fördern. Manche Dinge bleiben dann notgedrungen auf der Strecke.
6: Viele Sachen wären wünschenswert und auch aus meiner Sicht pädagogisch häufig genug sinnvoll. Aber sie gehen eben nicht und dann muss man sie lassen. Wird meine Schulaufsicht nicht gerne hören, aber machen alle. Geht nicht anders.
2: Sprachdefizite treffen auf Personalmangel. Und noch ein drittes Problem bereitet laut Experten Sorgen. Die Ablenkung durch soziale Medien. YouTube, Instagram, TikTok. Viel Zeit am Handy bedeutet weniger Zeit für andere Dinge und schlechtere Konzentrationsfähigkeit. Im Ergebnis schneiden deutsche Schüler beim PISA-Test heute so schlecht ab wie nie zuvor. Vor 25 Jahren erschien die erste PISA-Studie, damals ein Schock. Zeitweise hatten deutsche Schüler danach leicht aufgeholt, aber der Trend zeigt seit langem nach unten. In allen drei Disziplinen, Naturwissenschaften, Mathematik und Lesen, die niedrigsten Werte seit 25 Jahren. Auch deswegen will Bundesbildungsministerin Karin Prien soziale Medien strenger regulieren und fordert ein gesetzliches Mindestalter von 13 Jahren. Auch in den Kitas müsse sich mehr tun.
7: Ich glaube, ganz wichtig ist es, dass wir bei der frühen Bildung weiterkommen. Die frühe Sprachdiagnostik und Sprachförderung muss es einen starken Aufschlag von Bund und Ländern geben. Da müssen wir über viele Detailfragen jetzt noch sprechen in den nächsten Wochen. Da geht es natürlich auch um die finanzielle Ausstattung.
2: Das Gauss-Gymnasium in Frankfurt-Oder. Hier sieht man, wie es gehen könnte. Kleine Klassen mit nur 24 Schülern, individuelle Förderung, um die Leistungsunterschiede nach der Grundschule auszugleichen.
8: weil natürlich auch die Grundschulen unterschiedlich arbeiten. Und wenn die Grundschulen unterschiedlich arbeiten, heißt das natürlich auch, wir kriegen da heterogene Schüler in der siebten Klasse. Und dann müssen wir einfach schauen, dass wir die

0: auf unsere Strukturen und auf unseren Unterricht, sage ich mal, vorbereiten.
1: Außerdem sind alle Lehrerstellen voll besetzt. Handys auf dem Schulgelände seit einem Jahr verboten. Und daheim engagierte Eltern. Alles zusammen ist das hier der Schlüssel zum Erfolg.
2: Herr Thürmer. Herr Thürmer, als Juso-Chef sind Sie ja so ein bisschen der Schülersprecher der SPD. Wir haben jetzt gehört, die Lehrer sagen ganz deutlich, Migranten mit mangelnden Sprachkenntnissen sind ein Riesenproblem an unseren Schulen. Wie kriegen wir das wieder in den Griff?
3: Naja, wir müssen unser System daran umbauen, dass wir insbesondere Sprachkompetenzen besser vermittelt bekommen. Wenn wir uns die Entwicklung der Bildungsstudien in den verschiedenen Bundesländern anschauen, dann sehen wir ja, wie es richtig geht. Ich nenne da das Beispiel Hamburg. Hamburg holt in allen Bildungsrankings auf, weil sie Folgendes gemacht haben. Sie haben verstanden, dass Bildung nicht erst mit 6 Jahren losgeht, wenn die Kinder in aller Regel eingeschult werden, sondern bereits davor gibt es verpflichtende Vorschuljahre, das kann man auch in den Kitas machen, wenn man die ausreichend finanziert und umbaut, in denen Sprachkompetenzen vermittelt werden. Denn das ist der springende Punkt. So, alle Kinder, die in die Schule können, müssen Deutsch können, damit das funktioniert, damit alle auf dem gleichen Stand sind.
2: Ist aber nicht so.
3: Und ja, das ist das Problem, weil, also ich erinnere mich ja noch an den ersten PISA-Schock, das war kurz bevor ich in die Schule gekommen bin, und jetzt sehen wir, dass sich seitdem kaum was verändert hat. Also im Grunde genommen kommt unser Bildungssystem, so wie es aufgebaut ist, noch aus der Kaiserzeit, aus dem 19. Jahrhundert. Und in Grundzügen wurde es seitdem nicht verändert. Und das ist katastrophal. Und deshalb plädiere ich dafür, dass wir eigentlich sowas wie so einen Zeitenwendemoment in der Bildung brauchen und sagen, jetzt lernen wir von denen, die es richtig machen. Es gibt auch andere Bundesländer, in Mecklenburg-Vorpommern ist beispielsweise die Kita schon kostenlos. Wenn man 100 Meter weiterfährt an der richtigen Stelle, ins benachbarte Schleswig-Holstein, da kostet es Geld. Das geht alles nicht. Wir müssen gerade die frühkindliche Bildung umstellen und dafür sorgen, dass da gerade Sprachkompetenzen vermittelt werden, weil die sind total wichtig.
2: Sagt die zuständige Ministerin ja auch, haben wir gerade gehört. Jetzt hat der Bundeskanzler diese Woche im Parlament einen Vorschlag gemacht. Den wollen wir uns mal kurz gemeinsam anhören.
4: Ich will den Ländern ausdrücklich anbieten, dass wir noch einmal gemeinsam zu einer großen Kraftanstrengung finden, um die Situation der Bildung in Deutschland zu verbessern.
2: Eine große gemeinsame Kraftanstrengung von Bund und Ländern, ist es eine gute Idee und wie könnte sowas aussehen?
3: Na, ich denke, das brauchen wir und es hängt am Ende am Geld. Das muss man so sagen. Wir geben auch im europäischen Vergleich ziemlich wenig für unser Bildungssystem aus. Und da müssen wir umsteuern, weil wir erstens gesellschaftlich eine bessere Bildung brauchen. Es lohnt sich übrigens aber auch ökonomisch. Jeder Euro, den wir dort investieren, der kommt über die Zeit gerechnet als 4 Euro zurück, weil gute Bildung eben so wichtig ist. Und deswegen finde ich beispielsweise die Idee, die ja vielfach diskutiert wird, dass wir endlich etwas daran verändern, dass wir hohe Vermögen und Erbschaften konsequent besteuern. Dieses Geld würde bei wem ankommen? Bei den Ländern. Das ist eine Ländersteuer. Und dann mit diesen Geldmitteln den fast 70 Milliarden betragenden Investitionsstau im Bildungssystem lösen. Davon hätten wir alle was. Und dann hoffe ich, dass Friedrich Merz damit meinte, dass er dazu auch bereit ist.
2: Nee, nicht nur Friedrich Merz, es ist überhaupt mit Ihrem Vorsitzenden Lars Klingbeil zu machen. Und mussten Sie das Konzept gegen ihn durchdrücken?
3: Also ich glaube, die Überzeugung in der SPD, dass wir endlich was machen müssen, das betrifft auch den Vorsitzenden. Die SPD ist, also ich kritisiere gerne und häufig auch meine eigene Spitze. Ich muss aber schon sagen, bei der Frage, dass wir endlich damit aufhören müssen, quasi unser gesamtes Sozialsystem nur über Arbeit zu finanzieren, denn im Moment ist das so, vor allen Dingen die Einkommensteuer trägt einen hohen Beitrag dazu bei, fast 1 Billion Euro, während vermögensbezogene Steuern einen minimalen Betrag ausmachen. Ich glaube, diese Überzeugung, da sind wir nicht das Problem.
2: Ganz kurz noch. Zu PISA, auch die digitalen Medien tragen ja einen Teil der Verantwortung, das zeigen die Studien auch. Muss am Ende nicht doch ein Social-Media-Verbot für Jugendliche her? Sie waren ja bis jetzt dagegen.
3: Ja, ich glaube, was wir brauchen, sind Kompetenzen im Umgang mit den sozialen Medien. Also das Problem ist doch, dass im Moment die Schülerinnen und Schüler meistens also mit ihrem Handy und dem Computer viel besser umgehen können als ihre Lehrer oder die Eltern. So, was passiert in Ländern, wo ein Social-Media-Verbot eingeführt worden ist? Weil die das so gut können, umgehen die das ganz schnell. Und dann ist ja überhaupt nichts gewonnen. Das heißt, wir müssen bessere Kompetenzen im Umgang mit sozialen Medien vermitteln. Und vor allen Dingen müssen wir die Plattformen selbst in die Pflicht nehmen, weil Facebook dafür sorgen muss und TikTok ganz genauso, dass das sichere Orte für junge Menschen sind. Weil die sind doch am Ende damit verantwortlich. Die verdienen auch verdammt viel Geld damit.

0: Philipp Thürmer bleibt dabei, kein Social-Media-Verbot. Vielen Dank für Ihre Zeit und den Besuch bei uns. Und wir sind am Ende. Das war's für uns für heute. Nächste Woche an dieser Stelle die Sondersendung zu den Landtagswahlen in Mecklenburg-Vorpommern und Berlin. Hier im Ersten geht es jetzt spannend und hintergründig weiter im Weltspiegel mit Isabel Schajani. Und ihr, Isabel, blickt heute wenige Tage vor der Duma-Wahl nach Russland.
1: Genau, danke Matthias Deiß. In Russland wird nämlich ab Freitag die Duma gewählt, das russische Unterhaus. 10 Parteien stehen zur Wahl. Und die einzige, die gegen den Krieg ist, die wurde verboten. Herzlich willkommen zum Weltspiegel. Die Russinnen und Russen zahlen einen hohen Preis für den Krieg gegen die Ukraine. Viele Soldaten kommen um, Eltern verlieren ihre Söhne, Angriffe auf russisches Staatsgebiet und auch die steigenden Preise. Ob die Menschen wohl darüber reden? Unsere Korrespondentin Silke Dietrich, die sagte, wir fahren mal in die Region und in die Stadt Twer. Wieso Twer, haben wir hier in Köln gefragt. Das ist von Moskau ganz gut zu erreichen, sagte sie. Und ganz nebenbei ist das die Region, aus der die Vorfahren von Präsident Putin stammen. Oh, die Region interessiert uns, sagten wir.
2: Die Stadt Twer soll verschönert werden. Deshalb kommt Jaroslav Arms hierher, zusammen mit anderen, um die berühmten Blockhäuser zu restaurieren, die mehr als 100 Jahre alt sind. Die Freiwilligen wollen sie vor dem endgültigen Verfall bewahren. Hier in der Nähe bei Twer liegt mein Heimatdorf, wo meine Vorfahren seit jeher gelebt haben. Ich genieße es, Teil dieser Gemeinschaft zu sein, die sich hier gebildet hat. Tom Sawyer-Fest heißt das Projekt und ist eine unabhängige Organisation der Zivilgesellschaft. Davon gibt es nur noch wenige in Russland. Sie wurden verboten oder unter Druck gesetzt. Weitermachen kann, wer sich lokal engagiert und vor allem unpolitisch ist. Man spürt die Stimmung in der Gesellschaft. Es gibt eine große Unruhe wegen der Gerüchte um eine Mobilmachung nach den Wahlen. Es ist unklar, was mit dem Benzin ist. Die Inflation ist ziemlich hoch und das merkt man deutlich an den Preisen. Auch seine Freunde sind beunruhigt über die Situation im Land. Dennoch, laut Umfragen führt weiterhin die Partei Einiges Russland, die Partei, der Kremlchef Putin nahesteht. Am Stadtrand von Twer bin ich auf dem Weg zu einem lokalen Markt. Hier sind vor allem Rentnerinnen und Rentner, die sich etwas dazu verdienen müssen. Im Dorf pflücken wir alles selbst und dann kommen wir her, um es zu verkaufen. Die Rente reicht nicht. Sie beträgt um die 19.000 Rubel, bei fast allen. Wovon soll man also leben? Und wie sehen die Preise aus? Ein Wahnsinn. Ob Medikamente, Lebensmittel. Und ich muss auch noch Brennholz für den Winter kaufen. Umgerechnet rund 190 Euro im Monat Rente für Tatjana, knapp unter dem Durchschnitt in Russland. Die Wahlen seien wichtig, sagen die Leute hier. Das kennen sie noch aus Sowjetzeiten. Damals habe Wahlpflicht geherrscht. Heute wählen sie freiwillig. Ich gehe hin, weil unsere Jungs im Krieg sind. Man muss sie unterstützen. Es ist schließlich unser Russland. Unsere Großväter haben gekämpft. Wäre ich 40, würde ich selbst hingehen. Aber jetzt braucht mich niemand mehr. Wie tief ist das Vertrauen in den Staat und auch in seine Medien? Das frage ich am Kiosk. Hauptsächlich lesen Männer den Sportexpress, weil da zumindest ein Funken Wahrheit drin ist. Wir gucken ja selbst Sport und kennen daher die Ergebnisse. Bei allem anderen wissen wir, dass fast zwei Drittel, ja sogar mehr, Politik sind. Und was die Politik angeht, wissen die Leute auch alle, dass da, naja, vielleicht 2% Wahrheit drin ist. Kunden habe sie nicht mehr viele, erzählt Ina. Zeitungen würden nur noch die alten Leute im Land kaufen. In den Todesanzeigen allerdings immer mehr junge Männer aufgelistet. Du kannst nichts tun. Das Einzige ist, ausharren, am Leben bleiben. Wir können ja das Land nicht gegen ein anderes austauschen. Uns bleibt nichts anderes übrig, als tatenlos abzuwarten und zuzusehen. Wobei wir vor vielem die Augen verschließen, damit es nicht zu sehr wehtut. Die Regierung lockt mit hohem Sold. Daher ziehen gerade Männer aus der Provinz in den Krieg. Nicht nur viele, sondern furchtbar viele. Von uns sind Freunde begraben, alle da hinten. Keine Ahnung. Wahrscheinlich sind schon 5 Hektar Feld mit unseren Leuten belegt. Und mit jedem Monat immer mehr. Viele von uns sind gefallen. Viele. Wie viele es genau sind, weiß niemand. Statistiken von Gefallenen veröffentlicht die russische Regierung nicht mehr. Auch niemand sonst darf die Zahlen verbreiten. Das würde Haft bedeuten. Könnte als bewusste Falschinformation über die Armee ausgelegt werden. Darauf stehen bis zu 15 Jahre Haft. Wir machen uns auf den Weg zu einem Friedhof am Rande der Stadt.
3: Wir sind gerade eben an einem riesengroßen Friedhof vorbeigefahren. Das ist der größte hier in der Region. Und da waren hunderte neue russische Flaggen. Das ist ein Zeichen dafür, dass das Soldaten von der Spezialoperation sind. Zeigen dürfen wir die nicht, weil der letzte Fotograf, der die Bilder von einem Friedhof gezeigt hat, ist wegen Hochverrat zu 14 Jahren Haft verurteilt.

0: Also schweigen viele Menschen in Russland einfach, passen sich an oder versuchen im kleinen Kreis noch ein wenig Freiraum zu finden. So wie Jaroslav, der das private Kulturzentrum von Twer leitet. Seit Kriegsbeginn sind die Spenden für das Projekt um 70% weggebrochen. Auch die Besucherinnen und Besucher seien weniger geworden, weil viele das Land verlassen hätten. Für alle Fälle haben wir uns dazu entschlossen, uns einfach zu schützen. Einige Bücher mussten wir entfernen aufgrund der politischen Situation nach dem Jahr 2022. Wir sprechen nicht öffentlich darüber. Aber ich denke, alle verstehen, dass es Risiken gibt. Kunst, Architektur und lokale Identität, das sind jetzt die Schwerpunkte im Kulturzentrum. Politikwissenschaftler lädt Jaroslav nicht mehr ein. Früher gab es Vorlesungsreihen über Demokratie oder Geschichte. Das ist vorbei. Aber immerhin kommen noch Menschen her, um Kultur zu erleben. Mittlerweile haben es viele einfach satt. Und die schweigende Mehrheit ist dafür, dass all das Schreckliche, was gerade geschieht, ein Ende findet. Sie haben einfach Angst um sich und ihre Familien. Wie hier in Twer gibt es mittlerweile an einigen Orten im Land Denkmäler für die Gefallenen der Spezialoperation, so wie der Krieg hier offiziell genannt wird. Die Menschen in Russland wissen, dass sie mit ihrer Stimme wohl nichts an der aktuellen Situation ändern können. Sie können maximal das bestehende System unterstützen.
1: Unsere Korrespondentin Silke Dietrich ist dann von Twer wieder zurück nach Moskau gefahren und dort erreichen wir sie jetzt und dort schalten wir hin. Hallo Silke, welche Bedeutung hat die anstehende Duma-Wahl Ende der Woche?
2: Also wenn man sich hier so umguckt, eine riesige Bedeutung. Egal wo, ob ich jetzt hier in Moskau auf den Straßen unterwegs bin oder auch in der Region. Es hängen überall Wahlplakate. Erstmal der Aufruf überhaupt, zur Wahl zu gehen. Das wird ja an 3 Tagen gewählt und dann auch die verschiedenen Parteien, die sich dann eben zur Wahl stellen. Obwohl man da natürlich dazu sagen muss, die Parteien an sich unterscheiden sich jetzt nicht mehr besonders groß. Du hast es eben gesagt, es gibt tatsächlich eine Partei, die nicht mehr teilnehmen darf. Nämlich das war die einzige, die eigentlich ganz offensiv gegen den Krieg war. Die anderen Parteien sind, da sind einige Marionettenparteien mit dabei, andere, die einfach alle sehr kremlnah sind. Und es ist ein riesiger logistischer Aufwand hier. Also mehr als 1 Million Menschen sind an diesen Wahlen beteiligt. Das geht ja in alle Regionen, wo die Leute dann eben jetzt dieses Parlament abstimmen dürfen. Und alle müssen irgendwie auf Kurs gebracht werden. Wie viel inhaltlich da drin ist, also ein Beispiel vielleicht, die Staatsmedien müssen Debatten zeigen, wenn dann zum Beispiel die verschiedenen Parteien antreten. Und in fast jeder Sendung mussten sie sagen, tut uns leid. Keiner der Kandidaten ist angetreten, weil einfach keiner da war, weil worüber sollte man eigentlich auch debattieren? Also der Parlamentssprecher zum Beispiel, der hat auch noch mal jetzt im Sommer gesagt, wofür diese Duma eigentlich genau steht. Also er hat gesagt, die steht eigentlich dafür, die Regierungsprogramme von Putin direkt umzusetzen. Sie steht dafür, die, ja, wie sie es hier nennen, die Spezialoperationen in der Ukraine zu unterstützen. Und dann hat, das hat er ganz zum Schluss gesagt, eigentlich auch noch, um die Interessen der Bevölkerung dann mit zu repräsentieren. Aber das kam eben so ganz am Schluss.
1: Wie wirkt sich, das ist natürlich der Blick von Deutschland aus, fragt man sich, wie wirkt sich der Krieg auf diese Wahlen aus?
2: Also auf die Wahlen direkt, das ist die große Frage, weil ja eben eigentlich gar keine Partei mehr da ist, die jetzt offensiv gegen den Krieg ist. Also auch der Parlamentssprecher, um den nochmal zu zitieren, der hat auch noch

0: nochmal in der Duma gesagt, was jetzt wichtig ist, ist Russland-Putin-Sieg. Und das hat er mehrfach wiederholt und alle haben applaudiert. Ich habe schon das Gefühl, dass die Menschen hier unglaublich müde sind, vor allen Dingen von den Folgen. Nehmen wir zum Beispiel, es gibt an vielen Tagen kein Benzin. Dann haben sie es hier so geregelt, dass in den verschiedenen Regionen zum Beispiel immer nur unterschiedlich, also wenn ich eine ungerade Zahl an meinem Nummernschild habe, dann darf ich nur alle 2 Tage zur Tankstelle gehen, damit nicht mehr so lange Schlangen da sind. Dann sind viele Leute natürlich auch sehr, ja, es gab ja viele Internetblockaden zum Beispiel, das regt viele Leute auf. Und dass das Regime tatsächlich die Zügel mehr anzieht, wir haben ja auch gesehen, eine Partei, die ausgeschlossen wurde, die gegen den Krieg war, das ist nicht nur, dass sie jetzt ausgeschlossen wurde von der Wahl, sondern dass dann auch viele Mitglieder jetzt zu mehreren Jahren Haft verurteilt wurden, zu 7 Jahren, 8 Jahren, da waren ganz viele Gerichtsprozesse jetzt davor. Das hat natürlich auch alles was mit dem Krieg zu tun, weil die haben sich zum Krieg geäußert, den man so hier ja auch nicht immer unbedingt so offiziell nennen darf, und hätten damit angeblich das Militär diskreditiert und dafür kommen sie dann so lange in Haft.
1: Letzte Frage, bitte nur eine kurze Antwort. Wie sicher ist Putins Macht?
0: Die ist im Moment noch ziemlich sicher. Wenn man jetzt Umfragen noch mal sieht, egal ob von unabhängigen Instituten oder eben auch von staatsnahen, da liegt er immer noch bei mehr als 70%. Und wer wäre der Nachfolger? Da gibt es im Moment keinerlei laute Diskussionen darüber. Die Kremlmauern sind immer sehr dick. Wir wissen nicht, was dahinter passiert. Aber es ist niemand da, wo man sich im Moment vorstellen könnte, das ist jetzt derjenige, der Putin nachfolgen könnte.
1: Silke Dietrich aus Moskau, vielen Dank für die Eindrücke und die Informationen. Der Podcast, der Weltspiegel-Podcast in dieser Woche, beschäftigt sich auch mit dieser Frage. Wie sicher ist Putins Macht vor der Wahl? Wer hat in Asien militärisch, wirtschaftlich und politisch mehr Macht? Zwischen den beiden bevölkerungsreichsten Ländern Indien und China gibt es da einen wirklich veritablen Machtkampf. Und sie begegnen sich an diesem Wochenende beim Treffen der sogenannten BRICS-Staaten in Indien. Nun ist China, die zweitgrößte Volkswirtschaft der Welt, mittlerweile mit einer Rekordzahl an Milliardären. Wie dicht beieinander Reichtum und Armut existieren, das hat Marie von Mallinckrodt in Chongqing beobachtet. Die Stadt ist doppelt so groß wie die Schweiz und hat 32 Millionen Einwohner. Viele Bauern, die sind so arm, dass sie auch arbeiten müssen, egal wie alt sie schon sind.
2: Wann wird endlich das Gitter hochgefahren? Es ist 5:30 Uhr morgens, kurz vor Sonnenaufgang. Die alten Bauern wollen ins Stadtzentrum. Die erste U-Bahn kommt. Chen Fanping ist um 4 Uhr aufgestanden. Ihr Gemüsekorb ist viele Kilo schwer. Sie ist 75 Jahre alt. Die meisten hier sind im Rentenalter. Ruhestand auf dem Land, das gibt es nicht. Die U-Bahn-Fahrt kostet sie nichts. Das gilt für alle Einwohner von Chongqing ab 65 Jahren. Unser Land, Präsident Xi, hat uns eine Seniorenkarte geschenkt. Da ist Geld drauf. Ankunft nach 1,5 Stunden. Jetzt geht es zu Fuß weiter. Beim Wettrennen um den besten Platz auf dem Markt, wo das Gemüse verkauft wird, will Chen Fanping mithalten. Die letzten Meter sind anstrengend. Sie hat Glück. Gleich am Anfang findet sie noch ein Plätzchen. Doch das will ihr der Verkäufer von gegenüber streitig machen. Er behauptet, ich blockiere den Weg hier und es nimmt ihm seinen Raum weg. Mitten in der Megacity Chongqing will Chen Fanping heute ein paar Euro verdienen. Die Stadt hat sich in den letzten Jahrzehnten zur futuristischen Wirtschaftsmetropole entwickelt. Geschätzt 32 Millionen Einwohner leben hier im Südwesten Chinas. Arm und reich, dicht beieinander. Einige haben es zum Millionär geschafft. So wie er.
3: Ich komme vom Land und wollte unbedingt ein Stadtmensch sein.

0: Yin Fu Lin war 14, als er mit seinen Eltern in die Stadt zog. Sein Traum? Einfach nur Geld verdienen.
1: Ich war ständig auf der Suche nach dem richtigen Weg, dem Business, mit dem man ordentlich Geld machen kann.
0: Mit seinen Kumpels redet er viel über Business-Ideen. Der heute 38-Jährige stieg in den chinesischen Wirtschaftsboom-Zeiten vor mehr als 10 Jahren ins Mobilfunkgeschäft ein.
1: Ich habe mit Secondhand angefangen. Dann habe ich mehrere Läden eröffnet, neue Handys verkauft und auch verschiedene Vertriebskanäle gestartet.
0: Und heute hat er auch eine Miet- und Leasingfirma für Luxuskarossen. Sein Mitarbeiter dokumentiert das Leben des Chefs für Social Media. Doch dabei muss er aufpassen. Die chinesische Staats- und Parteiführung kontrolliert das Internet und zensiert seit Jahren das krasse Zurschaustellen von Reichtum. Zügelloser Materialismus zerstöre die Moral. Die soziale Kluft soll nicht zum Aufregerthema werden. Es droht die Schließung des Accounts. Für uns wird ziemlich viel gepostet. Yin Fu Lins Leasingfirma hat 8 Mitarbeiter und Dutzende Luxuskarossen. In diesem Industrieviertel zahlt er weniger Miete für die Räume. Die Shopping Mall ist verwaist, Ausdruck der Wirtschaftsflaute in China.
1: Reiche Geschäftsleute, die früher noch so ein Auto hatten, die haben es jetzt vielleicht verkauft oder sie leasen es. Sie haben zu wenig Geld auf der hohen Kante, aber die Gebühr, die können sie sich immer noch leisten.
0: Doch vom Aufstieg bekommen jene am unteren Ende der sozialen Leiter wenig mit. Es gibt weit mehr als 100 Millionen Landwirte, die oft mit Renten von 20 bis 30 Euro im Monat leben müssen.
1: Wir Bauern haben keine Absicherung. Unsere monatliche Rente liegt bei rund 24 Euro, wenn man älter ist als 60 Jahre. Es gibt keine soziale Absicherung.
0: Chen Fanping klagt nicht. Sie hatte einen Schlaganfall im vergangenen Jahr, jetzt gehe es ihr aber besser. Der Nachhauseweg dauert gut 2 Stunden, der Korb noch nicht leer. Bald ist sie bereits seit 12 Stunden auf den Beinen. Die geringe Rente von Bauern ist auch beim Volkskongress dieses Jahr Thema. Es gibt aber nur eine Erhöhung des Mindestbeitrags um rund 2,50 Euro pro Monat. Der Wille des Staats- und Parteivorsitzenden Xi scheint klar zu sein. Alle sollen arbeiten. Noch vor ein paar Jahren sagte er, gemeinsamer Wohlstand lasse sich nicht durch Wohlfahrtsorientierung fördern. Ausgeprägte Wohlfahrt habe faule Menschen hervorgebracht. Es gibt noch mehr Gründe. Chinas Wirtschaft schwächelt, die Menschen werden älter. Und der Staat investiert umgerechnet zig Milliarden Euro in den Wettbewerb mit den USA in Zukunftstechnologien. Hier wohnt Chen Fangping mit ihrem Mann. Die Kinder sind Wanderarbeiter. Sie unterstützen die Eltern, wie so oft in China. Das, was sie nicht selbst essen, versuchen sie zu verkaufen. 5 Euro waren es diesmal. Unser Geld reicht nicht aus. Wir müssen uns selbst versorgen. Was soll ich machen? Ich nehme das Geld her, das ich mit dem Gemüse verdiene. Sie muss spezielle Medizin nehmen. Dafür braucht sie Geld. Und deshalb wird sie auch nächste Woche Gemüse auf dem Markt in Chongqing verkaufen.
2: Die Sturzflut, die Ende August in Nepal tausende Menschen in den Tod riss, die hat ja auch das von China kontrollierte Tibet betroffen. Welches Naturereignis macht schon vor Grenzen halt? In den chinesischen Medien wird aber kaum berichtet. Und wenn, dann heißt es nur, kleiner Schaden, alles unter Kontrolle. Aber das Ausmaß ist nicht klar. In Nepal wiederum, da werden über 5.130 Menschen vermisst und dort sind mehr als 1.400 Menschen umgekommen. Markus Spieker fragt, was passiert jetzt? Wie kann man zum Leben zurückfinden?
3: Die Schule von Trishuli im nördlichen Nepal. Vor 3 Wochen wurde hier noch fleißig gelernt, in diesen Klassenräumen. Heute überall nur Trümmer, Matsch, eine Ruine. Doch für die Schülerinnen und Schüler muss es irgendwie weitergehen. Hoch über dem Fluss hat ein Kinderhilfswerk eine Zeltschule errichtet. Auf dem Stundenplan stehen jetzt keine regulären Fächer, sondern vor allem Bewegungsübungen, Sport. Die Kinder abzulenken, darin sieht Lehrerin Sushila Bogati ihre wichtigste Aufgabe. Wir wollen, dass die Kinder wieder was anderes in ihren Köpfen haben, nicht dauernd nur die Flut. Deshalb der Unterricht. Und sie machen richtig gern mit. Viele der Kinder schwer traumatisiert. Fast jedes von ihnen hat Angehörige verloren, wie Sangeeta. Ich war weiter oben am Hang. Ich habe von dort gesehen, wie meine Mutter aus dem Haus um ihr Leben gerannt ist. Dann haben die Wassermassen sie mitgerissen. Wenig übrig geblieben ist von der Infrastruktur unten am Fluss. Die größte Solaranlage des Landes zerstört. Auch weggeschwemmt oder niedergerissen sämtliche 41 Brücken über den Fluss, der so heißt wie der Ort Trishuli. Immerhin wurde nun die erste neu errichtet. Ein kleiner Lichtblick. 5 Tage hat die nepalesische Armee daran gearbeitet. Seit der Flut brauchten die Leute 3 Stunden, um auf die andere Seite zu kommen. Jetzt hängt das Dorf wieder an der Welt dran. Das hier ist die Lebensader. Täglich kommen mehr und mehr Bagger angerollt. Sie holen den Schlamm aus den Häusern, auch wenn bei den meisten fraglich ist, ob die jeweils wieder bewohnt werden können. Purna Shrestha sieht zu, wie im Geröll nach seinem Laden gegraben wird, vielmehr nach dem, was davon noch übrig ist. Irgendwo hier liegt auch mein Kassenbuch. Da steht drin, wer mir noch was schuldet. Wenn ich das finde, kann ich neu anfangen. In einer Notunterkunft lebt Sita Devi. Sie sucht immer noch nach ihrem Mann, ihrem Sohn und ihrer Tochter. Aber nach mehr als 2 Wochen schwindet allmählich die letzte Hoffnung. Ich habe alles verloren. Mein Haus, meine Familie. Die Flut hat sie offenbar weggespült. Ich will sie wenigstens beerdigen. Aber noch nicht einmal das kann ich. Und das passiert mit den vielen Leichen, die nicht identifiziert werden können. Sie kommen in Massengräber. Vorher werden DNA-Proben genommen, Kennschilder angebracht. Für eine mögliche spätere Identifizierung. Für die Überlebenden geht allmählich der bange Blick voraus Richtung Winter. Da gibt es Temperaturen knapp über dem Gefrierpunkt. Schule im Freien ist da undenkbar. Und viel länger könne man die Kinder auch nicht mit Ersatzprogramm beschäftigen. Gerade die Kinder brauchen wieder ganz normalen Unterricht. Sie wollen zurück in eine richtige Schule. Am Nachmittag geht es für die Kinder raus aus dem Zelt auf den provisorischen Spielplatz. Bis sie wieder völlig unbeschwert herumtollen können, wird es wohl noch lange dauern.
2: Afrika ist in unseren Köpfen tendenziell zu klein. Das könnte auch an der Weltkarte liegen. Da ist Grönland nämlich fast so groß wie der gesamte Kontinent. Aber in Wirklichkeit ist Afrika etwa 14 Mal so groß wie Grönland. Das könnte sich nun verändern, denn die UN-Vollversammlung hat vor einigen Tagen beschlossen, die Länder aufzufordern, beispielsweise in Schulen nicht die gängige Mercator-Weltkarte zu nutzen, sondern die Equal-Earth-Karte. Damit Afrika auch in unseren Köpfen die richtige Größe hat. Philipp Wundersee blickt nun in ein Land in Ostafrika, was gemeinhin als stabil und aufstrebend gilt, auf Kenia.
4: Endlose Savannen und wachsende Millionenstädte. Kenia, das Land im Osten Afrikas. Mit rund 58 Millionen Einwohnern ist es die größte Volkswirtschaft Ostafrikas. Über den Hafen von Mombasa und die Hauptstadt Nairobi laufen wichtige Handels- und Verkehrswege für die gesamte Region. Politisch ist Kenia eine Präsidialrepublik unter Präsident William Ruto. Ein vergleichsweise stabiler politischer Anker auf dem Kontinent, angeführt von einer Führungselite. Die Hälfte der Bevölkerung ist jünger als 20 Jahre. Kenia gehört damit zu den jüngsten Gesellschaften auf der Welt. Nur etwa 3% der Bevölkerung sind 65 oder älter. Nairobi

0: Protesten 2024 und 2025, die von der Polizei brutal niedergeschlagen wurden. Auch die Kriminalität bleibt für Kenia ein großes Problem.
1: So, jetzt gucken wir genauer hin. Im nächsten Jahr werden nämlich in Kenia Präsidentschaftswahlen abgehalten. Und je näher die rücken, desto mehr Terror verbreiten die sogenannten Goons. Goons, das sind Gangs von jungen Männern auf ihren Motorrädern. Unser Korrespondent Georg Restle, der begann zu recherchieren und wollte herausfinden, wer steckt hinter diesen Gangs.
2: Sie protestieren wieder in Kenias Hauptstadt Nairobi. Exakt zwei Jahre nach den großen Gen-Z-Protesten, als Hunderttausende auf die Straße gingen gegen die Politik von Präsident William Ruto. Dieses Jahr sind es nur ein paar hundert, weil viele Angst haben vor der wachsenden Gewalt. Gewalt von Seiten der Polizei, Gewalt von kriminellen Gangs, sogenannte Goons, die das Land seit Monaten ins Chaos stürzen. Wie im letzten Jahr, als plötzlich hunderte Motorradfahrer bei den Gen-Z-Protesten auftauchten, mit Knüppeln oder Peitschen bewaffnet. Gewaltbereite junge Männer, die regelrecht Jagd machten auf die Protestierenden und immer wieder auch Journalisten attackierten. Und damals schon schaute die Polizei tatenlos zu. 19 Menschen starben allein an diesem Tag. Es ist eine Gewalt, die Wirkung erzeugt. Ein Jahr später trauen sich nur noch wenige auf die Straße, um an die vielen Toten der Gen-Z-Proteste zu erinnern. Unter ihnen einer der wichtigsten Oppositionspolitiker Kenias, David Maraga, der ehemalige oberste Richter des Landes. Im Interview macht er klar, wen er für die Hintermänner der Goons hält. Goonismus, wie wir es verstehen, beschreibt ein Phänomen, bei dem einige Drahtzieher, vor allem Politiker, junge Menschen anheuern und sie beauftragen, ihre politischen Gegner zu terrorisieren. Sie sind unantastbar und die Lage wird schlimmer, wenn diejenigen, die die Goons anheuern, Regierungsstellen sind, so wie wir es in diesem Land erleben. Es ist eine neue Welle der Gewalt, die sich gezielt gegen die Opposition richtet. Im Juni stürmen bewaffnete Goons die Räume einer Kathedrale, in der sich Kirchenvertreter und Menschenrechtsorganisationen versammelt haben, verletzen Teilnehmer, rauben Laptops und andere Wertgegenstände. Mitte August machen hunderte Männer Jagd auf den Konvoi eines aussichtsreichen Oppositionspolitikers, mit Schlagstöcken und Macheten bewaffnet. Bilder eines kenianischen Fernsehsenders zeigen verletzte Journalisten in ihren Autos. Mindestens zwei Menschen sterben bei den Unruhen. Fast wöchentlich gibt es gerade solche Bilder, solche Nachrichten. Und immer wieder brennen Autos, immer wieder sterben Menschen. Aber wer sind die Gewalttäter und woher kommen sie? Wir gehen auf Spurensuche in Kibera, der größten informellen Siedlung von Nairobi. Hier leben Hunderttausende Menschen weit unter dem Existenzminimum, der übliche Tageslohn, umgerechnet gerade mal 2 bis 3 Euro. Und davon muss eine ganze Familie leben. Über einen Kontaktmann treffen wir zwei Männer, die sich als Goons anheuern lassen. Wir nennen sie Joseph und Joshua. Sie erzählen uns, wie das Geschäft abläuft. Ein Verbindungsmann in Kibera würde sie anrufen, oft erst am Abend davor. Von wem die Aufträge erteilt werden? Von Politikern und von der Regierung selbst, sagt Joseph. Sie heuern uns an, sie rufen uns an und dann arbeiten wir für sie. Und falls ich verhaftet werde, bin ich nach 2 Tagen schon wieder draußen. Was glaubst du wohl, wer mich da rausholt? Die Regierung sorgt dafür, dass wir nicht vor Gericht müssen. Sie geben dir einen Job, du wirst verhaftet, dann sorgen sie dafür, dass du freigelassen wirst, fahren mit dir den ganzen Tag in der Gegend herum. Am Ende des Tages lassen sie dich dann irgendwo raus und bezahlen dich. Ob er glaube, dass Präsident Ruto selbst dahinter stecke? Ich kann ihn nicht beschuldigen, sagt er. Ich habe nie einen Anruf von ihm persönlich erhalten. Aber es sind die Leute um ihn herum, Leute, die in seiner Regierung arbeiten.

0: Sie führen mich durch den Teil von Kibera, in dem sie selbst aufgewachsen sind. Beide sind Familienväter, aber weder ihre Frau noch ihre Kinder wüssten, womit sie eigentlich ihr Geld verdienen. Wie viel sie denn für einen Job bekommen würden, will ich wissen. Das komme auf den Auftraggeber an, sagt Joshua, oder denjenigen, der den Job bezahlt. Was sich am meisten lohne? Ein Auto anzuzünden, das bringe umgerechnet 50 bis 100 Euro. Mehr als das 20-fache eines Tageslohns. Angst um ihr Leben hätten sie nicht. An so etwas denken wir gar nicht. Wenn du keinen anderen Job hast und deine Familie ernähren musst, was willst du machen? So ist das Leben. Kriminelle Goons, die von der Regierung angeheuert werden? Kenias Präsident weist das weit von sich und ruft Ende August sogar zum Kampf gegen die politisch organisierte Gewalt auf. Ein Jahr vor den Präsidentschaftswahlen.
1: Let me be absolutely clear on this.
0: Lassen Sie mich hier ganz klar sein. Politisch geförderte Gewalt hat keinen Platz in unserer Demokratie. Die nationalen Polizeibehörden müssen deshalb gegen jeden vorgehen, der politische Gewalt finanziert, organisiert oder ausübt. Für die politische Opposition im Land ist diese Aussage ein Hohn. Hussein Khalid ist einer der bekanntesten Vertreter der Gen-Z-Bewegung. Er habe die Gewalt von Goons am eigenen Leib erlebt, erzählt er, und dass die Polizei nichts dagegen unternommen habe. Ich glaube dem Präsidenten nicht, wenn er sagt, dass er die Goons bekämpfen will, weil er bisher nichts dagegen getan hat. Wenn er das ernst meinen würde, hätte er längst eine ganze Reihe von Politikern verhaften lassen, die in seiner Regierung oder in seiner Partei arbeiten, weil es klare Beweise dafür gibt, dass diese Politiker in diese Gewalt verstrickt sind. Gewalt im Regierungsauftrag und ein Terror, der kein Ende findet? In Kibera träumen Joseph und Joshua davon, aus der Gewaltspirale rauszukommen und von einem richtigen Job in ihrem Land, das ihnen derzeit keine Perspektive bietet.
2: Andere Himmelsrichtung. Als ich kürzlich in Polen war, um von dort zu berichten, da fiel mir schon am zweiten Tag so ein schlichtes Restaurant auf, was irgendwie immer voll war. Und da bin ich auch reingegangen, hatte so ein bisschen den Charme einer Mensa, schmeckte sehr lecker und war sehr billig. Und es hieß Milchbar, Bar Mleczne. Je öfter ich in der Bar Mleczne aß und je mehr ich über die Milchbars in Polen erfuhr, desto mehr, jetzt kommt, glaube ich, ein ziemlich großes Wort, desto mehr beneide ich die Polen um diese Milchbars. Denn sie sind eine regelrechte Institution des Gemeinsinns.
3: Janusz Jaworski ist 87. Früher hat er Formulare in einer Versicherung sortiert und jetzt ist er alleine. Wäre da nicht sein Neffe Marek? Wenn Marek ihn in Warschau besucht, dann vergisst Herr Jaworski beinahe sein taubes Ohr, das schwache Auge, und er will auf jeden Fall mit Marek Schritt halten. Meistens machen wir das zweimal die Woche und manchmal einmal. Wenn ich für ein paar Tage komme, sind wir jedes Mal da. Janusz Jaworski ist ledig und sein Kind hat er früh verloren. Marek fährt ständig 100 Kilometer hin und zurück zu seinem Onkel. Ja, ich warte auf ihn. Ich warte sogar voller Sehnsucht. Die beiden haben eine Tradition. Seit Jahren gehen sie in die Milchbar, die Bar Mleczne. Das ist quasi einmal Polen in einer Küche für alle. Rentner und Schüler, Banker und Boten, Arme und Reiche, Junge und Alte. Alle kommen her. Wenn du Polen fühlen willst und schmecken, dann in der Milchbar. Man isst entweder Knödel, Pfannkuchen, Reis mit Apfel, so Verschiedenes. Genau diese polnischen Speisen kochen sie seit 130 Jahren in den Milchbars. Über die Weltkriege hinweg, durch den Kommunismus und bis heute. Und seit 70 Jahren will der Staat, dass sich jeder ein frisches Essen leisten kann, am besten vegetarisch. Und deshalb subventioniert er alles außer Fleisch mit bis zu 70%. Und das Essen hier ist unschlagbar günstig. Wir kehren ja gerne zu dem zurück, was wir sind, zu unseren Wurzeln. In jedem von uns steckt so ein Heimweh. Wir suchen überall nach einem Zuhause. Und in solchen Pierogi, da kann man eben dieses Zuhause finden, das man ja sowieso in sich trägt. Janusz Jaworski kommt seit über 20 Jahren und trinkt immer Obstwasser, Kompott, eigentlich seit seiner Kindheit. Das ist hier wie sein Wohnzimmer. In der Hauptstadt Warschau findet man über 40 Milchbars. An die 100 im ganzen Land. Gerade bei Jungen sind sie beliebt. Die Räume mieten die Betreiber von der Stadt. Subventionen zahlt das Finanzministerium und das macht das Essen ebenso günstig. Das süße Nationalgetränk Kompott kostet umgerechnet 50 Cent. Zwei Pfannkuchen 90 Cent, eine Tomatensuppe 1,80 und ein Schnitzel 4,20. An die 700 Mägen füllen sie hier pro Tag. Und wenn dann auf einmal eine ganze Schulklasse kommt, wird es natürlich in der Küche der Milchbar richtig hektisch und heiß. Schnitzel, das ist der Klassiker. Und wie viele machen Sie so pro Tag? 300-400 Portionen. An diesem polnischen Ort kocht übrigens Hassan Assadawi, gebürtig aus Alexandria in Ägypten. Wir haben Stammkunden und ständig frisches Essen und das bereiten wir jeden Tag vor. Alle anderen, die den Laden schmeißen, sind aus der Ukraine. In dieser Schicht kurbeln und schwitzen ca. 15 Personen. Ohne sie laufe so gut wie nichts in der polnischen Gastronomie, erklärt mir der Manager, der ständig neue Leute sucht, weil es harte Arbeit ist. Er plant übrigens gerade die Öffnung von drei weiteren Milchbars in Danzig und Krakau. Es läuft. Das ist nicht nur einfach ein Lokal. Das hier ist ein soziales Experiment, um Menschen mit Alltagsessen zu wirklich günstigen Preisen zu versorgen. Zwei Tage verbringen wir in dieser Milchbar. Von dem Banker und dem Diplomaten erfahren wir, dass sie ständig kommen, weil es hier nach ihrer Kindheit schmeckt. So haben ihre Mütter und Großmütter sie bekocht. Die spanischen Erasmus-Studentinnen können sich das Essen hier leisten. Aber das Zauberhafte ist, selten erlebt man einen Ort, an dem gesellschaftliche Grenzen einfach verschwimmen. Ja gut, es ist auch ganz schön laut. Wie ist das für Sie? Sie kommen immer her und es gibt ja hier so viele junge Menschen. Ja, und deswegen fühle ich mich jung. Genau deswegen. Wer weiß, ob Janusz Jaworski mit seinen 87 Jahren hier nicht auch noch jemanden kennenlernt. In der Milchbar, die er so liebt.
2: Jahrestage, die sind doch auch irgendwie der Versuch, Ereignisse, die jenseits dessen liegen, was man in Worte fassen kann, doch noch zu begreifen. Irgendwie. Finden Sie auch? Also Gedenkorte wie zum Beispiel Ground Zero, die helfen auf jeden Fall dabei. 25 Jahre sind die Terroranschläge vom 11. September nun her. Der Weltspiegel berichtete nach 9/11 über Adama Bach. Die war damals 13 und Muslimin. Und genau das wurde für sie in den USA zum Problem. Der Weltspiegel hielt Kontakt zu Adama und über diese lange Zeit. Marion Schmickler berichtet.
4: Es ist nicht genug Essen da. Adama Bar ruft ihre Helfer an. Die Leute stehen schon Schlange. Fünfmal die Woche organisiert sie Tafeln für Bedürftige. Heute in Harlem. Menschen helfen, das ist die Mission der Muslima, die nach dem 11. September wegen ihres Glaubens so viel Unrecht erleben musste. Zur Gedenkfeier zu gehen, für sie deshalb undenkbar. Da ging es um die Opfer. Das ist der Tag ihrer zu gedenken. Für mich ist dieser Tag aber auch hart. Ich trauere über das, was mir widerfahren ist. Dieser Anschlag hat auch mein Leben verändert. Auch für Adama gibt es ein Vor und nach dem 11. September. Sie war ein Teenager damals. 2005 steht plötzlich die Polizei vor der Tür. Ihr Vater wird abgeschoben nach Guinea. Sie festgenommen. Im Verhör sagten sie mir, ich stünde auf der Liste potenzieller Selbstmordattentäter. Nach Verhör, Fingerabdrücken und Fotos wurden wir nach Pennsylvania gebracht, in ein Hochsicherheitsgefängnis für Jugendliche. Nach den Terroranschlägen geraten die Muslime unter Generalverdacht. Die Regierung fordert das FBI auf, möglichst viele muslimische Bürger zu verhaften. Adama ist eine von ihnen. 6 Wochen Haft, 3 Jahre Fußfessel, ohne je angeklagt zu werden.

0: Sie haben Angst verbreitet, unschuldige Menschen wie mich benutzt, um zu sagen, guckt mal, wir tun was, haben eine Terroristin gefangen. Die Wut von damals treibt sie an, sich einzusetzen für andere, nicht aufzugeben, als die Behörden ihren Antrag auf einen amerikanischen Pass immer wieder verzögern. 2021. Endlich. Die Frau, die wegen Terrorverdachts im Gefängnis landete, wird Amerikanerin. Einer von vielen Tagen, an denen wir sie begleiten dürfen. Große Erleichterung, auch für ihre Familie und ihre Freunde. Ich will mich jetzt für das einsetzen, wofür sie steht, die Freiheitsstatue. Dass wir Menschen zur Rechenschaft ziehen, damit wir in Freiheit leben können. 5 Jahre sind seitdem vergangen. Adama ist gerade umgezogen. Wie sehr hat der neue Pass dein Leben verändert? Ich zeig's dir. Ich war in Marokko, Istanbul. Guck, da waren wir in Costa Rica.
1: This is in Costa Rica.
0: Stempel, Stempel, Stempel. Ich wollte alle Seiten vollkriegen. Bin schon bei meinem zweiten Pass.
1: I'm on my second passport.
0: Mohammed und May haben frei, aber Mom hat einen wichtigen Termin und sie müssen mit. Adamas Kinder gehören zu den mehr als 100 Millionen Amerikanerinnen und Amerikanern, die noch nicht geboren waren am 11. September 2001. Sie wachsen in einem Land auf, in dem Muslime eine wichtige Stimme geworden sind. Viele, die diskriminiert wurden, sind in die Politik gegangen. Engagieren sich für ihre Community wie Adama. Afrikaner heißt die Organisation, die Adama für Migranten gegründet hat. Hier gibt's juristische Beratung, Unterstützung bei Behördengängen und ganz Praktisches, heute Hijabs, für die alleinerziehende Mutter Zeichen ihrer Identität. Es gibt immer noch Muslimas, die Angst haben, verfolgt werden, nur weil sie den Hijab tragen, weil sie einen Akzent haben. Auch nach 25 Jahren erleben wir das noch. Tausenden Menschen hat Adama schon geholfen. Ihr Büro, Anlaufstelle für eine ganze Community. Sie hilft anderen Organisationen, dass die sich einsetzen. Sie inspiriert mich, so zu sein wie sie. Sie ist mein Vorbild. Ausgerechnet die Stadt, die von muslimischen Terroristen angegriffen worden ist, hat ihn gewählt, Zoran Mamdani. Die Tatsache, dass der neue Bürgermeister ein Muslim ist, spricht Bände darüber, wo wir jetzt stehen, 25 Jahre später. Es gibt viele muslimische Frauen in der Regierung, die Kopftuch tragen, ohne sich schämen zu müssen. Das gibt mir Hoffnung. Für meine Tochter, meinen Sohn. Das zeigt, es gibt nicht so viel Hass, wie es immer heißt. Es gibt Hoffnung.
1: It's hope.
0: Der Schmerz von damals heile nie, sagt Adama. Aber für sie heißt es, nach vorne gucken. Dafür zu kämpfen, dass alle die Freiheit genießen können, die Lady Liberty verspricht.
2: Die Welt ist komplex und deshalb bin ich froh, dass es den Weltspiegel nicht nur im Fernsehen, sondern vor allen Dingen auch im Netz gibt. Und ich darf Sie noch mal hinweisen, charmant auf Weltspiegel bei Insta, bei TikTok, bei YouTube und natürlich auf unseren Podcast. Jetzt geht's hier im Ersten weiter mit der Sportschau und Stefanie Müller-Spirra. Wir wünschen Ihnen hier im Ersten einen schönen Abend. Tschüss.

0: Guten Abend, willkommen bei Tagesschau 24. Es kommt nicht häufig vor, dass die Chefs von milliardenschweren Unternehmen die Weiterentwicklung ihrer eigenen Technik bewusst bremsen wollen. Doch genau darüber denken große KI-Firmen aus den USA gerade nach. Zuletzt hat es mehrfach Zwischenfälle mit künstlicher Intelligenz gegeben. Programme hatten sich selbstständig gemacht und waren in fremde Systeme eingedrungen. Jetzt ist die Sorge groß, dass künftige KI nicht mehr von Menschen beherrscht werden kann und große Schäden anrichtet. Deshalb der Vorstoß, das Entwicklungstempo zu drosseln.
1: Sie kann Fluch und Segen zugleich sein, künstliche Intelligenz. Für die einen das Tor in eine goldene Zukunft, für andere eine Gefahr für das Überleben der Menschheit. In einem aufsehenerregenden Essay fordert einer der Pioniere der Technologie nun eine Pause bei deren Entwicklung. Andernfalls könne die KI binnen 6 bis 12 Monaten die Kontrolle über das gesamte Internet übernehmen und hunderte Milliarden Dollar Schaden verursachen. Das heißt nicht, dass wir heute in Panik geraten müssen. Das heißt nicht, dass wir alles stilllegen müssen. Aber es ist ein Warnsignal, dass wir einen Gang zurückschalten müssen. Zustimmung kommt von der Konkurrenz. Dario hat recht, schreibt Tech-Unternehmer Elon Musk auf X. Gleichzeitig kündigt OpenAI-Chef Sam Altman an, in diesem Jahr nicht mehr an die Börse gehen zu wollen, offiziell wegen Sicherheitsbedenken. Auch Wissenschaftler warnen vor den möglichen Gefahren durch KI, sehen aber durchaus deren Vorteile. Sie kann im Gesundheitswesen und im Bildungswesen sowie bei der Entwicklung neuer Medikamente Großes bewirken. Sie ist aber auch in der Lage, äußerst gefährliche biologische Viren sowie Computerviren zu entwickeln. Aus Irland meldet sich US-Präsident Trump zu Wort und erteilt Forderungen nach umfangreicher staatlicher Regulierung eine Absage. Wir sind gegenüber China führend im Bereich der KI. Ich möchte, dass das so bleibt. Denn wer die KI beherrscht, hat die Oberhand. In einem ersten Schritt will Anthropic nun externen Gutachtern Zugriff auf seine Systeme geben, um deren Sicherheitsmaßnahmen zu überprüfen und Vorfälle zu melden. Dabei soll es aber nicht bleiben.
0: Nach dem Wahldebakel von Sachsen-Anhalt stehen Bundeskanzler Merz und seine Regierung massiv unter Druck. CSU-Chef Söder ist jetzt Spekulationen über einen möglichen Austausch des Kanzlers entgegengetreten. In der Bild am Sonntag sagte er, die CSU werde den Kanzler nicht stürzen. Auf die Frage, ob Merz noch der richtige Mann sei, antwortete Söder, ja, er steht zu den Reformen. Der Wahlsieg der AfD in Sachsen-Anhalt vergangene Woche hat in Deutschland viele überrascht, doch auch in unseren europäischen Nachbarländern sind rechte Parteien auf dem Vormarsch. Heute wählt Schweden ein neues Parlament und laut Umfragen wird erwartet, dass die rechtspopulistische Schwedendemokraten stark abschneiden. Bereits im Vorfeld forderten sie Ministerposten für sich. Das wäre das erste Mal in dem skandinavischen Land.
2: Er lässt sich schon vor dem Wahlabend feiern. Jimmie Åkesson, der Chef der rechtsnationalen Schwedendemokraten. Harte Strafen für Kriminelle, günstiger Sprit, weniger Klimaschutz und null Migration. Er will Schweden wieder zu Schweden machen, so der Wahlslogan der Partei. Unsere Strategie war es immer, so groß zu werden, dass uns die anderen Parteien nicht mehr ignorieren können. Auch ihr Wahlkampf unübersehbar. Den Stockholmer Hauptbahnhof ließen die Schwedendemokraten eine Woche lang voll plakatieren. Seit 4 Jahren unterstützen die Rechten im Parlament die bürgerliche Drei-Parteien-Koalition. Dafür fordern sie nun wichtige Ministerämter. Die hat Regierungschef Ulf Kristersson den Rechten bei einem Wahlsieg schon zugesagt, um selbst im Amt bleiben zu können. Wir haben, wie man weiß, in den vergangenen 4 Jahren sehr eng zusammengearbeitet. Wir haben viele gemeinsame Themen und wir haben vieles gemeinsam hinbekommen mit sehr guten Ergebnissen. Dazu zählt er unter anderem die gesunkene Kriminalität und die strikte Migrationspolitik. Prominente Unterstützung von einem Ex-ABBA für Magdalena Andersson von den Sozialdemokraten. Sie hofft auf ein Comeback als Regierungschefin. Allerdings fehlen ihr dafür derzeit im Parlament noch die Partner. Der Wahlausgang in Schweden, laut Wahlforschern, völlig offen.
0: Meine Kollegin Jana Sinram berichtet aus Stockholm über diese Wahl. Jana, fangen wir mal mit der Wahlbeteiligung an. Wo rechnet man da gerade mit?
3: Also es gibt noch keine ganz offiziellen Zahlen zur Wahlbeteiligung, aber hier in Schweden kann man seine Stimme schon auch vorzeitig in den Tagen vor der Wahl abgeben. Und davon haben 3,6 Millionen von 8 Millionen Wahlberechtigten insgesamt Gebrauch gemacht. Und das ist eine Rekordbeteiligung vorab zumindest. Und es gibt auch mehrere Meldungen, dass an Wahllokalen sehr lange Schlangen seien. Bis zu 2 Stunden müssten die Leute da teilweise warten. Ich war selber dort, wo ich wohne, heute Morgen im Wahllokal und auch dort waren waren lange Schlangen. Also das deutet hier alles auf eine große Wahlbeteiligung hin.
0: Schauen wir mal auf den Wahlkampf. Warum spielten da Migration und Kriminalität so eine große Rolle?
3: Na, es sind die zwei Themen, die im Prinzip hier auch schon die letzte Legislatur bestimmt haben. Die Gangkriminalität ist ein großes Problem hier in Schweden. Und zum Thema Migration muss man sagen, dass in der sogenannten Flüchtlingskrise 2015, 2016 Schweden so viele Geflüchtete aufgenommen hat wie fast kein anderes Land in Europa. Und da hat die konservative Regierung von Ministerpräsident Ulf Kristersson in der Legislatur eine Kehrtwende hingelegt. Und inzwischen verfolgt Schweden eine der strengsten Asyl- und auch Einwanderungspolitiken in Europa unter dem Einfluss der Tolerierung durch die rechten Schwedendemokraten. Und das hat eben auch im Wahlkampf weiterhin eine Rolle gespielt.
0: Stichwort Schwedendemokraten. Sind solche Themen nicht klassischerweise Futter für rechte Parteien wie die Schwedendemokraten?
3: Ja, das ist natürlich auch hier so. Also diejenigen, die gerne möchten, dass diese Asyl- und Einwanderungspolitik noch weiter verschärft werden, die sind bei den Schwedendemokraten, werden sie fündig. Der Parteivorsitzende Jimmie Åkesson, der hat deutlich gemacht, dass er am liebsten die Migration komplett auf Null runterfahren würde und dass er diesen restriktiven Kurs auf jeden Fall fortsetzen würde. Was auch auf das Konto der Schwedendemokraten einzahlt, ist die Tatsache, dass sie gesagt haben, dass sie Steuererleichterungen für Benzin und Diesel das gerne aufrechterhalten würden. Viele Leute haben hier durchaus wirtschaftlich zu kämpfen. Was aber durchaus sein könnte, ist eben auch, dass diejenigen, die sagen, uns ist diese Einwanderungspolitik zu streng, dass die eben genau auch zur Wahl gehen, um zu verhindern, dass die Schwedendemokraten da weiter eine so restriktive Linie durchsetzen können.
0: Gibt es eine Chance, dass die Schwedendemokraten an der Regierung beteiligt werden könnten?
3: Also wenn das konservative Lager von Ministerpräsident Ulf Kristersson gewinnt, dann ist es im Prinzip ausgemachte Sache, dass die Schwedendemokraten dieses Mal Teil der Regierung sein werden. In den letzten 4 Jahren haben sie die Minderheitsregierung von Ulf Kristersson toleriert. Aber der Ministerpräsident hat schon im April gesagt, wenn sein Lager wieder gewinnt, dann werden sie diesmal Teil des Kabinetts sein und auch mehrere Ministerposten bekommen. Die Schwedendemokraten, es wird erwartet, dass sie wahrscheinlich die zweitstärkste Kraft werden. Sie werden aber wahrscheinlich nicht das Amt des Ministerpräsidenten fordern. Auch das hat Jimmie Åkesson, der Parteivorsitzende, schon ganz deutlich gemacht. Der Kandidat für das Amt des Regierungschefs ist ganz klar Ulf Kristersson. Aber sie erwarten, dass sie beispielsweise bei Migration und Integration das Ministerium übernehmen können. Das haben sie ganz deutlich gemacht.
0: Also auch diese Wahlen sind eine Richtungsentscheidung. Wie groß sind denn die Chancen, dass die Opposition am Ende gewinnt?
3: Ja, das wird die spannende Frage. Also in den ganzen Umfragen in den letzten Monaten lag die Opposition, die Sozialdemokraten, der früheren Ministerpräsidentin Magdalena Andersson zusammen mit 3 weiteren Linksparteien immer relativ deutlich vorne. Aber je näher das an die Wahl rückte, desto mehr ist dieser Vorsprung geschrumpft. Und in den allerletzten Umfragen, da war er nur noch ganz hauchdünn. Und selbst wenn dieses linke Lager hier heute Abend als Wahlsieger hervorgeht, dann wird die Regierungsbildung vermutlich sehr, sehr schwierig, weil diese linken Parteien eben auch bei verschiedenen Themen durchaus unterschiedlicher Meinung sind. Und beispielsweise die Zentrumspartei, auf die Magdalena Andersson für eine Regierung angewiesen wäre, schon deutlich gemacht hat, dass sie auf gar keinen Fall mit der ganz linken Venstre-Partie zusammenarbeiten möchte. Und da wird es eine komplizierte Zusammenarbeit geben, beziehungsweise komplizierte Verhandlungen, um eben zu einer Zusammenarbeit zu kommen.
0: Jana Sennram, vielen Dank nach Stockholm. Die BRICS-Gruppe versteht sich als eine Art Gegengewicht zum Westen. BRICS, das steht für Brasilien, Russland, Indien, China und Südafrika, die Gründungsmitglieder dieses Staatenbundes. Bei dem Gipfeltreffen der Gruppe in Neu-Delhi waren 11 Länder vertreten, die insgesamt fast die Hälfte der Weltbevölkerung repräsentieren. Die Staaten sind politisch höchst unterschiedlich, trotzdem gibt es gemeinsame Interessen.
4: Schulter an Schulter, Staats- und Regierungschefs, die sonst getrennte Wege gehen. Was sie vereint, der Wunsch, vorne mitzuspielen im globalen Wettbewerb um Chips, künstliche Intelligenz, seltene Erden. Der Einsatz von Technologien und kritischen Rohstoffen als Waffen kann unsere gemeinsame Entwicklung behindern. Wichtig ist, dass alle den gleichen Zugang zu technischem Fortschritt haben. Chinas Präsident geht einen Schritt weiter. Er schlägt eine gemeinsame, frei zugängliche KI-Plattform vor. Es ist sein erster Besuch im Nachbarland seit 7 Jahren und er betont die gemeinsamen Interessen, vor allem im wirtschaftlichen Bereich. Auch wenn sich unsere beiden Länder in vielem unterscheiden, können sie sich ergänzen, einander unterstützen, gemeinsam erfolgreich sein und gemeinsam vorankommen. Von Jahr zu Jahr wächst der Einfluss der BRICS-Staaten, ökonomisch und damit auch politisch. Amerika bleibt zwar die größte Volkswirtschaft, aber China ist die Nummer 2. Die alte Rangordnung der G7 hat sich verschoben. Japan und Deutschland bleiben wichtig, aber aufstrebende Mächte wie Indien holen auf. Die Zeiten, in denen man sich ausschließlich auf westliche Technologien verließ, sind längst vorbei. Das wird beim nächsten Gipfel in China noch deutlicher werden.
0: Immer wieder kommt es im Inselstaat Indonesien zu tragischen Schiffsunglücken. Nun ist wieder eine Fähre gekentert, dieses Mal während eines Unwetters zwischen Java und Borneo. Das Schiff hatte mehr als 240 Menschen an Bord, knapp über 100 konnten gerettet werden, 6 wurden tot geborgen, aber mehr als 130 Passagiere und Besatzungsmitglieder werden noch vermisst.
5: Den ganzen Tag haben sie gesucht, trotz rauer See. Rettungskräfte in Indonesien hoffen weiter, Überlebende des Fährunglücks zu finden. Wir haben unsere Suche so weit wie möglich ausgeweitet. Die Rettungsaktion läuft im Wasser und aus der Luft. Am frühen Sonntagmorgen war die Funkverbindung zu dem Schiff bei schlechtem Wetter abgebrochen. Daraufhin wurde es als vermisst gemeldet. Bis zum Mittag seien einige Passagiere gerettet worden, heißt es von den Behörden. An der Suche nach Überlebenden haben sich auch andere Schiffe in der Javasee beteiligt. An Bord der Fähre waren 243 Menschen. Sie wollten von der Hauptinsel Java auf die rund 500 Kilometer entfernte Insel Borneo. Nun warten Angehörige und Freunde der Passagiere auf Nachricht. Indonesiens 280 Millionen Einwohner sind auf oft überfüllte Fähren angewiesen. Das Land besteht aus rund 17.000 Inseln.
0: In der Türkei sind bei Razzien gegen LGBTQ-Vereine 162 Menschen festgenommen worden. Die Staatsanwaltschaft begründete den Einsatz unter anderem damit, dass Kinder und Jugendliche in der Frage der sexuellen Orientierung und Geschlechtsidentität unangemessen beeinflusst würden. Den Betroffenen werde zudem Prostitution und Obszönität vorgeworfen. Menschenrechtsgruppen werfen der Regierung in Ankara vor, die LGBTQ-Gemeinschaft zunehmend ins Visier zu nehmen. In Berlin ist eine Frau bei einem mutmaßlich antisemitisch motivierten Angriff verletzt worden. Polizeiangaben zufolge habe die 43-Jährige einen Davidstern getragen und sei auf diesen von 2 Männern angesprochen worden. Die Unbekannten hätten sie antisemitisch beleidigt und dann mit einer zerbrochenen Glasflasche angegriffen. Anschließend seien sie geflohen. Der Staatsschutz des Landeskriminalamtes hat die Ermittlungen übernommen. Mal einen Wasserturm besteigen, einen Blick in ein Schiffshebewerk werfen oder in einen stillgelegten Straßenbahntunnel. Am heutigen Tag des offenen Denkmals ist das möglich. Mehr als 6.500 sonst oft verschlossene historische Gebäude in Deutschland sind geöffnet. Übersicht über das große Programm bietet eine App, die zeigt, welche ungewöhnlichen Orte es zu entdecken gibt, wie etwa in Sachsen.
6: Einst als Ferienanlage getarnt, liegt östlich von Leipzig dieser Stasi-Bunker. Mehr als 100 hauptamtliche Mitarbeiter der Staatssicherheit sollten hier im Kriegs- und Krisenfall weiterarbeiten. Das Besondere, Nachrichtentechnik, Arbeits- und Schlafräume sind nahezu original erhalten, weshalb der Bunker als einer von wenigen seiner Art inzwischen ein Museum ist. Noch immer sind viele Besucher beeindruckt.
7: Es ist schon also wenn ich überlege, ne, was die hier so angestellt haben, ne, wie wir eigentlich ausspioniert wurden. Ne.
8: Die Lage hat sich ja verändert mittlerweile. Ja. Also das Thema Luftschutz oder überhaupt Schutz vor Waffen ist ja leider wieder sehr aktuell geworden.
6: Auch andere Denkmäler rund um Leipzig können mit Superlativen punkten. Etwa das UT Konnewitz, eines der ältesten Lichtspieltheater Deutschlands. Schon 1912 flimmerten hier Stummfilme über die Leinwand. Heute bröckelt der Putz von den Wänden. Doch der nostalgische Charme begeistert die Besucher, wenn hier Konzerte, Lesungen und Theatervorführungen stattfinden.
9: Es ist, glaube ich, auch ein Meilenstein für diese Lichtspieltechnik, für das Kino an sich. Und es ist ein Ort, der die Leute zusammenbringt, in der Vergangenheit und auch in der Zukunft.
10: Ich glaube, das Besondere ist, dass man dann sehen kann, wie viel Engagement eigentlich hier schon seit Jahrzehnten in so ein Gebäude gesteckt wird.
6: Stasi-Bunker und Lichtspielhaus. Denkmäler, die Geschichte erzählen.
0: Kommt zum Sport. Bundesligist Borussia Mönchengladbach hat sich von seinem Trainer Eugen Polanski getrennt. Es geht natürlich um Fußball. Und das nach der 0:5 Niederlage gegen Freiburg. Gestern zog der Klub die Konsequenzen aus dem schlechtesten Saisonstart der Vereinsgeschichte. Polanski hatte vor einem Jahr das Team übernommen. Co-Trainer Jan Moritz Lichte löst ihn übergangsweise ab. Bei den Filmfestspielen in Venedig ist am Abend der Goldene Löwe verliehen worden. Er geht an die dänische Regisseurin Mai El-Touki für ihren Film Woman Unknown. Hauptdarstellerin Mathilde Arnold.

0: Russell erhielt außerdem den Preis für die beste Schauspielerin. Als bester Schauspieler wurde John Malkovich geehrt für seine Rolle in Wild Horse 9.
1: Heute gibt's meist dichte Wolken, die im Norden Schauer, sonst Regen bringen, der in der Südwesthälfte auch ergiebiger sein kann. Wolkenlücken später vor allem im Nordwesten. Heute Nacht regnet es in der Südhälfte erst noch verbreitet. Im Osten sind einige Schauer unterwegs, sonst bleibt es meist trocken und vor Nordwesten lockern die Wolken auf. An der See und in einigen Mittelgebirgen heute unter 20 Grad, im Breisgau noch mal sommerlich warm. Im Rhein-Main-Gebiet heute Nacht bis 15 Grad, im Norden und an den Alpen teilweise nur einstellige Werte.
0: Guten Abend, hier ist die Tagesschau in 100 Sekunden. ChatGPT-Entwickler OpenAI verschiebt den mit Spannung erwarteten Börsengang. Firmenchef Altman sagte, er werde nicht mehr in diesem Jahr stattfinden. Angesichts der aktuellen Sicherheitsbedenken bei künstlicher Intelligenz wäre das ein schlechter Zeitpunkt. Experten zufolge könnte OpenAI beim Börsengang eine Bewertung von mehr als 1 Billion $ erzielen. Kommunalwahlen in Niedersachsen. Mehr als 6 Millionen Menschen waren heute aufgerufen, Bürgermeister, Landräte und Kommunalvertretungen neu zu bestimmen. Ein Jahr vor der nächsten Landtagswahl gilt die Abstimmung als Stimmungstest. Auch das Abschneiden der AfD steht dabei im Fokus. Erste Ergebnisse aus den Landkreisen werden ab 22.30 Uhr erwartet. Parlamentswahl in Schweden. 8 Millionen Bürger sind dort noch bis 20 Uhr aufgerufen, ihre Stimme abzugeben. Umfragen zufolge wird ein enges Rennen zwischen dem regierenden Mitte-Rechts-Bündnis und der von den Sozialdemokraten angeführten Opposition erwartet. Erstmals könnten auch die rechtspopulistischen Schwedendemokraten mitregieren. Gipfel der BRICS-Länder zu Ende. An dem Treffen haben neben Chinas Staatschef Xi auch Russlands Präsident Putin sowie Irans Staatschef Pezeshkian teilgenommen. Wirtschaftsthemen und auch der Krieg im Nahen Osten standen auf der Tagesordnung. Trotz unterschiedlicher Interessen wurde eine Abschlusserklärung verabschiedet. Und die Ergebnisse der Sonntagsspiele in der Fußball-Bundesliga. Elversberg verliert gegen München mit 1:2 und Leipzig gewinnt 5:0 gegen Hamburg. Das Wetter: am Montag sind im Südosten Schauer möglich, sonst ist es bei teils längerer Sonne, teils dichten Wolken weitgehend trocken. Höchsttemperaturen 16 bis 27 Grad. Und wir vertiefen einige Themen jetzt noch einmal mit meinem Kollegen Felix Eder aus unserer Redaktion. Felix, wir haben es schon berichtet, in Schweden wird gewählt, aber auch in Niedersachsen. Und da konnten bis 18 Uhr etwa 6,3 Millionen Menschen ihre Bürgermeister, Landräte, Kommunalvertretungen wählen. Gibt es irgendwie schon eine Tendenz, dass man ahnen könnte, wie das Ganze ausgegangen ist?
2: Nein, nicht wirklich. Also was es gibt, das sind erste Zwischenstände, beispielsweise aus Wolfsburg. Da wurden nahezu alle Stimmen ausgezählt und aktuell liegt da der amtierende Oberbürgermeister der CDU vorne. Aber so nach und nach trudeln jetzt halt noch aus allen möglichen Städten und Landkreisen halt Ergebnisse ein. Deswegen kann man da halt eben noch kein Bild zeichnen und deswegen ist es auch noch zu früh für Ergebnisse. Die Wahl, die galt ja als Stimmungstest ein Jahr vor der nächsten Landtagswahl in Niedersachsen. Es gibt die Krise bei VW, es gab jetzt zuletzt das Erstarken der AfD in Sachsen-Anhalt und es gibt die miesen Umfragewerte für Bundeskanzler Friedrich Merz in Berlin. Und die CDU, die ja die letzten Kommunalwahlen 2021 gewinnen konnte in Niedersachsen, die sorgt sich schon vor einem sogenannten Denkzettel. Ob es den jetzt möglicherweise auch gab, das müssen wir schauen an diesem Abend.
0: Kommunalpolitik ist ja oft weit entfernt von Bundespolitik. Trotzdem ähnlich die Situation der AfD bzw. der Kandidaten, die ja als extremistisch in einigen Bundesländern eingestuft werden, auch in Niedersachsen. Und so gab es eben Kandidaten, die nicht zugelassen wurden zu der Wahl. Warum?
2: Ja, 4 Kandidaten von der AfD wurden nicht zugelassen, weil es Zweifel an ihrer Verfassungstreue gab. Dort in Niedersachsen gibt es eine Regelung, mit der geprüft werden kann, wenn es halt eben berechtigte Zweifel an der Verfassungstreue gibt. Das ist auch geschehen. Die AfD-Kandidaten, die kritisieren das natürlich, wehren sich auch dagegen. Das Innenministerium in

0: Der Sachsen sagt allerdings, dass die Prüfkriterien sehr, sehr eng sind und auch verfassungskonform sind. Und dazu muss man auch noch wissen und sagen, dass die AfD in Niedersachsen als rechtsextremistisches Beobachtungsobjekt vom Verfassungsschutz geführt wird. Wie die Wähler damit heute umgegangen sind, das werden wir später sehen.
1: Und wir schauen jetzt hoch in den Norden nach Finnland. Dort beraten die europäischen Staats- und Regierungschefs sowie EU-Vertreter. Auch unser Kanzler ist heute mit dabei über eine Strategie für die Arktis. Kannst du ein bisschen ausführen, worum es da geht?
0: Ja, die Arktis wird für Europa immer wichtiger, vor allem militärisch. Denn Russland baut seine Präsenz in der Arktis immer weiter aus. Und die Sorge, die lautet, dass es im Ernstfall dazu kommen könnte, dass Russland beispielsweise wichtige Versorgungswege von Amerika nach Europa beispielsweise abschneiden könnte. Und deswegen ist es für Europa und die NATO halt ebenso wichtig, dort präsenter zu sein. Auch die Bundeswehr nimmt ja an Manövern teil. Und auch See- und Handelswege sollen dafür frei gemacht werden, beziehungsweise sollen frei gehalten werden. Und deswegen ist es halt ebenso wichtig für Europa, dort eine gemeinsame Strategie zu finden.
1: Hat ja alles ein bisschen damit zu tun, dass hier See- und Handelswege durch das Tauen des Eises jetzt überhaupt befahrbar sind. Und das weckt natürlich auch wirtschaftliches Interesse. Wie sieht die Diskussion da aus?
0: Ja, du sagst es. Die Arktis ist voll mit Rohstoffen, beispielsweise auch mit seltenen Erden, die jetzt langsam zutage kommen durch das schmelzende Eis. Neben Russland sind ja beispielsweise auch China in der Region aktiv, investiert dort beispielsweise. Und auch US-Präsident Trump, der hat ja Anfang des Jahres nochmal seinen Anspruch auf Grönland bekräftigt. Also es gibt viele Player, viele wirtschaftliche Interessen, die da aufeinandertreffen. Deswegen braucht es eben auch aus Sicht Europas diese gemeinsame Strategie, die soll jetzt erarbeitet werden. Los ging es heute in Finnland mit einem gemeinsamen Arbeitsessen.
1: Felix Sedea, vielen Dank.
0: Gerne.
1: US-Präsident Trump hat auf einer zweitägigen Irlandreise eine neue Debatte über eine Wiedervereinigung der Insel ausgelöst. Beim Treffen mit Irlands Premierminister Martin in Dublin sagte Trump, ein geeintes Irland wäre fantastisch. Seit 1998 regelt das Karfreitagsabkommen ein friedliches Miteinander auf der Insel zwischen dem überwiegend protestantischen Norden und der mehrheitlich katholischen Republik Irland. Trumps Besuch wurde von zahlreichen Protesten gegen seine Person und die Politik des US-Präsidenten an mehreren Orten Irlands begleitet. Mareike Aden vom Norddeutschen Rundfunk berichtet über den Besuch des amerikanischen Präsidenten in einem kleinen Ort, Mareike, den Trump ja auch als Golfplatzbesitzer besucht. Was ist denn das für ein Städtchen?
2: Ja, Dunburg liegt ganz im Westen von Irland, ist ein kleines Dorf mit nicht einmal 300 Einwohnern. Ein typischer irischer Ort, erzählen hier die Einheimischen. Aber ganz so typisch ist es ohnehin nicht, weil der US-Präsident Donald Trump hier 2014 ein Golfresort übernommen hat, vor dem Bankrott gerettet hat, wie er auch gerne sagt. Und dass jetzt hier das renommierte Golfturnier, die Irish Open, das erste Mal stattfinden und der US-Präsident da ist, das explodiert natürlich so als riesige Nachricht durch das ganze Dorf, große Polizeipräsenz, auch ein paar Proteste hier, die meisten aber gab es gestern in Dublin. Viele Einheimische hier, aber die aus Dunbeck kommen, die sagen, man müsse ganz klar das Politische und das Wirtschaftliche trennen, weil für die strukturschwache Region, wo es sonst nicht besonders viele Arbeitsplätze gibt, dieses Ressort sehr wichtig ist. Da arbeiten tatsächlich auch im Sommer mehrere hundert Menschen im Golfressort.
1: Trump, der hat, wir kennen das von ihm, das Private und das Politische nicht sonderlich getrennt, mit seiner Bemerkung wieder ein Thema gesetzt, einer möglichen Wiedervereinigung Irlands. Hatte man damit auf der Insel gerechnet?
2: Ja, gestern, bevor er hier zum Golf angekommen ist, hatte er politische Termine, wohl aus seiner Sicht vor allem Pflichttermine. Es ist ein privater Besuch, aber die irische Regierung, die hat ihn empfangen. Und da hat er eben gesagt, er fände, dass eine Einigung Irlands eigentlich unvermeidbar sei, dass er das auch gut finde, dass er das cool fände. Er hat das überraschend gesagt für viele Iren hier. Auch irische Kollegen, Journalisten sagen mir, damit hatten wir nun wirklich gar nicht gerechnet. Aber Trump hat auch dreimal tatsächlich das jetzt jetzt schon bestätigt, immer wieder auf Nachfrage, auch heute wieder, als er auf seinem Golfplatz bei dem Turnier unterwegs war. Es ist wohl auch nicht so willkürlich und plötzlich entstanden, wie es gestern vielleicht schien. Aus Kreisen der US-Regierung heißt es, dass auch in den privaten Treffen hinter verschlossenen Türen Trump das angesprochen hat mit dem Regierungschef Martin und auch mit der Präsidentin der Irischen, die eine repräsentative Rolle hat. Und es wird vermutet, dass er dabei vielleicht auch die vielen Amerikaner im Blick hat, die US-Amerikaner, die irische Wurzeln haben, also zu Hause. Das sind wohl gut 10% der Wähler und bei denen steht eine irische Einheit sehr hoch im Kurs.
1: Wie waren denn die Reaktionen in Anbetracht einer sehr blutigen Geschichte auf Trumps Idee?
2: Ja, der irische Premier, der war gar nicht so amüsiert darüber, weil es ein sehr heikles Thema tatsächlich ist, das polarisiert. Die britische Seite, Andy Burnham, der neue Premier, und Nordirland gehört ja zu Großbritannien, hat gesagt, dass ein Referendum, ein Unabhängigkeitsreferendum für ihn vom Tisch sei und man werde sich an die Regelungen des Karfreitagsabkommens halten, das 1998 diesen blutigen Konflikt in diese friedlichen Bahnen gelenkt hat, wo übrigens auch die USA sehr prominent vertreten waren beim Aushandeln dieses Karfreitagsabkommens. Die Unionisten, die Loyalisten, die auf der britischen Seite stehen in Nordirland, die waren entsetzt, empört. Die haben gesagt, das könne überhaupt nicht sein, dass Donald Trump sich da einmische. Für sie sehr bitter, da sie sonst in vielen Dingen auf Linie mit Donald Trump liegen. Und auf der anderen Seite diejenigen, die in Nordirland für eine Wiedervereinigung sind, zum Beispiel die Partei Sinn Féin, die protestieren normalerweise bei allen Themen gegen Trump, haben gestern noch sehr zurückhaltend reagiert. Aber heute treiben sie das Thema sehr voran. Das Thema geht hier nicht weg. Auch die britische Regierung, die versucht, das runterzuspielen, muss sich damit jetzt befassen. Das ist für viele dann doch sehr unangenehm. Und auch der irische Premier, der will das Projekt eigentlich gar nicht so vorantreiben und kommt damit auch recht viel jetzt in Bedrängnis.
1: Marike, noch eine grundsätzliche Frage zum Verhältnis Irland-USA. Wie sieht das denn gerade aus unter der Regierung Trump? Auch ja, mit diesem Gedanken, dass Irland von den USA ja wirtschaftlich sehr abhängig ist.
2: Also die Präsidentin, die eine repräsentative Rolle hat, die war in der Vergangenheit sehr Trump-kritisch wegen seiner Politik in Israel bzw. in Gaza. Der Premier Michael Martin, der hat eine etwas ausgleichende Rolle versucht, immer mit Trump, hat einen guten Mittelweg gefunden. Er hatte aber doch auch große Nervosität, weil die Wirtschaft immer mal wieder im Fokus steht. Die amerikanische Pharmaindustrie, die ist in Irland, auch die Tech-Industrie ist in Irland. Und es gab immer wieder Bemerkungen in der Vergangenheit von Trump, dass er diese Unternehmen eigentlich zurückholen will. Die sind aber sehr wichtig für Irland. Dieses Thema ist aber nur so an der Seite, im Nebensätzen fast nur gefallen, weil alles jetzt eben von dieser Thematik der irischen Einheit überschattet wurde tatsächlich.
1: Eine politische Golfreise des amerikanischen Präsidenten nach Irland. Was wird hängen bleiben von diesem Trip?
2: Also erstmal werden die sich wohl alle hier weiter befassen müssen mit dem Thema mindestens noch einige Tage. Für Andy Burnham, den britischen Premier, könnte das noch ein größerer Kopfschmerz werden. Denn morgen wollen sich die Regierungschefs der Landesteile, also von Schottland und von Nordirland und von Wales, treffen in Cardiff. Und sie wollen ein Memorandum unterschreiben, in dem sie Großbritannien dazu oder die britische Zentralregierung dazu zwingen wollen oder den Druck erhöhen wollen, dass sie doch noch mal Unabhängigkeitsreferenden abhalten können. Die erste Ministerin von Nordirland, die ist nämlich auch auf der Seite einer Einheit. Also das ist jetzt ein Momentum, das Treffen war geplant, aber dieses neue Momentum, was da reingebracht worden ist völlig neu. Also da ist auf einmal eine Baustelle aufgetaucht, auch für den Nachbarn Großbritannien, die nicht so zu erwarten war. Und für die Iren bleibt auch hier eine große Rechnung von Sicherheitskosten hängen, 20 Millionen Euro etwa. Das ist die größte Sicherheitsoperation, der größte Einsatz für Sicherheit gewesen in der Geschichte des Landes, sagt die irische Polizei.
1: Marike Aden damit. Vielen Dank nach Irland. In Neu-Delhi ist der Gipfel der BRICS-Länder zu Ende gegangen. An dem zweitägigen Treffen haben neben Chinas Staatschef Xi auch Russlands Präsident Putin sowie der iranische Staatschef Pezeshkian teilgenommen. Neben Wirtschaftsthemen stand auch der Krieg im Nahen Osten auf der Tagesordnung. Und trotz teils sehr unterschiedlicher Interessen haben die Teilnehmer eine Abschlusserklärung verabschiedet. Darüber, welche Botschaft von diesem Treffen ausgeht und wie einig sich die teilnehmenden Staaten dabei sind, hat mein Kollege Tim Berendonk am Mittag mit unserem Indien-Korrespondenten Markus Spieker gesprochen.
3: Ja, also die Botschaft war vor allem visueller Art. Die sah man gleich am Anfang. Da gab es dieses Gruppenbild, alle 11 Vertreter Hand in Hand, also einmütig. Und dann sind sie ein paar Schritte vorwärts gegangen und haben symbolisch Bäumchen gepflanzt. Das soll natürlich heißen, wir wollen Zukunft gestalten. Dahinter steht ein neues Selbstbewusstsein, dass sie eben ungefähr eine Hälfte der Weltbevölkerung repräsentieren und je nach Berechnung ein Viertel, 40% der Weltwirtschaft. Aber natürlich sind die Interessen durchaus heterogen. Die einen sehen BRICS eher als Gegengewicht zum Westen und die anderen eher in so einer partnerschaftlichen Rolle. Man will zwar gleichberechtigt dann agieren, aber eben nicht als Kontrahent. Und das sind so unterschiedliche Gewichtungen.
4: Du hast es schon ein bisschen angedeutet, aber wie geschlossen ist diese Gruppe, die sich ja eigentlich als Stimme des globalen Südens sieht?
3: Ja gut, das fängt ja damit an, dass Russland nicht zum globalen Süden gehört, China eigentlich auch nicht, dass Iran auf der einen Seite, Saudi-Arabien, die Vereinigten Arabischen Emirate auch nicht an einem Strang ziehen. Also durchaus heterogen. Und deshalb hat es auch lange gedauert, bis man sich dann auf so eine 45-seitige Abschlusserklärung geeinigt hat. Gleich zu Anfang die Abschlusserklärung. 45 Seiten, weil viel drinsteht, aber wenig gesagt wird. Also man ist für den Frieden, man ist für gleichberechtigt behandelt werden durch den Westen. Immer wieder schimmert durch, man führt sich so ein bisschen gering geschätzt, das soll geändert werden. Aber eine wirkliche Einmütigkeit ist da wirklich nicht vorhanden.
4: Für Wladimir Putin bietet dieser Gipfel aber durchaus wieder eine große internationale Bühne. Welche Bedeutung hat BRICS inzwischen für Russland?
3: Ja, durchaus eine große. Das kennt er ja gar nicht, dass er im Prinzip permanent umarmt und angelächelt wird. Er hat das auch demonstrativ ausgenutzt, also sich immer wieder so im Bild auch positioniert, so ein bisschen schäkernd, als sei er hier unter Freunden. Hat sich auch länglich geäußert, natürlich kritisch gegenüber dem Westen, dem er Arroganz vorwirft. Hat gesagt, Europa müsste sich eigentlich nicht fürchten, aber auch signalisiert, kein Einlenken seinerseits im Ukraine-Krieg. Hat sich auch zum Sachsen-Anhalt zur Wahl geäußert, also hat sehr viel erzählt. Und man merkte, das ist eine Rolle, die ihm hier gut tut, dass er allerdings nicht der wirklich Mächtigste ist, sondern Xi und Modi durchaus an Russland da lange vorbeigezogen sind, das merkte man auch.
4: Ja, lass uns noch mal kurz auf Xi Jinping schauen. Der ist zum ersten Mal seit 7 Jahren wieder in Indien. Was sagt dieser Besuch dann über dieses Verhältnis zwischen China und Indien aus?
3: Ja, erstmal sagt ja viel aus, dass er 7 Jahre nicht da war. Das sind ja Nachbarstaaten, die bevölkerungsreichsten Länder der Welt mit einer sehr langen gemeinsamen Grenze. Und dass es jetzt 7 Jahre gedauert hat, zeigt ja, das ist jetzt bestenfalls Tauwetter. Es gibt ja also Grenzkonflikte. Man hat sich gerade in so Handelsfragen geeinigt. Aber natürlich, Indien hat so ein bisschen Angst vor der Dominanz Chinas im asiatischen Raum. China gleichzeitig lässt die anderen die Dominanz spüren. Xi kam als allerletzter, ist als erster gegangen und ist auch gestern dem gemeinsamen Abendessen entfernt geblieben, war also nur 24 Stunden da. Und das zeigt schon, er sieht sich da schon eher als erster untergleichen.
4: Und gucken wir noch mal auf Indien. Das Land arbeitet eng mit Russland zusammen und sucht aber gleichzeitig mittlerweile die Partnerschaft mit den USA und auch mit Europa. Welche Rolle will Narendra Modi da zwischen diesen Machtblöcken eigentlich spielen? Was ist da sein Kalkül?
3: Ja, genau diese Rolle. Also als Vermittler, als Brückenbauer, partnerschaftlich mit dem Westen, aber auch mit dem globalen Süden. Auch um der indischen Interessen willen, das ja billige Energie benötigt, unter anderem aus Russland. Und diese Rolle nimmt Indien bisher ganz geschickt wahr. Auch hier wieder, also keine Konfrontation zu irgendeiner Seite und die Hoffnung, da so ein bisschen bequem in der Mitte bleiben zu können.
4: Noch kurz zum Schluss. Der Krieg im Iran, der trifft ja die BRICS unmittelbar, weil mit Iran und auch den Vereinigten Arabischen Emiraten Staaten ja mit sehr unterschiedlichen Interessen am Tisch sitzen. Konnte der Gipfel da irgendwas erreichen?
3: Ja, eben wegen diesen unterschiedlichen Positionen Iran und auf der anderen Seite Saudi-Arabien, Vereinigte Arabische Emirate nicht. Also man hat zwar gesagt, man solle sich stärker für den Frieden einsetzen, hat auch aufgerufen zu maximaler Zurückhaltung im Nahen Osten. Das war es dann aber schon. Also wirklich Konkretes ist hier nicht verlautbart worden. Das werden dann eher die nächsten Tage, Wochen zeigen, wie sich das da entwickelt.
4: Markus Spieker, vielen Dank für deine Einordnungen. Danke nach Neu-Delhi.
5: Heute gibt's meist dichte Wolken, die im Norden Schauer, sonst Regen bringen, der in der Südwesthälfte auch ergiebiger sein kann. Wolkenlücken später vor allem im Nordwesten. Heute Nacht regnet es in der Südhälfte erst noch verbreitet. Im Osten sind einige Schauer unterwegs, sonst bleibt es meist trocken und vor Nordwesten lockern die Wolken auf. An der See und in einigen Mittelgebirgen heute unter 20 Grad, im Breisgau noch mal sommerlich warm. Im Rhein-Main-Gebiet heute Nacht bis 15 Grad, im Norden und an den Alpen teilweise nur einstellige Werte.
6: Hallo und herzlich willkommen zum Kinoressort bei Tagesschau 24. Als Nicole Kidman und Sandra Bullock vor fast 30 Jahren in Zauberhafte Schwestern als Hexen auf der Leinwand zu sehen waren, hielt sich der Erfolg in Grenzen. Ein Megahit war der Mix aus Magie, Krimi und romantischer Komödie nicht. Und auch die Kritiken waren durchwachsen. Aber der Film entwickelte sich später zum Kult. Und das ist mitunter schwer in Bargeld umzurechnen. Aber der Status und die ständigen Nachfragen der Fans nach einer möglichen Reunion von Kidman und Bullock reichten, um dem Film nun doch noch eine Fortsetzung zu gönnen.
7: Sie haben bestimmt schon von den Owens gehört.
8: Ja, irgendwas klingelt da.
7: Die, über die ihre Nachbarn sagen, sie seien Hexen.
8: Ah, genau. Waren das nicht die mit dem Liebesfluch?
9: Ihr seid die Owens-Schwestern.
10: Ja, jeder, den wir lieben, stirbt.
11: Und zwar eines grauenvollen Todes. Hm. Ganz im Ernst, ich meine, das macht sich nicht gut in der Tinder-Biografie.
8: Das gilt auch für die inzwischen erwachsenen Töchter.
12: Moms Geschichten waren alle, die sich verliebt haben, am Ende tot.
8: Und deren Liebesleben.
13: Du glaubst doch nicht, dass wir verflucht sind, oder?
14: Nein.
8: Leider doch.
15: Wir sind Owens Frauen. Die Liebe ist unser Untergang.
16: Ist das real? Stimmt er jetzt?
17: Es ist wahr.
8: Und so starten Sally und Schwester Gillian einen erneuten Versuch, den Fluch zu brechen.
18: Es wird schon alles wieder gut.
19: Es wird schon alles wieder gut? So wie wir damals die Leiche unterm Rosenstock vergraben mussten, so eine Art gut oder anders? Anders oder genauso?
8: Fast 30 Jahre nach Practical Magic war es nun offenbar Zeit für eine Fortsetzung.
9: Ach wirklich?
8: Denn die Fantasy-Komödie hat sich in den letzten Jahrzehnten zu einem Kultfilm entwickelt. Teil 2 ist somit quasi ein Geschenk an die Fans.
20: Darauf habe ich so lange gewartet.
8: Der versprüht erneut den Charme und die Magie des Originals.
21: Mein Blut, dein Blut,
22: unser Blut.
8: Hätte aber ruhig noch ein wenig lustiger sein können und ist erstaunlich düster geraten.
23: Sie haben Angst vor ihrer Macht.
24: Ich habe gesehen, was sie anrichten kann.
8: Nichtsdestotrotz lohnt sich der Film schon allein wegen seines spielfreudigen Ensembles.
25: Wenn ihr sie finden wollt, müsst ihr zusammenarbeiten.
8: Rund um die großartigen Hauptdarstellerinnen Sandra Bullock und Nicole Kidman.
26: Hand auf unbedecktes Fleisch. Los!
27: Das ist leichter gesagt als getan, Jillian.
28: Okay, da ist noch sein...
29: Oh mein Gott, was ist los mit dir?
8: Hier stimmt die Chemie einfach.
30: Was ist los mit dir? Bist du 6 oder was? Bist du 6?
31: Ja.
30: Okay.
8: Dazu ein verzauberter Look und ganz viel Nostalgie.
30: Allerdings.
32: Guten Morgen.
30: Oh, gut, Sie haben ja was an.
6: Im Berliner Nachtleben gilt die Tür des Berghain gemeinhin als die härteste. Vielleicht aber ist die des KitKat Club sogar noch schwerer zu überwinden. Seit mehr als einem Vierteljahrhundert gibt es den Fetischclub. Und weil nicht jeder reinkommt, ranken sich umso mehr Legenden um das, was dort so passiert. Die meisten sind wahrscheinlich wahr. Licht ins Dunkel bringt nun die Doku KitKat Club Kings of Berlin, in der die maximal vielfältige Subkultur der Hauptstadt gefeiert wird.
33: Der KitKat Club. Sehnsuchtsort für Fetischliebhaber und für spektakelsuchende Touristen. Heimat für viele, die in die konventionelle Welt nicht passen. Regisseur Philipp Fußnäger kennt die Besitzer und die Szene gut.
34: Ich komme aus einer christsozialen, patriarchal geprägten Gesellschaft aus Österreich. Meine Eltern haben so eine monogame Beziehung vorgelebt mit allen Problemen, Betrug etc. Und als ich im KitKat in Berlin das erste Mal ankam, keine Ahnung, vor über 10 Jahren, dachte ich mir so, boah, geil, da gibt es auch andere Lebensformen, andere Beziehungsformen. Ne? Da herrscht so eine utopische Idee im Kern. Und das wollte ich eigentlich auch erlebbar machen für die Welt da draußen.
33: Den Film Kings of Berlin hat er zusammen mit der Autorin Susanne Heuer gemacht. Darin begleitet er Menschen aus der Szene, zeigt, wie viel Alltäglichkeit dann doch hinter der Ekstase steckt.
35: Sag mal ganz ehrlich, wenn du jemanden im KitKat triffst, nett findest etc., würdest du mit dem an dem Abend nach Hause gehen?
36: Natürlich nicht.
35: Naja, machen wir es trotzdem auf, weil ich will ihn jetzt nicht mit nach Hause nehmen.
33: Tim geht nur als Drag ins KitKat. Er hofft auf seinen großen Durchbruch als Performer. Zum Leben ist er aufs Jobcenter angewiesen.
35: Schatz, also wenn ich heute keinen Typ aufkriege, dann muss ich auch nicht.
33: Die Menschen im Film sind auf der Suche nach Identität, Zugehörigkeit, Sexualität.

0: Gesicht, an einigen Stellen sogar drastisch. Philipp Fußnegger dreht auch außerhalb des KitKats in der Fetischszene. 4 Jahre arbeitet er an dem Film.
1: Okay. Ich hatte schon, also das war schon einer der anstrengendsten Filme zu machen. Ich hatte auch mehrere Nervenzusammenbrüche, weil natürlich immer so eine Gefahr besteht. Man wagt sich auch in so Szenen rein oder Momente, wo man dann auch fürchtet, das könnte auch zu einem Drehabbruch führen. Vielleicht verliere ich Protagonisten auf dem Weg. Ne? Also es gibt auch, wir haben noch einige verloren, die dann keine Lust mehr hat. Und natürlich ist es auch schwierig, mit einer Kamera in so einen Räumen zu drehen, ne? Wo eigentlich eine Kamera komplett absurd oder verboten ist. Ne? Und mit allen Absprachen zu halten, die da sind, dass das jetzt okay ist.
0: Es sind Räume, die grenzenlos erscheinen mögen. Und doch sind gerade hier Grenzen ein wichtiges Thema. Klare Absprachen und ein respektvoller Umgang sollen die Regel sein. Was nicht bedeutet, dass sich auch jeder daran hält.
2: When somebody comes to you and wants to hit on you, first question they ask, do you have a boyfriend?
3: Yeah, okay.
2: And I'm like, how is this relevant? How is this relevant? So first of all, I may have several. First of all, second of all, they may not be boys.
3: Yeah.
2: And third of all, it is completely irrelevant. How does this have anything to do with the fact that I want to flirt with you right now or not?
3: Yeah.
0: Diese Welt kann kaputt machen. Die Atmosphäre ist manchmal trostlos.
1: Na klar gibt es noch Schattenseiten. Und dabei meine ich nicht nur die Sucht nach Drogen, auch Sucht nach Serotonin oder Sexsucht. Das ist ja alles Mögliche. Es gibt ja viele verschiedene Süchte. Oder Probleme, die auftauchen, ne? Wie man sich verlieren kann in solchen Welten. Und deshalb muss man sich dem schon bewusst sein. Ja. Und das wollte ich natürlich auch zeigen. Das gehört auch dazu.
4: Also Zufriedenheit als Lebensziel ist unheimlich schwierig zu erreichen. Deswegen gehen manche irgendwie in ein Zen-Kloster und verbringen da mal ein Jahr. Manche leben es halt jetzt da mal aus und gucken, was passiert.
2: Süß. Cute, sexy, adorable.
0: Kings of Berlin versucht nicht, seine Charaktere zu ergründen. Er ist vielmehr eine manchmal kalte, manchmal liebevolle Beobachtung. Ein poetischer Blick auf eine Szene und einen legendären Club, der in der Welt vielleicht einzigartig ist.
5: Das war unsere Nachrichtenstrecke hier auf Tagesschau 24. Jetzt folgt die Tagesschau um 20 Uhr. Wir sind morgen ab 9 Uhr wieder für Sie da. Ihnen einen schönen Abend.
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1: Guten Abend, ich begrüße Sie zur Tagesschau. Mit dem Abflug zu einem Arktis-Gipfel in Finnland ist für den Kanzler heute eine schwierige Woche zu Ende gegangen. Denn das Wahldebakel von Sachsen-Anhalt wirkt noch immer nach. In der Koalition gibt es neuen Streit und parteiintern steht Merz in der Kritik. Und die kommende Woche dürfte nicht einfacher werden. Kurz vor den anstehenden Landtagswahlen müssen Spekulationen über einen möglichen Sturz des Kanzlers dementiert werden.
2: In der Union ist zur Debatte um den Kanzler eine Debatte um die eigene Ausrichtung hinzugekommen. Bayerns Ministerpräsident Söder hat sich im ZDF klar gegen einen Kanzlersturz und für eine inhaltliche Fokussierung ausgesprochen.
3: All diese Gedankenspiele, Personalspiele, wen man wann wo stürzen kann, halte ich für falsch, sondern ich halte es für richtig, dass diese Regierung einen neuen Schwung bekommt, sich kräftig zeigt und auch daran erinnert, dass das Klein-Klein nicht funktioniert, sondern dass die großen Würfe gefragt sind.
2: In der ARD-Sendung Bericht aus Berlin fordert die Bundesschatzmeisterin der Jungen Union, Clara von Nathusius, sich in Sachsen-Anhalt Sondierungsgesprächen mit der AfD nicht zu verschließen. Die Brandmauer sei gescheitert. Und?
4: Wir haben ein massives Glaubwürdigkeitsproblem. Das ist nicht nur an Friedrich Merz aufgehängt, aber auch, und deswegen glaube ich leider, sind mit diesem Bundeskanzler keine Wahlen mehr zu gewinnen.
2: Sachsens Ministerpräsident Kretschmer fordert, sich gegenüber dem Koalitionspartner im Bund, der SPD, stärker durchzusetzen.
5: Wir müssen Sozialdemokraten und anderen und Gewerkschaften beibringen, dass jetzt hier mit diesem Wahlergebnis und weitere werden folgen, die Bevölkerung klar abgestimmt hat, wie sie die Dinge sieht.
2: Auch eine Woche vor den Landtagswahlen in Berlin und Mecklenburg-Vorpommern gehen in der Union die Diskussionen um die Zukunft des Kanzlers und der Regierung weiter. Spekulationen über eine Minderheitsregierung von CDU und CSU und ein Ende der Koalition mit der SPD hat ein Regierungssprecher heute zurückgewiesen.
1: Es kommt nicht häufig vor, dass die Chefs von milliardenschweren Unternehmen die Weiterentwicklung ihrer eigenen Technik bewusst bremsen wollen. Doch genau darüber denken große KI-Firmen aus den USA gerade nach. Zuletzt hatte es mehrfach Zwischenfälle mit künstlicher Intelligenz gegeben. Programme hatten sich selbstständig gemacht und waren in fremde Systeme eingedrungen. Jetzt ist die Sorge groß, dass künftige KI nicht mehr vom Menschen beherrscht werden kann und große Schäden anrichtet.
6: Der Name Anthropic steht wie wenige andere für die Entwicklung einer der leistungsstärksten Technologien der Gegenwart, künstliche Intelligenz. Für die einen Fluch, für die anderen Segen. Ausgerechnet Firmengründer Dario Amodei fordert in einem aufsehenerregenden Essay nun eine Pause bei der Entwicklung von KI. Andernfalls könne sie binnen 6 bis 12 Monaten die Kontrolle über das gesamte Internet übernehmen und hunderte Milliarden Dollar Schaden verursachen. Das heißt nicht, dass wir heute in Panik geraten müssen. Es heißt nicht, dass wir alles stilllegen müssen. Aber es ist ein Warnsignal, dass wir einen Gang zurückschalten müssen. Zustimmung kommt von der Konkurrenz. Dario hat recht, schreibt Tech-Unternehmer Elon Musk auf X. Und OpenAI-Chef Sam Altman kündigt an, in diesem Jahr nicht mehr an die Börse gehen zu wollen, wegen der laufenden Debatte. Die wird auch durch einen ehemaligen Mitarbeiter von Anthropic befeuert, der das Unternehmen aus Sorge um die Gefahren von KI verlassen hat. Die Mitarbeiter dieser Unternehmen meinen es absolut ernst, wenn sie sich für Regulierung aussprechen, denn sie fühlen sich in einen Wettlauf hineingezogen und haben Angst vor den Folgen dieses Wettlaufs. Aus Irland meldet sich US-Präsident Trump zu Wort und erteilt Forderungen nach umfangreicher staatlicher Regulierung eine Absage. Wir sind gegenüber China führend im Bereich der KI. Ich möchte, dass das so bleibt. Denn wer die KI beherrscht, hat die Oberhand. In einem ersten Schritt will Anthropic nun externen Gutachtern Zugriff auf seine Systeme geben, um deren Sicherheitsmaßnahmen zu überprüfen und Verstöße zu melden. Dabei soll es aber nicht bleiben.
1: Torben Burgers in Washington. Die großen KI-Konzerne warnen nun also vor ihrer eigenen Technologie. Wie ernst muss man das nehmen?
7: Ich glaube, das muss man sehr ernst nehmen. Wann sind sich schon mal drei Tech-Giganten einig, die eigentlich Konkurrenten sind? Die anfängliche Euphorie bei der Entwicklung von KI, die scheint einer gewissen Angst gewichen zu sein, nämlich der Angst, die Kontrolle über diese Technologie zu verlieren. Und Kritiker, die sagen, diese Warnungen, die spielen KI-Unternehmen aber auch in die Karten, denn die zeugen ja von einer gewissen Leistungsfähigkeit dieser Technologie und das bringt Aufmerksamkeit und Aufmerksamkeit bringt im Falle von einem Börsengang auch bares Geld.
1: US-Präsident Trump hat heute wenig Interesse an mehr staatlicher Regulierung gezeigt. Ist damit schon das letzte Wort gesprochen?
7: Im Moment glaube ich schon, zumindest was eine umfängliche Regulierung angeht. Donald Trump sprach heute lediglich von Leitplanken, die man einziehen könnte. Und dazu passt auch, was Mike Johnson gesagt hat, der republikanische Sprecher des Repräsentantenhauses. Er sagte, es brauche Ausgewogenheit und eine Politik der ruhigen Hand. Die beiden Supermächte, USA und China, die können das bald persönlich miteinander diskutieren. Denn Ende des Monats wird Staatspräsident Xi hier in Washington erwartet. Und dann dürfte das Thema KI oben auf der Agenda stehen.
1: Danke, Torben Burgers in Washington. Schweden hat heute ein neues Parlament gewählt. Um 20 Uhr schlossen die Wahllokale. Erste Ergebnisse werden im Laufe des Abends erwartet. Umfragen zeigten zuletzt ein Kopf-an-Kopf-Rennen zwischen dem linken Lager und dem regierenden Mitte-Rechts-Bündnis. Das stützt sich schon seit der vergangenen Wahl auf die rechtspopulistischen Schwedendemokraten. Die fordern nun auch Ministerposten für sich. Es wäre das erste Mal in dem skandinavischen Land.
8: Er lässt sich schon vor dem Wahlabend feiern. Jimmie Åkesson, der Chef der rechtsnationalen Schwedendemokraten. Harte Strafen für Kriminelle, günstiger Sprit, weniger Klimaschutz und null Migration. Er will Schweden wieder zu Schweden machen, so der Wahlslogan der Partei. Unsere Strategie war es immer, so groß zu werden, dass uns die anderen Parteien nicht mehr ignorieren können. Auch ihr Wahlkampf unübersehbar. Den Stockholmer Hauptbahnhof ließen die Schwedendemokraten eine Woche lang voll plakatieren. Seit 4 Jahren unterstützen die Rechten im Parlament die bürgerliche Drei-Parteien-Koalition. Dafür fordern sie nun wichtige Ministerämter. Die hat Regierungschef Ulf Kristersson den Rechten bei einem Wahlsieg schon zugesagt, um selbst im Amt bleiben zu können. Wir haben, wie man weiß, in den vergangenen 4 Jahren sehr eng zusammengearbeitet. Wir haben viele gemeinsame Themen und wir haben vieles gemeinsam hinbekommen mit sehr guten Ergebnissen. Dazu zählt er unter anderem die gesunkene Kriminalität und die strikte Migrationspolitik. Prominente Unterstützung von einem Ex-ABBA für Magdalena Andersson von den Sozialdemokraten. Sie hofft auf ein Comeback als Regierungschefin. Allerdings fehlen ihr dafür derzeit im Parlament noch die Partner. Der Wahlausgang in Schweden, laut Wahlforschern, völlig offen.
1: Christian Stichler in Stockholm. Vor wenigen Minuten haben die Wahllokale geschlossen. Gibt es schon eine Prognose?
9: Ja, zum ersten Mal gibt es in Schweden so etwas wie bei uns, nämlich eine Prognose direkt nach Schließung der Wahllokale. Und hier bei den Sozialdemokraten, da war zunächst mal gute Stimmung, obwohl das Ergebnis der Sozialdemokraten noch mal zurückgegangen ist. Denn insgesamt nach dieser Prognose liegt derzeit der linke Block vorne. Und die amtierende Regierung von Ulf Kristersson mit den Schwedendemokraten zusammen kommt nach dieser Prognose nur auf knapp 47%. Das linke Lager liegt bei über 51%. Und könnte damit eine Mehrheit im Parlament bekommen. Allerdings wäre dann eine Regierungsbildung im linken Lager sehr schwierig, weil das linke Lager sich noch nicht einig ist, wie eine Regierung gebildet werden kann. Man muss allerdings dazu sagen, das ist die erste Prognose an einem frühen Wahlabend. Das wird noch lange dauern. Möglicherweise kann sich da noch mal was ändern. Aber die Richtung ist klar. Derzeit führt der linke Block hier in Schweden bei den Parlamentswahlen.
1: Danke, Christian Stichler nach Stockholm. Im Inselstaat Indonesien gibt es immer wieder tragische Schiffsunglücke. Nun ist wieder eine Fähre gekentert, dieses Mal während eines Unwetters zwischen Java und Borneo. Das Schiff hatte mehr als 240 Menschen an Bord. Knapp über 100 konnten gerettet werden, 6 wurden totgeborgen. Aber fast 130 Passagiere und Besatzungsmitglieder werden noch vermisst.
10: Den ganzen Tag haben sie gesucht, trotz rauer See. Rettungskräfte in Indonesien hoffen weiter, Überlebende des Fährunglücks zu finden. Wir haben unsere Suche so weit wie möglich ausgeweitet. Die Rettungsaktion

0: Kommunikation läuft im Wasser und aus der Luft. Am frühen Sonntagmorgen war die Funkverbindung zu dem Schiff bei schlechtem Wetter abgebrochen. Daraufhin wurde es als vermisst gemeldet. Bis zum Mittag seien einige Passagiere gerettet worden, heißt es von den Behörden. An der Suche nach Überlebenden haben sich auch andere Schiffe in der Javasee beteiligt. An Bord der Fähre waren 243 Menschen. Sie wollten von der Hauptinsel Java auf die rund 500 Kilometer entfernte Insel Borneo. Nun warten Angehörige und Freunde der Passagiere auf Nachricht. Indonesiens 280 Millionen Einwohner sind auf oft überfüllte Fähren angewiesen. Das Land besteht aus rund 17.000 Inseln.
1: Mal einen Wasserturm besteigen, einen Blick in ein Schiffshebewerk werfen oder in einen stillgelegten Straßenbahntunnel. Am heutigen Tag des offenen Denkmals war das möglich. Mehr als 7.000 ungewöhnliche Orte öffneten ihre Türen, so wie dieser Stasi-Bunker in der Nähe von Leipzig. Dort sind Nachrichtentechnik, Arbeits- und Schlafräume nahezu original erhalten. Mehrere Millionen Besucherinnen und Besucher haben laut Deutscher Stiftung Denkmalschutz auch dieses Jahr wieder das Angebot genutzt. Und nun zum Sport und zur Fußball-Bundesliga. Der SV Elversberg hat am Abend gegen Bayern München 1:2 verloren. Kane erzielte in der 72. Minute das entscheidende Tor. Zuvor hatte RB Leipzig den Hamburger SV klar mit 5:0 besiegt.
2: Nach zwei Niederlagen in Champions League und Bundesliga begeistert RB Leipzig gegen den Hamburger SV. 17. Minute, Bansusi mit starkem Antritt und in der Mitte lauert Titiam Gomis. 1:0 für RB, das erste Saisontor für den Franzosen. Der HSV zu fehlerhaft. Nanja vertändelt die Kugel. Antonio Nusa auf und davon. 2:0 Leipzig nach 28 Minuten. Zweite Hälfte. Hamburg besser, das Tor aber machen wieder die Sachsen. Willi Orban 3:0. Der Innenverteidiger spielt seine 11. Saison für RB hier mit der Vorentscheidung. 74. Minute. Der überragende Nusa naht Capaldo und hat dann noch die Übersicht. Nkunku völlig unbedrängt zum 4:0. 3 Minuten später ist es dann der eingewechselte Romelu mit dem 5:0 Endstand. Der HSV verliert zum 3. Mal in Folge und bleibt dazu weiter ohne eigenes Tor.
1: Borussia Mönchengladbach hat sich von seinem Trainer Eugen Polanski getrennt. Nach der 0:5 Niederlage gegen Freiburg gestern zog der Klub die Konsequenzen aus dem schlechtesten Saisonstart der Vereinsgeschichte. Polanski hatte vor einem Jahr das Team übernommen. Co-Trainer Jan-Moritz Lichte löste ihn zunächst übergangsweise ab. Für eine Bronzemedaille hat es zum Schluss doch nicht mehr gereicht. Die deutschen Basketballerinnen sind bei der Heim-WM in Berlin nur auf dem 4. Platz gelandet. Gegen Spanien verlor das Team mit 58:81.
3: Der Traum von der Medaille geht nicht in Erfüllung. Die Enttäuschung ist groß. Die Niederlage im Spiel um die Bronzemedaille ist deutlich.
4: Ja, tut weh. Schwer in Worte zu fassen, den Frust. Ja, aber es ist so, es gehört dazu. Wir haben sehr, sehr viel mit sehr viel Euphorie gespielt und haben gedacht, wir können das mitreißen, heute die Medaille holen, aber gemerkt, dass wir nicht gut genug sind.
3: Im zweiten Viertel zeigen die deutschen Frauen in den schwarzen Trikots ihre stärkste Phase. Sie holen einen 10-Punkte-Rückstand auf und Mitte des zweiten Viertels kann Luisa Geiselsöder zum 33-Beide ausgleichen. Doch Spanien zieht in der Folge davon. Angeführt von der erst 20-jährigen Iana Martí. Sie ist mit 22 Zählern Topscorerin des Spiels. Trotzdem bleibt die Erkenntnis, dass Deutschlands Basketballerinnen in der Weltspitze angekommen sind.
1: Und nun die Wettervorhersage für morgen Montag, den 14. September.
5: In der neuen Woche steigt der Luftdruck wieder und damit auch Temperatur und Sonnenstunden. Heute Nacht regnet es in der Südhälfte noch verbreitet. Im Osten sind einige Schauer unterwegs, sonst meist trocken und von Nordwesten lockert es auf. Regional bildet sich Nebel. Morgen Richtung Südosten zunächst noch Schauer, vor allem im Westen auch neblig trüb. Sonst gibt's teils dichtere Wolken, teils längere Zeit Sonnenschein. Im Osten und Westen heute Nacht um 15 Grad, im Norden teilweise nur einstellige Werte. An der See und in einigen Berglagen morgen wieder unter 20 Grad, im Südwesten nochmal sommerlich warm. Dienstag scheint nach Nebelauflösung oft die Sonne, später im Nordwesten wolkiger mit Schauern und Gewittern. Ab Mittwoch

0: wird es dann wieder wechselhaft und auch deutlich kühler.
1: In den Tagesthemen heute um 22.45 Uhr mit Susanne Stichler gibt es die neuesten Einschätzungen zur Wahl in Schweden und scharfe Kritik nach einem Angriff auf die ukrainische Eisenbahn unweit der Grenze zu Polen. Ich wünsche Ihnen noch einen angenehmen Abend.

0: Heute ist er da. Der Tag, vor dem sich Hannah so lange gefürchtet hat. Sie wird heute Sami abgeben. Ein schwerer Abschied von ihrer geliebten Stute.
1: Ich kann es nicht mehr bezahlen. Also, ich kann es nicht mehr.
0: Die Tierarztkosten sind ihr am Ende über den Kopf gewachsen, nachdem sie mehr als ihr halbes Leben mit Sami verbracht hatte.
1: Sie ist selber gerade 4 geworden, ich gerade 14 und wir haben alles zusammen gemacht. Ja, wir sind groß geworden zusammen.
0: Dass sie die Rechnung beim Tierarzt nicht mehr zahlen können, vielen Tierhaltern geht das so.
2: Und dann kommen Kosten 3, 4, 5, 6.000 Euro für irgendwelche Operationen. Das kann man ruinieren.
0: Warum ist das so? Warum steigen seit einigen Jahren die Kosten für Behandlungen beim Tierarzt drastisch an? Sami bleibt jetzt erstmal bei Petra Tegen.
3: Sie hat nicht geschwitzt, sie hatte keine Angst. Komm mal mit.
0: Die nimmt auf ihrem Hof in Schleswig-Holstein Pferde auf, deren Besitzer sich den Unterhalt nicht mehr leisten können. Wie bei Hannah, die als OP-Pflegerin dafür nicht mehr genug verdient.
1: Ich habe witzigerweise im Sommer noch gesagt, als die Asthma-Geschichte so akut war und wir sie fast eingeschläfert hätten, ich gebe die nie ab, die wird bei mir sterben. Und dann war es halt einfach im Endeffekt so, dass ich eine Tierarztrechnung nach der anderen komme. Und dann hatte sie Ende November wieder ein Hufgeschwür und sie lief wieder stocklahm. Das kann doch nicht sein. Ich habe doch erst die letzte Tierarztrechnung bezahlt und schon wieder so ein Ding. Und da habe ich gesagt, ich kann es nicht mehr bezahlen. Ich kann es nicht mehr bezahlen. Wo soll ich es nehmen?
0: 2 Stunden bleiben ihr noch. Dann wird sie sich von Sami verabschieden. Samis Fall macht mich neugierig. Waren Tierarztleistungen eigentlich schon immer so teuer? Auf Internetplattformen häufen sich jedenfalls die Beschwerden.
4: Tiere als Bankautomaten.
0: Unter den Kommentaren stechen einige heraus. Besonders Tierkliniken werden erbost kritisiert. Der Vorwurf? Sie würden die Notsituation von Menschen mit kranken Tieren eiskalt ausnutzen. Und dann stoße ich auf einen Fall, der mich in die Nähe von Heidelberg führt. Dort lebt ein Paar, das im Mai 2025 wochenlang um das Leben seines Katers bangte. Für Lea Rausch und Levon Cem Gürel sind Tiere der Mittelpunkt ihres Lebens. Sie ist Lehrerin, eher Messeausstatter. In ihrer Freizeit kümmern sie sich um ihre 2 Katzen und 3 Hunde. Die meisten haben sie aufgenommen. Von Kater Rötte existieren nur noch Fotos und Videos. Rötte, 16 Jahre alt, hatte Leukämie. Eine Chemotherapie hatte er zwar überstanden, doch dann spitzte sich die Lage zu. Erst eine Entzündung der Bauchspeicheldrüse, dann Hepatitis.
5: Ja, als er die Hepatitis noch bekommen hat, da war er schon richtig krank. Also apathisch, hat nicht gefressen. Und der Cem ist dann mit ihm zum Tierarzt gefahren. Und ich hatte eigentlich damit gerechnet, dass wir ihn verlieren. Und dann hat der Tierarzt ihn allerdings in die Klinik überwiesen zur Bluttransfusion. Dann habe ich natürlich Hoffnung gehabt, oder wir hatten Hoffnung und haben gedacht, okay, das kriegen wir wieder hin.
0: Die Tierklinik nimmt Rötte stationär auf. Der Kater erhält in der Folge insgesamt 3 Bluttransfusionen.

0: Blutfusionen und sollte operiert werden, erinnern sich die beiden.
1: Ich habe die Ärzte auch von der Klinik gefragt, wie stehen die Chancen, dass es diesem Tier gut tun wird. Es ist ja fast 4.000 Euro OP. Sie wollte mir nichts sagen. Letzten Endes habe ich mich dafür entschieden, weil ich ja mein Tier liebe, also unser Tier.
2: Also meine Gedanken waren die ganze Zeit bei Rötte, weil ich überhaupt nicht wusste, wie es ihm wirklich geht. Also ich wusste zwar jetzt, die Eingriffe, die waren positiv, er hat es gut überstanden, aber wie ist der Gesamtzustand? Ich habe ihn immer wieder gefragt, ja, was sagen Sie, wie sieht's aus?
1: Einmal haben sie mir die Katze gezeigt, inzwischen so, ich glaube, beim 6., 7. Tag. Die Katze war irritiert, aber ich konnte es nicht einschätzen.
2: Und es kam immer die Antwort, ja, der hat gute Chancen, es läuft bestens. Also eigentlich immer so, dass die Hoffnung aufrechterhalten war. Und ich wirklich darauf gewartet habe, dass er endlich nach Hause kommt.
0: Doch die Unsicherheit wächst und mit ihr die Kosten. Levon Gürel muss in der Klinik hohe Abschlagszahlungen leisten. Innerhalb weniger Tage sind 11.000 Euro fällig.
1: Also ob man jetzt bei 12 oder 17 aufhört, spielt keine Rolle mehr. Weil man ja denkt, okay, wenn ich noch 4.000, 5.000 investiere, kommt vielleicht das Tier gesund raus. Weil man ja schon da so viel investiert hat in die Gesundheit eines Wesens.
0: Bilder aus der Zeit, in der es Rötte noch gut ging. Lange bevor er so krank wurde und in der Klinik 12 Tage lang intensiv untersucht und operiert wurde. Dort habe sich sein Zustand nicht verbessert, erzählen die beiden. Schließlich holen sie ihn nach Hause.
2: Das war schrecklich. Der kam mit, sie hatten ihm extra eine Sonde in den Hals gelegt. Und darüber sollte ich dann die Medikamente geben und ihn auch füttern. Und ich dachte, ich sehe nicht richtig. Ja, ich dachte, die Katze kommt nach Hause, Rötte kommt nach Hause, endlich. Und ich kriege ein total krankes Tier. Damit habe ich überhaupt nicht gerechnet. Und er saß dann da drüben auf dem Sofa und hat dann mich so angemault, so wie er es halt gemacht hat. Und dann dachte ich, vielleicht wird es ja doch. Also vielleicht ist es ja jetzt, sieht es schlimmer aus, als es ist. Und am nächsten Morgen bin ich runtergekommen, er saß hinterm Sofa, eiskalt. Und dann war mir klar, nee, geht nicht mehr. Keine Chance.
0: Noch am selben Tag endet Röttes Leiden in einer anderen Tierarztpraxis. Dort wird er eingeschläfert. Die Tierklinik stellt die Abschlussrechnung. Röttes Behandlungsgeschichte aufgesplittet in Dutzende Einzelposten, oft mit nur kleinen Beträgen. Doch am Ende summieren sich über 19.000 Euro Gesamtkosten. Nach Röttes Tod kommen Zweifel auf.
2: Wir hätten ihn da gar nicht hinbringen dürfen.
1: Ich frage mich, da sind 30, 35 Ärztinnen, gibt es da keinen einzigen Arzt, keine einzige Ärztin, die sich die Frage stellt, was machen wir eigentlich hier?
0: Die beiden entschließen sich, die Rechnung prüfen zu lassen. Wir werden sie dabei begleiten. Rötte wurde in der Klinik Kalbach bei Frankfurt behandelt. Diese gehört zu einer internationalen Klinikkette. Bianca Kornmeier ist Tierärztin und deren Sprecherin. 19.000 Euro für einen alten, schwer vorerkrankten Kater, der am Ende doch erlöst werden musste. Eine Summe, bei der sich die Frage stellt, war das alles nötig und in diesem Umfang angemessen?
3: Nein, da wurde keinesfalls übertrieben. Der Fall ist natürlich medizinisch und emotional hochkomplex, gar keine Frage. Und er zeigt aber, was heutzutage möglich ist in der Tiermedizin. Und bei dieser Katze, das war eine schwer kranke Katze, die hohe intensivmedizinische Versorgung benötigt hat. Und was mir ganz wichtig ist, dabei klarzustellen, immer in enger Absprache mit dem Tierbesitzer. Also der Tierbesitzer hat sämtliche Entscheidungen getroffen. Das ist unsere Aufgabe als Tierärzte, aufzuklären, welche Möglichkeiten haben wir. Bei dieser Katze war die Prognose nie hoffnungslos.

0: Der medizinische Fortschritt also. Ist er der Motor, dass Tierarztkosten in die Höhe schießen? Weil Tierhalter das so wollen? Eine Hundeschule am oberbayerischen Ammersee. Hier will ich wissen, wie weit geht Tierliebe? Und wie viel sind Menschen bereit zu zahlen?
1: Ich habe Peters jetzt 12 Jahre und ich würde alles für sie tun. Lieber esse ich Kartoffeln.
2: Das heißt auch teure Tierarztrechnungen?
1: Auch teure Tierarztrechnungen, ja. Ich liebe sie über alles. Das ist mein Kind mit Fell.
3: Auf was würden Sie verzichten für den Hund?
4: Auf alles.
5: Alles über die Tiere.
3: Und übertrieben hohe Tierarztrechnungen, gibt es sowas?
4: Bestimmt.
3: Und wie erkennt man das?
4: Das erkennt man nicht. Das sieht man eigentlich erst, man geht zum Tierarzt hin und dann kommt die große Rechnung. Und dann heißt es, ja, das sind die Sätze. Mhm. Aber dann ist schon behandelt worden. Dann ist vorbei.
0: Alle hier können Geschichten erzählen von Rechnungen, die sie böse überrascht haben.
6: Und dann kommen Kosten 3, 4, 5, 6.000 Euro für irgendwelche Operationen. Das kann man ruinieren.
0: Doch dagegen formiert sich seit geraumer Zeit Widerstand. Zunächst vor allem unter Pferdehaltern. Ein Gestüt nördlich von Hamburg. Hier treffe ich Jens Thormehlen, Pferdezüchter und zweiter Vorsitzender der Vereinigung Deutscher Tierhalter. Er bringt einen Stapel Aktenordner mit. Lauter Tierarztrechnungen. Gemeinsam mit Sabine Reimers-Mortensen vertritt er die Interessen von Tierhaltern. Die ehemalige Unternehmensberaterin betreibt das Gestüt und züchtet selbst Pferde. Sie berichten, dass die Kosten seit Ende 2022 deutlich gestiegen seien und dass Pferdehalter dies besonders deutlich spürten, weil sie öfters Tierärzte brauchen.
7: Das Wartezimmer wurde auch mitgenutzt.
8: So. Im November 2022 ist die novellierte Gebührenordnung für Tierärzte in Kraft getreten. Das ist eine staatliche Verordnung von Tierarztgebühren, die zu ganz, ganz deutlichen Steigerungen der Gebührensätze geführt haben. Und das hat letztlich diesen Prozess in Gang gebracht.
0: Der Kostendruck sei enorm, sagen sie. Ihr Verband drängt auf politische Veränderungen, wie wir später noch sehen werden. Die Rechnungen, die bei der Interessenvereinigung landen, kommen von Tierhaltern, Anwälten und Versicherungen oder von Haustierverbänden. Besonders auffällig der Fall eines Wallachs aus dem Jahr 2023.
7: Da ging es um eine Verletzung. Diagnose wurde dann erstellt, eine Arthrodese mit Fixation. Das ist also eine Gelenksversteifung, die durchgeführt wurde. Das Pferd ist praktisch vom September bis einschließlich zum 20. Dezember in dieser Klinik gewesen. Aber diese Operation hat dann nicht geholfen. Das Pferd wurde dann anschließend am 20. Dezember eingeschläfert.
0: Wie bei Kater Rötte besteht die Rechnung aus Dutzenden Einzelposten, viele davon mit eher kleinen Beträgen. Doch auf 44 Seiten summiert sich einiges. Nach fast 3 Monaten Klinikaufenthalt das Ergebnis. Fast 75.000 Euro. Wurde die Therapie absichtlich verzögert? Im Nachhinein ist das schwer zu beurteilen. Aber
7: also wenn ein Pferd über 3 Monate in der Klinik steht und dann stellt man sich die Frage, wie lang braucht man, um das festzustellen, dass es dann doch nicht funktioniert.
0: Ein Grund für die hohen Kosten könnten lange Behandlungen sein. Ein anderer ist laut Sabine Reimers-Mortensen die Gebührenordnung für Tierärzte. Ich schaue mir die Regelung genauer an. Seit November 2022 gilt eine neue Fassung. Sie wurde vom Bundesrat beschlossen. Die Honorare der Tierärzte sollten erhöht werden, nach vielen Jahren ohne Anpassung. Hunderte Positionen sind hier aufgeführt, die jeweils zum einfachen, zweifachen oder dreifachen Satz abgerechnet werden können. Beispiel Hauskatze. Allgemeine Untersuchung von 23,62 Euro einfach bis 70,86 Euro dreifach. Eine Computertomographie kann zwischen 500 und 1500 Euro kosten. Welcher Satz angesetzt wird, entscheidet der Tierarzt. Im Notdienst, also abends, an Wochenenden oder Feiertagen, kann gar der vierfache Satz abgerechnet werden. Die GOT macht dadurch sehr hohe Rechnungen möglich. Bielefeld. Hier findet der Kleintierkongress des Bundesverbandes praktizierender Tierärzte statt. Der Verband war an der GOT-Novelle beteiligt. Mehr als 3 Jahre später stellt sich die Frage, hat sie die Einkommen verbessert? Ich treffe Geschäftsführer Heiko Färber. Er gibt eine erste Einschätzung für die angestellten Tierärzte, rund die Hälfte der Branche.
5: Wir können jetzt im Moment keine Prozentzahl nennen. Es gibt natürlich Ansätze, aber die sind nicht repräsentativ, die uns relativ deutlich zeigen, dass die Gehälter in den letzten Jahren zwischen 30-50% gestiegen sind, kommen auch von einem relativ geringen Niveau. Aber man muss natürlich sagen, das ist ein akademisches Studium, was 5 Jahre dauert. Wir haben mit den höchsten NC von allen Studienfächern. Und wenn wir in Zukunft überhaupt noch gute Leute in dieses Fach kriegen wollen, dann müssen wir eben auch diese Gehälter anpassen. Und da hat uns die GOT-Novelle, glaube ich, geholfen.
0: Natürlich, viele Tierärzte rechnen auch fair ab. Dr. Kirsten Tönnies zum Beispiel. Sie betreibt eine Praxis bei Frankfurt und hat sich in der Vergangenheit mehrfach kritisch zu Auswüchsen in der Tiermedizin geäußert. Lea Rausch und Levon Gürell haben Kontakt zu der Tierärztin aufgenommen. Ihnen sind Zweifel gekommen über den Klinikaufenthalt ihres Katers.
9: Kommen Sie, das ist die teure Katze, ne?
10: Ja, genau.
9: Kommen Sie mal rein.
0: Und die 19.000-Euro-Rechnung.
11: Wir hatten Sie ja gebeten, da noch mal drüber zu gucken.
9: Ja. Ich weiß ja gar nicht, wie viele Seiten das hier sind. Das ist ja echt der Wahnsinn.
12: Ich glaube, das ist die längste Rechnung, die ich je gesehen habe. Macht auch einen gewissen Sinn, weil es auch die höchste Rechnung ist, die ich für eine Katze jemals gesehen habe, mit über 19.000 Euro.
11: Als wir den Rötte dort abgegeben haben, hatten wir überhaupt keine Handhabe mehr. Wir haben uns dann nur auf das Wort vom Tierarzt verlassen können. Und der hat immer wieder gesagt, es läuft gut, hat alles gut überstanden, den Umständen entsprechend gut. Und wir waren voller Hoffnung.
13: Umständen.
11: Und haben gedacht, okay, also der schafft das.
12: Also wir haben hier zum Beispiel stehen, ne? 3 Injektionen intravenös. Genau. So, 61 Euro für diese Tätigkeit. Dafür, dass sie 3 Spritzen. Dann kommt ja immer noch dazu Verbrauchsmaterial. Auch so am Tag immer so 3-mal Verbrauchsmaterial, 8 Euro. Wo ich sage, was haben die denn da? Das sind Cents, die man dafür benutzt. So eine Nadel und so eine Spritze, die kosten 3 und 8 Cent oder sowas. Das summiert sich halt. So, da kommt wirklich einiges zusammen. Kein normaler Tierarzt wird das alles so aufschreiben.
0: Denn die Klinik habe selbst kleinste Posten abgerechnet. Doch hätte Dr. Tönnies den 16 Jahre alten, schwer vorerkrankten Kater in diesem Zustand überhaupt weiter behandelt?
12: Ich weiß nicht, was die da gemacht haben. Ich habe den Fall ja jetzt nicht gesehen. Also ich kenne ja jetzt nur ihre Seite. Ich habe auch die Befunde nicht gesehen. Aber natürlich, wenn man so hört, von hinten Betrachtung ist immer einfach. Würde ich auch sagen, obwohl ich auch immer eine bin, die sagt, komm, wir versuchen, lass uns das noch geben, dass ich auch gesagt hätte, mit der Leukose und der Bauchspeicheldrüsenentzündung und der Gelbsucht, dass man sagt, will man dem Tier das noch zumuten? Sogar ich hätte wahrscheinlich gesagt, dann doch lieber einschläfern. Die Schuld an diesen hohen Rechnungen hat letztendlich der, der sie schreibt. Aber es ist einfach so, dass wir so ein bisschen das Gefühl haben anscheinend, dass man sich hier wie in einem Selbstbedienungsladen bedienen kann.
0: Wir fragen bei der Klinik nach. Die sieht das anders. Während der Behandlung seien weitere Komplikationen aufgetreten. Darunter eine Anämie, also Blutarmut.
14: Bis zum Schluss war keine finale Diagnose da für diese Blutarmut. Die Komplikationen, die dann aufgetreten sind, die können passieren bei schwerkranken Patienten. Aber die finale Diagnose wurde dann letztendlich nicht gestellt, weil der Tierbesitzer sich dann ja entschlossen hat, beim Haustierarzt das Tier einzuschläfern.
2: Das heißt, Sie hätten auch nach diesen 12 Tagen weitergemacht in der Findung der Diagnose?
14: Wenn der Tierbesitzer das gewollt hätte, gewünscht hätte, ja.
0: Dann wäre die Rechnung vermutlich noch höher ausgefallen. Rötte war ein besonders komplexer Fall. Doch wie sind die Kosten bei

0: Bei einfachen Operationen, welche Spielräume lässt die GOT hier zu? Wir starten ein Experiment. Mit der Hilfe von Tierärztin Kirsten Tönjes und Silke Storz, einer langjährigen Kundin. Wir wollen testen, wie stark Behandlungspreise variieren. Es geht um zwei Kaninchenbrüder. Der eine, Astro heißt er, wird bei der Tierärztin heute kastriert. Mit Cosmo, dem zweiten Kaninchen, gehen wir später in die Tierklinik. Zunächst zu Astro. Er bekommt eine Narkose. Nach wenigen Minuten schlummert er ein. Kein großer Aufwand. Aber den könnte man natürlich betreiben, meint Kirsten Tönjes.
1: Man kann zum Beispiel bei so einer Operation, wenn man jetzt hier so ein sogenanntes Pulsoximeter anschließt, was einfach den Sauerstoffgehalt des Blutes misst, der tut sich hier gerade schwer, weil das Tier ein bisschen klein ist, nicht genug Durchblutung hat. Aber kann man einfach 70 Euro mehr, man kann auch 150 Euro dafür berechnen, weil die Gebührenordnung das hergibt. Frage ist, muss ich das jedes Mal berechnen? Ich schließe es an und berechne es dann eben nicht. Andere sagen, das musst du aber tun.
0: Bis zur eigentlichen Kastration sind es viele Einzelschritte, die alle zu immer neuen Kosten führen können. Kirsten Tönjes könnte dazu jede Leistung bis zum dreifachen Satz abrechnen, ganz ohne Begründung, dank der GOT. Bei einer Kastration gibt es selten Probleme. Deswegen verlangt die Tierärztin hier auch einen Festpreis.
1: Wenn wir gefragt werden nach Kastrationspreisen, da sagen wir nicht, müssen wir wissen, wie groß, wie alt, wie schwer, wir müssen es erst hinter, sondern da sagen wir ja einen Pauschalpreis in der Regel. Ne? Deshalb sage ich ja 150 Euro, pauschale Kastration, das kann ich sagen.
0: Damit liegt sie am unteren Ende der Gebührenordnung und verzichtet bewusst auf höhere Sätze. Doch gilt das auch für Tierkliniken? Welche Preise werden dort verlangt? Ich treffe Silke Storz. Sie hat Cosmo, den zweiten Rammler, dabei. Mit ihm wollen wir in eine Tierklinik gehen. Die Wahl fällt auf die Tierklinik in Hofheim bei Frankfurt. Sie zählt zu den modernsten Einrichtungen ihrer Art. Hightech-Medizin, von MRT über Computertomographie bis hin zu spezialisierten Operationen. Die Klinik gehört Europas größter Tiermedizingruppe, IVC Evidentia. In Deutschland ist das Unternehmen seit 2015 und betreibt 115 Tierarztpraxen und Kliniken. Die Aufnahmen aus der Klinik stammen aus unserem Archiv, denn eine Drehgenehmigung erhalten wir nicht.
2: Was ist jetzt unser Plan? Was wollen wir machen?
3: Ich würde vorschlagen, wir fahren mal in die Tierklinik und schauen dort mal uns an, wie die Kosten da sind für eine Kastration.
0: Wir sind ohne Kamera unterwegs. In der Klinik lassen wir Cosmo untersuchen. Wir fragen nach einer Kastration. Die sei möglich, heißt es. Dafür seien aber einige Voruntersuchungen notwendig. 2 Stunden später bei Kirsten Tönjes. Mit ihr wollen wir die Ergebnisse unserer Recherche besprechen und auch den Preis, den die Klinik für eine Kastration veranschlagt.
3: Die wollen dort für die Kastration, für ihn, für den Rammler, 700 bis 900 Euro.
1: 700 bis 900? Mhm. Okay, ich habe schon 600 Euro gehört. Mhm. Jetzt die Frage, muss man sein Kaninchen in der Tierklinik kastrieren lassen? Das ist natürlich eine andere Frage. Ich verstehe das überhaupt nicht. Das ist einfach absurd. Ich kann nur, anstatt so viel Arbeit mir damit zu machen, gehe ich hin, kastriere das Tier. Die Kastration dauert gut 5 Minuten, mit drumherum allem zusammen 20 Minuten. Und dann weiß ich, da sitzt ein Kaninchenpärchen. Das kann 10 Jahre lang zusammen glücklich sein. Das befördere ich doch, das will ich doch für die Tiere im Sinne des Tierschutzes.
0: Für die Tierklinik Hofheim ist Bianca Kornmeier von Evidentia zuständig. Wie erklärt sie den Preisunterschied bei einem Routineeingriff?
4: Die Klinik, bei der Sie die Anfrage gemacht haben, ist eine der hochspezialisiertesten Tierkliniken ganz Europas. Da arbeiten

0: hochspezialisierte Tierärzte auf dem allerneuesten Stand der Technik. Und bei so einer Kastration sind dann zum Beispiel 4 Mann mit eingebunden. Hier werden Inhalationsnarkosen gemacht. Da ist eine Person, die eine Stunde dabei ist, bis das Tier wieder aufwacht.
1: Eine Woche nach diesem Interview korrigiert sich Evidencia, was den Preis angeht. Der behandelnde Arzt habe sich geirrt. Die 750 bis 900 Euro Kosten wären für eine Häsin, bei der die Durchführung der Kastration komplexer ist. Der Preis für einen Rammler 390 Euro. In beiden Fällen kostet der Routineeingriff immer noch mehr als doppelt so viel wie bei der niedergelassenen Tierärztin. Tiermedizin als lukratives Geschäftsmodell. Branchenexperten sehen hier in den nächsten Jahren ein riesiges Wachstumspotenzial. Darauf sind längst auch schon internationale Finanzinvestoren aufmerksam geworden. So soll der Gesamtumsatz der deutschen Tiermedizinbranche von 2023 bis 2030 um 50% steigen auf mehr als 8 Milliarden Euro. Aktuell gibt es etwa 10.000 Tierarztpraxen und Kliniken in Deutschland. Davon gehören rund 400 zu Tierklinikketten. 3 große Klinikverbünde dominieren: IVC Evidencia, Anicura und Tierarzt Plus. Hinter allen stehen große Finanzinvestoren. Anicura gehörte zum schwedischen Finanzinvestor Nordic Capital. 2018 verkaufte der Anicura für geschätzte 3 Milliarden Euro an den US-Konzern Mars. Hinter IVC Evidencia steht ebenfalls ein Finanzinvestor, EQT Partners. Beteiligt ist auch Nestlé Purina Pet Care, eine Tochter von Nestlé. Sowohl Mars als auch Nestlé produzieren Tierfutter für den Einzelhandel. In Ravensburg treffe ich einen Insider, den Unternehmensberater Andreas Herzog. 2014 wurde er von Anicura angestellt. Seine Aufgabe, Tierkliniken in Deutschland, Österreich und der Schweiz zu akquirieren und deren Wirtschaftlichkeit zu verbessern. Zunächst war er überzeugt, Teil eines sinnvollen Projekts zu sein.
2: Ich bin dann eine gewisse Zeit jeden Monat nach Stockholm geflogen und habe dann im Grunde nach wenigen Monaten verstanden gehabt, dass es das Bestreben von diesen Leuten war, eben möglichst schnell möglichst viele Kliniken zu kaufen und die dann nach möglichst kurzer Zeit mit möglichst hohem Profit wieder weiter zu verkaufen. Und das ist genau dieses Geschäftsmodell, dass ich hergehe und sage, okay, ich kaufe jetzt viele Kliniken, bezahle diesen Kliniken das Fünffache des Jahresgewinns. Wenn ich 30, 40 Kliniken oder Praxen gekauft habe, dann kann ich dieses Paket mit dem 15-fachen des Jahresgewinns oder mehr weiterverkaufen.
1: Wir bitten Anicura um eine Stellungnahme. Mehrfach nehmen wir Kontakt auf und wollen die Klinikkette mit den Aussagen des Insiders konfrontieren. Doch Anicura reagiert nicht. Andreas Herzog bestätigt, dass die Tiermedizin ein hochprofitabler Markt sei, mit Renditen weit über denen anderer Branchen. Und die Tierhalter?
2: Ich glaube, für manche Personengruppen, die eben nur ein beschränktes Budget haben oder ein beschränktes Einkommen haben, kann diese Entwicklung dazu führen, dass eben ja, der Tierbesitzer nur noch im äußersten Notfall zum Tierarzt geht, vielleicht auch zu spät zum Tierarzt geht oder vielleicht sich auch eine Behandlung dann gar nicht mehr leisten kann.
1: In Frankfurt treffe ich auf einen weiteren Insider. Erst nach einigem Zögern ist er zu einem Gespräch bereit. Seine Identität will er nicht preisgeben. Der Tierarzt berichtet vom Verkauf seiner Praxis an eine große Tiermedizinkette. Dann habe er als Geschäftsführer erlebt, dass Druck gemacht wurde, die Behandlungskosten zu steigern.
3: Der Druck kommt von ganz oben, von den CEOs. Das heißt, du musst mehr Umsatz machen. Was Geld bringt, sind Bildgebung, Blutuntersuchungen, die ohne medizinischen Grund zusätzlich gemacht werden. Es gibt die Anweisung, dass alle Blutuntersuchungen, die nicht nur dringenden, sondern auch Routinechecks in-house durchgeführt werden, weil da die Gebühren natürlich deutlich höher sind.

0: höher sind. Aber auch im Notdienst, dann werden die Leute schon dazu angehalten, macht beim Notdienst viel, weil da sind die Gebühren noch höher.
1: Und inwiefern wird es denn den Tierhaltern klargemacht, dass solche Dinge notwendig sind? Also, ich kann ja immer noch sagen, ich will das nicht.
0: Ich würde sagen, die meisten werden natürlich aus Angst sagen, naja, ich will ja das Beste für mein Tier. Dann muss es eben sein. Also kann es schon gesteuert werden, auch wenn es nicht nötig ist. Da muss man aber auch noch sagen, nicht alle Ketten und Gruppen arbeiten so. Es gibt unseriöse und seriöse.
2: Wir wollen wissen, wie sieht das zum Beispiel bei Evidentia aus?
3: Also unsere Tierärzte sind total frei in den Leistungen, die sie anbieten. Da gibt es nicht direkt Vorgaben, was man dazu sagen kann. Es sind Investoren und das bedeutet in erster Linie, sie investieren. Und die Zahl, die ich Ihnen hier geben kann, dass in den letzten 5 Jahren 40 Millionen Euro in unsere Standorte investiert wurde.
2: Investitionen freilich, die sich dann auch wieder amortisieren müssen. Zurück auf den Pferdehof von Petra Thegen in Schleswig-Holstein. In ihrer sogenannten Pferdeklappe landen Tiere, die von ihren Besitzern nicht mehr unterhalten werden können. Aktuell sind es 80 Pferde. Petra Thegen, ehemalige Krankenschwester, leitet den Hof seit 13 Jahren.
4: Es gibt unendlich viele schlimme Sachen, die den Menschen passieren. Also Demenz spielt eine große Rolle, Krebs spielt eine große Rolle, Altersarmut spielt eine große Rolle, Scheidung, Arbeitslosigkeit und dann kommen sie alle in Finanznöte und dann können sie den Tierarzt nicht mehr bezahlen. Und die GOT lässt natürlich zu, dass man korrekt abrechnet im unteren Bereich mit dem ersten Satz, aber viele Tierärzte tun es nicht.
2: Der Hof finanziert sich ausschließlich über Spenden. Vieles geschieht ehrenamtlich. Tierarzt Martin Hinrichsen rechnet bewusst nur den einfachen Satz ab, erzählt er. Er mache das, was nötig ist, mehr nicht. Die Pferde bleiben zunächst in Pflege und werden dann weitervermittelt. Die Besitzer geben ihre Pferde entweder anonym oder persönlich ab. Gleich muss sich auch Hanna Breitenbach für immer von ihrer Stute verabschieden.
5: Hallo Pippi! Na? Ach ja, Püppilein. Dann komm mal mit ihr mit.
2: Lange Zeit konnte die OP-Pflegerin Sami finanzieren, bis sich die Tierarztkosten Ende 2022 nach der neuen Gebührenordnung drastisch erhöhten.
6: Ich kann es nicht mehr bezahlen. Ich weiß nur, früher, da waren so eine teure Tierarztrechnung 200 Euro. Also das habe ich schon, oh, ist das viel Geld. Aber jetzt ist es ja 200 Euro, würde ich mich drüber freuen. So, das ist, geht nicht mehr.
2: Mit der Übergabe übernimmt die Pferdeklappe künftig alle Kosten für Sami. Bevor es weitergeht, verschafft sich Tierarzt Martin Hinrichsen einen Überblick über ihr zentrales Problem. Die Stute leidet seit Jahren an chronischem Asthma.
5: Ja.
7: Wann hat sie zuletzt einen Asthmaanfall gehabt?
6: Sie hat Langzeitkortison über 8 Wochen bekommen, Ketoblep bis August.
7: Ja.
6: Dann war sie sehr spastisch, habe ich jeden Tag inhaliert und jetzt so seit September ist sie wieder besser.
7: Ja.
6: Und jetzt ist es fast weg. Sie hat zwar ab und zu morgens abriechen, aber nicht mehr so doll.
7: Ja. Und man hört auch nicht viel. Nee. Und die Atmung ist relativ normal.
2: Der Abschied rückt näher.
7: Gut. Gucken noch einmal die Zähne nach.
6: Wir sind zusammen groß geworden. Sie ist selber gerade 4 geworden, ich gerade 14. Und wir haben alles zusammen gemacht. Ja, wir sind groß geworden zusammen.

0: Ja, sie war mehr krank als gesund. Ich habe sie mehr gepflegt, als ich sie gerettet habe.
1: Eine Maus? Und jetzt geht es gar nicht mehr?
2: Na, finanziell geht es halt nicht mehr durch die GOT halt. Ich habe keine Ahnung, was ich bezahlt habe die letzten Jahre. Also die letzten zwei Jahre. Also vor allem dieses Jahr war wieder unnormal viel und vierstelligen Bereich fast. Das war wirklich unnormal. Irgendwann kann man halt nicht mehr und ich habe halt nur dafür gearbeitet, dass ich stehen kann. Und ja, es frisst halt auf. Ich habe keine Reserven mehr gehabt und jetzt ist es die einzige Möglichkeit.
1: Ja, aber du erlaubst dir ja jetzt zu atmen.
2: Ja.
1: Und wenn sie hier ist, hat sie eine Luftveränderung. Und in den meisten Fällen ist es so, dass die dann gar keine Medikamente mehr brauchen.
3: Durch das nahe Meer ist die Luft hier besonders heilsam. Für Sami eine neue Chance. Nach einigen Wochen soll sie an einen neuen Besitzer vermittelt werden.
2: Tschüss, meine Große.
3: Ein Abschied nach 14 Jahren. Und nicht nur Hanna Breidenbach ergeht es so. Kiel, Landtag von Schleswig-Holstein. Ich treffe erneut Sabine Reimers-Mortensen von der Vereinigung Deutscher Tierhalter. Sie kennt die Finanznöte vieler Halter und weiß, nur die Politik kann die GOT ändern. Deshalb sucht sie heute das Gespräch mit dem CDU-Abgeordneten Heiner Rickers und hofft auf dessen Unterstützung. Der Agrarausschussvorsitzende sieht noch eine ganz andere Folge durch die hohen Tierarztkosten.
4: Nach wie vor beschäftigen wir uns natürlich auch mit vermeintlich überfüllten Tierheimen.
5: Ja.
4: Und da spielt auch die GOT unter anderem eine Rolle. Und das aufgrund der gestiegenen Kosten in allen Bereichen, aber vornehmlich auch bei den Tierärzten, die Haustiere oft nicht mehr gehalten werden können, weil die Leute sich überfordert fühlen. Was passiert, wenn meine Katze morgen in eine Klinik muss und ich dann über Tausende von Euro eine Rechnung bekomme? Das kann ich mir nicht leisten, dann gebe ich sie doch lieber vorher ab.
5: Ja, das ist natürlich auch eine Sorge, die wir letztlich haben, dass Heimtierhaltung nur noch Menschen mit überdurchschnittlich hohen Einkommen möglich bleibt und eigentlich auch zum Luxus wird.
3: Die Landtage von Schleswig-Holstein und Niedersachsen haben inzwischen für eine schnelle Anpassung der Gebührenordnung gestimmt. Und Heiner Rickers will noch mehr Druck machen.
4: Überbürdet wird und abgewürgt wird. Wir im Schleswig-Holsteinischen Landtag haben ja eine Anhörung durchgeführt, eine Expertenanhörung. Am Ende hat sich ja gezeigt, am Ende dieser Anhörung, dass die Probleme auch nach Berlin durchdringen müssen. Und das kann ich natürlich beschleunigen. Also wir werden eine Bundesratsinitiative starten. Wir kennen den Bundeslandwirtschaftsminister. Wir haben den angeschrieben.
3: Aus Sicht des Tierhalterverbands war der Termin im Kieler Landtag heute ein Erfolg. Doch bleibt offen, ob die politische Unterstützung ausreicht, um extreme Kostenabrechnungen künftig zu vermeiden. Zuständig für Änderungen an der GOT ist das Bundesministerium für Ernährung, Landwirtschaft und Heimat. Von dort kam auch die Novelle von 2022. Ein Interview sagt das Ministerium ab. Unsere Fragen bleiben unbeantwortet. Stattdessen erreicht die Redaktion ein schriftliches Statement. Die GOT, so heißt es, wurde auf den veterinärmedizinisch-wissenschaftlichen Erkenntnisstand der Gegenwart gebracht. Nur so ist es möglich, die von allen Seiten gewünschte flächendeckende tierärztliche Versorgung der Tiere zu sichern. Das Ministerium teilt außerdem mit, man prüfe derzeit die Auswirkungen der Gebührenordnung. Bis weit in das Jahr 2027 hinein wird sich aber wohl nichts ändern. Könnten dann wenigstens Versicherungen Tierbesitzer vor extrem hohen Tierarztrechnungen schützen? Wir sind nochmals im Gestüt von Sabine Reimers-Mortensen von der Vereinigung Deutscher Tierhalter. Sie hat von einem besonderen Versicherungsfall aus Oldenburg gehört. Daraufhin hat sie Kira Janssen eingeladen. Sie kommt mit ihrem Wallach. Er wurde in einer Tierklinik operiert. Dabei verlor er ein Auge. Was war geschehen? Gianluca litt an einer bakteriellen Augenentzündung, die zunächst gut behandelbar war, erzählt Kira Janssen. Im Herbst 2024 verschlechterte sich der Zustand des Tieres. Eine schlimme Zeit für die ganze Familie war das.
6: Das ist für uns wie ein Familienmitglied. Die Kinder spielen damit, die toben damit, die gehen damit grasen. Die touren da auch dran rum und machen Rollen vom Popo runter. Und der macht das ja auch alles mit. Und demnach würden wir alles für den machen.
3: Im Oktober 2024 wird Gianluca in eine Klinik eingeliefert. Zunächst ist nur ein Auge betroffen. Zur Überraschung der Familie wird auch das gesunde rechte Auge behandelt. Dann treten Komplikationen auf. Am Ende muss ein Auge entfernt werden. Im Nachhinein lässt sich kaum klären, ob alle Maßnahmen notwendig waren und ob sich das Auge hätte retten lassen.

0: kenne ich eine Rechnung für einen absolut vergleichbaren Fall aus der Zeit vor der GOT-Nubellierung, übrigens auch von der gleichen Klinik durchgeführt. Die belief sich damals ungefähr auf 11.000 Euro.
1: Kiras Glück, es gab eine Versicherung. Doch die Sache hat einen Haken.
2: Jetzt ist dein Pferd noch versichert, oder?
3: Nee, ist nicht mehr versichert.
2: Ja.
0: Warum nicht?
3: Wir wurden aus der Versicherung rausgeschmissen, weil der Betrag ja so hoch war.
0: Okay, also das heißt, die Versicherung hat noch die Rechnung bezahlt und hat dir dann aber mitgeteilt, dass sie das Versicherungsverhältnis mit deinem Pferd nicht fortsetzt.
3: Genau.
1: Nach dieser Krankengeschichte wird es für Kira Janssen schwierig. Eine neue Versicherung zu finden, ist nahezu ausgeschlossen. Für die meisten Anbieter sei das Risiko zu hoch. Versicherer können also einseitig Verträge kündigen. Doch wie verlässlich ist der Schutz dann überhaupt? Wir treffen Versicherungsmakler Alexander Kuschel. Sabine Reimers-Mortensen hat ihn eingeladen. Sie will wissen, wie verlässlich Versicherer Tierhalter schützen und wie sehr sie unter steigenden Tierarztkosten leiden.
4: Wir kriegen eigentlich fast keine Rechnung mehr rein, die nach dem einfachen Satz der Gebührenordnung für Tierärzte abgerechnet werden. Das ist sicherlich auch möglich so. Bloß, ich sag mal, wenn eine Tierklinik am helllichten Tage eine Operation durchführt und auf einmal vielleicht der Maximalsatz, der vierfache Satz der Gebührenordnung für Tierärzte aufgerufen wird, erschließt sich mir die Notwendigkeit eines solchen Gebarens nicht wirklich.
1: Im Gespräch wird klar, steigende Tierarztkosten schlagen sich unmittelbar in höheren Prämien nieder. Zudem haben viele Policen deutliche Lücken. Verträge können gekündigt werden, ältere Tiere sind oft nicht mehr versicherbar. Und außer Pferden, Hunden und Katzen wird nicht jedes Tier aufgenommen.
0: Das heißt, wenn ich jetzt ein Kaninchen habe oder ein Meerschweinchen oder irgendein anderes Haustier, das lässt sich bei Ihnen und ich glaube bei den meisten Ihrer Mitbewerbern grundsätzlich nicht versichern.
4: Dann, vollkommen korrekt, ne? Ganz genau richtig. Richtig.
1: Tierkrankenversicherungen bieten also nur begrenzten Schutz. Und dass die Tierarztkosten künftig nach unten gehen, dafür sieht man beim Tierärzteverband wenig Chancen. Im Gegenteil.
5: Fakt ist, die Sätze, die jetzt angesetzt wurden, stammen ja noch vor der Corona-Zeit. Wir sind jetzt 6 Jahre weiter. Und Sie wissen selber, was wir für eine Inflationsentwicklung während Corona hatten. Das heißt, die Sätze müssen an sich angepasst werden. Ich schätze mal, da sind wir mit Sicherheit irgendwo im Rahmen von 10-15%.
1: Das klingt eher nach einem weiteren Schub bei den Tierarztkosten. Am Ende meiner Recherche treffe ich Sabine Reimers-Mortensen nochmal in Berlin. Sie will weiterkämpfen für die Tierhalter. Deren Interessen seien bei der Festsetzung der neuen Gebührenordnung zu wenig beachtet worden. Und sie kündigt mit dieser Begründung eine Beschwerde bei der EU-Kommission an, wegen möglicher Verstöße gegen EU-Wettbewerbsrecht. Auch eine Klage vor deutschen Gerichten steht im Raum.
0: Es gibt jetzt seit Ende letzten Jahres in diesem Band zum Medizinrecht eine Kommentierung, die sich auch mit dem tierärztlichen Gebührenrecht beschäftigt. Und in dieser Kommentierung kommt der Rechtsanwalt, der diese Kommentierung geschrieben hat, zu dem Ergebnis, dass die GOT rechtswidrig ist, weil die Interessen der Tierhalter nicht in angemessener Weise Berücksichtigung gefunden haben.
1: Noch einmal zu Lea Rausch und Levon Gürell. Nach der Erfahrung mit den 19.000 Euro für Kater Rötte bleibt ihnen nur, künftig genauer hinzuschauen, sollte eines ihrer Tiere medizinische Hilfe brauchen.
6: Man hat einfach bei einer Klinik überhaupt gar keine Handhabe, keinen Überblick, vor allem wenn das Tier länger stationär aufgenommen wird. Also man kann sich einfach nur darauf verlassen, was die sagen und ob das dann der Wahrheit entspricht, das weiß man nicht. Also das Leben von Rötte war nicht mehr lebenswert. Das hätte man viel früher beenden müssen.
1: Aber vielleicht müssen auch die Tierhalter lernen, selbstkritischer hinzuschauen bei der Wahl ihres Tierarztes und ob Hightech-Medizin um jeden Preis am Ende wirklich angemessen ist.

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0: Die Tierklinik in Hofheim am Taunus. Hier werden Hunde, Katzen und andere Kleintiere von Spezialisten nach allen Regeln der Tierheilkunst behandelt. Zaubern kann man hier auch nicht, aber einem weißen Kaninchen helfen schon. Mit einer Computertomographie, die zeigen soll, warum die Augen des Mümmelmanns ständig tränen. Das Gerät ist eigentlich für Menschen gebaut, funktioniert aber auch bei Nagetieren. Gleich gegenüber, in einem anderen Gerät, ein weiterer Patient. Der deutsche Schäferhund hat schlimme Rückenschmerzen.
1: Da machen wir jetzt ein MRT, um zu sehen, ob da irgendwelche Bandscheibenvorfälle sind. Und da wird jetzt hier erstmal geplant, um einfach zu sehen, ob wir jetzt was finden. Und dann schauen wir einfach mal ein bisschen näher da drauf.
0: Mischlingshund Simon befindet sich in zahnärztlicher Behandlung. Gerade werden seine Zähne geröntgt. Dr. Katharina Kessler von der Tierklinik zeigt uns jetzt noch den OP-Bereich.
2: Sieht so aus. Ja, hier die rote Linie am Boden ist der Übergang von der weniger sterilen OP-Vorbereitung in den OP-Bereich. Da haben wir 8 Tische, an denen operiert werden kann. Hier werden die Tiere umgelagert und an das Team, das im OP arbeitet, übergeben. Dort werden die Tiere an die Narkose angeschlossen, aufgebaut, steril abgedeckt. Und dann darf der Chirurg zum Werk schreiten.
0: In der Onkologie wird gerade ein Kater bestrahlt.
2: Strahlung ist eine der 3 wichtigen Säulen in der Tumortherapie. Neben der Chirurgie und der Chemotherapie haben wir hier die wunderbare Möglichkeit, unsere Patienten auch zu bestrahlen.
0: Sorge bereitet den Spezialisten, dass selbst manche Tierärzte nicht wissen, was hier alles möglich ist.
3: Und dass dann vielleicht sogar zum Einschläfern geraten wird, weil gar nicht bekannt ist, dass man da doch noch viel machen kann.
0: Die Hofheimer Klinik ist so etwas wie beim Menschen eine Uniklinik mit Maximalversorgung. Und natürlich mit einer Notaufnahme, die 7 Tage die Woche, 24 Stunden am Tag geöffnet ist. Hier wartet seit letzter Nacht dieser Kater auf seine Operation. Offenbar hatte er einen schweren Unfall.
4: Der Bolle hier ist 5 Jahre alt, eine europäisch Kurzhaarkatze. Der war 6 Tage lang verschwunden. Der hat sich das Bein gebrochen, was heute chirurgisch versorgt wird.
0: Die Ärzte vermuten, dass Bolle schon am Tag, als er verschwunden ist, von einem Auto angefahren wurde und sich dann mühsam nach Hause geschleppt hat. Weil Katzen sehr nervöse Tiere sind, wird Bolle nicht zur Anästhesie gebracht, sondern er bekommt seine Narkose gleich vor Ort. So muss er nicht durch mehrere Zimmer geschoben werden, vorbei an anderen Tieren, sondern bleibt in der Umgebung, die er seit gestern kennt. Bevor es in den OP geht, wird eine Röntgenaufnahme vom Bruch gemacht. Tiere werden natürlich anders als wir Menschen unter Vollnarkose geröntgt. Jetzt wird die Stelle, an der Bolle operiert wird, rasiert. Und dann ist der Kater bereit für die Operation. Vorsichtig wird er über die Schwelle gehoben in den sterilen Bereich hinter der Schleuse. Davor ist die Kleidung blau, dahinter tragen alle rot.

0: Das Röntgenbild ist da. Gut zu erkennen, der Bruch, Knochensplitter und die starke Schwellung. Tierchirurgin Dr. Miriam Scheich will Bolles Bein mit einer Schiene richten, an der sein Knochen ober- und unterhalb des Bruchs verschraubt wird. So sehen die Schienen aus. Und das ist die Schiene für Bolle. Mit Hilfe von Bohrmaschine und Schraubenzieher befestigt Dr. Miriam Scheich die Schiene. Die Operation wird noch einen Moment dauern. Die Miskamps aus Walldorf mit Familienhund Harry haben heute einen Termin in der Hofheimer Tierklinik. Der zweijährige Mischling hat Epilepsie. Deshalb muss Frauchen Sabrina ein Tagebuch führen.
1: Das habe ich damals bekommen bei den ersten Anfällen oder ersten Anzeichen. Und da musste ich dann immer die Anfälle, den Verlauf der Anfälle und die Medikation und wie er sich dann fühlt, wie er sich verhält, das musste ich dann eben eintragen. Seine Anfälle verlaufen dementsprechend so. Oft gibt es einen Auslöser. Also wenn er sich aufregt, wenn es an der Tür klingelt oder klopft und er dann bellt und dann sieht man dann sozusagen, wie er dann ganz ruhig wird und dann die Hinterläufe anfangen zu krampfen. Er setzt sich dann hin, fängt ganz stark an zu sabbern, fängt ganz stark an zu zittern und je nachdem, wie lange es eben dauert, mach mal Sitz. So, ich fand, ja, brauchst nicht aufgeregt sein. Je nachdem, wie lange es eben dauert, muss ich ihm dann auch ein Notfallmedikament geben, dass er wieder entkrampft. Und ja, also wie gesagt, die letzte Zeit hat sich's echt geholfen.
0: Behandelt wird Harry von Dr. Thilo von Kloppmann. Der Neurologe schaut sich Harry noch einmal genau an.
2: Durchgang, da musst du das nicht doppelt über dich ergehen lassen, mein Feiner. Ich würde dann noch einmal Herz und Lunge abhören. Ja, komme ich einmal auf Ihre Seite so ein bisschen, wenn Sie ihn einmal aufstellen.
0: Beim Abhören fällt Dr. von Kloppmann etwas auf.
2: Ist das bekannt, dass der Harry ein leichtes Herzgeräusch hat?
1: Nee, also bis jetzt hat er nur die Epilepsie.
2: Ja. Wir haben ihn jetzt ja 2 Jahre nicht gesehen, da kann sich natürlich auch an den Befunden etwas verändern. Und das ist jetzt eben aufgefallen, das muss überhaupt nichts Schlimmes heißen, will ich Sie auch nicht beunruhigen. Aber es ist natürlich ein wichtiger Befund, über den wir noch mal sprechen müssen. Ich habe einen jungen Patienten, einen Mischling, der schon seit längerer Zeit unter Anfällen leidet. Das Anfallsbild hat sich ein bisschen verändert und die Anfälle haben sich gehäuft, weshalb die Besitzerin jetzt noch mal zu mir gekommen ist. Und im Gegensatz zur Erstuntersuchung ist aufgefallen, dass der Harry jetzt ein leichtes Herzgeräusch hat. Weshalb ich dich fragen wollte, ob du eventuell eine kardiologische Abklärung heute einschieben kannst.
0: Das klappt. Der Kardiologe soll prüfen, ob Harrys Probleme mit dem Herzen zu tun haben könnten und nicht, wie vermutet, mit dem Hirn.
2: Mein Tagesgeschäft besteht eigentlich aus der Abklärung dieser Anfallspatienten, was ja schon zeigt, wie häufig diese Patienten bei uns vorstellig werden. Und genau wie der Mensch auch, leiden eben leider auch Hund und Katze unter solchen epileptischen Anfällen. Es beginnt manchmal mit sogenannten fokalen Anfällen. Das heißt, den Besitzern fällt auf, dass zum Beispiel nur eine Lefze zuckt, dass der Hund nur ab und zu mal eine Pfote anhebt. Und das kann sich dann leider eben auch steigern in sogenannte generalisierte Anfälle, wo dann das Tier eben auf die Seite fällt, das Bewusstsein verliert, entsprechend starke motorische Aktivität zeigt, bis hin eben zu einem richtig schweren generalisierten epileptischen Anfall.
3: Man hört ein deutliches systolisches Herzgeräusch. Das ist 3 von 6 Punkten. Maximum ist die Mitralklappe, also die Klappe zwischen linken Vorhof und linker Hauptkammer, scheint nicht ganz dicht zu schließen. Ich gehe kurz auf die andere Seite. Da hört man das Herzgeräusch nicht so stark. Das Herz ist regelmäßig gleichmäßig. Kein Hinweis auf Rhythmusstörung. Und der Puls, der hinten an vorn kommt, ist kräftig und hoch.
0: Dr. Kai Bessmann schaut sich Harrys Herzklappen lieber noch mal im Ultraschall an. Zurück zur Notfallchirurgin Dr. Miriam Scheich. Sie hat die Behandlung von Kater Bolle inzwischen beendet. Wie ist die Operation des Oberschenkels verlaufen?
4: Die Operation verlief sehr zufriedenstellend, obwohl es eine schwierige Femurfraktur war, wo wir doch auch einige Knochenausbrüche hatten. konnten wir die Fraktur sehr gut richten. Sieht soweit alles schön im Röntgen aus. Bolle ging es danach auch wieder deutlich besser. Wir hatten ja doch eine große Schwellung und ein großes Hämatom, also einen großen Bluterguss in dem Bereich. Der Bolle darf erstmal nicht frei in der Wohnung und natürlich schon gar nicht außerhalb des Hauses sich bewegen, sondern darf nur gehen auf dem Bein, was für eine Katze nicht immer ganz einfach umzusetzen ist. Aber darf eben noch nicht springen und rennen, bis wir die erste Röntgenkontrolle haben und sehen, ob der Knochen soweit gut verheilt und ob die Implantate eben auch an Ort und Stelle sind.
0: Nicht springen und rennen. Wie soll das gehen?
4: Ja, das ist das beliebte Prinzip Boxenruhe. Das heißt, man muss eine Katze dann eigentlich in einem abgetrennten Bereich unterbringen. Das kann ja so ein Auslauf für Kaninchen oder ähnliches sein oder mal ein größeres Kinderlaufstall, wo letztendlich ein Körbchen rein kann für die Katze, wo eine Katzentoilette rein kann. Und ja, meistens muss das auch oben abgedichtet sein, dass sie natürlich nicht rausspringen kann. Manche Besitzer haben natürlich sogar so tolle Ideen, dass sie ganze Zimmer ausräumen, wo dann die Katze verbleiben darf.
0: Eine echte Herausforderung für Bolle und seinen Besitzer. Die beiden sehen wir in ein paar Wochen hier zur Kontrolluntersuchung. Tierschutzmischling Simon ist mit seinem Frauchen aus Karlsruhe nach Hofheim gekommen. Er wird vorbereitet für eine Zahnoperation. Eine Naht von einer vorangegangenen Operation in Stuttgart hat sich geöffnet. Das kommt öfter vor und bereitet dem kleinen Simon heftige Probleme.
5: Er hat ein halbes Jahr vorher einen Reißzahn gezogen bekommen. Und da hat sich jetzt praktisch eine Verbindung zur Nasenhöhlen ist das Loch anscheinend wieder aufgegangen oder gar nicht richtig zu gewesen. Und da geht halt Flüssigkeit und Essensreste rein. Und dadurch, ich vermute, es entzündet sich. Und dadurch hat er die Probleme und hat halt diese Zuckungen, die eigentlich schon manchmal schlimm aussehen.
6: So nüchtern ist er? Wenn man schon mal die Situation hatte, dass man irgendwie eine Spaghetti verschluckt hat und die in der Nase wieder hing. Das ist so ungefähr die Situation. Also wir haben natürlich Rezeptoren in der Nase, die auslösen, sobald da Fremdmaterial reinkommt. Und das passiert beim armen Simon halt den ganzen Tag.
5: Ich habe zu jedem Tierarzt gesagt, sieht aus, wie wenn er Parkinson hätte. Er steht dran und macht dann diesen hier. Und dann purzelt er als Hinde um. Und der Spezialist in Stuttgart hat mir gesagt, dass also die Hunde hätte die Nerven von der Nasenspitze bis zur Schwanzspitze. Und wenn das halt sich alles entzündet, dieses ganze Gewebe, dann hat es Ausfallerscheinungen, kann man sich gar nicht vorstellen.
0: Anders als beim Menschen finden Zahnbehandlungen bei Katzen und Hunden unter Vollnarkose statt. Simon ist schon 12 Jahre alt und Dr. Robert Marx macht Röntgenaufnahmen, um den Gesamtzustand von Simons Gebiss besser beurteilen zu können.
6: Wir haben hier zusätzlich zu diesem parodontalen Geschehen gleichzeitig noch, was wir so als Resorptionsprozess bezeichnen. Also diese Wurzel ist, sage ich mal, nicht mehr von schönem Bindegewebe umgeben, wie wir das eigentlich sehen wollten. Hier erkennt man das noch so ein bisschen, diesen parodontalen Spalt, den man hier noch einigermaßen gut nachvollziehen kann. Das sieht hier schwierig aus. Also gerade machen wir so ein bisschen Sorgen hier um die vordere Wurzel, kann gut sein, dass wir da relativ weit aufmachen müssen.
0: Um die Öffnung zwischen Mund- und Nasenraum zu schließen, will der Zahnspezialist Schleimhautgewebe vernähen.
6: Die Nase wird von der Mundhülle wieder durch einen Schleimhautlappen getrennt. Und dann sollte diese Problematik aufhören.
0: Die Lücke ist geschlossen. Ein weiterer Zahn ist

0: So krank, dass Dr. Marx nach Rücksprache mit Simons Frauchen beschließt, ihn zu ziehen. Tiere werden in Seitenlage behandelt. Simon wird jetzt umgedreht, damit die andere Gebisshälfte zugänglich wird. Dr. Robert Marx befürchtet, hier weitere entzündete Zähne zu finden.
1: Ich hoffe, wir finden nichts mehr, sonst kann ich natürlich noch mal mit den Leuten sprechen.
0: Wenig später greift er tatsächlich zum Telefon.
1: Hallo, Frau Jurecki. Keine Sorge, alles in Ordnung. Wir sind auch schon praktisch am Ende. Wir sind auch schon auf der zweiten Seite. Die Hauptgeschichte ist schon rum. Wir haben den Verschluss soweit gemacht. Bin damit sehr zufrieden. Sollte hier alles gut laufen. Es ist tatsächlich nur eine ganz klitzekleinigkeit. Auch auf der rechten Seite ist ein Backenzahn im Oberkieferbereich. Gleiche Geschichte. Wollte mir nur das Okay holen, dass wir das noch machen. Das geht relativ schnell. Das ist für Sie in Ordnung, richtig? Sie sind eh auf dem Weg, perfekt. Also dann würde ich sagen, wenn Sie vorne sind, holen Sie sich direkt schon mal einen Pager. Das geht hoffentlich toi toi toi, wenn ich mich da nicht zu schlecht anstelle, sollten wir in den nächsten 15 Minuten fertig werden. Ja?
0: Zur Sicherheit holt sich der Tierarzt im klinikeigenen Labor nochmal Simons Blutwerte. Während der so ganz langsam wieder aufwacht, ist sein Frauchen auch schon wieder da.
1: Alles in Ordnung, kein Problem, keine Komplikation.
0: Zahnprobleme sind bei Hunden eher die Regel als die Ausnahme.
1: Bei Hunden sagt man, ab einem Alter von 3 Jahren haben wir 80-85% Patienten mit Entzündungen der Zähne. Also ich kann in meinem Freundeskreis oder in meinem Umfeld die Leute an einer Hand abzählen, die regelmäßig die Zähne putzen bei ihren Tieren. Das ist selbst so bei Tierärzten nicht unbedingt, dass das jeder macht.
0: Sollte man seinem Hund also die Zähne putzen?
1: Man sollte seinem Tier die Zähne putzen. Also das ist natürlich, wir wissen, dass das Zähneputzen ein umfangreiches oder ein schwieriges Unterfangen sein kann. Und man ist oft schnell frustriert, wenn man das anfängt und das Tier natürlich nicht weiß, was da los ist und man beginnt und versucht, das Maul irgendwie aufzureißen. Und dann gibt es auch Tiere, die versuchen, nach einem zu schnappen. Und es ist sicherlich so ein Weg, den man gehen muss, bis man dazu kommt, dass man irgendwie vergleichsweise wie bei uns einem Tier die Zähne putzt.
0: Simon ist noch ganz schön benommen. Gleich geht es zurück nach Karlsruhe. In ein paar Tagen sollte er wieder kraftvoll zubeißen können.
2: Ich bin Drehmensch.

0: Kurzes Geburtstagsständchen für eine Kollegin. Und dann geht es im OP wieder an die Arbeit. Das ist Mischlingshündin Laila. Vor 2 Tagen hat sie mit ihrem Frauchen 8 Stunden in der Notaufnahme gewartet. Dann stand fest, akute Gefahr besteht nicht, aber eine Operation ist nötig. Am Auge.
1: Das hat uns erstmal ziemlich erschreckt und ich habe gegoogelt wie blöd und hat dann eben relativ schnell gefunden, Terry ein. Ich habe auch die Mama, also die, wo ich sie her habe, angeschrieben und die Mama hatte das auch. Also von daher konnte ich mich da auch ein bisschen informieren.
2: Vom Ablauf ist alles klar, oder? Also ja. Ich nehme sie jetzt mit, dann kriegt sie einen Venenkatheter, Intubationsnarkose, dann operiere ich das Terry ein und verstecke das unterm Auge wie besprochen. Mhm. Und sobald es geschafft ist, rufe ich sie an.
1: Ja.
2: Dann wird sie wahrscheinlich noch mal, sie ist ja jung, 20, 30 Minuten brauchen zum Aufwachen. Dann können Sie gerne dazu.
0: Die 4 Monate alte Laila wird jetzt fertig gemacht für die erste Vollnarkose ihres jungen Lebens. In Hofheim werden natürlich nicht nur Cherry Eyes, also Kirschaugen, behandelt, sondern alle möglichen Augenerkrankungen.
2: Das reicht im Prinzip von Lidderkrankungen. Also das kommt beim Hund und auch bei der Katze relativ häufig vor, dass sie so ein Rolllid haben, dass das Lid sich also einrollt. Sowas machen wir zum Beispiel. Und dann machen wir auch OPs an der Hornhaut. Das ist ja diese klare Fensterscheibe, die vorne am Auge ist. Dann machen wir auch Linsen-OPs. Also wie bei Menschen auch so eine Katarakt, sprich graue Star-Operation, dass wir also da die Linse entfernen und eine neue Kunstlinse wieder einsetzen. Glaukom-OPs machen wir auch.

0: Also es ist im Prinzip alles recht ähnlich wie bei Menschen auch. Nur dass wir halt als Augentierärzte im Prinzip alles behandeln, also vom Fisch über den Vogel, die Maus, Katze, Hund natürlich am häufigsten, aber zum Beispiel auch Pferde oder auch mal Exoten, also einen Alpaka, einen Lama.
1: Laila darf jetzt von Hundekuchen träumen. Das Cherry Eye entsteht so. Hunde haben ein drittes Augenlid, die sogenannte Nickhaut. Wenn die Nickhautdrüse sich krankhaft vergrößert, ragt schließlich ein rötlicher Punkt ins Auge hinein, der aussieht wie eine Kirsche. Das nennt man dann Cherry Eye. Bei der Operation wird unterhalb des Augapfels eine Tasche geschaffen und die Nickhautdrüse darin versenkt. Lailas Vater ist zur Hälfte Boxer. Das ist eine Rasse, bei der Cherry Eyes häufig vorkommen.
0: Die Laila ist ganz jung, ja, und das ist auch typisch bei dieser Erkrankung. Also dieses Cherry Eye, Kirschauge, ist also eine Erkrankung, die bei jungen Tieren vorkommt. Also die sind halt eben so ab 3-4 Monate bis, ich sag mal, 1,5 Jahre ist so das Hauptalter, wo sowas auftritt. Und das sieht für die Besitzer ganz schlimm aus, wenn natürlich auf einmal dieser rote Klops da im Auge erscheint und die Augen auch schleimen und tränen. Aber Gott sei Dank, das tut nicht weh. Und wenn man das rechtzeitig operiert, so das Frauchen von der Laila hat ja super reagiert und hat da gleich was unternommen, dann kann man die Drüse also auch funktional erhalten, dass sie nicht kaputt geht. Und diese OP-Technik hat auch eine hohe Erfolgschance. Das heißt, dass selten ein Rezidiv kommt.
1: Nach einer halben Stunde ist alles geschafft. Dr. Braus informiert Lailas Frauchen.
0: Ich denke, wenn Sie sich auf die Söckchen machen würden, ja, dann können Sie sie gleich in Empfang nehmen. Hm?
1: Laila muss jetzt noch ein paar Tage Halskrause tragen, bis die Rötung verschwunden ist. Dann sieht das Auge aus wie vorher. Und das andere Auge?
0: Das andere Auge, ja, also da muss man natürlich ehrlich sein, das zweite Auge kann hinterherkommen. Also wir haben jetzt bei der Laila in der OP schon mal geschaut, wie das andere Auge aussieht. Das passt im Moment total gut, das heißt, die Drüse ist genau da, wo sie hingehört. Das heißt, da gehen wir im Moment auch nicht dran, weil die Gefahr zu groß wäre, dass dann Komplikationen kommen an einem Auge, was eigentlich gar nichts hat. Aber es ist natürlich möglich, dass das zweite Auge noch hinterherkommt und das auch entwickelt.
1: Für Laila ist noch mal alles gut gegangen, weil Frauchen schnell reagiert hat.
0: Augen verstehen keinen Spaß und leider gehen relativ schnell unrettbar kaputt. Das heißt, eine Hornhaut, die durchgebrochen ist oder eine Netzhaut, die abgelöst ist, da ist dann doch leider mal schnell der Ofen aus. Und ja, deshalb Augenarzt, also selber rumdoktern an Augen sogar nicht, sondern doch eher zum Haustierarzt gehen, den schauen lassen oder halt auch zum Augenspezialisten gehen und den mal schauen lassen, was los ist.
1: Die Kosten der Operation rund 700 Euro. Die werden von der Versicherung übernommen. 2 Wochen später daheim bei Laila in Oberursel. Die Halskrause ist ab. Und wie geht es ihr?
2: Gut, also soweit wir das sehen können. Sie sagt gut, es geht ihr gut.
1: Im Golden Retriever Herbst ihres Lebens angekommen ist diese Dame und das merkt man langsam.
3: Ach so, dass sie natürlich einfach generell immer ein bisschen langsamer unterwegs ist mittlerweile und dass man doch auch mal merkt, wenn man ihnen die Füße abputzt, dass es doch irgendwo mal so ein bisschen zwickt und zwackt und sie die Füße wegzieht.
1: Deshalb stellt sich die alte Dame heute dem strengen Blick von Angela Wahle. Unter den Augen der Tierphysiotherapeutin läuft sie auf verschiedenen Belägen, so gut es eben noch geht. Danach gibt es eine manuelle Physiotherapie im Reha-Zentrum der Tierklinik.

0: das ist die Elsa. Die Elsa haben wir ja gerade schon laufen sehen auf unserer Vortrabstrecke draußen. Für Frau Wahle ist sie gelaufen. Das ist eine unserer Tierphysiotherapeuten, die hier arbeiten. Wie man sieht, findet Elsa hier ziemlich toll, weil sie gleich auf den Tisch hochspringen soll und darf und sich geradezu vordrängelt. Genau. Das soll sie vielleicht gar nicht so mit ihren Knochen. Elsa ist eine sehr alte Hündin. Wie alt ist sie?
1: Inzwischen
0: 14 Jahre. Und da zwickt's und zwackt's an jeder Ecke mal. Und wir haben wirklich ganz, ganz

0: ganz tolle Erfahrung mit der Physiotherapie, die den gerade den älteren Tieren da unheimlich gut helfen kann. Und Elsa wird jetzt hier erst manuell behandelt und geht dann gleich noch auf unseren Aquatrainer im Raum nebenan.
1: Und da ist er, der Aquatrainer. Elsa muss erst mit ein paar Leckerli überzeugt werden, dass dieses Trainingsgerät jetzt genau das Richtige für sie ist. Und ab geht's ins lauwarme Wasser. Das Unterwasserlaufband wird herabgefahren und dann soll Elsa mit dem langsam Gehen beginnen. Im 29 Grad warmen Wasser.

0: Was wir hier sehen, ist im Prinzip ein medizinisches Fitnessgerät.
1: Also wir nutzen den Aquatrainer in erster Linie zum Muskelaufbau, zur Stabilisation, gerade wenn Tiere ein bisschen instabil sind nach Operationen oder auch im Alter durch eine Schwäche. Wir haben hier extrem Druck auf den Körper durch die Wassermassen, das heißt, das dient der Stabilisation und eben muss maximale Muskelkraft aufgewendet werden, um gegen diese Wassermassen anzulaufen. Das heißt, wir können den nutzen jetzt wie bei ihr, dass sie eben sich schwer tut mit ihrem Knie und mit den Zehengelenken. Sie hat den Wasserauftrieb, das heißt, sie muss ihr eigenes Körpergewicht nicht tragen, beziehungsweise zu 80% wird ihr das Gewicht genommen. Dadurch kann sie ihre Gelenke besser durchbewegen, als wenn sie das jetzt ohne Wasser an Land quasi machen muss.
2: Und wir gehen schon auch ab und zu, soweit es das zulässt, auch mal an den Rhein und können da auch ein bisschen den Aquatrainer mal nachempfinden, aber natürlich jetzt nicht ganz so gezielt, wie das hier in der Klinik der Fall ist.
0: Jetzt noch eine Nackenmassage. Aber wie das bei alten Damen so üblich ist, ganz ohne Pillen geht es nicht.
2: Sie bekommt schon auch unterstützend in Schmerzmittel. Aber solange einfach alles in Bewegung bleibt, hoffe ich eben, dass sie dann auch uns lange fit bleibt und nichts einrostet sozusagen.
0: Zurück zu Harry, bei dem ausgeschlossen werden soll, dass seine Anfälle etwas mit dem Herzen zu tun haben und nicht, wie vermutet, eine Epilepsie der Grund dafür ist. Das Ergebnis des Ultraschalls ist eindeutig.
3: Das ist nichts, was wir behandeln müssen. Ich habe morphologisch keinen Hinweis darauf, dass das für ein Anfallgeschehen verantwortlich sein könnte, für eine Synkope. Wir haben einen Sinusrhythmus, keine Extrasystolen in der Zeit gehabt. Das heißt, ich würde von meiner Seite jetzt erstmal ausschließen, dass das eine kardiale Ursache ist. Narkoserisiko von meiner Seite ist nicht erhöht. Das heißt, ich denke, man muss in der Neurologie weitere Diagnostik machen.
0: Damit ist klar, das Herz ist nicht der Grund. Die Probleme kommen wohl, wie vermutet, vom Hirn.
4: Die Therapie wurde jetzt angepasst, weil sich die Anfälle eben häufen. Das heißt, wir sind erstmal bei demselben Medikament geblieben, hatten ursprünglich eine niedrige Dosierung gewählt, um nach Möglichkeit mit wenig Wirkstoff schon den guten Erfolg zu erzielen. Das hatte ja auch längere Zeit funktioniert, aber jetzt haben wir dasselbe Medikament in der Dosis erhöht und hoffen jetzt eben auf eine bessere Anfallskontrolle.
0: Die Miskamps sind schon vor 2 Jahren nach den ersten Anfällen in die Tierklinik gekommen. Doch das Problembewusstsein bei Hundehaltern war nicht immer so groß.
4: Also man hat vor, sagen wir, vielleicht 15 Jahren auf YouTube Videos gefunden, wo Hunde aus dem Schlaf aufspringen, eine abnormale motorische Aktivität zeigen, zum Teil gegen die Wand laufen. Und da wurde gesagt, was ist denn das für ein lustiges Verhalten? Und da muss man sagen, hat sich die Wahrnehmung der Besitzer massiv verändert. Also wir haben viele, viele sehr gut informierte Besitzer, auch Besitzer, die das sehr klar differenzieren, ob das ein abnormales Verhalten ist oder nicht.
0: Wir bekommen jetzt noch einen Bereich der Tierklinik gezeigt, zu dem weder Tiere noch Besitzer Zutritt haben.
5: Hallo. So, jetzt sind wir in unserem Labor. Wir haben ein relativ großes hauseigenes Labor, weil wir sehr viele schwerkranke Tiere haben, wo wir nicht auf Proben warten können, die in einzelne Labors verschickt werden. Trotzdem kooperieren wir natürlich mit einigen Labors von außerhalb. Aber wir haben ja auch eine feste Besetzung, die im Labor

0: spezialisiert arbeitet, die sich dieses Arbeitsfeld ausgesucht hat und die hier diese vielen Maschinen ganz wunderbar bedienen kann. Das ist eine Wissenschaft für sich. Und ja, da wird alles, verschiedenste Proben analysiert, Blutproben, Urin, Liquor, also Rückenmarksflüssigkeit. Wir haben hier ein Mikroskop zur Untersuchung von zytologischen Proben. Wir machen natürlich auch sehr viel Onkologie, da brauchen wir diese Zellbilddiagnostik. Es gab Zeiten, da konnte ich die bedienen, das ist schon lange her.
1: Wir lernen jetzt erstmal Patientin Ingeborg kennen. Deren Blut ist schon öfter analysiert worden, weil sie eine Allergikerin ist. Sehr viele Hunde und Katzen zeigen allergische Symptome, sagt Hautspezialistin Dr. Susanne Schmohl.
2: Sei es eine Ohrentzündung, sei es Juckreiz vorübergehend oder auch ganzjährig, betrifft ja manchmal auch nicht nur die Haut, sondern auch den Magen-Darm-Trakt. Wenn man da an Futtermittelallergien denkt, dass die Blähungen haben oder immer wieder Durchfall, das kann auch auf eine Allergie hinweisen. Soll ich Ihnen helfen?
3: Das kriegen wir hin.
2: Hallo Mäuschen. Wir sehen hier tatsächlich in der Klinik mehr Hunde als Katzen. Aber das liegt tatsächlich daran, dass viele Katzen, die sich jetzt zum Beispiel viel lecken, dass das einfach als Putzverhalten auch von den Besitzern interpretiert wird. Aber sehr häufiges Lecken, eventuell auch mit Haarverlust bei der Katze, kann auch eine allergische Ursache haben.
1: Jetzt noch Fieber messen, wie man das bei Zweijährigen halt so macht.
2: Okay, das ist alles in Ordnung.
1: Ingeborg wird erstmal durchgecheckt. Eine Allergie beim Hund zu diagnostizieren, das ist gar nicht so einfach.
2: Eine Allergieaufarbeitung, das ist immer eine Ausschlussdiagnose. Das heißt, wir müssen eigentlich alle anderen Erkrankungen ausschließen, die bei dem Patienten zu diesen Symptomen führen können. Das können Parasiten sein, Flohbefall oder auch Milben. Aber auch Infektionen auf der Haut können jucken.
4: Sie hatte auch eine schlimme Hautfaltenentzündung im Genitalbereich. Da musste sie schon operiert werden, weil sich die Hautfalte immer entzündet hat. Und ja. Und dann haben wir haben zuerst gedacht, das ist eine Futtermittelallergie, weil die Bulldoggen hier da so ein bisschen zu neigen. Und haben es dann mit hypoallergenem, antiallergenem Futter ausprobiert. Das ist aber nicht wirklich besser geworden. Und jetzt haben wir den Test gemacht auf Umweltallergene und haben einiges gefunden, gegen das sie allergisch ist. Und jetzt versprechen wir uns ganz viel von der Desensibilisierung, damit vor allem die Öhrchen nicht dauernd sauber gemacht werden müssen.
2: Guten Tag, Ingeborg. Also hier hat sie auch deutlich Sekret drin. Da würde ich gerne noch mal mir was unter dem Mikroskop anschauen. Oh, das juckt ein bisschen. Hm? Ja, auch hier, die sind gerötet. Leckt sie da auch an den Pfoten, Frau Schallow?
3: Einmal an den Hinterbeinchen, an den Vorderbeinchen. Ist mir jetzt noch nicht so aufgefallen.
1: Auch eine Probe der Pfoten wird genommen. Ingeborg ist ganz tapfer.
2: Was schnupperst du? Okay, danke schön. Das färben wir dann gleich noch an.
1: Vorher gibt es aber erstmal eine Spritze.
2: Bei der Ingeborg haben wir einen Bluttest durchgeführt und die Allergene, auf die Ingeborg da reagiert hat, die passen auch mit der Anamnese und mit dem, was die Ingeborg der Besitzerin und uns zeigt. Und aufgrund dessen haben wir nun eine Desensibilisierungslösung zumischen lassen, direkt für die Ingeborg aus den Testergebnissen heraus. Es ist nur ein bisschen kalt, weil es aus dem Kühlschrank kommt. Oh, das war kalt, hä? Das war kalt.
1: Bei einer Desensibilisierung liegen normalerweise Wochen zwischen den einzelnen Spritzen. Ingeborg bekommt sie heute im Abstand von nur einer Stunde.
2: Wir haben beobachten können, dass die Tiere dann schneller und dauerhaft auch besser auf die Desensibilisierung ansprechen. Und das muss aber unter Klinikbedingungen durchgeführt werden. Falls Ingeborg doch Nebenwirkungen zeigt, muss das schnell erkannt werden und dann auch beendet werden. Das kommt aber sehr, sehr selten vor.
1: Bis zur nächsten Spritze in einer Stunde geht es ab ins Wartezimmer. Der Maulkorb ist eine reine Sicherheitsmaßnahme von Frauchen, da ja niemand weiß, wie Ingeborg auf die sogenannte Rush-Sensibilisierung reagiert. Ein bisschen beleidigt scheint sie trotzdem zu sein über das Ding.
2: Wir haben bei der Ingeborg ihr Haut- und Ohrveränderungen gesehen und möchten uns jetzt unter dem Mikroskop anschauen, ob Ingeborg Infektionen hat, die wir mitbehandeln sollten. Und dazu führen wir eine zytologische Untersuchung durch. Das heißt, die Ohrabstriche und die Hautabklatsche werden jetzt zuerst hier gefärbt in diesen Färbelösungen. Das wird hier in der ersten Lösung fixiert, dass wir es uns auch wirklich auf dem Objektträger festkleben. Und mit den Färbelösungen ist es uns dann möglich, Zellen und auch Mikroorganismen unter dem Mikroskop zu sehen. Sehr, sehr viele Hefepilze. Also die Hefepilze sehen Sie hier. Das sind diese sogenannten Schuhsohlen oder auch Schneemänner ohne Kopf, wie wir sie oft beschreiben. Und Sie sehen hier eine sehr hohe Anzahl dieser Hefepilze. Die sind definitiv zu viel. An den Pfoten sehen wir die auch nicht so viel vermehrt wie jetzt im Ohr. Hier links im Bild sehen Sie auch noch Kokken, das sind Bakterien. Und diese Schlieren hier sind tatsächlich von Entzündungszellen von den Pfoten. Hier auch wieder die Hefepilze und Kernmaterial aus Entzündungszellen.
1: Da wird Ingeborg wohl noch mit anderen Medikamenten behandelt werden müssen, bis die Desensibilisierung dann wirkt. Jetzt ist erstmal die zweite Spritze fällig.
2: So, die Ingeborg kann wieder mitkommen. Die Ingeborg hat sowohl in den Ohren, auf dem rechten und auf dem linken Ohr und auch an den Pfoten eine Überbesiedlung mit Hefepilzen, aber tatsächlich auch in sehr, sehr hoher Anzahl, sodass wir da auch mit einem speziellen Shampoo die Pfoten jetzt zweimal in der Woche waschen sollten und auch wieder einen Ohrreiniger und eine Ohrsalbe benutzen müssen. So, ein bisschen ablenken. Hups, Mausi. Das ist ganz kalt. Das ist ganz kalt. Fein. Gut. Gut gemacht. Dann darf sie runter, genau.
1: Ingeborg wird heute noch weitere Spritzen bekommen. Danach dann in einem Abstand von einigen Wochen. Bei Hunden übrigens, anders als bei Menschen, ein Leben lang. Das Wartezimmer für Katzen ist so weit wie möglich vom Wartezimmer der Hunde entfernt. Außerdem ist es geruchs- und schalldicht. Denn Katzen werden ausgesprochen nervös, wenn Hunde in der Nähe sind. Nervös sind sie ohnehin schon, weil sie sich ja in einer Klinik befinden. Heute ist Kater Bolle zurück in der Klinik, der nach seiner Operation zwar gehen, aber nicht rennen oder springen durfte. Und das 4 Wochen lang.
5: Die meisten Besitzer sagen, das war das Schlimmste überhaupt. Operation, Kontrollen, alles nicht so schlimm. Aber dieses Ruhighalten der Tiere nach Frakturen und Kreuzbandrissen etc., das ist für die Besitzer meistens die größte Herausforderung.
1: Bolles Besitzer Nikolaus Peter aus Kilianstetten sagt, daheim läuft es einigermaßen rund mit dem tapferen Kater. Er ist sachgerecht untergebracht.
6: Der hat jetzt bei uns zu Hause im Wohnzimmer im Kaninchenstall gesessen. Da haben wir ein Katzenklo drin und eine Flauscherhöhle. Und er kann dazwischen noch ein bisschen rumlaufen. Die ist so 80x160. Also ein bisschen bewegen kann er sich. Zu viel soll er ja auch nicht.
1: Macht Bolle aber, sobald er die Chance dazu bekommt. Dr. Scheich begutachtet Bolle erst auf dem Tisch und lässt danach noch ein neues Röntgenbild anfertigen, das sie direkt im Anschluss mit Nikolaus Peter bespricht.
5: Implantate sitzen, also ich bin für diese Fraktur jetzt nach 4 Wochen zufrieden.
6: Auf dem Weg, schön.
5: Genau.
1: Bolle darf sich schon mal frei im Flur bewegen. Nach weiteren 4 Wochen soll dann Schluss sein mit den Einschränkungen. Hinterm Haus gibt Andreas Schmidt aus Aschaffenburg seinen Kater Azrael in die Hände von Onkologin Dr. Imke Schöpper.
7: Wir dachten erst, er hätte sich die Nase gebrochen. Die war auf einmal ein bisschen schief und er hat schlecht Luft gekriegt. Dann waren wir auch beim Tierarzt und da wurde uns auch gesagt, wahrscheinlich ist die Nase gebrochen. Würde aber so wieder zusammenwachsen wahrscheinlich. Und es wurde dann einfach nicht besser. Er hat dann immer schlechter Luft gekriegt. Und dann haben wir doch mal nachgucken lassen. Dann hat sich leider herausgestellt, dass er einen großen Tumor in der Nase hatte.
8: Ja. Bei dem Tumor ist die Therapie der Wahl, die Bestrahlungstherapie. Das gibt es nur an ganz wenigen Orten in Deutschland und unter anderem eben hier bei uns in der Tierklinik Hofheim.
1: Die 5. von 6 Bestrahlungen steht heute an. Dafür bekommt Azrael erstmal eine Vollnarkose.
8: Hier sieht man jetzt unsere Lagerung für die Bestrahlung. Das ist wirklich eine Hochpräzisionsbestrahlung, die wir machen, bei der sehr wichtig ist, dass die Patienten wirklich auf 1 mm genau gelagert sind. Und deswegen bekommen die Patienten so einen Aufbiss, das ist wirklich individuell für jedes Tier. Der ist hier befestigt auf diesem Aufbiss und haben auch noch ein Kissen unter dem Hals. Und dann wird eben am Schluss die Maske übergezogen, damit wirklich gewährleistet ist, dass die Patienten bei jeder Bestrahlung ganz exakt genauso gelagert sind wie auch beim Bestrahlungsplanungs-CT, damit wir wirklich die Dosis korrekt verabreichen können.
1: Das richtige Lagern des Katers ist wichtig, damit die Bestrahlung hinterher nicht wortwörtlich ins Auge geht.
8: Hier liegt jetzt der Azrael auf dem Bestrahlungstisch. Und wir sehen, dass er hier seine Maske schon trägt. Und wir haben uns auf diese Maske der Einfachheit halber Markierungen gesetzt, um zu sehen, wo wir ihn lagern müssen. Na, das heißt, wo jetzt das Zentrum der Strahlen sich treffen wird.
1: Dann kann die eigentliche Bestrahlung beginnen, die dem Kater das Leben retten soll.
7: Er macht auch super mit, muss man sagen. Er muss 3-mal am Tag die Augen getropft kriegen. Das macht er alles, lässt er machen. Und 2-mal die Woche fahren wir jetzt eben her.
1: Den Aufwand nimmt Andreas Schmidt gerne in Kauf.
7: So einen Kater hatten wir wirklich noch nie wie den Azrael. Wir haben noch 2 andere Katzen und ich bin auch auf dem Bauernhof groß geworden, also hatte immer viel mit Tieren zu tun. Aber er ist wie ein kleiner Hund. Er geht mit uns spazieren ohne Leine im Wald. Wenn uns ein Hund entgegenkommt, dann hüpft er schnell ins Gebüsch und kommt danach wieder raus. Und also er kommt jeden Tag zu mir ans Auto, wenn ich heimkomme, begrüßt mich.
1: Zu Beginn der Therapie wurde mit Hilfe einer Computertomographie festgelegt, wo genau bestrahlt werden soll.
8: Hier haben wir jetzt das Planungs-CT vom Azrael in diesem hellen Grau. Da sieht man hier schön die Augen. Das hier ist die Stirnhöhle, da das Gehirn und weiter vorne ist dann das hier alles die Nasenhöhle. Und normalerweise wäre eine gesunde Nase von innen schwarz, weil da hauptsächlich Luft drin ist. Wir sehen hier, dass jetzt viel graues Material ist, was einfach der Tumor ist und Flüssigkeit, die sich durch den Tumor rückstaut. Und wenn wir das jetzt mit heute vergleichen, dann sehen wir, dass zum Beispiel hier, da ist noch alles gefüllt in der Stirnhöhle und jetzt ist es wieder Luft, weil einfach durch die Bestrahlung das alles schon weggegangen ist.
1: Azrael hat es für heute geschafft. Vorne wartet schon ein Hund mit einem Enddarmtumor. Auch dem soll hier geholfen werden. Leider übernehmen nicht alle Tierkrankenversicherungen die Kosten so einer Bestrahlung.
8: Die Kosten hängen immer davon ab, was genau wir machen. Also es gibt sehr einfache Bestrahlungen. Da sind wir dann im Bereich von so 1200 Euro. Wenn wir eine sehr aufwendige Bestrahlung machen, wo wir 20 Bestrahlungen machen, eine CT-Planung, vielleicht auch noch ein MRT fahren müssen, dann kann das wirklich im Bereich von 8.500 Euro sein als, sage ich mal, teuerste Therapie.
1: Anders als die meisten Menschen sind Tiere eben immer Privatpatienten.
7: Musste jetzt einfach sein, weil wir gesehen haben, dass es ihm nicht gut ging. Wir uns das leisten konnten und uns das einfach jetzt sehr wichtig war, dass es ihm wieder besser geht. Und wir hätten nie gedacht, dass es innerhalb von so kurzer Zeit so gut wird mit ihm. Also dass er wirklich wieder den Laden da im Griff hat, die anderen Katzen. Nach der 2. Bestrahlung ist er erstmal eine Runde gelaufen, hat allen Katzen in der Umgebung eine Schelle gegeben, um zu sagen, dass er wieder da ist. Und jetzt ist er wieder der Chef da bei uns. Ja.
1: Azraels Geschichte hätte auch anders enden können.
8: Also es kommt leider immer mal wieder vor, dass einfach ein CT gemacht wird, festgestellt wird, ja, das sieht leider nach einem bösen Tumor aus und dass dann vielleicht sogar zum Einschläfern geraten wird, weil gar nicht bekannt ist, dass man da doch noch viel machen kann. Und deswegen ist wirklich ganz, ganz wichtig, wann immer man feststellt, ja, da ist was in der Nase, unbedingt eine Probe nehmen. Das Lymphom ist zum Glück der häufigste Tumor in der Nase und da kann man wirklich sehr gut helfen. Die meisten Katzen haben einfach eine mehrjährige Überlebenszeit bei wirklich guter Lebensqualität.
1: Und diese Prognose gilt auch für Kater Azrael. Zum Schluss noch ein Hausbesuch bei Harry und Sabrina in Walldorf. Wir wollen wissen, was macht die Epilepsie, seit Harry medikamentös neu eingestellt ist?
9: Ich schreibe ja immer schön mein Tagebuch und hatte jetzt keinen Eintrag, von daher ist es ganz, ganz gut, ja.
1: In Hofheim kümmert sich Dr. Katharina Kessler gerade ausnahmsweise mal um die Haustiere der Mitarbeiterinnen und Mitarbeiter im ersten Stock, die hier natürlich mit zur Arbeit dürfen. Die Therapiemöglichkeiten in einer Tierklinik sind heute groß. Und die Besitzerinnen und Besitzer von Simon, Harry, Azrael, Elsa und den anderen Tieren sind darüber froh.

0: Willkommen zur Tagesschau in 100 Sekunden. Union dementiert Spekulationen um Sturz von Merz durch CSU. So antwortete Parteichef Söder auf die Frage, ob der Bundeskanzler der richtige Mann für den Job sei. Ja, er steht zu den Reformen. Ein Scheitern der Regierung halte er für einen Elfmeter ohne Torwart für die AfD. Die Union solle zusammenstehen. ChatGPT-Entwickler OpenAI verschiebt den mit Spannung erwarteten Börsengang. Firmenchef Altman sagte, er werde nicht mehr in diesem Jahr stattfinden. Angesichts der aktuellen Sicherheitsbedenken bei künstlicher Intelligenz wäre das ein schlechter Zeitpunkt. Experten zufolge könnte OpenAI beim Börsengang eine Bewertung von mehr als $1 Billion erzielen. Gipfel der BRICS-Länder zu Ende. An dem Treffen haben neben Chinas Staatschef Xi auch Russlands Präsident Putin sowie Irans Staatschef Pezeshkian teilgenommen. Wirtschaftsthemen und auch der Krieg im Nahen Osten standen auf der Tagesordnung. Trotz unterschiedlicher Interessen wurde eine Abschlusserklärung verabschiedet. Fährunglück in Indonesien. Mindestens 6 Menschen sind ums Leben gekommen. Mehr als 130 Personen werden noch vermisst. Suchmannschaften sind weiter im Einsatz. Das Passagierschiff war auf dem Weg von der Hauptinsel Java nach Borneo offenbar in Seenot geraten und dann gesunken. Die Ergebnisse der Sonntagsspiele in der Fußball-Bundesliga. Elversberg verliert gegen München mit 1:2 und Leipzig gewinnt 5:0 gegen Hamburg. Das Wetter am Montag, anfangs in Richtung Südosten noch Schauer, sonst überwiegend trocken bei teils längerem Sonnenschein und teils dichten Wolken. Höchstwerte 16 bis 27 Grad.
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3: Für wen kann das nicht interessant sein oder nicht cool sein? Das ist medizinisch, das ist wissenschaftlich.
4: Das ist da also drin.
3: Das ist aber auch Kuscheln mit Tieren.
5: Trotzdem gibt es immer weniger Tierärzte, die Nutztiere behandeln. Und das macht vielen Landwirten Sorgen.
6: Im allerschlimmsten Fall müssten wir unsere Tierhaltung aufgeben.
5: Fakt ist, der Job hat es in sich.
3: Man kann nicht alles retten, leider.
5: Trotzdem hat sich Judith Schmidtgens ganz bewusst für die Behandlung von Großtieren entschieden. Montagmorgen 8:30 in Schmalenberg. Auf diesem Hof wird die Tierärztin sehnlichst erwartet. Denn trotz Grippeimpfung sind die Kälber krank. Daher will Judith ihre Atemwege mit einer Schlauchkamera untersuchen.
3: Ja, man hört's ja schon. Wann hast du das letzte zugekauft?
7: Die war vor Weihnachten.
3: Ja, okay. Dann sind die auf

0: jeden Fall schon hier und können sich schon daran infiziert haben. Sie sind schon klein. Ne? Ich muss halt gucken, ob ich das Endoskop da reinkriege. Also, ne, du musst ja über die Nase, gehst du quasi hinten rein.
1: So?
0: Ja, perfekto. Ja, so ist super. So habe ich es gerne. Ja, nur wenn du still hältst, schaffst du das. Aha. Ja, da mussten wir wohl einmal aufmachen, ne? Ja. Ihr müsst ja immer bedenken, dass wir das machen, um den Viechern zu helfen, ne? Und ein Mensch wird dafür jetzt wahrscheinlich in Narkose gelegt, weiß ich nicht, hatte ich noch nie. Das kann gleich so wieder rumhüpfen, wenn ich den Schlauch da rausgezogen habe, ne? Gesundheit. Und da sieht man natürlich schön schon diesen Schleim, Alterablagerungen, ne? Die da nicht hingehören. Das heißt, da wird irgendwas rumhampeln, wahrscheinlich eine Bakterie, die diesen ganzen Mist hervorruft hier. Sieht alles gut aus, tiefer gehen wir nicht. Dem Tier passiert hier nichts bei. Wir spülen da jetzt 15 oder 20 Milliliter Kochsalzlösung rein. Die Proben werden eingeschickt und dann wird ein Impfstoff hergestellt, der nur für diesen Bestand ist, dass das aufhört. Also Impfungen sind unerlässlich und Impfungen sind auch die Zukunft. Und das ist auch wunderbar, weil das einfach total geil ist, weil man damit Keime tatsächlich rauskriegt. Ne? Gerade Viren. Also für Viren gibt es eh nichts anderes. Man sollte nicht wild mit Antibiosen um sich schmeißen. Wir benutzen so wenig wie möglich tatsächlich auch. Ne? Dann sagt der Landwirt, fünfmal behandelt damit, schon wieder 3 Flaschen davon gekauft. Ne? Arschteuer das Zeug natürlich. Und wirkt nicht. Ja, herzlichen Glückwunsch. Ne? Antibiose reingepfeffert, macht gar nichts.
2: Schon gut, dass wir so eine gute Praxis hier in der Nähe haben. Ja, es wird immer weniger.
3: Denn im weiteren Umkreis ist die Praxis, in der Judith seit 4 Jahren arbeitet, die einzige, die Nutztiere betreut. Aber nicht nur Nutztiere.
0: Und wir sind ja eine Gemischpraxis, ne? Wir machen ja auch alles. Einfach vielleicht das. Ach komm, jetzt lass auf. Einfach deswegen, weil man auch mehr machen kann. Ne? Die kommen halt zu einem. Du sparst ja das ganze Rumgedüse. Das war jetzt nicht weit. Ihr seid 5 Minuten von der Praxis. Ne? Aber wir haben ja auch ein größeres Gebiet. Und das nimmt natürlich was. Ne? Also das zieht einem natürlich viel Zeit, in der man nichts verdient, sozusagen.
3: Judith muss sich ranhalten, weil sie heute noch einige Termine hat. Aber direkt weiterfahren kann sie nicht, auch wenn sie gerne würde.
0: Genau, und das ist jetzt ein sogenannter Auerbeleg, ne? Anwendungsabgabebeleg. Und da wird jetzt halt dokumentiert, heute ist der 24. Wann das hier, wofür, an wen abgegeben wurde. Wir wollten das auch digital machen. Machen wir auch irgendwann mal, dass jeder einen Laptop mit ins Auto kriegt. Ich habe ja hier Anschlüsse. Problem ist, dass hier die Internetverbindung teilweise da, wo wir hinfahren, nicht so gut ist. Und du brauchst halt einen Hotspot, ne, das immer funktioniert. Deswegen machen wir das alles noch händisch hier.
3: Insgesamt betreut die Tierarztpraxis, in der Judith arbeitet, 120 landwirtschaftliche Betriebe. Eine Folge davon, dass nur noch rund 27% der Tierärztinnen und Tierärzte bundesweit überhaupt Nutztiere behandeln. Denn die Arbeitsbelastung ist nicht ohne.
0: Also ich bin halt Wiederkäuermensch und ich bin hauptsächlich Rinderpraxis orientiert. Und das ist das, was ich am liebsten mache, einfach. Mit weitem Abstand auch. Es gibt solche und solche Phasen. Ich hatte auch mit Sicherheit schon mal eine Phase, das merken dann aber auch alle um mich rum, dass ich ein bisschen zu viel gemacht habe und genervt war. Und dann muss ich das aber für mich selber halt checken und selber halt abstellen.
3: Neuer Hof, neuer Anzug, neue Herausforderung.
0: Einmal eine Kuh, der es nicht so gut geht. Wahrscheinlich Lungenentzündung, vermutet der Landwirt. Die gucken wir uns jetzt mal an und schauen, ob wir da was machen müssen. Ne? Und dann gucken wir uns die Kälber hier nochmal an. Da hatten wir so ein bisschen Problemchen mit die letzte Zeit.
3: Zuerst geht es zu den Kälbchen. Auch hier Atemwegserkrankungen. Ein Routinebesuch. Eigentlich. Bislang ahnt niemand, dass dieser Besuch noch dramatisch endet.
0: Vorne, hinten, hinten, vorne. Alle Atemwege betroffen natürlich. Ne? Ist ja gut, dass er vom Fieber schon mal wieder... Ey! Das schaffe ich nie. Da falle ich immer bei eigentlich. Ich habe gerade beim Abhören auf der Luftröhre, man hört halt die ganze Zeit nur... Ne? Also das muss... Genau, guck mal, Mitleid. Das muss sich halt sehr anstrengen. Ne? Auf den Lungenflügeln höre ich es auch überall.
3: Aber mit einer Cortisoninjektion in die Luftröhre kann Judith dem Tier schnell helfen.
0: Prima. So, Hex, Hex, jetzt kannst du wieder atmen.
3: Für die schnelle Hilfe ist Landwirt Julian Rüssmann dankbar.
4: Man kann ja schon viel selber machen, so wie jetzt Geburten und so weiter. Aber ab und zu kommt es mal vor mit Notdienst. Da kann man nicht erst warten, ach komm, der kommt Montag oder so. Da kann ja jede Stunde zu spät sein. Das kostet natürlich eine Menge.

0: in der Mache ist, ne? So, next.
1: Aber gestern das Ohr draufgelegt, hört sich so rau an. So.
0: Ja. Ach, Cora. Hat die Scheißerei?
1: Ich hab nichts gesehen, was sie jetzt macht.
0: Gar nicht viel, glaube ich, ne?
1: Mümmelt sie wissen ab, mal ein bisschen dran rum,
0: ja.
1: Aber auch nicht mehr.
0: Da hat mein Herz fast gar nicht.
1: Das Herz fast nicht?
0: Die hat bestimmt...
1: Oder was Scharfes, die Aludose oder sowas.
0: Ja, die hat sich bestimmt da was reingewumst.
1: Das kommt durch die schönen Red Bull-Dosen, die die Leute immer auf die Wiesen schmeißen.
0: Wenn ich suchen muss, um was zu hören, ist eigentlich schon ein schlechtes Zeichen.
2: Ich höre hier nichts.
3: Hat die Kuh tatsächlich eine Dose oder Ähnliches verschluckt und kann den Fremdkörper nicht ausscheiden? Die Tierärztin fürchtet es. Für das Tier eine gefährliche Situation.
0: Hochgefährlich, weil wahrscheinlich tödlich.
1: Ja.
0: Also es ist in sehr vielen Fällen tödlich. Er hat schon einen Magneten eingegeben. Man kann den Kühen oralen Magneten eingeben, der im Pansen oder im Netzmagen sitzen bleibt und schon viel auffängt, was die Kuh schluckt, ne? Wenn es metallisch ist halt, wenn es magnetisch ist, ne? Aber lange nicht alles. Und wie er gerade schon sagte, da muss nur eine Aludose irgendwo reingepfeffert werden. Und dann hat der Mensch es wieder mal geschafft, würde ich sagen. Ne?
1: Ist jetzt auch nicht die erste Kuh, wo das am Mund. Da hat ja leider jeder Landwirt Probleme mit sowas.
0: Ja. Das gleiche ist mit Hundescheiße, ne? Lasst eure Hunde halt nicht auf Futterwiesen kacken.
3: Die 35-Jährige nimmt sich viel Zeit, um Cora zu untersuchen. Aber mit jedem Moment schwindet die Hoffnung.
0: Die ist kalt. Das ist eine kalte Kuh. Es ist ein schmaler Grat und man muss jetzt gucken, was macht man, um so schnell wie möglich dem Tier zu helfen? Kann man es noch retten? Wenn ein Herz sich so anhört, das ist ein Intensivpatient und die können wir nicht auf eine Intensivstation legen und es wird auch nichts mehr ändern wahrscheinlich. Ne? Du kannst die Kuh nicht aufmachen und am Herzen operieren. Das wird einfach nicht gemacht. Die Prognose ist also sehr schlecht. Du musst jetzt entscheiden.
1: Ja, klar kommt der Wut. Also man sieht das ja wie oft immer, ne? Dass irgendwo was in der Wiese nur durch sowas dann so eine Kuh quasi aus dem Leben radieren, ne? Die eigentlich noch lange leben könnte.
0: Also ich würde die Kuh tatsächlich erlösen, also einschläfern.
3: Für alle ein bitterer Moment. Aber auch das gehört zum Berufsalltag einer Großtierärztin dazu.
1: Das ist immer ein Scheißmoment, sowas.
0: Das Gute bei sowas ist ja immer für uns selber, dass wir wissen, es war nötig und es ist besser fürs Tier. Aber es ist natürlich trotzdem so ganz dran gewöhnt, tut man sich, glaube ich, nicht. Ne? Man kann nicht alles retten, leider.
3: Aber es zu versuchen, das ist Judiths Antrieb.
0: Die leben davon, ne? Das ist deren Leben. Und wenn da eine kranke Kuh bei ist oder ein krankes Kalb, erstmal liegt denen das auf der Tasche. Meistens sind die Leute aber auch noch ganz cool dabei und auch nicht emotional ganz kaputt und haben natürlich auch eine Bindung zu ihren Tieren. Und man muss immer bedenken, kranke Tiere geben nicht das, wovon dieser Mensch hier in diesem Fall lebt. Das heißt, natürlich wird sich gekümmert.
3: Judith hat gelernt, Notfälle professionell zu handeln, egal wie diese ausgehen.
0: Klar hat man mal richtigen Alarm und muss richtig körperlich alles geben, was man als Reserve auch nur hat und ist dann natürlich völlig fertig hinterher. Aber das kommt Gott sei Dank nicht so super häufig und in solchen Intervallen dann vor, dass man nicht wieder zwischendurch sammeln kann für sich. Ne? Meine Freunde, meine Familie sind sehr verständnisvoll, was das betrifft, glaube ich. Also ich finde ja das immer alles gar nicht so schlimm und merke das nicht so, aber es waren schon mal Zeiten da, wo ich gemerkt habe, dass sie alle da nicht so begeistert von waren. Wenn ich dann zum 15. Mal abgesagt habe, und das verstehe ich natürlich auch im Nachhinein, erst ja immer nicht, aber dann schon.
3: Von Hof zu Hof, ständig wechselnde Bedingungen. Was viele stresst, reizt die 35-Jährige auch.
4: Die Kuh ist 14 Tage mal, hat leichten Ausfluss, ansonsten eigentlich einen relativ fitten Eindruck, aber irgendwas stimmt nicht mit dir.
0: Da schauen wir doch mal. Das ist jetzt einfach eine Kontrolle. Weil sie im Prinzip vor 14 Tagen gekalbt hat, dann schaut man sich die Gebärmutter aber lieber noch mal an, wenn da jetzt noch was raussuppelt, ne? Und guckt. Ja, das ist ganz doof. So, das tut ihr jetzt auch ein bisschen weh, wie man sieht. So, das ist das höchste der Gefühle, ne? Das ist da also drin. Ja.
2: Das riecht typisch. Das ist jetzt nicht das Allermeiste, aber ein bisschen.

0: wird noch drin sein. Ich fühle jetzt rektal, wie groß die Gebärmutter noch ist. Weil ich habe hier schon noch, ja, einen Fußball habe ich hier schon fast, ne?
1: Ja.
0: Schon 2 Tage Schmerzmittel, wie gesagt, und Dinolytik. Und dann kommt da wahrscheinlich noch mal ein ganzer Schwung raus. Jetzt auch. Danke dafür.
2: Weiter geht's. Rund 600 Kilometer fährt Judith pro Woche, manchmal auch mehr. Dabei ist eins klar, die Arbeit mit Großtieren ist oft körperlich anstrengend.
3: Ich merke das schon, auch im Vergleich mit meinen männlichen Kollegen zum Beispiel, merke ich schon, dass die Kräfte da anders liegen. Das ist einfach so. Deswegen muss ich mit dem arbeiten, was ich habe.
2: Das wird bei ihrem nächsten Termin deutlich. Landwirt Christian Otto erwartet Judith bereits. Sie soll seinen Tierbestand auf Fruchtbarkeit testen. Dafür sind auch Blutproben nötig.
3: Also das ist was, wo ich darauf verzichten könnte. Es muss gemacht werden. Aber das geht schon mit bestimmten Gefahren natürlich einher. Hier ist es ja jetzt sehr schön. Die sind im Fressgitter, die sind fest vorne. Natürlich können die hinten raus trotzdem jetzt mehr einen flammen, wenn sie wollen. Das haben wir aber auch auf vielen Betrieben halt anders, ne? Gerade wo ein paar Tiere nur sind und irgendwie das nicht so professionell gehandhabt wird, da ist das schon mal wirklich ein Albtraum. Und da ist man sehr lange an ein paar Tieren dran und bringt sich wahrscheinlich auch mehrmals dabei in Lebensgefahr. Und das ist halt, das ist Kacke.
4: Das ist gut.
1: Oh, es ist gut. Es ist gut.
3: Was sagst du so? So, ich packe jetzt einmal da rein, um zu gucken, weil wir ja mit der Blauzunge relativ viele Unfruchtbarkeiten bzw. inaktiven Eierstöcke haben. Hier soll jetzt der Bulle zu. Das heißt, wir schauen jetzt mal, ob das Sinn macht. Es läuft bisher alles ganz gut. Doch, ich denke, das ist eine schöne Herde.
2: Christian Otto ist froh, dass Judith ihn betreut, weil er auf die Tierärztin angewiesen ist.
1: Die Mutterkuhhaltung ist eine extensive Haltungsform, allerhöchsten Niveau. Dafür muss aber auch eine Grundversorgung durch den Tierarzt sichergestellt werden. Und was auf dem Land jetzt nicht unbedingt überall der Fall ist.
2: Ohne die Tierarztpraxis wäre er aufgeschmissen.
1: Im allerschlimmsten Fall müssten wir unsere Tierhaltung aufgeben, weil der nächste Tierarzt ist, ich glaube, 2 Autostunden von hier entfernt. Und das hat dann in meinen Augen nichts mehr mit Tierwohl zu tun. Das können wir mit der Tiergesundheit nicht vereinbaren.
3: Ja, das wäre natürlich, ja, wär absoluter Scheiß, wenn sowas dann deswegen untergeht, ne?
2: Judiths Job ist für die Landwirte extrem wertvoll. Und das spürt sie jeden Tag. Ihre Entscheidung, Nutztiere zu behandeln, bereut sie daher keinen Moment.
3: Für wen kann das nicht interessant sein oder nicht cool sein? Oder das ist medizinisch, das ist wissenschaftlich, das ist aber auch Kuscheln mit Tieren und immer Kontakt mit verschiedenen Leuten, von denen man viel lernen kann. Das ist mein Traumjob auf jeden Fall.

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6: Herzlich willkommen zum Bericht aus Berlin. Wir wollen heute mit Ihnen ausführlich auf den neuen PISA-Schock schauen und die Frage beantworten, wie es denn besser werden kann in unseren Schulen. Wir beginnen die Sendung aber mit Kanzler Merz, der seit dem Sachsen-Anhalt-Schock vom letzten Sonntag in gefährliches Fahrwasser gerät. Angeschlagen steht nicht nur seine politische Durchsetzungskraft in Rede. Viele fragen sich mittlerweile sogar, ob er noch Kanzler bleiben kann, auch in den eigenen Reihen. Die Nervosität in der Union ist groß. Alex Budwig und Ilanit Spinner.
7: Ich stelle mir natürlich die Frage, wie es so weit kommen konnte. Was ist da sozusagen an Enttäuschungen vorhanden? Was ist da an Angst vorhanden? Ich denke darüber seit geraumer Zeit nach. Ich bin mit diesen Überlegungen noch nicht zu Ende.
8: Es ist der Tag nach der Wahl in Sachsen-Anhalt. Die Kanzlerpartei hat fast 20 Prozentpunkte verloren. Friedrich Merz gibt sich demütig, wirkt zugleich aber auch ratlos.
7: Das macht etwas mit uns, auch mit mir persönlich. Und ich muss einräumen, dies ist die schwerste Wahlniederlage, die die CDU seit Jahren, seit Jahrzehnten auch eingefahren hat. Das Ganze wird natürlich Konsequenzen haben müssen.
9: Es gab so einen bestimmten Moment, wo wir Journalisten, die wir direkt vor ihm saßen, alle so ein bisschen kollektiv den Atem angehalten haben, weil wir gedacht haben, jetzt gleich sagt er, und deshalb lege ich mein Amt in die Hände eines Nachfolgers. Es ist dann nicht dazu gekommen, aber dieses Gefühl lag definitiv in der Luft.
8: Die Zeitjournalistin und Merz-Biografin Mariam Lau glaubt, für den Kanzler wird es schwer, bis zum Ende der Amtszeit durchzuhalten.
9: In der Partei findet man praktisch niemanden mehr, der wirklich hinter ihm steht und der wirklich sagt, es ist ein sehr, sehr guter Kanzler und wir müssen an ihm festhalten.
8: Zwar spricht das bislang keiner von den Spitzen in Partei und Fraktion offen aus, doch das Abrücken von Merz hat begonnen.
10: Sie sagen, Friedrich Merz ist der richtige Kanzler für diese Zeit.
11: Ich glaube, dass er Kanzler ist und unsere Verfassung gibt jemand ein starkes verfassungsmäßiges Recht.
8: Klare Rückendeckung klingt anders. Doch trotz miserabler Umfragewerte, trotz Wahldebakel in Sachsen-Anhalt, Merz will weitermachen.
7: Aufgeben ist für mich keine Option. Ich weiß, dass wir alle zusammen besser werden müssen. Und ich suche nach Wegen, wie wir das hinbekommen.
8: Und er glaubt, einen Weg auch schon gefunden zu haben.
7: Ich will deswegen alle Anstrengungen darauf richten, in der Koalition zusammen mit der SPD eine neue, bessere, Erzählung, einen besseren Überbau zu ermöglichen, warum wir diese Reformen für notwendig und für richtig halten.
8: Beste Gelegenheit dazu hat er bereits kurz darauf. Doch bei der Generaldebatte im Bundestag arbeitet sich Merz vor allem an der AfD und an ihrer Vorsitzenden ab.
12: Frau Weidel, Frau Weidel, Frau Weidel, Frau Weidel, Frau Weidel, Frau Weidel, Frau Weidel, Frau Weidel, Frau Weidel.
8: Die angekündigte neue Erzählung bleibt aus. Stattdessen versucht er, das AfD-Ergebnis in Sachsen-Anhalt kleinzureden.
12: Die absolute Mehrheit haben Sie nicht und die werden Sie in Deutschland auch nicht erzielen.
8: Mitte der Woche wird bekannt, Merz will seine stellvertretende Generalsekretärin Christina Stump auswechseln. Doch die dementiert auf X zunächst entsprechende Berichte und schreibt, sie sei weiterhin im Amt. Erst Tage später gibt sie nach.
9: Wir sind jetzt in der Situation, dass er seine stellvertretende Generalsekretärin feuert und die sagt, ich gehe aber nicht. Also wenn man jemals einen kompletten Autoritätsverfall sehen wollte, dann ist das jetzt, glaube ich, ein gutes Beispiel.
8: Für die Wahlkämpfenden in Mecklenburg-Vorpommern geht es um alles. Die CDU kämpft um den Verbleib im Landtag. Letzter Hoffnungsanker, ein Rücktritt des Kanzlers.
13: Die CDU hat für sich immer den Anspruch genommen, zuerst das Land, dann die Partei. Und wenn auch der Kanzler als Parteivorsitzender dieses wahrnimmt und ernst nimmt, dann muss er den Stuhl räumen, er muss vom Sessel runter.
9: Es ist jetzt nicht mehr vollkommen undenkbar, dass die CDU in einem deutschen Landtag nicht mehr vertreten ist. Steht jetzt bei 7%, man weiß es nicht. Wenn das passiert, muss das innerparteiliche Konsequenzen haben.
8: Der einstige Hoffnungsträger Merz ist für viele in der Partei zur Belastung geworden.
14: Mit der aktuellen personellen Aufstellung der CDU werden wir nichts gewinnen. Die Leute sind unzufrieden mit dem Bundeskanzler.
8: Die Influencerin und Bundesschatzmeisterin der Jungen Union, Clara von Nathusius, erreicht mit ihren Videos und Analysen Tausende im Netz. Dort hat sie mehr Follower als viele prominente CDUler. Sie fordert eine neue strategische Ausrichtung, auch für die Zeit nach Merz.
15: Die meisten in meiner Partei, die haben immer noch nicht verstanden, dass der Verfall einer ehemaligen Volkspartei noch schneller geht, als wir nur zuschauen können. Wir sitzen in Klausuren, wir haben Programmprozesse und all das bringt überhaupt nichts, denn bei jungen Menschen landen wir mittlerweile bei unter 5%.
8: In der Kanzlerschaft von Friedrich Merz sind es die wohl schwersten Tage. In der CDU geht es aber längst nicht mehr nur um ihn.
6: Ja, wir haben gerade schon gehört, sie steht für deutliche Worte und jetzt steht sie bei uns im Studio. Clara von Nathusius, schönen guten Abend, schön, dass Sie hier sind.
16: Schönen guten Abend, hallo.
6: Nach diesem Wahlergebnis sagt jetzt die CDU-Generalsekretärin an diesem Wochenende, das Wahlergebnis schmerzt, aber wir sind auf dem richtigen Weg. Die Umfragen sagen was anderes und Sie auch.
16: Ja, ich weiß nicht, welcher Weg das sein sollte und im Zweifel würde ich sagen, wissen das auch ganz schön viele Bürger da draußen nicht.
6: Wie muss es denn weitergehen? Also Sie sagen ja in Ihren vielen Videos, es muss einen inhaltlich anderen Kurs geben. Sie sagen auch, der Kurs der Brandmauer ist falsch. Stattdessen soll die CDU sich inhaltlich abgrenzen von Linken und auch von der AfD. Wie meinen Sie das?
16: Also ich glaube, dass die Brandmauer, und ich kann da jetzt nur für mich sprechen, ein gescheitertes Projekt ist. Das kann ich auf jeden Fall sagen. Ich glaube, die Frage ist aber auch nicht so sehr, gegen wen grenzen wir uns ab, sondern was wollen wir als CDU? Wir haben die letzten Jahre damit verbracht, ist ja jetzt auch witzig für die Brandmauer, ist ja jetzt plötzlich keiner mehr zuständig irgendwie, aber wir haben die letzten Jahre explizit nur damit verbracht, zu definieren, gegen wen oder was wir sind und nicht zu definieren, wofür wir stehen. Und dahin muss die Union jetzt dringend kommen. Und auf dem Weg, muss ich ganz ehrlich sagen, befinden wir uns als CDU, glaube ich, noch nicht so richtig.
6: Am Ende wird es ja immer konkret. Heißt das jetzt in Sachsen-Anhalt auch, es sollte am Ende doch Sondierungsgespräche mit der AfD gehen, damit man dann abprüft, ob es zusammenpasst oder nicht?
16: Ich finde, wenn wir eingeladen werden, sollten wir erstmal mit jedem sprechen. Und dann muss man schauen, was in diesen Gesprächen tatsächlich bei rauskommt. Ich glaube, wir haben klare Maßstäbe, wofür die CDU steht. Die sind in Bund und in Ländern aber auch noch mal anders. Wichtig ist zu sagen, der Bürger versteht gerade nicht, wie Konsistenz oder Kohärenz für die CDU bedeutet. Bei der Linkspartei in Sachsen lassen wir uns den Haushalt mitdulden. In Thüringen koalieren wir mit dem BSW, aber mit der AfD sprechen wir nicht. Das widerspricht den Unvereinbarkeitsbeschlüssen, die wir als CDU haben. Und deswegen gehören auch die tatsächlich in der jetzigen bestehenden Form einfach abgeschafft, damit wir dem Bürger auch wieder klar signalisieren, wofür stehen wir und eben nicht nur tatsächlich wogegen.
6: Ist denn aus Ihrer Sicht das Problem zu wenig konservative Politik oder zu wenig glaubwürdige Politik?
16: Ich glaube, es geht vor allem darum, dass man einfach mal wieder dazu steht, wofür man mal gesagt hat, dass man antritt. Ich finde, die Migration ist eigentlich ein hervorragendes Beispiel. Wir haben gesagt, wir stehen für eine klare Migrationspolitik. Wir wollen diejenigen, die ausreisepflichtig sind, auch aus diesem Land bringen. Jetzt haben wir über 250.000 ausreisepflichtige Menschen in diesem Land. Und man kann keinem Bürger mehr glaubhaft vermitteln, dass der Staat versagt, darin diese Menschen zu finden und sie schlussendlich potenziell auch außer Landes zu bringen. Keiner da draußen versteht, dass das so ist. Deswegen müssen wir sagen, der Staat versagt nicht, sondern mit uns als Union kriegt ihr diese Politik. Schlussendlich dann auch nur in Koalitionen zu gehen, mit denen man dann halt auch diese Politik ermöglicht.
6: Haben wir gerade im Beitrag schon gesehen, Sie haben wirklich unzählige Social-Media-Videos gepostet, sehr erfolgreich, viel Zustimmung. Was muss die CDU in den sozialen Netzwerken denn anders machen, um diese Netzwerke eben nicht der AfD zu überlassen? Oder Markus Söder?
16: Ja, er macht das tatsächlich gar nicht schlecht. Ich glaube, das hat Merz ja auch schon, oder hat der Bundeskanzler ja durchaus auch richtig angesprochen. Natürlich müssen wir auch anders lernen zu kommunizieren. Wir müssen dahin gehen, wo die Bürger sind. Meine Partei erklärt immer noch unseren Bürgern hier, dass wir zu ihnen gehen müssen und dass wir Wahlen nicht im Internet gewinnen. Jede Wahl gewinnt man im Internet, weil sich jeder von uns täglich mehrere Stunden dort befindet. Und deswegen müssen wir dahin gehen. Aber man muss schlussendlich auch sagen, wir kriegen schlechte Politik auch nicht gut verkauft, wenn sie weiterhin schlecht bleibt. Deswegen ist der Hauptanker, den die Union jetzt machen muss, gute Politik zu machen und nicht nur gegen was zu sein, sondern vor allem für was.
6: Wir müssen, wird Sie nicht wundern, natürlich auch noch über den Kanzler sprechen. Welche Reaktion hätten Sie sich denn von ihm nach der Sachsen-Anhalt-Wahl als Reaktion auf dieses katastrophale Ergebnis gewünscht?
16: Ich hätte mir vor allem einfach Ehrlichkeit gewünscht. Und schlussendlich hätte ich mir auch gewünscht zu sagen, das bedeutet nicht, dass wir mit der AfD weiter so verfahren können, wie wir verfahren können. Der Bundeskanzler hat in seiner Regierungserklärung am Mittwoch die ethnische Säuberung angesprochen bei der AfD. Wir können nicht sagen, wir werfen der einen Partei ethnische Säuberung vor, sind aber weiterhin irgendwie für die Brandmauer und schlussendlich dann aber auch noch gegen das Verbotsverfahren. Das eine geht mit dem anderen nicht zusammen. Wären wir wieder bei einer Konsistenz. Wir müssen entscheiden, wofür wir als Union stehen. Und ich hätte mir einfach gewünscht, dass er sagt, ey, wir als Union, wir stehen für die soziale Marktwirtschaft. Was bedeutet das in einem Jahrzehnt, in dem die KI revolutionär den Arbeitsmarkt umkrempeln wird? Wir stehen dafür, dass wir die Migration angehen. Wir stehen dafür, dass wir endlich wieder Politik für Familien in unserem Land machen. Wir sprechen dauernd über den demografischen Wandel, über unsere sozialen Sicherungssysteme wie die Rente. Wir machen keine Familienpolitik mehr. Und das ist ein originäres Thema der Union gewesen. Ich will, dass sich Kinder kriegen wirklich wieder lohnen kann in diesem Land. Und das hätte ich mir gewünscht. Ich hätte mir nicht gewünscht, dass man sich wieder nur an einer Partei abarbeitet. Ob die jetzt die absolute Mehrheit bekommt oder nicht, spielt dabei überhaupt keine Rolle.
6: Sie sagen ebenso deutlich, mit Merz ist keine Zukunft mehr zu machen für die CDU. Was heißt denn das konkret?
16: Friedrich Merz hat, und das ist das, was ich in den Reaktionen auf Tausende, auf die Videos von mir bekomme und auch auf jegliche Beiträge, E-Mails etc. Wir haben ein massives Glaubwürdigkeitsproblem. Das ist nicht nur an Friedrich Merz aufgehängt, aber auch, und deswegen glaube ich leider, sind mit diesem Bundeskanzler keine Wahlen mehr zu gewinnen.
6: Heißt nicht nochmal antreten?
16: Heißt nicht nochmal antreten.
6: Deutliche Worte. Vielen Dank, Clara von Natosius, für den Besuch bei uns.
16: Dankeschön.
6: Ja, und mit der schwierigen Lage von Kanzler Merz befassen wir uns ausführlich auch in unserem Politik-Entschlüsselungs-Podcast Berlinco. Denn den möchte ich Ihnen jetzt hiermit noch sehr ans Herz legen. Ja, und das waren wirklich ehrliche Worte aus der CDU, die wir da gerade gehört haben. Mal sehen, ob wir die über die SPD gleich genauso hören. Denn auch wenn diese Woche fast jeder nur über die CDU redet, die Lage der Sozialdemokraten, die ist, was die Zahlen angeht, nicht besser. Die CDU stürzte in Sachsen-Anhalt auf 17,2%. Die Sozialdemokraten landeten bei 9,3%, bejubelten das Ergebnis aber sogar. Der Juso-Chef ist bei uns. Philipp Thürmer, guten Abend.
17: Guten Abend.
6: Zeigt diese Reaktion, die wir da nicht gerade gesehen haben, Herr Thürmer, dass viele in Ihrer Partei noch gar nicht begriffen haben, wie ernst die Lage auch für die SPD ist?
17: Ich glaube, die Reaktion, die wir da gesehen haben, die ist nicht repräsentativ dafür, wie die gesamte Partei das aufgefasst hat. Also ich sage Ihnen offen, mir war nicht zum Jubeln zumute, dass dort, da haben wir Bilder von Wahlkämpferinnen und Wahlkämpfern gesehen, die einfach erleichtert waren, nachdem es ja gehießen hat, es bestimmt sogar die Gefahr, dass man aus dem Landtag rausfliegt, dass man das vermieden hat. Aber dementsprechend natürlich gibt es keinen Grund zu feiern nach diesen Ergebnissen von Sachsen-Anhalt. Und das gilt auch für die gesamte Partei.
6: Herr Thürmer, einer Ihrer Vorgänger, Kevin Kühnert, ist 2017 auf dem Parteitag berühmt geworden mit diesem Satz, den Sie auch kennen und den wir gerade mal kurz einspielen wollen.
18: Wir haben ein Interesse daran, dass hier noch was übrig bleibt von diesem Laden, verdammt nochmal. Und ich sehe im Moment nicht, dass wir Strategien fahren, bei denen noch was übrig bleibt.
6: Ich habe es gerade noch mal nachgeschaut. Damals lag die SPD bundesweit bei 21%. Heute sind es 13. Viel ist also nicht mehr übrig. Da müssten Sie jetzt eigentlich noch einen drauflegen.
17: Ja, die Krise hat sich seitdem deutlich verschärft. Das haben wir auch wieder bei den Ergebnissen in Sachsen-Anhalt gesehen. Das ist aber kein neues Phänomen, denn wir stellen fest, dass wir insbesondere Vertrauen verlieren bei Arbeitnehmerinnen, Arbeitnehmern, bei Arbeitern. Dort wählen uns immer weniger Menschen, weil sie, glaube ich, auch den Eindruck gewinnen, dass wir in dieser Koalition in Berlin zu wenig für sie tun. Und deshalb geht ein klares Zeichen von Sachsen-Anhalt aus. Das wahlbestimmende Thema dort war soziale Sicherheit, dass wir hier einen Kurswechsel brauchen in der Regierung. Den muss die SPD anstoßen, denn die Wählerinnen und Wähler haben uns sehr deutlich gesagt, dass sie davon nichts halten.
6: Kurswechsel habe ich verstanden, aber wir wollen heute ja mal richtig konkret werden. Was wären denn zwei Dinge, sage ich mal, die die SPD in dieser Regierung im Kabinett jetzt durchsetzen müsste, um auch zu zeigen, dass sich das, die Teilnahme in dieser Koalition noch lohnt?
17: Na, wir brauchen stärkere Entlastungen. Ich bin zum Beispiel der Meinung, dass dort auch eine Gemeinsamkeit tatsächlich von CDU und SPD liegen könnte, wenn man sich darüber verständigen würde, dass man beispielsweise bei den Steuern gerade ganz normale Einkommen stärker entlastet. Dann müsste man natürlich im Gegenzug sagen, beispielsweise sehr hohe Kapitalerträge werden stärker belastet. Nichtsdestotrotz glaube ich, dass das die Menschen begrüßen würden als ein mehr Gerechtigkeit, ein mehr an Gerechtigkeit. Und auf der anderen Seite müssen wir die schlimmsten Grausamkeiten aus diesen Reformpaketen rausstreichen. Da kann ich Ihnen jetzt ganz viele Beispiele nennen, von den höheren Zuzahlungen bei Medikamenten, einem höheren Eigenanteil bei der Pflege. Ganz klar sagen uns die Menschen auch, dass sie wollen, dass sie, wenn sie viele, viele Jahre gearbeitet haben, dass sie nicht bis 70 warten müssen, bis sie in die Rente gehen können. Das sind, glaube ich, wesentliche Punkte, wo jetzt umgesteuert werden muss.
6: Wissen Sie aber auch, dass die Union das nicht mitmacht, dann haben wir wieder einen handfesten Koalitionskraft.
17: Sehen Sie, ich glaube, wir müssen wirklich wegkommen, CDU und SPD, dass wir jetzt darüber nachdenken, wie wir unsere eigenen Parteitage überzeugen. Deshalb habe ich auch mit Sorge die Reaktionen aus dem Konrad-Adenauer-Haus nach der Wahl beobachtet. Es geht jetzt nicht darum, dass wir besser kommunizieren müssten, mehr Herz, was weiß ich, das sind die gleichen Sprechblasen, die kenne ich aus meiner Partei, die Fehler haben wir auch schon alle gemacht. Die Menschen haben uns klar gesagt, dass sie diesen Reformkurs in vielen Aspekten ablehnen. Nur noch 13% stehen dahinter. Und ehrlicherweise sollten CDU und SPD jetzt ein gemeinsames Interesse daran haben, den Menschen zuzuhören und diese

0: Politik zu verändern. Und ich bin mir sicher, dass am Ende auch die Wählerinnen und Wähler der CDU es ja belohnen würden, wenn sich die CDU mehr den Menschen zuwenden würde und weniger den Milliardären in dem Land.
1: Konkrete Antwort bitte. Unabhängig von den Wahlergebnissen in der kommenden Woche, die SPD steht bundesweit bei 13%. Kann sie mit diesen Vorsitzenden noch weitermachen?
0: Bleibt da dem treu, was ich Ihnen gerade gesagt habe. Ich stelle mir gerade die Frage, weil das ist auch die Frage, die uns die Wählerinnen und Wähler mitgegeben haben in Sachsen-Anhalt in jeder Umfrage, die wir im Moment sehen. Wir müssen jetzt beantworten, was wir in dieser Regierung anders machen, wie wir dort das Vertrauen der Menschen zurückgewinnen, das Vertrauen all jener, die wir für die Demokratie noch gewinnen können. Das ist jetzt unser gemeinsamer Auftrag für alle demokratischen Parteien. Diesen Auftrag müssen wir jetzt wahrnehmen für diese Demokratie, für diese Gesellschaft, für die Zukunft meiner Generation und um die parteipolitischen Fragen. Da haben wir noch genug Zeit, um uns danach darum zu kümmern.
1: Heißt das, weil Sie jetzt ausweichen, Sie haben ja vor ein paar Wochen mal gesagt, das klappt nicht mit dieser Ämterbündelung, Parteivorsitz und Ministerämter, das sehen Sie heute nicht mehr so?
0: Nee, daran habe ich nichts zurückzunehmen. Also ich habe ein Problem beschrieben und ich habe gesagt, daraus ergeben sich letztendlich drei Szenarien. Entweder man bekommt das besser hin oder man muss eine Veränderung vornehmen. Und dann ist die Frage, wie man das macht, ob man das von der Partei ausgehend macht oder eben die Vorsitzenden diese Veränderung selbst anstoßen. Aber ich meine das sehr ernsthaft. Ich gucke gerade vor allen Dingen darauf, was die Wählerinnen und Wähler jetzt von uns erwarten, was wir in dieser Koalition verändern, was wir inhaltlich verändern.
1: Habe ich verstanden.
0: Und dass wir... Und ich glaube, das ist auch das, ehrlicherweise, was die Leute jetzt von uns erwarten. Und deshalb beschäftige ich mich zu diesem Zeitpunkt damit.
1: Wir haben ja gerade die Diskussion in der Union über Friedrich Merz gesehen. Jetzt habe ich fast den Eindruck, da steht nur noch die SPD so richtig hinter dem Bundeskanzler. Warum ist das so? Und müsste eigentlich nicht auch die SPD so ein bisschen auf Abstand gehen?
0: Also ich, ehrlicherweise, da ich... Ich bin, glaube ich, nicht dafür bekannt, dass ich sonderlich nah an Friedrich Merz bin. Ich beobachte es mit einem, also schon auch einem gewissen Interesse, dass sich da scheinbar viele in der Union meiner Position als Juso-Bundesvorsitzender annähern. Aber ehrlicherweise, ich bleibe auch hier bei der Linie, die Sie jetzt schon kennen. Ich stelle mir vor allen Dingen die Frage, was erwarten die Wählerinnen und Wähler davon, was diese Bundesregierung jetzt anders machen muss? Und ich glaube, das ist jetzt die entscheidende Frage. Verstehen die Verantwortlichen in Berlin, dass sie diesen Kurs ändern? Und wenn ihnen das gemeinsam gelingt, dann kann das natürlich auch was Gutes für sie bedeuten. Aber wenn ihnen das nicht gelingt, dann wird es immer schlimmer.
1: Bis jetzt haben wir diese Woche nicht viel dazu gehört. Und in der Union gibt es ja eine große Unzufriedenheit mit Bärbel Baas. Aus der Fraktion sogar eine Forderung, muss es die noch geben? Und ich höre auch aus der SPD eine große Unzufriedenheit mit ihr. Das heißt, sie sei nicht mehr so richtig motiviert. Hat die Union an der Stelle vielleicht nicht sogar richtig recht? Und es wäre gut, sie auszutauschen.
0: Na, wenn ich ehrlich bin, dann geben die Wählerinnen und Wähler doch all jenen, die Bärbel Baas unterstellen, dass sie immer darauf achten würde, dass das soziale Gewissen nicht zu kurz kommt, doch recht. Also die Wählerinnen und Wähler haben doch klar gesagt, das wahlbestimmende Thema war soziale Sicherheit. Nur noch ein kleiner Bruchteil steht hinter diesem Reformkurs. Und wenn dann Bärbel Baas richtigerweise sagt, es gehen nur Reformen mit den Menschen, dass wir die Leute nicht überfordern dürfen, dass sie nicht den Eindruck haben dürfen, in Berlin wird nur noch Politik gegen sie gemacht, dann müsste man doch konsequenterweise zu Friedrich Merz und wem auch immer, der das jetzt in der Union behauptet, sagen, naja, dann redet doch vielleicht ein bisschen mehr mit Bärbel Baas und lernt von ihr.
1: Philipp Thürmer, vielen Dank. Wir sprechen gleich weiter dann über PISA. Sind wir ja noch fest verabredet. Tja, unsere Kinder sind die Zukunft. In diesem Satz, das wissen wir alle, steckt viel Wahrheit. Und so ist das Schlagwort vom zweiten PISA-Schock, das diese Woche die Runde macht, auch nicht übertrieben. Bei der PISA-Studie schneidet Deutschland so schlecht ab wie noch nie. Dass die Leistung auch bei unseren Mitbewerbern absinkt, tröstet da wenig. Dominik Hebestreit hat sich auf die Suche gemacht nach Ursachen und nach Lösungen.
2: Die Lage an Deutschlands Schulen. Sprichwörtlich alarmierend. An dieser Schule in Ludwigshafen mehr als 120 Strafverfahren innerhalb von 5 Jahren. In etwa jedem zweiten Fall war Gewalt im Spiel. Was auffällt, der hohe Anteil von Kindern mit Migrationsgeschichte, mehr als 80%. Sozialer Sprengstoff, sagen Schüler im Vertrauen.
3: Manchmal hat man diese Angst, in die Schule zu gehen. Es kommt halt auf die Klasse an. In meiner Klasse kann ich ganz normal lernen. Aber es gibt auch Klassen, da willst du, glaube ich, nicht reingehen.
2: An normalen Unterricht ist in diesen Fällen nicht zu denken. Lehrkräfte einer Nachbarschule in Ludwigshafen berichten anonym von alltäglicher Aggression.
4: Das Krasseste, was ich erlebt habe, war, dass ein Vater in den Unterricht gestürmt ist und den Widersacher seines Sohnes gesucht hat und dem eins überziehen wollte.
5: Dass sie mich angeschrien haben, mich beleidigt haben und man überhaupt nicht ein normales Gespräch führen konnte.
2: Woher kommt das? Eine Erklärung: Schulischer Frust mündet bei Teenagern in Gewalt. Die eigentliche Ursache dafür liegt oft weit zurück, am Anfang der Schullaufbahn, beobachten Bildungsexperten. Kaum eine Lehrkraft will sich öffentlich dazu äußern, aus Angst vor persönlichen Konsequenzen. Stefanie Winde vom Verband der Berliner Grundschulleitungen macht es dennoch. Sie leitet eine Schule im eher bürgerlichen Stadtteil Charlottenburg und verzweifelt dennoch. Mehr als jedes zweite Kind hat eine Migrationsgeschichte. Viele sprechen nur schlecht Deutsch, manche überhaupt nicht. Genauso deren Eltern.
6: Ohne Lesen werden sie auch alle anderen Fächer, nicht nur Deutsch, nicht gut bewältigen können, weil sie das nicht können. Ja, weil sie verstehen die Aufgaben schon nicht und dann können sie auch keine Matheaufgabe lösen. Sie können im Navi oder im Naturwissenschaften, gesellschaftswissenschaftlichen Bereich sich nicht beteiligen, weil sie eine Aufgabe nicht verstehen. Ich muss ihnen erst einmal ausreichend diese Fähigkeit geben, sich auszudrücken und zu lesen, zu verstehen. Dann können sie alle anderen Sachen auch sich erschließen. Und das tun wir nicht.
2: Die Lehrkräfte an ihrer Schule stoßen an ihre Grenzen, wissen oft nicht weiter. Es fehle ausreichend Personal, um jedes Kind individuell zu fördern. Manche Dinge bleiben dann notgedrungen auf der Strecke.
6: Viele Sachen wären wünschenswert und auch aus meiner Sicht pädagogisch häufig genug sinnvoll. Aber sie gehen eben nicht und dann muss man sie lassen. Wird meine Schulaufsicht nicht gern hören, aber machen alle. Geht nicht anders.
2: Sprachdefizite treffen auf Personalmangel. Und noch ein drittes Problem bereitet laut Experten Sorgen. Die Ablenkung durch soziale Medien. YouTube, Instagram, TikTok. Viel Zeit am Handy bedeutet weniger Zeit für andere Dinge und schlechtere Konzentrationsfähigkeit. Im Ergebnis schneiden deutsche Schüler beim PISA-Test heute so schlecht ab wie nie zuvor. Vor 25 Jahren erschien die erste PISA-Studie, damals ein Schock. Zeitweise hatten deutsche Schüler danach leicht aufgeholt, aber der Trend zeigt seit langem nach unten. In allen drei Disziplinen, Naturwissenschaften, Mathematik und Lesen, die niedrigsten Werte seit 25 Jahren. Auch deswegen will Bundesbildungsministerin Karin Prien soziale Medien strenger regulieren und fordert ein gesetzliches Mindestalter von 13 Jahren. Auch in den Kitas müsse sich mehr tun.
7: Ich glaube, ganz wichtig ist es, dass wir bei der frühen Bildung weiterkommen. Die frühe Sprachdiagnostik und Sprachförderung muss es einen starken Aufschlag von Bund und Ländern geben. Da müssen wir über viele Detailfragen jetzt noch sprechen in den nächsten Wochen. Da geht es natürlich auch um die finanzielle Ausstattung.
2: Das Gauss-Gymnasium in Frankfurt-Oder. Hier sieht man, wie es gehen könnte. Kleine Klassen mit nur 24 Schülern, individuelle Förderung, um die Leistungsunterschiede nach der Grundschule auszugleichen.
8: Weil natürlich auch die Grundschulen unterschiedlich arbeiten. Und wenn die Grundschulen unterschiedlich arbeiten, heißt das natürlich auch, wir kriegen da heterogene Schüler in der 7. Klasse. Und dann müssen wir einfach schauen, dass wir die auf unsere Strukturen oder auf unseren Unterricht vorbereiten.
2: Außerdem sind alle Lehrerstellen voll besetzt. Handys auf dem Schulgelände seit einem Jahr verboten. Und daheim engagierte Eltern. Alles zusammen ist das hier der Schlüssel zum Erfolg.
1: Herr Thürmer, als Juso-Chef sind Sie ja so ein bisschen der Schülersprecher der SPD. Wir haben jetzt gehört, die Lehrer sagen ganz deutlich, Migranten mit mangelnden Sprachkenntnissen sind ein Riesenproblem an unseren Schulen. Wie kriegen wir das wieder in den Griff?
0: Naja, wir müssen unser System daran umbauen, dass wir insbesondere Sprachkompetenzen besser vermittelt bekommen. Wenn wir uns die Entwicklung der Bildungsstudien in den verschiedenen Bundesländern anschauen, dann sehen wir ja, wie es richtig geht. Ich nenne da das Beispiel Hamburg. Hamburg holt in allen Bildungsrankings auf, weil sie Folgendes gemacht haben. Sie haben verstanden, dass Bildung nicht erst mit 6 Jahren losgeht, wenn die Kinder in aller Regel eingeschult werden, sondern bereits davor gibt es verpflichtende Vorschuljahre, das kann man auch in den Kitas machen, wenn man die ausreichend finanziert und umbaut, in denen Sprachkompetenzen vermittelt werden. Denn das ist der springende Punkt. So, alle Kinder, die in die Schule können, müssen Deutsch können, damit das funktioniert, damit alle auf dem gleichen Stand sind.
9: Ist aber nicht so.
0: Und ja, das ist das Problem, weil also ich erinnere mich ja noch an den ersten PISA-Schock, das war kurz bevor ich in die Schule gekommen bin und jetzt sehen wir, dass sich seitdem kaum was verändert hat. Also im Grunde genommen kommt unser Bildungssystem, so wie es aufgebaut ist, noch aus der Kaiserzeit, aus dem 19. Jahrhundert und in Grundzügen wurde es seitdem nicht verändert. Und das ist katastrophal. Und deshalb plädiere ich dafür, dass wir eigentlich sowas wie so einen Zeitenwendemoment in der Bildung brauchen und sagen, jetzt lernen wir von denen, die es richtig machen. Es gibt auch andere Bundesländer, in Mecklenburg-Vorpommern ist beispielsweise die Kita schon kostenlos. Wenn man 100 Meter weiterfährt an der richtigen Stelle, ins benachbarte Schleswig-Holstein, da kostet es Geld. Das geht alles nicht. Wir müssen gerade die frühkindliche Bildung umstellen und dafür sorgen, dass da gerade Sprachkompetenzen vermittelt werden, weil die sind total wichtig.
1: Sagt die zuständige Ministerin ja auch, haben wir gerade gehört. Jetzt hat der Bundeskanzler diese Woche im Parlament einen Vorschlag gemacht. Den wollen wir uns mal kurz gemeinsam anhören.
10: Ich will den Ländern ausdrücklich anbieten, dass wir noch einmal gemeinsam zu einer großen Kraftanstrengung finden, um die Situation der Bildung in Deutschland zu verbessern.
1: Eine große gemeinsame Kraftanstrengung von Bund und Ländern, ist es eine gute Idee und wie könnte sowas aussehen?
0: Na, ich denke, das brauchen wir und es hängt am Ende am Geld. Das muss man so sagen. Wir geben auch im europäischen Vergleich ziemlich wenig für unser Bildungssystem aus. Und da müssen wir umsteuern, weil wir erstens gesellschaftlich eine bessere Bildung brauchen. Es lohnt sich übrigens aber auch ökonomisch. Jeder Euro, den wir dort investieren, der kommt über die Zeit gerechnet als 4 Euro zurück, weil gute Bildung eben so wichtig ist. Und deswegen finde ich beispielsweise die Idee, die ja vielfach diskutiert wird, dass wir endlich etwas daran verändern, dass wir hohe Vermögen und Erbschaften konsequent besteuern. Dieses Geld würde bei wem ankommen? Bei den Ländern. Das ist eine Ländersteuer. Und dann mit diesen Geldmitteln den fast 70 Milliarden betragenden Investitionsstau im Bildungssystem lösen. Davon hätten wir alle was. Und dann hoffe ich, dass Friedrich Merz damit meinte, dass er dazu auch bereit ist.
1: Nee, nicht nur Friedrich Merz, es ist überhaupt mit ihrem Vorsitzenden Lars Klingbeil zu machen. Und mussten sie das Konzept gegen ihn durchdrücken.
0: Also ich glaube, die Überzeugung in der SPD, dass wir endlich was machen müssen, das betrifft auch den Vorsitzenden. Die SPD ist, also ich kritisiere gerne und häufig auch meine eigene Spitze. Ich muss aber schon sagen, bei der Frage, dass wir endlich damit aufhören müssen, quasi unser gesamtes Sozialsystem nur über Arbeit zu finanzieren, denn im Moment ist das so, vor allen Dingen die Einkommensteuer trägt einen hohen Beitrag dazu bei, fast 1 Billion Euro, während vermögensbezogene Steuern einen minimalen Betrag ausmachen. Ich glaube, diese Überzeugung, da sind wir nicht das Problem.
1: Ganz kurz noch. Zu PISA, auch die digitalen Medien tragen ja einen Teil der Verantwortung, das zeigen die Studien auch. Muss am Ende nicht doch ein Social-Media-Verbot für Jugendliche her? Sie waren ja bis jetzt dagegen.
0: Ja, ich glaube, was wir brauchen, sind Kompetenzen im Umgang mit den sozialen Medien. Also das Problem ist doch, dass im Moment die Schülerinnen und Schüler meistens also mit ihrem Handy und dem Computer viel besser umgehen können als ihre Lehrer oder die Eltern. So, was passiert in Ländern, wo ein Social-Media-Verbot eingeführt worden ist? Weil die das so gut können, umgehen die das ganz schnell. Und dann ist ja überhaupt nichts gewonnen. Das heißt, wir müssen bessere Kompetenzen im Umgang mit sozialen Medien vermitteln. Und vor allen Dingen müssen wir die Plattformen selbst in die Pflicht nehmen, weil Facebook dafür sorgen muss und TikTok ganz genauso, dass das sichere Orte für junge Menschen sind. Weil die sind doch am Ende damit verantwortlich. Die verdienen auch verdammt viel Geld damit.
1: Philipp Thürmer bleibt dabei. Kein Social-Media-Verbot. Vielen Dank für Ihre Zeit und den Besuch bei uns. Und wir sind am Ende. Das war's für uns für heute. Nächste Woche an dieser Stelle die Sondersendung zu den Landtagswahlen in Mecklenburg-Vorpommern und Berlin. Hier im Ersten geht's jetzt spannend und hintergründig weiter im Weltspiegel mit Isabel Schajan.
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13: Diese Recherche begann mit Videos, die uns zugeschickt wurden. Es sind Handyvideos von Geflüchteten, die am 2. August auf einer unbewohnten griechischen Insel ankommen. Sie suchen Hilfe.
14: Please help me.
13: Unter ihnen sind Menschen aus dem Jemen, ein Land geplagt vom Bürgerkrieg. Auch deshalb suchen sie Schutz in Europa. Dann trifft die griechische Küstenwache ein und die Bilder brechen ab. Was ist danach passiert? Kamen die Menschen in ein Flüchtlingslager? Sind sie noch in der EU? Warum wir uns das fragen? Immer wieder gab es in der Vergangenheit Rechtsverstöße, Gewalt und Tote an Europas Außengrenze. Doch das sollte sich jetzt ändern wegen GEAS, dem gemeinsamen europäischen Asylsystem. Anfang Juni ist es offiziell in Kraft getreten. Es soll einheitliche Regeln für den Umgang mit Geflüchteten setzen und für rechtsstaatliche Asylverfahren sorgen.
9: Heute sind wir besser gerüstet. Wir haben stärkere Außengrenzen und stärkere Behörden. Wir haben einen soliden Rechtsrahmen, den Migrations- und Asylpakt.
13: Ein solider Rechtsrahmen. Was ist aus den großen Versprechen geworden? Und was wurde aus den Menschen aus dem Video? Wir fliegen nach Griechenland. Aus dem Flugzeug ein erster Blick auf Giali. Die Insel, auf der die 36 Geflüchteten angekommen sein sollen, darunter 8 Kinder. Ein privates Schiff bringt uns hin. Wir entdecken genau den Ort, an dem die griechische Küstenwache die Menschen aufgegriffen hat. Die Menschen waren also tatsächlich auf europäischem Boden, hier wiederzuerkennen an diesem Schiffsdock. Beleg Nummer 1. Was geschah dann? Wir fahren auf die nahegelegene Urlaubsinsel Kos. Hier liegen die Boote der griechischen Küstenwache. Die weist jeden Vorwurf illegaler Handlungen zurück. Auch in unserem Fall. Man halte sich an geltendes Recht. Aber was ist dann mit dem Boot im Video? Wir beobachten ein einlaufendes Boot. Wir erkennen es wieder. Bootsnummer 1133. Das Boot aus dem Video gehört also zur griechischen Küstenwache, Beleg Nummer 2. Was ist danach passiert? Wir bekommen Kontakt zu einer jungen Frau aus dem Jemen. Sie ist eine der Geflüchteten, die die Küstenwache aufgegriffen hat. Wir nennen sie Jasmina.
15: Sie haben geschrien, dass wir unsere Handys abgeben sollen, sonst würden sie uns schlagen. Dann haben sie gesagt, dass sie uns helfen, uns zum Flüchtlingslager auf Kos zu bringen.
13: Doch die Fahrt geht nicht nach Kos, sondern in Richtung türkischer Gewässer. Jasmina weiß das zu diesem Zeitpunkt nicht.
15: Alle hatten eine Maske auf. Wir fuhren vielleicht 30 oder 40 Minuten. Dann haben sie uns geschubst und steckten uns in dieses Ding. Danach haben sie uns ins Meer geworfen. Ich habe gedacht, dass wir jetzt alle sterben werden.
13: Das Ding, wie Jasmina es nennt, war eine Rettungsinsel. Und darin treibt sie dann auf dem offenen Meer, wird später von der türkischen Küstenwache gerettet. Die Türken haben diese Bilder selbst veröffentlicht. Beleg Nummer 3. Also offenbar tatsächlich ein illegaler Pushback. Das Recht auf Asyl wurde diesen Menschen genommen, nachdem sie schon europäischen Boden betreten hatten. Und das kurz nachdem GEAS in Kraft getreten ist. Eigentlich sollte es doch jetzt rechtsstaatliche Asylverfahren an den Außengrenzen geben. Wir machen uns auf den Weg nach Brüssel. Was unternimmt die Europäische Kommission gegen die Grundrechtsverstöße an ihrer Außengrenze? Wir fragen nach.
16: Es ist Aufgabe der Mitgliedstaaten, ihre Außengrenzen im Rahmen der EU-Rechtsvorschriften zu organisieren und zu schützen. Dabei werden sie von Frontex und durch uns finanziell unterstützt.
13: Unterstützung ohne Verantwortung? Nimmt die Europäische Kommission also in Kauf, dass an den Außengrenzen Grundrechte gebrochen werden?
16: Alles, was die EU tut, steht im Einklang mit dem EU-Recht. Die Ergebnisse unserer Arbeit zeigen einen erheblichen, wirklich erheblichen Rückgang der illegalen Einreisen in den letzten Jahren.
13: Stolz verweist der Sprecher auf GEAS und auf die sinkenden Zahlen der illegalen Migration. Zu den Vorfällen in Griechenland kein Kommentar. Um zu verstehen, wie mutmaßliche Rechtsverstöße von der EU untersucht oder verfolgt werden, recherchieren wir nochmal Fälle aus der Vergangenheit. 2023 ging eine Geschichte um die Welt. Von der Insel Lesbos wurden Geflüchtete raus aufs offene Meer gebracht, selbst ein Baby war damals dabei. Raus aus der EU, ausgesetzt auf dem offenen Meer. Der Bericht der New York Times ging um die Welt und die damals zuständige EU-Kommissarin forderte lückenlose Aufklärung.
15: Meine Dienststellen haben bei den griechischen Behörden einen offiziellen Antrag gestellt, diesen Vorfall umfassend und unabhängig zu untersuchen.
13: Heute, 3 Jahre später, erinnert sich daran fast niemand mehr. Auf Nachfrage schreibt man uns, es gebe zwar einen griechischen Ermittlungsbericht, aber
15: die Kommission hat aufgrund der mit dem Gerichtsverfahren verbundenen Vertraulichkeit keine Kopie erhalten.
13: Also keine Konsequenzen, trotz schwerer Grundrechtsverletzungen? Bis heute? Wir fragen noch einmal nach.
17: Die Kommission sieht also kein Problem beim Vorgehen in Griechenland?
9: Sie haben bereits mehrfach gefragt. Ich weiß nicht, ob Markus noch etwas hinzuzufügen hat. Ich werde nun zu den nächsten Fragen übergehen.
13: Für die Rechtswissenschaftlerin Joyce de Koning ist das ein Muster der EU, wenn es um die Grundrechtsverletzungen an den Außengrenzen geht.
9: Was mich an all dem am meisten stört, ist, dass die Europäische Kommission zwar sagt, wir werden das gründlich untersuchen, es aber aufgrund der Vertraulichkeit, die offenbar gewahrt werden soll, keine konkreten Folgemaßnahmen gibt.
13: Die Verantwortung in Europa wird also weitergereicht. Und egal ob Vorgehers oder danach, die Praxis der Pushbacks dauert an. Und die Zahl der ankommenden Flüchtlinge sinkt. So ist es auch bei Jasmina.
15: Das war mein erstes und letztes Mal. Ich werde es niemals wieder versuchen. Ich hatte schon Angst vor dem Meer. Jetzt habe ich noch mehr Angst.
13: Jetzt versteckt sich Jasmina in der Türkei. Ungewiss, ob sie dort eine Zukunft hat. Aber sie weiß jetzt, in Europa soll sie keine haben.
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1: Herzlich willkommen zu den Tagesthemen. Schön, dass Sie mit dabei sind.
2: Einen sehr schönen guten Abend auch von mir.
1: Und wir beginnen in Schweden. Dort haben die Wahllokale offiziell seit 20 Uhr geschlossen und es wird ausgezählt. Und das ist bislang wirklich ein knappes Rennen. Derzeit sieht es nach einem Regierungswechsel aus. Die Sozialdemokraten liegen mit dem linken Block vorn. Der bisherige Ministerpräsident Kristersson und sein Mitte-Rechts-Bündnis wären somit abgewählt. Und die rechtspopulistischen Schwedendemokraten hätten ihr Ziel verfehlt, in einer Mitte-Rechts-Koalition erstmals Ministerposten zu übernehmen. Noch aber ist wirklich die Anspannung groß und es könnte ein langer Abend werden. Arne Bartram.
3: Es ist eines ihrer schlechtesten Ergebnisse jemals. Trotzdem Jubel bei Schwedens Sozialdemokraten. Denn nach den ersten Hochrechnungen führt die linksgrüne Opposition ganz knapp vor den Parteien des rechten Regierungslagers. Hier sind sie optimistisch, dass Parteichefin Magdalena Andersson Ministerpräsidentin wird. Wir wissen, was auf dem Spiel steht und wie knapp es ist. Es ist wichtig, dass wir Schweden jetzt in eine neue Richtung bringen. Wir brauchen eine menschenfreundlichere Politik. Mit den Schwedendemokraten in der Regierung wäre aus diesem Land etwas geworden, das ich nicht hätte sehen wollen. Bei den rechtspopulistischen Schwedendemokraten Fassungslosigkeit. Sie verlieren laut Prognose das erste Mal überhaupt Stimmen bei einer Reichstagswahl. Dabei wollten sie eigentlich zum ersten Mal Teil der Regierung werden. Natürlich sind wir damit nicht zufrieden, das müssen wir ganz ehrlich sagen. Die konservative, moderate Partei von Ministerpräsident Ulf Kristersson feiert, dass sie wahrscheinlich zweitstärkste Kraft wird. Die knappe Prognose gibt ihnen hier Grund zur Hoffnung. Es ist immer noch möglich, dass wir Moderaten eine Regierung bilden können. Noch sind nicht alle Stimmen ausgezählt. Sollte es bei der knappen Mehrheit für die linksgrünen Parteien bleiben, steht Schweden eine komplizierte Regierungsbildung bevor. Denn nicht alle Parteien des Blocks wollen in einer gemeinsamen Regierung sitzen.
1: Unser Korrespondent Christian Stichler beobachtet die Wahl für uns. Christian, wie ist der aktuelle Stand dieser Auszählung?
4: Ja, wie gesagt, der Stand ist so, dass die Opposition, das linke Lager, derzeit mit einem Mandat und wenigen tausend Stimmen Vorsprung führt. Es ist also ein ganz knappes Rennen geworden, nachdem die Prognose am Anfang des Abends noch einen deutlichen Vorsprung des linken Lagers gesehen hatte. Man sieht hier also wirklich ratlose Wahlforscher, weil da lagen die schwedischen Kollegen wirklich daneben. Und was man auch sieht, ist hinter mir noch eine leere Bühne. Keiner der Spitzenkandidaten hat sich bisher aus der Deckung gewagt, denn das Ergebnis ist einfach noch zu früh und alle warten noch ab, wie das am Ende ausgehen wird. Interessant ist sicherlich das Ergebnis der Schwedendemokraten. Wenn das sich so bewahrheitet, dann schaffen sie diesmal kein stärkeres Ergebnis als bei der vorigen Wahl. Das ist der erste Rückgang, seit sie in den schwedischen Reichstag eingezogen sind. Und auch den Sozialdemokraten haben ein sehr schwaches Ergebnis eingefahren.
1: Also noch ein langes Warten. Wird das wirklich ein langer Abend heute?
4: Ja, hier hat gerade jemand im Fernsehen gesagt, dass es möglicherweise ein Abend wird bis Mittwoch. Denn erst am Mittwoch wird das amtliche Endergebnis vorliegen. Also es wird noch sehr lange gehen. Wir sind gespannt, wann die ersten Spitzenkandidaten sich zu den Ergebnissen äußern. Es könnte möglicherweise sogar auf die Stimmen der Auslandsschweden ankommen. Das sind mehr als 300.000. Diese Stimmen werden erst ganz am Schluss ausgezählt. Also das wird hier wirklich ein knappes Rennen, eine lange Nacht und wahrscheinlich auch noch ein langes Warten bis auf das amtliche Endergebnis.
1: Ganz herzlichen Dank für diese Einschätzung, Christian Stichler nach Stockholm. Und von der Wahl in Schweden zur Kommunalwahl in Niedersachsen. Dort waren rund 6,3 Millionen Menschen aufgerufen, ihre Stimme abzugeben. Ein Jahr vor der Landtagswahl galt diese Abstimmung als Stimmungstest. Laut einer Hochrechnung von Infratest DIMAP im Auftrag des Norddeutschen Rundfunks bleibt die CDU trotz Stimmverlusten stärkste Kraft, gefolgt von der SPD. Auf Platz 3 landet die AfD mit deutlichem Stimmenzuwachs. Dahinter folgen die Grünen mit leichten Verlusten, dann die Linke mit Stimmenzuwachs und dann die FDP. Eine Schöpfung ohne Grenzen. Das ist Viktor Frankensteins Monster aus dem Roman von Mary Shelley und all den Verfilmungen. Eine Kreation, die sich letztlich gegen ihren Erfinder wendet. Ein Gedanke, der nicht allzu fern erscheint bei der aktuellen Entwicklung von künstlicher Intelligenz. Die wird immer schneller, ist immer schwieriger zu kontrollieren und die Folgen, die sind schwerwiegend. Auch weil eine Regulierung bislang fehlt. Nach der ruft nun ausgerechnet der Chef einer der führenden KI-Konzerne und bekommt dafür Unterstützung von der Konkurrenz. Torben Burgers.
5: Sie kann Fluch und Segen zugleich sein, künstliche Intelligenz. Für die einen das Tor in eine goldene Zukunft, für andere eine Gefahr für das Überleben der Menschheit. Ausgerechnet einer der Pioniere fordert nun in einem aufsehenerregenden Essay eine Pause bei der Entwicklung von KI. Andernfalls könne die binnen 6 bis 12 Monaten die Kontrolle über das gesamte Internet übernehmen und hunderte Milliarden Dollar Schaden verursachen. Wir müssen sicherstellen, dass unsere Sicherheitsvorkehrungen, unser Verständnis dafür und unsere Fähigkeit, sie zu kontrollieren, mit dem Tempo Schritt halten, in dem sich die Technologie weiterentwickelt. Zustimmung kommt von der Konkurrenz. Dario hat recht, schreibt Tech-Unternehmer Elon Musk auf X. Und OpenAI-Chef Sam Altman kündigt an, in diesem Jahr nicht mehr an die Börse gehen zu wollen, wegen Sicherheitsbedenken. Die werden auch durch einen ehemaligen Mitarbeiter von Anthropic befeuert, der das Unternehmen aus Sorge wegen der Gefahren von KI verlassen hat. Wenn wir das Tempo nicht drosseln, besteht bei der derzeitigen Entwicklungsgeschwindigkeit eine hohe Wahrscheinlichkeit, dass wir alle in naher Zukunft sterben. Wissenschaftler halten das für unwahrscheinlich, aber nicht ausgeschlossen, sollte KI in falsche Hände geraten oder selbstständig Schaden anrichten. Sie wäre in der Lage, gefährliche biologische Viren und Computerviren zu entwickeln. Sie könnte verheerende Cyberangriffe verüben. Es gibt unzählige Möglichkeiten, wie sie uns auslöschen könnte, wenn sie wollte. Es ist zwar nicht mit Atomwaffen zu vergleichen, aber dennoch äußerst gefährlich. Aus Irland meldet sich US-Präsident Trump zu Wort und erteilt Forderungen nach umfangreicher staatlicher Regulierung eine Absage. Wir sind gegenüber China führend im Bereich der KI. Ich möchte, dass das so bleibt. Denn wer die KI beherrscht, hat die Oberhand. Ende des Monats können die Supermächte direkt darüber sprechen beim Besuch des chinesischen Staatspräsidenten Xi in Washington. Anthropic will derweil schon mal unabhängigen Gutachtern Zugriff auf seine Systeme geben, um deren Sicherheitsmaßnahmen zu überprüfen. Auf lange Sicht braucht es aus Sicht des Unternehmens aber ein internationales Regelwerk.
1: Und jetzt in den Westen der Ukraine. Nach den Attacken auf Tankstellen ist heute Morgen ein Personenzug an der Grenze zu Polen von einer russischen Drohne getroffen worden. Verletzt wurde niemand, weil der Zug rechtzeitig evakuiert werden konnte. Aber es ist das erste Mal, dass ein Zug auf der Strecke von Kiew nach Warschau getroffen wurde. Der Angriff ereignete sich in dem Ort Jahodin auf der ukrainischen Seite. Und über diese Verbindung reisen auch ausländische Besucher der Ukraine ein und wieder aus. Dementsprechend deutlich sind die Reaktionen, berichtet Marc Dugge.
6: Der Moment, in dem die Drohne einschlägt, im Grenzbahnhof Jahodin, kurz vor Polen. Zu Schaden kommt niemand, nur die Lokomotive des Zugs wird zerstört. Die ukrainische Bahn konnte den Zug noch rechtzeitig räumen. Wir haben Erfahrung damit. Leider, das ist die Realität. Wir folgen der Spur der Drohnen. Wenn die Entfernung zwischen dem Zug und der Kampfdrohne etwa 10 Minuten Flugzeit beträgt, rufen wir die Passagiere auf, den Zug zu verlassen. Mit dem Zug kommen auf dieser Strecke immer wieder hochrangige Gäste ins Land. An diesem Wochenende etwa der Sicherheitsberater des Kanzlers Günther Sauter für eine Konferenz in Kiew. Auch er muss auf dem Rückweg einen anderen Zug zeitweise verlassen. Ebenfalls kurz vor der Grenze, ebenfalls wegen Drohnenalarms. Die ukrainische Bahn will nicht ausschließen, dass auch das mit Absicht erfolgte. Die polnische Regierung ist alarmiert, sieht Polen und die NATO im Visier. Das ist kein Klopfen an der Tür mehr, sie sind schon im Haus. Ich erinnere daran, dass es Russland in seinem hybriden Krieg nicht mehr nur um lästige Desinformation im Internet geht. Es wird auch geschossen. Das hier ist eine weitere Eskalation von Russland. So wie die fast täglichen Angriffe auf Tankstellen. Hier heute ebenfalls in Jahodin, nur einige hundert Meter vom Polen.

0: Saisonstart ever für den HSV und besonders schmerzhaft heute. Drei Gegentore fielen innerhalb von 6 Minuten. Der HSV im Schleudergang.
1: Die Gesichter sprechen Bände. 0 Siege, 0 Tore, 12 Gegentreffer. Das die HSV-Bilanz bis hierhin. Es gibt eine Menge Gesprächsbedarf, aber auch einen Hauch Zuversicht.
2: Deshalb muss sich keiner Sorgen um uns machen. Aber wir wollen natürlich anfangen, ein besseres Gesicht zu zeigen, um den HSV dann auch so zu vertreten, wie es angemessen ist.
1: Gerade in der Anfangsphase zeigt der HSV allerdings sein schwaches Gesicht. Lässt sich viel zu leicht von Champions-League-Teilnehmer Leipzig ausspielen. Bansusi, Gomez, 1:0. Das erste Saisontor des Franzosen. Der HSV zu fehlerhaft. Heuer Fernandes mit einem riskanten Ball auf Nanja. Der vertändelt die Kugel. Freie Bahn für Antonio Nusa. 2:0 für die Sachsen nach 28 Minuten. Nanja, letzte Saison noch für die zweite Mannschaft des HSV in der Regionalliga aktiv, will seinen Fehler noch gut machen, kommt aber zu spät. RB-Trainer Martin De Michelis, aufgrund von Pleiten in der Champions League und Bundesliga zuletzt schon gehörig unter Druck, doch der fällt so langsam ab. Aber in Halbzeit 2 zeigen die Hanseaten ihr stärkeres Gesicht, haben mehrfach die Chance zum Anschlusstreffer, scheitern aber entweder am starken Leipziger Schlussmann Van der Voort oder am eigenen Unvermögen. Und kassieren so nach 72 Minuten die Quittung. Nusa, Orban, 3:0, weil der Ungar völlig unbedrängt einschieben darf.
3: Hamburg hat noch mal einiges umgestellt bzw. All-in gespielt nach der Halbzeit. Und ja, da mussten wir schon ordentlich ackern und dann auch konzentriert verteidigen. Aber mit dem 3:0 war es dann erledigt.
1: Leipzig macht in der Folge mit dem HSV, was es will. Der eingewechselte Nkunku mit dem 4:0 und kurz danach luchst Romulu Omari die Kugel ab. Der Rest ist eine einfache Hausaufgabe. Der HSV kassiert die nächste dicke Packung, erfährt aber dennoch eine Menge Unterstützung von den Fans.
4: Wir verlieren 2 Spiele, 5:0 in Folge, stellen uns davor und die feiern uns ab, als hätten wir 5:0 gewonnen. Und das ist eine Reaktion, das zeigt die Größe des Clubs, das zeigt aber auch den Zusammenhalt, den wir alle haben.
1: In der vergangenen Saison blieb der HSV auch ohne Torerfolg an den ersten 3 Spieltagen und hielt am Ende dennoch die Klasse.
0: Ja, vergangene Woche gab es ja den ersten kleinen Hashtag-Aufschrei beim FC Bayern München, als der deutsche Rekordmeister gegen Aufsteiger Schalke nur unentschieden spielte. Heute ging es zum nächsten Aufsteiger, nämlich zum Bundesliga-Neuling nach Elversberg. Und da sah es zwischendurch nach einem nächsten Aufschrei aus. Aber the one and only Harry Kane machte seinen ersten Bundesliga-Treffer in der neuen Saison und sicherte dem FCB den Auswärtssieg in der saarländischen Provinz.
5: Man of the Match, Siegtorschütze, auch in der Liga wieder voll im Mittelpunkt. Die Fans feiern ihren Harry Kane. Seit ich hier bin, sage ich ja, wenn du 2 oder 3 Spiele nicht triffst, dann ist es sofort ein Thema. Und ja, auch er tut sich zu Beginn schwer. Beim aufmüpfigen Aufsteiger aus dem Saarland, die SVE mit 2 Siegen in die Runde gestartet, Kane und Co. beißen sich heute lange die Zähne aus. 7 Wechsel im Vergleich zur Champions League. Auch Kimmich und Neuer rotieren raus. 2 Neue arbeiten dann die Führung heraus. Saibari legt auf und Karl vollendet. Das 1:0 für die Bayern fällt in der 26. Minute. Und auch Harry Kane hat seinen Anteil. Er verwirrt Elversbergs Innenverteidigung. So rollt der Ball einmal quer durch das Saarland und durch Rohrs Beine. Bis dahin kein leichter Weg für den Rekordmeister. Wir haben ein schweres Spiel erwartet. Sie haben einen kniffligen Stil. Wir mussten 100% raushauen. Nach exakt 1 Stunde ist es dann soweit. Kane trifft, weiß aber sofort, sein Treffer wird nicht zählen. Bei Ulisses Zuspiel steht er in der verbotenen Zone und muss weiter warten. Dieses Spiel ist aber nicht nur die Geschichte des Harry Kane, sondern auch die des Maurice Krattenmacher. Der Ex-Bayern-Spieler stellt in der 61. Minute auf 1:1. Und wie? Der Aufsteiger wieder im Spiel. Aber
6: ich muss schon sagen, die Bayern sind schon sehr, sehr gut. Das durfte ich heute mal aus nächster Nähe betrachten. Aber deswegen kein Vorwurf. Wir müssen einfach inhaltlich noch mal einen Ticken besser werden.

0: Vor allem gegen den Ball. Ulisse scheitert noch knapp. Dann aber Harry Kane. 72. Minute, das Siegtor ist eine persönliche Erlösung. Harry Kane is back. Das erste Bundesliga-Tor der neuen Runde für ihn. Es ist sein 99. in der deutschen Eliteklasse und es entscheidet dieses Spiel. Selbstkritisch bleibt er trotzdem. Der letzte Pass, der Abschluss, das hätten wir präziser machen müssen. Daran arbeiten wir in dieser Saison. Das wollen wir in den nächsten Spielen schon besser machen. Die Bayern setzen sich durch beim starken Aufsteiger aus Elversberg. Auch weil Harry Kane in der Liga wieder trifft.
1: Ausverkaufte Spiele in großen Hallen und Stars aus der NBA der Frauen. Die Basketball-WM in Berlin war ein toller Erfolg, was die Aufmerksamkeit angeht und auch aus sportlicher Sicht. Die USA krönten sich zum Weltmeister. Die deutschen Spielerinnen kamen sensationell bis ins Halbfinale und sorgten für große Euphorie. Durch die Niederlage im Spiel um Platz 3 gegen Spanien endete die Heim-WM für die Deutschen heute allerdings emotional schmerzhaft.
2: Der Traum von der Medaille geht nicht in Erfüllung. Die Enttäuschung ist groß. Die Niederlage im Spiel um die Bronzemedaille ist deutlich.
3: Ja, tut weh. Schwer in Worte zu fassen, den Frust. Ja, aber es ist so, es gehört dazu. Wir haben sehr, sehr viel, mit sehr viel Euphorie gespielt und haben gedacht, wir können das mitreißen, heute die Medaille holen, aber wir haben gemerkt, dass wir nicht gut genug sind.
2: Im zweiten Viertel zeigen die deutschen Frauen in den schwarzen Trikots ihre stärkste Phase. Sie holen einen 10-Punkte-Rückstand auf und Mitte des zweiten Viertels kann Luisa Geiselsöder zum 33 beide ausgleichen. Doch Spanien zieht in der Folge davon, angeführt von der erst 20-jährigen Iana Martí. Sie ist mit 22 Zählern Topscorerin des Spiels. Trotzdem bleibt die Erkenntnis, dass Deutschlands Basketballerinnen in der Weltspitze angekommen sind.
1: Ja, und schon seit einer Ewigkeit in der Weltspitze steht Tennisprofi Alexander Zverev. Und genauso lange musste er gefühlt auch auf seinen ersten Grand-Slam-Titel hinarbeiten. Im Mai setzte er sich dann in Paris erstmals die Krone bei einem Grand-Slam-Turnier auf und bestreitet jetzt gerade bei den US Open sein drittes Grand-Slam-Finale in Folge. Im Endspiel in New York gegen den US-Amerikaner Ben Shelton führt Zverev aktuell mit 2:0 Sätzen. Und im dritten Satz liegt er aktuell mit 5:6 zurück. So, und das war der Sport. Und weiter geht es jetzt mit Susanne.
4: Danke, Oka. Und zum Schluss, wie gewohnt, der Blick aufs Wetter. Claudia, wie starten wir denn in die neue Woche?
5: Susanne, wir starten mit viel Sonnenschein und hohen Temperaturen. Das heißt, morgen wird es wärmer sein als heute, deutlich. Übermorgen noch wärmer, bevor dann Fronten mit Regen und kühlerer Luft kommen. Und den Regen können wir dringend gebrauchen, denn so sieht der Bodensee im Moment aus. Pegel Konstanz, gerade mal 2,65 Meter. Der liegt damit 1,11 Meter unter dem, was jetzt eigentlich so Mitte September zu erwarten und eben auch zu erhoffen wäre. Das heißt, da braucht es eine ganze Menge Regen. Regen kommt, aber eben nicht dort, wo er so unbedingt gebraucht werden würde. Man sieht im Süden jetzt anfangs noch Regen, dann kommen Tiefdruckgebiete mit Fronten im Laufe der Woche, sodass es gerade vom Karwendel bis Richtung östliches Österreich richtig viel geben wird. Da können es 60, 80 Liter sein. Wir bräuchten den Regen, aber am Alpenrhein, da passiert nicht allzu viel. Und Sie sehen, sonst in Deutschland sind es meist maximal so 10 bis 15 Liter. In der Nacht zieht das Wolkenband, was heute Regen brachte, nach Südosten ab. Dahinter lockert es morgen auf. Gibt anfangs noch dichtere Wolkenfelder, zum Nachmittag dann aber etwas mehr Sonnenschein und nur einzelne Schauer, vielleicht auch mal ein kurzes Gewitter. In der Nacht gehen die Temperaturen zurück auf Werte von meist 16 bis 8 Grad, wo es auflockert, wird es richtig frisch. Morgen Nachmittag Höchsttemperaturen von 16 Grad auf Rügen, für die meisten 18 bis 27 Grad. Und dann wird es noch wärmer. Am Dienstag viel Sonnenschein, dazu bis zu 29 Grad, insgesamt 25 bis 29 Grad, bevor gegen Abend Schauer und Gewitter kommen. Die ziehen am Mittwoch durch und hinter der Front wird es dann deutlich frischer sein.
4: Gute Mischung. Danke, Claudia, fürs Wetter. Und das waren die Tagesthemen zum Abschluss dieser Woche. Hier geht es jetzt weiter mit einem Extra des Kulturmagazins Titelthesen Temperamente.
1: Zu den Filmfestspielen von Venedig.
4: Ja, und morgen gibt es die Tagesthemen mit Ingo Zamperoni und Jesse Wellmer. Ingo ist hier im Studio und Jesse berichtet wenige Tage vor der Landtagswahl in Mecklenburg-Vorpommern aus Wismar. Wir sagen Tschüss.

0: In Russland wird nämlich ab Freitag die Duma gewählt, das russische Unterhaus. 10 Parteien stehen zur Wahl. Und die einzige, die gegen den Krieg ist, die wurde verboten. Herzlich willkommen zum Weltspiegel. Die Russinnen und Russen zahlen einen hohen Preis für den Krieg gegen die Ukraine. Viele Soldaten kommen um, Eltern verlieren ihre Söhne, Angriffe auf russisches Staatsgebiet und auch die steigenden Preise. Ob die Menschen wohl darüber reden? Unsere Korrespondentin Silke Dietrich, die sagte, wir fahren mal in die Region und in die Stadt Twer. Wieso Twer, haben wir hier in Köln gefragt. Das ist von Moskau ganz gut zu erreichen, sagte sie. Und ganz nebenbei ist das die Region, aus der die Vorfahren von Präsident Putin stammen. Oh, die Region interessiert uns, sagten wir.
1: Die Stadt Twer soll verschönert werden. Deshalb kommt Jaroslav abends hierher, zusammen mit anderen, um die berühmten Blockhäuser zu restaurieren, die mehr als 100 Jahre alt sind. Die Freiwilligen wollen sie vor dem endgültigen Verfall bewahren. Hier in der Nähe bei Twer liegt mein Heimatdorf, wo meine Vorfahren seit jeher gelebt haben. Ich genieße es, Teil dieser Gemeinschaft zu sein, die sich hier gebildet hat. Tom Sawyerfest heißt das Projekt und ist eine unabhängige Organisation der Zivilgesellschaft. Davon gibt es nur noch wenige in Russland. Sie wurden verboten oder unter Druck gesetzt. Weitermachen kann, wer sich lokal engagiert und vor allem unpolitisch ist. Man spürt die Stimmung in der Gesellschaft. Es gibt eine große Unruhe wegen der Gerüchte um eine Mobilmachung nach den Wahlen. Es ist unklar, was mit dem Benzin ist. Die Inflation ist ziemlich hoch und das merkt man deutlich an den Preisen. Auch seine Freunde sind beunruhigt über die Situation im Land. Dennoch, laut Umfragen führt weiterhin die Partei Einiges Russland. Die Partei, der Kreml-Chef Putin nahesteht. Am Stadtrand von Twer bin ich auf dem Weg zu einem lokalen Markt. Hier sind vor allem Rentnerinnen und Rentner, die sich etwas dazu verdienen müssen. Im Dorf pflücken wir alles selbst und dann kommen wir her, um es zu verkaufen. Die Rente reicht nicht. Sie beträgt um die 19.000 Rubel, bei fast allen. Wovon soll man also leben? Und wie sehen die Preise aus? Ein Wahnsinn. Ob Medikamente, Lebensmittel. Und ich muss auch noch Brennholz für den Winter kaufen. Umgerechnet rund 190 Euro im Monat Rente für Tatjana, knapp unter dem Durchschnitt in Russland. Die Wahlen seien wichtig, sagen die Leute hier. Das kennen sie noch aus Sowjetzeiten. Damals habe Wahlpflicht geherrscht. Heute wählen sie freiwillig. Ich gehe hin, weil unsere Jungs im Krieg sind. Man muss sie unterstützen. Es ist schließlich unser Russland. Unsere Großväter haben gekämpft. Wäre ich 40, würde ich selbst hingehen. Aber jetzt braucht mich niemand mehr. Wie tief ist das Vertrauen in den Staat und auch in seine Medien? Das frage ich am Kiosk. Hauptsächlich lesen Männer den Sportexpress, weil da zumindest ein Funken Wahrheit drin ist. Wir gucken ja selbst Sport und kennen daher die Ergebnisse. Bei allem anderen wissen wir, dass fast 2/3, ja sogar mehr Politik sind. Und was die Politik angeht, wissen die Leute auch alle, dass da, naja, vielleicht 2% Wahrheit drin ist. Kunden habe sie nicht mehr viele, erzählt Ina. Zeitungen würden nur noch die alten Leute im Land kaufen. In den Todesanzeigen allerdings immer mehr junge Männer aufgelistet. Du kannst nichts tun. Das Einzige ist, ausharren, am Leben bleiben. Wir können ja das Land nicht gegen ein anderes austauschen. Uns bleibt nichts anderes übrig, als tatenlos abzuwarten und zuzusehen. Wobei wir vor vielem die Augen verschließen, damit es nicht zu sehr wehtut. Die Regierung lockt mit hohem Sold. Daher ziehen gerade Männer aus der Provinz in den Krieg. Nicht nur viele, sondern furchtbar viele. Von uns sind Freunde begraben, alle da hinten. Keine Ahnung. Wahrscheinlich sind schon 5 Hektar Feld mit unseren Leuten belegt. Und mit jedem Monat immer mehr. Viele von uns sind gefallen. Viele. Wie viele es genau sind, weiß niemand. Statistiken von Gefallenen veröffentlicht die russische Regierung nicht mehr. Auch niemand sonst darf die Zahlen verbreiten. Das würde Haft bedeuten. Könnte als bewusste Falschinformation über die Armee ausgelegt werden. Darauf stehen bis zu 15 Jahre Haft.

0: Wir machen uns auf den Weg zu einem Friedhof am Rande der Stadt.
1: Wir sind gerade eben an einem riesengroßen Friedhof vorbeigefahren. Das ist der größte hier in der Region. Und da waren hunderte neue russische Flaggen. Das ist ein Zeichen dafür, dass das Soldaten von der Spezialoperation sind. Zeigen dürfen wir die nicht, weil der letzte Fotograf, der die Bilder von einem Friedhof gezeigt hat, ist wegen Hochverrat zu 14 Jahren Haft verurteilt worden.

0: Also schweigen viele Menschen in Russland einfach. Passen sich an oder versuchen im kleinen Kreis noch ein wenig Freiraum zu finden. So wie Jaroslav, der das private Kulturzentrum von Twer leitet. Seit Kriegsbeginn sind die Spenden für das Projekt um 70% weggebrochen. Auch die Besucherinnen und Besucher seien weniger geworden, weil viele das Land verlassen hätten. Für alle Fälle haben wir uns dazu entschlossen, uns einfach zu schützen. Einige Bücher mussten wir entfernen aufgrund der politischen Situation nach dem Jahr 2022. Wir sprechen nicht öffentlich darüber. Aber ich denke, alle verstehen, dass es Risiken gibt. Kunst, Architektur und lokale Identität, das sind jetzt die Schwerpunkte im Kulturzentrum. Politikwissenschaftler lädt Jaroslav nicht mehr ein. Früher gab es Vorlesungsreihen über Demokratie oder Geschichte. Das ist vorbei. Aber immerhin kommen noch Menschen her, um Kultur zu erleben. Mittlerweile haben es viele einfach satt. Und die schweigende Mehrheit ist dafür, dass all das Schreckliche, was gerade geschieht, ein Ende findet. Sie haben einfach Angst um sich und ihre Familien. Wie hier in Twer gibt es mittlerweile an einigen Orten im Land Denkmäler für die Gefallenen der Spezialoperation, so wie der Krieg hier offiziell genannt wird. Die Menschen in Russland wissen, dass sie mit ihrer Stimme wohl nichts an der aktuellen Situation ändern können. Sie können maximal das bestehende System unterstützen.
1: Unsere Korrespondentin Silke Dietrich ist dann von Twer wieder zurück nach Moskau gefahren und dort erreichen wir sie jetzt und dort schalten wir hin. Hallo Silke, welche Bedeutung hat die anstehende Duma-Wahl Ende der Woche?
2: Also wenn man sich hier so umguckt, eine riesige Bedeutung. Egal wo, ob ich jetzt hier in Moskau auf den Straßen unterwegs bin oder auch in der Region. Es hängen überall Wahlplakate. Erstmal der Aufruf überhaupt, zur Wahl zu gehen. Das wird ja an 3 Tagen gewählt und dann auch die verschiedenen Parteien, die sich dann eben zur Wahl stellen. Obwohl man da natürlich dazu sagen muss, die Wahlen an die Parteien an sich unterscheiden sich jetzt nicht mehr besonders groß. Du hast es eben gesagt, es gibt tatsächlich eine Partei, die nicht mehr teilnehmen darf. Nämlich das war die einzige, die eigentlich ganz offensiv gegen den Krieg war. Die anderen Parteien sind, da sind einige Marionettenparteien mit dabei, andere, die einfach alle sehr kremlnah sind. Und es ist ein riesiger logistischer Aufwand hier. Also mehr als 1 Million Menschen sind an diesen Wahlen beteiligt. Das geht ja in alle Regionen, wo die Leute dann eben jetzt dieses Parlament abstimmen dürfen. Und alle müssen irgendwie auf Kurs gebracht werden. Wie viel inhaltlich da drin ist, also ein Beispiel vielleicht, die Staatsmedien müssen Debatten zeigen, wenn dann zum Beispiel die verschiedenen Parteien antreten. Und in fast jeder Sendung mussten sie sagen, tut uns leid. Keiner der Kandidaten ist angetreten, weil einfach keiner da war, weil worüber sollte man eigentlich auch debattieren? Also der Parlamentssprecher zum Beispiel, der hat auch noch mal jetzt im Sommer gesagt, wofür diese Duma eigentlich genau steht. Also er hat gesagt, die steht eigentlich dafür, die Regierungsprogramme von Putin direkt umzusetzen. Sie steht dafür, die, ja, wie sie es hier nennen, die Spezialoperationen in der Ukraine zu unterstützen. Und dann hat, das hat er ganz zum Schluss gesagt, eigentlich auch noch, um die Interessen der Bevölkerung dann mit zu repräsentieren. Aber das kam eben so ganz am Schluss.
1: Wie wirkt sich, das ist natürlich der Blick von Deutschland aus, fragt man sich, wie wirkt sich der Krieg auf diese Wahlen aus?
2: Also auf die Wahlen direkt, das ist die große Frage, weil ja eben eigentlich gar keine Partei mehr da ist, die jetzt offensiv gegen den Krieg ist. Also auch der Parlamentssprecher, um den nochmal zu zitieren, der hat auch nochmal in der Duma gesagt, was jetzt wichtig ist, ist Russland-Putin-Sieg. Und das hat er mehrfach wiederholt und alle haben applaudiert. Ich habe schon das Gefühl, dass die Menschen hier unglaublich müde sind, vor allen Dingen

0: von den Folgen. Nehmen wir zum Beispiel, es gibt an vielen Tagen kein Benzin. Dann haben sie es hier so geregelt, dass in den verschiedenen Regionen zum Beispiel immer nur unterschiedlich, also wenn ich eine ungerade Zahl an meinem Nummernschild habe, dann darf ich nur alle 2 Tage zur Tankstelle gehen, damit nicht mehr so lange Schlangen da sind. Dann sind viele Leute natürlich auch sehr, ja, es gab ja viele Internetblockaden zum Beispiel. Das regt viele Leute auf. Und dass das Regime tatsächlich die Zügel mehr anzieht. Wir haben ja auch gesehen, eine Partei, die ausgeschlossen wurde, die gegen den Krieg war. Das ist nicht nur, dass sie jetzt ausgeschlossen wurde von der Wahl, sondern dass dann auch viele Mitglieder jetzt zu mehreren Jahren Haft verurteilt wurden. Zu 7 Jahren, 8 Jahren. Da waren ganz viele Gerichtsprozesse jetzt davor. Das hat natürlich auch alles was mit dem Krieg zu tun, weil die haben sich zum Krieg geäußert, den man so hier ja auch nicht immer unbedingt so offiziell nennen darf, und hätten damit angeblich das Militär diskreditiert, und dafür kommen sie dann so lange in Haft.
1: Letzte Frage, bitte nur eine kurze Antwort. Wie sicher ist Putins Macht?
0: Die ist im Moment noch ziemlich sicher. Wenn man jetzt Umfragen noch mal sieht, egal ob von unabhängigen Instituten oder eben auch von staatsnahen, da liegt er immer noch bei mehr als 70%. Und wer wäre der Nachfolger? Da gibt es im Moment keinerlei laute Diskussionen darüber. Die Kremlmauern sind immer sehr dick. Wir wissen nicht, was dahinter passiert. Aber es ist niemand da, wo man sich im Moment vorstellen könnte, das ist jetzt derjenige, der Putin nachfolgen könnte.
1: Silke Dietrich aus Moskau, vielen Dank für die Eindrücke und die Informationen. Der Podcast, der Weltspiegel-Podcast in dieser Woche, beschäftigt sich auch mit dieser Frage. Wie sicher ist Putins Macht vor der Wahl? Wer hat in Asien militärisch, wirtschaftlich und politisch mehr Macht? Zwischen den beiden bevölkerungsreichsten Ländern Indien und China gibt es da einen wirklich veritablen Machtkampf. Und sie begegnen sich an diesem Wochenende beim Treffen der sogenannten BRICS-Staaten in Indien. Nun ist China, die zweitgrößte Volkswirtschaft der Welt, mittlerweile mit einer Rekordzahl an Milliardären. Wie dicht beieinander Reichtum und Armut existieren, das hat Marie von Mallinckrodt in Chongqing beobachtet. Die Stadt ist doppelt so groß wie die Schweiz und hat 32 Millionen Einwohner. Viele Bauern, die sind so arm, dass sie auch arbeiten müssen, egal wie alt sie schon sind.
2: Wann wird endlich das Gitter hochgefahren? Es ist 5:30 Uhr morgens, kurz vor Sonnenaufgang. Die alten Bauern wollen ins Stadtzentrum. Die erste U-Bahn kommt. Chen Fanping ist um 4 Uhr aufgestanden. Ihr Gemüsekorb ist viele Kilo schwer. Sie ist 75 Jahre alt. Die meisten hier sind im Rentenalter. Ruhestand auf dem Land, das gibt es nicht. Die U-Bahn-Fahrt kostet sie nichts. Das gilt für alle Einwohner von Chongqing ab 65 Jahren. Unser Land, Präsident Xi, hat uns eine Seniorenkarte geschenkt. Da ist Geld drauf. Ankunft nach 1,5 Stunden. Jetzt geht es zu Fuß weiter. Beim Wettrennen um den besten Platz auf dem Markt, wo das Gemüse verkauft wird, will Chen Fanping mithalten. Die letzten Meter sind anstrengend. Sie hat Glück. Gleich am Anfang findet sie noch ein Plätzchen. Doch das will ihr der Verkäufer von gegenüber streitig machen. Er behauptet, ich blockiere den Weg hier, und es nimmt ihm seinen Raum weg. Mitten in der Megacity Chongqing will Chen Fanping heute ein paar Euro verdienen. Die Stadt hat sich in den letzten Jahrzehnten zur futuristischen Wirtschaftsmetropole entwickelt. Geschätzt 32 Millionen Einwohner leben hier im Südwesten Chinas. Arm und reich, dicht beieinander. Einige haben es zum Millionär geschafft. So wie er.
3: Ich komme vom Land und wollte unbedingt ein Stadtmensch sein.
2: Yin Fulin war 14, als er mit seinen Eltern in die Stadt zog. Sein Traum? Einfach nur Geld verdienen.
3: Ich war ständig auf der Suche nach dem richtigen Weg, dem Business, mit dem man ordentlich Geld machen kann.
2: Mit seinen Kumpels redet er viel über Business-Ideen. Der heute 38-Jährige stieg in den chinesischen Wirtschaftsboom-Zeiten vor mehr als 10 Jahren ins Mobilfunkgeschäft ein.
3: Ich habe mit Secondhand angefangen. Dann habe ich mehrere Läden eröffnet, neue Handys verkauft und auch verschiedene Vertriebskanäle gestartet.
2: Und heute hat er auch eine Miet- und Leasingfirma für Luxuskarossen. Sein Mitarbeiter dokumentiert das Leben des Chefs für Social Media. Doch dabei muss er aufpassen. Die chinesische Staats- und Parteiführung kontrolliert das Internet und zensiert seit Jahren das krasse Zurschaustellen von Reichtum. Zügelloser Materialismus zerstöre die Moral. Die soziale Kluft soll nicht zum Aufregerthema werden. Es droht die Schließung des Accounts. Für uns wird ziemlich viel gepostet. Yin Fulins Leasingfirma hat 8 Mitarbeiter und Dutzende Luxuskarossen. In diesem Industrieviertel zahlt er weniger Miete für die Räume. Die Shopping Mall ist verwaist, Ausdruck der Wirtschaftsflaute in China.
3: Reiche Geschäftsleute, die früher noch so ein Auto hatten, die haben es jetzt vielleicht verkauft oder sie leasen es. Sie haben zu wenig Geld auf der hohen Kante, aber die Gebühr, die können sie sich immer noch leisten.
2: Doch vom Aufstieg bekommen jene am unteren Ende der sozialen Leiter wenig mit. Es gibt weit mehr als 100 Millionen Landwirte, die oft mit Renten von 20 bis 30 Euro im Monat leben müssen.
3: Wir Bauern haben keine Absicherung. Unsere monatliche Rente liegt bei rund 24 Euro, wenn man älter ist als 60 Jahre. Es gibt keine soziale Absicherung.
2: Chen Fanping klagt nicht. Sie hatte einen Schlaganfall im vergangenen Jahr, jetzt gehe es ihr aber besser. Der Nachhauseweg dauert gut 2 Stunden, der Korb noch nicht leer. Bald ist sie bereits seit 12 Stunden auf den Beinen. Die geringe Rente von Bauern ist auch beim Volkskongress dieses Jahr Thema. Es gibt aber nur eine Erhöhung des Mindestbeitrags um rund 2,50 Euro pro Monat. Der Wille des Staats- und Parteivorsitzenden Xi scheint klar zu sein. Alle sollen arbeiten. Noch vor ein paar Jahren sagte er, gemeinsamer Wohlstand lasse sich nicht durch Wohlfahrtsorientierung fördern. Ausgeprägte Wohlfahrt habe faule Menschen hervorgebracht. Es gibt noch mehr Gründe. Chinas Wirtschaft schwächelt, die Menschen werden älter. Und der Staat investiert umgerechnet zig Milliarden Euro in den Wettbewerb mit den USA in Zukunftstechnologien. Hier wohnt Chen Fangping mit ihrem Mann. Die Kinder sind Wanderarbeiter. Sie unterstützen die Eltern, wie so oft in China. Das, was sie nicht selbst essen, versuchen sie zu verkaufen. 5 Euro waren es diesmal. Unser Geld reicht nicht aus. Wir müssen uns selbst versorgen. Was soll ich machen? Ich nehme das Geld her, das ich mit dem Gemüse verdiene. Sie muss spezielle Medizin nehmen. Dafür braucht sie Geld. Und deshalb wird sie auch nächste Woche Gemüse auf dem Markt in Chongqing verkaufen.
1: Die Sturzflut, die Ende August in Nepal tausende Menschen in den Tod riss, die hat ja auch das von China kontrollierte Tibet betroffen. Welches Naturereignis macht schon vor Grenzen halt? In den chinesischen Medien wird aber kaum berichtet. Und wenn, dann heißt es nur, kleiner Schaden, alles unter Kontrolle. Aber das Ausmaß ist nicht klar. In Nepal wiederum, da werden über 5.130 Menschen vermisst. Und dort sind mehr als 1.400 Menschen umgekommen. Markus Spieker fragt, was passiert jetzt? Wie kann man zum Leben zurückfinden?
4: Die Schule von Trishuli im nördlichen Nepal. Vor 3 Wochen wurde hier noch fleißig gelernt, in diesen Klassenräumen. Heute überall nur Trümmer, Matsch, eine Ruine. Doch für die Schülerinnen und Schüler muss es irgendwie weitergehen. Hoch über dem Fluss hat ein Kinderhilfswerk eine Zeltschule errichtet. Auf dem Stundenplan stehen jetzt keine regulären Fächer, sondern vor allem Bewegungsübungen, Sport. Die Kinder abzulenken, darin sieht Lehrerin Sushila Bogati ihre wichtigste Aufgabe. Wir wollen, dass die Kinder wieder was anderes in ihren Köpfen haben, nicht dauernd nur die Flut. Deshalb der Unterricht. Und sie machen richtig gern mit. Viele der Kinder schwer traumatisiert. Fast jedes von ihnen hat Angehörige verloren, wie Sangeeta. Ich war weiter oben am Hang. Ich habe von dort gesehen, wie meine Mutter aus dem Haus um ihr Leben gerannt ist. Dann haben die Wassermassen sie mitgerissen. Wenig übrig geblieben ist von der Infrastruktur unten am Fluss. Die größte Solaranlage des Landes zerstört. Auch weggeschwemmt oder niedergerissen sämtliche 41 Brücken über den Fluss, der so heißt wie der Ort Trishuli. Immerhin wurde nun die erste neu errichtet. Ein kleiner Lichtblick. 5 Tage hat die nepalesische Armee daran gearbeitet. Seit der Flut brauchten die Leute 3 Stunden, um auf die andere Seite zu kommen. Jetzt hängt das Dorf wieder an der Welt dran. Das hier ist die Lebensader. Täglich kommen mehr und mehr Bagger angerollt. Sie holen den Schlamm aus den Häusern. Auch wenn bei den meisten fraglich ist, ob die jeweils wieder bewohnt werden können. Purna Shrestha sieht zu, wie im Geröll nach seinem Laden gegraben wird. Vielmehr nach dem, was davon noch übrig ist. Irgendwo hier liegt auch mein Kassenbuch. Da steht drin, wer mir noch was schuldet. Wenn ich das finde, kann ich neu anfangen. In einer Notunterkunft lebt Sita Devi. Sie sucht immer noch nach ihrem Mann, ihrem Sohn und ihrer Tochter. Aber nach mehr als 2 Wochen schwindet allmählich die letzte Hoffnung. Ich habe alles verloren. Mein Haus, meine Familie. Die Flut hat sie offenbar weggespült. Ich will sie wenigstens beerdigen. Aber noch nicht einmal das kann ich. Und das passiert mit den vielen Leichen, die nicht identifiziert werden können. Sie kommen in Massengräber. Vorher werden DNA-Proben genommen, Kennschilder angebracht. Für eine mögliche spätere Identifizierung. Für die Überlebenden geht allmählich der bange Blick voraus Richtung Winter. Da gibt es Temperaturen knapp über dem Gefrierpunkt. Schule im Freien ist da undenkbar. Und viel länger könne man die Kinder auch nicht mit Ersatzprogramm beschäftigen. Gerade die Kinder brauchen wieder ganz normalen Unterricht. Sie wollen zurück in eine richtige Schule. Am Nachmittag geht es für die Kinder raus aus dem Zelt auf den provisorischen Spielplatz. Bis sie wieder völlig unbeschwert herumtollen können, wird es wohl noch lange dauern.
1: Afrika ist in unseren Köpfen tendenziell zu klein. Das könnte auch an der Weltkarte liegen. Da ist Grönland nämlich fast so groß wie der gesamte Kontinent. Aber in Wirklichkeit ist Afrika etwa 14 Mal so groß wie Grönland. Das könnte sich nun verändern, denn die UN-Vollversammlung hat vor einigen Tagen beschlossen, die Länder aufzufordern, beispielsweise in Schulen nicht die gängige Mercator-Weltkarte zu nutzen, sondern die Equal-Earth-Karte. Damit Afrika auch in unseren Köpfen die richtige Größe hat. Philipp Wundersee blickt nun in ein Land in Ostafrika, was gemeinhin als stabil und aufstrebend gilt, auf Kenia.
5: Endlose Savannen und wachsende Millionenstädte. Kenia, das Land im Osten Afrikas, mit rund 58 Millionen Einwohnern, ist es die größte Volkswirtschaft Ostafrikas. Über den Hafen von Mombasa und die Hauptstadt Nairobi laufen wichtige Handels- und Verkehrswege für die gesamte Region. Politisch ist Kenia eine Präsidialrepublik unter Präsident William Ruto, ein vergleichsweise stabiler politischer Anker auf dem Kontinent, angeführt von einer Führungselite. Die Hälfte der Bevölkerung ist jünger als 20 Jahre. Kenia gehört damit zu den jüngsten Gesellschaften auf der Welt. Nur etwa 3% der Bevölkerung sind 65 oder älter. Nairobi gilt als Silicon Savannah mit Start-ups, großen Banken und internationalen Konzernen, eines der wirtschaftlich dynamischsten Länder des Kontinents. Doch vom wirtschaftlichen Erfolg

0: Erfolg profitieren längst nicht alle. Rund 4 von 10 Menschen leben in Armut. In den Städten liegen luxuriöse Wohnviertel und Armensiedlungen oft direkt nebeneinander. Bei der Korruption belegt das Land seit Jahren im weltweiten Vergleich eher hintere Ränge. Dagegen protestiert Kenias Jugend immer wieder und für wirtschaftlichen Aufschwung. Wie bei den Protesten 2024 und 2025, die von der Polizei brutal niedergeschlagen wurden. Auch die Kriminalität bleibt für Kenia ein großes Problem.
1: So, jetzt gucken wir genauer hin. Im nächsten Jahr werden nämlich in Kenia Präsidentschaftswahlen abgehalten. Und je näher die rücken, desto mehr Terror verbreiten die sogenannten Goons. Goons, das sind Gangs von jungen Männern auf ihren Motorrädern. Unser Korrespondent Georg Restle, der begann zu recherchieren und wollte herausfinden, wer steckt hinter diesen Gangs.
2: Sie protestieren wieder in Kenias Hauptstadt Nairobi. Exakt 2 Jahre nach den großen Gen-Z-Protesten, als Hunderttausende auf die Straße gingen gegen die Politik von Präsident William Ruto. Dieses Jahr sind es nur ein paar hundert, weil viele Angst haben vor der wachsenden Gewalt. Gewalt von Seiten der Polizei, Gewalt von kriminellen Gangs, sogenannte Goons, die das Land seit Monaten ins Chaos stürzen. Wie im letzten Jahr, als plötzlich hunderte Motorradfahrer bei den Gen-Z-Protesten auftauchten, mit Knüppeln oder Peitschen bewaffnet. Gewaltbereite junge Männer, die regelrecht Jagd machten auf die Protestierenden und immer wieder auch Journalisten attackierten. Und damals schon schaute die Polizei tatenlos zu. 19 Menschen starben allein an diesem Tag. Es ist eine Gewalt, die Wirkung erzeugt. Ein Jahr später trauen sich nur noch wenige auf die Straße, um an die vielen Toten der Gen-Z-Proteste zu erinnern. Unter ihnen einer der wichtigsten Oppositionspolitiker Kenias, David Maraga, der ehemalige oberste Richter des Landes. Im Interview macht er klar, wen er für die Hintermänner der Goons hält. Goonismus, wie wir es verstehen, beschreibt ein Phänomen, bei dem einige Drahtzieher, vor allem Politiker, junge Menschen anheuern und sie beauftragen, ihre politischen Gegner zu terrorisieren. Sie sind unantastbar und die Lage wird schlimmer, wenn diejenigen, die die Goons anheuern, Regierungsstellen sind, so wie wir es in diesem Land erleben. Es ist eine neue Welle der Gewalt, die sich gezielt gegen die Opposition richtet. Im Juni stürmen bewaffnete Goons die Räume einer Kathedrale, in der sich Kirchenvertreter und Menschenrechtsorganisationen versammelt haben, verletzen Teilnehmer, rauben Laptops und andere Wertgegenstände. Mitte August machen hunderte Männer Jagd auf den Konvoi eines aussichtsreichen Oppositionspolitikers, mit Schlagstöcken und Macheten bewaffnet. Bilder eines kenianischen Fernsehsenders zeigen verletzte Journalisten in ihren Autos. Mindestens 2 Menschen sterben bei den Unruhen. Fast wöchentlich gibt es gerade solche Bilder, solche Nachrichten. Und immer wieder brennen Autos, immer wieder sterben Menschen. Aber wer sind die Gewalttäter und woher kommen sie? Wir gehen auf Spurensuche in Kibera, der größten informellen Siedlung von Nairobi. Hier leben Hunderttausende Menschen weit unter dem Existenzminimum, der übliche Tageslohn, umgerechnet gerade mal 2 bis 3 Euro. Und davon muss eine ganze Familie leben. Über einen Kontaktmann treffen wir 2 Männer, die sich als Goons anheuern lassen. Wir nennen sie Joseph und Joshua. Sie erzählen uns, wie das Geschäft abläuft. Ein Verbindungsmann in Kibera würde sie anrufen, oft erst am Abend davor. Von wem die Aufträge erteilt werden?
3: Von Politikern und von der Regierung selbst, sagt Joseph.
2: Sie heuern uns an, sie rufen uns an und dann arbeiten wir für sie. Und falls ich verhaftet werde, bin ich nach 2 Tagen schon wieder draußen. Was glaubst du wohl, wer mich da rausholt? Die Regierung sorgt dafür, dass wir nicht vor Gericht müssen. Sie geben dir einen Job, du wirst verhaftet, dann sorgen sie dafür, dass du freigelassen wirst, fahren mit dir den ganzen Tag in der Gegend herum. Am Ende des Tages lassen sie dich dann irgendwo raus und bezahlen dich. Ob er glaube, dass Präsident Ruto selbst dahinter stecke? Ich kann ihn nicht beschuldigen, sagt er. Ich habe nie einen Anruf von ihm persönlich erhalten. Aber es sind die Leute um ihn herum, Leute, die in seiner Regierung arbeiten. Sie führen mich durch den Teil von Kibera, in dem sie selbst aufgewachsen sind. Beide sind Familienväter, aber weder ihre Frau noch ihre Kinder wüssten, womit sie eigentlich ihr Geld verdienen. Wie viel sie denn für einen Job bekommen würden, will ich wissen. Das komme auf den Auftraggeber an, sagt Joshua, oder denjenigen, der den Job bezahlt. Was sich am meisten lohne? Ein Auto anzuzünden, das bringe umgerechnet 50 bis 100 Euro. Mehr als das 20-fache eines Tageslohns. Angst um ihr Leben hätten sie nicht. An so etwas denken wir gar nicht. Wenn du keinen anderen Job hast und deine Familie ernähren musst, was willst du machen? So ist das Leben. Kriminelle Goons, die von der Regierung angeheuert werden? Kenias Präsident weist das weit von sich und ruft Ende August sogar zum Kampf gegen die politisch organisierte Gewalt auf. Ein Jahr vor den Präsidentschaftswahlen.
4: Let me be absolutely clear on this.
2: Lassen Sie mich hier ganz klar sein. Politisch geförderte Gewalt hat keinen Platz in unserer Demokratie. Die nationalen Polizeibehörden müssen deshalb gegen jeden vorgehen, der politische Gewalt finanziert, organisiert oder ausübt. Für die politische Opposition im Land ist diese Aussage ein Hohn. Hussein Khalid ist einer der bekanntesten Vertreter der Gen Z-Bewegung. Er habe die Gewalt von Goons am eigenen Leib erlebt, erzählt er, und dass die Polizei nichts dagegen unternommen habe. Ich glaube dem Präsidenten nicht, wenn er sagt, dass er die Goons bekämpfen will, weil er bisher nichts dagegen getan hat. Wenn er das ernst meinen würde, hätte er längst eine ganze Reihe von Politikern verhaften lassen, die in seiner Regierung oder in seiner Partei arbeiten, weil es klare Beweise dafür gibt, dass diese Politiker in diese Gewalt verstrickt sind. Gewalt im Regierungsauftrag und ein Terror, der kein Ende findet? In Kibera träumen Joseph und Joshua davon, aus der Gewaltspirale rauszukommen und von einem richtigen Job in ihrem Land, das ihnen derzeit keine Perspektive bietet.
1: Andere Himmelsrichtung. Als ich kürzlich in Polen war, um von dort zu berichten, da fiel mir schon am zweiten Tag so ein schlichtes Restaurant auf, was irgendwie immer voll war. Und da bin ich auch reingegangen, hatte so ein bisschen den Charme einer Mensa, schmeckte sehr lecker und war sehr billig. Und es hieß Milchbar, Bar Mleczne. Je öfter ich in der Bar Mleczne aß und je mehr ich über die Milchbars in Polen erfuhr, desto mehr, jetzt kommt, glaube ich, ein ziemlich großes Wort, desto mehr beneide ich die Polen um diese Milchbars, denn sie sind eine regelrechte Institution des Gemeinsinns.
5: Janusz Jaworski ist 87. Früher hat er Formulare in einer Versicherung sortiert und jetzt ist er alleine. Wäre da nicht sein Neffe Marek? Wenn Marek ihn in Warschau besucht, dann vergisst Herr Jaworski beinahe sein taubes Ohr, das schwache Auge, und er will auf jeden Fall mit Marek Schritt halten. Meistens machen wir das zweimal die Woche und manchmal einmal. Wenn ich für ein paar Tage komme, sind wir jedes Mal da. Janusz Jaworski ist ledig und sein Kind hat er früh verloren. Marek fährt ständig 100 Kilometer hin und zurück zu seinem Onkel. Ja, ich warte auf ihn. Ich warte sogar voller Sehnsucht. Die beiden haben eine Tradition. Seit Jahren gehen sie in die Milchbar, die Bar Mleczne. Das ist quasi einmal Polen in einer Küche für alle. Rentner und Schüler, Banker und Boten, Arme und Reiche, Junge und Alte. Alle kommen her. Wenn du Polen fühlen willst und schmecken, dann in der Milchbar. Man isst entweder Knödel, Pfannkuchen, Reis mit Apfel, so Verschiedenes. Genau diese polnischen Speisen kochen sie seit 130 Jahren in den Milchbars. Über die Weltkriege hinweg, durch den Kommunismus und bis heute. Und seit 70 Jahren will der Staat, dass sich jede

0: ein frisches Essen leisten kann, am besten vegetarisch. Und deshalb subventioniert er alles außer Fleisch mit bis zu 70%. Und das Essen hier ist unschlagbar günstig. Wir kehren ja gerne zu dem zurück, was wir sind, zu unseren Wurzeln. In jedem von uns steckt so ein Heimweh. Wir suchen überall nach einem Zuhause. Und in solchen Pierogi, da kann man eben dieses Zuhause finden, das man ja sowieso in sich trägt. Janusz Jaworski kommt seit über 20 Jahren und trinkt immer Obstwasser, Kompott, eigentlich seit seiner Kindheit. Das ist hier wie sein Wohnzimmer. In der Hauptstadt Warschau findet man über 40 Milchbars. An die 100 im ganzen Land. Gerade bei Jungen sind sie beliebt. Die Räume mieten die Betreiber von der Stadt. Subventionen zahlt das Finanzministerium und das macht das Essen ebenso günstig. Das süße Nationalgetränk Kompott kostet umgerechnet 50 Cent. Zwei Pfannkuchen 90 Cent, eine Tomatensuppe 1,80 und ein Schnitzel 4,20. An die 700 Mägen füllen sie hier pro Tag. Und wenn dann auf einmal eine ganze Schulklasse kommt, wird es natürlich in der Küche der Milchbar richtig hektisch und heiß. Schnitzel, das ist der Klassiker. Und wie viele machen Sie so pro Tag? 300-400 Portionen. An diesem polnischen Ort kocht übrigens Hassan Assadawi, gebürtig aus Alexandria in Ägypten. Wir haben Stammkunden und ständig frisches Essen und das bereiten wir jeden Tag vor. Alle anderen, die den Laden schmeißen, sind aus der Ukraine. In dieser Schicht kurbeln und schwitzen ca. 15 Personen. Ohne sie laufe so gut wie nichts in der polnischen Gastronomie, erklärt mir der Manager, der ständig neue Leute sucht, weil es harte Arbeit ist. Er plant übrigens gerade die Öffnung von 3 weiteren Milchbars in Danzig und Krakau. Es läuft. Das ist nicht nur einfach ein Lokal. Das hier ist ein soziales Experiment, um Menschen mit Alltagsessen zu wirklich günstigen Preisen zu versorgen. 2 Tage verbringen wir in dieser Milchbar. Von dem Banker und dem Diplomaten erfahren wir, dass sie ständig kommen, weil es hier nach ihrer Kindheit schmeckt. So haben ihre Mütter und Großmütter sie bekocht. Die spanischen Erasmus-Studentinnen können sich das Essen hier leisten. Aber das Zauberhafte ist, selten erlebt man einen Ort, an dem gesellschaftliche Grenzen einfach verschwimmen. Ja gut, es ist auch ganz schön laut. Wie ist das für Sie? Sie kommen immer her und es gibt ja hier so viele junge Menschen. Ja, und deswegen fühle ich mich jung. Genau deswegen. Wer weiß, ob Janusz Jaworski mit seinen 87 Jahren hier nicht auch noch jemanden kennenlernt. In der Milchbar, die er so liebt.
1: Jahrestage, die sind doch auch irgendwie der Versuch, Ereignisse, die jenseits dessen liegen, was man in Worte fassen kann, doch noch zu begreifen. Irgendwie. Finden Sie auch? Also Gedenkorte wie zum Beispiel Ground Zero, die helfen auf jeden Fall dabei. 25 Jahre sind die Terroranschläge vom 11. September nun her. Der Weltspiegel berichtete nach 9/11 über Adama Bach. Die war damals 13 und Muslimin. Und genau das wurde für sie in den USA zum Problem. Der Weltspiegel hielt Kontakt zu Adama und über diese lange Zeit. Marion Schmickler berichtet.
2: Es ist nicht genug Essen da. Adama Bar ruft ihre Helfer an. Die Leute stehen schon Schlange. 5-mal die Woche organisiert sie Tafeln für Bedürftige. Heute in Harlem. Menschen helfen, das ist die Mission der Muslima, die nach dem 11. September wegen ihres Glaubens so viel Unrecht erleben musste. Zur Gedenkfeier zu gehen, für sie deshalb undenkbar. Da ging es um die Opfer. Das ist der Tag, ihrer zu gedenken. Für mich ist dieser Tag aber auch hart. Ich trauere über das, was mir widerfahren ist. Dieser Anschlag hat auch mein Leben verändert. Auch für Adama gibt es ein Vor und nach dem 11. September. Sie war ein Teenager damals. 2005 steht plötzlich die Polizei vor der Tür. Ihr Vater wird abgeschoben nach Guinea, sie festgenommen. Im Verhör sagten sie mir, ich stünde auf der Liste potenzieller Selbstmordattentäter. Nach Verhör, Fingerabdrücken und Fotos wurden wir nach Pennsylvania gebracht, in ein Hochsicherheitsgefängnis für Jugendliche. Nach den Terroranschlägen geraten die Muslime unter Generalverdacht. Die Regierung fordert das FBI auf, möglichst viele muslimische Bürger zu verhaften. Adama ist eine von ihnen. 6 Wochen Haft, 3 Jahre Fußfessel, ohne je angeklagt zu werden. Sie haben Angst verbreitet, unschuldige Menschen wie mich benutzt, um zu sagen, guckt mal, wir tun was, haben eine Terroristin gefangen. Die Wut von damals treibt sie an, sich einzusetzen für andere, nicht aufzugeben, als die Behörden ihren Antrag auf einen amerikanischen Pass immer wieder verzögern. 2021. Endlich. Die Frau, die wegen Terrorverdachts im Gefängnis landete, wird Amerikanerin. Einer von vielen Tagen, an denen wir sie begleiten dürfen. Große Erleichterung, auch für ihre Familie und ihre Freunde. Ich will mich jetzt für das einsetzen, wofür sie steht, die Freiheitsstatue. Dass wir Menschen zur Rechenschaft ziehen, damit wir in Freiheit leben können. 5 Jahre sind seitdem vergangen. Adama ist gerade umgezogen. Wie sehr hat der neue Pass dein Leben verändert? Ich zeig's dir. Ich war in Marokko, Istanbul. Guck, da waren wir in Costa Rica.
3: This is in Costa Rica.
2: Stempel, Stempel, Stempel. Ich wollte alle Seiten vollkriegen. Bin schon bei meinem 2. Pass.
3: I'm on my 2nd passport.
4: Good morning.
2: Mohammed und May haben frei, aber Mom hat einen wichtigen Termin und sie müssen mit. Adamas Kinder gehören zu den mehr als 100 Millionen Amerikanerinnen und Amerikanern, die noch nicht geboren waren am 11. September 2001. Sie wachsen in einem Land auf, in dem Muslime eine wichtige Stimme geworden sind. Viele, die diskriminiert wurden, sind in die Politik gegangen. Engagieren sich für ihre Community wie Adama. Afrikaner heißt die Organisation, die Adama für Migranten gegründet hat. Hier gibt's juristische Beratung, Unterstützung bei Behördengängen und ganz Praktisches, heute Hijabs, für die alleinerziehende Mutter Zeichen ihrer Identität. Es gibt immer noch Muslimas, die Angst haben, verfolgt werden, nur weil sie den Hijab tragen, weil sie einen Akzent haben. Auch nach 25 Jahren erleben wir das noch. Tausenden Menschen hat Adama schon geholfen. Ihr Büro, Anlaufstelle für eine ganze Community. Sie hilft anderen Organisationen, dass die sich einsetzen. Sie inspiriert mich, so zu sein wie sie. Sie ist mein Vorbild. Ausgerechnet die Stadt, die von muslimischen Terroristen angegriffen worden ist, hat ihn gewählt, Zoran Mamdani. Die Tatsache, dass der neue Bürgermeister ein Muslim ist, spricht Bände darüber, wo wir jetzt stehen, 25 Jahre später. Es gibt viele muslimische Frauen in der Regierung, die Kopftuch tragen, ohne sich schämen zu müssen. Das gibt mir Hoffnung. Für meine Tochter, meinen Sohn. Das zeigt, es gibt nicht so viel Hass, wie es immer heißt. Es gibt Hoffnung.
3: So, it's hope.
2: Der Schmerz von damals heile nie, sagt Adama. Aber für sie heißt es, nach vorne gucken. Dafür zu kämpfen, dass alle die Freiheit genießen können, die Lady Liberty verspricht.
0: Die Welt ist komplex und deshalb bin ich froh, dass es den Weltspiegel nicht nur im Fernsehen, sondern vor allen Dingen auch im Netz gibt. Und ich darf Sie noch mal hinweisen, charmant auf Weltspiegel bei Insta, bei TikTok, bei YouTube und natürlich auf unseren Podcast. Jetzt geht's hier im Ersten weiter mit der Sportschau und Stefanie Müller-Spirrer. Wir wünschen Ihnen hier im Ersten einen schönen Abend. Tschüss.
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6: Guten Abend, meine Damen und Herren. Die deutsche Marine

0: steht vor einem ihrer bislang größten Einsätze. Das Bundeskabinett hat die Entsendung von bis zu 2400 Soldaten für die Libanon-Truppe der Vereinten Nationen beschlossen. Eine endgültige Entscheidung wird der Bundestag in einer Woche treffen. Die Einheiten sollen vor der libanesischen Küste Waffenschmuggel verhindern. Geplant sind 1500 Soldaten auf den Schiffen des Hauptkontingents, 100 für den Lufttransport, 400 zur Einsatzführung, 100 für Beratung und Ausbildung der libanesischen Armee sowie 300 Soldaten als planerische Reserve.
1: Angela Merkel und die beiden verantwortlichen Minister erläuterten nach der Kabinettssitzung die Entscheidung der Regierung zum Einsatz deutscher Marineeinheiten vor der Küste des Libanon.
2: Das Thema Nahe Osten und der Einsatz der Bundeswehr in dieser Region hat für uns eine historische Dimension.
1: Der Außenminister vertiefte die Begründung für das Vorhaben.
3: Wir sollten nicht so tun, als ob der Konflikt im Nahen Osten ein uns völlig fremder in weiter Entfernung ist. Er liegt vor unserer Haustür.
1: Dieser Einsatzgruppenversorger, der noch in Kiel vor Anker liegt, könnte im östlichen Mittelmeer nebst 4 Schnellbooten und 2 Fregatten eingesetzt werden. Bis zum August nächsten Jahres läuft das Mandat, in dessen Rahmen die Deutschen auch in unmittelbarer Küstennähe operieren können. Am frühen Morgen waren die Spitzen der Parteien und Fraktionen informiert worden. FDP und Linke bleiben bei ihrer ablehnenden Haltung.
4: Militärische Lösungen haben nichts gebracht bisher und sie werden in Zukunft auch nichts bringen. Deshalb sind wir gegen diesen Einsatz.
1: Während die Grünen sich dem Regierungskurs anzunähern scheinen.
5: Ich würde für mich persönlich sagen, es sieht besser aus als in der letzten Woche.
1: Die Fraktionsvorsitzenden der Koalition werden ihren Abgeordneten empfehlen, der Regierungsvorlage zuzustimmen. Und Peter Struck deutete an, das Mandat könne auch über den August 2007 verlängert werden.
6: Man muss sich darüber im Klaren sein, dass es durchaus auch länger dauern könnte, wenn der Sicherheitsrat verlängert, weil wir nicht wissen, wie in einem Jahr die Situation dort vor Ort sein wird.
1: Das Kabinett hat heute die Vorlage zum Einsatz deutscher Soldaten vor der Küste des Libanon erarbeitet und beschlossen. Nächste Woche muss das Parlament die endgültige Entscheidung treffen.
0: Das Kabinett hat heute außerdem die Verlängerung des Afghanistan-Einsatzes der Bundeswehr um ein Jahr beschlossen. Das derzeitige Mandat läuft im Oktober aus. Der Bundestag muss noch zustimmen. Die Bundesregierung will Arbeitnehmer über 50 stärker fördern. Mit der Initiative 50 Plus sollen ältere Empfänger von Arbeitslosengeld 1 2 Jahre lang einen Kombilohn erhalten, wenn sie eine Arbeit annehmen, die schlechter bezahlt wird als ihre frühere. Der Einkommensverlust soll durch staatliche Zahlungen abgefedert werden. Außerdem sind Zuschüsse an Arbeitgeber vorgesehen. Das Kabinett hat die Pläne von Arbeitsminister Müntefering heute gebilligt.
7: Arbeitsamt Berlin-Mitte. Außenhandelskauffrau Gudrun Pichel ist 55 und seit einem halben Jahr erwerbslos. Wer wie sie noch Arbeitslosengeld 1 bezieht und über 50 ist, kann durch Müntefering's Initiative wohl demnächst per Lohnzuschuss gefördert werden. Arbeitnehmer, die einen neuen Job akzeptieren, der deutlich schlechter bezahlt ist als der frühere, bekommen danach die Differenz zum letzten Nettolohn teilweise ersetzt. Im ersten Jahr zu 50 und im zweiten Jahr zu 30%. Auch Arbeitgeber können bis zu 50% des Lohns der Älteren ersetzt bekommen.
8: Es würde für viele sicher leichter werden, einen Job zu finden.
7: Bis zu 100.000 Ältere will Müntefering so aus der Arbeitslosigkeit holen.
9: Die Zahl der beschäftigten Älteren in Deutschland ist viel zu niedrig. Nur etwa 44% der 55-Jährigen und Älteren sind in Deutschland noch berufstätig, sind in Skandinavien 70%.
7: Vom Koalitionspartner ein eher vergiftetes Lob.
10: Ich freue mich darüber, dass der Bundesarbeitsminister den Kurswechsel hin zu Kombilöhnen vollzogen hat. Erstens erkennt er damit an, dass die Union die richtige Position vertreten hat. Und zweitens wird dadurch erreicht, dass diejenigen, die arbeiten, mehr haben als diejenigen, die nicht arbeiten.
7: Kritik von FDP-Opposition und Arbeitgeberlager.
11: Diese jetzt vorgelegte Initiative, das sind die Konzepte der vergangenen Jahrzehnte, die schon damals nicht funktioniert haben.
12: Wir müssen befürchten, dass, wenn die Arbeitsplätze für Ältere mit öffentlichen Geldern subventioniert werden, Arbeitsplätze, die nicht subventioniert werden, eben in Gefahr kommen.
7: Schon seit Monaten macht Minister Müntefering Werbung mit der Initiative 50 Plus. Am Anfang viel Allgemeines, dann die Hängepartie in der Koalition. Auch heute nur die Eckpunkte im Kabinett. Entscheidende Details im Gesetzgebungsverfahren sind noch offen. Vor allem die Frage, ob das Gesetz wirklich pünktlich Anfang 2007 in Kraft treten kann.
0: Die Tarifverhandlungen bei der Deutschen Bahn sind zum zweiten Mal gescheitert. Strittig bleibt, ob die vereinbarte Beschäftigungssicherung

0: Das zugesicherte Arbeitsplatzgarantie für 130.000 Mitarbeiter auch für die Zeit nach dem Börsengang festschreiben. Die Bahn aber will zum jetzigen Zeitpunkt keine Beschäftigungszusagen machen für mögliche Privatisierungsmodelle.
1: Ein Streik nützt uns überhaupt nicht, ganz im Gegenteil. Es wird uns Riesenprobleme bereiten. Wir werden dadurch auch Kunden verlieren und insofern ist ein Streik für uns keine Lösung.
0: Auf die Bilanzen der Bahn würde sich ein Arbeitskampf negativ auswirken. Mit Kurs auf die Börse kein schöner Ausblick. Bahn und Gewerkschaften wollen, anders als von der Politik erwogen, den Konzern nur als Ganzes privatisieren. Nicht nur Bundestagspolitiker warnen davor, mit den Tarifverhandlungen die Trennung von Bahn und Netz verhindern zu wollen.
2: Die Abgeordneten genauso wie die Bundesregierung wissen, dass die Frage Beschäftigungsrelevanz hat. Wir werden das diskutieren und berücksichtigen. Es bedarf zu dieser Diskussion keines erhöhten Druckes. Im Gegenteil, wir müssen aufpassen, dass es nicht kontraproduktiv wird.
0: In welcher Form die Bahn 2008 an die Börse gehen wird, das wollen die Abgeordneten im Herbst entscheiden.
3: Zum ersten Mal ist in Deutschland gentechnisch veränderter Reis amtlich nachgewiesen worden. Das baden-württembergische Landwirtschaftsministerium teilte mit, in Proben sei verbotener Genreis der Sorte LL601 festgestellt worden. Die betroffene Ware soll aus dem Handel genommen werden. Bereits am Montag hatte die Europäische Kommission Testergebnisse veröffentlicht. Danach enthielt jede fünfte Probe Langkornreis in Europa gentechnisch veränderten Reis aus den USA.
4: Bei einem Bombenanschlag in Diyarbakir im Südosten der Türkei sind gestern Abend 10 Menschen getötet und 15 verletzt worden. Die Explosion ereignete sich in einem armen Viertel in der mehrheitlich von Kurden bewohnten Stadt. Die Sicherheitskräfte vermuten, dass der Sprengsatz zu früh explodierte und der Anschlag eigentlich dem in der Nähe gelegenen Polizeihauptquartier galt. Die verbotene kurdische Separatistenorganisation PKK bestreitet jede Verbindung zu dem Anschlag.
3: Am fünften Tag der Bayernreise von Papst Benedikt XVI. Stand nur ein offizieller Termin auf dem Programm. Am Vormittag weihte er in Regensburg eine Kirchenorgel. Den Rest des Tages verbrachte Benedikt privat mit seinem Bruder Georg Ratzinger.
5: Der Papst hat frei. Nach dem anstrengenden Programm der letzten Tage zieht sich Benedikt am Nachmittag zurück. Doch bevor es in seinem Haus im Regensburger Vorort Pendling zum gemütlichen Kaffeetrinken mit dem Bruder kommt, nimmt er sich noch einmal viel Zeit für die Bürger des Ortes. In Pendling ist Josef Ratzinger seit vielen Jahren mit erstem Wohnsitz gemeldet. Hier wollte er im Alter eigentlich Bücher schreiben. Hier sei im tiefsten Sinn sein Daheim, hat er einmal gesagt. Im bislang wohl privatesten Moment seines Besuches in Bayern betete der Papst zuvor am Grab seiner Eltern und seiner Schwester im Regensburger Stadtteil Ziegelsdorf. Versunken verweilte er gemeinsam mit seinem Bruder Georg lange an der schlichten Grabstätte. Am Vormittag hatte Benedikt noch einmal alle Register ziehen müssen. Im einzig öffentlichen Termin des Tages segnete er in der Regensburger Alten Kapelle eine neue Orgel. An diesen Ort, nur einen Steinwurf vom Dom entfernt, hatte sich Josef Ratzinger in seiner Professorenzeit oft zurückgezogen. Die Vielfalt der Klangfarben erhebe die Orgel über alle Instrumente, sagte Benedikt. Sie erinnere an die Herrlichkeit und Unbegrenztheit Gottes.
3: Die ARD setzt angesichts der Dopingaffären der zurückliegenden Zeit auf strengere Regeln und Kontrollen. Eine wichtige Aufgabe kommt dabei einer neuen Clearingstelle Sport zu. Das haben die Intendanten bei ihrer Tagung in Schwerin beschlossen. Außerdem verzichtet die ARD auf Exklusivverträge mit Sportlern.
6: Der ARD-Vorsitzende will nach vorne blicken, als er am Mittag über die Beschlüsse der Hauptversammlung berichtet. So soll jeder Sportvertrag künftig von zwei Sendern überprüft werden. Ein Vier-Augen-Prinzip für noch mehr Sorgfalt im Umgang mit Gebührengeldern. Exklusivabmachungen mit Spitzensportlern soll es im Ersten überhaupt nicht mehr geben, die Lehre aus dem Vertrag mit Jan Ullrich. Eine Clearingstelle wird alte Verträge noch einmal kontrollieren, auch die im Radsport, und für das Thema Doping zuständig sein.
7: Diese Clearingstelle gibt es jetzt. Und hat zum einen den Zweck, jetzt mal alles zu prüfen, was wir an sogenannten mitwirkenden Verträgen bereits haben, und soll dazu dienen, den Umgang mit dieser Anti-Doping-Klausel zu konkretisieren.
6: Verlängert hat die ARD den Vertrag mit Sportchef Hagen Bosdorf um weitere 5 Jahre, trotz der Kritik an seiner Person. Hamburger Staatsanwälte ermitteln weiter gegen Bosdorf, seine Verbindungen zur Stasi und seine Erklärungen zur eigenen Vergangenheit. Wegen der Ermittlungen erhält der neue Vertrag nun eine Ausstiegsklausel. Schließlich hat sich die ARD-Hauptversammlung über die sogenannte Computerrundfunkgebühr verständigt. Der Vorschlag: 5,52 € Grundgebühr pro Monat für Radioprogramme aus dem Internet.

0: Diese Gebühr soll allerdings entfallen, wenn bereits andere gebührenpflichtige Geräte im Haushalt oder der Firma stehen. Für die allermeisten Zuschauer und Zuhörer werden also keine neuen Kosten anfallen.
1: Ermittler haben heute das Haus von Jan Ullrich in Scherzingen in der Schweiz durchsucht. Hintergrund sind die Dopingaffäre und ein Ermittlungsverfahren der Staatsanwaltschaft Bonn gegen den Radsportler. Weitere Durchsuchungen gab es im Umfeld von Ullrich.
2: Jan Ullrich kommt wegen der Dopingvorwürfe immer mehr in Bedrängnis. Das Bundeskriminalamt durchsuchte in Absprache mit den Schweizer Behörden sein Wohnhaus in Scherzingen. Ullrich, der kürzlich geheiratet hat, war zu dem Zeitpunkt nicht zu Hause. Im Strafverfahren der Staatsanwaltschaft Bonn geht es um die Frage, ob durch Dopingpraktiken von Ullrich und anderen der Radsportsponsor T-Mobile betrogen worden ist.
3: Das Verfahren richtet sich gegen die Rennfahrer Jan Ullrich und gegen Herrn Sevilla. Das Verfahren richtet sich weiter gegen Herrn Pevenage als Betreuer von Herrn Ullrich. Ihm wird vorgeworfen, Betrug zum Nachteil der Firma T-Mobile.
2: Auch bei Jan Ullrichs langjährigen Betreuer Rudi Pevenage in Belgien und bei Ullrich-Manager Wolfgang Strohband in Hamburg sowie in der Zentrale des Sponsors T-Mobile in Bonn kam es zu Durchsuchungen des Bundeskriminalamts.
4: Heute Morgen um 9.30 Uhr kam die Bonner Staatsanwaltschaft zu uns und es wurde gefragt, ob wir kooperativ natürlich Unterlagen, Einsicht gewähren, Akteneinsicht gewähren. Das haben wir natürlich getan.
2: Zu dem jetzigen Strafverfahren rund um die mutmaßliche Dopingaffäre teilte die Staatsanwaltschaft Bonn mit, dass insgesamt 12 Wohnungen und Firmensitze im In- und Ausland durchsucht und zahlreiche Unterlagen sichergestellt worden seien.
1: Bei der Hockey-Weltmeisterschaft in Mönchengladbach hat die deutsche Mannschaft das Halbfinale erreicht. 0:0 endete das Spiel gegen Südkorea.
5: Keine Tore und trotzdem war Bundestrainer Bernhard Peters zufrieden. Ein Punkt im letzten Gruppenspiel reichte der deutschen Mannschaft, um das Halbfinale zu erreichen. Die wenigen Chancen in einer einseitigen Partie hatte ausnahmslos das deutsche Team. Christopher Zeller kurz nach dem Anpfiff genauso wie Moritz Fürste in der zweiten Hälfte. Auch Korea reichte das Unentschieden zum Einzug ins Halbfinale. Dort trifft Weltmeister Deutschland am Freitagabend entweder auf Olympiasieger Australien oder Europameister Spanien.
1: Der Fernsehjournalist Thilo Koch ist im Alter von 85 Jahren gestorben. Koch gehörte zu den Pionieren der ARD. In der von ihm gegründeten Sendung Weltspiegel war er als Washington-Reporter an der ersten Live-Übertragung im deutschen Fernsehen mit Bild beteiligt. Koch war Anfang der 60er Jahre erster ARD-Korrespondent in der US-Hauptstadt. Er hatte bis 1982 für den Norddeutschen Rundfunk gearbeitet.
6: Einer der reichsten Präsidenten, die je ins Weiße Haus einzogen. Guten Abend, drüben in Deutschland.
1: Und hier nun die Lottozahlen. 10, 14, 17, 22, 31, 39, Zusatzzahl 7, Superzahl 5, die Gewinnzahl im Spiel 77, 9, 2, 5, 0, 0, 6, 9, die Gewinnzahl der Lotterie Super 6, 5, 8, 4, 9, 3, 3. Diese Angaben sind wie immer ohne Gewähr. Nun die Wettervorhersage für morgen Mittwoch, den 14. September.
7: Die Luft, die zwischen dem Hoch über Osteuropa und dem Tief über Westeuropa zu uns strömt, ist nach wie vor warm. In den meisten Gebieten Deutschlands gibt der hohe Luftdruck weiter den Ton an. Nur im Westen und Südwesten sorgt das Tief für ein paar Schönheitsfehler. Dies ist in der Nacht im Westen und Nordwesten der Fall, dort einige wenige Schauer und Gewitter. In der Nähe von Flüssen bilden sich Nebelfelder. Am Tag ziehen in den Südwesten und Westen immer wieder lockere Wolkenfelder, nur im äußersten Westen und Südwesten werden die Wolken dichter und sorgen stellenweise für Regen oder auch für Gewitter. Von Gewitterböen abgesehen, schwacher bis mäßiger Wind aus Südost bis Ost. Heute Nacht 8 Grad in Bayern und 18 Grad am Niederrhein. Am Tag 22 Grad an der Ostsee und 30 Grad am Niederrhein. Am Freitag in der Nordhälfte sonniges Wetter, sonst mehr Sonne als Wolken. Im Südwesten ein paar Regenschauer. Der Samstag verläuft meist freundlich, auch am Sonntag ist es vor allem Richtung Nordosten freundlich, sonst teilweise kräftige Schauer und Gewitter.
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0: Heute ist er da. Der Tag, vor dem sich Hannah so lange gefürchtet hat. Sie wird heute Sami abgeben. Ein schwerer Abschied von ihrer geliebten Stute.
1: Ich kann es nicht mehr bezahlen. Also, ich kann es nicht mehr.
0: Die Tierarztkosten sind ihr am Ende über den Kopf gewachsen, nachdem sie mehr als ihr halbes Leben mit Sami verbracht hatte.
1: Sie ist selber gerade 4 geworden, ich gerade 14. Und wir haben alles zusammen gemacht. Ja, wir sind groß geworden zusammen.
0: Dass sie die Rechnung beim Tierarzt nicht mehr zahlen können, vielen Tierhaltern geht das so.
2: Und dann kommen Kosten 3, 4, 5, 6.000 Euro für irgendwelche Operationen. Das kann man ruinieren.
0: Warum ist das so? Warum steigen seit einigen Jahren die Kosten für Behandlungen beim Tierarzt drastisch an? Sami bleibt jetzt erstmal bei Petra Tegen.
3: Sie hat nicht geschwitzt, sie hatte keine Angst. Komm mal mit.
0: Die nimmt auf ihrem Hof in Schleswig-Holstein Pferde auf, deren Besitzer sich den Unterhalt nicht mehr leisten können. Wie bei Hanna, die als OP-Pflegerin dafür nicht mehr genug verdient.
1: Ich habe witzigerweise im Sommer noch gesagt, als die Asthma-Geschichte so akut war und wir sie fast eingeschläfert hätten, ich gebe die nie ab, die wird bei mir sterben. Und dann war es halt einfach im Endeffekt so, dass ich eine Tierarztrechnung nach der anderen komme. Und dann hatte sie Ende November wieder ein Hufgeschwür und sie lief wieder stocklahm. Das kann doch nicht sein. Ich habe doch erst die letzte Tierarztrechnung bezahlt und schon wieder so ein Ding. Und da habe ich gesagt, ich kann es nicht mehr bezahlen. Ich kann es nicht mehr bezahlen. Wo soll ich es nehmen?
0: 2 Stunden bleiben ihr noch. Dann wird sie sich von Sami verabschieden. Samis Fall macht mich neugierig. Waren Tierarztleistungen eigentlich schon immer so teuer? Auf Internetplattformen häufen sich jedenfalls die Beschwerden.
4: Tiere als Bankautomaten.
0: Unter den Kommentaren stechen einige heraus. Besonders Tierkliniken werden erbost kritisiert. Der Vorwurf? Sie würden die Notsituation von Menschen mit kranken Tieren eiskalt ausnutzen. Und dann stoße ich auf einen Fall, der mich in die Nähe von Heidelberg führt. Dort lebt ein Paar, das im Mai 2025 wochenlang um das Leben seines Katers bangte. Für Lea Rausch und Levon Cem Gürel sind Tiere der Mittelpunkt ihres Lebens. Sie ist Lehrerin, eher Messeausstatter. In ihrer Freizeit kümmern sie sich um ihre 2 Katzen und 3 Hunde. Die meisten haben sie aufgenommen. Von Kater Rötte existieren nur noch Fotos und Videos. Rötte, 16 Jahre alt, hatte Leukämie. Eine Chemotherapie hatte er zwar überstanden, doch dann spitzte sich die Lage zu. Erst eine Entzündung der Bauchspeicheldrüse, dann Hepatitis.
5: Ja, als er die Hepatitis noch bekommen hat, da war er schon richtig krank. Also apathisch, hat nicht gefressen. Und der Cem ist dann mit ihm zum Tierarzt gefahren. Und ich hatte eigentlich damit gerechnet, dass wir ihn verlieren. Und dann hat der Tierarzt ihn allerdings in die Klinik überwiesen zur Bluttransfusion. Dann habe ich natürlich Hoffnung gehabt, oder wir hatten Hoffnung und haben gedacht, okay, das kriegen wir wieder hin.
0: Die Tierklinik nimmt Rötte stationär auf. Der Kater erhält in der Folge insgesamt 3 Bluttransfusionen und sollte operiert werden, erinnern sich die beiden.
6: Ich habe die Ärzte auch von der Klinik gefragt, wie stehen die Chancen, dass es diesem Tier gut tun wird. Es ist ja fast 4.000 Euro OP. Sie wollte mir nichts sagen. Letzten Endes habe ich mich dafür entschieden, weil ich ja mein Tier liebe, also unser Tier.
5: Also meine Gedanken waren die ganze Zeit bei Rötte, weil ich überhaupt nicht wusste, wie es ihm wirklich geht. Also ich wusste zwar jetzt, die Eingriffe, die waren positiv, er hat es gut überstanden, Aber wie ist der Gesamtzustand? Ich habe ihn immer wieder gefragt, ja, was sagen Sie, wie sieht's aus?
6: Einmal haben sie mir die Katze gezeigt. Inzwischen, so, ich glaube, beim 6., 7. Tag, die Katze war irritiert. Aber ich konnte es nicht einschätzen.
5: Und es kam immer die Antwort, ja, der hat gute Chancen, es läuft bestens. Also eigentlich immer so, dass die Hoffnung aufrechterhalten war. Und ich wirklich darauf gewartet habe, dass er endlich nach Hause kommt.
0: Doch die Unsicherheit wächst und mit ihr die Kosten. Levon Gürel muss in der Klinik hohe Abschlagszahlungen leisten. Innerhalb weniger Tage sind 11.000 Euro fällig.
6: Also ob man jetzt bei 12 oder 17 aufhört, spielt keine Rolle mehr. Weil man ja denkt, okay, wenn ich noch 4.000, 5.000 investiere, kommt vielleicht das Tier gesund raus. Weil man ja schon da so viel investiert hat in die Gesundheit eines Wesens.
0: Bilder aus der Zeit, in der es Rötte noch gut ging. Lange bevor er so krank wurde und in der Klinik 12 Tage lang intensiv untersucht und operiert wurde. Dort habe sich sein Zustand nicht verbessert, erzählen die beiden. Schließlich holen sie ihn nach Hause.
5: Das war schrecklich. Der kam mit, sie hatten ihm extra eine Sonde in den Hals gelegt. Und darüber sollte ich dann die Medikamente geben und ihn auch füttern. Und ich dachte, ich sehe nicht richtig. Ja, ich dachte, die Katze kommt nach Hause, Rötte kommt nach Hause, endlich. Und ich kriege ein total krankes Tier. Damit habe ich überhaupt nicht gerechnet. Und er saß dann da drüben auf dem Sofa und hat dann mich so angemault, so wie er es halt gemacht hat. Und dann dachte ich, vielleicht wird es ja doch. Also vielleicht ist es ja jetzt, sieht es schlimmer aus, als es ist. Und am nächsten Morgen bin ich runtergekommen, er saß hinterm Sofa, eiskalt. Und dann war mir klar, nee, geht nicht mehr. Keine Chance.
0: Noch am selben Tag endet Röttes Leiden in einer anderen Tierarztpraxis. Dort wird er eingeschläfert. Die Tierklinik stellt die Abschlussrechnung. Röttes Behandlungsgeschichte aufgesplittet in Dutzende Einzelposten, oft mit nur kleinen Beträgen. Doch am Ende summieren sich über 19.000 Euro Gesamtkosten. Nach Röttes Tod kommen Zweifel auf.
5: Wir hätten ihn da gar nicht hinbringen dürfen.
6: Ich frage mich, da sind 30, 35 Ärztinnen, gibt es da keinen einzigen Arzt oder keine einzige Ärztin, die sich die Frage stellt, was machen wir eigentlich hier?
0: Die beiden entschließen sich, die Rechnung prüfen zu lassen. Wir werden sie dabei begleiten. Rötte wurde in der Klinik Kalbach bei Frankfurt behandelt. Diese gehört zu einer internationalen Klinikkette. Bianca Kornmeier ist Tierärztin und deren Sprecherin. 19.000 Euro für einen alten, schwer vorerkrankten Kater, der am Ende doch erlöst werden musste. Eine Summe, bei der sich die Frage stellt, war das alles nötig und in diesem Umfang angemessen?
7: Nein, da wurde keinesfalls übertrieben. Der Fall ist natürlich medizinisch und emotional hochkomplex, gar keine Frage. Und er zeigt aber, was heutzutage möglich ist in der Tiermedizin. Und bei dieser Katze, das war eine schwer kranke Katze, die hohe intensivmedizinische Versorgung benötigt hat. Und was mir ganz wichtig ist, dabei klarzustellen, immer in enger Absprache mit dem Tierbesitzer. Also der Tierbesitzer hat sämtliche Entscheidungen getroffen. Das ist unsere Aufgabe als Tierärzte, aufzuklären, welche Möglichkeiten haben wir. Bei dieser Katze war die Prognose nie hoffnungslos.
0: Der medizinische Fortschritt also. Ist er der Motor, dass Tierarztkosten in die Höhe schießen, weil Tierhalter das so wollen? Eine Hundeschule am oberbayerischen Ammersee. Hier will ich wissen, wie weit geht Tierliebe und wie viel sind Menschen bereit zu zahlen?
8: Ich habe Peaches jetzt 12 Jahre und ich würde alles für sie tun. Lieber esse ich Kartoffeln.
9: Das heißt auch teure Tierarztrechnungen?
8: Auch teure Tierarztrechnungen, ja.

0: Ich liebe sie über alles. Das ist mein Kind mit Fell.
1: Auf was würde ich verzichten für einen Hund?
2: Auf alles.
3: Alles über die Tiere.
1: Und übertrieben hohe Tierarztrechnung, gibt es sowas?
2: Bestimmt.
1: Und wie erkennt man das?
2: Das erkennt man nicht. Das sieht man eigentlich erst, man geht zum Tierarzt hin und dann kommt die große Rechnung. Und dann heißt das, ja, das sind die Sätze. Aber dann ist schon behandelt worden. Dann ist vorbei.
4: Alle hier können Geschichten erzählen von Rechnungen, die sie böse überrascht haben.
5: Und dann kommen Kosten 3, 4, 5, 6.000 Euro für irgendwelche Operationen. Das kann einen ruinieren.
4: Doch dagegen formiert sich seit geraumer Zeit Widerstand. Zunächst vor allem unter Pferdehaltern. Ein Gestüt nördlich von Hamburg. Hier treffe ich Jens Thormehlen, Pferdezüchter und zweiter Vorsitzender der Vereinigung Deutscher Tierhalter. Er bringt einen Stapel Aktenordner mit. Lauter Tierarztrechnungen. Gemeinsam mit Sabine Reimers-Mortensen vertritt er die Interessen von Tierhaltern. Die ehemalige Unternehmensberaterin betreibt das Gestüt und züchtet selbst Pferde. Sie berichten, dass die Kosten seit Ende 2022 deutlich gestiegen seien und dass Pferdehalter dies besonders deutlich spürten, weil sie öfters Tierärzte brauchen.
6: Das Wartezimmer wurde auch mitgenutzt.
7: Im November 2022 ist die novellierte Gebührenordnung für Tierärzte in Kraft getreten. Das ist eine staatliche Verordnung von Tierarztgebühren, die zu ganz, ganz deutlichen Steigerungen der Gebührensätze geführt haben. Und das hat letztlich diesen Prozess in Gang gebracht.
4: Der Kostendruck sei enorm, sagen sie. Ihr Verband drängt auf politische Veränderungen, wie wir später noch sehen werden. Die Rechnungen, die bei der Interessenvereinigung landen, kommen von Tierhaltern, Anwälten und Versicherungen oder von Haustierverbänden. Besonders auffällig der Fall eines Wallachs aus dem Jahr 2023.
6: Da ging es um eine Verletzung. Diagnose wurde dann erstellt, eine Arthrodese mit Fixation. Das ist also eine Gelenksversteifung, die durchgeführt wurde. Das Pferd ist praktisch vom September bis einschließlich zum 20. Dezember in dieser Klinik gewesen. Aber diese Operation hat dann nicht geholfen. Das Pferd wurde dann anschließend am 20. Dezember eingeschläfert.
4: Wie bei Kater Rötte besteht die Rechnung aus Dutzenden Einzelposten, viele davon mit eher kleinen Beträgen. Doch auf 44 Seiten summiert sich einiges. Nach fast 3 Monaten Klinikaufenthalt das Ergebnis. Fast 75.000 Euro. Wurde die Therapie absichtlich verzögert? Im Nachhinein ist das schwer zu beurteilen. Aber
6: also wenn ein Pferd über 3 Monate in der Klinik steht und dann stellt man sich die Frage, wie lang braucht man, um das festzustellen, dass es dann doch nicht funktioniert.
4: Ein Grund für die hohen Kosten könnten lange Behandlungen sein. Ein anderer ist laut Sabine Reimers-Mortensen die Gebührenordnung für Tierärzte. Ich schaue mir die Regelung genauer an. Seit November 2022 gilt eine neue Fassung. Sie wurde vom Bundesrat beschlossen. Die Honorare der Tierärzte sollten erhöht werden, nach vielen Jahren ohne Anpassung. Hunderte Positionen sind hier aufgeführt, die jeweils zum einfachen, zweifachen oder dreifachen Satz abgerechnet werden können. Beispiel Hauskatze. Allgemeine Untersuchung von 23,62 Euro einfach bis 70,86 Euro dreifach. Eine Computertomographie kann zwischen 500 und 1.500 Euro kosten. Welcher Satz angesetzt wird, entscheidet der Tierarzt. Im Notdienst, also abends, an Wochenenden oder Feiertagen, kann gar der vierfache Satz abgerechnet werden. Die GOT macht dadurch sehr hohe Rechnungen möglich. Bielefeld. Hier findet der Kleintierkongress des Bundesverbandes praktizierender Tierärzte statt. Der Verband war an der GOT-Novelle

0: beteiligt. Mehr als 3 Jahre später stellt sich die Frage, hat sie die Einkommen verbessert? Ich treffe Geschäftsführer Heiko Färber. Er gibt eine erste Einschätzung für die angestellten Tierärzte, rund die Hälfte der Branche.
1: Wir können jetzt im Moment keine Prozentzahl nennen. Es gibt natürlich Ansätze, aber die sind nicht repräsentativ, die uns relativ deutlich zeigen, dass die Gehälter in den letzten Jahren zwischen 30-50% gestiegen sind, kommen auch von einem relativ geringen Niveau. Aber man muss natürlich sagen, das ist ein akademisches Studium, was 5 Jahre dauert. Wir haben mit den höchsten NC von allen Studienfächern. Und wenn wir in Zukunft überhaupt noch gute Leute in dieses Fach kriegen wollen, dann müssen wir eben auch diese Gehälter anpassen. Und da hat uns die GOT-Novelle, glaube ich, geholfen.
0: Natürlich, viele Tierärzte rechnen auch fair ab. Dr. Kirsten Tönjes zum Beispiel, sie betreibt eine Praxis bei Frankfurt und hat sich in der Vergangenheit mehrfach kritisch zu Auswüchsen in der Tiermedizin geäußert. Lea Rausch und Levon Gürell haben Kontakt zu der Tierärztin aufgenommen. Ihnen sind Zweifel gekommen über den Klinikaufenthalt ihres Katers.
2: Kommen Sie, jetzt hier die teure Katze, ne?
3: Ja, genau.
2: Kommen Sie mal rein.
0: Und die 19.000-Euro-Rechnung.
4: Wir hatten Sie ja gebeten, da noch mal drüber zu gucken.
5: Ja. Ich weiß ja gar nicht, wie viele Seiten das hier sind. Das ist ja echt der Wahnsinn.
6: Ich glaube, das ist die längste Rechnung, die ich hier gesehen habe. Macht auch einen gewissen Sinn, weil es auch die höchste Rechnung ist, die ich für eine Katze jemals gesehen habe, mit über 19.000 Euro.
4: Als wir den Rötte dort abgegeben haben, hatten wir überhaupt keine Handhabe mehr. Wir haben uns dann nur auf das Wort vom Tierarzt verlassen können. Und der hat immer wieder gesagt, es läuft gut, hat alles gut überstanden, den Umständen entsprechend gut. Und wir waren voller Hoffnung.
7: Genau. Umständen.
4: Und haben gedacht, okay, also der schafft es.
6: Also wir haben hier ja zum Beispiel stehen, ne? 3 Injektionen intravenös. Genau. So, 61 Euro für diese Tätigkeit. Dafür, dass sie 3 Spritzen. Dann kommt ja immer noch dazu Verbrauchsmaterial. Auch so am Tag immer so 3-mal Verbrauchsmaterial, 8 Euro, wo ich sage, was haben die denn da, das sind Cents, die man dafür benutzt. So eine Nadel und so eine Spritze, die kosten 3 und 8 Cent oder sowas. Das summiert sich halt. So, da kommt wirklich einiges zusammen. Kein normaler Tierarzt wird das alles so aufschreiben.
0: Denn die Klinik habe selbst kleinste Posten abgerechnet. Doch hätte Dr. Tönjes den 16 Jahre alten, schwer vorerkrankten Kater in diesem Zustand überhaupt weiter behandelt?
6: Ich weiß nicht, was die da gemacht haben. Ich habe den Fall ja jetzt nicht gesehen. Also ich kenne ja jetzt nur ihre Seite. Ich habe auch die Befunde nicht gesehen. Aber natürlich, wenn man so hört, von hinten Betrachtung ist immer einfach. Würde ich auch sagen, obwohl ich auch immer eine bin, die sagt, komm, wir versuchen, lass uns das noch geben, dass sie auch gesagt hätte, mit der Leukose und der Bauchspeicheldrüsenentzündung und der Gelbsucht, dass man sagt, will man dem Tier das noch zumuten? Sogar ich hätte wahrscheinlich gesagt, dann doch lieber einschläfern. Die Schuld an diesen hohen Rechnungen hat letztendlich der, der sie schreibt. Aber es ist einfach so, dass wir so ein bisschen das Gefühl haben anscheinend, dass man sich hier wie in einem Selbstbedienungsladen bedienen kann.
0: Wir fragen bei der Klinik nach. Die sieht das anders. Während der Behandlung seien weitere Komplikationen aufgetreten. Darunter eine Anämie, also Blutarmut.
8: Bis zum Schluss war keine finale Diagnose da für diese Blutarmut. Die Komplikationen, die dann aufgetreten sind, die können passieren bei schwerkranken Patienten. Aber die finale Diagnose wurde dann letztendlich nicht gestellt, weil der Tierbesitzer sich dann ja entschlossen hat, beim Haustierarzt das Tier einzuschläfern.
9: Das heißt, Sie hätten auch nach diesen 12 Tagen weitergemacht in der Findung der Diagnose?
8: Wenn der Tierbesitzer das gewollt hätte, gewünscht hätte, ja.
0: Dann wäre die Rechnung vermutlich noch höher ausgefallen. Rötte war ein besonders komplexer Fall. Doch wie sind die Kosten bei einfachen Operationen? Welche Spielräume lässt die GOT hier zu? Wir starten ein Experiment. Mit der Hilfe von Tierärztin Kirsten Tönjes und Silke Storz, einer langjährigen Kundin. Wir wollen testen, wie stark Behandlungspreise variieren. Es geht um 2 Kaninchenbrüder. Der eine, Astro heißt er, wird bei der Tierärztin heute kastriert. Mit Cosmo, dem zweiten Kaninchen, gehen wir später in die Tierklinik. Zunächst zu Astro. Er bekommt eine Narkose. Nach wenigen Minuten schlummert er ein. Kein großer Aufwand. Aber den könnte man natürlich betreiben, meint Kirsten Tönjes.
6: Man kann zum Beispiel bei so einer Operation, wenn man jetzt hier so ein sogenanntes Pulsoximeter anschließt, was einfach den Sauerstoffgehalt des Blutes misst, der tut sich hier gerade schwer, weil das Tier ein bisschen klein ist, nicht genug Durchblutung hat. Aber kann man einfach 70 Euro mehr, man kann auch 150 Euro dafür berechnen, weil die Gebührenordnung das hergibt. Frage ist, muss ich das jedes Mal berechnen? Ich schließe es an und berechne es dann eben nicht. Andere sagen, das musst du aber tun.
0: Bis zur eigentlichen Kastration sind es viele Einzelschritte, die alle zu immer neuen Kosten führen können. Kirsten Tönjes könnte dazu jede Leistung bis zum dreifachen Satz abrechnen, ganz ohne Begründung, dank der GOT. Bei einer Kastration gibt es selten Probleme. Deswegen verlangt die Tierärztin hier auch einen Festpreis.
6: Wenn wir gefragt werden nach Kastrationspreisen, da sagen wir nicht, müssen wir wissen, wie groß, wie alt, wie schwer, wir müssen es erst hinter, sondern da sagen wir ja einen Pauschalpreis in der Regel. Ne? Deshalb sage ich ja 150 Euro. Pauschale Kastration, das kann ich sagen.
0: Damit liegt sie am unteren Ende der Gebührenordnung und verzichtet bewusst auf höhere Sätze. Doch gilt das auch für Tierkliniken? Welche Preise werden dort verlangt? Ich treffe Silke Storz. Sie hat Cosmo, den zweiten Rammler, dabei. Mit ihm wollen wir in eine Tierklinik gehen. Die Wahl fällt auf die Tierklinik in Hofheim bei Frankfurt. Sie zählt zu den modernsten Einrichtungen ihrer Art. Hightech-Medizin, von MRT über Computertomographie bis hin zu spezialisierten Operationen. Die Klinik gehört Europas größter Tiermedizingruppe, IVC Evidentia. In Deutschland ist das Unternehmen seit 2015 und betreibt 115 Tierarztpraxen und Kliniken. Die Aufnahmen aus der Klinik stammen aus unserem Archiv, denn eine Drehgenehmigung erhalten wir nicht.
3: Was ist jetzt unser Plan? Was wollen wir machen?
8: Ich würde vorschlagen, wir fahren mal in die Tierklinik und schauen dort mal uns an, wie die Kosten da sind für eine Kastration.
0: Wir sind ohne Kamera unterwegs. In der Klinik lassen wir Cosmo untersuchen. Wir fragen nach einer Kastration. Die sei möglich, heißt es. Dafür seien aber einige Voruntersuchungen notwendig. Zwei Stunden später bei Kirsten Tönjes. Mit ihr wollen wir die Ergebnisse unserer Recherche besprechen und auch den Preis, den die Klinik für eine Kastration veranschlagt.
7: Die wollen dort für die Kastration, für ihn, für den Rammler, 700 bis 900 Euro.
6: 700 bis 900? Mhm. Okay, ich habe schon 600 Euro gehört. Mhm. Jetzt die Frage, muss man sein Kaninchen in der Tierklinik kastrieren lassen? Das ist natürlich eine andere Frage. Ich verstehe das überhaupt nicht. Das ist einfach absurd. Ich kann nur, anstatt so viel Arbeit mir damit zu machen, gehe ich hin, kastriere das Tier. Die Kastration dauert gut 5 Minuten, mit drumherum allem zusammen 20 Minuten. Und dann habe ich, weiß ich, da sitzt ein Kaninchenpärchen. Das kann 10 Jahre lang zusammen glücklich sein. Das befördere ich doch, das will ich doch für die Tiere im Sinne des Tierschutzes.
0: Für die Tierklinik Hofheim ist Bianca Kornmeier von Evidentia zuständig. Wie erklärt sie den Preisunterschied bei einem Routineeingriff?
10: Die Klinik, bei der Sie die Anfrage gemacht haben, ist eine der hochspezialisiertesten Tierkliniken ganz Europas. Da arbeiten hochspezialisierte Tierärzte auf dem allerneuesten Stand der Technik. Und bei so einer Kastration sind dann zum Beispiel 4 Mann mit eingebunden. Hier werden Inhalationsnarkosen gemacht. Da ist eine Person, die eine Stunde dabei ist, bis das Tier wieder aufwacht.
0: Eine Woche nach diesem Interview korrigiert sich Evidentia, was den Preis angeht. Der behandelnde Arzt habe sich geirrt. Die 750 bis 900 Euro Kosten wären für eine Häsin, bei der die Durchführung der Kastration komplexer ist. Der Preis für einen Rammler 390 Euro. In beiden Fällen kostet der Routineeingriff immer noch mehr als doppelt so viel wie bei der niedergelassenen Tierärztin. Tiermedizin als lukratives Geschäftsmodell. Branchenexperten sehen hier in den nächsten Jahren ein riesiges Wachstumspotenzial. Darauf sind längst auch schon internationale Finanzinvestoren aufmerksam geworden. So soll der Gesamtumsatz der deutschen Tiermedizinbranche von 2023 bis 2030 um 50% steigen auf mehr als 8 Milliarden Euro. Aktuell gibt es etwa 10.000 Tierarztpraxen und Kliniken in Deutschland. Davon gehören rund 400 zu Tierklinikketten. Drei große Klinikverbünde dominieren: IVC Evidentia, Anicura und Tierarzt Plus. Hinter allen stehen große Finanzinvestoren. Anicura gehörte zum schwedischen Finanzinvestor Nordic Capital. 2018 verkaufte der Anicura für geschätzte 3 Milliarden Euro an den US-Konzern Mars. Hinter IVC Evidentia steht ebenfalls ein Finanzinvestor, EQT Partners. Beteiligt ist auch Nestlé Purina Petcare, eine Tochter von Nestlé. Sowohl Mars als auch Nestlé produzieren Tierfutter für den Einzelhandel. In Ravensburg treffe ich einen Insider, den Unternehmensberater Andreas Herzog. 2014 wurde er von Anicura angestellt. Seine Aufgabe: Tierkliniken in Deutschland, Österreich und der Schweiz zu akquirieren und deren Wirtschaftlichkeit zu verbessern. Zunächst war er überzeugt, Teil eines sinnvollen Projekts zu sein.
11: Ich bin dann eine gewisse Zeit jeden Monat nach Stockholm geflogen und habe dann im Grunde nach wenigen Monaten verstanden gehabt, dass es das Bestreben von diesen Leuten war, eben möglichst schnell möglichst viele Kliniken zu kaufen und die dann nach möglichst kurzer Zeit mit möglichst hohem Profit wieder weiter zu verkaufen. Und das ist genau dieses Geschäftsmodell, dass ich hergehe und sage, okay, ich kaufe jetzt viele Kliniken, bezahle diesen Kliniken das Fünffache des Jahresgewinns. Wenn ich 30, 40 Kliniken oder Praxen gekauft habe, dann kann ich dieses Paket mit dem 15-fachen des Jahresgewinns oder mehr weiterverkaufen.
0: Wir bitten Anicura um eine Stellungnahme. Mehrfach nehmen wir Kontakt auf und wollen die Klinikkette mit den Aussagen des Insiders konfrontieren. Doch Anicura reagiert nicht. Andreas Herzog bestätigt, dass die Tiermedizin ein hochprofitabler Markt sei, mit Renditen weit über denen anderer Branchen. Und die Tierhalter?
11: Ich glaube, für manche Personengruppen, die eben nur ein beschränktes Budget haben oder ein beschränktes Einkommen haben, kann diese Entwicklung dazu führen, dass eben ja, der Tierbesitzer nur noch im äußersten Notfall zum Tierarzt geht, vielleicht auch zu spät zum Tierarzt geht oder vielleicht sich auch eine Behandlung dann gar nicht mehr leisten kann.
0: In Frankfurt treffe ich auf einen weiteren Insider. Erst nach einigem Zögern ist er zu einem Gespräch bereit. Seine Identität will er nicht preisgeben. Der Tierarzt berichtet vom Verkauf seiner Praxis an eine große Tiermedizinkette. Dann habe er als Geschäftsführer erlebt, dass Druck gemacht wurde, die Behandlungskosten zu steigern.
12: Der Druck kommt von ganz oben, von den CEOs. Das heißt, du musst mehr Umsatz machen. Was Geld bringt, sind Bildgebung, Blutuntersuchungen, die ohne medizinischen Grund zusätzlich gemacht werden. Es gibt die Anweisung, dass alle Blutuntersuchungen, die nicht nur dringenden, sondern auch Routinechecks in-house durchgeführt werden, weil da die Gebühren natürlich deutlich höher sind. Aber auch im Notdienst, dann werden die Leute schon dazu angehalten, macht beim Notdienst viel, weil da sind die Gebühren noch höher.
3: Und inwiefern wird es dann den Tierhaltern klar gemacht, dass solche Dinge notwendig sind? Also, ich kann ja immer noch sagen, ich will das nicht.
12: Ich würde sagen, die meisten werden natürlich aus Angst sagen, naja, ich will ja das Beste für mein Tier. Dann muss es eben sein. Also kann es schon gesteuert werden, auch wenn es nicht nötig ist. Da muss man aber auch noch sagen, nicht alle Ketten und Gruppen arbeiten so. Es gibt unseriöse und seriöse.
0: Wir wollen wissen, wie sieht das zum Beispiel bei Evidencia aus?
13: Also unsere Tierärzte sind total frei in den Leistungen, die sie anbieten. Da gibt es nicht direkt Vorgaben. Was man dazu sagen kann, es sind Investoren und das bedeutet in erster Linie, sie investieren. Und die Zahl, die ich Ihnen hier geben kann, dass in den letzten 5 Jahren 40 Millionen Euro in unsere Standorte investiert wurde.
0: Investitionen freilich, die sich dann auch wieder amortisieren müssen. Zurück auf den Pferdehof von Petra Tegen in Schleswig-Holstein. In ihrer sogenannten Pferdeklappe landen Tiere, die von ihren Besitzern nicht mehr unterhalten werden können. Aktuell sind es 80 Pferde. Petra Tegen, ehemalige Krankenschwester, leitet den Hof seit 13 Jahren.
14: Es gibt unendlich viele schlimme Sachen, die den Menschen passieren. Also Demenz spielt eine große Rolle, Krebs spielt eine große Rolle, Altersarmut spielt eine große Rolle, Scheidung, Arbeitslosigkeit und dann kommen sie alle in Finanznöte und dann können sie den Tierarzt nicht mehr bezahlen. Und die GOT lässt natürlich zu, dass man korrekt abrechnet im unteren Bereich mit dem ersten Satz, aber viele Tierärzte tun es nicht.
0: Gut. Der Hof finanziert sich ausschließlich über Spenden. Vieles geschieht ehrenamtlich. Tierarzt Martin Hinrichsen rechnet bewusst nur den einfachen Satz ab, erzählt er. Er mache das, was nötig ist, mehr nicht. Die Pferde bleiben zunächst in Pflege und werden dann weitervermittelt. Die Besitzer geben ihre Pferde entweder anonym oder persönlich ab. Gleich muss sich auch Hanna Breitenbach für immer von ihrer Stute verabschieden.
14: Hallo Pippi! Na? Ach ja, Püppilein. Dann komm mal mit ihr mit.
0: Lange Zeit konnte die OP-Pflegerin Sami finanzieren, bis sich die Tierarztkosten Ende 2022 nach der neuen Gebührenordnung drastisch erhöhten.
15: Ich kann es nicht mehr bezahlen. Also ich weiß nur, früher, da waren so eine teure Tierarztrechnung 200 Euro. Also das habe ich schon, oh, ist das viel Geld. Aber jetzt ist es ja 200 Euro, würde ich mich drüber freuen. So, das ist, geht nicht mehr.
0: Mit der Übergabe übernimmt die Pferdeklappe künftig alle Kosten für Sami. Bevor es weitergeht, verschafft sich Tierarzt Martin Hinrichsen einen Überblick über ihr zentrales Problem. Die Stute leidet seit Jahren an chronischem Asthma.
14: Ja.
16: Wann hat sie zuletzt einen Asthmaanfall gehabt?
15: Sie hat Langzeitkortison über 8 Wochen bekommen, Tetablep bis August.
16: Ja.
15: War sie sehr spastisch, habe ich jeden Tag inhaliert und jetzt so seit September ist sie wieder besser.
16: Ja.
15: Und jetzt ist es fast weg. Sie hat zwar ab und zu morgens abriechen, aber nicht mehr so doll.
16: Ja. Und man hört auch nicht viel. Nee. Und die Atmung ist relativ normal.
0: Der Abschied rückt näher.
16: Gut. Guck noch einmal die Zähne nach.
15: Wir sind zusammen groß geworden. Sie ist selber gerade 4 geworden, ich gerade 14. Und wir haben alles zusammen gemacht. Ja, wir sind groß geworden zusammen.

0: Ja, sie war mehr krank als gesund. Ich habe sie mehr gepflegt, als ich sie gerettet habe.
1: Eine Maus? Und jetzt geht es gar nicht mehr?
2: Na, finanziell geht es halt nicht mehr durch die GOT halt. Ich habe keine Ahnung, was ich bezahlt habe die letzten Jahre. Also die letzten 2 Jahre. Also vor allem dieses Jahr war wieder unnormal viel und vierstelligen Bereich fast. Das war wirklich unnormal.
1: Ja.
2: Irgendwann kann man halt nicht mehr und ich habe halt nur dafür gearbeitet, dass sie stehen kann. Und ja, es frisst halt auf. Ich habe keine Reserven mehr gehabt und jetzt ist es die einzige Möglichkeit.
1: Ja, aber du erlaubst dir ja jetzt zu atmen. Wieder.
2: Ja.
1: Und wenn sie hier ist, hat sie eine Luftveränderung. Und in den meisten Fällen ist es so, dass die dann gar keine Medikamente mehr brauchen.
3: Durch das nahe Meer ist die Luft hier besonders heilsam. Für Sami eine neue Chance. Nach einigen Wochen soll sie an einen neuen Besitzer vermittelt werden.
2: Tschüss, meine Große.
3: Ein Abschied nach 14 Jahren. Und nicht nur Hanna Breidenbach ergeht es so.

0: Kiel, Landtag von Schleswig-Holstein. Ich treffe erneut Sabine Reimers-Mortensen von der Vereinigung Deutscher Tierhalter. Sie kennt die Finanznöte vieler Halter und weiß, nur die Politik kann die GOT ändern. Deshalb sucht sie heute das Gespräch mit dem CDU-Abgeordneten Heiner Rickers und hofft auf dessen Unterstützung. Der Agrarausschussvorsitzende sieht noch eine ganz andere Folge durch die hohen Tierarztkosten.
1: Nach wie vor beschäftigen wir uns natürlich auch mit vermeintlich überfüllten Tierheimen.
2: Ja.
1: Und da spielt auch die GOT unter anderem eine Rolle. Und das aufgrund der gestiegenen Kosten in allen Bereichen, aber vornehmlich auch bei den Tierärzten, die Haustiere oft nicht mehr gehalten werden können, weil die Leute sich überfordert fühlen. Was passiert, wenn meine Katze morgen in eine Klinik muss und ich dann über Tausende von Euro eine Rechnung bekomme? Das kann ich mir nicht leisten, dann gebe ich sie doch lieber vorher ab.
2: Ja, das ist natürlich auch eine Sorge, die wir letztlich haben, dass Heimtierhaltung nur noch Menschen mit überdurchschnittlich hohen Einkommen möglich bleibt und eigentlich auch zum Luxus wird.
0: Die Landtage von Schleswig-Holstein und Niedersachsen haben inzwischen für eine schnelle Anpassung der Gebührenordnung gestimmt. Und Heiner Rickers will noch mehr Druck machen.
1: Politik überbürdet wird und abgewürgt wird. Wir im Schleswig-Holsteinischen Landtag haben ja eine Anhörung durchgeführt, eine Expertenanhörung. Am Ende hat sich ja gezeigt, am Ende dieser Anhörung, dass die Probleme auch nach Berlin durchdringen müssen. Und das kann ich natürlich beschleunigen. Also wir werden eine Bundesratsinitiative starten. Wir kennen den Bundeslandwirtschaftsminister. Wir haben den angeschrieben.
0: Aus Sicht des Tierhalterverbands war der Termin im Kieler Landtag heute ein Erfolg. Doch bleibt offen, ob die politische Unterstützung ausreicht, um extreme Kostenabrechnungen künftig zu vermeiden. Zuständig für Änderungen an der GOT ist das Bundesministerium für Ernährung, Landwirtschaft und Heimat. Von dort kam auch die Novelle von 2022. Ein Interview sagt das Ministerium ab. Unsere Fragen bleiben unbeantwortet. Stattdessen erreicht die Redaktion ein schriftliches Statement. Die GOT, so heißt es, wurde auf den veterinärmedizinisch-wissenschaftlichen Erkenntnisstand der Gegenwart gebracht. Nur so ist es möglich, die von allen Seiten gewünschte flächendeckende tierärztliche Versorgung der Tiere zu sichern. Das Ministerium teilt außerdem mit, man prüfe derzeit die Auswirkungen der Gebührenordnung. Bis weit in das Jahr 2027 hinein wird sich aber wohl nichts ändern. Könnten dann wenigstens Versicherungen Tierbesitzer vor extrem hohen Tierarztrechnungen schützen? Wir sind nochmals im Gestüt von Sabine Reimers-Mortensen von der Vereinigung Deutscher Tierhalter. Sie hat von einem besonderen Versicherungsfall aus Oldenburg gehört. Daraufhin hat sie Kira Janssen eingeladen. Sie kommt mit ihrem Wallach. Er wurde in einer Tierklinik operiert. Dabei verlor er ein Auge. Was war geschehen? Gianluca litt an einer bakteriellen Augenentzündung, die zunächst gut behandelbar war, erzählt Kira Janssen. Im Herbst 2024 verschlechterte sich der Zustand des Tieres. Eine schlimme Zeit für die ganze Familie war das.
3: Das ist für uns wie ein Familienmitglied. Die Kinder spielen damit, die toben damit, die gehen damit grasen. Die touren da auch dran rum und machen Rollen vom Popo runter. Und der macht das ja auch alles mit. Und demnach würden wir alles für den machen.
0: Im Oktober 2024 wird Gianluca in eine Klinik eingeliefert. Zunächst ist nur ein Auge betroffen. Zur Überraschung der Familie wird auch das gesunde rechte Auge behandelt. Dann treten Komplikationen auf. Am Ende muss ein Auge entfernt werden. Im Nachhinein lässt sich kaum klären, ob alle Maßnahmen notwendig waren und ob sich das Auge hätte retten lassen. Fest steht, die Rechnungen sind beachtlich. Denn in diesem Fall gibt es zwei. Die eine über knapp 25.000 Euro, die andere etwa 31.000 Euro. Wieder das gleiche Bild, oft auch kleine Positionen, Seite um Seite. Insgesamt über 56.000 Euro. Doch entscheidend ist der Vergleich. Was kostete bei gleicher Diagnose dieselbe Therapie vor der GOT-Novelle

0: 2022.
1: Also 56.000 Euro für so eine Augen-OP ist einfach exorbitant viel. Da kenne ich eine Rechnung für einen absolut vergleichbaren Fall aus der Zeit vor der GOT-Nubellierung, übrigens auch von der gleichen Klinik durchgeführt. Die belief sich damals ungefähr auf 11.000 Euro.
0: Kiras Glück, es gab eine Versicherung. Doch die Sache hat einen Haken.
2: Jetzt ist dein Pferd noch versichert, oder?
3: Nee, ist nicht mehr versichert.
2: Ja.
1: Warum nicht?
3: Wir wurden aus der Versicherung rausgeschmissen, weil der Betrag ja so hoch war.
1: Okay, also das heißt, die Versicherung hat noch die Rechnung bezahlt und hat dir dann aber mitgeteilt, dass sie das Versicherungsverhältnis mit deinem Pferd nicht fortsetzt.
3: Genau.
0: Nach dieser Krankengeschichte wird es für Kira Janssen schwierig. Eine neue Versicherung zu finden, ist nahezu ausgeschlossen. Für die meisten Anbieter sei das Risiko zu hoch. Versicherer können also einseitig Verträge kündigen. Doch wie verlässlich ist der Schutz dann überhaupt? Wir treffen Versicherungsmakler Alexander Kuschel. Sabine Reimers-Mortensen hat ihn eingeladen. Sie will wissen, wie verlässlich Versicherer Tierhalter schützen und wie sehr sie unter steigenden Tierarztkosten leiden.
4: Wir kriegen eigentlich fast keine Rechnung mehr rein, die nach dem einfachen Satz der Gebührenordnung für Tierärzte abgerechnet werden. Das ist sicherlich auch möglich so. Bloß, ich sag mal, wenn eine Tierklinik am helllichten Tage eine Operation durchführt und auf einmal vielleicht der Maximalsatz, der vierfache Satz der Gebührenordnung für Tierärzte aufgerufen wird, erschließt sich mir die Notwendigkeit eines solchen Gebarens nicht wirklich.
0: Im Gespräch wird klar, steigende Tierarztkosten schlagen sich unmittelbar in höheren Prämien nieder. Zudem haben viele Policen deutliche Lücken. Verträge können gekündigt werden, ältere Tiere sind oft nicht mehr versicherbar. Und außer Pferden, Hunden und Katzen wird nicht jedes Tier aufgenommen.
1: Das heißt, wenn ich jetzt ein Kaninchen habe oder ein Meerschweinchen oder irgendein anderes Haustier, das lässt sich bei Ihnen und ich glaube bei den meisten Ihrer Mitbewerbern grundsätzlich nicht versichern. Dann,
4: vollkommen korrekt, ganz genau richtig.
0: Tierkrankenversicherungen bieten also nur begrenzten Schutz. Und dass die Tierarztkosten künftig nach unten gehen, dafür sieht man beim Tierärzteverband wenig Chancen. Im Gegenteil.
5: Fakt ist, die Sätze, die jetzt angesetzt wurden, stammen ja noch vor der Corona-Zeit. Wir sind jetzt 6 Jahre weiter. Und Sie wissen selber, was wir für eine Inflationsentwicklung während Corona hatten. Das heißt, die Sätze müssen an sich angepasst werden. Ich schätze mal, da sind wir mit Sicherheit irgendwo im Rahmen von 10-15%.
0: Das klingt eher nach einem weiteren Schub bei den Tierarztkosten. Am Ende meiner Recherche treffe ich Sabine Reimers-Mortensen nochmal in Berlin. Sie will weiterkämpfen für die Tierhalter. Deren Interessen seien bei der Festsetzung der neuen Gebührenordnung zu wenig beachtet worden. Und sie kündigt mit dieser Begründung eine Beschwerde bei der EU-Kommission an, wegen möglicher Verstöße gegen EU-Wettbewerbsrecht. Auch eine Klage vor deutschen Gerichten steht im Raum.
6: Es gibt jetzt seit Ende letzten Jahres in diesem Band zum Medizinrecht eine Kommentierung, die sich auch mit dem tierärztlichen Gebührenrecht beschäftigt. Und in dieser Kommentierung kommt der Rechtsanwalt, der diese Kommentierung geschrieben hat, zu dem Ergebnis, dass die GOT rechtswidrig ist, weil die Interessen der Tierhalter nicht in angemessener Weise Berücksichtigung gefunden haben.
0: Noch einmal zu Lea Rausch und Levon Gürell. Nach der Erfahrung mit den 19.000 Euro für Kater Rötte bleibt ihnen nur, künftig genauer hinzuschauen, sollte eines ihrer Tiere medizinische Hilfe brauchen.
7: Man hat einfach bei einer Klinik überhaupt gar keine Handhabe, keinen Überblick, vor allem wenn das Tier länger stationär aufgenommen wird. Also man kann sich einfach nur darauf verlassen, was die sagen und ob das dann der Wahrheit entspricht, das weiß man nicht. Also das Leben von Rötte war nicht mehr lebenswert. Das hätte man viel früher beenden müssen.
0: Aber vielleicht müssen auch die Tierhalter lernen, selbst kritischer hinzuschauen bei der Wahl ihres Tierarztes und ob Hightech-Medizin um jeden Preis am Ende wirklich angemessen ist.

0: Die Tierklinik in Hofheim am Taunus. Hier werden Hunde, Katzen und andere Kleintiere von Spezialisten nach allen Regeln der Tierheilkunst behandelt. Zaubern kann man hier auch nicht, aber einem weißen Kaninchen helfen schon. Mit einer Computertomographie, die zeigen soll, warum die Augen des Mümmelmanns ständig tränen. Das Gerät ist eigentlich für Menschen gebaut, funktioniert aber auch bei Nagetieren. Gleich gegenüber, in einem anderen Gerät, ein weiterer Patient. Der deutsche Schäferhund hat schlimme Rückenschmerzen.
1: Da machen wir jetzt ein MRT, um zu sehen, ob da irgendwelche Bandscheibenvorfälle sind. Und da wird jetzt hier erstmal geplant, um einfach zu sehen, ob wir jetzt was finden. Und dann schauen wir einfach mal ein bisschen näher da drauf.
0: Mischlingshund Simon befindet sich in zahnärztlicher Behandlung. Gerade werden seine Zähne geröntgt. Dr. Katharina Kessler von der Tierklinik zeigt uns jetzt noch den OP-Bereich.
2: Sieht so aus. Hier die rote Linie am Boden ist der Übergang von der weniger sterilen OP-Vorbereitung in den OP-Bereich. Da haben wir 8 Tische, an denen operiert werden kann. Hier werden die Tiere umgelagert und an das Team, das im OP arbeitet, übergeben. Dort werden die Tiere an die Narkose angeschlossen, aufgebaut, steril abgedeckt. Und dann darf der Chirurg zum Werk schreiten.
0: In der Onkologie wird gerade ein Kater bestrahlt.
2: Strahlung ist eine der 3 wichtigen Säulen in der Tumortherapie. Neben der Chirurgie und der Chemotherapie haben wir hier die wunderbare Möglichkeit, unsere Patienten auch zu bestrahlen.
0: Sorge bereitet den Spezialisten, dass selbst manche Tierärzte nicht wissen, was hier alles möglich ist.
3: Und dass dann vielleicht sogar zum Einschläfern geraten wird, weil gar nicht bekannt ist, dass man da doch noch viel machen kann.
0: Die Hofheimer Klinik ist so etwas wie beim Menschen eine Uniklinik mit Maximalversorgung. Und natürlich mit einer Notaufnahme, die 7 Tage die Woche, 24 Stunden am Tag geöffnet ist. Hier wartet seit letzter Nacht dieser Kater auf seine Operation. Offenbar hatte er einen schweren Unfall.
4: Der Bolle hier ist 5 Jahre alt, eine europäisch Kurzhaarkatze. Der war 6 Tage lang verschwunden. Der hat sich das Bein gebrochen, was heute chirurgisch versorgt wird.
0: Die Ärzte vermuten, dass Bolle schon am Tag, als er verschwunden ist, von einem Auto angefahren wurde und sich dann mühsam nach Hause geschleppt hat. Weil Katzen sehr nervöse Tiere sind, wird Bolle nicht zur Anästhesie gebracht, sondern er bekommt seine Narkose gleich vor Ort. So muss er nicht durch mehrere Zimmer geschoben werden, vorbei an anderen Tieren, sondern bleibt in der Umgebung, die er seit gestern kennt. Bevor es in den OP geht, wird eine Röntgenaufnahme vom Bruch gemacht. Tiere werden natürlich anders als wir Menschen unter Vollnarkose geröntgt. Jetzt wird die Stelle, an der Bolle operiert wird, rasiert. Und dann ist der Kater bereit für die Operation. Vorsichtig wird er über die Schwelle gehoben in den sterilen Bereich hinter der Schleuse. Davor ist die Kleidung blau, dahinter tragen alle rot.

Das Röntgenbild ist da. Gut zu erkennen, der Bruch, Knochensplitter und die starke Schwellung. Tierchirurgin Dr. Miriam Scheich will Bolles Bein mit einer Schiene richten, an der sein Knochen ober- und unterhalb des Bruchs verschraubt wird. So sehen die Schienen aus.

0: ein Tagebuch führen.
1: Das habe ich damals bekommen bei den ersten Anfällen oder ersten Anzeichen. Und da musste ich dann immer die Anfälle, den Verlauf der Anfälle und die Medikation und wie er sich dann fühlt, wie er sich verhält, das musste ich dann eben eintragen. Seine Anfälle verlaufen dementsprechend so. Oft gibt es einen Auslöser. Also wenn er sich aufregt, wenn es an der Tür klingelt oder klopft und er dann bellt. Und dann sieht man dann sozusagen, wie er dann ganz ruhig wird und dann die Hinterläufe anfangen zu krampfen. Er setzt sich dann hin, fängt ganz stark an zu sabbern, fängt ganz stark an zu zittern. Und je nachdem, wie lange es eben dauert, mach mal Sitz. So, ich fand, ja, brauchst nicht aufgeregt sein. Je nachdem, wie lange es eben dauert, muss ich ihm dann auch ein Notfallmedikament geben, dass er wieder entkrampft. Und ja, also wie gesagt, die letzte Zeit hat sich's echt geholfen.
0: Behandelt wird Harry von Dr. Thilo von Kloppmann. Der Neurologe schaut sich Harry noch einmal genau an.
2: Durchkommt, da musst du das nicht doppelt über dich ergehen lassen, mein Feiner. Ich würde dann noch einmal Herz und Lunge abhören. Ja, komme ich einmal auf Ihre Seite so ein bisschen, wenn Sie ihn einmal aufstellen.
0: Beim Abhören fällt Dr. von Kloppmann etwas auf.
2: Ist das bekannt, dass der Harry ein leichtes Herzgeräusch hat?
1: Nee, also bis jetzt hat er nur die Epilepsie.
2: Ja. Wir haben ihn jetzt ja 2 Jahre nicht gesehen. Da kann sich natürlich auch an den Befunden etwas verändern. Und das ist jetzt eben aufgefallen. Das muss überhaupt nichts Schlimmes heißen, will ich Sie auch nicht beunruhigen. Aber es ist natürlich ein wichtiger Befund, über den wir noch mal sprechen müssen. Ich habe einen jungen Patienten, einen Mischling, der schon seit längerer Zeit unter Anfällen leidet. Das Anfallsbild hat sich ein bisschen verändert. Die Anfälle haben sich gehäuft, weshalb die Besitzerin jetzt noch mal zu mir gekommen ist. Und im Gegensatz zur Erstuntersuchung ist aufgefallen, dass der Harry jetzt ein leichtes Herzgeräusch hat. Weshalb ich dich fragen wollte, ob du eventuell eine kardiologische Abklärung heute einschieben kannst.
0: Das klappt. Der Kardiologe soll prüfen, ob Harrys Probleme mit dem Herzen zu tun haben könnten und nicht, wie vermutet, mit dem Hirn.
2: Mein Tagesgeschäft besteht eigentlich aus der Abklärung dieser Anfallspatienten, was ja schon zeigt, wie häufig diese Patienten bei uns vorstellig werden. Und genau wie der Mensch auch, leiden eben leider auch Hund und Katze unter solchen epileptischen Anfällen. Es beginnt manchmal mit sogenannten fokalen Anfällen. Das heißt, den Besitzern fällt auf, dass zum Beispiel nur eine Lefze zuckt, dass der Hund nur ab und zu mal eine Pfote anhebt. Und das kann sich dann leider eben auch steigern in sogenannte generalisierte Anfälle, wo dann das Tier eben auf die Seite fällt, das Bewusstsein verliert, entsprechend starke motorische Aktivität zeigt, bis hin eben zu einem richtig schweren generalisierten epileptischen Anfall.
3: Man hört ein deutliches systolisches Herzgeräusch. Das ist 3 von 6 Punkte. Maximum ist die Mitralklappe, also die Klappe zwischen linken Vorhof und linker Hauptkammer, scheint nicht ganz dicht zu schließen. Ich gehe kurz auf die andere Seite. Da hört man das Herzgeräusch nicht so stark. Das Herz ist regelmäßig gleichmäßig. Kein Hinweis auf Rhythmusstörung. Und der Puls, der hinten an vorn kommt, ist kräftig und hoch.
0: Dr. Kai Bessmann schaut sich Harrys Herzklappen lieber noch mal im Ultraschall an. Zurück zur Notfallchirurgin Dr. Miriam Scheich. Sie hat die Behandlung von Kater Bolle inzwischen beendet. Wie ist die Operation des Oberschenkels verlaufen?
4: Die Operation verlief sehr zufriedenstellend, obwohl es eine schwierige Femurfraktur war, wo wir doch auch einige Knochenausbrüche hatten, konnten wir die Fraktur sehr gut richten. Sieht soweit alles schön im Röntgen aus. Bolle ging es danach auch wieder deutlich besser. Wir hatten ja doch eine große Schwellung und ein großes Hämatom, also einen großen Bluterguss in dem Bereich. Der Bolle darf erstmal nicht frei in der Wohnung und natürlich schon gar nicht außerhalb des Hauses sich bewegen, sondern darf nur gehen auf dem Bein, was für eine Katze nicht immer ganz einfach umzusetzen ist. Aber darf eben noch nicht springen und rennen, bis wir die erste Röntgenkontrolle haben und sehen, ob der Knochen soweit gut verheilt und ob die Implantate eben auch an Ort und Stelle sind.
0: Nicht springen und rennen. Wie soll das gehen?
4: Ja, das ist das beliebte Prinzip Boxenruhe. Das heißt, man muss eine Katze dann eigentlich in einem abgetrennten Bereich unterbringen. Das kann so ein Auslauf für Kaninchen oder ähnliches sein oder mal ein größeres Kinderlaufstall, wo letztendlich ein Körbchen rein kann für die Katze, wo eine Katzentoilette rein kann. Und meistens muss das auch oben abgedichtet sein, dass sie natürlich nicht rausspringen kann. Manche Besitzer haben natürlich sogar so tolle Ideen, dass sie ganze Zimmer ausräumen.

0: dann die Katze verbleiben darf.
1: Eine echte Herausforderung für Bolle und seinen Besitzer. Die beiden sehen wir in ein paar Wochen hier zur Kontrolluntersuchung. Tierschutzmischling Simon ist mit seinem Frauchen aus Karlsruhe nach Hofheim gekommen. Er wird vorbereitet für eine Zahnoperation. Eine Naht von einer vorangegangenen Operation in Stuttgart hat sich geöffnet. Das kommt öfter vor und bereitet dem kleinen Simon heftige Probleme.
2: Er hat ein halbes Jahr vorher einen Reißzahn gezogen bekommen. Und da hat sich jetzt praktisch eine Verbindung zur Nasenhöhle. Ist das Loch anscheinend wieder aufgegangen oder gar nicht richtig zu gewesen. Und da geht halt Flüssigkeit und Essensreste rein. Und dadurch, ich vermute, es entzündet sich. Und dadurch hat er die Probleme und hat halt diese Zuckungen, die eigentlich schon manchmal schlimm aussehen.
3: So nüchtern ist er. Wenn man schon mal die Situation hatte, dass man irgendwie eine Spaghetti verschluckt hat und die in der Nase wieder hing. Das ist so ungefähr die Situation. Also wir haben natürlich Rezeptoren in der Nase, die auslösen, sobald da Fremdmaterial reinkommt. Und das passiert beim armen Simon halt den ganzen Tag.
2: Ich habe zu jedem Tierarzt gesagt, sieht aus, wie wenn er Parkinson hätte. Er steht dran und macht dann diesen hier. Und dann purzelt er als Hinde um. Und der Spezialist in Stuttgart hat mir gesagt, dass also die Hunde hätte die Nerven von der Nasenspitze bis zur Schwanzspitze. Und wenn das halt sich alles entzündet, dieses ganze Gewebe, dann hat es Ausfallerscheinungen, kann man sich gar nicht vorstellen.
1: Anders als beim Menschen finden Zahnbehandlungen bei Katzen und Hunden unter Vollnarkose statt. Simon ist schon 12 Jahre alt und Dr. Robert Marx macht Röntgenaufnahmen, um den Gesamtzustand von Simons Gebiss besser beurteilen zu können.
3: Wir haben hier zusätzlich zu diesem parodontalen Geschehen gleichzeitig noch, was wir so als Resorptionsprozess bezeichnen. Also diese Wurzel ist, sage ich mal, nicht mehr von schönem Bindegewebe umgeben, wie wir das eigentlich sehen wollten. Hier erkennt man das noch so ein bisschen, diesen parodontalen Spalt, den man hier noch einigermaßen gut nachvollziehen kann. Das sieht hier schwierig aus. Also gerade machen wir so ein bisschen Sorgen hier um die vordere Wurzel, kann gut sein, dass wir da relativ weit aufmachen müssen.
1: Um die Öffnung zwischen Mund- und Nasenraum zu schließen, will der Zahnspezialist Schleimhautgewebe vernähen.
3: Die Nase wird von der Mundhülle wieder durch einen Schleimhautlappen getrennt. Und dann sollte diese Problematik aufhören.
1: Die Lücke ist geschlossen. Ein weiterer Zahn ist so krank, dass Dr. Marx nach Rücksprache mit Simons Frauchen beschließt, ihn zu ziehen. Tiere werden in Seitenlage behandelt. Simon wird jetzt umgedreht, damit die andere Gebisshälfte zugänglich wird. Dr. Robert Marx befürchtet, hier weitere entzündete Zähne zu finden.
3: Ich hoffe, wir finden nichts mehr, sonst kann ich natürlich noch mal mit den Leuten sprechen.
1: Wenig später greift er tatsächlich zum Telefon.
3: Hallo, Frau Jurecki. Keine Sorge, alles in Ordnung. Wir sind auch schon praktisch am Ende. Wir sind auch schon auf der zweiten Seite. Die Hauptgeschichte ist schon rum. Wir haben den Verschluss soweit gemacht. Bin damit sehr zufrieden. Sollte hier alles gut laufen. Es ist tatsächlich nur eine ganz klitzekleinigkeit. Auch auf der rechten Seite ist ein Backenzahn im Oberkieferbereich. Gleiche Geschichte. Wollte mir nur das Okay holen, dass wir das noch machen. Das geht relativ schnell. Das ist für Sie in Ordnung, richtig? Sie sind eh auf dem Weg, perfekt. Also dann würde ich sagen, wenn Sie vorne sind, holen Sie sich direkt schon mal einen Pager. Das geht hoffentlich toi toi toi, wenn ich mich da nicht zu schlecht anstelle, sollten wir in den nächsten 15 Minuten fertig werden. Ja?
1: Zur Sicherheit holt sich der Tierarzt im klinikeigenen Labor noch mal Simons Blutwerte. Während der so ganz langsam wieder aufwacht, ist sein Frauchen auch schon wieder da.
3: Alles in Ordnung, kein Problem, keine Komplikation.
1: Zahnprobleme sind bei Hunden eher die Regel als die Ausnahme.
3: Bei Hunden sagt man, ab einem Alter von 3 Jahren haben wir 80-85% Patienten mit Entzündungen der Zähne. Also ich kann in meinem Freundeskreis oder in meinem Umfeld die Leute an einer Hand abzählen, die regelmäßig die Zähne putzen bei ihren Tieren. Das ist selbst so bei Tierärzten nicht unbedingt, dass es jeder macht.
1: Sollte man seinem Hund also die Zähne putzen?
3: Man sollte seinem Tier die Zähne putzen. Also das ist natürlich, wir wissen, dass das Zähneputzen ein umfangreiches oder ein schwieriges Unterfangen sein kann. Und man ist oft schnell frustriert, wenn man das anfängt und das Tier natürlich nicht weiß, was da los ist. Und man beginnt und versucht, das Maul irgendwie aufzureißen. Und dann gibt es auch Tiere, die versuchen, nach einem zu schnappen. Und es ist sicherlich so ein Weg, den man gehen muss, bis man dazu kommt, dass man irgendwie vergleichsweise wie bei uns einem Tier die Zähne putzt.
1: Simon ist noch ganz schön benommen. Gleich geht es zurück nach Karlsruhe. In ein paar Tagen sollte er wieder kraftvoll zubeißen können.
4: Ich bin Drehmensch.

0: Kurzes Geburtstagsständchen für eine Kollegin. Und dann geht es im OP wieder an die Arbeit. Das ist Mischlingshündin Laila. Vor 2 Tagen hat sie mit ihrem Frauchen 8 Stunden in der Notaufnahme gewartet. Dann stand fest, akute Gefahr besteht nicht, aber eine Operation ist nötig. Am Auge.
1: Das hat uns erstmal ziemlich erschreckt und ich habe gegoogelt wie blöd und hat dann eben relativ schnell gefunden, Cherry ein. Ich habe auch die Mama, also die, wo ich sie her habe, angeschrieben und die Mama hatte das auch. Also von daher konnte ich mich da auch ein bisschen informieren.
2: Vom Ablauf ist alles klar, oder? Also ja. Ich nehme sie jetzt mit, dann kriegt sie einen Venenkatheter, Intubationsnarkose, dann operiere ich das Cherry ein und verstecke das unterm Auge wie besprochen. Mhm. Und sobald es geschafft ist, rufe ich sie an.
1: Ja.
2: Dann wird sie wahrscheinlich noch mal, sie ist ja jung, 20, 30 Minuten brauchen zum Aufwachen. Dann können Sie gerne dazu.
0: Die 4 Monate alte Laila wird jetzt fertig gemacht für die erste Vollnarkose ihres jungen Lebens. In Hofheim werden natürlich nicht nur Cherry Eyes, also Kirschaugen, behandelt, sondern alle möglichen Augenerkrankungen.
2: Das reicht im Prinzip von Lidderkrankungen. Also das kommt beim Hund und auch bei der Katze relativ häufig vor, dass sie so ein Rolllid haben, dass das Lid sich also einrollt. Sowas machen wir zum Beispiel. Und dann machen wir auch OPs an der Hornhaut. Das ist ja diese klare Fensterscheibe, die vorne am Auge ist. Dann machen wir auch Linsen-OPs. Also wie bei Menschen auch so eine Katarakt, sprich graue Star-Operation, dass wir also da die Linse entfernen und eine neue Kunstlinse wieder einsetzen. Glaukom-OPs machen wir auch. Also das ist im Prinzip alles recht ähnlich wie bei Menschen auch, nur dass wir halt als Augentierärzte im Prinzip alles behandeln, also vom Fisch über den Vogel, die Maus, Katze, Hund natürlich am häufigsten, aber zum Beispiel auch Pferde oder auch mal Exoten, also einen Alpaka, einen Lama.
0: Laila darf jetzt von Hundekuchen träumen. Das Cherry Eye entsteht so. Hunde haben ein drittes Augenlid, die sogenannte Nickhaut. Wenn die Nickhautdrüse sich krankhaft vergrößert, ragt schließlich ein rötlicher Punkt ins Auge hinein, der aussieht wie eine Kirsche. Das nennt man dann Cherry Eye. Bei der Operation wird unterhalb des Augapfels eine Tasche geschaffen und die Nickhautdrüse darin versenkt. Lailas Vater ist zur Hälfte Boxer. Das ist eine Rasse, bei der Cherry Eyes häufig vorkommen.
2: Die Laila ist ganz jung, ja, und das ist auch typisch bei dieser Erkrankung, also dieses Cherry Eye, Kirschauge, ist also eine Erkrankung, die bei jungen Tieren vorkommt. Also die sind halt eben so ab 3, 4 Monate bis, ich sag mal, 1,5 Jahre ist so das Hauptalter, wo sowas auftritt. Und das sieht für die Besitzer ganz schlimm aus, wenn natürlich auf einmal dieser rote Klops da im Auge erscheint und die Augen auch schleimen und tränen. Aber Gott sei Dank, das tut nicht weh. Und wenn man das rechtzeitig operiert, so das Frauchen von der Laila hat ja super reagiert und hat da gleich was unternommen, dann kann man die Drüse also auch funktional erhalten, dass sie nicht kaputt geht. Und diese OP-Technik hat auch eine hohe Erfolgschance. Das heißt, dass selten ein Rezidiv kommt.
0: Nach 1/2 Stunde ist alles geschafft. Dr. Braus informiert Lailas Frauchen.
2: Ich denke, wenn Sie sich auf die Söckchen machen würden, ja, dann können Sie sie gleich in Empfang nehmen. Ne?
0: Laila muss jetzt noch ein paar Tage Halskrause tragen, bis die Rötung verschwunden ist. Dann sieht das Auge aus wie vorher. Und das andere Auge?
2: Das andere Auge, ja, also da muss man natürlich ehrlich sein, das zweite Auge kann hinterherkommen. Also wir haben jetzt bei der Laila in der OP schon mal geschaut, wie das andere Auge aussieht. Das passt im Moment total gut, das heißt, die Drüse ist genau da, wo sie hingehört. Das heißt, da gehen wir im Moment auch nicht dran, weil die Gefahr zu groß wäre, dass dann Komplikationen kommen an einem Auge, was eigentlich gar nichts hat. Aber es ist natürlich möglich, dass das zweite Auge noch hinterherkommt und das auch entwickelt.
0: Für Laila ist noch mal alles gut gegangen, weil Frauchen schnell reagiert hat.
2: Augen verstehen keinen Spaß und leider gehen relativ schnell unrettbar kaputt. Das heißt, eine Hornhaut, die durchgebrochen ist oder eine Netzhaut, die abgelöst ist, da ist dann doch leider mal schnell der Ofen aus. Und ja, deshalb im Augenarzt, also selber rumdoktern an Augen sogar nicht, sondern doch eher zum Haustierarzt gehen, den schauen lassen oder halt auch zum Augenspezialisten gehen und den mal schauen lassen, was los ist.
0: Die Kosten der Operation rund 700 €. Die werden von der Versicherung übernommen. Zwei Wochen später daheim bei Laila in Oberursel. Die Halskrause ist ab. Und wie geht es ihr?
3: Gut, also soweit wir das sehen können. Sie sagt gut, es geht ihr gut.
0: Im Golden Retriever Herbst ihres Lebens angekommen ist diese Dame und das merkt man langsam.
4: Ach so, dass sie natürlich einfach generell immer ein bisschen langsamer unterwegs ist mittlerweile. Und dass man doch auch mal merkt, wenn man ihnen die Füße abputzt, dass es doch irgendwo mal so ein bisschen zwickt und zwackt und sie die Füße wegzieht.
0: Deshalb stellt sich die alte Dame heute dem strengen Blick von Angela Wahle. Unter den Augen der Tierphysiotherapeutin läuft sie auf verschiedenen Belägen, so gut es eben noch geht. Danach gibt es eine manuelle Physiotherapie im Reha-Zentrum der Tierklinik.

0: Das ist die Elsa. Die Elsa haben wir ja gerade schon laufen sehen auf unserer Vortrabstrecke draußen. Für Frau Wahle ist sie gelaufen. Das ist eine unserer Tierphysiotherapeuten, die hier arbeiten. Wie man sieht, findet Elsa hier ziemlich toll, weil sie gleich auf den Tisch hochspringen soll und darf und sich geradezu vordrängelt. Genau. Das soll sie vielleicht gar nicht so mit ihren Knochen. Elsa ist eine sehr alte Hündin. Wie alt ist sie?
1: 14 Jahre.
0: 14 Jahre. Und da ja, zwickt's und zwackt's an jeder Ecke mal. Und wir haben wirklich ganz, ganz tolle Erfahrungen mit der Physiotherapie, die gerade den älteren Tieren da unheimlich gut helfen kann. Und Elsa wird jetzt hier erst manuell behandelt und geht dann gleich noch auf unseren Aquatrainer im Raum nebenan.
2: Und da ist er, der Aquatrainer. Elsa muss erst mit ein paar Leckerli überzeugt werden, dass dieses Trainingsgerät jetzt genau das Richtige für sie ist. Und ab geht's ins lauwarme Wasser. Das Unterwasserlaufband wird herabgefahren und dann soll Elsa mit dem langsam Gehen beginnen. Im 29 Grad warmen Wasser.

0: Was wir hier sehen, ist im Prinzip ein medizinisches Fitnessgerät.
1: Also wir nutzen den Aquatrainer in erster Linie zum Muskelaufbau, zur Stabilisation, gerade wenn Tiere ein bisschen instabil sind, nach Operationen oder auch im Alter durch eine Schwäche. Wir haben hier extrem Druck auf den Körper durch die Wassermassen, das heißt, das dient der Stabilisation und eben muss maximale Muskelkraft aufgewendet werden, um gegen diese Wassermassen anzulaufen. Das heißt, wir können den nutzen jetzt wie bei ihr, dass sie eben sich schwer tut mit ihrem Knie und mit den Zehengelenken. Sie hat den Wasserauftrieb, das heißt, sie muss ihr eigenes Körpergewicht nicht tragen, beziehungsweise zu 80% wird ihr das Gewicht genommen. Dadurch kann sie ihre Gelenke besser durchbewegen, als wenn sie das jetzt ohne Wasser an Land quasi machen muss.
2: Und wir gehen schon auch ab und zu, soweit es das zulässt, auch mal an den Rhein und können da auch ein bisschen den Aquatrainer mal nachempfinden, aber natürlich jetzt nicht ganz so gezielt, wie das hier in der Klinik der Fall ist.
0: Jetzt noch eine Nackenmassage. Aber wie das bei alten Damen so üblich ist, ganz ohne Pillen geht es nicht.
2: Sie bekommt schon auch unterstützend ein Schmerzmittel. Aber solange einfach alles in Bewegung bleibt, hoffe ich eben, dass sie dann auch uns lange fit bleibt und nichts einrostet sozusagen.
0: Zurück zu Harry, bei dem ausgeschlossen werden soll, dass seine Anfälle etwas mit dem Herzen zu tun haben und nicht, wie vermutet, eine Epilepsie der Grund dafür ist. Das Ergebnis des Ultraschalls ist eindeutig.
3: Das ist nichts, was wir behandeln müssen. Ich habe morphologisch keinen Hinweis darauf, dass das für ein Anfallgeschehen verantwortlich sein könnte, für eine Synkope. Wir haben einen Sinusrhythmus, keine Extrasystolen in der Zeit gehabt. Das heißt, ich würde von meiner Seite jetzt erstmal ausschließen, dass das eine kardiale Ursache ist. Narkoserisiko von meiner Seite ist nicht erhöht. Das heißt, ich denke, man muss in der Neurologie weitere Diagnostik machen.
0: Damit ist klar, das Herz ist nicht der Grund. Die Probleme kommen wohl, wie vermutet, vom Hirn.
4: Die Therapie wurde jetzt angepasst, weil sich die Anfälle eben häufen. Das heißt, wir sind erstmal bei demselben Medikament geblieben, hatten ursprünglich eine niedrige Dosierung gewählt, um nach Möglichkeit mit wenig Wirkstoff schon den guten Erfolg zu erzielen. Das hatte ja auch längere Zeit funktioniert, aber jetzt haben wir dasselbe Medikament in der Dosis erhöht und hoffen jetzt eben auf eine bessere Anfallskontrolle.
0: Die Miskamps sind schon vor 2 Jahren nach den ersten Anfällen in die Tierklinik gekommen. Doch das Problembewusstsein bei Hundehaltern war nicht immer so groß.
4: Also man hat vor, sagen wir, vielleicht 15 Jahren auf YouTube Videos gefunden, wo Hunde aus dem Schlaf aufspringen, eine abnormale motorische Aktivität zeigen, zum Teil gegen die Wand laufen. Und da wurde gesagt, was ist denn das für ein lustiges Verhalten? Und da muss man sagen, hat sich die Wahrnehmung der Besitzer massiv verändert. Also wir haben viele, viele sehr gut informierte Besitzer, auch Besitzer, die das sehr klar differenzieren, ob das ein abnormales Verhalten ist oder nicht.
0: Wir bekommen jetzt noch einen Bereich der Tierklinik gezeigt, zu dem weder Tiere noch Besitzer Zutritt haben.
5: Hallo. So, jetzt sind wir in unserem Labor. Wir haben ein relativ großes hauseigenes Labor, weil wir sehr viele schwerkranke Tiere haben, wo wir nicht auf Proben warten können, die in Einsendelabors verschickt werden. Trotzdem kooperieren wir natürlich mit einigen Labors von außerhalb. Aber wir haben ja auch eine feste Besetzung, die im Labor spezialisiert arbeitet, die sich dieses Arbeitsfeld ausgesucht hat und die hier diese vielen Maschinen ganz wunderbar bedienen kann. Das ist eine Wissenschaft für sich. Und ja, da wird alles, verschiedenste Proben analysiert, Blutproben, Urin, Liquor, also Rückenmarksflüssigkeit. Wir haben hier ein Mikroskop zur Untersuchung von zytologischen Proben. Wir machen natürlich auch sehr viel Onkologie, da brauchen wir diese Zellbilddiagnostik. Es gab Zeiten, da konnte ich die bedienen, das ist schon lange her.
0: Wir lernen jetzt erstmal Patientin Ingeborg kennen. Deren Blut ist schon öfter analysiert worden, weil sie eine Allergikerin ist. Sehr viele Hunde und Katzen zeigen allergische Symptome, sagt Hautspezialistin Dr. Susanne Schmohl.
6: Sei es eine Ohrentzündung, sei es Juckreiz vorübergehend oder auch ganzjährig, betrifft ja manchmal auch nicht nur die Haut, sondern auch den Magen-Darm-Trakt. Ne? Wenn man da an Futtermittelallergien denkt, dass die Blähungen haben oder immer wieder Durchfall, das kann auch auf eine Allergie hinweisen. Soll ich Ihnen helfen?
7: Das kriegen wir hin.
6: Hallo Mäuschen. Wir sehen hier tatsächlich in der Klinik mehr Hunde als Katzen. Aber das liegt tatsächlich daran, dass viele Katzen, die sich jetzt zum Beispiel viel lecken, dass das einfach als Putzverhalten auch von den Besitzern interpretiert wird. Aber sehr häufiges Lecken, eventuell auch mit Haarverlust bei der Katze, kann auch eine allergische Ursache haben.
0: Jetzt noch Fieber messen, wie man das bei Zweijährigen halt so macht.
6: Okay, das ist alles in Ordnung.
0: Ingeborg wird erstmal durchgecheckt. Eine Allergie beim Hund zu diagnostizieren, das ist gar nicht so einfach.
6: Eine Allergieaufarbeitung, das ist immer eine Ausschlussdiagnose. Das heißt, wir müssen eigentlich alle anderen Erkrankungen ausschließen, die bei dem Patienten zu diesen Symptomen führen können. Das können Parasiten sein, Flohbefall oder auch Milben. Aber auch Infektionen auf der Haut können jucken.
8: Sie hatte auch eine

0: Immer Hautfaltenentzündung im Genitalbereich, da musste sie schon operiert werden, ne, weil sich die Hautfalte immer entzündet hat. Und ja, und dann haben wir, also wir haben zuerst gedacht, das ist eine Futtermittelallergie, weil die Bulldoggen hier da so ein bisschen zu neigen. Und haben es dann mit hypoallergenem, antiallergenem Futter ausprobiert. Das ist aber nicht wirklich besser geworden. Und jetzt haben wir den Test gemacht auf Umweltallergene und haben einiges gefunden, gegen das sie allergisch ist. Jetzt versprechen wir uns ganz viel von der Desensibilisierung, damit vor allem die Öhrchen nicht dauernd sauber gemacht werden müssen.
1: Guten Ingeborg. Also hier hat sie auch deutlich Sekret drin. Da würde ich gerne noch mal mir was unter dem Mikroskop anschauen. Oh, das juckt ein bisschen, ha? Ja, auch hier, die sind gerötet. Leckt sie da auch an den Pfoten, Frau Schallow?
0: Einmal an den Hinterbeinchen, an den Vorderbeinchen ist mir jetzt noch nicht so aufgefallen.
2: Auch eine Probe der Pfoten wird genommen. Ingeborg ist ganz tapfer.
1: Was schnupperst du? Bist. Okay, danke schön. Das färben wir dann gleich noch an.
2: Vorher gibt es aber erstmal eine Spritze.
1: Bei der Ingeborg haben wir einen Bluttest durchgeführt. Und die Allergene, auf die die Ingeborg da reagiert hat, die passen auch mit der Anamnese und mit dem, was die Ingeborg der Besitzerin und uns zeigt. Und aufgrund dessen haben wir nun eine Desensibilisierungslösung zumischen lassen, direkt für die Ingeborg aus den Testergebnissen heraus. Es ist nur ein bisschen kalt, weil es aus dem Kühlschrank kommt. Oh, das war kalt. Hä? Das war kalt.
2: Bei einer Desensibilisierung liegen normalerweise Wochen zwischen den einzelnen Spritzen. Ingeborg bekommt sie heute im Abstand von nur einer Stunde.
1: Wir haben beobachten können, dass die Tiere dann schneller und dauerhaft auch besser auf die Desensibilisierung ansprechen. Und das muss aber unter Klinikbedingungen durchgeführt werden. Falls Ingeborg doch Nebenwirkungen zeigt, muss das schnell erkannt werden und dann auch beendet werden. Das kommt aber sehr, sehr selten vor.
2: Bis zur nächsten Spritze in einer Stunde geht es ab ins Wartezimmer. Der Maulkorb ist eine reine Sicherheitsmaßnahme von Frauchen, da ja niemand weiß, wie Ingeborg auf die sogenannte Rush-Sensibilisierung reagiert. Ein bisschen beleidigt scheint sie trotzdem zu sein über das Ding.
1: Wir haben bei der Ingeborg ihr Haut- und Ohrveränderungen gesehen und möchten uns jetzt unter dem Mikroskop anschauen, ob Ingeborg Infektionen hat, die wir mitbehandeln sollten. Und dazu führen wir eine zytologische Untersuchung durch. Das heißt, die Ohrabstriche und die Hautabklatsche werden jetzt zuerst hier gefärbt in diesen Färbelösungen. Das wird hier in der ersten Lösung fixiert, dass wir es uns auch wirklich auf dem Objektträger festkleben. Und mit den Färbelösungen ist es uns dann möglich, Zellen und auch Mikroorganismen unter dem Mikroskop zu sehen. Sehr, sehr viele Hefepilze. Also die Hefepilze sehen Sie hier. Das sind diese sogenannten Schuhsohlen oder auch Schneemänner ohne Kopf, wie wir sie oft beschreiben. Und Sie sehen hier eine sehr hohe Anzahl dieser Hefepilze, die sind definitiv zu viel. An den Pfoten sehen wir die auch nicht so viel vermehrt wie jetzt im Ohr. Hier links im Bild sehen Sie auch noch Kokken, das sind Bakterien. Und diese Schlieren hier sind tatsächlich von Entzündungszellen von den Pfoten. Hier auch wieder die Hefepilze und Kernmaterial aus Entzündungszellen.
2: Da wird Ingeborg wohl noch mit anderen Medikamenten behandelt werden müssen, bis die Desensibilisierung dann wirkt. Jetzt ist erstmal die zweite Spritze fällig.
1: So, die Ingeborg kann wieder mitkommen. Die Ingeborg hat sowohl in den Ohren, auf dem rechten und auf dem linken Ohr und auch an den Pfoten eine Überbesiedlung mit Hefepilzen, aber tatsächlich auch in sehr, sehr hoher Anzahl, sodass wir da auch mit einem speziellen Shampoo die Pfoten

0: Kasten jetzt zweimal in der Woche waschen sollten und auch wieder einen Ohrreiniger und eine Ohrsalbe benutzen müssen. So, ein bisschen ablenken. Ups, Mausi. Das ist ganz kalt. Das ist ganz kalt. Fein. Gut. Gut gemacht. Dann darf sie runter, genau.
1: Ingeborg wird heute noch weitere Spritzen bekommen. Danach dann in einem Abstand von einigen Wochen. Bei Hunden übrigens, anders als bei Menschen, ein Leben lang. Das Wartezimmer für Katzen ist so weit wie möglich vom Wartezimmer der Hunde entfernt. Außerdem ist es geruchs- und schalldicht. Denn Katzen werden ausgesprochen nervös, wenn Hunde in der Nähe sind. Nervös sind sie ohnehin schon, weil sie sich ja in einer Klinik befinden. Heute ist Kater Bolle zurück in der Klinik, der nach seiner Operation zwar gehen, aber nicht rennen oder springen durfte. Und das 4 Wochen lang.
2: Die meisten Besitzer sagen, das war das Schlimmste überhaupt. Operationen, Kontrollen, alles nicht so schlimm, aber dieses Ruhighalten der Tiere nach Frakturen und Kreuzbandrissen etc., das ist für die Besitzer meistens die größte Herausforderung.
1: Bolles Besitzer Nikolas Peter aus Kilianstetten sagt, daheim läuft es einigermaßen rund mit dem tapferen Kater. Er ist sachgerecht untergebracht.
3: Der hat jetzt bei uns zu Hause im Wohnzimmer im Kaninchenstall gesessen. Da haben wir ein Katzenklo drin und eine Flauscherhöhle. Und er kann dazwischen noch ein bisschen rumlaufen. Die ist so 80x160. Also ein bisschen bewegen kann er sich. Zu viel soll er ja auch nicht.
1: Macht Bolle aber, sobald er die Chance dazu bekommt. Dr. Scheich begutachtet Bolle erst auf dem Tisch und lässt danach noch ein neues Röntgenbild anfertigen, das sie direkt im Anschluss mit Nikolas Peter bespricht.
2: Implantate sitzen, also ich bin für diese Fraktur jetzt nach 4 Wochen zufrieden.
4: Und komm. Guten Weg, schön.
2: Genau.
1: Bolle darf sich schon mal frei im Flur bewegen. Nach weiteren 4 Wochen soll dann Schluss sein mit den Einschränkungen. Hinterm Haus gibt Andreas Schmidt aus Aschaffenburg seinen Kater Azrael in die Hände von Onkologin Dr. Imke Schöpper.
5: Wir dachten erst, er hätte sich die Nase gebrochen. Die war auf einmal ein bisschen schief und er hat schlecht Luft gekriegt. Dann waren wir auch beim Tierarzt und da wurde uns auch gesagt, wahrscheinlich ist die Nase gebrochen, würde aber so wieder zusammenwachsen wahrscheinlich. Und es wurde dann einfach nicht besser. Er hat dann immer schlechter Luft gekriegt. Und dann haben wir doch mal nachgucken lassen. Dann hat sich leider herausgestellt, dass er einen großen Tumor in der Nase hatte.
6: Ja. Bei dem Tumor ist die Therapie der Wahl die Bestrahlungstherapie. Das gibt es nur an ganz wenigen Orten in Deutschland und unter anderem eben hier bei uns in der Tierklinik Hofheim.
1: Die 5. von 6 Bestrahlungen steht heute an. Dafür bekommt Azrael erstmal eine Vollnarkose.
6: Hier sieht man jetzt unsere Lagerung für die Bestrahlung. Das ist wirklich eine Hochpräzisionsbestrahlung, die wir machen, bei der sehr wichtig ist, dass die Patienten wirklich auf einen Millimeter genau gelagert sind. Und deswegen bekommen die Patienten so einen Aufbiss, das ist wirklich individuell für jedes Tier. Der ist hier befestigt auf diesem Aufbiss und haben auch noch ein Kissen unter dem Hals. Und dann wird eben am Schluss die Maske übergezogen, damit wirklich gewährleistet ist, dass die Patienten bei jeder Bestrahlung ganz exakt genauso gelagert sind wie auch beim Bestrahlungsplanungs-CT, damit wir wirklich die Dosis korrekt verabreichen können.
1: Das richtige Lagern des Katers ist wichtig, damit die Bestrahlung hinterher nicht wortwörtlich ins Auge geht.
6: Hier liegt jetzt der Azrael auf dem Bestrahlungstisch. Und wir sehen, dass er hier seine Maske schon trägt. Und wir haben uns auf diese Maske der Einfachheit halber Markierungen gesetzt, um zu sehen, wo wir ihn lagern müssen. Na, das heißt, wo jetzt das Zentrum der Strahlen sich treffen wird.
1: Dann kann die eigentliche Bestrahlung beginnen, die dem Kater das Leben retten soll.
5: Er macht auch super mit, muss man sagen. Er muss 3-mal am Tag die Augen getropft kriegen. Das macht er alles, lässt er machen. Und 2-mal die Woche fahren wir jetzt eben her.
1: Den Aufwand nimmt Andreas Schmidt gerne in Kauf.
5: So einen Kater hat man wirklich noch nie wie den Astro.

0: weil wir haben noch zwei andere Katzen und ich bin auch auf dem Bauernhof groß geworden, also hatte immer viel mit Tieren zu tun. Aber er ist wie ein kleiner Hund. Er geht mit uns spazieren, ohne Leine im Wald. Wenn uns ein Hund entgegenkommt, dann hüpft er schnell ins Gebüsch und kommt danach wieder raus. Und also er kommt jeden Tag zu mir ans Auto, wenn ich heimkomme, begrüßt mich.
1: Zu Beginn der Therapie wurde mit Hilfe einer Computertomographie festgelegt, wo genau bestrahlt werden soll.
2: Hier haben wir jetzt das Planungs-CT vom Azrael in diesem hellen Grau. Da sieht man hier schön die Augen. Das hier ist die Stirnhöhle, da das Gehirn und weiter vorne ist dann das hier alles die Nasenhöhle. Und normalerweise wäre eine gesunde Nase von innen schwarz, weil da hauptsächlich Luft drin ist. Wir sehen hier, dass jetzt viel graues Material ist, was einfach der Tumor ist und Flüssigkeit, die sich durch den Tumor rückstaut. Und wenn wir das jetzt mit heute vergleichen, dann sehen wir, dass zum Beispiel hier, da ist noch alles gefüllt in der Stirnhöhle und jetzt ist es wieder Luft, weil einfach durch die Bestrahlung das alles schon weggegangen ist.
1: Azrael hat es für heute geschafft. Vorne wartet schon ein Hund mit einem Enddarmtumor. Auch dem soll hier geholfen werden. Leider übernehmen nicht alle Tierkrankenversicherungen die Kosten so einer Bestrahlung.
2: Die Kosten hängen immer davon ab, was genau wir machen. Also es gibt sehr einfache Bestrahlungen. Da sind wir dann im Bereich von so 1200 Euro. Wenn wir eine sehr aufwendige Bestrahlung machen, wo wir 20 Bestrahlungen machen, eine CT-Planung, vielleicht auch noch ein MRT fahren müssen, dann kann das wirklich im Bereich von 8.500 Euro sein als, sage ich mal, teuerste Therapie.
1: Anders als die meisten Menschen sind Tiere eben immer Privatpatienten.
0: Musste jetzt einfach sein, weil wir gesehen haben, dass es ihm nicht gut ging, wir uns das leisten konnten und das einfach jetzt sehr wichtig war, dass es ihm wieder besser geht. Und wir hätten nie gedacht, dass es innerhalb von so kurzer Zeit so gut wird mit ihm. Also dass er wirklich wieder den Laden da im Griff hat, die anderen Katzen. Nach der zweiten Bestrahlung ist er erstmal eine Runde gelaufen, hat allen Katzen in der Umgebung eine Schelle gegeben, um zu sagen, dass er wieder da ist. Und jetzt ist er wieder der Chef da bei uns. Ja.
1: Azraels Geschichte hätte auch anders enden können.
2: Es kommt leider immer mal wieder vor, dass einfach ein CT gemacht wird, festgestellt wird, ja, das sieht leider nach einem bösen Tumor aus. Und dass dann vielleicht sogar zum Einschläfern geraten wird, weil gar nicht bekannt ist, dass man da doch noch viel machen kann. Und deswegen ist wirklich ganz, ganz wichtig, wann immer man feststellt, ja, da ist was in der Nase, unbedingt eine Probe nehmen. Das Lymphom ist zum Glück der häufigste Tumor in der Nase und da kann man wirklich sehr gut helfen. Die meisten Katzen haben einfach eine mehrjährige Überlebenszeit bei wirklich guter Lebensqualität.
1: Und diese Prognose gilt auch für Kater Azrael. Zum Schluss noch ein Hausbesuch bei Harry und Sabrina in Walldorf. Wir wollen wissen, was macht die Epilepsie, seit Harry medikamentös neu eingestellt ist.
3: Ich schreibe ja immer schön mein Tagebuch und hatte jetzt keinen Eintrag. Von daher ist das ganz, ganz gut, ja.
1: In Hofheim kümmert sich Dr. Katharina Kessler gerade ausnahmsweise mal um die Haustiere der Mitarbeiterinnen und Mitarbeiter im ersten Stock, die hier natürlich mit zur Arbeit dürfen. Die Therapiemöglichkeiten in einer Tierklinik sind heute groß. Und die Besitzerinnen und Besitzer von Simon, Harry, Azrael, Elsa und den anderen Tieren sind darüber froh.
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6: Für wen kann das nicht interessant sein oder nicht cool sein? Das ist medizinisch, das ist wissenschaftlich.
7: Das ist da also drin.
6: Das ist aber auch Kuscheln mit Tieren.
8: Trotzdem gibt es immer weniger Tierärzte, die Nutztiere behandeln. Und das macht vielen Landwirten Sorgen.
9: Im allerschlimmsten Fall müssten wir unsere Tierhaltung aufgeben.
8: Fakt ist, der Job hat es in sich.
6: Man kann nicht alles retten. leider.
8: Trotzdem hat sich Judith Schmidtgens ganz bewusst für die Behandlung von Großtieren entschieden. Montagmorgen 8:30 in Schmalenberg. Auf diesem Hof wird die Tierärztin sehnlichst erwartet, denn trotz Grippeimpfung sind die Kälber krank. Daher will Judith ihre Atemwege mit einer Schlauchkamera untersuchen.
6: Ja, man hört's ja schon. Wann hast du das letzte zugekauft?
7: Die war vor Weihnachten.
6: Ja, okay. Dann sind die auf jeden Fall schon hier und können sich schon daran infiziert haben. Sie sind schon klein, ne? Ich muss halt gucken, ob ich das Endoskop da reinkriege. Also, ne, du musst ja über die Nase gehst du quasi hinten rein.
7: So?
6: Ja, perfekto. Ja, so ist super. So habe ich es gerne. Ja, nur wenn du still hältst, schaffst du das. Aha. Ja, da mussten wir wohl einmal aufmachen, ne? Ja. Ihr müsst ja immer bedenken, dass wir das machen, um den Viechern zu helfen, ne? Und ein Mensch wird dafür jetzt wahrscheinlich in Narkose gelegt, weiß ich nicht, hatte ich noch nie. Das kann gleich so wieder rumhüpfen, wenn ich den Schlauch da rausgezogen habe, ne? Gesundheit. Und da sieht man natürlich schön schon diesen Schleim, Alterablagerungen, ne? Die da nicht hingehören. Das heißt, da wird irgendwas rumhampeln, wahrscheinlich eine Bakterie, die diesen ganzen Mist hervorruft hier. Sieht alles gut aus, tiefer gehen wir nicht. Dem Tier passiert hier nichts bei. Wir spülen da jetzt 15 oder 20 Milliliter Kochsalzlösung rein. Die Proben werden eingeschickt und dann wird ein Impfstoff hergestellt, der nur für diesen Bestand ist, dass das aufhört. Also Impfungen sind unerlässlich und Impfungen sind auch die Zukunft. Und das ist auch wunderbar, weil das einfach total geil ist, weil man damit Keime tatsächlich rauskriegt, ne? Gerade Viren. Also für Viren gibt es eh nichts anderes. Man sollte nicht wild mit Antibiosen um sich schmeißen. Wir benutzen so wenig wie möglich tatsächlich auch, ne? Dann sagt der Landwirt, fünfmal behandelt damit, schon wieder 3 Flaschen davon gekauft, ne? Arschteuer das Zeug natürlich. Und wirkt nicht. Ja, herzlichen Glückwunsch. Ne? Antibiose reingepfeffert, macht gar nichts.
7: Schon gut, dass wir so eine gute Praxis hier in der Nähe haben. Ja, es wird immer weniger.
8: Denn im weiteren Umkreis ist die Praxis, in der Judith seit 4 Jahren arbeitet, die einzige, die Nutztiere betreut. Aber nicht nur Nutztiere.
6: Und wir sind ja eine Gemischpraxis, ne? Wir machen ja auch alles. Ach komm, jetzt lass auf. Einfach deswegen, weil man auch mehr machen kann. Ne? Die kommen halt zu einem. Du sparst ja dieses ganze Rumgedüse. Das war jetzt nicht weit. Ihr seid 5 Minuten von der Praxis. Ne? Aber wir haben ja auch ein größeres Gebiet. Und das nimmt natürlich was. Ne? Also das zieht einem natürlich viel Zeit, in der man nichts verdient, sozusagen.
8: Judith muss sich ranhalten, weil sie heute noch einige Termine hat. Aber direkt weiterfahren kann sie nicht, auch wenn sie gerne würde.
6: Genau, und das ist jetzt ein sogenannter Auerbeleg, ne? Anwendungsabgabebeleg. Und da wird jetzt halt dokumentiert, heute ist der 24. Wann das hier, wofür, an wen abgegeben wurde. Wir wollten das auch digital machen. Machen wir auch irgendwann mal, dass jeder einen Laptop mit ins Auto kriegt. Ich habe ja hier Anschlüsse. Problem ist, dass hier die Internetverbindung teilweise da, wo wir hinfahren, nicht so gut ist. Und du brauchst halt einen Hotspot, ne, das immer funktioniert. Deswegen machen wir das alles noch händisch hier.
8: Insgesamt betreut die Tierarztpraxis, in der Judith arbeitet, 120 landwirtschaftliche Betriebe. Eine Folge davon, dass nur noch rund 27% der Tierärztinnen und Tierärzte bundesweit überhaupt Nutztiere behandeln. Denn die Arbeitsbelastung ist nicht ohne.
6: Also ich bin halt Wiederkäuermensch und ich bin hauptsächlich Rinderpraxis orientiert. Und das ist das, was ich am liebsten mache einfach. Mit weitem Abstand auch. Es gibt solche und solche Phasen. Ich hatte auch mit Sicherheit schon mal eine Phase, das merken dann aber auch alle um mich rum, dass ich ein bisschen zu viel gemacht habe und genervt war. Und dann muss ich das aber für mich selber halt checken und selber halt abstellen.
8: Neuer Hof, neuer Anzug, neue Herausforderung.
6: Einmal eine Kuh, der es nicht so gut geht. Wahrscheinlich Lungenentzündung, vermutet der Landwirt. Die gucken wir uns jetzt mal an und schauen, ob wir da was machen müssen. Ne? Und dann gucken wir uns die Kälber hier noch mal an. Da hatten wir so ein bisschen Problemchen mit die letzte Zeit.
8: Zuerst geht es zu den Kälbchen. Auch hier Atemwegserkrankungen. Ein Routinebesuch, eigentlich. Bislang ahnt niemand, dass dieser Besuch noch dramatisch endet.
6: Vorne, hinten, hinten, vorne. Alle Atemwege betroffen natürlich. Ne? Ist ja gut, dass er vom Fieber schon mal wieder... Ey! Das schaffe ich nie. Da falle ich immer bei eigentlich. Ich habe gerade beim Abhören auf der Luftröhre, man hört halt die ganze Zeit nur Ne? Also es muss, genau,

0: Mal Mitleid, das muss sich halt sehr anstrengen. Ne? Auf den Lungenflügeln höre ich es auch überall.
1: Aber mit einer Cortison-Injektion in die Luftröhre kann Judith dem Tier schnell helfen.
0: Prima. So, Hex, Hex, jetzt kannst du wieder atmen.
1: Für die schnelle Hilfe ist Landwirt Julian Rüssmann dankbar.
2: Man kann ja schon viel selber machen, so wie jetzt Geburten und so weiter. Aber ab und zu kommt es mal vor mit Notdienst. Da kann man nicht erst warten, ach komm, der kommt Montag oder so. Da kann ja jede Stunde zu spät sein. Das kostet natürlich eine Menge Geld. Ne? Also Tierarztkosten sind nicht unerheblich, ne? Aber da ohne geht's nicht.
1: Bevor es weitergeht, besprechen Tierärztin und Landwirt das weitere Vorgehen. Dabei sind Diskussionen nicht selten.
0: Ja, ja, klar. Also was heißt diskutieren, ne? Ihr wisst selber, was Impfungen, die Landwirte wissen selber auch, was Impfungen sind. Es ist natürlich ein Kostenpunkt, das ist die Sache und das verstehe ich dann auch. Was wir ja nicht machen oder nicht mehr machen, ist überreden. Wir sagen nur, wir sind auf jeden Fall Impfbefürworter in allen Formen und Farben, ne? Alles, was es gibt. Nie ein Impfschema unterbrechen, was schon in der Mache ist, ne? So, next.
2: Aber gestern das Ohr draufgelegt, der hört sich so rau an. So.
0: Ja. Ach, Cora. Hat die Scheißerei?
3: Ich hab nichts gesehen, was sie jetzt macht.
0: Gar nicht viel, glaube ich, ne? Ich
2: hab gemümmelt, gestern Abend mal ein bisschen dran rum, aber
0: dann
2: auch nicht mehr.
0: Da hat mein Herz fast gar nicht.
2: Das Herz fast nicht?
0: Die hat bestimmt.
2: Oder was Scharfes, die Aludose oder sowas.
0: Ja, die hat sich bestimmt da was reingewumst.
2: Das kommt durch die schönen Red Bull-Dosen, die die Leute immer auf die Wiesen schmeißen.
0: Wenn ich suchen muss, um was zu hören, ist eigentlich schon ein schlechtes Zeichen. Ich höre hier nichts.
1: Hat die Kuh tatsächlich eine Dose oder Ähnliches verschluckt und kann den Fremdkörper nicht ausscheiden? Die Tierärztin fürchtet es. Für das Tier eine gefährliche Situation.
0: Hochgefährlich, weil wahrscheinlich tödlich. Ja. Also es ist in sehr vielen Fällen tödlich. Er hat schon einen Magneten eingegeben. Man kann den Kühen oralen Magneten eingeben, der im Pansen oder im Netzmagen sitzen bleibt und schon viel auffängt, was die Kuh schluckt, ne? Wenn es metallisch ist halt, wenn es magnetisch ist, ne? Aber lange nicht alles. Und wie er gerade schon sagte, da muss nur eine Aludose irgendwo reingepfeffert werden und dann hat der Mensch es wieder mal geschafft, würde ich sagen. Ne?
2: Ist jetzt auch nicht die erste Kuh, wo wir das haben und da hat ja leider jeder Landwirt Probleme mit sowas.
0: Ja. Das gleiche ist mit Hundescheiße. Ne? Lasst eure Hunde halt nicht auf Futterwiesen kacken.
1: Die 35-Jährige nimmt sich viel Zeit, um Cora zu untersuchen. Aber mit jedem Moment schwindet die Hoffnung.
0: Die ist kalt. Das ist eine kalte Kuh. Es ist ein schmaler Grat und man muss jetzt gucken, was macht man, um so schnell wie möglich dem Tier zu helfen. Kann man es noch retten? Wenn ein Herz sich so anhört, das ist ein Intensivpatient und die können wir nicht auf eine Intensivstation legen und es wird auch nichts mehr ändern wahrscheinlich. Ne? Du kannst die Kuh nicht aufmachen und am Herzen operieren. Das wird einfach nicht gemacht. Die Prognose ist also sehr schlecht. Du musst jetzt entscheiden.
2: Ja, klar kommt der Wut. Also man sieht das ja wie oft immer, ne? Dass irgendwo was in der Wiese nur durch sowas dann so eine Kuh quasi aus dem Leben radiert, ne? Die eigentlich noch lange leben könnte.
0: Also ich würde die Kuh tatsächlich erlösen, also einschläfern.
1: Für alle ein bitterer Moment. Aber auch das gehört zum Berufsalltag einer Großtierärztin dazu.
2: Das ist immer ein Scheißmoment, sowas.
0: Das Gute bei sowas ist ja immer für uns selber, dass wir wissen, es war nötig und es ist besser fürs Tier. Aber es ist natürlich trotzdem. So ganz dran gewöhnt tut man sich, glaube ich, nicht. Ne? Man kann nicht alles retten, leider.
1: Aber es zu versuchen, das ist Judiths Antrieb.
0: Die leben davon, ne? Das ist deren Leben. Und wenn da eine kranke Kuh bei ist oder ein krankes Kalb, erstmal liegt denen das auf der Tasche. Meistens sind die Leute aber auch noch ganz cool dabei und auch nicht emotional ganz kaputt und haben natürlich auch eine Bindung zu ihren Tieren. Und man muss immer bedenken, kranke Tiere geben nicht das, wovon dieser Mensch hier in diesem Fall lebt. Das heißt, natürlich wird sich gekümmert.
1: Judith hat gelernt, Notfälle professionell zu handeln, egal wie diese ausgehen.
0: Klar hat man mal richtigen Alarm und muss richtig körperlich alles geben, was man als Reserve auch nur hat und ist dann natürlich völlig fertig hinterher. Aber das kommt Gott sei Dank nicht so super häufig und in solchen Intervallen dann vor, dass man nicht wieder zwischendurch sammeln kann für sich. Ne? Meine Freunde, meine Familie sind sehr verständnisvoll, was das betrifft, glaube ich. Also ich

0: findet ja das immer alles gar nicht so schlimm und merkt das nicht so. Aber es waren schon mal Zeiten da, wo ich gemerkt habe, dass sie alle da nicht so begeistert von waren. Wenn ich dann zum 15. Mal abgesagt habe, und das verstehe ich natürlich auch im Nachhinein, erst ja immer nicht, aber dann schon.
1: Von Hof zu Hof, ständig wechselnde Bedingungen. Was viele stresst, reizt die 35-Jährige auch.
2: Die Kuh ist 14 Tage mal, hat leichten Ausfluss, ansonsten eigentlich einen relativ fitten Eindruck, aber irgendwas stimmt nicht richtig mit dir.
0: Da schauen wir doch mal. Das ist jetzt einfach eine Kontrolle, weil sie im Prinzip vor 14 Tagen gekalbt hat. Dann schaut man sich die Gebärmutter aber lieber noch mal an, wenn da jetzt noch was raussuppelt, ne? Und guckt. Ja, das ist ganz doof. So, das tut ihr jetzt auch ein bisschen weh, wie man sieht. So, das ist das höchste der Gefühle, ne? Das ist da also drin. Ja, das riecht typisch. Das ist jetzt nicht das Allermeiste, aber ein bisschen wird noch drin sein. Ich fühle jetzt rektal, wie groß die Gebärmutter noch ist. Weil ich habe hier schon noch, ja, einen Fußball habe ich hier schon fast, ne?
2: Ja.
0: Und 2 Tage Schmerzmittel, wie gesagt, und Dinolytik. Und dann kommt da wahrscheinlich noch mal ein ganzer Schwung raus. Jetzt auch. Danke dafür.
1: Weiter geht's. Rund 600 Kilometer fährt Judith pro Woche, manchmal auch mehr. Dabei ist eins klar, die Arbeit mit Großtieren ist oft körperlich anstrengend.
0: Ich merke das schon, auch im Vergleich mit meinen männlichen Kollegen zum Beispiel, merke ich schon, dass die Kräfte da anders liegen. Das ist einfach so. Deswegen muss ich mit dem arbeiten, was ich habe.
1: Das wird bei ihrem nächsten Termin deutlich. Landwirt Christian Otto erwartet Judith bereits. Sie soll seinen Tierbestand auf Fruchtbarkeit testen. Dafür sind auch Blutproben nötig.
0: Also das ist was, wo ich darauf verzichten könnte. Es muss gemacht werden. Aber das geht schon mit bestimmten Gefahren natürlich einher. Hier ist es ja jetzt sehr schön. Die sind im Fressgitter, die sind fest vorne. Natürlich können die hinten raus trotzdem jetzt mehr einen flammen, wenn sie wollen. Das haben wir aber auch auf vielen Betrieben halt anders, ne? Gerade wo ein paar Tiere nur sind und irgendwie das nicht so professionell gehandhabt wird, da ist das schon mal wirklich ein Albtraum. Und da ist man sehr lange an ein paar Tieren dran und bringt sich wahrscheinlich auch mehrmals dabei in Lebensgefahr. Und das ist halt, das ist Kacke.
3: Das ist gut.
2: Oh. Oh, es ist gut.
0: Was sagst du so? So, ich packe jetzt einmal da rein, um zu gucken, weil wir ja mit der Blauzunge relativ viele Unfruchtbarkeiten bzw. inaktiven Eierstöcke haben. Hier soll jetzt der Bulle zu. Das heißt, wir schauen jetzt mal, ob das Sinn macht. Es läuft bisher alles ganz gut. Doch, ich denke, das ist eine schöne Herde.
1: Christian Otto ist froh, dass Judith ihn betreut, weil er auf die Tierärztin angewiesen ist.
2: Die Mutterkuhhaltung ist eine extensive Haltungsform, allerhöchsten Niveau. Dafür muss aber auch eine Grundversorgung durch den Tierarzt sichergestellt werden. Und was auf dem Land jetzt nicht unbedingt überall der Fall ist.
1: Ohne die Tierarztpraxis wäre er aufgeschmissen.
2: Im allerschlimmsten Fall müssten wir unsere Tierhaltung aufgeben, weil der nächste Tierarzt ist, ich glaube, 2 Autostunden von hier entfernt. Und das hat dann in meinen Augen nichts mehr mit Tierwohl zu tun. Das können wir mit der Tiergesundheit nicht vereinbaren.
0: Ja, das wäre natürlich, ja, wär absoluter Scheiß, wenn sowas dann deswegen untergeht, ne?
1: Judiths Job ist für die Landwirte extrem wertvoll. Und das spürt sie jeden Tag. Ihre Entscheidung, Nutztiere zu behandeln, bereut sie daher keinen Moment.
0: Für wen kann das nicht interessant sein oder nicht cool sein? Oder das ist medizinisch, das ist wissenschaftlich, das ist aber auch Kuscheln mit Tieren und immer Kontakt mit verschiedenen Leuten, von denen man viel lernen kann. Das ist mein Traumjob auf jeden Fall.

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2: Unterwegs auf der Autobahn von Tallinn in Richtung Osten. Selbst hier auf dem Land kämpft Estland gegen die grassierende Drogenflut. Am Bahnhof von Tapa warten Viktoria und Mario von der Drogenhilfe auf meine Producerin Maris und mich. Die beiden sind regelmäßig in der Gegend unterwegs.
3: Hoffentlich finden wir weggeworfenes Drogenbesteck oder treffen den einen oder anderen Klienten. Mal sehen, was die Tour heute bringt. Let's go.
2: Es dauert nicht lange. Da sehen sie auf dem Rundgang etwas Auffälliges im Gebüsch.
3: Kinder könnten das hier finden und damit spielen. Deshalb muss es weg. Die gebrauchten Spritzen könnten Krankheiten übertragen. Hauptsache, die Kinder kriegen sie nicht in die Hände.
2: Jede Spritze ein kleiner Erfolg. Dabei ist jedes gefundene Drogenbesteck auch ein Zeichen für die Krise.
3: In die leerstehenden Häuser gehen wir nicht hinein, aus Sicherheitsgründen. Da könnten sich Abhängige oder Obdachlose aufhalten. Da ist nie klar, wie sie reagieren.
2: Heute treffen sie hier niemanden. Der Schuppen ist leer. Estlands Glanzseite, Tallinn mit seiner Altstadt und den Hightech-Bürotürmen. Das Land ist Digitalisierungs-Champion und gleichzeitig Drogen-Hotspot. Wie passt das zusammen? Mart Calvet arbeitet für Lunest, eine Organisation, die sich für die Entkriminalisierung des Drogenkonsums einsetzt. Er kennt die Szene.
4: Estland ist seit ein paar Jahren zu einem Testmarkt geworden für kriminelle Banden, um Ersatzstoffe für Heroin auf den Markt zu bringen, also für synthetische Opioide.
2: Fentanyl hat Estland dabei erfolgreich bekämpft. Fast 10 Jahre ist das her. Aber danach kamen neue Stoffe, wie in diesem Polizeivideo zu sehen. Nitazene und Cyclophin. Hundertfach so stark wie Heroin. Seither werde die Situation in Estland wieder schlimmer.
4: Zuallererst, die Leute wissen häufig nicht, was sie konsumieren. Selbst die lokalen Dealer wissen oft nicht, was sie verkaufen. Das Zeug sieht immer gleich aus. Aber du weißt nie genau, welche Moleküle da drin stecken.
2: Marts wichtigste Forderung? Die Abhängigen müssen die Möglichkeit bekommen, ihren Stoff vor dem Konsum testen lassen zu können. Aber so etwas gibt es in Estland nicht. Bisher zumindest nicht. Es ist schwer, mit jemandem in Kontakt zu kommen, der über seine Drogensucht spricht. Aber Julia ist dazu bereit. Sie möchte unerkannt bleiben. Wir treffen sie in einem Park am Stadtrand von Tallinn.
3: Ich war erst 5 oder 6 Jahre alt. Meine Mutter hatte mich mit zu einem Mitsommerfest genommen. Es war im Sommer am Johannistag und alle tranken und rauchten. Mir haben sie Gin gegeben. Ich habe alles getrunken. Das fanden sie lustig. Ein kleines Mädchen und schon betrunken.
2: Heute liegen mehr als 20 Jahre Drogensucht hinter Julia. Sie habe alles ausprobiert, auch die neuen synthetischen Stoffe.
3: Dieses Cyclophin, das haut dich einfach um. Du bist high, schläfst ein und wachst wieder auf. Es gibt überhaupt keinen echten Rausch. Du bist wie ein Zombie. Alles ist weg und das war's. Alle, die es nehmen, sind die ganze Zeit wie weggetreten.
2: Derzeit ist Julia in einem Methadon-Programm. Einen ersten Rückfall hatte sie schon. Wir sind mit der Polizei in Tallinn verabredet. Reid Picaro ist Leiter der Kripo. Früher hätte man der Spur des Heroins noch folgen können, erklärt er. Das sei bei den neuen Stoffen kaum noch möglich.
5: Es gibt keine geografischen Grenzen mehr für die Labore, in denen diese synthetischen Drogen hergestellt werden. Die Grundzutaten kommen aus Asien oder anderen Ländern. Aber dann werden die Stoffe gemischt und aufbereitet. Das kann man in Laboren irgendwo machen. Es ist eine ständige Jagd nach diesen Laboren.
2: Diese Bilder zeigen eine Razzia in Bulgarien aus diesem Sommer. Auch hier wurden synthetische Drogen hergestellt. Im Kampf gegen die neuen Opioide ist Estland auch auf die Zusammenarbeit mit anderen Ländern.

0: sage, wenn auch nur einer oder eine im Jahr aufhört, ist das einfach eine Freude.
1: Und so werden sie nächste Woche wieder hier sein, am Bahnhof von Tapa.
2: Ich verkünde im Namen des Volkes das folgende Urteil.
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16: Willkommen zur Tagesschau. Enges Rennen bei Parlamentswahl in Schweden. Laut jüngsten Hochrechnungen kommt das oppositionelle linke Bündnis um Ex-Regierungschefin Andersson auf 175 Sitze im Parlament. Die rechtsgerichtete Allianz von Ministerpräsident Kristersson kommt demnach auf einen Sitz weniger. Die rechtspopulistischen Schwedendemokraten haben erstmals seit ihrem Einzug ins Parlament an Zuspruch verloren. Gespräche über Straße von Hormus verschoben. Eigentlich wollten sich heute in Oman die Außenminister mehrerer Golfstaaten treffen. Iran und Oman wollten dabei eine Vereinbarung im festgefahrenen Konflikt über die für den Welthandel so wichtige Meerenge vorstellen. Medien hatten schon vor der Absage von Verstimmungen unter den beteiligten Staaten berichtet. EU-Arktis-Gipfel hat begonnen. Im finnischen Rovaniemi kamen mehrere Staats- und Regierungschefs zu einem Arbeitsessen zusammen. Heute werden die Gespräche fortgesetzt. Besonderer Schwerpunkt sind Sicherheitsfragen in der geopolitisch immer wichtiger werdenden Arktis. CDU bei Kommunalwahl in Niedersachsen vorn. Laut einer Hochrechnung von Infratest DIMAP kommt sie landesweit auf 27,7%, dahinter die SPD mit 24,5%. In Wolfsburg bleibt Oberbürgermeister Wallmann von der Union im Amt. In Hannover muss Amtsinhaber Onay von den Grünen in die Stichwahl. Zverev gewinnt US Open. Im Finale setzte sich der deutsche Tennisprofi mit 6:3, 7:6, 5:7 und 6:2 gegen den US-Amerikaner Shelton durch. Für Zverev ist es nach dem Sieg bei den French Open in diesem Jahr der zweite Grand-Slam-Titel seiner Karriere. Das Wetter anfangs in Richtung Südosten noch Schauer, sonst überwiegend trocken bei teils längerem Sonnenschein und teils dichten Wolken. Höchstwerte 16 bis 27 Grad.

Hallo und herzlich willkommen zum Presseclub. Schön, dass Sie dabei sind. Es ist der Sonntag zwischen zwei Landtagswahlen. 7 Tage nach dem Triumph der AfD in Sachsen-Anhalt und 7 Tage vor den nächsten Landtagswahlen in Mecklenburg-Vorpommern und Berlin. Seit dem Wahlabend in Magdeburg gibt es für die Union sehr, sehr, sehr viele Fragen, weit mehr als nur eine verlorene Landtagswahl. Wie geht man mit einer AfD um, die längst nicht mehr nur Protestpartei, sondern stärkste Kraft ist? Wird die Bundesregierung gemeinsam mit der SPD an umstrittenen Reformen festhalten, auch wenn es Stimmen kostet? Oder gibt es hier vielleicht eine Kurskorrektur? Und wird es bald um die Zukunft von Friedrich Merz als Bundeskanzler gehen und womöglich sogar um die Rolle der CDU als Volkspartei? Unser Thema im Presseclub heute: AfD-Triumph in Sachsen-Anhalt. Zerreißt es die CDU? Und das möchte ich jetzt mit diesen Gästen diskutieren, die ich alle zusammen herzlich willkommen heiße.